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1: Aus dem Studio von NDR Info in Hamburg mit Sven Hasenclever. Wir blicken zu Beginn dieser Stunde in die Golfregion. Von einem Rahmenabkommen oder gar einer Waffenruhe kann längst keine Rede mehr sein. Seit Tagen mehren sich die Attacken über US-Angriffe auf Ziele im Iran. Der Iran antwortet mit Angriffen auf US-Stützpunkte in der Golfregion. Damit droht die Lage dort erneut zu eskalieren. Martin Ganselmeier mit einer Zusammenfassung.
2: Es ist schon die dritte Angriffswelle des US-Militärs gegen Stellungen im Iran innerhalb von einer Woche. Und erneut gab US-Präsident Trump den Angriffsbefehl als Reaktion auf iranische Attacken gegen ein Handelsschiff, das die Straße von Hormuz ohne Abstimmung mit Iran passieren wollte. Nach Angaben des US-Regionalkommandos CENTCOM hatten iranische Revolutionswächter ein unter zypriotischer Flagge fahrendes Containerschiff beschossen. An Bord sei ein Feuer ausgebrochen und erheblicher Schaden im Maschinenraum entstanden. Ein Besatzungsmitglied werde vermisst. Iran habe eine weitere Gelegenheit verpasst, sich an das Mitte Juni vereinbarte Rahmenabkommen zu halten, kritisierte das US-Militär. Zuvor hatten Irans Revolutionswächter erklärt, das Schiff habe die maritime Sicherheit in der Meerenge gefährdet. Mehrere Schiffe hätten versucht, eine nicht genehmigte Route zu fahren. Damit eskaliert trotz aller Bemühungen um eine diplomatische Lösung erneut der Konflikt um die Kontrolle der Meerenge. Iran will diese nicht aus der Hand geben. Dagegen bestehen die USA auf mautfreier Durchfahrt für Handelsschiffe und empfehlen eine Route an der Küste zu Oman. Eine baldige Lösung des Streits wird immer unwahrscheinlicher. Aus Sicht von US-Militärexperten hat Donald Trump jetzt drei Optionen. Entweder, wie von Israels Regierung gewünscht, eine Wiederaufnahme des Krieges gegen Iran. Dies stößt in den USA jedoch auf erheblichen Widerstand. Auch die zweite Option, ein Rückzug des US-Militärs, hätte gravierende Nachteile. Iran bekäme die alleinige Kontrolle über die Meerenge und ginge gestärkt aus dem Konflikt hervor. Die dritte Option halten die meisten Experten für die wahrscheinlichste. Es werde in den kommenden Wochen und Monaten immer wieder zu militärischen Angriffen und Gegenangriffen kommen und gleichzeitig zu diplomatischen Lösungsversuchen. Die derzeitige Lage werde somit auf absehbare Zeit der neue Status quo, mit allen damit verbundenen Unsicherheiten für die zivile Schifffahrt.
1: Informationen von Martin Ganselmeier. Der verheerende Brand in Andalusien ist unter Kontrolle, er breitet sich nicht weiter aus. Dennoch, die Bilanz ist erschütternd. In der Nacht zum Freitag waren in den Flammen 13 Menschen ums Leben gekommen und es gibt noch Vermisste. Anna Mund berichtet.
3: Bei dem verheerenden Brand im spanischen Andalusien hat sich die Zahl der Todesopfer auf 13 erhöht. Das Feuer breitet sich derweil nicht weiter aus. Die Person sei am Sonntag in einem Krankenhaus in Almería gestorben. Das berichtet die Regionalregierung von Andalusien. Damit sind bei dem Brand insgesamt 13 Menschen ums Leben gekommen. Die Lage rund um das Feuer sei inzwischen stabilisiert worden. Das teilte der Regierungschef der betroffenen Region Andalusien mit. Die Löscharbeiten würden begünstigt durch deutlich schwächere Winde und eine höhere Luftfeuchtigkeit. Bislang sind etwa 7000 Hektar Wald und Buschland verbrannt. Weiterhin sind rund 500 Feuerwehrleute, Soldaten und andere Helfer im Einsatz. Man will den Brand schon bald komplett unter Kontrolle bringen. Dank der positiven Entwicklung können Anwohner schrittweise in ihre Häuser zurückkehren. 12 Menschen waren in der Nacht zu Freitag ums Leben gekommen. Sie wurden bei der Flucht vor dem Feuer von den Flammen eingeschlossen. Die Behörden gehen davon aus, dass unter den Toten mehrere Ausländer sind, darunter Briten und Belgier. Eine Identifizierung steht noch aus. Als Ursache des Brandes wird eine kaputte Stromleitung vermutet. Es ist der bisher tödlichste Waldbrand in Andalusien und einer der schwersten in der Geschichte Spaniens.
1: Der ukrainische Präsident Zelensky will die politische Strategie seines Landes ändern und dazu die Regierung umbilden. So soll Ministerpräsidentin Julia Sviridenko nach nur einem Jahr im Amt andere Aufgaben bekommen. Rebecca Barth berichtet.
4: Nach einem Jahr im Amt wird Ministerpräsidentin Julia Sviridenko abgesetzt. Die Entlassung muss formal noch vom Parlament bestätigt werden. Als möglicher Nachfolger wird laut ukrainischen Medienberichten Serhii Kuretskiy gehandelt, Chef des Energiekonzerns Naftohas. Es wird erwartet, dass weitere personelle Veränderungen in der ukrainischen Regierung folgen werden. Die Ukraine ändert ihre politische Strategie, schreibt der ukrainische Präsident in den sozialen Medien. Demnach solle in Zukunft eine konkrete Person für priorisierte Bereiche der Außen- und Innenpolitik verantwortlich sein, betont Selenskyj. Außenpolitisch gehöre unter anderem die Arbeit mit den Vereinigten Staaten und Verhandlungen über die Herstellung von Patriot-Flugabwehrraketen in der Ukraine zu den drängendsten Themen. Demnach solle Ministerpräsidentin Julia Svyrydenko in Zukunft die Zusammenarbeit mit einem wichtigen Partner leiten, betont Selenskyj.
1: Rente, Gesundheit, Arbeitsmarkt. Die Linkspartei kritisiert die Reformen der Bundesregierung. Zu wenig sozial, zu wenig durchdacht findet die Partei die Pläne von Schwarz-Rot. Im ARD-Sommerinterview spricht Linken-Chefin Ines Schwertner von einem Minimalprogramm. Die Einkommensteuerreform zum Beispiel sei eigentlich ein Witz. Chris Berdrow fasst das Gespräch zusammen.
5: Die Proteste gegen das Sparpaket für die gesetzlichen Krankenkassen Ende vergangener Woche waren aus Sicht von Ines Schwertner nur der Anfang. Der Großteil des sozialen Kahlschlags, so drückt sie es aus, stehe noch bevor.
6: Es kommen ja noch die Attacken auf die Rente, es kommt die Abschaffung des 8-Stunden-Tages, die Pflegereform, also die Belastung werden ja immer mehr. Und ich glaube, jetzt kommt erst an bei Millionen Patientinnen und Patienten, was das eigentlich für sie bedeutet. Und da braucht es den Protest.
5: Dass die Bundesregierung es per Gesetz verbieten will, große Wohnungskonzerne zu enteignen, hält sie für einen Hohn. Dass ihre Partei den Bundeskanzler in sozialen Medien als Komplizen einer Mietmafia darstellt, findet sie nicht weit hergeholt.
6: Naja, ich finde, das sind kriminelle Machenschaften, Mietwucher, die illegal sind zu begehen, und die Bundesregierung tut nichts dagegen, Mietwucher zu ahnden. Ich finde das in Ordnung, diese Wut auszudrücken und an der Stelle auch die Wahrheit zu sagen. Es gibt eine Mietmafia und die Politik lässt sich kaufen von großen Lobbyinteressen, von großen Unternehmensspenden.
5: Dass CDU und Linkspartei keine großen Freunde mehr werden, war auch vor diesem ARD-Sommerinterview schon klar. Die Parteichefin verändert in dem Gespräch aber auch den Sound gegenüber der Union nicht. Dass die Regierungskoalition niedrige Einkommen bei ihren Steuerplänen entlasten und die Reichensteuer anheben will, das sei ein Witz.
6: Vor allem darf man sich da nicht für dumm verkaufen lassen. Das, was bei der Einkommensteuer jetzt vielleicht an Entlastung bei den Menschen ankommt, wenn sie denn durchkommt, wird an Belastung, an höheren Rentenbeiträgen, wird an Belastung bei höheren Zuzahlungen wieder hochgezogen. Das heißt, die Menschen haben am Ende nicht mehr Geld in der Tasche. Und darum geht es ja am Ende. Und das verstehen die Leute im Land auch.
5: Weitere Entschuldigungen für ihren Co-Parteichef Luigi Pantisano hält sie nicht für nötig. Pantisano hatte der CDU faschistische Politik vorgeworfen und danach um Verzeihung gebeten. Für Schwertner muss das reichen.
6: Gleichzeitig erwarte ich auch von der CDU jeden Tag Entschuldigung für Beleidigungen der hart arbeitenden Leute in diesem Land. Die CDU beschreibt jeden Tag Menschen hier als faul, sie würden zu wenig arbeiten, sie müssen sich am ersten Tag krank melden, weil es da großes Misstrauen geht in die Bevölkerung, jeden Tag. Und dafür wird sich nicht entschuldigt.
5: Zugleich bestätigt Ines Schwertner die Pläne ihrer Partei, in Sachsen-Anhalt alles dafür zu tun, die AfD von der Macht fernzuhalten. Was das im Detail bedeuten könnte, führte Schwertner in dem Gespräch nicht aus. Denkbar wäre, dass die Linke in dem Bundesland einen CDU-Ministerpräsidenten toleriert. Im ARD-Sommerinterview äußerte sich Schwertner auch über den milliardenschweren U-Boot-Auftrag aus Kanada, durch den allein in Wismar bis zu 1200 neue Arbeitsplätze entstehen. Richtig freuen, sagt Schwertner, könne sie sich darüber aber nicht.
6: Das sind keine schlechten Jobs, aber die Beschäftigten, mit denen wir da sprechen, die sagen, wir wollen eigentlich keine Panzer bauen. Viele sagen, sie wollen jetzt auch keine U-Boote für Kriege bauen. Also das sind ja nicht einfach nur Arbeitsplätze, die entstehen, sondern auch die Beschäftigten selbst fragen sich ja, was sie da produzieren, zu welchem Zweck. Und ich glaube, niemand freut sich, Dinge zu produzieren, die eigentlich in einem Krieg eingesetzt werden sollen.
5: Von der Bundesregierung fordert Schwertner eine Strategie für den Erhalt von Industriearbeitsplätzen in Deutschland. Denn den befürchteten Wegfall zehntausender Jobs bei VW könne auch ein milliardenschwerer Rüstungsauftrag aus Kanada nicht ausgleichen.
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1: In Deutschland wird weiter über das Für und Wider von Grenzkontrollen diskutiert. Die Gewerkschaft der Bundespolizei warnt angesichts der Arbeitsbelastung vor einer Dauerlösung. Viele Innenminister wollen damit aber noch nicht aufhören, weil das neue gemeinsame europäische Asylsystem GEAS noch nicht wirkt. Offiziell ist es vor einem Monat in Kraft getreten. Wie ist der Stand der Umsetzung und woran hakt es noch? EU-Korrespondent Andreas Meyer-Feist hat von Brüssel aus recherchiert.
7: Für Bundesinnenminister Alexander Dobrindt steht fest, das neue gemeinsame europäische Asylsystem bringt weniger Geflüchtete an die deutschen Grenzen. Asylverfahren und Kontrollen gibt es dann schon an den EU-Außengrenzen. Ein Stoppschild für die unregulierte

0: EU-Politiker auf eine Verlängerung der Grenzkontrollen.
1: 9000 offene Haftbefehle realisiert, 1415 Schleuser zurückgewiesen in einem Jahr, also von Mai 25 bis 26. Die Zahlen sprechen einfach für sich, was da los ist.
0: Aber was wurde schon umgesetzt von den neuen Asylplänen, die Grenzkontrollen überflüssig machen sollen? Im Juni ist die komplett modernisierte Version der Eurodac-Datenbank in Betrieb gegangen. Neben Fingerabdrücken werden nun auch Gesichtsbilder und biografische Merkmale erfasst. Das System dokumentiert die Bewegungen von Antragstellern zwischen den Staaten. Man sieht, wo jemand eingereist ist, welcher Staat zuständig ist und ob eine Abschiebung vorliegt. Abschiebungen müssten dann aber auch durchgesetzt werden können, fordert Italiens Regierungschefin Giorgia Meloni.
2: Die Verordnung sieht auch die Möglichkeit vor, Rückführungszentren in Drittländern zu eröffnen. Sie folgt damit dem Weg, den wir mit Albanien eingeschlagen haben. Die Europäische Linke hat mit allen Mitteln versucht, diese innovativen Lösungen zu bekämpfen. Aber nun ist sie dank unserer Regierung zu einem Instrument für ganz Europa geworden.
0: Wird der Asylantrag im Schnellverfahren abgelehnt, soll direkt aus dem Grenzzentrum in den Herkunfts- oder in einen sicheren Drittstaat abgeschoben werden. Die Betroffenen erreichen die deutschen Grenzen gar nicht erst. Problem? Die Pläne für Asyl- und Abschiebezentren in Drittstaaten außerhalb der EU konnten erst jetzt beschlossen werden. Eine Allianz von EU-Staaten, darunter auch Deutschland, versucht, Absprachen zu treffen. Aktuell im Gespräch sind afrikanische Staaten wie Ruanda oder Uganda. Aber weder die EU-Kommission noch Deutschland haben bisher ein Partnerland unter Vertrag genommen. Der Polizeibeauftragte des Bundes, der SPD-Politiker Olli Grötsch.
3: Die Zahlen der unerlaubten Einreisen sind in den letzten Jahren und erst recht im letzten Jahr enorm zurückgegangen. Die Kontrolldichte an den Außengrenzen Deutschlands bleibt aber gleich.
0: Noch sind rund 14.000 Polizisten an deutschen Grenzen im Einsatz. Durchaus möglich, dass sie so schnell nicht abgezogen werden.
4: Soweit der Bericht von Andreas Meyer-Feist. Über das Thema GEAS hat mein NDR-Kollege Dirk Leukroth mit Andreas Roßkopf gesprochen. Er ist der Vorsitzende für den Bereich Bundespolizei bei der GdP, der Gewerkschaft der Polizei. Erste Frage von Dirk Leukroth an Andreas Roßkopf war, was er damit meine, wenn er von einer Arbeitsüberlastung durch GEAS spreche.
5: Wir haben jetzt die Situation, dass wir zumindest an der Südgrenze seit 11 Jahren Grenzkontrollen an den deutschen Binnengrenzen haben, seit 2 Jahren flächendeckend an allen Binnengrenzen Deutschlands. Und das stellt sich als große Herausforderung für die Bundespolizei dar, die letztendlich mit großem personellen Aufwand in diesen Grenzkontrollen eingebunden ist. Wir sprechen hier von gut 13.000 Kollegen, die diese Tätigkeit jeden Tag erledigen.
6: Tätigkeit, gutes Stichwort. Was genau machen Sie da?
5: Bisher haben wir an den Binnengrenzen Deutschlands quasi vorübergehenden Grenzkontrollen durchgeführt und dann auch letztendlich die Menschen, die gesucht haben, unerlaubt nach Deutschland einzureisen, eben behandeln, indem wir sie an die Ausländerbehörden, an das Bundesamt für Migration abgegeben haben. Und nun haben wir seit 4 Wochen das sogenannte GEAS-System, gemeinsam europäische Asylsystem, das nun Europa einheitlich gleiche Standards, Außengrenzkontrollen in gleichem Standard einrichten möchte und so letztendlich die Hoffnung besteht, dass die Verfahren innerhalb Europas insgesamt besser werden.
6: Und wie zufrieden sind Sie jetzt nach einem Monat, GEAS?
5: Natürlich kann man nach 4 Wochen noch kein großes Fazit ziehen, aber wir stellen fest, dass Deutschland in der Vorbereitungszeit, die im Übrigen 2 Jahre gedauert hat, relativ gut vorbereitet ist und trotzdem knackt und knirscht es noch bei uns. Das sind die Absprachen mit den Landespolizeien, das sind die Ärzte, die wir jetzt brauchen für die Screening-Verfahrens, die wir am Laufen haben, um die Menschen zu untersuchen, die Ärzte zu bekommen am Wochenenden in der Nacht. Und es sind die Probleme natürlich auch mit den Ausländerbehörden, gerade außerhalb der offiziellen Bürozeiten hier Entscheidungsträger zu bekommen, wenn Entscheidungen eben gefragt sind.
6: Wie oft und wann, könnte man vielleicht auch fragen, greift GEAS eigentlich im Alltag der Bundespolizei? Denn um sich das mal zu vergegenwärtigen, direkte EU-Außengrenzen haben wir eigentlich nicht oder nur auf Flughäfen.
5: Genau, wir haben die EU-Außengrenzen an den Flughäfen, ansonsten eben Binnengrenzen durch sogenannte sichere Drittstaaten umgeben, also keine EU-Außengrenzen. Und trotzdem haben wir täglich Menschen, die unerlaubt versuchen, nach Deutschland einzureisen, weil eben die Außengrenzkontrollen, die europäischen Außengrenzkontrollen nicht so funktionieren, wie sie funktionieren sollen, quasi nicht großflächendeckend, nicht umfangreich genug, sodass eben das System GEAS jetzt eingeführt worden ist, in der Hoffnung, dass die europäischen

0: Außengrenzen besser geschützt werden, dass die Europäische Union besser zusammenhält, auch im Verteilungsschlüssel, dass letztendlich Unterstützungen bei der Übernahme von Menschen ankommt, die eben unerlaubt nach Europa einreisen, sodass die Belastung für alle europäischen Länder gleich ist und auch die Außengrenzkontrollen eben besser, um Menschen, die nichts bei uns verloren haben, auch eben nicht nach Deutschland unerlaubt einreisen können.
1: Was müsste aus Ihrer Sicht, Sie haben ja schon gesagt, ein Monat ist nicht viel, aber was müsste aus Ihrer Sicht nachgebessert werden?
0: Wir müssen jetzt zunächst darauf achten und aufpassen, beziehungsweise die Politik, dass alle europäischen Länder, alle 27 Staaten auch mitmachen nach den Vereinbarungen. Denn wir wissen zum Beispiel aus Ungarn, die schon angekündigt haben, sich an diesem System nicht vollumfänglich daran zu halten. Und wir wissen auch, dass manche Länder sich quasi freikaufen wollen von ihren Verpflichtungen, denn das ist zulässig. Man kann, wenn man keine Menschen aufnehmen möchte, eben auch mit finanzieller Unterstützung hier tätig werden. Und das darf nicht sein, denn dann lassen wir gerade Länder wie Griechenland und Italien, die hochbelastet sind, wieder hängen. Das System muss funktionieren. Oberste Pflicht ist es, dass alle Länder, die sich dafür normiert haben, auch umsetzen.
2: Soweit der Vorsitzende für den Bereich der Bundespolizei bei der GdP, Andreas Roßkopf. Der Katastrophenschutz muss besser werden. Das hat man sich in der sächsischen Landesregierung fest vorgenommen. Wenn tagelang der Strom ausfällt oder das Klima verrückt spielt, dann sollen die Menschen Anlaufstellen haben. Turnhallen, Ratssäle, Gemeindezentrum, wo geholfen wird, die Strom haben und die Kommunikation funktioniert. Hunderte sogenannte Katastrophenschutz-Leuchttürme sollen in Sachsen eingerichtet werden, nach dem Beispiel Brandenburgs. André Seifert berichtet.
3: In Brandenburg gibt es sie schon, die Katastrophenschutzleuchttürme. In Neuruppin zum Beispiel. Die Kleinstadt nördlich von Berlin hat 3 Anlaufstellen für die Einwohner im Katastrophenfall geschaffen, erklärt Kevin Ex vom Ordnungsamt der Stadt.
4: Es handelt sich um 3 Turnhallen, die wir innerhalb von 2 Stunden aufbauen können. Sie sind alle notstromversorgt. Wir haben dort Lademöglichkeiten. Wir haben die Möglichkeit der Beheizung. Wir können Lebensmittel erwärmen, Trinkwasser zur Verfügung stellen und wichtige Informationen an die Bevölkerung weitergeben. Dafür sind wir mit Digitalfunkgeräten ausgestattet, mit einem Satellitentelefon.
3: Bezahlt hat all das das Land. Brandenburg hat schon seit einem Jahr ein flächendeckendes Netz an Katastrophenschutzleuchttürmen.
4: Wir leben in anderen Zeiten. Das hat uns Corona deutlich gemacht. Das hat uns der Angriffskrieg auf die Ukraine deutlich gemacht. Unsere Gesellschaft ist anfälliger für hybride Kriegsführung etc.
3: Sachsen hat die Idee übernommen. Auch hier sollen nun Leuchttürme entstehen, und zwar 5 bis 600, so sehen es die Pläne des Innenministeriums vor. Ende Mai verschickte das Ministerium dafür ein Konzept an alle Landkreise und Kommunen, sagt Ministeriumssprecher Martin Strunden, MDR aktuell.
5: Das Konzept empfiehlt, dass in den Gemeinden Leuchttürme eingerichtet werden. Bei größeren Städten werden es mehrere sein, aber es geht vor allem darum, dass Städte und Gemeinden sich ein solches Leuchtturmkonzept geben. Wir gehen davon aus, dass die Identifikation der Standorte für die Leuchttürme bis zum Ende des Jahres 26 abgeschlossen sein wird.
3: Der Blick ins Konzept zeigt aber viele offene Fragen. Die größte ist die Finanzierung. So stellt das Innenministerium, anders als Brandenburg, keine konkrete Förderung in Aussicht. Im aktuellen Haushaltsentwurf für die kommenden 2 Jahre sind keinerlei Mittel vorgesehen. Entsprechend zurückhaltend reagieren Kommunen und Landkreise. MDR aktuell hat mehrere angefragt, Interviews wollte niemand geben. Hinter vorgehaltener Hand fällt die Kritik deutlich aus. Einige kommunale Vertreter ärgern sich, dass das Land die Kosten abwälzt. Das kritisiert auch Kai Kranich, Sprecher des Deutschen Roten Kreuzes in Sachsen.
6: Aber wir hoffen natürlich, dass im Rahmen der Zeitenwende, die wir hier erleben, hier auch Mittel zur Verfügung gestellt werden, die die Kommunen und Gemeinden befähigen, diese Katastrophenschutzleuchttürme aufzubauen. Es bleibt natürlich auch ein Auftrag an den Freistaat, die Kommunen und Gemeinden darin zu unterstützen, solche Katastrophenschutzleuchttürme auch zu errichten.
3: Hinzu kommt, die Leuchttürme sind nicht verpflichtend. Die Kommunen können das Konzept umsetzen, aber es auch einfach ignorieren. Nichtsdestotrotz, die Idee der Katastrophenschutzleuchttürme stößt grundsätzlich auf Zustimmung. Kai Kranich vom DRK bezeichnet sie als komplett richtig. Und auch in den Landkreisen gelten die Anlaufstellen als sinnvoll. Uneinigkeit gibt es weniger über das Ob, sondern vor allem über das Wie.
7: Sport.
8: Mit Marcel Stober.
7: Unter normalen Umständen verliert Jannik Sinner einfach kein Tennismatch. Der Italiener ist der beste Tennisspieler der Welt und das musste auch Alexander Zverev wieder mal erleben, dieses Mal im Finale von Wimbledon. Dort unterlag Zverev Sinner nun schon zum 10. Mal in Folge, auch wenn es knapp war. Aus London, Ina Kast.
8: Vor den Augen von Prinz William, Schauspielerin Nicole Kidman und Bundeskanzler Friedrich Merz hat Deutschlands bester Tennisprofi Alexander Zverev dem Favoriten Jannik Sinner alles abverlangt. Beide Spieler gewannen jeweils einen Satz im Tiebreak. Nach knapp 3 Stunden Spielzeit kassierte Zverev dann im 3. Satz das erste Break und warf frustriert den Schläger auf den Boden. Bei 1:2 Satzrückstand hat der Deutsche dann auch im 4. Satz ein Aufschlagspiel verloren, wirkte zu diesem Zeitpunkt auch körperlich etwas gezeichnet, nicht mehr so voller Kraft wie sein Gegner. Sinner verwandelte nach fast 4 Stunden Spielzeit seinen ersten Matchball und ließ sich vor Erleichterung und Freude auf den Rasen in Wimbledon fallen. Tränen sind bei Alexander Zverev nicht geflossen, auch wenn er gegen Sinner nun die 10. Niederlage in Serie hinnehmen musste. Immerhin, durch den Einzug ins Wimbledon-Finale klettert Zverev in der Weltrangliste nun auf Platz 2, direkt hinter Jannik Sinner. Der Italiener bleibt das Maß aller Dinge im Herrentennis.
7: Zverev bleibt also erstmal bei einem Grand-Slam-Titel, für Jannik Sinner ist es nun der 5. Auf diesen Montag werden die Radprofis bei der Tour de France lange gewartet haben. Endlich Ruhetag, nachdem sie gestern auf der 9. Etappe nochmal alles gegeben haben. Holger Gerska berichtet aus Frankreich.
9: Nach der ersten langen Tourwoche mit dem Hauptthema Hitze werden die Radprofis am heutigen ersten Ruhetag sicherlich eher den Schatten als die Sonne suchen. Ein lockeres Training ist dennoch nötig, um im Rhythmus zu bleiben. Schließlich folgt morgen eine sehr schwere Etappe im Zentralmassiv mit 7 Bergwertungen. Das erste Teilstück in diesem Mittelgebirge wurde gestern zur Beute eines der weltbesten Allrounder. Der Niederländer Mathieu van der Poel hat auf eindrucksvolle Weise die Etappe, die 3. seiner Karriere, gewonnen. Tadej Pogacar kann den heutigen Ruhetag vergleichsweise entspannt im gelben Trikot verbringen. Für Florian Lipowitz ist mit weiterhin 33 Sekunden Rückstand aufs Podium nach 9 Etappen alles im grünen Bereich.
7: Ruhetag bei der Tour de France. 2 Ruhetage sind es bei der Fußball-Weltmeisterschaft, bevor es dann am Dienstagabend weitergeht mit den Halbfinalpartien. Eine Mannschaft, die das Halbfinale erreicht hat, ist ja England. Das Team vom deutschen Trainer Thomas Tuchel setzte sich nach Verlängerung im Viertelfinale gegen Norwegen durch. Also eigentlich sollte man meinen, da müsste im Team richtig gute Stimmung herrschen. Eigentlich, Desiree Krause.
10: Ihm geht es auch bei den großen Erfolgen um das Wie. Während seine Mannschaft nach 120 Minuten den hart erkämpften 2:1 Sieg gegen Norwegen feierte, hatte Thomas Tuchel vor allem Kritik loszuwerden.
11: We made life very, very difficult for ourselves today.
12: Wir haben uns das Leben selbst schwer gemacht. Das Ergebnis ist toll, wir stehen im Halbfinale. Aber mit dem Spiel bin ich nicht zufrieden. Wir hatten Glück heute.
11: We were lucky today.
10: Die Mentalität seiner Mannschaft lobte er in höchsten Tönen. Sonst allerdings ist die Tuchelsche Mängelliste lang. Sein Team habe zu schlampig agiert, nicht schnell genug gespielt und zu viele technische Fehler gemacht. Der Perfektionist an der Seitenlinie der Three Lions war überhaupt nicht zufrieden. Für den Man of the Match, Jude Bellingham, in der Hitze von Miami, unverständlich.
12: Vielleicht weiß er auch gar nicht, wie es ist, unter solchen Bedingungen gegen Erling Haaland, Ödegaard, Nusa und Sörlo zu spielen. Das ist kein leichter Gegner.
10: Der Konter des Doppeltorschützen sitzt. Vernimmt man da einen Knacks in Englands Teamchemie? Ein angespanntes Verhältnis zwischen Mannschaft und Trainer? Für Tuchel nicht. Er liebe sein Team von ganzem Herzen. Und Bellingham?
12: Wir haben hier versucht, ein positives Umfeld aufzubauen und wir sollten das im Halbfinale auch genauso weiterführen.
10: Der Blick geht in Richtung Argentinien. Gegen den Weltmeister müssen sich die Engländer spielerisch steigern, sonst könnte es eng werden. Aber das weiß sicher auch Jude Bellingham und Thomas Tuchel sowieso.
7: England gegen Argentinien dann am Mittwoch, am morgigen Dienstag trifft Frankreich auf Spanien.

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1: Um 2.29 Uhr mit Olaf Knapp. Der Konflikt zwischen den USA und dem Iran um die Straße von Hormuz ist erneut eskaliert. Nach Angaben des Pentagon führten die USA zuletzt rund 140 Attacken auf militärische Ziele im Iran. Auch zur Stunde laufen demnach Angriffe. Teheran reagierte mit Attacken auf Ziele in den Golfstaaten Kuwait, Katar und Oman. Auslöser der vierten Gefechte in einer Woche war eine iranische Attacke auf ein Handelsschiff vor der Südküste des Oman. Die Pläne von Bundesfamilienministerin Prien, beim Unterhaltsvorschuss für Alleinerziehende zu kürzen, stoßen auf Kritik. Der Staat treffe damit Menschen, die ohnehin schon wenig hätten, so die Grünen. Aus Berlin Chris Berdrow.
2: Das Geld können Alleinerziehende beantragen, wenn der getrennt lebende Elternteil keinen oder zu wenig Unterhalt für die Kinder zahlt. Meistens sind das Väter. Ein Sprecher des Familienministeriums bestätigte Pläne, dass das Geld nur noch bis zum 16. und nicht mehr wie jetzt bis zum 18. Geburtstag eines Kindes gewährt werden soll. Grünen-Fraktionschefin Britta Haselmann kritisierte, Kürzungen der Regierung treffen immer die gleichen. Union und SPD versuchten, ihre Haushaltslöcher auf dem Rücken von Familien, Alleinerziehenden und Kindern zu sanieren.
1: Die Debatte über eine Spaltung des deutschen Strommarktes nimmt wieder Fahrt auf. Brandenburgs Ministerpräsident Woidke sagte der Süddeutschen Zeitung, es sei ein Fehler, an einem Einheitspreis festzuhalten. Statt etwa günstigen Ökostrom dort zu verbrauchen, wo er erzeugt werde, entstünden für viele Milliarden Stromautobahnen. Laut dem SPD-Politiker verschenkt der Norden damit seinen Standortvorteil. Bei dem verheerenden Brand im Süden Spaniens ist ein weiterer Mensch gestorben. Das Feuer in Andalusien breitet sich derweil nicht weiter aus. Aus Madrid, Anna Mund.
3: Damit sind bei dem Brand insgesamt 13 Menschen ums Leben gekommen. Die Lage rund um das Feuer sei inzwischen stabilisiert worden. Das teilte der Regierungschef der betroffenen Region Andalusien mit. Die Löscharbeiten würden begünstigt durch deutlich schwächere Winde und eine höhere Luftfeuchtigkeit. Bislang sind etwa 7000 Hektar Wald und Buschland verbrannt. Weiterhin sind rund 500 Feuerwehrleute, Soldaten und andere Helfer im Einsatz. Dank der positiven Entwicklung können Anwohner schrittweise in ihre Häuser zurückkehren.
1: Das Wetter in Deutschland. Im Norden und Osten wolkig, an der Ostsee einzelne Schauer oder Gewitter möglich, Tiefstwerte 21 bis 12 Grad. Am Tage dann im Norden und Nordosten teils wolkig mit Schauern oder Gewittern, im Westen und Süden dagegen länger heiter, Höchstwerte 23 bis 36 Grad. Das waren die Nachrichten.
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4: Die Autobahn 4 Köln-Aachen ist zwischen Frechen-Nord und Kreuz-Kerpen in beiden Richtungen wegen Brückenarbeiten bis 5 Uhr gesperrt. In Richtung Olpe ist die Fahrbahn zwischen Kreuz-Köln-West und Köln-Eiffeltor bis Donnerstag gesperrt. Die A42 Kamp-Lindfort Richtung Dortmund ist zwischen Oberhausen-Zentrum und Kreuz-Essen-Nord wegen einer Nachtbaustelle noch bis 5 Uhr gesperrt.
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4: Mit Sven Hasenclever. Die Wälder in Deutschland stehen unter Stress und Experten sagen, die Situation dürfte sich in den nächsten Jahrzehnten durch die Erderwärmung noch verschärfen. Was dem Wald helfen könnte, darum geht es jetzt im Podcast ARD Klima Update. Moderator Arne Schulz hat sie mitten im Wald aufgenommen, im Harz in Sachsen-Anhalt.
5: Ein Wochenende im Wald. Wir können uns erholen im Wald, wandern. Gleichzeitig nutzen wir aber auch das Holz für unsere Möbel, Häuser. Und natürlich, der Wald bremst auch die Erderwärmung, weil die Bäume bei uns hier in Deutschland jedes Jahr Millionen Tonnen CO2 aus der Luft holen, als Kohlenstoff speichern. Meine Zahl in Bäumen und Böden sind mehr als 2 Milliarden Tonnen Kohlenstoff gespeichert. Würde man das alles als CO2 von einem Moment zum anderen in die Atmosphäre entlassen, dann wäre das so viel CO2, wie Deutschland insgesamt in mehr als 10 Jahren in die Luft pusten würde. Also der Wald ist ein Hochleister, aber der Wald steht unter Stress, ist stark geschwächt von sehr starken Dürrejahren und der Wald muss sich anpassen. Und deshalb fragen wir heute, was kann der Wald noch leisten Und wie müssen wir mit unseren Wäldern umgehen, damit sie fit für die Zukunft werden? Und ich habe zwei Menschen zu Gast, mit denen wir uns jetzt der Antwort nähern wollen. Christian Ammer und Friedhard Knolle, schön, dass Sie da sind.
6: Hallo. Glück auf, danke für die Einladung.
5: Wir haben uns ja vorher schon so ein bisschen unterhalten und ich habe eine Gemeinsamkeit bei Ihnen beiden festgestellt. Sie beide sind schon als Kind sehr wald- und naturverbunden aufgewachsen, kann man glaube ich sagen. Herr Knolle, Sie hatten mir im Vorgespräch gesagt, Sie hätten den Naturschutz sozusagen mit der Muttermilch aufgesogen. Warum?
6: Das ist so eine Formulierung, die ich gerne benutze. In der Tat, mein Vater war Naturschutzbeauftragter, ehrenamtlicher Kreisnaturschutzbeauftragter. Ich bin mit Molchen, Fröschen, Fledermäusen in der Hand aufgewachsen. Das nennt man heute frühkindliche Prägung bei den Pädagogen, glaube ich. Ne? Insofern ja, ich bin auch Harzer, ich bin hier geboren in Goslar und ich kenne natürlich noch einen ganz anderen Wald. Da sind die Fichtenmonokulturen, die Rheinbestände. Und der Waldwandel der letzten Jahre, der ist ja so heftig, so brutal und hat mich dann beruflich auch so stark getroffen. Denn als die deutsch-deutsche Grenze aufging, wurde ein Pressesprecher gesucht für das Nationalparkprojekt und die Wahl fiel auf mich. Und seitdem habe ich im Grunde genommen täglich mit dem Wald zu tun.
5: Und Herr Ammer, bei Ihnen war das so schon, Ihr Vater war Förster, richtig?
7: Ja, genau. Mein Vater war Förster und als dann Richtung Abitur ging, da habe ich so ein bisschen geschwankt zwischen Tiermedizin und Forst und dachte mir, ach, was du so mitbekommen hast von zu Hause, war auch viel im Wald. Das klingt gut und dann habe ich das Studium auch nie bereut und bin jetzt seit etwa 20 Jahren in Göttingen an der Uni gelandet.
5: Genau. Sie haben, könnte man sagen, sehr verschiedene Perspektiven, aber auch auf den Wald. Also Herr Ammer, Sie sind Professor für Forstwirtschaft an der Uni Göttingen, aber Sie sind gleichzeitig auch Ökologe. Also Ihre Professur hat das auch im Titel Waldbau und Waldökologie. Wenn man so Ihre Forschung auf den Punkt bringen müsste, was ist Ihre Frage an den Wald?
7: Also zunächst mal, wenn man sich mit der Bewirtschaftung von Wäldern beschäftigen will, muss man erstmal verstehen, wie entwickeln sich Wälder ohne Mensch. Und wenn man eine naturnahe Forstwirtschaft betreiben will, also sich nah an natürlichen Prozessen bewegen will, dann ist das umso wichtiger. Und ich denke, in Mitteleuropa sind wir da auf einem ganz guten Weg, eine Bewirtschaftung immer weiter zu verbessern, die eben sehr stark auf diese natürlichen Prozesse setzt und nur dann eingreift in eine Richtung, wo das dann vielleicht in eine Richtung geht, die man nicht haben möchte.
5: Und Herr Knolle, Sie haben das gerade schon kurz erwähnt. Also Ihre Perspektive ist eigentlich die Perspektive des Schutzes des Waldes, also Räume zu schaffen, in denen der Wald sich natürlich entwickeln kann. Sie haben das jahrzehntelang für den Nationalpark Harz gemacht, jetzt sind Sie im Ruhestand, aber Sie sind dem Nationalpark immer noch verbunden, weil Sie Vorsitzender des Fördervereins sind. Wenn wir über Wälder sprechen, wenn Wälder in den Nachrichten sind, dann ist das meistens im Zusammenhang mit Krise der Fall. Man sieht das ja auch an manchen Stellen, wenn man hier im Harz ist, da sind ganze Hänge kahl, Bäume sind abgestorben, das sind meistens die Fichten. Als der neue Waldzustandsbericht rausgekommen ist, da wurde auch wieder viel von Krise gesprochen. Herr Ammer, wie belastet sind unsere Wälder in Deutschland?
7: Ja, unsere Wälder sind leider sehr belastet, weil sich eben die Folgen des Klimawandels jetzt immer deutlicher zeigen. Also Temperaturanstieg, die Verlagerung des Niederschlags auf den Winter und nicht so sehr im Sommer, da wo aber die Bäume das Wasser am meisten brauchen. Und das bewirkt eben, dass wir in vielen Fällen Wälder haben, die unter Stress stehen, die also durch Trockenstress und nachfolgend dann meistens Insekten oder Pilze, die diese Schwächung ausnutzen. Und das muss einen schon besorgt machen.
5: Vielleicht, wie unterscheidet man, was von Belastungen für den Wald tatsächlich mit dem Klimawandel in Zusammenhang steht und was vielleicht einfach so gerade dem Wald zusetzt?
7: Also natürlich spielen Luftschadstoffe auch eine Rolle oder haben vor allem eine Rolle gespielt. Aber ich würde sagen, das, was wir im Moment erleben, das hat schon ganz wesentlich mit dem Klimawandel zu tun. Da gibt es auch schöne Beispielsberechnungen. Also man hat beispielsweise mal Modellrechnungen gemacht, wenn das Klima sich erwärmt, also wir höhere Temperaturen haben, geringere Sommerniederschläge haben, wie wird sich zum Beispiel im Harz der Wald entwickeln? Und da hat man schon vorhergesagt, so bis 2060 wird die Fichte im Harz vermutlich absterben. Und dass es jetzt so viel früher gekommen ist und in einem Ausmaß gekommen ist, das keiner erwartet hat, zeigt aber, dass wir diese Entwicklung eigentlich nicht mehr wirklich im Griff haben. Und wenn wir nicht drastische Maßnahmen ergreifen, dann wird es auch so weitergehen.
5: im Waldzustandsbericht, da wird dann so eine Zahl genannt, nur jeder fünfte Baum sei komplett gesund. Was heißt das konkret? Also wie muss man sich das vorstellen? Stehen 80% der Bäume ja kurz vor dem Kollaps oder was ist da die richtige Einordnung?
7: Nein, das kann man so nicht sagen. Diese Einschätzung ist relativ grob, die geht nach der Krone, dem Kronenschluss. Das ist eine gutachtliche Einschätzung, soll einfach nur zum deutlich machen, dass die Vitalität der Bäume eben nicht mehr so hoch ist, wie sie eigentlich wäre. Aber das heißt jetzt nicht, dass die alle morgen absterben.
5: Okay. Was aber klar geworden ist, ja schon aus Ihren Aussagen, Sie haben auch gesagt, es braucht eigentlich drastische Maßnahmen. Und ich glaube, das ist ja auch Konsens. Alle haben mittlerweile klar, dass wir die Wälder anpassen müssen. Aber die Frage ist natürlich, wie? Letztlich ist es ja so, dass einfach sehr viele Interessen berührt sind, wenn man sich die Frage stellt, müssen die Wälder sich vielleicht verändern bei uns? Ne? Und wir müssen uns ja klar machen, deutlich mehr als 40% der Waldflächen sind auch in Privatbesitz in Deutschland. Und natürlich sind da Leute, die leben auch davon, dass sie das Holz entnehmen. Und die machen sich natürlich Sorgen. Also was bedeutet das denn, wenn der Wald in Zukunft ganz anders aussieht? Sehr verständlich. Gleichzeitig gibt es natürlich auch dieses Ding, wenn wir sagen würden, wir wollen nur noch Urwälder wieder in Deutschland. Das soll alles wieder unberührt sein. Was machen wir denn dann? Woher soll denn das Holz kommen? Wollen wir komplett auf Holz verzichten? Vielleicht ist dann der Alternativstoff für unsere Häuser dann wieder Beton. Das wäre eigentlich noch klimaschädlicher. Also das ist eine komplexe Debatte. Und deswegen lassen Sie uns mal versuchen, so zu skizzieren, wie denn so eine Lösung aussehen könnte. Also wie machen wir unsere Wälder fit in den nächsten Jahrzehnten für auch wärmere Temperaturen, die wir erwarten müssen? Und da möchte ich erstmal kurz reden über Ihren Lösungsansatz, Herr Knolle. Bei Ihnen im Nationalpark ging es ja immer darum, tatsächlich zu sagen, wir brauchen hier Flächen, die wir einfach aus der Nutzung rausnehmen, die wir in Ruhe lassen, die wir schützen. Warum ist das so wichtig, dass wir solche Waldgebiete in Deutschland haben, wo der Wald sich entwickeln kann?
6: Professor Ammer hat es vorhin angesprochen, da kann ich wunderbar anknüpfen. Eine kluge Forstwirtschaft schaut erstmal, wie macht die Natur es selber? Und ein Förster auch in der Bundesrepublik oder im alten Preußen oder wenn man noch weiter zurückgeht, kluge Forstwirtschaft hat immer Naturwaldreservate geschaffen. Das sind kleine Flächen, die man nicht bewirtschaftet, wo die Motorsäge draußen bleiben, wo man guckt, wie regelt sich die Natur und man kann davon lernen. 5% der Waldfläche soll sich selber regulieren. Man nennt das heute Wildnisfläche und das ist übrigens ein Ziel der Bundesregierung seit vielen, vielen Jahren unter Frau Merkel schon beschlossen. Und mehr wollen wir gar nicht. Wir wollen 5%. Da fehlt uns übrigens noch die Fläche in der Bundesrepublik Deutschland von 4-mal dem Nationalpark Harz. Wir sind weit von diesem Ziel entfernt. Da steckt Professor Ammer in den Zahlen viel besser drin. Wir haben von diesen 5%, also ungefähr 3% erreicht. Ne? Und wenn wir mal, ich nehme mal ein ganz praktisches Beispiel. Wir bekommen viel Besuch aus dem Ausland und ich kann ganz gut Englisch. Da kriege ich viele Exkursionen. So, und dann kommen die Afrikaner zu uns zum Beispiel, um das mal, und die sagen, Mensch, ihr verlangt von uns, ihr Europäer, ihr steckt eine Menge Geld in eure Reisen, in unsere Länder, und ihr erwartet von uns all diese Big Five, ja, ihr wollt die Elefanten und die Nashörner sehen, so, und dann kommen wir aufs Gegenbesuch zu euch nach Deutschland, und ihr schafft es noch nicht mal, einen Nationalpark neu zu gründen, ihr streitet euch da 5 Jahre lang, und am Ende scheitert's. Wir haben da eine gewisse Doppelmoral, ja, wir lieben Nationalparke, Yellowstone, wollen da unbedingt hin, aber wenn es vor der eigenen Haustür am Brocken einen Nationalpark gibt und wir wollen, wie gesagt, nur diese 5%, mehr ist ja auch nicht realistisch, nicht mal die haben wir bisher geschafft, eigentlich eine Schande.
5: Aber wenn Sie mal dann für diese Idee werben, also was kann der Wald in einem Nationalpark Harz, was er woanders nicht kann? Also wie entwickelt er sich da und wie konkret wird dort mit dem Wald umgegangen?
6: Also uns wurde ja vorausgesagt, dass der Wald sterben würde, nicht? Also das Fichten sterben, wenn sie mit der Brockenbahn hochfahren zum Brocken, dann haben sie ja die schrecklichen Bilder gesehen. Der Wald hat eine unglaubliche Fähigkeit, die er uns zeigt, sich wieder zu regenerieren. Und er hat zum Beispiel, wenn sie aus Schierke rauswandern Richtung Brocken, er hat es geschafft, eine ganz schlichte Fichtenmonokultur, da stand wirklich Fichte an Fichte, gleichaltrig und die Artenvielfalt auf dem Waldboden, die war ungefähr gleich null. Da konnten sie so durchlaufen, da war nichts, kein Gestrüpp, keine Bodenpflanzen etc. Da hat sich mittlerweile ein Wald rausentwickelt, Ich bringe mal ein Beispiel aus der letzten Woche. Ich gucke mir eine Fläche an, ich habe mich verlaufen, weil sie sich so schön verändert hat, dass ich eine Karte nehmen musste, um wieder den nächsten Weg zu finden. Das heißt, der Wald hat eine unglaubliche Potenz, uns zu zeigen, wie er sich in einem Labor sozusagen, aus dem wir lernen können, weiterentwickelt.
5: Und so eine Wildnis zumindest auf Teilen der Fläche in Deutschland wiederzugewinnen, das ist sozusagen ein Ziel. 5%, hatte Herr Knolle gesagt. Herr Ammer, würden Sie sagen, ja, genau, diese 5% brauchen wir?
7: Also da kann man nicht sagen, ob 5 oder 10 oder 15 sind ein gesellschaftlicher Aushandlungsprozess. Und das ist das Schöne Demokratie, dass man sich zusammensetzt und sagt, was wollen wir? Und ich meine, es gibt natürlich auch Leute, die sagen, warum nicht 10, 20, 30? Und da finde ich, muss man halt einfach ehrlich bleiben und sagen, gut, wenn wir mehr unter Schutz stellen, dann muss eben gesagt werden, wo kommt das Holz sonst her? Also diese Bierbänke jetzt vor uns, aus was sind die sonst gemacht? Wenn nicht aus Holz, wird dieses Holz importiert und irgendwo erzeugt, wie wir es gar nicht gut finden. Bauen wir diese Dinger aus Aluminium oder Plastik mit einem ganz hohen Energieaufwand? Oder machen wir es eben aus einer nachhaltigen Forstwirtschaft? Und da denke ich, ist ein Kompromiss, diese 5%, eigentlich ein sehr guter Punkt, wo man sagen kann, ja, wir brauchen diese Schutzflächen auf jeden Fall. Herr Knolle hat es ausgeführt, wir wollen dran lernen. Wir haben bestimmte Wirkungen, die wir im Wirtschaftswald nicht haben. Aber wir können natürlich in den bewirtschafteten Wald auch viele Elemente dieser Wälder integrieren. Zum Beispiel Bäume, die Löcher haben, weil ein Specht drin wohnt, einfach im Wald liegen lassen. Beim öffentlichen Wald passiert sehr viel im Hinblick auf Naturschutzfunktion des Waldes steigern. Zum Beispiel, indem der Totholzanteil massiv gestiegen ist, weil man eben gemerkt hat, an totem Holz leben ganz viele Arten. Und da gibt es auch sicher noch viel zu tun. Aber ich denke mal, wir sind da auf einem ganz guten Weg. Und man muss sich einfach vorstellen, wir sind 80 Millionen Menschen auf einer sehr kleinen Waldfläche. Eine Kollegin hat mal ausgerechnet, wenn wir uns alle im Wald verteilen würden, würde es alle 37 Meter ein Mensch stehen. Diese Menschen auf den 37 Metern, die haben alle unterschiedliche Interessen. Der eine will jagen, der andere will Mountainbiken, der dritte will sauberes Wasser, der vierte will Holz, der fünfte will sich sonst wie erholen. Und diese verschiedenen Interessen unter einen Hut zu bringen, macht eben aus meiner Sicht multifunktionale mitteleuropäische Forstwirtschaft aus. Und letzter Satz, ich halte das für ein viel, viel besseres Konzept in so einem dicht besiedelten Land wie unserem, als jetzt wie in den USA, diese Wildnisregionen und auf der anderen Seite werden dann Plantagen bepflanzt, nach 40 Jahren im Kahlschlag genutzt, alles wird abgespritzt und neu gepflanzt. Das wäre die Alternative und ich denke, wir haben da einen anderen Weg gefunden, den ich auch sehr gut finde.
6: So ein Mischmodell. Ich kann vielleicht eins noch ergänzen. Wildniswälder haben höheren CO2-Bindeeffekt als Wirtschaftswälder. Das war früher ein großer Streitpunkt, da wurden Bücher drüber geschrieben, noch und noch. Aber es gibt die Universität Göttingen, die eine wunderbare Untersuchung im Brockenurwald gemacht hat. Und die Universität München hat gearbeitet im Nationalpark Bayerischer Wald. Und die Bindefähigkeit von Boden, Totholz, also vom gesamten Ökosystem Urwald oder Wildnis, ist wesentlich höher als beim Wirtschaftswald. Also bessere Klimaschützer gibt es nicht. Wir werden mit einem Klammerbeutel gepudert, wenn wir diese Wildniswälder nicht ausbauen.
5: Jetzt werden wir also weiter den Großteil der Wälder in Deutschland nutzen, habe ich rausgehört. Aber nicht so, wie wir ihn früher genutzt haben. Also es ist ja auch letztlich eine Notwendigkeit. Wenn man als Waldbesitzer zum Beispiel aus der Historie gewachsene Monokultur Fichtenwälder hat und die sterben zum Großteil ab, dann geht es ja gar nicht so weiter. Also ich kann dann damit ja gar nicht weiter Geld verdienen. Und ich glaube, das ist auch wichtig zu verstehen, dass eigentlich die sehr viele Waldbesitzer sich auch schon längst auf den Weg gemacht haben, zu schauen, wie können sie in die Zukunft gehen. Wir haben in der ARD-Klimaredaktion ja ganz unterschiedliche Menschen, die mit dem Wald zu tun haben, besucht für einen Schwerpunkt. Und meine Kollegin Claudia Plass, die war zum Beispiel im Harz und hat eine Försterin besucht, die dort eben auch schon einen Teil des Waldes sich selbst überlässt, um eben zu beobachten, was denn dann dort entsteht auf diesen Flächen, die Mischwald gestaltet, heißt andere Baumarten pflanzt. Warum ist gerade dieses Mischen von Baumarten so wichtig, Herr Ammer?
7: Das hat sich eben jetzt in den letzten Jahren auch durch viel Forschung gezeigt, dass wenn man Baumarten sinnvollerweise mischt, und zwar solche, die sich positiv ergänzen, also die eine Wurzel tiefer als die andere, die eine braucht vielleicht das Wasser ein bisschen früher im Jahr als die andere, dass das dazu führt, dass die Wälder nicht so schnell unter Trockenstress geraten in Reinbeständen. Das können auch natürliche Reinbestände sein. Die Buche zum Beispiel kommt häufig in natürlicher Weise im Reinbestand vor, haben halt alle Bäume zur selben Zeit dasselbe Bedürfnis und dann gibt's eben eher Stress. Und auch aus wirtschaftlicher Sicht ist es eben so, dass wie am Aktienmarkt, wenn man eben mehrere Aktien hat, die nichts miteinander zu tun haben, dann ist das Risiko geringer und so ist es im Wald auch. Wenn die eine Baumart ausfällt, ist die andere vielleicht noch überlebensfähig und ich habe eben nicht eine kahle Fläche vor mir.
8: Man sagt ja immer, die Fichte, das sei so der Brotbaum, weil der eben so gut Holz liefert, man kann damit so gut Geld verdienen. Und viele Waldbesitzer haben eben große Fichtenbestände. Und meine Kollegin Janina Schreiber war zum Beispiel auch in Süddeutschland bei privaten Waldbesitzern, aber auch bei einem Sägewerk. Und die haben das, finde ich, sehr eindrücklich erklärt, wie schwierig das jetzt ist, wenn die, was die auch schon tun, experimentieren, wie man beispielsweise stattdessen die Buche dann verarbeiten kann. Und die sagen, unsere Maschinen, die wir haben, die sind gar nicht so darauf ausgelegt, also jetzt diese anderen, anders wachsenden Baumstämme zu verarbeiten. Wir haben auch gar keine Normen, also gar keine Festlegung, wie man sowas dann eigentlich in unserer Industrie macht und so weiter. Also das klingt für mich wie eine Riesenherausforderung zu sagen, wir haben ganz andere Wälder, die vielleicht widerstandsfähiger sind, weil die aus vielen verschiedenen Baumarten bestehen, aber wir wollen trotzdem noch dieses Holz nutzen. Also wie kann das überhaupt gelingen?
7: Also das ist eine Riesenherausforderung, wenn Sie zum Beispiel jetzt gucken, 90% des Holzes, das in Sägewerken verarbeitet, das ist eben Nadelholz. Die Sägewerke haben sich darauf eingestellt, die Bauindustrie hat sich darauf eingestellt, auch die Architekten haben sich darauf eingestellt. Und da jetzt was anderes zu machen und natürlich auch mit Baumarten, die ein bisschen schwieriger sind. Also wenn Sie eine Buche, die ist super im Ofen und ein wunderbares Brennholz, aber sie verträgt überhaupt keine Feuchtigkeit. Also wenn Sie einen Buchenbalken irgendwo dem Wasserzugang verschaffen, dann ist das unmittelbar nach einem Jahr ist der faul. Das heißt also, man muss ganz anders bauen. Zum Beispiel hat mir ein Zimmerer gesagt, er hat einen viel höheren Verschleiß an Maschinen, wenn er Buchen bearbeitet, wenn er Fichten bearbeitet. Also da gibt's natürlich Herausforderungen. Auf der anderen Seite, wir haben gar keine Wahl. Wir werden mit dem Nadelholz so nicht weitermachen können. Das kann man drehen und wenden, wie man will. Der Anteil wird sinken. Der tut's auch schon. Wir haben ja jetzt schon fast mehr Laubhölzer oder perspektivisch als Nadelhölzer. Das wird so kommen. Und ich denke mal, da gibt's viel Potenzial für Forschung in technischer Hinsicht. Und wir werden mit dem leben müssen, was wir noch haben. Wir können uns da was anderes wünschen, aber das wird, glaube ich, nicht sehr realistisch sein.
6: Und wir müssen die Menschen mitnehmen bei dieser Entwicklung. Das ist gar nicht so einfach.
8: Die Menschen mitnehmen, aber eben auch schauen, wie können denn die Waldbesitzer dann noch ein Auskommen haben, ne? Können die dann einfach in Zukunft weniger verdienen mit dem Wald? Oder wer muss da sozusagen unterstützen? Also geht es nur mit staatlicher Unterstützung?
7: Also bislang ist es ja tatsächlich so, dass ein Waldbesitzer eigentlich nur durch den Holzverkauf was verdienen kann. Es ist ja nicht wie in der Landwirtschaft, wo es eine Flächenprämie gibt. Also jeder Landwirt kriegt für die Tatsache, dass er Flächen bewirtschaftet, Geld. Das ist im Wald nicht so. Jetzt kann es natürlich sein, wenn man zum Beispiel CO2-Bindefähigkeit von Wald bewertet, dass man sagt, gut, dann wird künftig eben auch das bezahlt, dass man in Wäldern Kohlenstoff speichert. Aber solange es diesen Markt nicht gibt, wird ein Waldbesitzer immer eher ans Holz denken und dann natürlich auch mit finanziellen Einbußen zu rechnen haben, wenn er dieses Holz, das gefragt ist, gar nicht mehr so gut verkaufen kann. Also nur als Beispiel, wenn Sie heute ein Festmeter, also ein Kubikmeter Holz an Fichte verkaufen, dann kriegen Sie da für ein ganz durchschnittliches Ware irgendwie 120, 130 Euro. Beim selben Stück Laubholz ist es vielleicht die Hälfte.
6: Ich gehe mal einen Schritt weiter. Ich sage einfach, wir brauchen diese Flächenprämie für den Privatwald.
8: Was heißt Flächenprämie für den Privatwald?
6: Also die Funktionen, die gerade aufgezählt worden sind, die der Wald hat, die sind einer Gesellschaft vor Jahrzehnten nicht so wichtig gewesen. Ja, man konnte sich erholen im Wald, das gab es kostenlos, es gibt frisches Wasser. Das war kostenlos, der Wald produziert Luft, das war kostenlos. So, jetzt verschmutzen wir alle diese Medien und sie werden weniger und sie werden gefährdeter und sie werden teurer. Also marktwirtschaftliche Entwicklung und die Gesetze müssen sich anpassen. Und ich sag mal, ich bin ja hier frei und habe keine politische Funktion. Wir brauchen da ein neues Waldgesetz, das so ähnlich wie in der Landwirtschaft, also den Privatwaldbesitzer belohnt für CO2-Bindung, für saubere Luft, für was weiß ich, ich stelle meinen Wald für die Mountainbiker zur Verfügung. Ich drücke es mal ein bisschen populär aus. Das ist ja bisher nicht der Fall. Und die Unzufriedenheit der Privatwaldbesitzer kann ich sehr gut verstehen. Das wird ein teures Spiel. Aber meine Güte, die Klimaentwicklung krempelt unsere gesamte Wirtschaft um. Ja. Und das ist nur ein kleines Beispiel. Wir haben viel größere Herausforderungen in der Industriegesellschaft. Und wir müssen verstehen, ich drücke es mal politisch aus, der Wald ist systemrelevant. So, wir hören immer von Bundeskanzlern, dass Banken systemrelevant sind oder die Energieversorgung, das ist es auch, oder das Militär. Ja, aber die blaue Infrastruktur, das wird immer völlig unterschätzt, und die grüne Infrastruktur, da wird ja auch viel dran geforscht. Also die blaue, das sind die Flüsse, und die grüne Infrastruktur, das ist alles, was kreucht und fleucht. Wir sitzen ja hier unter einem wunderschönen alten Eichenwald, das ist ja was ganz Besonderes hier. Und da muss die Gesetzeslage sich anpassen an die neue Realität. Wir brauchen eine Belohnung für die Privatwaldbesitzer, sonst steigen die uns irgendwann aus. Das wird bisher völlig unterschätzt.
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4: Seit der Nacht von Samstag auf Sonntag eskaliert der Krieg zwischen den USA und dem Iran wieder. Nachdem die Revolutionsgarden ein Schiff in der Straße von Hormuz beschossen hatten, griffen die USA nach eigenen Angaben in der Nacht zum Sonntag rund 140 Ziele im Iran an. Das führte unter anderem zu iranischen Gegenschlägen in mehreren Golfstaaten. Und auch jetzt setzt das US-Militär die Angriffe auf den Iran fort. Für das Handelsblatt zeigt die aktuelle Entwicklung, dass US-Präsident Trump den Krieg gegen den Iran ohne Plan begonnen hat. Die Zeitung spricht von fatal falschen Einschätzungen, die Folgen hätten.
9: Das iranische Regime hat trotz unzähliger Luftangriffe nicht kapituliert. Es ist trotz der Tötung seiner Führungsspitze nicht kollabiert. Auch die US-Marineblockade der Straße von Hormuz und weitere Sanktionen haben es nicht in die Knie gezwungen. Der Massenaufstand? Davon redet Trump mittlerweile gar nicht mehr. Und die Planer des Kriegs scheinen nicht einmal damit gerechnet zu haben, dass der Iran die Straße von Hormuz sperren könnte. Egal wie man es dreht und wendet, Trump hat den Iranern ein strategisches Druckmittel verschafft.
4: Die Südwestpresse aus Ulm unterstreicht, in den vergangenen Tagen hätten sich die Anzeichen dafür gemehrt, dass das iranische Regime kaum von seinen Zielen wie der Kontrolle der Straße von Hormuz abrücken werde.
9: Die Beisetzung des ehemaligen obersten Führers Ayatollah Ali Khamenei geriet zu einer beeindruckenden Machtdemonstration des Regimes. Die Kritiker mögen in der Mehrzahl sein, doch auch die Unterstützer der Mullahs sind weiterhin zahlreich. Zweitens tauchten Bilder auf, die nahelegen, dass die Iraner zumindest eine der bombardierten Anlagen des Atomwaffenprogramms instand setzen. Schließlich greift der Iran trotz der Drohungen von US-Präsident Donald Trump weiter Schiffe in der Straße von Hormuz an. Der Frieden bleibt in weiter Ferne. In dieser fragilen Situation wird das Regime keine Schwäche zeigen wollen.
4: Auch Zeit Online betont die Entschlossenheit der iranischen Führung.
9: Einiges spricht dafür, dass die US-Regierung noch immer nicht verstanden hat, wie große Teile der iranischen Elite denken. Was, wenn die Schäden, die die US-amerikanischen Luftschläge anrichten, von Teheran einkalkuliert sind? Was, wenn die iranische Führung bereit ist, diesen Preis zu zahlen, um ihre Ziele zu erreichen? Zu den wichtigsten strategischen Zielen der iranischen Staatsführung zählen derzeit der Schutz des Atomprogramms und die Kontrolle der Straße von Hormuz. Der Besitz einer Atombombe hat noch jede noch so diktatorisch geführte Nation vor einer ausländischen Intervention bewahrt. Das beste Beispiel dafür ist Nordkorea.
4: Das iranische Regime stehe stärker da denn je, urteilt die Rhein-Neckar-Zeitung aus Heidelberg.
9: Weder US-Angriffe noch die gezielten Tötungen zahlreicher Führungskräfte zwangen die Mullahs in die Knie. Und Trump bemüht schon längst nicht mehr das Narrativ verfolgter Menschen im Iran, denen geholfen werden müsse. Eine von vielen Kriegslügen. Die Atommacht Iran kann sich auch ohne nukleare Sprengköpfe effektiv verteidigen. Somit reiht sich Iran ein in die US-Kriege in Vietnam, Afghanistan, Irak und Libyen, wo übrigens immer die westliche Freiheit verteidigt werden sollte. Solche Kriege nützen der Rüstungsindustrie, sonst niemandem.
4: Mit Blick auf die jüngsten Angriffe sieht der Standard aus Österreich einen Krieg mit offenem Ausgang.
9: Wann und wo die Eskalationsdecke eingezogen wird, ist völlig unklar. Ziemlich klar hingegen ist, dass die Wiederaufnahme des US-iranischen Kriegs zeitnah nicht das Resultat bringen wird, das mit dem gescheiterten Memorandum zwischen Washington und Teheran erreicht werden sollte. Die Öffnung der Straße von Hormus.
4: Das waren die Standpunkte, heute zusammengestellt von Volker Damm.

Was kann man tun, um unsere Infrastruktur hitzebeständiger zu machen? Zum Beispiel Straßen. Dieser Frage gehen wir nach in der kommenden Viertelstunde nach den nächsten Nachrichten um 3 Uhr.

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1: Um 3 Uhr mit Olaf Knapp. Die Bundesregierung will die Tabaksteuer stärker erhöhen als bisher vorgesehen. Das geht aus einer sogenannten Formulierungshilfe des Bundesfinanzministeriums für die Koalitionsfraktionen hervor, die dem Redaktionsnetzwerk Deutschland vorliegt. Aus der Nachrichtenredaktion Simeon Laux.
2: Bis zum Jahr 2030 soll der Preis für eine Packung Zigaretten schrittweise auf 11,78 Euro steigen. Das wären etwa 40 Cent mehr als bisher vorgesehen. Grund für die Änderung ist demnach eine Lücke im Bundeshaushalt. Aus Regierungskreisen heißt es laut dem Bericht, die Anhebung dient nicht nur der Haushaltskonsolidierung, sondern auch dem Schutz der öffentlichen Gesundheit. Konkret soll der Tabaksteueranteil von aktuell rund 4 Euro in den kommenden Jahren auf 6,19 Euro klettern.
1: Das US-Militär hat erneut den Iran angegriffen. Damit solle die Fähigkeit des Landes geschwächt werden, zivile Seeleute und Handelsschiffe bei der Durchfahrt durch die Straße von Hormuz zu attackieren, teilten die US-Streitkräfte mit. Medienberichten zufolge richteten sich die US-Angriffe gegen Raketenstellungen und Anlagen zur Luftabwehr sowie gegen Schiffe der iranischen Revolutionsgarden. Das Außenministerium in Teheran verurteilte die Bombardements. Diese hätten alle diplomatischen Bemühungen der vergangenen Monate zunichte gemacht. Die Zahl der Todesopfer bei dem verheerenden Waldbrand in Südspanien ist auf 13 gestiegen. Zuletzt sei eine Britin im Krankenhaus ihren Verletzungen erlegen, teilten die Behörden der Region Andalusien mit. Das Feuer war am vergangenen Donnerstag ausgebrochen und hat rund 7000 Hektar Land niedergebrannt. Etwa 1500 Menschen mussten das Gebiet zwischenzeitlich verlassen. Den Behörden zufolge breitet sich das Feuer inzwischen nicht weiter aus. Der Hamburger Alexander Zverev hat das Finale des Tennisturniers von Wimbledon verloren. Er musste sich dem Weltranglisten-Ersten Jannik Sinner aus Italien geschlagen geben. Aus London Matthias Kammann.
3: Schlüsselmoment war das 8. Spiel des 3. Durchgangs, als Zverev zum ersten Mal seinen Aufschlag abgeben musste und kurz darauf den 3. Satz verlor. Nach 3 Stunden und 46 Minuten hatte Sinner schließlich 6:7, 7:6, 6:3 und 6:4 gewonnen und damit seinen Titel aus dem Vorjahr erfolgreich verteidigt. Alexander Zverev hat ein großartiges Turnier gespielt. Zum Triumph reichte es allerdings nicht ganz.
1: Das Wetter in Deutschland. In der Nacht im Norden und Osten wolkig, an der Ostsee einzelne Schauer oder Gewitter möglich. Tiefstwerte 21 bis 12 Grad. Am Tage dann im Norden und Nordosten teils wolkig mit Schauern oder Gewittern. Im Westen und Süden dagegen länger heiter, Höchstwerte 23 bis 36 Grad. Es ist 3.03 Uhr.
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5: Die Autobahn 4 Köln-Aachen ist zwischen Frechen-Nord und Kreuzkerpen in beiden Richtungen wegen Brückenarbeiten bis 5 Uhr gesperrt. In Richtung Olpe ist die Fahrbahn zwischen Kreuz-Köln-West und Köln-Eiffeltor bis Donnerstag gesperrt. Die A42 Kamp-Littfort Richtung Dortmund ist zwischen Oberhausen-Zentrum und Kreuz-Essen-Nord wegen einer Nachtbaustelle noch bis 5 Uhr gesperrt.
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5: Aus dem Studio von NDR Info in Hamburg mit Sven Hasenklever. Autobahnen, Schienennetze und Brücken hierzulande wurden nicht für extreme Temperaturen gebaut. Wie kann man diese Infrastruktur, insbesondere Straßen, daher in Zukunft hitzesicher machen? Also so gestalten, dass sie weniger Wärme aufnehmen und Wärme besser ableiten. Jan Kerkhoff mit einer Bilanz zum Forschungsstand.
6: Christian Thienl ist Experte für Baustoffe an der Universität der Bundeswehr in München und hat es während der Hitzewelle bei einer Fahrt auf der Autobahn A9 selbst erlebt.
7: Als ich etwas weiter fuhr, sah ich dann, dass dort in der Fahrbahn eine Aufwölbung vorhanden war, die eben eine entsprechende Gefahrenstelle darstellte. Und das ist durch die zu der Zeit herrschende Hitze verursacht gewesen.
6: Die Aufwölbung sei so groß gewesen wie ein Wäschekorb und hätte für tiefliegende Autos oder Motorräder gefährlich werden können. Kein Einzelfall. Es gab viele Meldungen über Fahrbahnschäden während der Hitzewelle. Der Standardasphalt ist offenbar dafür nicht geeignet. Der Experte für Straßenbau und Asphalt von der Bergischen Universität Wuppertal, Bahirangan Sivapatam, bestätigt das, aber nur für den Fall, wenn sich bei hohen Temperaturen zugleich der Verkehr staut.
8: Da haben wir nochmal deutlich zuzüglicher Beanspruchung durch diesen langsamen und stauenden Verkehr. Das sind in Kombination mit höherer Temperatur, fängt der Asphalt zu fließen an. Wenn der Asphalt fließt, dann neigt das zu bleibender Verformungen, also zum plastischen Verhalten. Und dieser plastische Verhalten oder die bleibenden Verformungen können wir nicht mehr rückgängig machen.
6: Durch die Hitze, so Siva Patam, würde die dunkle Oberfläche des Asphalts auf bis zu 70 Grad Celsius aufgeheizt. Der Asphalt weicht auf. Und schwere und im Stau stehende Lkw würden ihn dann zusätzlich belasten und verformen. Das Problem ist zumindest technisch gelöst. Schon seit 2 Jahrzehnten forscht und arbeitet Siva Patam an neuen Asphaltrezepturen und hat auch welche, die trotz Hitzewellen stabil bleiben und zugleich auch Winterfrost aushalten. Der Clou? Helle Gesteinskörnungen.
8: Also durch die Verwendung von helleren Gesteinskörnungen können demzufolge die Oberflächentemperatur deutlich oder signifikant reduziert werden. Das kann beispielsweise durch den Einsatz von Quarzit erreicht werden.
6: Schon 30% davon würden ausreichen, um die Temperatur zu senken. Allerdings müsse man dafür auch ein geeignetes Bitumen verwenden. Bitumen ist quasi der Kleber, mit dem die Gesteinskörnungen zusammengehalten werden. Quarzit, so Siva Patam, ist ein saures Gestein. Hier haftet herkömmliches Bitumen nicht gut. Daher hat er auch hierfür eines mit einem Haftverbesserer entwickelt, das alles zusammenhält. Doch seine Asphalttechnik wird oft nicht angewandt, sagt Siva Patam. Er verweist dazu auf die entsprechenden Regelwerke für Straßenbau. Zwar verbietet die Regelung des Bundes helle Gesteinskörnungen nicht, die auch in Bayern angewendet wird. Sie empfiehlt sie aber auch nicht. Und beispielsweise in der Regelung des Landes Sachsen-Anhalts etwa heißt es lapidar, dass das Aufhellen von Asphaltdeckschichten auf Bundes- und Landesstraßen, Zitat, keinen Einsatz findet. Und was nicht genau vorgeschrieben ist oder den Vorschriften entspricht, wird ungern verbaut, weiß auch der Baustoffexperte Christian Thienl von der Bundeswehr-Uni in München.
7: Dann braucht man natürlich entsprechend Auftraggeber, sprich Autobahn GmbH zum Beispiel oder die entsprechenden Straßenbauverwaltungen, die bereit sind, dieses System anzuwenden und zu testen und damit auch natürlich das Risiko gehen, dass irgendwann, wenn es nicht funktioniert, das zurückgebaut werden muss. Und dafür braucht es Leute, die entsprechendes Rückgrat haben und sagen, ja, wir machen das und wir probieren das.
6: Und Asphaltexperte Pahirangan Siva Patam von der Universität Wuppertal fordert mehr Offenheit gegenüber neuen wissenschaftlichen Erkenntnissen und Innovationen und hofft, dass die Bauregelwerke entsprechend angepasst werden. Das Bundesverkehrsministerium teilt mit, dass schon jetzt möglichst helle Gesteinskörnungen eingesetzt würden. Diese seien jedoch nur begrenzt verfügbar.
5: Sommer, Sonne, Badesee, eigentlich eine gute Nachricht für alle, die in diesen Tagen Abkühlung suchen. 58 von 61 Badeseen in Hessen sind hygienisch einwandfrei. Dennoch lohnt sich vor dem Sprung ins Wasser ein kurzer Blick auf die aktuelle Lage, denn für manche Seen hat das Landesamt für Umwelt und Gewässer in Hessen Warnungen herausgegeben und ein See ist derzeit sogar ganz gesperrt. Warum die Hitze in den kommenden Tagen die Wasserqualität der Badeseen beeinträchtigen kann und das Baden dann womöglich keine gute Idee ist, weiß Katharina Bruns.
9: Lili Butzke und ihr Kollege Andreas Kühner stehen auf einem schmalen Holzsteg und lassen langsam ein Messgerät ins Wasser ab. Die beiden Mitarbeiter des Gesundheitsamts Darmstadt-Dieburg sind für die regelmäßige Kontrolle der Badeseen in der Region zuständig. Heute ist der große Wurg in Darmstadt dran. Gemessen werden die Sichttiefe, mögliche Verunreinigungen durch Bakterien und die Temperatur.
10: So, dann schauen wir mal, wie diese Woche die Lage ist.
9: 25 Grad messen die beiden. 3 Grad weniger als noch vor 5 Tagen. Per se ist das gut für das Gewässer, denn die Hitze macht den Badeseen in Hessen enorm zu schaffen.
11: Wir hatten zu den Höchstzeiten Ende Juni 32 Grad Wassertemperatur, was sehr viel ist, was wohl auch das Höchste ist, was der Woki hatte. Und deswegen sind wir ganz glücklich, dass das Wasser jetzt wieder abkühlt.
9: Sagt Lili Butzke vom Gesundheitsamt. Doch mit der kurzen Abkühlung ist es schon wieder vorbei. Und mit der Hitze kommen die Probleme. Das kann man aktuell am Schultheißweiher in Offenbach sehen. Der ist nämlich geschlossen. Der Grund?
12: Sind sogenannte Blaualgen. Es sind aber gar keine Algen, sondern Cyanobakterien. Die kommen hier im Schultheißweiher in Offenbach jedes Jahr zur sogenannten Algenblüte. Das heißt, sie vermehren sich massenhaft.
9: Sagt Jörg Nitsch, Landesvorsitzender des BUND Hessen. Und die können gefährlich werden, besonders für Kinder und Tiere.
12: Weil diese Cyanobakterien toxische Stoffe absondern, die man nicht schlucken sollte. Also ich kann da Übelkeit davon bekommen und bei Hunden zum Beispiel kann das auch bis zum Tod führen.
9: Die steigenden Temperaturen heizen die Seen auf, besonders flache Gewässer ohne Frischwasserzufuhr. Die Wärme begünstigt die Anreicherung von Nährstoffen im Wasser. Gleichzeitig wird der Sauerstoff knapp. Ideale Bedingung für Blaualgen. Schlecht für die Fische. Denn ihnen fehlt schlichtweg die Luft zum Atmen, weil warmes Wasser weniger Sauerstoff speichert als kaltes. Ein Problem, das in Zukunft häufiger auftreten wird.
12: Es wird immer problematischer, weil wir ja immer wärmere Sommer bekommen und sich dadurch auch die Gewässer entsprechend mehr aufheizen und auch länger warm bleiben.
9: Für den Großen Woog und auch viele andere Seen in Hessen wird es schon in den kommenden Tagen wieder stressiger.
13: Der Hintergrund ist, die mittlere Wassertiefe hier in dem Gewässer ist bei 1,90 Meter. Das heißt, das Gewässer ist sehr flach. Eine zusätzliche Herausforderung ist, dass momentan der Wasserzulauf gleich null ist, weil der Dambach trockengefallen ist, sodass wir auch einen sinkenden Wasserstand erwarten. Und von daher wird die nächste Hitzeperiode wieder herausfordern, weil wir dadurch vermehrtes Algenwachstum erwarten.
9: So Andreas Kühner vom Gesundheitsamt Darmstadt-Dieburg. Aber nicht nur Blaualgen vermehren sich bei Wärme, auch Zekarien, kleine Saugwürmer, die Hautausschlag und Juckreiz verursachen können. Winfried Staudt vom Hessischen Landesamt für Naturschutz und Umwelt empfiehlt außerdem einen Test.
14: Wenn man im Wasser geht und mit dem Hüfte im Wasser steht und die Füße nicht mehr sieht, dann sollte man besser nicht reingehen.
9: Auch weil bei schlechter Sicht Unfallgefahr droht.
5: Informationen von Katharina Bruns. Die schlaflosen Hitzenächte im Juni haben wir alle noch nicht vergessen und schon an diesem Wochenende kletterten die Temperaturen wieder auf über 30 Grad. Aber dieses Mal sind wir vorbereitet und kommen da besser durch, oder? Ja, versuchen Sie mal einen Ventilator oder eine Klimaanlage zu kaufen. Die Dinger sind noch immer ganz heiße Ware, wie Anna Deschke herausgefunden hat.
15: Früher Morgen in Wesseling. Der Elektronikfachmarkt öffnet erst in einer halben Stunde, aber schon jetzt steht der erste Kunde vor der Tür. Er braucht dringend eine Klimaanlage fürs Büro. Der Mann hat Glück. Eine einzige gibt es hier im Geschäft noch, kostet über 1.000 Euro. Das ist ihm egal. Schnell bezahlt, auf den Rollwagen gehievt und ab ins Auto. Der Kunde ist erleichtert.
16: Wir haben im Internet recherchiert und die meisten Sachen sind halt ausverkauft und sind jetzt tatsächlich hier noch fündig geworden.
15: Bis auf ein Dutzend kleiner Handventilatoren ist im Elektrofachmarkt jetzt nichts mehr zu holen. Marktleiter Dieter Petri hofft auf den Paketboten, wie jeden Tag. Aber auch heute Fehlanzeige.
17: Schon wieder nichts dabei. Es ist zum Mäusemelken.
15: Bestellt sei alles, Ventilatoren und Klimaanlagen, aber es gibt heftige Lieferengpässe.
17: Wir bemühen uns zumindest nach aller Kraft, so schnell wie möglich wieder an Ware zu kommen. Aber bei der jetzigen Situation kann keiner die Frage seriös beantworten, wann das sein wird.
15: Schon in der ersten Hitzewelle vor knapp 2 Wochen kamen reihenweise Kunden in den Laden, wollten einen Ventilator kaufen. Alle gingen leer aus. Und auch heute wird immer wieder nachgefragt.
18: Haben Sie keinen?
19: Gar nichts, alles ausverkauft. Ja.
18: Um Gottes Willen.
15: Das Problem zieht wie die Hitze durch ganz Europa. In Frankreich gab es bei einem Discounter tumultartige Szenen, weil Ventilatoren und Klimaanlagen in den Verkauf gegangen sind. Den Yuan auf Klimageräte aller Art nutzen Betrüger im Netz aus. Die Verbraucherzentrale warnt vor Fake-Klimaanlagen. Ein möglicher Hinweis, Werbung mit zu vollmundigen Versprechen, wie etwa hier.
20: Es ist kleiner als ein Toaster, kühlt jeden Raum in 90 Sekunden und verbraucht nur einen Bruchteil der Energie einer herkömmlichen Klimaanlage.
15: Vor solchen Fakes warnt auch Elektronikfachhändler Dieter Petri.
17: Diese Fake-Mini-Anlagen, die so für unter 100 Euro angeboten werden, sind nichts anderes wie kleine Ventilatoren mit Wassertank. Die kühlen überhaupt nichts runter und erhöhen im schlimmsten Fall nur noch die Luftfeuchtigkeit im Raum. Und ob das das dann besser macht, glaube ich auch nicht.
15: Statt auf Fake-Klimaanlagen im Netz reinzufallen, vielleicht lieber die Methode von diesem Pärchen aus Krefeld.
21: Wir haben entdeckt, auf dem Balkon zu übernachten. Das hat gut funktioniert. Ja. Das war eine wirklich gute Lösung.
15: Und ansonsten heißt es nur, geduldig abwarten, bis vielleicht die nächste Lieferung Ventilatoren kommt.
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5: Er gilt als Brexit-Wortführer der ersten Stunde und das Gesicht des Rechtspopulismus im Vereinigten Königreich. Und bisher schien alles an ihm abzuperlen. Doch jetzt gerät Nigel Farage unter Druck. Ein nicht deklariertes Millionengeschenk und seine

0: geredet haben soll und seine Verbindung zu einem Unternehmer, der wegen Betrugs verurteilt wurde. Am Dienstag sucht Farage die Offensive. Sein Parlamentsmandat im englischen Küstenort Clacton werde er niederlegen, nur um sich dort sofort wieder zur Wahl zu stellen. Seine Begründung, die Menschen dort sollten selbst über ihn urteilen, nicht die Medien oder das, was er Establishment nennt. Ich habe mich für nichts zu entschuldigen. Ich habe weder gegen das Gesetz noch gegen die Regeln des Parlaments verstoßen. Trotzdem werde ich von Medien und politischen Gegnern so behandelt, als wäre ich an allem schuld. Auslöser für den Schritt sind unter anderem Enthüllungen der konservativen Zeitung Sunday Times. Demnach soll Farage jahrelang von dem wegen Betrugs verurteilten Kryptounternehmer George Cottrell unterstützt worden sein. Parallel untersucht die parlamentarische Ethikkommission, warum Farage eine Zuwendung des in Thailand lebenden Kryptomilliardärs Christopher Harburn im Wert von umgerechnet rund 5,8 Millionen Euro nicht offengelegt hat. Dass Farage mit seinem Rücktritt eine Neuwahl ausgelöst hat, sei ein Ablenkungsmanöver, sagt der Politikwissenschaftler Tim Bale von der Queen Mary University in London.
1: It allows him to frame a story that was very awkward for him in classic populist terms.
0: Damit kann Farage eine für ihn unangenehme Geschichte im klassischen populistischen Stil umdeuten. Er stellt es so dar, als kämpfe er gegen das Establishment. Gleichzeitig lenkt er von den eigentlichen Vorwürfen ab. Das funktioniert aber nur vorübergehend. Sollte er wieder ins Parlament gewählt werden, wird die Untersuchung einfach fortgesetzt. Farages Plan rund um die Neuwahl geht bislang nur begrenzt auf. Die meisten großen Parteien, darunter Labour, die Konservativen, die Green Party oder die Liberaldemokraten, wollen bei der Nachwahl gar keinen Gegenkandidaten aufstellen und verweigern Farage damit das gewünschte Referendum über seine Person. Einer der wenigen Bewerber ist ausgerechnet der satirische Kandidat Count Binface, auf Deutsch in etwa Graf Mülleimergesicht. Er trat schon häufiger als Quatschkandidat bei Wahlen an und zeigt sich dabei mit einem silberfarbenen Mülleimerhelm und im Weltraumanzug. Kürzlich sagte der Komiker, der hinter Count Binface steckt, über Farage, dass der mehr Zeit in den USA verbringe als in seinem Wahlkreis in Clacton.
2: Well, I'm looking at the putative Prime Minister Nigel Farage. He spends more time in America than in Clacton.
0: Reform UK liegt trotz nur 8 Sitzen im Unterhaus seit Monaten vorn in vielen landesweiten Umfragen. Die Partei profitiert vor allem von der aufgeheizten Debatte über Einwanderung und fordert Massenabschiebungen, auch von Geflüchteten mit Aufenthaltsstatus. Doch inzwischen schrumpft der Vorsprung und Farage bekommt auch Konkurrenz von rechts, zum Beispiel durch die Partei Restore Britain. Gleichzeitig verliert Reform in den Umfragen an Zustimmung. Politikwissenschaftler Tim Bale.
1: The risks are that
0: Das Risiko für Farage ist jetzt, dass er nun von den Menschen landesweit als selbstmitleidiger, wütender Politiker wahrgenommen werden könnte, der mit seinem Ego-Trip von unangenehmen Fakten über sein Geld und seine Nebeneinkünfte ablenken will. Vor allem Farages demonstrativer Umgang mit seinem Reichtum könnte ihm schaden, so Bale. Und die britischen Medien legen nun fast jeden Tag nach mit Recherchen zu Finanzen der Reformpartei. Das politische Ende von Nigel Farage ist dies noch lange nicht. Doch der Traum, Premierminister zu werden, der angesichts des Dauerhochs in den Umfragen zumindest greifbar schien, ist gerade wieder in die Ferne gerückt. Zumal mit hoher Wahrscheinlichkeit bald Andy Burnham neuer Premier wird. Ein beliebter Labour-Politiker, dem es leicht fällt, einen guten Draht zu den Menschen im Land zu finden.
3: Aus London berichtete Mareike Aden. Vor 100 Jahren waren Postkarten das, was heute soziale Medien sind. Ein Massenmedium, millionenfach verschickt und schnell verbreitet. Und genauso wie heute Instagram und Co. nicht nur Liebe transportieren, war damals die Postkarte auch Mittel zur Verbreitung von Hass. Nicht selten waren sie voller antisemitischer Hetze. Die Wanderausstellung Abgestempelt macht sichtbar, wie tief Judenfeindlichkeit schon lange vor der NS-Zeit in der Gesellschaft verankert war und warum dieser historische Blick heute aktueller ist denn je. Die Ausstellung ist gerade in Mecklenburg-Vorpommern zu sehen, in Miro im Landkreis Mecklenburgische Seenplatte. Dominik Zirstea hat sie besucht.
4: Lieber Friedrich und liebes Linchen, beifolgend sende ich euch meine Ansicht der Eisberger Juden. Gut getroffen, wie der Isaac schmunzelt, nicht wahr? Herzlichen Gruß, euer Ferdinand.
5: Eine Postkarte von 1901 zeigt den jüdischen Pferdehändler Isaac, der wohl in betrügerischer Absicht ein Pferd anstreicht. Judenfeindliche Darstellungen wie diese entstanden lange vor der NS-Zeit. Fast 1000 solcher Witzpostkarten hat der Berliner Sammler Wolfgang Hanay zusammengetragen. Eine Auswahl zeigt die Wanderausstellung, abgeschlossen.

0: Stempelt judenfeindliche Postkarten, derzeit in Miro. Entwickelt wurde sie von Helmut Gold, langjähriger Direktor des Museums für Kommunikation in Frankfurt.
1: Als die Postkarte quasi erfunden wurde, das ist so Ende des 19. Jahrhunderts, war das ein Riesenerfolg. Also der Anfang war so 1870, 71, auch mit dem Krieg. Und dann war das eben eine Möglichkeit der Soldaten, Kontakt zur Heimat zu haben.
0: Um 1900 wurden jährlich rund 1 Milliarde Post- und Ansichtskarten im Deutschen Kaiserreich verschickt. Antisemitische Motive gehörten dazu.
1: Das fängt dann mit Witzpostkarten an, in Anführungszeichen, die aber dann eben schon Schmähungen enthalten und sowas.
0: Häufig wurden jüdische Menschen als Tiere dargestellt, in Anspielung auf Familiennamen wie Bär, Löwi oder Hirsch. Eine Karte zeigt Tiere mit menschlichen Köpfen hinter Gittern und dem antisemitischen Stereotyp einer krummen Nase. Aus privatem Spott wurde zunehmend staatliche Propaganda. Auch Hotels und Kurorte nutzten antisemitische Postkarten als Werbung. Das Hotel Kölner Hof in Frankfurt und die Nordseeinsel Borkum warben offen mit der Ausgrenzung jüdischer Gäste.
1: Da schreibt auch einfach nur jemand drauf mit bestem Gruß von der Sommerfrische. Also das zeigt auch ein bisschen scheinbar, dass es gar nicht erklärungsbedürftig war für den Absender. Ist man sich scheinbar einig, dass man da sich auf die Schenkel schlägt bei sowas?
0: Die Post weigerte sich zeitweise, antisemitische Schmähkarten zuzustellen, doch ihre Anzahl war zu hoch. Was damals Postkarten waren, seien heute Hassbotschaften im Netz, sagen Grit und Peter Schmidt vom gleichnamigen Buchladen in Miro. Sie holten die Ausstellung in die Kleinstadt.
2: Was damals das war, was heute das Internet ist, was heute Facebook ist, was heute Instagram ist und was das mit uns macht und wie das auch meinungsbildend wirkt.
3: Gerade die momentan auch politische Situation oder auch die gesellschaftliche Situation, Ausgrenzung, Menschenverachtung und natürlich auch Antisemitismus, die ist wieder in.
0: Gerade deshalb sei Medienkompetenz wichtiger denn je, sagt Helmut Gold.
1: Man sieht eben selbst an so einem alten Medium, dass man da was daraus lernen kann. So ist es ja auch mit vielen TikTok-Videos und anderen Sachen, dass man vielleicht auf den ersten Blick denkt, das soll irgendwas Lustiges sein. Und erst wenn man sich ein bisschen damit beschäftigt, dann merkt man, oh nein, das ist ja ein gezielter Angriff oder Versuch, da Leute zu verunglimpfen.
0: Wie schnell Vorurteile ein Teil des Alltags werden können, zeigt die Ausstellung eindrücklich. Sie wirft damit auch eine Frage auf, die bis heute aktuell ist. Wie gehen wir mit Bildern und Botschaften um, die Menschen abwerten? Machen wir mit oder sprechen wir uns dagegen aus?
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5: Heute vor 90 Jahren wurde in Spanien der Führer der Opposition ermordet. Die Tat gilt als unmittelbarer Auslöser für den spanischen Bürgerkrieg. Reinhard Bartusch blickt zurück.
6: Spanien ist in den 1930er Jahren ein zerrissenes Land. Zwei Regierungen hat die Zweite Republik seit ihrer Gründung 1931 schon verschlissen. Da gewinnt im Februar 1936 die linksgerichtete Volksfront die Parlamentswahl. Auf die Barrikaden lautet ihr Schlachtruf. Die politisch motivierte Gewalt im Land fordert mittlerweile hunderte Tote. Und an diesem 13. Juli trifft es den Oppositionsführer im spanischen Parlament, José Calvo Sotelo. Republiktreue Polizisten und linke Milizionäre machen sich in den frühen Morgenstunden auf den Weg. Sie wollen Rache nehmen für die Ermordung eines Kameraden durch rechte Attentäter einen Tag zuvor. Calvo Sotelo wird in Gewahrsam genommen und während der Fahrt im Transporter Nummer 17 mit 2 Kopfschüssen von hinten ermordet. Den Leichnam legen die Täter in einer Halle des Madrider Ostfriedhofs ab. Der Schock in Spanien ist groß, auch in Teilen der politischen Mitte. Und das, obwohl Calvo Sotelo nicht weniger als die Demokratie abschaffen wollte, wie hier im Wahlkampf 1933.
7: Angesichts der Gefahr, dass Spanien in 1000 Stücke auseinanderbricht, verkünden wir, dass wir wissen werden, darauf zu reagieren. Wir sind interessiert, ins Parlament zu kommen, nicht um es zu stützen, sondern um es bei unserem Auszug zum Einsturz zu bringen.
6: Krieg führen gegen die Demokratie, gegen die junge Republik. Hinter den Kulissen hat sich das spanische Militär, gewissermaßen ein Staat im Staate, bereits darauf eingestellt. Ein Putsch ist längst geplant und die Ermordung Calvo Sotelos wirkt wie ein Brandbeschleuniger. Obwohl das nie bewiesen wird, spricht das rechte Lager von einem Mord in staatlichem Auftrag. Nur 4 Tage später bricht der spanische Bürgerkrieg aus.
8: Am Ende des Bürgerkrieges steht die linksgerichtete Volksfront als Verliererin da. Spanien wird 1939 unter der Führung von General Francisco Franco zur Diktatur.
9: Die Saat unseres Patriotismus, getränkt mit dem Blut der Märtyrer, wird reiche Ernte hervorbringen, die wir auf dem Altar des Vaterlandes niederlegen werden.
8: Auf freie Wahlen wird die spanische Bevölkerung über 40 Jahre warten müssen. Ein Monument an der Plaza de Castilla in Madrid erinnert bis heute an José Calvo Sotelo, Märtyrer für die einen, Feind der Republik für die anderen. Getötet durch ein Attentat am 13. Juli 1936. Heute vor 90 Jahren.
5: Der Stichtag von Reinhard Bartusch.
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10: Mit Marcel Stober. In der Geschichte der Open Era im Tennis hat es noch nie ein Spieler geschafft, seinen zweiten Grand-Slam-Titel direkt nach seinem ersten zu gewinnen. Auch Alexander Zverev nicht, dabei hatte er die Chance dazu. Erst vor 5 Wochen holte er sich die French Open-Trophäe, nun im Finale von Wimbledon verlor er aber gegen den besten Spieler der Welt, Jannik Sinner aus Italien, in 4 Sätzen. Matthias Kammann war in London dabei. Wie hat denn Zverev diese Niederlage verkraftet?
11: Ich würde sagen, in Style, um British zu bleiben, ganz anders als vor 1,5 Jahren, als er nach der Finalniederlage gegen Jannik Sinner in Melbourne förmlich zusammengebrochen ist, hat es Alexander Zverev diesmal mit Fassung und fast gut gelaunt ertragen. Wie immer hat Zverev auch eine gute Rede gehalten, in der er dem Sieger Sinner fair gratulierte und auch dessen seit Jahren erfolgreiches Team heraushob. Gedankt hat er natürlich auch seiner Mannschaft samt Vater und Bruder. Versöhnt war Zverev regelrecht, weil er, wie er sagte, unglaubliche letzte 2 Monate mit seinem Team erlebt habe. Etwas überraschend für mich war, dass er kein Wort für Bundeskanzler Friedrich Merz übrig hatte, der extra mit seiner Frau nach Wimbledon gereist war.
10: Soweit Matthias Kammann. Die Strecke der 9. Tour de France-Etappe musste wegen der großen Hitze in Frankreich verkürzt werden. Übrigens zum ersten Mal in der Geschichte. 30 Kilometer weniger als geplant ging es durch das Zentralmassiv. Sieger wurde der Ex-Weltmeister Mathieu van der Poel. Steffen Gahr berichtet aus Frankreich.
12: Er war mutig, er war clever, er hat gekämpft und dem Druck standgehalten. Mathieu van der Poel attackierte am letzten Berg des Tages. So verkleinerte er die Ausreißergruppe. Zu viert fuhren sie Richtung Ziel. Und auf der Zielgeraden, der mehrfache Paris-Roubaix-Sieger und Cross-Weltmeister aus den Niederlanden vorneweg. Van der Poel drehte sich immer wieder um und setzte dann 300 Meter vor dem Ziel an und raste zum Sieg. Ich war mir nicht so sicher im Finale. Ich habe viel Kraft gebraucht, um die Lücke zum Feld aufrechtzuhalten. Die haben von hinten viel Druck gemacht. Die Straßen waren Horror für Ausreißer. Gegenwind den ganzen Tag. Wir haben gekämpft und ich bin glücklich, dass es geklappt hat. Und das mit einem perfekten Timing. Die Favoriten kamen nur 6 Sekunden hinter Van der Poel ins Ziel. Bei den Favoriten auch Florian Lipowitz dabei. Aber während die anderen Top-Teams mit Helfern vertreten waren, waren Lipowitz und sein Co-Kapitän Remco Evenepoel lange Zeit auf sich gestellt. Ohne Wasserträger und das bei Temperaturen bis zu 40 Grad.
13: Ja, es war einfach ein super harter Tag und ich glaube, da kann man keinem Vorwurf machen. Jeder ist super gefahren. Das ganze Team schon die ganze Woche hat einen guten Job gemacht. Und ich glaube, da können wir mega happy sein. Und ja, wir haben uns vorne gut verstanden. Wir haben genug Flaschen und Eis gehabt. Deshalb war das dann absolut gar kein Problem.
12: In der Gesamtwertung geht Lipowitz als 7. in den Ruhetag. 30 Sekunden liegt er hinter dem Podium. Im gelben Trikot fährt weiter souverän Tadej Pogacar. Der Slowene hat fast 3 Minuten Vorsprung auf den Dänen Jonas Vingegaard.
10: Und jetzt freuen sich Lipowitz und Co. auf den ersten Ruhetag dieser Tour. Keine Ruhe beim DFB. Vor mittlerweile fast 2 Wochen ist das deutsche Fußballteam ja bei der Weltmeisterschaft ausgeschieden. Julian Nagelsmann ist nicht mehr Trainer, Jürgen Klopp soll es werden. Soweit so bekannt. Mittlerweile gab es ja auch ein Treffen in den USA zwischen DFB-Spitze und Klopp. Grundsätzlich ist man sich einig. Wie finden das denn jetzt aber die Fans? Unser ARD-WM-Team hat sich unter deutschen Fans umgehört, die in den USA in New York unterwegs waren.
14: Also ich bin schon sehr zuversichtlich, ja. Auf jeden Fall ein guter Trainer. Also ich denke, da könnte schon mehr gehen.
15: Du wirst potenziell einen Trainer bekommen aus Liverpooler und Dortmunder Zeit. Was könnte uns Besseres passieren?
16: Also ich freue mich drauf. Also ich bin auch froh, dass Nagelsmann abgetreten ist, um es echt zu sein. Und ich glaube, wir haben gute Chancen mit Klopp.
17: Er ist ein Mann, der die Menschen motivieren kann. Menschenfänger, hätte ich schon fast gesagt. Und wir haben eine gute Basis. Es wird ein paar Jahre dauern, bis wir wieder da sind, wo wir hinwollen. Aber ich bin mir sicher, das schaffen wir.
10: Bei der WM geht es dann am Dienstagabend weiter mit dem ersten Halbfinale am französischen Nationalfeiertag, Frankreich gegen Spanien.
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18: Um 3.30 Uhr mit Olaf Knapp. Die USA haben neue Angriffe auf den Iran gestartet. Das hat das US-Regionalkommando CENTCOM am späten Abend bestätigt. Aus der Nachrichtenredaktion Gisela Former.
19: Das Ziel sei zu verhindern, dass der Iran Handelsschiffe in der Straße von Hormuz attackiere, teilte das US-amerikanische Militär mit. Es ist bereits die vierte Angriffswelle der USA, seit die Feindseligkeiten in der vergangenen Woche wieder aufflammten. Nach Medienberichten richteten sich die jüngsten US-Attacken gegen Raketenstellungen und Anlagen zur Luftabwehr sowie gegen Schiffe der iranischen Revolutionsgarden. UN-Generalsekretär Guterres schrieb auf der Plattform X, er sei zutiefst besorgt über die erhebliche Eskalation. Er rief beide Seiten auf, sofort wieder Verhandlungen aufzunehmen.
18: Die Bundesregierung will die Tabaksteuer stärker erhöhen als bisher vorgesehen. Das geht aus einer sogenannten Formulierungshilfe des Finanzministeriums für die Koalitionsfraktionen hervor, die dem Redaktionsnetzwerk Deutschland vorliegt. Bis zum Jahr 2030 soll demnach der Preis für eine Packung Zigaretten schrittweise auf 11,78 Euro steigen. Das wären etwa 40 Cent mehr als bisher vorgesehen. Aus Regierungskreisen hieß es laut dem Bericht, die Anhebung diene nicht nur der Haushaltskonsolidierung, sondern auch dem Schutz der öffentlichen Gesundheit. Bundesjustizministerin Hubig plant offenbar eine Anhebung von Haftentschädigungen. Wie die Deutsche Presseagentur unter Verweis auf einen Gesetzentwurf meldet, sollen zu Unrecht Inhaftierte künftig 100 Euro pro Hafttag bekommen, statt wie bisher 75 Euro. Außerdem soll es nachträglich keine Abzüge mehr für Verpflegung und Unterbringung in der Haftanstalt geben. Da die Länder die Entscheidung zahlen müssen, muss der Bundesrat dem Vorhaben zustimmen. Entschädigung erhält man, wenn eine Verurteilung später aufgehoben wird oder wenn ein Verfahren, das zur Untersuchungshaft geführt hat, eingestellt wird oder mit einem Freispruch endet. Bei einer Brandkatastrophe in der thailändischen Hauptstadt Bangkok sind nach offiziellen Angaben mindestens 27 Menschen ums Leben gekommen. Medienberichten zufolge liegt die Zahl noch höher, zudem ist von zahlreichen Verletzten die Rede. Ob sich darunter auch Touristen befinden, ist noch nicht bekannt. Der betroffene Pub liegt in einem Bezirk von Bangkok, der vor allem an Wochenenden von Zehntausenden Menschen besucht wird, darunter auch viele Ausländer. Warum das Feuer in dem Lokal ausbrach, ist unklar. Das Wetter in Deutschland. Am Tage im Norden und Nordosten teils wolkig, mit Schauern oder Gewittern. Im Westen und Süden länger heiter, bei Höchstwerten von 23 bis 36 Grad. Am Dienstag dann heiter, teils wolkig, gebietsweise Schauer oder Gewitter, 24 bis 36 Grad. Das waren die Nachrichten.
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5: Uns liegen derzeit keine Störungsmeldungen vor. Ihnen weiterhin eine gute Fahrt.
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5: 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Der Traum vom Reisen, ist der noch zu retten? Warum kommen so viele enttäuscht von einer lang ersehnten Reise zurück? Darüber hat der Reisejournalist Philipp Lage ein Buch geschrieben mit dem Titel Travel is Broken, das Reisen ist kaputt. Meine RBB-Kollegin Sabine Mattei hat mit ihm darüber gesprochen und ihn zu Beginn gefragt, warum sich das Reisen in den vergangenen Jahren aus seiner Sicht eher zum Negativen entwickelt hat.
20: Also ich denke, diese Debatte über das Reisen und dass sie vor allem negativ geführt wird, das hat sich nochmal ein bisschen verstärkt. Also wir reden viel über die klimaschädlichen Folgen des Reisens, wir reden viel über Overtourism. Reisen polarisiert plötzlich, Urlaub machen, etwas, was immer als was Schönes, Erstrebenswertes galt, was alle gern gemacht haben. Das ist so ein bisschen vorbei. Ich bin ja auch Journalist und wenn man dann Artikel sieht in Medien, wo über Kreuzfahrten und Fernreisen gesprochen wird, dann gibt's immer den einen Teil der Leser, die sagen, das sollte man auf keinen Fall mehr machen, wer das macht, sind schlechte Menschen. Und die anderen sagen, ihr seid nur neidisch oder so. Also es polarisiert und ich würde sagen, so ein bisschen das Glücksversprechen des Reisens ist so ein bisschen brüchig geworden. Das liegt nicht nur daran, dass wir mit dem Thema Overtourism konfrontiert sind, was ja nicht nur ein abstraktes Medienthema ist. Also wir bereisen schöne Orte in Europa, sei es jetzt Kanarische Inseln, Südtirol, die Städte und merken, überall ist es voll. Und das haben wir uns irgendwie anders vorgestellt. Also das betrifft sowohl die Einheimischen als auch unsere Reiseerfahrung. Und ich glaube eben oder beobachte, dass das Reisen sich extrem beschleunigt hat und dadurch auch extrem stressig geworden ist und vor allem auch mit sehr vielen Erwartungen überladen. Eigentlich so hohen Erwartungen, die eine einzelne Reise von 2 Wochen gar nicht erfüllen kann.
2: Es gibt ja viele Arten von Reisen und auch viele Motive. Um welche geht's Ihnen denn genau in diesem Buch?
20: Ich denke, in dem Buch geht es vor allem so ein bisschen um meine Generation, die Millennials, also Leute, die sich mal selbstbewusst ein Airbnb buchen in Rom oder New York und den Anspruch haben, ich möchte vielleicht nicht im Touristenhotel unterkommen. Aber natürlich auch so diese Generation Backpacking, das ist ja auch nicht mehr nur, das machen ja nicht mehr nur Hippies oder die Nachfolger der Hippies, das ist ja ein Breitenphänomen und heutzutage hat sich das ja auch irgendwie aufgelöst. Wer ist ein Backpacker? Also die Leute reisen irgendwie mit Drohnen und ihren Laptops und haben trotzdem Rucksack. Also es ist schon so die reiseerfahrene junge Generation, für die auch Reisen was ganz Selbstverständliches ist und Teil ihrer Identität. Und wenn man jetzt über die Reisemotive spricht, da glaube ich, oder das zeigen auch Studien, da gibt es schon eine große Konstanz im Grunde. Also man kann fast alle Reisemotive auf 2 Sachen runterbrechen. Das eine sind so weg von Motive, also weg vom Alltag, weg von Routinen, aus Verpflichtungen, auch vielleicht so weg von der eigenen Rolle, die man sonst im Leben einnimmt. Und dann gibt es so diese Hinzu-Motive, neues Erleben, neues Entdecken, sich auf ein Abenteuer einlassen. Und in meinem Buch möchte ich eigentlich zeigen oder versuche ich zu zeigen, dass beide Motive es immer schwerer haben, weil die Erholung fällt uns schwer, das Abschalten, das gelingt uns oft nicht mehr. Aber auch, ich sag mal, das Entdecken der Welt hat sich doch sehr verändert, so in den letzten 15, 20 Jahren, also auch in dem Zeitraum, wo ich das Reisen erfahren habe. Also selbst in der kurzen Episode hat sich schon wahnsinnig viel getan. Es liegt natürlich vor allem an Social Media, an der Erschließung der Welt durch Wi-Fi, dass man an jedem Ort alle Informationen hat, die man sich wünscht. Das hat die Reiseerfahrung schon fundamental verändert.
2: Sie haben jetzt sich auf Ihre Generation, die Millennials, bezogen. Das sind die 30- bis 45-Jährigen. Sie selbst sind viel und weit gereist. Was hat Sie denn hinausgezogen in die Welt?
20: Damals, als man so angefangen hat, so Mitte 20, auch mal außerhalb Europas zu reisen, im Grunde war es ja schon dieses Gefühl von Fremdheit, Ausgesetztsein, Entdeckung, dass man sich auf neue Orte und Länder einlässt, von denen man eigentlich noch keine Vorstellung hat. Also ich kenne das Reisen ja noch mit Lonely Planet. Man ist irgendwo angekommen in einem Ort in Peru und wusste nicht, wie es da aussieht. Man musste sich erstmal orientieren. Man hatte vielleicht so 5 bis 10 dürre Zeilen im Reiseführer. Und das war natürlich eine ganz intensive Erfahrung. Es gab im Grunde nur Internetcafés, man hatte keine Smartphones dabei. Klingt jetzt wieder so ein bisschen nostalgisch oder so wie Opa erzählt vom Krieg, aber es war ja schon total anders eigentlich. Und man hat sich viel mehr rausgefühlt, also wirklich raus. Und heute ist es
2: raus
20: ja eher
2: aus dem eigenen Alltag in Europa, in der westlichen Welt.
20: Ja, genau, genau. Und auch aus den eigenen Sicherheiten, aus der eigenen Komfortzone, auch wenn das jetzt vielleicht so ein bisschen so ein überstrapaziertes Wort ist, aber man hatte nicht so diesen Rückzugsraum, dass man sowohl irgendwie mit der Heimat so viel Kontakt halten konnte, als auch immer sagen konnte, ah, das google ich jetzt nochmal schnell oder da gucke ich jetzt mal in meiner App, wie das geht. Und ich würde sagen, das Reisen war dadurch auf jeden Fall intensiver.
2: War es auch sinnlicher?
20: Sinnlicher, genau. Und es hatte, glaube ich, auch mehr Euphoriepotenzial, weil man eben die Orte, die man besucht hat, vorher noch nicht in der Detailfülle von heute so vorgesehen hat, im wahrsten Sinne des Wortes. Also heute reisen die Bilder immer zuerst und ich reise oft den Bildern hinterher. Und das macht es natürlich sehr enttäuschungsanfällig. Erstens, weil dann doch vielleicht viel mehr Leute da sind, als ich auf den Bildern gesehen habe, weil die Farben dann doch nicht so intensiv sind. Und auch, selbst wenn es schön ist, ist es ja etwas, was ich schon gesehen habe. Und psychologisch gesehen ist das Glückspotenzial größer, wenn uns das Glück oder ein schöner Ort irgendwie unverhofft trifft.
2: Also wenn man noch etwas entdecken könnte.
20: Genau.
2: Warum reisen Millennials denn dann überhaupt? Also welchen Stellenwert hat das Reisen in ihrem Leben?
20: Also das hat einen sehr zentralen Stellenwert, weil wir ja so mit dem Mantra aufgewachsen sind, tolle, intensive Erlebnisse sind alles. Also so unsere Elterngeneration hat vielleicht noch eher das Eigenheim angestrebt, was jetzt für viele aus meiner Generation auch nicht mehr so erschwinglich ist. Eine geradlinige Karriere, und es gab ja so dieses Mantra auch in der Szene der Reiseblogger unter den Globetrottern, so dieses investiere in Erlebnisse, nicht in Dinge. Und dass so aufregende Erlebnisse zu einem erfüllten Leben gehören, das hat meine Generation, glaube ich, besonders verinnerlicht. Und ja, wo bieten sich solche außergewöhnlichen Erlebnisse? Vor allem auf Reisen. Und es ist schon einfach Sinnstifter, Glücksbringer und auch Teil der Identität geworden, dass man viel reist, dass man weltgewandt ist und die Welt entdeckt. Also im Grunde zu sagen, ich habe daran kein Interesse, das ist schon fast dann in meiner Generation so ein bisschen uncool oder man fällt dadurch so ein bisschen aus dem Rahmen.
2: Mich hier überrascht das ein bisschen, weil gerade diese Generation, also die 30- bis 45-Jährigen, die sind ja oft auch Eltern, was sie eigentlich zu Hause halten müsste. Oder gehen die dann mit den Kindern auf Reisen?
20: Also ich kenne tatsächlich viele Eltern, die dann auch mit ihren Kindern nicht nur Urlaub im Bayerischen Wald machen oder nach Holland fahren, sondern die sagen ganz selbstbewusst, nee, wir machen Costa Rica mit unseren Kindern oder Elternzeitreise Südafrika oder wir machen Backpacking 3 Monate durch Südostasien. Natürlich, wenn ich mit denen rede, dann sagen die natürlich auch, man muss natürlich total anders reisen mit Kindern. Es ist so eine Form der Entschleunigung, es nimmt extremes Tempo raus, was manchmal dann auch, glaube ich, ganz heilsam ist und gegen diesen Erlebnisdruck hilft. Aber ich glaube, dass schon sehr viele junge Eltern auch den Anspruch haben, ihren Kindern die Welt zu zeigen und auch mit ihren Kindern viel reisen.
2: Sie haben Reisen für Millennials beschrieben als ein Versprechen von Freiheit, Abenteuer, Glück. Können Sie nochmal im Einzelnen aufblättern, warum dieses Versprechen sich heute nicht mehr einlöst aus Ihrer Sicht?
20: Ich glaube, das liegt daran, dass das Entdecken der Welt sich extrem geändert hat. Also es gibt einfach nicht mehr so viele Orte, die noch niemand entdeckt hat. Und damit meine ich jetzt nicht, dass man dort der erste Tourist ist, aber die noch nicht vom individualisierten Massentourismus vereinnahmt wurden. Und dann ist es so, dass das, was, also die Erlebnisse auf Reisen auch sich verändert haben, seitdem zum Beispiel man überall auf der Welt über so Tourplattformen wie Get Your Guide eigentlich jede beliebige Experience, den Kochkurs mit Einheimischen, das Whale-Watching, kann man jetzt eigentlich überall auf der Welt schon mit wenigen Klicks als im Internet buchen, als Tour, und das eigene Entdecken kommt da so ein bisschen unter die Räder. Und man muss sich ein bisschen, glaube ich, trauen, selbst noch zu entdecken und zu erkunden und dann auch mal das Risiko einzugehen, falsch zu liegen. Also ich glaube, das große Gefühl meiner Generation ist ja so ein bisschen Verpassensangst, und das führt dazu, dass man alles schon vorher kontrolliert, bewertet und prüft, und dadurch nimmt man sich aber ein bisschen den Raum für eigene Entdeckung und dass auch mal vielleicht die Kontrolle entgleitet und man ja in Situationen kommt, mit Leuten ins Gespräch kommt oder Erlebnisse macht, die nicht immer schon dem vorgefertigten Bild entsprechen.
2: Also Verpassensangst, diese Fear of Missing Out, ist das auch eine Form von ADHS dann?
20: Nee, das glaube ich nicht. Ich glaube, das ist eher so ein gesellschaftlicher Druck, der sich dadurch erklärt, dass wir eben so extrem viele Möglichkeiten haben, die wir ja auch alle wahrnehmen können. Also wir können ja in einem Tag in jeden Winkel der Welt fliegen, wenn wir die Mittel dazu haben und die Zeit. Und so das Dilemma ist eben, weil wir so einfach nach Lissabon fliegen könnten, könnten wir auch ganz einfach nach Stockholm, Rom oder Istanbul in der gleichen Zeit fliegen. Und mit jeder Möglichkeit, die wir ergreifen, werden wir immer auch mit den Möglichkeiten konfrontiert, die wir nicht ergreifen können. Und dadurch versuchen wir möglichst schnell, möglichst viel zu machen. Und dabei bleibt eben viel auf der Strecke, glaube ich.
2: Billigflieger haben Sie erwähnt. Welche Rolle spielen denn die sozialen Medien beim Reisestress?
20: Ich glaube, die spielen eine ganz entscheidende Rolle, weil die den Vergleichsdruck extrem erhöht haben. Das ist ja nicht nur ein Phänomen beim Reisen. Ich sage immer, ja, früher hat man sich irgendwie mit den Leuten auf der eigenen Schule verglichen oder in der Nachbarschaft oder im Kollegenkreis, und heute kann man sich immer die ganze Welt angucken und sieht dann irgendwelche jetsettenden Influencerinnen oder irgendwelche jungen Unternehmer, die den ganzen Tag an den aufregendsten Orten sind. Und es sind ja nicht nur die, es sind ja auch unsere eigenen Freunde, lose Bekannten. Also wenn man die App aufmacht, dann hat man das Gefühl, alle sind ständig an coolen Orten, und da entsteht natürlich ganz schnell so dieses Gefühl, ja, meine Reise und mein Leben ist eigentlich ein bisschen zu klein, zu eng, und ich habe vielleicht selbst noch nicht das Beste rausgeholt. Also Sachen, die eigentlich schön sind, fühlen sich dann plötzlich irgendwie schon fast wieder so ein bisschen defizitär an, weil man immer das Gefühl hat, ich verpasse vielleicht doch gerade den schönsten Ort oder es reicht noch nicht, was ich mache. Das ist natürlich total blödsinnig.
2: Weil also es ist ein Wettlauf und gelegentlich auch ein Wettlauf mit sich selbst. So
20: genau,
2: klingt das.
20: Es ist ein Wettlauf mit sich selbst. Man muss sich da, glaube ich, von den Erwartungen lösen. Aber es ist natürlich gar nicht so einfach, weil es ist natürlich auch wertvolle Tippgeber. Also die Algorithmen erkennen das ja dann auch schnell, wenn man an einem neuen Ort ist und wenn man irgendwie Instagram aufmacht. Das habe ich jetzt im Januar in Bangkok erlebt. Dann kriegt man natürlich auch die ganze Zeit irgendwelche Tipps von irgendwelchen Travel-Influencern. Hier die coole Rooftop-Bar, da musst du unbedingt hingehen. Und das heißt, man kommt an so einem Urlaubsort an, macht Instagram auf und denkt sich so, oh Gott, oh Gott, oh Gott, hier muss ich wirklich ganz viele Dinge tun. Und wenn ich da nicht hinfahre, dann mache ich es vielleicht falsch. Oder wenn ich das verpasse, das wäre super schade. Und schon hat man diesen Druck irgendwie.
2: Das ist ja auch ein starker Widerspruch. Also einerseits nach neuen, vielleicht auch sinnlichen Erfahrungen zu suchen, nach Entschleunigung. Aber dann andererseits bedient man digitale Wahrnehmung in einer digitalisierten Welt.
20: Ja, absolut. Und ich habe schon den Eindruck, das merkt man ja, wenn man mit den Leuten redet, eigentlich haben alle davon die Schnauze voll und haben diese Sehnsucht, sich dem mal zu entziehen. Und im Alltag klappt es irgendwie nicht oft. Und das letzte Refugium, wo man ja im Grunde nochmal Ruhe hat und Abstand, wäre dann aber eigentlich der Urlaub oder die Reise. Und da ist es aber dann leider auch nicht mehr so einfach, sich dem zu entziehen.
2: Also wie erholen sich denn Millennials dann vom Reisen?
20: Es gibt, glaube ich, so ein paar Dinge, die man beachten sollte, wenn man sich erholen will. Das klingt so trivial, aber man muss der Erholung Raum geben. Also damit fängt es ja schon an. Wenn ich auf eine Reise aufbreche von 2 Wochen und das Gefühl habe, ich muss irgendwie 7 verschiedene Orte abklammern und dann mich aber zwischendurch noch erholen, das kann halt nicht richtig funktionieren. Erholung ist etwas, was man bewusst planen und gestalten muss. Es fühlt sich aber so kontraintuitiv an, weil man immer denkt, ist ja auch Zeitverschwendung. Wenn ich jetzt einen halben Tag nichts mache oder einen Tag, ist ja irgendwie blödsinnig, weil ich könnte ja hier 10 andere Dinge machen. Und dass wir jetzt sagen, wir machen mal nur einen Urlaub, wo es um nichts geht oder wo man möglichst nichts tut oder vielleicht einfach nur mal mit dem Fahrrad rumfährt und nicht irgendwie so coolen Insta-Spots hinterherjagt oder aufregenden Erlebnissen, das gesteht man sich ja selten zu. Wahrscheinlich seltener, als man es bräuchte. Und dann ist noch ein anderer Punkt, also man braucht nicht nur diese Zeit, man braucht auch Zweckfreiheit. Also für Erholung braucht man Zweckfreiheit, das weiß man aus der Forschung. Man darf nicht nur sich nicht mit der Arbeit beschäftigen, also logischerweise darf man nicht irgendwie noch E-Mails mitlesen oder irgendwas machen. Machen ja auch sehr viele schon, ist ja auch sehr verlockend, viele haben dann ihre E-Mails auf dem Handy. Aber man muss sich auch von den eigenen Ansprüchen freimachen. Also viele haben, glaube ich, schon dieses Bedürfnis, dass sie ihre Freizeit optimal nutzen wollen. Das setzt sie dann selber unter Druck und das, wenn man aber wirklich eigentlich mal runterkommen und abschalten will, hilft das halt auch nicht. Wenn ich im Grunde mir selber sage, die 3 Dinge muss ich heute unbedingt erledigen oder abhaken.
2: Sie haben vorhin die Stichworte Klimawandel, Overtourism genannt. Für Millennials sind das ja gerade Themen, die für sie wichtig sind. Wie bringen die denn den Wunsch nach, gerade nach Fernreisen auf einen Nenner? Wie vereinbaren die das miteinander, wenn sie gleichzeitig gegen Overtourism sind, dem Klimawandel entgegenwirken wollen?
20: Ich glaube, wenn man ehrlich ist, vereinbaren das nur die wenigsten. Also ich glaube, das ist eher so eine kognitive Dissonanz, dass man das ausblendet, dass man vielleicht sagt, ich fahre kein Auto mehr oder ich habe nur ein Fahrrad. Aber auf Urlaub verzichtet halt niemand und das zeigen auch die Zahlen der Reisebranche. Also auch Fernreisen boomen nach Corona, hat der Anteil noch mal ein bisschen zugelegt. Also, dass sich das wirklich niederschlägt, dieses Wissen um den Klimawandel und um die Emissionen, zeigt sich eigentlich nicht. Also Urlaub ist den Leuten, glaube ich, so wichtig, dass die wenigsten sagen, jetzt verzichte ich komplett auf Fernreisen. Also es gibt natürlich schon Leute, die das machen, aber die Zahlen sagen, es sind nicht viele. Und ich glaube, man blendet das dann eher aus oder redet sich das schön oder sagt halt, na gut, ich mache halt an anderer Stelle irgendwas. Ich bin zum Beispiel, ich ernähre mich vegetarisch oder so. Aber es ist natürlich schon so ein blinder Fleck.
2: Geht das denn überhaupt verantwortungsbewusst reisen?
20: Das geht auf jeden Fall. Und es ist ja auch total legitim zu sagen, es ist ja auch sinnvoll zu sagen, ich fliege weniger, ich bleibe länger vor Ort, reise dafür seltener. Auch dadurch senkt man ja die Emissionen. Also man muss ja nicht von 100 auf 0 gehen. Und vor Ort kann man ja sowieso verantwortungsbewusst reisen oder möglichst verantwortungsbewusst. Also es fängt ja vielleicht schon damit an, dass ich sage, wenn ich in Venedig, Dubrovnik oder Paris bin, dass ich dort vielleicht mich nicht ins Airbnb einmiete, sondern ins Hotel gehe, wo ich weiß, das hat irgendwie eine Lizenz und das darf da sein und das nimmt Einheimischen nicht den Wohnraum weg. Also da hat man schon sehr viele Stellschrauben. Aber klar, die Emission des Fliegens, wenn man sich dazu entscheidet zu sagen, ich will einmal nach Thailand im Leben, dann kommt man halt um die Emissionen nicht herum. Das ist einfach so.
2: Herr Lage, wie repariert man denn nun das Reisen? Was ist Ihr Gegenentwurf dazu zum hektischen Reisen?
20: Also ich glaube, sich vor der Reise klar machen, was sind eigentlich meine Bedürfnisse und sich einzugestehen, dass man vielleicht auch mal erholungsbedürftiger ist, als man geglaubt hat. Also viele kommen aus einem stressigen Alltag und dann setzt sich dieser Stress eigentlich im Urlaub fort. Also davon zurücktreten und dann Zeit fürs Abschalten einplanen, nur Dinge tun, die man wirklich gerne tut, weniger Besichtigungsprogramm, weniger Sightseeing und natürlich auch irgendwie öfter mal das Smartphone im Hotelzimmer lassen oder nicht mitnehmen oder im Flugmodus unterwegs sein. Das entschleunigt und ich denke, wenn es so ums Entdecken geht, dann würde ich auch sagen, weniger klassisches Sightseeing, mehr sich auf Dinge einlassen, die man vorher nicht prüfen und kontrollieren kann. Und das muss ja gar nicht jetzt irgendwie ein ganz wildes Abenteuer sein oder dass man sich irgendwie auch in Gefahr begibt oder Risiken eingeht. Also es kann ja schon damit anfangen, dass man sagt, ich probiere in jedem Restaurant das Gericht, was ich nicht kenne. Oder ich erfolge immer der Empfehlung des Küchenchefs. Also dieses in diesen Modus zu kommen, wo man sich von Dingen wieder positiv überraschen lassen kann, statt nur Sachen abzuhaken oder Sachen zu machen für das coole Bild auf Instagram. Das fängt im ganz Kleinen an. Oder man kann auch sagen, heute geht's mir nicht darum, drei Orte mir anzuschauen, die ich mir rausgesucht habe, wo ich schon weiß, wie es da aussieht eigentlich, sondern ich will irgendwie drei Gespräche führen und ich guck mal, was ich da erfahre. Und das sind, glaube ich, alles kleine Stellschrauben. Aber das Muster ist, glaube ich, immer wegzukommen von vorgefertigten Erlebnissen, von denen ich vorher schon wissen will, dass sie gut werden.
2: Vielleicht ein Beispiel nehmen an den Hippies? Also der Eltern- oder Großelterngeneration der 60er, 70er Jahre oder waren die der Beginn des Übels?
20: Das ist eine gute Frage. Ich glaube, die haben natürlich schon viel richtig gemacht und ich glaube, dass die auch viel, viel abenteuerlicher gereist sind als wir heutzutage schon. Die haben natürlich auch noch eine andere Welt vorgefunden. Also das Abenteuer hat dann schon angefangen, als man aus dem Flughafen gestiegen ist oder aus dem Überlandbus, mit dem man dann vielleicht nach Asien gefahren ist. Man hatte nirgendwo Informationen schon vorab oder nur ganz wenige. Also ich würde sagen, das Reisen war per se abenteuerlich nach heutigen Maßstäben.
2: Wenn ich Ihnen so zuhöre, ist dann nicht eigentlich der Pauschalurlaub in Betonburgen wie an der Costa del Sol oder auf einem Kreuzfahrtschiff ehrlicher als, sagen wir mal, so ein Trip in die Hochebene von Bamian?
20: Das ist eine sehr gute Frage. Ich glaube tatsächlich, wenn es darum geht, einfach mal runterzukommen und rauszukommen, dann ist das Kreuzfahrtschiff oder der Campingplatz oder andere Reiseformen, die jetzt von den coolen Travelern vielleicht eher so als spießig betitelt werden, ist schon vielleicht die ehrlichere Form. Also man tut erst gar nicht so, als ginge es jetzt darum, wahnsinnig tief und authentisch einzutauchen, wie das ja viele Backpacker machen, die aber dann doch nur in den gleichen Backpacker-Enklaven landen und da eben auch keine authentischen Erfahrungen in dem Sinne mehr machen. Also ich glaube, man muss jetzt vielleicht nicht aufs Kreuzfahrtschiff, das ist am Ende Geschmackssache, da würde ich auch gar nicht drüber urteilen. Aber vielleicht reicht es ja, in Österreich wandern zu gehen. Man muss dann vielleicht, wenn man einfach mal runterkommen will, nicht den Balkan oder Georgien entdecken.
2: Authentizität, das ist auch so ein Stichwort, das im Zusammenhang mit Reisen öfter mal fällt. Und es geht dann dahin, dass Touristen, und es geht um Tourismus hier, lieber Reisende sein möchten. Oder sie möchten so sein wie die Einheimischen. Das ist doch eigentlich Selbstbetrug von vornherein.
20: Ja, absolut. Also das ist so ein bisschen auch das Selbstverständnis, was die Backpacker-Generation geprägt hat, was so ein bisschen von der Lonely Planet und Hippie-Generation dann kam. Und es ist auf jeden Fall ein Selbstbetrug. Also allein schon, wenn ich jetzt irgendwo in Asien unterwegs bin, weiß ja jeder Einheimische, dass ich irgendwie 800, im besten Fall 600 Euro für irgendeinen Flug ausgegeben habe und nach den Maßstäben des Landes dort reich bin. Also es ist eine Anmaßung zu glauben, dass man überall den gleichen Preis wie die Locals zahlt oder dass man auch aus seiner Rolle als Tourist rauskommt. Das ist ja, es fühlt sich dann vielleicht wie so eine narzisstische Kränkung an, sich einzugestehen, ich bin Tourist, aber es ist ehrlich gesagt was total Befreiendes. Also wenn man diesen Drang ablegt, ein wahrer Reisender oder Traveler zu sein, der jetzt wagemutig unbekannte Landen erkundet, dann macht einen das schon innerlich auch ja unbefangener und man entkommt so ein bisschen diesem Statuswettbewerb, also so diesem, ja, wer ist jetzt eigentlich authentischer und ursprünglicher gereist, und wenn du die 20 Stunden Überlandfahrt nicht gemacht hast, dann hast du hier irgendwie Vietnam nicht kennengelernt. Also das ist eigentlich Blödsinn.
2: Und die Erfahrung, Expat zu sein oder Weißbrot zu sein in Indien zum Beispiel, ist auch eine authentische Erfahrung, zu der man stehen kann.
20: Eigentlich ist das authentisch, weil es einen mit der Rolle, die man hat, die man in der Welt hat, konfrontiert. Also man kommt ja eigentlich aus seiner, genau das, was man sucht, man kommt aus der Rolle des Menschen raus, der man zu Hause gewesen ist, und sieht sich und seine Privilegien und das, was man auch vielleicht an der Heimat schätzt, plötzlich mit den Augen anderer, und es ist ja eigentlich erstmal eine gute Erfahrung.
2: Herr Lage, was macht für Sie eine gelungene Reise aus? Könnten Sie es nochmal zusammenfassen?
20: Eine gelungene Reise macht für mich das Gefühl aus, rauszukommen, vor allem mental aus all den Dingen, mit denen ich mich sonst beschäftige, und auf jeden Fall die Euphorie auch, Situationen gemeistert zu haben und auch als was Schönes erlebt zu haben. Also nicht nur im Sinne von, ich bin da jetzt irgendwie durchgekommen, sondern euphorisiert zu werden von unerwarteten Begegnungen, Situationen, wo man vielleicht eine Lösung finden muss, und auf diese Weise sich selbst und das Reiseland, eine Verbindung zum Reiseland aufzubauen und das Gefühl zu haben, hier bin ich so ein bisschen über mich selbst hinausgewachsen. Also ich glaube, Reisen hat viel mit so Selbstwirksamkeit zu tun, würde man vielleicht sagen. Ja, dieses Gefühl, ein bisschen über sich selbst hinauszuwachsen, dass das so eine Euphorie auslöst, das gehört für mich, glaube ich, zu einer sehr guten und gelungenen Reise.
2: Und wohin geht Ihre nächste Reise?
20: Meine nächste Reise geht jetzt nach Norwegen auf die Lofoten, die ich und mein bester Kumpel mit Zelt und Rucksack durchqueren werden. Also wir wollen uns der Natur, der Landschaft und jeden Tag aufs Neue aussetzen. Wir haben keine so richtig vorgefertigte Route und wollen mal gucken, wohin uns der Weg trägt.
5: Der Reisejournalist Philipp Lage war das im Gespräch mit Sabina Mattei.
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5: Seit der Nacht von Samstag auf Sonntag eskaliert der Krieg zwischen den USA und dem Iran wieder. Nachdem die Revolutionsgarden ein Schiff in der Straße von Hormuz beschossen hatten, griffen die USA nach eigenen Angaben in der Nacht zum Sonntag rund 140 Ziele im Iran an. Das führte unter anderem zu iranischen Gegenschlägen in mehreren Golfstaaten. Auch jetzt setzt das US-Militär die Angriffe auf den Iran fort. Für das Handelsblatt zeigt die aktuelle Entwicklung, dass US-Präsident Trump den Krieg gegen den Iran ohne Plan begonnen hat. Die Zeitung spricht von fatal falschen Entscheidungen, die Folgen hätten.
3: Das iranische Regime hat trotz unzähliger Luftangriffe nicht kapituliert. Es ist trotz der Tötung seiner Führungsspitze nicht kollabiert. Auch die US-Marineblockade der Straße von Hormuz und weitere Sanktionen haben es nicht in die Knie gezwungen. Der Massenaufstand? Davon redet Trump mittlerweile gar nicht mehr. Und die Planer des Kriegs scheinen nicht einmal damit gerechnet zu haben, dass der Iran die Straße von Hormuz sperren könnte. Egal wie man es dreht und wendet, Trump hat den Iranern ein strategisches Druckmittel verschafft.
5: Die Südwestpresse aus Ulm unterstreicht, in den vergangenen Tagen hätten sich die Anzeichen dafür gemehrt, dass das iranische Regime kaum von seinen Zielen wie der Kontrolle der Straße von Hormuz abrücken werde.
3: Die Beisetzung des ehemaligen obersten Führers Ayatollah Ali Khamenei geriet zu einer beeindruckenden Machtdemonstration des Regimes. Die Kritiker mögen in der Mehrzahl sein, doch auch die Unterstützer der Mullahs sind weiterhin zahlreich. Zweitens tauchten Bilder auf, die nahelegen, dass die Iraner zumindest eine der bombardierten Anlagen des Atomwaffenprogramms instand setzen. Schließlich greift der Iran trotz der Drohungen von US-Präsident Donald Trump weiter Schiffe in der Straße von Hormuz an. Der Frieden bleibt in weiter Ferne. In dieser fragilen Situation wird das Regime keine Schwäche zeigen wollen.
5: Auch Zeit Online betont die Entschlossenheit der iranischen Führung.
3: Einiges spricht dafür, dass die US-Regierung noch immer nicht verstanden hat, wie große Teile der iranischen Elite denken. Was, wenn die Schäden, die die US-amerikanischen Luftschläge anrichten, von Teheran einkalkuliert sind? Was, wenn die iranische Führung bereit ist, diesen Preis zu zahlen, um ihre Ziele zu erreichen? Zu den wichtigsten strategischen Zielen der iranischen Staatsführung zählen derzeit der Schutz des Atomprogramms und die Kontrolle der Straße von Hormus. Der Besitz einer Atombombe hat noch jede noch so diktatorisch geführte Nation vor einer ausländischen Intervention bewahrt. Das beste Beispiel dafür ist Nordkorea.
5: Mit Blick auf die jüngsten Angriffe sieht der Standard aus Österreich einen Krieg mit offenem Ausgang.
3: Wann und wo die Eskalationsdecke eingezogen wird, ist völlig unklar. Ziemlich klar hingegen ist, dass die Wiederaufnahme des US-iranischen Kriegs zeitnah nicht das Resultat bringen wird, das mit dem gescheiterten Memorandum zwischen Washington und Teheran erreicht werden sollte. Die Öffnung der Straße von Hormus.
5: Das waren die Standpunkte, zusammengestellt heute von Volko Damm.

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1: Um 4 Uhr mit Olaf Knapp. Die Bundesregierung will die Tabaksteuer stärker erhöhen als bisher vorgesehen. Das geht aus einer sogenannten Formulierungshilfe des Bundesfinanzministeriums für die Koalitionsfraktionen hervor, die dem Redaktionsnetzwerk Deutschland vorliegt. Aus der Nachrichtenredaktion Simeon Laux.
2: Bis zum Jahr 2030 soll der Preis für eine Packung Zigaretten schrittweise auf 11,78 Euro steigen. Das wären etwa 40 Cent mehr als bisher vorgesehen. Grund für die Änderung ist demnach eine Lücke im Bundeshaushalt. Aus Regierungskreisen heißt es laut dem Bericht, die Anhebung dient nicht nur der Haushaltskonsolidierung, sondern auch dem Schutz der öffentlichen Gesundheit. Konkret soll der Tabaksteueranteil von aktuell rund 4 Euro in den kommenden Jahren auf 6,19 Euro klettern.
1: Das US-Militär hat erneut den Iran angegriffen. Damit solle die Fähigkeit des Landes geschwächt werden, zivile Seeleute und Handelsschiffe bei der Durchfahrt durch die Straße von Hormuz zu attackieren, teilten die US-Streitkräfte mit. Medienberichten zufolge richteten sich die US-Angriffe gegen Raketenstellungen und Anlagen zur Luftabwehr sowie gegen Schiffe der iranischen Revolutionsgarden. Das Außenministerium in Teheran verurteilte die Bombardements. Diese hätten alle diplomatischen Bemühungen der vergangenen Monate zunichte gemacht. In Brüssel legt ein Expertengremium heute Empfehlungen für eine Regulierung von Social Media vor. Konkret geht es auch um Altersbeschränkungen. Aus Brüssel, Katrin Schmidt.
3: Ein Expertenrat hat im Auftrag der Kommissionschefin im vergangenen halben Jahr Erkenntnisse und Erfahrungen zum Einfluss von Social Media und zur Wirkung von Altersgrenzen untersucht. Die heutigen Empfehlungen sind nicht bindend. Es liegt an den einzelnen EU-Staaten, ein konkretes Mindestalter für die Nutzung der Plattformen festzulegen. Die EU-Kommission hat aber zuletzt auch vor einer Zersplitterung in nationale Systeme gewarnt. Aus gutem Grund. Denn wer digitale Altersgrenzen auch technisch durchsetzen will, kommt um die großen Online-Plattformen kaum herum. Und TikTok, Instagram und Co. zusätzliche Pflichten aufzuerlegen, wie sich zum Beispiel auf eine technische Altersverifikation einzulassen, das ist alleinige Zuständigkeit der EU-Kommission.
1: Die Zahl der Todesopfer bei dem Waldbrand in Südspanien ist auf 13 gestiegen. Zuletzt sei eine Britin im Krankenhaus ihren Verletzungen erlegen, teilten die Behörden von Andalusien mit. Das Feuer hat rund 7000 Hektar Land niedergebrannt. Den Behörden zufolge breitet es sich nicht weiter aus. Der Hamburger Tennisprofi Alexander Zverev hat das Finale in Wimbledon verloren. Er unterlag dem Weltranglisten-Ersten Jannik Sinner aus Italien in 4 Sätzen. Das Wetter in Deutschland. Tagsüber im Norden und Nordosten teils wolkig mit Schauern oder Gewittern. Im Westen und Süden dagegen länger heiter. Höchstwerte 23 bis maximal 36 Grad. Es ist 4.03 Uhr.
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5: Die Autobahn 4 Aachen Richtung Köln ist zwischen Kreuz Köln-West und Köln-Eiffeltor wegen dem Aufbau einer Schrankenanlage bis Donnerstag 18 Uhr gesperrt. Und die A42 Kamp-Lindfort Richtung Dortmund ist zwischen Oberhausen Zentrum und Kreuz Essen-Nord wegen einer Nachtbaustelle bis 5 Uhr gesperrt.
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5: Aus dem Studio von NDR Info in Hamburg mit Sven Hasenklever. Das US-Militär hat auch in der vergangenen Nacht weitere Ziele im Iran bombardiert. Es war bereits die 4. Angriffswelle innerhalb von einer Woche als Reaktion auf iranische Attacken gegen Handelsschiffe in der Meerenge von Hormuz. US-Präsident Trump reagiert immer gereizter auf die iranischen Provokationen. Eine Waffenruhe, geschweige denn ein Atomabkommen, erscheinen immer unrealistischer. Martin Ganselmeier.
6: Knapp die Hälfte der 60-tägigen Waffenruhe ist vorbei. Doch von einer Waffenruhe zwischen USA und Iran kann längst keine Rede mehr sein. In der Nacht zum Sonntag griff das US-Militär 140 militärische Ziele im Iran an. Als Reaktion auf einen iranischen Drohnenangriff auf ein Containerschiff unter zypriotischer Flagge. Jedes Mal, wenn Iran uns angreift, schlagen wir 20 Mal so stark zurück, hatte US-Präsident Trump gedroht. Jetzt sei die Straße von Hormuz wieder für die Schifffahrt offen, widersprach Trump iranischen Angaben, die Durchfahrt sei bis auf Weiteres verboten. Wir haben sie in Schutt und Asche gebombt, sagte Trump im Sender NBC. Das sind sehr böse und kranke Leute.
7: It's open. We bombed the hell out of them last night. They're very, very evil and sick people.
6: Trump äußerte sich zunehmend frustriert über die bis zum Wochenende andauernden diplomatischen Verhandlungen mit Iran. Sie haben gestern einem Deal zugestimmt. Perfekt für uns. Sie geben die Atomwaffen auf. Dann verlassen sie den Raum und eine Stunde später beschießen sie ein Schiff mit einer Drohne. Hauptstreitpunkt ist die Kontrolle über die Straße von Hormus. 20% der weltweiten Öl- und Gaslieferungen müssen die Meerenge passieren. Iran will diesen Machthebel nicht aus der Hand geben. Dagegen besteht die US-Regierung auf mautfreier Durchfahrt für alle Handelsschiffe und empfiehlt, nicht entlang der iranischen Küste zu fahren, sondern entlang der Küste von Oman. Diese Schiffe greift Iran jetzt an. Nun räche sich, dass das Rahmenabkommen so unpräzise formuliert ist, kritisiert der demokratische Senator Adam Schiff. Schwer vorstellbar, wie ein Ausweg aus diesem Sumpf aussehen könnte.
8: It's very difficult to see the way out of what has become a kind of a quagmire.
6: Der demokratische Senator brachte auf den Punkt, was viele Bürger in den USA über den unpopulären Krieg gegen Iran denken. Iran hat jetzt begriffen, dass sie längst eine Art Atomwaffe haben. Mit minimalem Aufwand können sie die Straße von Hormuz dicht machen und einen Großteil der weltweiten Öllieferungen abwürgen. Nach Einschätzung von Militärexperten in den USA hat Donald Trump jetzt drei Optionen. Entweder eine Wiederaufnahme des umfassenden Krieges gegen Iran, wofür Israels Regierung plädiert, was in den USA jedoch sehr unpopulär wäre. Auch die zweite Option, ein Rückzug des US-Militärs, hätte gravierende Nachteile. Iran bekäme die alleinige Kontrolle über die Meerenge und ginge gestärkt aus dem Konflikt hervor. Die meisten Experten halten die dritte Option für am wahrscheinlichsten. Das »Wie du mir, so ich dir« wird eine ganze Weile weitergehen, prognostiziert David Zanger, der sicherheitspolitische Korrespondent der New York Times. Den Iranern gefällt dies besser, als über ein Atomabkommen zu verhandeln. In den kommenden Wochen könnte es somit immer wieder zu gegenseitigen Angriffen und Vergeltungsschlägen kommen, während sich gleichzeitig vor allem die Golfstaaten um eine diplomatische Lösung bemühen. Die derzeitige Lage wäre auf absehbare Zeit der neue Status quo mit allen Unsicherheiten für die zivile Schifffahrt und die Öl- und Gaslieferungen. Und ein Atomabkommen rückt erstmal in weite Ferne.
5: Der verheerende Brand in Andalusien ist unter Kontrolle. Er breitet sich zumindest nicht weiter aus. Dennoch, die Bilanz ist erschütternd. In der Nacht zum Freitag waren in den Flammen 13 Menschen ums Leben gekommen und es gibt noch immer Vermisste. Anna Mund berichtet.
9: Bei dem verheerenden Brand im spanischen Andalusien hat sich die Zahl der Todesopfer auf 13 erhöht. Das Feuer breitet sich derweil nicht weiter aus. Die Person sei am Sonntag in einem Krankenhaus in Almería gestorben. Das berichtet die Regionalregierung von Andalusien. Damit sind bei dem Brand insgesamt 13 Menschen ums Leben gekommen. Die Lage rund um das Feuer sei inzwischen stabilisiert worden. Das teilte der Regierungschef der betroffenen Region Andalusien mit. Die Löscharbeiten würden begünstigt durch deutlich schwächere Winde und eine höhere Luftfeuchtigkeit. Bislang sind etwa 7000 Hektar Wald und Buschland verbrannt. Weiterhin sind rund 500 Feuerwehrleute, Soldaten und andere Helfer im Einsatz. Man will den Brand schon bald komplett unter Kontrolle bringen. Dank der positiven Entwicklung können Anwohner schrittweise in ihre Häuser zurückkehren. 12 Menschen waren in der Nacht zu Freitag ums Leben gekommen. Sie wurden bei der Flucht vor dem Feuer von den Flammen eingeschlossen. Die Behörden gehen davon aus, dass unter den Toten mehrere Ausländer sind, darunter Briten und Belgier. Eine Identifizierung steht noch aus. Als Ursache des Brandes wird eine kaputte Stromleitung vermutet. Es ist der bisher tödlichste Waldbrand in Andalusien und einer der schwersten in der Geschichte Spaniens.
5: Rente, Gesundheit, Arbeitsmarkt. Die Linkspartei kritisiert die Reformen der Bundesregierung. Zu wenig sozial, zu wenig durchdacht findet die Partei die Pläne von Schwarz-Rot. Im ARD-Sommerinterview spricht Linken-Chefin Ines Schwertner von einem Minimalprogramm. Die Einkommensteuerreform sei eigentlich ein Witz. Chris Berdrow fasst das Gespräch zusammen.
10: Die Proteste gegen das Sparpaket für die gesetzlichen Krankenkassen Ende vergangener Woche waren aus Sicht von Ines Schwertner nur der Anfang. Der Großteil des sozialen Kahlschlags, so drückt sie es aus, stehe noch bevor.
11: Es kommen ja noch die Attacken auf die Rente, es kommt die Abschaffung des 8-Stunden-Tages, die Pflegereform, also die Belastungen werden ja immer mehr. Und ich glaube, jetzt kommt erst an bei Millionen Patientinnen und Patienten, was das eigentlich für sie bedeutet. Und da braucht es den Protest.
10: Dass die Bundesregierung es per Gesetz verbieten will, große Wohnungskonzerne zu enteignen, hält sie für einen Hohn. Dass ihre Partei den Bundeskanzler in sozialen Medien als Komplizen einer Mietmafia darstellt, findet sie nicht weit hergeholt.
11: Naja, ich finde, das sind kriminelle Machenschaften, Mietwucher, die illegal sind zu begehen. Und die Bundesregierung tut nichts dagegen, Mietwucher zu ahnden. Ich finde das in Ordnung, diese Wut auszudrücken und an der Stelle auch die Wahrheit zu sagen. Es gibt eine Mietmafia und die Politik lässt sich kaufen von großen Lobbyinteressen, von großen Unternehmensspenden.
10: Dass CDU und Linkspartei keine großen Freunde mehr werden, war auch vor diesem ARD-Sommerinterview schon klar. Die Parteichefin verändert in dem Gespräch aber auch den Sound gegenüber der Union nicht. Dass die Regierungskoalition niedrige Einkommen bei ihren Steuerplänen entlasten und die Reichensteuer anheben will, das sei ein Witz.
11: Vor allem darf man sich da nicht für dumm verkaufen lassen. Das, was bei der Einkommenssteuer jetzt vielleicht an Entlastung bei den Menschen ankommt, wenn sie denn durchkommt, wird an Belastung, an höheren Rentenbeiträgen, wird an Belastung bei höheren Zuzahlungen wieder hochgezogen. Das heißt, die Menschen haben am Ende nicht mehr Geld in der Tasche und darum geht es ja am Ende und das verstehen die Leute im Land auch.
10: Weitere Entschuldigungen für ihren Co-Parteichef Luigi Pantisano hält sie nicht für nötig. Pantisano hatte der CDU faschistische Politik vorgeworfen und danach um Verzeihung gebeten. Für Schwertner muss das reichen.
11: Gleichzeitig erwarte ich auch von der CDU jeden Tag Entschuldigung für Beleidigungen der hart arbeitenden Leute in diesem Land. Die CDU beschreibt jeden Tag Menschen hier als faul, sie würden zu wenig arbeiten, sie müssen sich am ersten Tag krank melden, weil es da großes Misstrauen geht in die Bevölkerung, jeden Tag. Und dafür wird sich nicht entschuldigt.
10: Zugleich bestätigt Ines Schwertner die Pläne ihrer Partei in Sachsen-Anhalt, alles dafür zu tun, die AfD von der Macht fernzuhalten. Was das im Detail bedeuten könnte, führte Schwertner in dem Gespräch nicht aus. Denkbar wäre, dass die Linke in dem Bundesland einen CDU-Ministerpräsidenten toleriert. Im ARD-Sommerinterview äußerte sich Schwertner auch über den milliardenschweren U-Boot-Auftrag aus Kanada, durch den allein in Wismar bis zu 1200 neue Arbeitsplätze entstehen. Richtig freuen, sagt Schwertner, könne sie sich darüber aber nicht.
11: Das sind keine schlechten Jobs, aber die Beschäftigten, mit denen wir da sprechen, die sagen, wir wollen eigentlich keine Panzer bauen. Viele sagen, sie wollen jetzt auch keine U-Boote für Kriege bauen. Also das sind ja nicht einfach nur Arbeitsplätze, die entstehen, sondern auch die Beschäftigten selbst fragen sich ja, was sie da produzieren, zu welchem Zweck. Und ich glaube, niemand freut sich, Dinge zu produzieren, die eigentlich in einem Krieg eingesetzt werden sollen.
10: Von der Bundesregierung fordert Schwertner eine Strategie für den Erhalt von Industriearbeitsplätzen in Deutschland. Denn den befürchteten Wegfall zehntausender Jobs bei VW könne auch ein milliardenschwerer Rüstungsauftrag aus Kanada nicht ausgleichen.
5: Linken-Chefin Ines Schwertner im ARD-Sommerinterview. Und das Wetter in der ARD-Infonacht. Heute im Nordseeumfeld gebietsweise länger trüb. Sonst im Norden und Nordosten neben Sonne teils wolkiger und örtlich Schauer oder Gewitter. Im Westen und Süden meist sonnig und trocken. Maximal 23 bis 36 Grad mit den höchsten Werten im Südwesten. Morgen am Dienstag teils sonnig, teils wolkig. Über der Mitte und im Süden vereinzelt Schauer oder Gewitter. 24 bis 36 Grad, auch Mittwoch wieder viel Sonne und bis 36 Grad. Die Temperaturen zurzeit: Berlin meldet 19 Grad, Frankfurt am Main 24, Hamburg 14, Köln meldet 18 Grad, Leipzig 17 und München ebenfalls 17 Grad.
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5: In Deutschland wird weiter über das Für und Wider von Grenzkontrollen diskutiert. Die Gewerkschaft der Bundespolizei warnt angesichts der Arbeitsbelastung vor einer Dauerlösung. Viele Innenminister wollen damit aber noch nicht aufhören, weil das neue gemeinsame europäische Asylsystem GEAS noch nicht wirkt. Offiziell ist es vor einem Monat in Kraft getreten. Wie ist der Stand der Umsetzung und woran hakt es noch? EU-Korrespondent Andreas Meyer-Feist dazu aus Brüssel.
12: Für Bundesinnenminister Alexander Dobrindt steht fest, das neue gemeinsame europäische Asylsystem bringt weniger Geflüchtete an die deutschen Grenzen. Asylverfahren und Kontrollen gibt es dann schon an den EU-Außengrenzen. Ein Stoppschild für die unregulierte Weiterreise auch in Richtung Deutschland.
13: Kein Durchwinken, sondern Durchgreifen muss das Motto auch dieser Politik sein.
12: Asylbewerber, die es nach wie vor nach Deutschland schaffen, obwohl ein anderer EU-Staat zuständig ist, werden in Sekundärmigrationszentren mit strengen Ausgangsbeschränkungen

0: die Zahlen sprechen einfach für sich, was da los ist.
1: Aber was wurde schon umgesetzt von den neuen Asylplänen, die Grenzkontrollen überflüssig machen sollen? Im Juni ist die komplett modernisierte Version der Eurodac-Datenbank in Betrieb gegangen. Neben Fingerabdrücken werden nun auch Gesichtsbilder und biografische Merkmale erfasst. Das System dokumentiert die Bewegungen von Antragstellern zwischen den Staaten. Man sieht, wo jemand eingereist ist, welcher Staat zuständig ist und ob eine Abschiebung vorliegt. Abschiebungen müssten dann aber auch durchgesetzt werden können, fordert Italiens Regierungschefin Giorgia Meloni.
2: Die Verordnung sieht auch die Möglichkeit vor, Rückführungszentren in Drittländern zu eröffnen. Sie folgt damit dem Weg, den wir mit Albanien eingeschlagen haben. Die Europäische Linke hat mit allen Mitteln versucht, diese innovativen Lösungen zu bekämpfen. Aber nun ist sie dank unserer Regierung zu einem Instrument für ganz Europa geworden.
1: Wird der Asylantrag im Schnellverfahren abgelehnt, soll direkt aus dem Grenzzentrum in den Herkunfts- oder in einen sicheren Drittstaat abgeschoben werden. Die Betroffenen erreichen die deutschen Grenzen gar nicht erst. Problem? Die Pläne für Asyl- und Abschiebezentren in Drittstaaten außerhalb der EU konnten erst jetzt beschlossen werden. Eine Allianz von EU-Staaten, darunter auch Deutschland, versucht, Absprachen zu treffen. Aktuell im Gespräch sind afrikanische Staaten wie Ruanda oder Uganda. Aber weder die EU-Kommission noch Deutschland haben bisher ein Partnerland unter Vertrag genommen. Der Polizeibeauftragte des Bundes, der SPD-Politiker Olli Grötsch.
3: Die Zahlen der unerlaubten Einreisen sind in den letzten Jahren und erst recht im letzten Jahr enorm zurückgegangen. Die Kontrolldichte an den Außengrenzen Deutschlands bleibt aber gleich.
1: Noch sind rund 14.000 Polizisten an deutschen Grenzen im Einsatz. Durchaus möglich, dass sie so schnell nicht abgezogen werden.
4: Soweit der Bericht von Andreas Meyer-Feist. Über das Thema GEAS hat mein NDR-Kollege Dirk Leukroth mit Andreas Roskopf gesprochen. Er ist der Vorsitzende für den Bereich Bundespolizei bei der GdP, der Gewerkschaft der Polizei. Erste Frage von Leukroth an Andreas Roskopf war, was er damit meine, wenn er von einer Arbeitsüberlastung durch GEAS spreche.
5: Wir haben jetzt die Situation, dass wir zumindest an der Südgrenze seit 11 Jahren Grenzkontrollen an den deutschen Binnengrenzen haben, seit 2 Jahren flächendeckend an allen Binnengrenzen Deutschlands. Und das stellt sich als große Herausforderung für die Bundespolizei dar, die letztendlich mit großem personellen Aufwand in diesen Grenzkontrollen eingebunden ist. Wir sprechen hier von gut 13.000 Kollegen, die diese Tätigkeit jeden Tag erledigen.
6: Tätigkeit, gutes Stichwort. Was genau machen Sie da?
5: Bisher haben wir an den Binnengrenzen Deutschlands quasi vorübergehende Grenzkontrollen durchgeführt und dann auch letztendlich die Menschen, die gesucht haben, unerlaubt nach Deutschland einzureisen, eben behandeln, indem wir sie an die Ausländerbehörden, an das Bundesamt für Migration abgegeben haben. Und nun haben wir seit 4 Wochen das sogenannte GEAS-System, gemeinsam europäische Asylsystem, das nun Europa einheitlich gleiche Standards, Außengrenzkontrollen in gleichem Standard einrichten möchte und so letztendlich die Hoffnung besteht, dass die Verfahren innerhalb Europas insgesamt besser werden.
6: Und wie zufrieden sind Sie jetzt nach einem Monat, GEAS?
5: Natürlich kann man nach 4 Wochen noch kein großes Fazit ziehen, aber wir stellen fest, dass Deutschland in der Vorbereitungszeit, die im Übrigen 2 Jahre gedauert hat, relativ gut vorbereitet ist und trotzdem knackt und knirscht es noch bei uns. Das sind die Absprachen mit den Landespolizeien, das sind die Ärzte, die wir jetzt brauchen für die Screening-Verfahrens, die wir am Laufen haben, um die Menschen zu untersuchen, die Ärzte zu bekommen am Wochenenden in der Nacht. Und es sind die Probleme natürlich auch mit den Ausländerbehörden, gerade außerhalb der offiziellen Bürozeiten hier Entscheidungsträger zu bekommen, wenn Entscheidungen eben gefragt sind.
6: Wie oft und wann, könnte man vielleicht auch fragen, greift GEAS eigentlich im Alltag der Bundespolizei? Denn um sich das mal zu vergegenwärtigen, direkte EU-Außengrenzen haben wir eigentlich nicht oder nur auf Flughäfen.
5: Genau, wir haben die EU-Außengrenzen an den Flughäfen, ansonsten eben Binnengrenzen durch sogenannte sichere Drittstaaten umgeben, also keine EU-Außengrenzen. Und trotzdem haben wir täglich Menschen, die unerlaubt versuchen, nach Deutschland einzureisen, weil eben die Außengrenzkontrollen, die europäischen Außengrenzkontrollen nicht so funktionieren, wie sie funktionieren sollen, quasi nicht großflächendeckend, nicht umfangreich genug, sodass eben das System GEAS jetzt eingeführt worden ist, in der Hoffnung, dass die europäischen Außengrenzen besser geschützt werden, dass die Europäische Union besser zusammenhält, auch im Verteilungsschlüssel, dass letztendlich Unterstützungen bei der Übernahme von Menschen ankommt, die eben unerlaubt nach Europa einsteigen.

0: einreisen, sodass die Belastung für alle europäischen Länder gleich ist und auch die Außengrenzkontrollen eben besser, um Menschen, die nichts bei uns verloren haben, auch eben nicht nach Deutschland unerlaubt einreisen können.
1: Was müsste aus Ihrer Sicht, Sie haben ja schon gesagt, ein Monat ist nicht viel, aber was müsste aus Ihrer Sicht nachgebessert werden?
0: Wir müssen jetzt zunächst darauf achten und aufpassen, beziehungsweise die Politik, dass alle europäischen Länder, alle 27 Staaten auch mitmachen nach den Vereinbarungen. Denn wir wissen zum Beispiel aus Ungarn, die schon angekündigt haben, sich an diesem System nicht vollumfänglich daran zu halten. Und wir wissen auch, dass manche Länder sich quasi freikaufen wollen von ihren Verpflichtungen, denn das ist zulässig. Man kann, wenn man keine Menschen aufnehmen möchte, eben auch mit finanzieller Unterstützung hier tätig werden. Und das darf nicht sein, denn dann lassen wir gerade Länder wie Griechenland und Italien, die hochbelastet sind, wieder hängen. Das System muss funktionieren. Oberste Pflicht ist es, dass alle Länder, die sich dafür normiert haben, auch umsetzen.
2: Soweit der Vorsitzende für den Bereich Bundespolizei bei der GdP, Andreas Roßkopf. Kaputte Schwimmbecken, leere Bademeisterhäuschen, Sicherheitskontrollen am Eingang. Diese Probleme kennen viele Freibadbesucher. Verschärft hat sich die Lage durch den Mangel an Rettungsschwimmern, aber auch durch Sicherheitsprobleme. Immer wieder kommt es zu Streit am Beckenrand. Zuletzt musste die Polizei ein Freibad in Bochum komplett räumen und das ist kein Einzelfall. Wie werden Freibäder wieder sicherer, ohne dass der Badespaß leidet? Mein WDR-Kollege Olaf Biernat hat nachgefragt.
3: Es ist früher Nachmittag. Susanne aus Bochum radelt zum Freibad Werne. Bei heißen Temperaturen will sie sich abkühlen. Direkt am Eingang fragt ein Sicherheitsmitarbeiter dann nach ihrem Ausweis.
4: Ist okay. Fühlt man sich sicherer hier im Freibad dann auch, ne? Hier war ja wohl eine Schlägerei, so wie ich das mitgekriegt habe und habe das dann im Internet gesehen, dass man den Ausweis zeigen soll.
3: Mit Schlägerei meint sie einen Vorfall vor 2 Wochen während der extremen Hitze. 2 junge Frauen geraten am Beckenrand aneinander, es fallen Beleidigungen. Dann wird eine der Frauen durch einen Schlag ins Gesicht verletzt und blutet. Was dann folgt, hat den Leiter des Bädermanagements, Christian Krause, erschüttert.
5: Es haben sich Grüppchen gebildet. Wir haben gesehen, wie Leute jemand anders auf die Schulter genommen haben, nur um Bildmaterial von dieser ganzen Sache zu erzeugen. Und dadurch haben sich große Grüppchen gebildet. Und das ist natürlich für uns als Betreiber eine schwierige Nummer, weil die heizt auf. Und das war dann auch der Punkt, wo unser Schwimmmeister richtig reagiert hat, gesagt hat, ich ziehe jetzt hier die Polizei dazu.
3: Der Schwimmbadchef lässt das gesamte Freibad mit über 4.000 Badegästen räumen. Während die Handyvideos auf Plattformen wie TikTok viral gehen, verhängen die Betreiber einen Tag später Ausweis- und Taschenkontrollen in allen Bochumer Freibädern. Schwimmbadchef Sven Hegemann zieht nach 2 Wochen Bilanz.
6: Und ich muss ganz ehrlich sagen, dass die Reaktion von den Badegästen wirklich überaus positiv einfach war, weil sie sich auch aufgehoben gefühlt haben. Sie haben gesehen, wir kümmern uns um die Bäder, wir wollen, dass die Gäste ein friedliches Miteinander haben. Also es kommt positiv an und wir haben es auch 2 Tage später tatsächlich gemerkt, dass es auch so von der Stimmung her wirklich ruhiger war.
3: Mehrere Badegäste hatten ihren Ausweis nicht dabei. In einigen Fällen gab es Unmut. Insgesamt aber war es ruhig. Auch bei den Taschenkontrollen wurde nichts Auffälliges gefunden. Doch einige Gäste halten die Maßnahme für wirkungslos.
7: Ich denke, das wird gar nichts bringen. Überhaupt nicht. Also wenn die sich in die Köpfe kriegen, dann kriegen die sich in die Köpfe Ausweispflicht hin oder her.
8: Also ganz ehrlich, eigentlich gar nichts, weil da wird drauf geschaut und keiner weiß eigentlich, wer jetzt hier reingeht. Also was bringt das, wenn hier was passiert? Das wird ja nicht gescannt oder so.
3: Die Idee der Schwimmbadbetreiber, sie wollen Badegäste aus der Anonymität holen und bei möglichen Vorfällen Daten leichter erfassen, um Hausverbote auszusprechen. Die Erfahrungen aus Nachbarstädten geben ihnen recht. In Essen und Herne zum Beispiel gibt es seit Einführung weniger Polizeieinsätze. Mittlerweile werden viele Schwimmbäder in Nordrhein-Westfalen auch von privaten Sicherheitskräften unterstützt, die bei Rangeleien oder Streitigkeiten eingreifen.
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10: Mit Marcel Stober. Unter normalen Umständen verliert Jannik Sinner einfach kein Tennismatch. Der Italiener ist der beste Tennisspieler der Welt und das musste auch Alexander Zverev wieder mal erleben, dieses Mal im Finale von Wimbledon. Dort unterlag Zverev Sinner nun schon zum 10. Mal in Folge, auch wenn es knapp war. Aus London, Ina Kast.
9: Vor den Augen von Prinz William, Schauspielerin Nicole Kidman und Bundeskanzler Friedrich Merz hat Deutschlands bester Tennisprofi Alexander Zverev dem Favoriten Jannik Sinner alles abverlangt. Beide Spieler gewannen jeweils einen Satz im Tiebreak. Nach knapp 3 Stunden Spielzeit kassierte Zverev dann im 3. Satz das 1. Break und warf frustriert den Schläger auf den Boden. Bei 1:2 Satzrückstand hat der Deutsche dann auch im 4. Satz ein Aufschlagspiel verloren, wirkte zu diesem Zeitpunkt auch körperlich etwas gezeichnet, nicht mehr so voller Kraft wie sein Gegner. Sinner verwandelte nach fast 4 Stunden Spielzeit seinen ersten Matchball und ließ sich vor Erleichterung und Freude auf den Rasen in Wimbledon fallen. Tränen sind bei Alexander Zverev nicht geflossen, auch wenn er gegen Sinner nun die 10. Niederlage in Serie hinnehmen musste. Immerhin, durch den Einzug ins Wimbledon-Finale klettert Zverev in der Weltrangliste nun auf Platz 2, direkt hinter Jannik Sinner. Der Italiener bleibt das Maß aller Dinge im Herrentennis.
10: Zverev bleibt also erstmal bei einem Grand-Slam-Titel, für Jannik Sinner ist es nun der 5. Auf diesen Montag werden die Radprofis bei der Tour de France lange gewartet haben. Endlich Ruhetag, nachdem sie gestern auf der 9. Etappe nochmal alles gegeben haben. Holger Gerska berichtet aus Frankreich.
11: Nach der ersten langen Tourwoche mit dem Hauptthema Hitze werden die Radprofis am heutigen ersten Ruhetag sicherlich eher den Schatten als die Sonne suchen. Ein lockeres Training ist dennoch nötig, um im Rhythmus zu bleiben. Schließlich folgt morgen eine sehr schwere Etappe im Zentralmassiv mit 7 Bergwertungen. Das erste Teilstück in diesem Mittelgebirge wurde gestern zur Beute eines der weltbesten Allrounder. Der Niederländer Mathieu van der Poel hat auf eindrucksvolle Weise die Etappe, die 3. seiner Karriere, gewonnen. Tadej Pogacar kann den heutigen Ruhetag vergleichsweise entspannt im gelben Trikot verbringen. Für Florian Lipowitz ist mit weiterhin 33 Sekunden Rückstand aufs Podium nach 9 Etappen alles im grünen Bereich.
10: Ruhetag bei der Tour de France. 2 Ruhetage sind es bei der Fußball-Weltmeisterschaft, bevor es dann am Dienstagabend weitergeht mit den Halbfinalpartien. Eine Mannschaft, die das Halbfinale erreicht hat, ist ja England. Das Team vom deutschen Trainer Thomas Tuchel setzte sich nach Verlängerung im Viertelfinale gegen Norwegen durch. Also eigentlich sollte man meinen, da müsste im Team richtig gute Stimmung herrschen. Eigentlich, Desiree Krause.
12: Ihm geht es auch bei den großen Erfolgen um das Wie. Während seine Mannschaft nach 120 Minuten den hart erkämpften 2:1-Sieg gegen Norwegen feierte, hatte Thomas Tuchel vor allem Kritik loszuwerden.
13: We made life very, very difficult for ourselves today.
14: Wir haben uns das Leben selbst schwer gemacht. Das Ergebnis ist toll, wir stehen im Halbfinale. Aber mit dem Spiel bin ich nicht zufrieden. Wir hatten Glück heute.
13: We were lucky today.
12: Die Mentalität seiner Mannschaft lobte er in höchsten Tönen. Sonst allerdings ist die Tuchelsche Mängelliste lang. Sein Team habe zu schlampig agiert, nicht schnell genug gespielt und zu viele technische Fehler gemacht. Der Perfektionist an der Seitenlinie der Three Lions war überhaupt nicht zufrieden. Für den Man of the Match, Jude Bellingham, in der Hitze von Miami, unverständlich.
14: Vielleicht weiß er auch gar nicht, wie es ist, unter solchen Bedingungen gegen Erling Haaland, Ødegaard, Nusa und Sørloth zu spielen. Das ist kein leichter Gegner.
12: Der Konter des Doppeltorschützen sitzt. Vernimmt man da einen Knacks in Englands Teamchemie? Ein angespanntes Verhältnis zwischen Mannschaft und Trainer? Für Tuchel nicht. Er liebe sein Team von ganzem Herzen. Und Bellingham?
14: Wir haben hier versucht, ein positives Umfeld aufzubauen und wir sollten das im Halbfinale auch genauso weiterführen.
12: Der Blick geht in Richtung Argentinien. Gegen den Weltmeister müssen sich die Engländer spielerisch steigern, sonst könnte es eng werden. Aber das weiß sicher auch Jude Bellingham und Thomas Tuchel sowieso.
10: England gegen Argentinien dann am Mittwoch, am morgigen Dienstag trifft Frankreich auf Spanien.

Glücksspiel hat bekanntlich nur selten was mit Glück zu tun. Diese Erfahrung machen auch gerade viele Brasilianer, die sich mit Sportwetten ruinieren. Wir berichten ausführlich in der kommenden Viertelstunde nach den nächsten Nachrichten um 16:30.

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1: Um 4.30 Uhr mit Olaf Knapp. Die USA haben neue Angriffe auf den Iran gestartet. Das hat das US-Regionalkommando CENTCOM am späten Abend bestätigt. Aus der Nachrichtenredaktion Gisela Former.
2: Das Ziel sei zu verhindern, dass der Iran Handelsschiffe in der Straße von Hormuz attackiere, teilte das US-amerikanische Militär mit. Es ist bereits die vierte Angriffswelle der USA, seit die Feindseligkeiten in der vergangenen Woche wieder aufflammten. Nach Medienberichten richteten sich die jüngsten US-Attacken gegen Raketenstellungen und Anlagen zur Luftabwehr sowie gegen Schiffe der iranischen Revolutionsgarden. UN-Generalsekretär Guterres schrieb auf der Plattform X, er sei zutiefst besorgt über die erhebliche Eskalation. Er rief beide Seiten auf, sofort wieder Verhandlungen aufzunehmen.
1: Die Bundesregierung will die Tabaksteuer stärker erhöhen als bisher vorgesehen. Das geht aus einer sogenannten Formulierungshilfe des Finanzministeriums für die Koalitionsfraktionen hervor, die dem Redaktionsnetzwerk Deutschland vorliegt. Bis zum Jahr 2030 soll demnach der Preis für eine Packung Zigaretten schrittweise auf 11,78 Euro steigen. Das wäre in etwa 40 Cent mehr als bisher vorgesehen. Aus Regierungskreisen hieß es laut dem Bericht, die Anhebung diene nicht nur der Haushaltskonsolidierung, sondern auch dem Schutz der öffentlichen Gesundheit. Bundesjustizministerin Hubig plant offenbar eine Anhebung von Haftentschädigungen. Wie die Deutsche Presseagentur unter Verweis auf einen Gesetzentwurf meldet, sollen zu Unrecht Inhaftierte künftig 100 Euro pro Hafttag bekommen, anstatt wie bisher 75 Euro. Außerdem soll es nachträglich keine Abzüge mehr für Verpflegung und Unterbringung in der Haftanstalt geben. Da die Länder die Entschädigung zahlen müssen, muss der Bundesrat dem Vorhaben zustimmen. Entschädigung erhält man, wenn eine Verurteilung später aufgehoben wird oder wenn ein Verfahren, das zu Untersuchungshaft geführt hat, eingestellt wird oder mit einem Freispruch endet. Sollte es ein Social-Media-Verbot für Kinder und Jugendliche geben? Ein Expertenrat gibt heute der EU-Kommission eine Empfehlung in dieser Frage ab. Sie soll die Grundlage für ein EU-weites Gesetz bilden. Beobachter erwarten, dass sich die Experten ähnlich äußern könnten wie ein deutsches Gremium, das im Juni seine Ergebnisse vorgelegt und zu einem gesetzlichen Mindestalter von 13 Jahren oder zu Beschränkungen für einzelne Dienste geraten hatte. Die Bundesregierung befürwortet eine EU-weite Regelung, arbeitet aktuell aber auch an einem deutschen Gesetz. Das Wetter in Deutschland. Am Tage im Norden und Nordosten teils wolkig, mit Schauern oder Gewittern, im Westen und Süden länger heiter, bei Höchstwerten von 23 bis 36 Grad. Am Dienstag heiter, teils wolkig und gebietsweise Schauer oder Gewitter bei 24 bis 36 Grad. Das waren die Nachrichten.
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3: Die A4 Aachen Richtung Köln ist zwischen Kreuz Köln-West und Köln-Eiffeltor wegen des Aufbaus einer Schrankenanlage bis Donnerstag 18 Uhr gesperrt. A7 Elbtunnel Richtung Flensburg. Der Elbtunnel ist nach Auslösung der Höhenkontrolle gesperrt. Und die A42 Kamp-Lintfort Richtung Dortmund ist zwischen Oberhausen Zentrum und Kreuz Essen Nord wegen einer Nachtbaustelle noch bis 5 Uhr gesperrt.
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3: Brasilien erlebt gerade einen Boom im Bereich der Sportwetten. Daten zeigen, dass 37% der Bevölkerung planten, während der WM Geld für Wetten auszugeben. Die meisten kommen aus den einkommensschwächsten Haushalten. Mehr als 80% der brasilianischen Haushalte sind sowieso verschuldet und fast 82 Millionen Menschen sind mit ihren Zahlungen im Rückstand. Das ist ein historischer Höchststand. Nun verführt die WM viele dazu, ihre Möbel und Häuser zu verkaufen, um Geld für Sportwetten zu haben. Die Glücksspielsucht ist weit verbreitet und die staatlichen Stellen schaffen es nicht, die Barrieren für die legalen Wetten zu erhöhen. Die Folgen schildert unsere Korrespondentin Anne Herberg.
4: An einem Donnerstagabend, während Frankreich und Marokko um den Einzug ins Viertelfinale spielen, sitzen im Zentrum von Rio de Janeiro 11 Menschen im Neonlicht eines kleinen Saales und beten gemeinsam. Dann erzählen sie nach und nach ihre Geschichten. Erst spielte ich, um mein Einkommen aufzubessern, dann um einen Standard zu halten, dann um meine Schulden zu bezahlen. Ich habe rund 400.000 Reais verspielt. Das ist der Preis für eine Wohnung hier in Rio de Janeiro. In nur 5 Sekunden habe ich mein gesamtes Monatsgehalt verloren. Zusätzlich zu dem großen Schuldenberg, den ich eh schon hatte. Ich konnte nicht mehr. Ich wusste nicht mehr weiter. Ich versuchte mir, das Leben zu nehmen. 2 Frauen, 9 Männer zwischen 20 und 65 Jahren. Niemand möchte hier den wahren Namen nennen, denn alle sind sie wegen ihrer Sucht nach Sportwetten hier. Seit der digitale Wettmarkt 2018 legalisiert wurde, sind Millionen Brasilianer süchtig nach Online-Wetten geworden. Das bestätigt José, der die Gruppe der anonymen Spielsüchtigen in Rio de Janeiro koordiniert. Früher gab man eine Wette ab und wartete eine Woche auf die Ergebnisse. Bei Online-Wetten geht alles viel schneller. Mit einem Klick auf dem Smartphone, das jeder in der Tasche hat, ich bekomme täglich 200 Hilferufe von Süchtigen. Aus den entlegensten Winkeln Brasiliens. Es wird immer mehr. Brasilien ist heute der 3rd größte Markt für Online-Wetten weltweit. Bets, der englischsprachige Name, ist in den allgemeinen Sprachgebrauch eingegangen. Jeder 3rd Brasilianer wettet aktuell auf einer solchen Plattform. Dabei werden monatlich umgerechnet rund 3 bis 5,6 Milliarden Euro umgesetzt, laut Daten der brasilianischen Zentralbank. Und wegen der hohen Renditen stecken die Unternehmen enorm viel Geld in Marketing.
5: De novo, de novo. De novo.
4: E de novo. Fußballstars wie Vinicius Junior oder Ronaldo Fenomeno, Musiker wie Seu Jorge machen Werbung für Bets.
6: A bet do Vinicius Junior, a bet dos brasileiros.
4: Besonders anfällig junge Menschen aus ärmeren Schichten, sagt die Journalistin Amanda Augi vom Investigativportal Agência Pública. Oft verspielen sie das Geld für Lebensmittel, denn diese Menschen verfügen über sehr knappe Budgets und viele sind auf Sozialprogramme wie Bolsa Família angewiesen und verwetten dann genau diese Sozialhilfe. Das ist der grausamste Aspekt der ganzen Sache. Es sind riesige Geldsummen, die aus der Realwirtschaft abfließen und auf Plattformen landen, über deren Hintermänner oder Profiteure wir absolut nichts wissen. Warum tut die Politik nichts dagegen? Erst im Jahr 2023 wurden die Plattformen überhaupt reguliert und besteuert. Razzien wurden durchgeführt, Lizenzen für legale Anbieter vergeben. Trotzdem haben illegale Plattformen heute noch 40% des Marktanteils. Viele mit Sitz im Ausland. Das macht die Kontrolle noch schwieriger und den Sektor für Geldwäsche und das organisierte Verbrechen attraktiv. Eine Recherche von Agência Pública deckte auf, dass Abgeordnete, Gouverneure und sogar hohe Richter von Bettsbetreibern umworben werden. Die Sucht nach Online-Wetten vergleicht José von den anonymen Spielsüchtigen mit der Abhängigkeit von einer harten Droge wie Crack. Aber es gibt einen Ausweg, sagt Sergio, einer der Anwesenden, der wie alle hier seinen wahren Namen nicht nennen will. Jedem, der glaubt, ein Glücksspielproblem zu haben, möchte ich sagen, die Tür zu den anonymen Glücksspielern steht offen. Sich einzugestehen, dass man zwanghafter Spieler ist, ist schwer. An einem Treffen teilzunehmen auch. Aber wenn man das schafft, ist das ein großartiger Schritt hin zu einem Neuanfang.
3: Anne Herberg berichtete aus Rio de Janeiro.
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3: Wer CO2 ausstößt, muss dafür zahlen. Wer Emissionen einspart, spart auch Geld. Das ist die Idee des europäischen Emissionshandels, kurz ETS. Industrieunternehmen sollen für jede Tonne CO2, die sie ausstoßen, CO2-Zertifikate kaufen. Aktuell bekommen aber noch beispielsweise Stahlhersteller die meisten CO2-Zertifikate noch geschenkt. Die Übergangsregelung soll 2034 auslaufen. Aktuell steht eine Reform des Systems an und darum tobt seit Monaten eine Lobby. Schlacht. Stella Peters berichtet, wie das Thema die Stahlbranche spaltet.
7: Alexander Becker ist Vorsitzender der Geschäftsführung bei der Georgsmarien-Hütte-Gruppe, ein Stahlhersteller aus Niedersachsen. Für ihn sind CO2-Kosten durch den europäischen Emissionshandel schon jetzt ein Problem.
8: Also Fakt ist ja, der CO2-Preis ist ja schon deutlich gestiegen in den letzten Jahren. Das heißt, der Druck zu transformieren ist ja schon extremst groß.
7: CO2-Kosten sind für die Stahlbranche insgesamt hochrelevant. Sie allein verursacht rund 7% aller deutschen CO2-Emissionen. Besonders dreckig ist die Herstellung von Stahl mit Hilfe von Hochöfen. Doch obwohl Alexander Becker seinen Stahl in klimafreundlicheren Elektroöfen herstellen lässt, findet er, der CO2-Preis sollte eingefroren werden.
8: Die Sache ist, wenn der CO2-Preis jetzt noch weiter steigt, wird weitere Wertschöpfung aus Deutschland abwandern, aus Europa abwandern, und das wird dem weltweiten CO2-Ausstoß auch wieder nicht helfen.
7: Becker ist mit dieser Einstellung nicht allein. Gemeinsam mit Dutzenden Unternehmen, vornehmlich aus der Stahl- und Chemiebranche, hat er in einem Brief an die EU-Kommission gefordert, die Kosteneskalation beim Emissionshandel zu stoppen. Zu den Unterzeichnern zählen auch Schwergewichte wie Deutschlands größter Stahlhersteller ThyssenKrupp oder der weltweit größte Chemiekonzern BASF. Der CO2-Preis in Europa gefährde die Wettbewerbsfähigkeit der Unternehmen. Es ist das Hauptargument der Kritiker. Wilfried Rickels, Professor am Kiel-Institut für Weltwirtschaft, ordnet ein.
9: Wenn energieintensive Industrie abwandert, hängt das nicht nur mit dem Emissionshandel zusammen. Auch die Energie- und Lohnkosten sind hier sehr hoch. Ich würde dafür plädieren, den UITS noch deutlicher zu stärken und im Gegenzug an anderen Stellen Kosten zu senken oder Berichtspflichten abzubauen.
7: Die EU-Kommission wird am 17. Juli ihre Reformvorschläge für den europäischen Emissionshandel vorlegen. Die CO2-Kosten, wie von Teilen der Industrie gefordert, einzufrieren, sieht Ökonom Rickels skeptisch.
9: Es wäre natürlich nicht dramatisch, den Preis beispielsweise für ein Jahr einzufrieren, um den Unternehmen damit etwas Luft zu geben. Die Gefahr besteht aber immer im Lobbykampf, dass es dann der erste Schritt zu einer Demontage des Systems wäre.
7: Auch Sachverständige aus 9 EU-Ländern fordern in einem offenen Brief, dem Lobbydruck nicht nachzugeben. Ansonsten würde sich Europas Abhängigkeit von fossilen Energien verlängern und Unternehmen benachteiligt, die bereits in die Dekarbonisierung investiert haben. In Niedersachsen betreffe das zum Beispiel die Salzgitter AG. Der Stahlkonzern ersetzt gerade einen Hochofen durch klimafreundlichere Anlagen. Das Projekt kostet weit über 2 Milliarden Euro. Mehr als 1,3 Milliarden sind Steuergeld. Die Grundlage dieser Investition war die Annahme, dass der CO2-Preis weiter steigen wird und klimafreundlicher Stahl bald wettbewerbsfähiger sein wird als der bisherige Hochofenstahl. Schriftlich teilt der Vorstandsvorsitzende der Salzgitter AG, Gunnar Gröbler, mit: Es sei elementar, am Emissionshandel in seiner jetzigen Form festzuhalten und keine grundlegenden Änderungen vorzunehmen. Vorreiter dürften nicht für ihr Vertrauen in die geltende Rechtslage bestraft werden. Die Stahlbranche ist gespalten. In diejenigen, deren Milliardeninvestitionen am steigenden CO2-Preis hängen, und denjenigen, für die günstige fossile Energieträger wie Erdgas und Kohle auch in Zukunft von Vorteil sind.
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3: Eine rote Karte, die Sportgeschichte schreibt und die im Gedächtnis bleiben wird von dieser Fußball-WM. Es ging um einen US-Spieler, der vom Platz gestellt wurde. US-Präsident Trump hat das gesehen, war erbost und hat sich beim Präsidenten des Fußball-Weltverbandes FIFA, Infantino, beschwert. Daraufhin ist etwas passiert, was es in der Historie des Fußballs noch nie gegeben hat. Die rote Karte wurde zurückgenommen. Mein NDR-Kollege Sven Kochale hat darüber mit dem Juristen Hans-Joachim Eckert gesprochen. Eckert hat etliche Jahre in der Ethikkommission des Fußball-Weltverbandes gearbeitet. Als Vorsitzender der sogenannten rechtsprechenden Kammer hat er zum Beispiel den damaligen FIFA-Präsidenten Blatter zu einer Sperre verurteilt und diesem zeitweise alle Tätigkeiten in Zusammenhang mit Fußball untersagt. Die erste Frage von Sven Kochale war, wie der Jurist diesen Fall jetzt erlebt.
10: Ich bin entsetzt, um das mit einem Wort zu sagen. Das sprengt alle Vorstellungen, die man von einer sportlichen, fairen Umgangsweise mit Fußballern hat. Die rote Karte, die ist erteilt worden vom Schiedsrichter, der hat dafür die Zuständigkeit. Und wenn man gegen eine solche Karte vorgehen will, dann kann das der Spieler selber oder in diesem Fall der amerikanische Fußballverband. Mit Sicherheit aber geht es nicht, dass ein Präsident anruft beim anderen Präsidenten, Infantino, und sagt, mach mal und schau, dass die Karte wegkommt. Das ist ein Eingriff in die Kompetenzen des Sportes und es ist unmöglich, was da passiert.
11: Ich würde auch mal unterstellen, dass viele gar nicht auf diesen Gedanken kommen würden, also in diesem Falle Staats-, Regierungschefs, so auf diese Art und Weise Einfluss zu nehmen auf einen Sportwettbewerb. Was treibt Donald Trump da? Was ist das aus Ihrer Sicht für ein Handeln?
10: Ich glaube, das ist eine rein politische Entscheidung. Er will zeigen, dass ihm Fußball am Herzen liegt, was es nicht tatsächlich tut. Er hat andere Sportarten, dann sind die Käfigkämpfe sind viel wichtiger als Fußball. Diese rote Karte konnte man geben. Das sind natürlich Tatsachenentscheidungen. Und dann gibt es Regularien, wie man mit dieser roten Karte umgeht. und dann wird geprüft, ob die rote Karte zu Recht erteilt worden ist oder nicht, und das entscheidet nicht der Präsident Donald Trump.
11: Nun hat er sich aber vermutlich gedacht, er könne hier durchaus noch etwas bewegen, was ja dann auch zum Ziel geführt hat, wie auch immer man das bewerten will an dieser Stelle. Er hat also den FIFA-Präsidenten Gianni Infantino kontaktiert und daraufhin ist diese rote Karte zurückgenommen worden. Nun hätte er aber der FIFA-Präsident auch erkennen können, dass hier vielleicht eine Grenze überschritten wird, und dennoch hat er in diesem Spiel mitgemacht. Was sagt das aus?
10: Nun, soweit ich es weiß, hat Gianni Infantino gesagt, er habe sich da nicht eingemischt. Hier hat das zuständige Gremium selbstständig entschieden. Für mich von Interesse ist nur, Herr Trump hat offen dargelegt, dass er telefoniert hat. Er hat telefoniert mit Gianni Infantino. Und die Botschaft des Präsidenten von Amerika muss Infantino weitergegeben haben. Inwieweit hier Infantino Einfluss genommen hat, kann ich nicht beurteilen.
11: Aber das müsste jetzt die Ethikkommission dringend interessieren, welche Rolle Gianni Infantino an dieser Stelle gespielt hat.
10: Nun, der Europarat hat sich ja schon gemeldet. Ich glaube, 55 Leute haben unterschrieben und haben also dringend eine Aufklärung gefordert. Und ich muss sagen, diese Aufforderung ist auch notwendig. Wer hat wann, mit welchem Inhalt angerufen und wie sind innerhalb der FIFA diese Gespräche weitergegeben worden, also von Trump zu Infantino, und hat Infantino dann mit anderen Leuten Kontakt aufgenommen. Und hier wäre die Untersuchungskammer der Ethikkommission gefragt. Die Einleitung eines Verfahrens heißt noch gar nicht, dass da was rauskommen muss, aber schlicht und einfach, die Aufklärung ist dringend notwendig. Und das ist etwas, was ich der FIFA ankreide, dass man also in den letzten Jahren nicht mehr gehört hat, was sie eigentlich machen in der Ethikkommission. Die Verfahren sind ganz wenig geworden und die Entscheidungen auch.
11: Sie haben sich seinerzeit mit einem riesigen Machtzirkel angelegt, undurchsichtig, wo viel hinter verschlossenen Türen stattfindet. Wie haben Sie die FIFA als Machtgeflecht erlebt?
10: Ich habe einmal an anderer Stelle gesagt, dass meine ursprüngliche Tätigkeit bei der Justiz als Staatsanwalt im Bereich der Wirtschaftskriminalität und organisierten Kriminalität und auch die Tätigkeit als Richter nicht anders war als das, was ich bei der FIFA vorgefunden habe. Es ist das Kartell des Schweigens. Und es ist das Kartell, wie kann ich möglichst viel Geld verdienen.
11: Wie kann ich mir den Umgang mit dem damaligen FIFA-Präsidenten Sepp Blatter vorstellen?
10: Ich kann nur eines sagen, dass der Herr Blatter sich niemals, nicht einmal als die Ermittlungen gegen ihn gelaufen sind, sich in irgendeiner Form in die Tätigkeit der Ethikkommission eingemischt hat. Die einzigen Gespräche, die es gegeben hat, weil ich ja sehr oft in Zürich war, unten in der Garage zufällig getroffen, und dann hat er gefragt, haben Sie Zeit für einen Kaffee bei mir? Und dann bin ich dann zum Espresso gegangen und ein Wasser getrunken, und dann hat er mich gefragt, ob ich alles habe, was ich brauche, ob ich genügend Leute habe, ob ich genügend Mittel habe. Es wurde niemals mit ihm über auch nur ein Verfahren gesprochen. Ich möchte das an der Stelle ganz deutlich sagen, dass die Ethikkommission in diesen 5 Jahren nicht tangiert war von außen mit dem Versuch, hier in irgendeiner Weise Einfluss zu nehmen.
11: Also das war aus Ihrer Sicht aufrichtiges Angebot und man hat sie tatsächlich machen lassen.
10: Gut, es mag auch sein, dass die Ethikkommission auch mit Michael Garcia und Cornel Bormeley, vielleicht auch in meiner Person, und ich hatte einen Stellvertreter, einen hochrangigen Rechtsanwalt und Richter aus Australien, dass diese Ethikkommission, nachdem sie sich gefunden hatte, eigentlich zu stark war, als dass man sie noch hätte beeinflussen können.
11: Und später kam dann Gianni Infantino als Nachfolger von Sepp Blatter. Wie mächtig ist Gianni Infantino geworden? Ist er noch mächtiger als Sepp Blatter?
10: Ich weiß nicht, ob man das mit Macht bezeichnen kann. Man muss sagen, dass natürlich gewisse Regularien auch von Herrn Blatter schon eingeführt wurden, weil man natürlich immer wieder gewählt werden wollte. Und da gab es dieses System schon länger, dass die einzelnen Verbände Geld bekommen haben, und das hat Infantino auch übernommen, und er hat eben jedem Verband $1 Million versprochen. Und wenn Sie sich vorstellen, dass die Malediven, der Fußballverband in den Malediven oder der inneren Mongolei $1 Million bekommt, dann ist das eine andere Summe, als wenn der DFB oder der englische Fußballverband $1 Million bekommt. Und so kann man natürlich Stimmen werben, sage ich jetzt mal. Ich will nicht das Wort kaufen verwenden, sondern solche Stimmen werden eingeworben.
11: Sie würden gern das Wort kaufen verwenden?
10: Kaufen würde heißen, dass es für sich gesehen korrupt ist. Aber ich kann natürlich als Verband entscheiden, wenn also das Council, das Entscheidungsgremium wie der Aufsichtsrat zustimmt, dass jeder Verband von den Einnahmen aus dem Fußballgeschäft $1 Million bekommt, dann kann ich nicht sagen, dass das gekauft ist, sondern das hat der Verband so entschieden, dass diese Summen ausbezahlt werden. Der Fußball ist in diesem Bereich sicherlich auch politisch. Ich meine, wenn man sich überlegt, und Blatter hat er das nun sehr geschickt gemacht, dass er eben die Weltmeisterschaften schon immer in Bereiche gegeben hat, wo sie bisher nicht waren, wie zum Beispiel nach Südafrika und so weiter. Das ist sicherlich sportpolitisch vertretbar und auch gut, dass also Länder auch am Fußballgeschäft beteiligt werden, weil nur Fußball wird überall gespielt. Das ist also nicht zu beanstanden und Gianni Infantino macht das auch.
11: Wie viel Lust haben Sie noch, die Fußball-Weltmeisterschaft zu gucken?
10: Ich schaue die Zusammenfassungen an, das reicht. Ich meine, Sie müssen auch sehen, wie wichtig es ist. Und zwar, wie wichtig ist der Fußball gerade in den Bereichen, wo wir gefährdete Kinder haben. Wenn Sie Kinder mit 6, 8, 10 Jahren in einen Verband, in einem Verein haben mit einem guten Trainer und können dort ein Gemeinschaftsgefühl herstellen, dann haben diese Kinder eine Basis und werden wesentlich stabiler, als wenn sie nur auf der Straße aufwachsen. Und dieses Gemeinschaftsgefühl muss man natürlich auch fördern. Und hier darf niemand von außen daherkommen, sodass der Eindruck entsteht, hier wird irgendjemand bevorzugt, bloß weil man das politisch will.
11: Haben die Mächtigen der FIFA dieses Ideal aus den Augen verloren?
10: Ja, es geht ums Geld.
3: Der Jurist Hans-Joachim Eckert im Gespräch mit meinem MDR-Kollegen Sven Kochale.
0: Kultur.
3: Erst Zeichentrickklassiker, inzwischen Erfolgsrezept. Was bei Disney als Animationsfilm funktioniert, wird oft auch mit echten Schauspielern und Schauspielerinnen neu verfilmt. Nach König der Löwen, Ariel oder Lilo und Stitch folgt jetzt Vaiana. Die Geschichte der mutigen polynesischen Häuptlingstochter kommt als Realfilm zurück ins Kino. Antje Sieb stellt ihn vor und war bei der Premiere.
12: Realverfilmungen von erfolgreichen Animationsfilmen sind so eine Sache. Auch Fans und Premierenbesucher in Los Angeles sind da vorab nicht alle einer Meinung. Cosplayerin Emily Ong ist perfekt kostümiert als Krebs-Tamatoa unterwegs, einer der Filmbösewichte, und freut sich auf die vertrauten Songs.
13: I love like all the songs of Moana, so I think I'm looking forward to the songs the most. Yeah.
12: Danny Huerta ist unverkennbar als Maui gekommen.
14: It's the people's demigod. Let's do this.
12: Komplett mit Lockenperücke, die viele Fans vorab ganz schön irritiert hat. Aber Dwayne Johnson, The Rock, der den Maui spielt, kann für Huerta sowieso nichts falsch machen.
15: I don't care what The Rock does. He is killing it. I enjoy it. And you know what? People can say what they want.
12: Emily Young ist bei Realverfilmungen ein bisschen vorsichtiger und hofft ganz generell, dass der Live-Action-Film möglichst nicht zu viel am vertrauten Original verändert hat.
13: I hope they keep the story kind of similar and the character energy and songs and stuff.
12: Und das ist nun wirklich etwas, was man der Vaiana-Realverfilmung absolut nicht vorwerfen kann. Der Film bleibt so dicht am Original, dass man sich zwischendurch manchmal daran erinnern muss, dass man ihn gerade zum ersten Mal sieht.
16: Ich kenne ein ganz tolles Mädchen. Sie hebt sich von allen ab.
12: Die polynesische Häuptlingstochter Vaiana lebt auf der Insel Motunui, wo aber das Überleben für ihr Volk immer schwieriger wird. Die Fischer fangen keinen Fisch mehr, die Ernte misslingt. Und zwar deshalb, weil Halbgott Maui vor langer Zeit das Herz von Inselmutter Tefiti geklaut hat. Vaiana muss also lossegeln und mit Maui zusammen ihre Welt retten.
16: Finde Maui, bring das Herz nach Tefiti zurück und rette die Welt.
12: Dwayne Johnson als Maui trägt seine online schon viel beschimpfte Lockenperücke mit Überzeugung. Und mit der grandiosen Selbstüberschätzung des Halbgottes hat er als Originalsprecher natürlich Übung. In der deutschen Version ist wie in Vaiana 2 David Mayonga zu hören.
17: Es heißt korrekt, Maui, Formwandler, Halbgott des Windes und des Meeres, Held der Seefahrer.
12: Johnson, die 19-jährige Catherine Lagaia als Vaiana, Rena Owen als ihre Großmutter, Alle passen sich großartig in den Abdruck ein, den ihr animierter Vorgänger hinterlassen hat. Und für manche alte oder neue Fans mag eine Realverfilmung den Figuren erst so richtig Leben einhauchen. Das findet jedenfalls Melly DeLauro, die dann das Gefühl hat, sie selbst könnte Vaiana sein.
18: See them come alive and like think, oh, that could be me. I mean, I could be Moana. Like, that's pretty amazing.
12: Aber in dieser Realverfilmung gibt es eigentlich nichts, das der Animationsfilm nicht auch zu bieten hätte. Originelle neue Ideen sind offensichtlich riskanter, als eine vorhandene Fangemeinde zuverlässig immer wieder zu reaktivieren. Und solange die Strategie finanziell aufgeht, wird Disney sie vermutlich auch nicht ändern.
3: Der Disney-Film Vaiana ist jetzt als Realverfilmung in unseren Kinos zu sehen.
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3: Seit der Nacht von Samstag auf Sonntag eskaliert der Krieg zwischen den USA und dem Iran wieder. Nachdem die Revolutionsgarden ein Schiff in der Straße von Hormuz beschossen hatten, griffen die USA nach eigenen Angaben in der Nacht zum Sonntag rund 140 Ziele im Iran an. Das führte unter anderem zu iranischen Gegenschlägen in mehreren Golfstaaten. Und auch jetzt setzt das US-Militär seine Angriffe auf den Iran fort. Für das Handelsblatt zeigt die aktuelle Entwicklung, dass US-Präsident Trump den Krieg gegen den Iran ohne Plan begonnen hat. Die Zeitung spricht von fatal falschen Einschätzungen, die Folgen hätten.
19: Das iranische Regime hat trotz unzähliger Luftangriffe nicht kapituliert. Es ist trotz der Tötung seiner Führungsspitze nicht kollabiert. Auch die US-Marineblockade der Straße von Hormuz und weitere Sanktionen haben es nicht in die Knie gezwungen. Der Massenaufstand? Davon redet Trump mittlerweile gar nicht mehr. Und die Planer des Kriegs scheinen nicht einmal damit gerechnet zu haben, dass der Iran die Straße von Hormuz sperren könnte. Egal wie man es dreht und wendet, Trump hat den Iranern ein strategisches Druckmittel verschafft.
3: Die Südwestpresse aus Ulm unterstreicht, in den vergangenen Tagen hätten sich die Anzeichen dafür gemehrt, dass das iranische Regime kaum von seinen Zielen wie der Kontrolle der Straße von Hormuz abrücken werde.
19: Die Beisetzung des ehemaligen obersten Führers Ayatollah Ali Khamenei geriet zu einer beeindruckenden Machtdemonstration des Regimes. Die Kritiker mögen in der Mehrzahl sein, doch auch die Unterstützer der Mullahs sind weiterhin zahlreich. Zweitens tauchten Bilder auf, die nahelegen, dass die Iraner zumindest eine der bombardierten Anlagen des Atomwaffenprogramms instand setzen. Schließlich greift der Iran trotz der Drohungen von US-Präsident Donald Trump weiter Schiffe in der Straße von Hormuz an. Der Frieden bleibt in weiter Ferne. In dieser fragilen Situation wird das Regime keine Schwäche zeigen wollen.
3: Auch Zeit Online betont die Entschlossenheit der iranischen Führung.
19: Einiges spricht dafür, dass die US-Regierung noch immer nicht verstanden hat, wie große Teile der iranischen Elite denken. Was, wenn die Schäden, die die US-amerikanischen Luftschläge anrichten, von Teheran einkalkuliert sind? Was, wenn die iranische Führung bereit ist, diesen Preis zu zahlen, um ihre Ziele zu erreichen? Zu den wichtigsten strategischen Zielen der iranischen Staatsführung zählen derzeit der Schutz des Atomprogramms und die Kontrolle der Straße von Hormuz. Der Besitz einer Atombombe hat noch jede noch so diktatorisch geführte Nation vor einer ausländischen Intervention bewahrt. Das beste Beispiel dafür ist Nordkorea.
3: Das iranische Regime stehe stärker da denn je, urteilt die Rhein-Neckar-Zeitung aus Heidelberg.
19: Weder US-Angriffe noch die gezielten Tötungen zahlreicher Führungskräfte zwangen die Mullahs in die Knie. Und Trump bemüht schon längst nicht mehr das Narrativ verfolgter Menschen im Iran, denen geholfen werden müsse. Eine von vielen Kriegslügen. Die Atommacht Iran kann sich auch ohne nukleare Sprengköpfe effektiv verteidigen. Somit reiht sich Iran ein in die US-Kriege in Vietnam, Afghanistan, Irak und Libyen, wo übrigens immer die westliche Freiheit verteidigt werden sollte. Solche Kriege nützen der Rüstungsindustrie, sonst niemandem.
3: Mit Blick auf die jüngsten Angriffe sieht der Standard aus Österreich einen Krieg mit offenem Ausgang.
19: Wann und wo die Eskalationsdecke eingezogen wird, ist völlig unklar. Ziemlich klar hingegen ist, dass die Wiederaufnahme des US-iranischen Kriegs zeitnah nicht das Resultat bringen wird, das mit dem gescheiterten Memorandum zwischen Washington und Teheran erreicht werden sollte. Die Öffnung der Straße von Hormuz.
3: Das waren die Standpunkte, heute zusammengestellt von Volko Damm.

Heute ist Welt-ADHS-Tag. Wie lebt es sich mit ADHS? Dieser Frage gehen wir nach in der kommenden Viertelstunde nach den nächsten Nachrichten um 5 Uhr.

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1: Um 5 Uhr mit Thomas Haag. Guten Morgen. Die USA haben erneut Angriffe auf den Iran gestartet. Das hat das US-Regionalkommando CENTCOM am späten Abend bestätigt. Gisela Former berichtet.
2: Das Ziel sei zu verhindern, dass der Iran Handelsschiffe in der Straße von Hormuz attackiere, teilte das US-amerikanische Militär mit. Es ist bereits die vierte Angriffswelle der USA, seit die Feindseligkeiten in der vergangenen Woche wieder aufflammten. Nach Medienberichten richteten sich die jüngsten US-Attacken gegen Raketenstellungen und Anlagen zur Luftabwehr sowie gegen Schiffe der iranischen Revolutionsgarden. UN-Generalsekretär Guterres schrieb auf der Plattform X, er sei zutiefst besorgt über die erhebliche Eskalation. Er rief beide Seiten auf, sofort wieder Verhandlungen aufzunehmen.
1: Der Landesvorstand der Berliner CDU will heute Stefan Evers offiziell zum Spitzenkandidaten für die Abgeordnetenhauswahl küren. Der Finanz- und Kultursenator war von den CDU-Kreisvorsitzenden nach dem Rückzug des regierenden Bürgermeisters Wegener vorgeschlagen worden. Seine Nominierung durch die Parteispitze gilt als reine Formsache. Ein Parteitag ist nicht mehr notwendig. 10 Wochen vor der Berlin-Wahl soll Evers die Trendwende einleiten. In den jüngsten Umfragen war die CDU nur noch die viertstärkste Partei in der Hauptstadt. Die Grünen und das Kinderhilfswerk kritisieren Pläne von Bundesfamilienministerin Prien, beim Unterhaltsvorschuss für Alleinerziehende zu kürzen. Der Staat trifft damit aus ihrer Sicht Menschen, die ohnehin schon wenig haben. Aus dem Hauptstadtstudio Chris Berdrow.
3: Das Geld können Alleinerziehende beantragen, wenn der getrennt lebende Elternteil keinen oder zu wenig Unterhalt für die Kinder zahlt. Meistens sind das Väter. Der Staat springt dann mit dem Vorschuss ein. Die Höhe variiert je nach Alter des Kindes. Ein Sprecher des Familienministeriums bestätigte Pläne, dass das Geld nur noch bis zum 16. und nicht mehr wie jetzt bis zum 18. Geburtstag eines Kindes gewährt werden soll. Hintergrund seien die Sparvorgaben für den Bundeshaushalt.
1: Im Havelland darf ab heute kein Wasser mehr aus Flüssen, Seen und Teichen entnommen werden. Das hat der Landkreis per Allgemeinverfügung mitgeteilt. Darüber hinaus dürfen Rasen und andere Grünflächen wie Sportplätze nicht mehr mit Wasser aus dem Trinkwassernetz bewässert werden. Landwirtschaftliche Betriebe können eine Ausnahme beantragen. Das Verbot gilt jeweils von 10 bis 18 Uhr und ist gültig bis zum 30. September. Der deutsche Tennisprofi Alexander Zverev hat das Finale vom Wimbledon verloren. Der Hamburger unterlag in London dem Italiener Jannik Sinner in 4 Sätzen mit 7:6, 6:7, 3:6 und 4:6. Soweit die Nachrichten. 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Das Wetter heute: viel Sonne, nur ein paar Wolken, vereinzelt Wärmegewitter bei maximal 27 bis 30 Grad.
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5: Die Autobahn 4 Aachen Richtung Köln ist zwischen Kreuz Köln-West und Köln-Eiffeltor wegen des Aufbaus einer Schrankenanlage bis Donnerstag gesperrt. Und die A42 Kamp-Lindfort Richtung Dortmund ist zwischen Oberhausen-Zentrum und Kreuz-Essen-Nord wegen einer Nachtbaustelle gesperrt.
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5: Sie kommt aus den Studios von NDR Info in Hamburg. Am Mikrofon begrüßt sie Sven Hasenclever. Guten Morgen. Chaos im Kopf, große motorische Unruhe und Impulsivität und Schwierigkeiten, die Aufmerksamkeit zu steuern. So beschreiben Betroffene mit ADHS ihre Symptome. ADHS, das steht für die Aufmerksamkeitsdefizit-Hyperaktivitätsstörung, eine neurobiologische Störung, die zu den häufigsten psychischen Erkrankungen im Kindes- und Jugendalter gehört. In Deutschland schätzt man, dass bis zu 700.000 Kinder und 1,7 Millionen Erwachsene betroffen sind. Die Diagnosen werden häufiger, gerade bei Erwachsenen, haben sich in den letzten 10 Jahren wurden sie verdreifacht. ADHS, was steckt dahinter und warum nehmen die Fälle zu? Das ist unser Thema heute am Welt-ADHS-Tag. Wir beginnen mit einer Familiengeschichte, dazu aus Neubrandenburg.
6: Komm mal bitte her. Wir sortieren jetzt mal zusammen aus und du baust bitte jetzt gerade kein Lego.
7: Ich baue nicht.
6: Kannst du dich bitte mal hinsetzen hier?
7: Nein, ich konzentriere mich von oben.
6: Aha.
8: Caroline Grams räumt gemeinsam mit Sohn Willi sein Zimmer auf. Das ist nicht immer eine leichte Aufgabe, denn der 13-Jährige hat ADHS. Zimmer aufräumen, Schule, Alltagsaufgaben können für ihn deswegen zur Herausforderung werden.
9: Also erstmal ist es ja, dass ich mich schlechter konzentrieren kann als die anderen. Ich finde viele Sachen langweilig. Und wenn ich Sachen langweilig finde, dann konzentriere ich mich nicht mehr darauf und dann verpasse ich zum Beispiel wichtigen Unterrichtsstoff. Das ist auch ein Problem. Und ich bin halt ein bisschen hibbeliger als die anderen.
8: Die Symptome können sich von Mensch zu Mensch unterscheiden. Häufig sind es aber impulsives Handeln, leichte Ablenkbarkeit oder Zappeligkeit. Für Familie Grams ist der Umgang mit ADHS manchmal ein einziger Kraftakt.
10: Das klingt so doof, aber ich habe mir oft gewünscht, mein Kind wäre normal, was auch immer normal ist. Früher, als wir noch neu in diesem Thema waren und noch nicht mal die Diagnose hatten oder auf dem Weg waren, die Diagnose zu bekommen, waren das einfach, also ständig, täglich Situationen, an denen wir verzweifelt sind, wo wir wirklich nicht mehr wussten, wie sollen wir das hinkriegen? Die Anrufe aus der Kita, die Anrufe aus der Schule, regelmäßig. Und man weiß gar nicht, was man sagen soll. Was soll man denn sagen? Also man verteidigt dann irgendwann nur noch sein Kind, weil das Kind ist so, wie es ist. Man selbst weiß ja auch nicht, was man tun kann. Man versucht trotzdem 24 Stunden alles. Immer wieder. Man ist nur wie so eine Maschine, die ganze Zeit versucht, hier noch zu gucken, was kann man hier verbessern, was kann man da unterstützen, was kann man sich noch für Tipps und Tricks ranholen.
8: Willi bekam seine Diagnose mit 9 Jahren.
9: Es war schon schön zu wissen, was ich da anders habe. Es war nicht mehr dieser Druck zu sein müssen wie die anderen, weil man weiß, dass man anders ist in dem Fall.
8: Auch Willis 7 Jahre jüngerer Bruder hat ADHS. 2 Kinder mit der Diagnose waren für Mutter Caroline der Aufruf, selbst tätig zu werden. Mittlerweile leitet sie eine Selbsthilfegruppe in Waren an der Müritz und gibt Fortbildungen.
10: Wenn man irgendwie diese ganze Sache als Familie überstehen will, gut überstehen will, ist man gezwungen, selbst aktiv zu werden. Dann habe ich begonnen, andere Leute zu unterstützen, weil ich genau weiß, wie sich das anfühlt, als betroffenes Elternteil sehr einsam damit zu sein und sehr viel Unverständnis zu bekommen.
8: Lange galt ADHS als reine Kinderkrankheit. Mittlerweile werden auch immer mehr Erwachsene diagnostiziert. Eine von ihnen ist die 26-jährige Lea Funk. Sie hat erst mit 18 Jahren erfahren, dass sie ADHS hat.
11: Für mich war das nicht so überraschend. Plötzlich habe ich aber meinen Kopf so viel besser verstanden. Ich konnte plötzlich benennen, warum so viele Sachen schwer sind. Ich konnte benennen, wie es in meinem Kopf aussieht. Und ich hatte plötzlich Vokabular für so vieles, was mir sonst ein Rätsel war.
8: Lea hat mit 23 ihre eigene Logopädie-Praxis aufgebaut. Dabei kann ihr ADHS sogar geholfen haben. Denn Betroffene können in einen sogenannten Hyperfokus geraten.
11: Also dann bin ich da so drin, dann brauche ich auch gefühlt keinen Schlaf. Ich könnte ewig durchziehen, weil ich so voller Motivation bin und voller Energie, wenn ich was mache, was ich gerne mache.
8: Lea und Willi wünschen sich, akzeptiert zu werden, wie sie sind. Und dass man sie trotz ADHS nicht unterschätzt.
9: Was muss denn hier noch sortiert werden?
10: Na ja, guck mal, dieses ganze Zeug.
9: Nee, das muss da stehen bleiben, das auf dem Fensterbrett. Das sieht schön aus.
10: Was sieht daran schön aus?
9: Ich find's schön.
5: Eine Reportage von Bente Gossel aus Neubrandenburg. Der ADHS-Welttag. Es gibt immer mehr Betroffene. Was steckt dahinter? Wer in den vergangenen Monaten und Jahren soziale Medien aufmerksam genutzt hat, konnte jedenfalls schnell das Gefühl bekommen, dass inzwischen fast jeder ADHS hat, beziehungsweise jede. Immer mehr Frauen berichten von ihren ADHS-Diagnosen. Sarah Emminghaus hat recherchiert, wie sich ADHS bei Frauen und Männern unterscheidet.
12: Bis zu 4-mal mehr Jungs werden mit ADHS diagnostiziert als Mädchen. Bei Erwachsenen gleicht es sich in den vergangenen Jahren immer weiter an. Teilweise kriegen genauso viele Frauen wie Männer eine Diagnose. Doch warum bleibt die Störung bei Mädchen und Frauen dennoch häufig nicht erkannt? Sarah Kittel-Schneider, Direktorin der Psychiatrie am Uniklinikum Erlangen, sagt, viele Mädchen und Frauen geben sich wegen ihrer Sozialisierung viel Mühe, nicht aufzufallen und fallen dadurch durchs Raster.
13: Wir gehen schon davon aus, dass ein Teil davon auch der Tatsache geschuldet ist, dass gerade Mädchen, also vor allem als Kinder auch diagnostiziert werden, wenn sie immer sehr stark hyperaktiv und impulsiv sind, dann werden auch Mädchen natürlich diagnostiziert, wenn sie eben sehr stark stören zum Beispiel. Ne? Aber es ist schon so, dass einfach durch, und das hat schon mit Erziehung und mit gesellschaftlichen Normen zu tun, dass einfach Mädchen doch besser lernen, trotzdem zu funktionieren, auch wenn sie eben entsprechende Symptome haben.
12: Bei ADHS dachte man lange, dass Mädchen und Frauen seltener hyperaktiv sind. sind und häufiger einfach vor allem sehr unaufmerksam. Das hält Kittel-Schneider für widerlegt. Außerdem meint sie, die Fragebögen, die Teil des Diagnoseverfahrens für ADHS sind, müssten angepasst werden, weil sie vor allem Eigenschaften abfragen, die mehr für ADHS bei Jungen und Männern typisch sind. Denn es gibt durchaus einige Unterschiede zwischen den Geschlechtern in den Symptomen. Und die können dazu führen, dass Frauen eher fehldiagnostiziert werden.
13: Die werden dann eher depressiv oder entwickeln Angststörungen und versuchen das halt irgendwie mit sich anders zu lösen, während Männer ja dann häufig eher externalisierend nach außen gehen und dann halt eher da offensichtlich auffälliger halt werden, ne? Und Frauen gehen ja schon auch häufiger tatsächlich zum Arzt oder zum Therapeuten, Therapeutin. Nur wenn die noch nicht diagnostiziert sind, dann werden die häufig dann eher so mit Angststörungen oder Depressionen oder so diagnostiziert und dann entsprechend auch behandelt. Und dann wundert man sich, warum es nicht besser wird, weil die eigentlich halt eine ADHS haben, die aber halt nicht erkannt wird in dem Moment.
12: Selbst wenn die Diagnose ADHS endlich steht, ist es schwieriger für Frauen, an Medikamente zu kommen. Vielleicht, weil Frauen in Arztgesprächen weniger ADHS-typischen Leidensdruck zeigen und sich mit Hilfe aufwendiger Strategien durch den Alltag bringen. Das kaschiert, wie schlecht es ihnen wirklich geht. Sven Bölte sieht das als Problem. Er ist Professor für Kinder- und Jugendpsychiatrie in Stockholm.
14: Im Schnitt bekommen Frauen immer noch deutlich seltener Medikamente verschrieben als Männer. Da gibt es jetzt auch so eine starke Diskussion. Hat das dabei was damit zu tun, dass Männer sozusagen mehr externalisierendes Verhalten haben als Frauen? Wenn das so ist, dann ist das eine falsche Einschätzung. Also man medikamentiert ja nicht im Prinzip wegen externalisierendem Verhalten, sondern medikamentiert vor allem als eine Art kognitives Hilfsmittel, um eine bessere Selbstregulation zu erreichen.
12: Externalisierendes Verhalten bedeutet, dass die Männer eher nach außen gerichtete Symptome haben. Sie sind laut, impulsiv, aggressiv. Abgesehen von den unterschiedlichen Symptomen zwischen Männern und Frauen beeinflussen auch weibliche Hormonschwankungen im Laufe des Lebens ihr ADHS, angefangen mit dem weiblichen Zyklus. Psychiatrieprofessor Bölte.
14: Prämenstruell zum Beispiel, dann wenn das Östrogen absinkt und das Progesteron, dann ist man sozusagen schlechter gelaunt und ist auch emotional weniger gut gesteuert. Und das dann sozusagen zusammen mit ADHS beispielsweise kann natürlich dann sozusagen so einen stärkeren Effekt geben, den Männer zum Beispiel nicht erleben. Und dann die Frage, wie man dann auch medikamentieren kann in dieser Phase. Muss man da mehr machen? Muss man da weniger machen?
12: Eine Möglichkeit? Frauen können ADHS-Medikamente dann im Laufe des Zyklus an manchen herausfordernden Tagen wie vor der Menstruationsblutung höher dosiert nehmen und an anderen Tagen rund um den Eisprung eventuell sogar ganz weglassen. Immer in Absprache mit dem behandelnden Psychiater oder der behandelnden Psychiaterin.
5: Sarah Emminghaus berichtete. Und das Wetter in der ARD-Infonacht, heute im Nordseeumfeld, gebietsweise länger trüb, sonst im Norden und Nordosten, neben Sonne teils wolkiger und örtlich Schauer oder Gewitter. Im Westen und Süden meist sonnig und trocken, maximal 23 bis 36 Grad, mit den höchsten Werten im Südwesten. Morgen am Dienstag teils sonnig, teils wolkig, über der Mitte und im Süden vereinzelt Gewitter oder Schauer bei 24 bis 36 Grad. Auch am Mittwoch dann wieder viel Sonne und bis zu 36 Grad. Die Temperaturen zurzeit: Berlin meldet 19 Grad, Frankfurt am Main 24, Hamburg 14, Köln 18, Leipzig meldet 17 Grad und München ebenfalls 17 Grad.
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5: Zu undiplomatisch, zu kritisch gegenüber Israel, zu ehrgeizig. Die Chefdiplomatin der EU, Kaya Kallas, steht seit Monaten in der Kritik. Das liegt einerseits an dem schwierigen Thema EU-Außenpolitik, aber auch an ihrem komplizierten Verhältnis zu Kommissionspräsidentin Ursula von der Leyen. Sabrina Fritz berichtet aus Brüssel.
15: Die Außenbeauftragte der EU, Kaya Kallas, gilt als israelkritisch. Manchen ist sie zu kritisch. Hinter verschlossenen Türen soll sie die israelische Regierung mit dem Apartheid-System in Südafrika verglichen haben. Der deutsche Bundeskanzler war empört.
16: Ich teile diese Wortwahl ausdrücklich nicht. Und wir werden auch darüber zu sprechen haben.
15: Kallas selbst erklärte dazu, ich kann nicht permanent gegen diese Schatten kämpfen, was ich hinter verschlossenen Türen gesagt haben soll oder nicht. Bleiben wir dabei, was ich offiziell gesagt habe. Das ist die europäische Position, die ich vertrete. Zu undiplomatisch, zu kritisch gegenüber Israel und Trump, zu ehrgeizig. Kaya Kallas steht seit Monaten in der Kritik. Das liegt einerseits an dem schwierigen Thema EU-Außenpolitik, Außenpolitik, aber auch an ihrem schwierigen Verhältnis zu Kommissionspräsidentin Ursula von der Leyen. Der Konflikt zwischen der Kommissionspräsidentin und ihrer Außenbeauftragten wird inzwischen in Brüssel auf offener Bühne diskutiert. Bei einer Veranstaltung der Bayerischen Landesvertretung spricht der ehemalige EU-Kommissar Günther Oettinger von gegenseitigen Sticheleien, die viel Kraft kosten. Unter der Chefin Ursula von der Leyen gehe es in der Kommission eher präsidial als kollegial zu. Dabei haben beide Frauen einiges gemeinsam. Beide kommen aus Politikerfamilien, beide managen große Familien und Karriere, beide gelten als ehrgeizig und diszipliniert. Wobei Kaja Kallas schon einmal Regierungschefin in Estland war, Kommissionspräsidentin von der Leyen nur Ministerin in Deutschland. Doch hört man sich in Brüssel um, geht es weniger um einen Zickenkrieg als um die grundsätzliche Frage, wer ist eigentlich für die europäische Außenpolitik zuständig? Eine Chefdiplomatin hat die EU erst seit 2011. Als Kallas den Job bekam, wünschten sich alle eine starke Stimme und eine klare Positionierung. Genau das wird ihr aber jetzt vorgehalten. Und ihr Spielraum ist beschränkt, denn außenpolitischen Entscheidungen

0: Sache. Und die NATO gibt es ja auch noch. Zu allem Ärger hat nun auch noch der Sprecher der EU-Staaten, Ratspräsident Costa, geheime Drähte nach Moskau gespannt, ohne dies vorher abzusprechen. Und ist nicht der eigentliche EU-Außenminister Handelskommissar Šefčovič mit Zugang nach Washington und Peking? An der europäischen Außenpolitik zerren also die EU-Kommission, Regierungschefs und die Chefdiplomatin Kaja Kallas.
1: Ukrainische Medien kritisieren einen Gerichtsbeschluss, nachdem eine Recherche von Antikorruptionsaktivisten nicht veröffentlicht werden darf. Im Zentrum steht der Bruder des Leiters der staatlichen Ermittlungsbehörde DBR. Die Behörde ermittelt aktuell gegen einen Gesellschafter von Babel. Das Medium hatte zuletzt kritisch über Missstände in der ukrainischen Armee berichtet. Kritiker sehen einen Zusammenhang und kritisieren politischen Druck auf unliebsame Journalisten. Rebecca Barth.
2: Diese Vorgänge bereiten vielen Journalistinnen und Journalisten in der Ukraine Sorgen. Ein Kiewer Gericht hatte in der vergangenen Woche die Veröffentlichung einer investigativen Recherche verboten. Das habe es nicht einmal unter dem früheren Präsidenten Janukowitsch gegeben, der bei vielen Menschen in der Ukraine als autoritär und russlandfreundlich gilt, sagt die Antikorruptionsaktivistin Daria Kalinjuk im ukrainischen Radio. Wir haben eine Vollstreckungsanordnung erhalten. Das bedeutet, dass uns jederzeit die Konten gesperrt, Geldstrafen auferlegt und ein Strafverfahren eingeleitet werden kann, sollten wir weitere Informationen über diese Wohnungen und Büros verbreiten. In der Recherche geht es um Machtmissbrauch und Korruption. Im Fokus der Bruder des Leiters des staatlichen Ermittlungsbüros, kurz DBR. Ihm sollen 143 Immobilien gehören. Etwa zeitgleich war bekannt geworden, dass eben jenes Ermittlungsbüro DBR gegen einen Gesellschafter des ukrainischen Mediums Babel ermittelt. Das wiederum hatte zuvor kritisch über Missstände in der ukrainischen Armee berichtet. Natalia Ligachowa, Direktorin von Detektor Media, spricht im ukrainischen Radio von Zensur. Es wird aktuell enormer Druck auf die Redaktion ausgeübt, die eine qualitativ hochwertige Recherche durchgeführt hat. Ich gehöre eigentlich zu denjenigen, die investigative Journalisten oft dafür kritisieren, dass sie nicht sauber genug arbeiten, dass Argumente und Beweise fehlen. Aber diese Recherche ist sehr gut. Das staatliche Ermittlungsbüro DBR gilt vielen in der Ukraine als ineffektiv und reformbedürftig. Kritiker vermuten daher politische Gründe hinter den Ermittlungen gegen den Gesellschafter des Mediums Babel. Das staatliche Ermittlungsbüro müsse reformiert werden, fordern viele in der Ukraine und auch die europäischen Partner. Eine Reform des DBR ist Voraussetzung für weitere Finanzhilfen aus der EU, erklärt Daria Kalinjuk. Wenn kein Gesetz mit den geforderten klaren Standards verabschiedet wird, werden wir bis zum Jahresende nicht nur hunderte Millionen Euro an Finanzmitteln verlieren, sondern auch unsere Beziehungen zur Europäischen Union erheblich verschlechtern und unsere Bestrebungen zur Integration in die EU gefährden. Journalistinnen und Journalisten stünden zu Kriegszeiten in der Ukraine allgemein unter Druck, meint Natalia Ligachowa von Detektor Media. Sie befänden sich in einem ständigen Spannungsfeld, würden teilweise Selbstzensur betreiben, um den Verteidigungskampf gegen Russland nicht zu gefährden. Gleichzeitig aber gibt sich die Journalistin zuversichtlich. Die Veröffentlichung durch die Investigativjournalisten wurde verboten, okay. Dann kann die Recherche eben von anderen Medien veröffentlicht werden. Ich bin dafür, aber das müssen die Kollegen selbst entscheiden. Ligachowa ist überzeugt. Die Unterstützung für kritische Berichterstattung ist auch unter Kriegsrecht in der Ukraine groß. Trotz des zermürbenden Verteidigungskampfes gegen Aggressor Russland seien investigative Recherchen über Korruption und Machtmissbrauch wichtig.
1: Rebecca Barth berichtete um gleich 5.21 Uhr. Im Sommer ist Hochbetrieb auf den Berghütten. Vor allem Übernachtungsplätze sind heiß begehrt. Deshalb reservieren viele Wanderer aber schon lange im Voraus, oft sogar auf mehreren Hütten, um spontan noch die Wahl zu haben. In letzter Zeit beklagen allerdings immer mehr Hüttenwirte, dass manche der Gäste sehr kurzfristig oder einfach gar nicht mehr absagen, wenn sie nicht auftauchen. Das Problem ist zum Start in die Sommersaison noch einmal größer geworden. Elisabeth Thüroller berichtet.
3: Stefan Jobke ist Hüttenwirt auf der Riederhütte im österreichischen Salzkammergut. Er hat einen Hilferuf bei Instagram.

0: Instagram abgesetzt, denn neulich war seine Hütte gut gebucht, doch am Ende kam fast niemand.
1: Das ist das Wochenende ganz krass gewesen. Am Donnerstag haben wir vorgeplant fürs Wochenende, haben Mitarbeiter einbestellt, haben das Essen vorbereitet für zum Beispiel 20 Gäste am Sonntag und 4 Gäste waren dann da.
0: Kurzfristige Absagen oder gar keine Absagen. Dieses Problem kennt auch Mitarbeiter Stefan Möller von der Pfeishütte im Karwendel.
2: Wir haben jetzt seit 3,5 Wochen geöffnet. Was wir festgestellt haben, ist, dass es genauso weitergeht, wie es leider letztes Jahr aufgehört hat. Also zum Glück muss man sagen, kommen die meisten Gäste schon. Aber wir haben nahezu täglich Gäste dabei, die nicht auftauchen. Nach 18 Uhr telefonieren wir die Leute hinterher, um sicherzugehen, dass alles okay ist und dass keiner vielleicht nur irgendwie am Weg ist oder verletzt ist. Da passiert es eigentlich immer, dass man die Leute irgendwo erwischt, in flagranti, und die dann sich ertappt fühlen und sagen, ah ja, nee, sorry, ich komme heute nicht mehr.
0: Egal ob beim deutschen oder beim österreichischen Alpenverein, viele Hüttenwirte berichten dasselbe. Am Wochenende ist alles reserviert und trotzdem bleiben Betten am Ende leer. Bis zu 40% der Gäste tauchen mittlerweile am Wochenende gar nicht auf, sagt Caroline Scharfenstein vom österreichischen Alpenverein. Ein Grund dafür ist das Online-Buchungssystem.
3: Früher musste man aufwendig anrufen oder eine E-Mail schreiben und jetzt eben geht man einfach ins Reservierungssystem, was natürlich für die Hüttenwirtsleute enorme Erleichterung ist, aber damit geht natürlich auch dieser persönliche Kontakt verloren und ich glaube, man storniert eher mal etwas schnell online, als dass man halt eben über jemanden anruft oder eine Mail schreibt, dann hat man halt eher ein schlechtes Gewissen.
0: Ein paar Klicks am Smartphone und der Schlafplatz ist gebucht, manchmal auf mehreren Hütten gleichzeitig. Der Augsburger Psychologe Rüdiger Maas beschäftigt sich mit Generationenforschung. Er sagt, die digitale Welt verändert unser Verhalten.
4: Die Rahmenbedingungen haben sich verändert, weil ich heute sehr viel digital buchen kann. In der digitalen Buchung ist in der Regel hat man eine geringes Commitment-Kosten. Das heißt also, es gibt keine Anzahlung, ich kann das schnell machen. Und in der Regel haben die Leute das Gefühl, die maximalen Optionen hat einfach für sich aufzubewahren.
0: Möglichst viele Optionen offen halten. Das erlebt auch Stefan von der Pfeishütte so. Viele buchen mehrere Hütten und entscheiden erst kurz vorher, wo sie schlussendlich hingehen.
2: Die Leute wollen halt immer das Beste haben und so auch dann bei jeder Wandertour. Also die wollen dann, wenn es zur Debatte steht, wahrscheinlich ob 10 Stunden oder 11 Stunden Sonnenschein, dann suchen sie sich halt die Tour aus, wo sie in Wirklichkeit auf 11 Stunden Sonnenschein und stornieren dann die anderen.
0: Oder sie sagen gar nicht ab. Deshalb haben viele Hütten ihre Stornogebühren erhöht. Psychologe Rüdiger Maas sagt, es braucht mehr Verbindlichkeit, zum Beispiel.
4: Also wenn da jemand gebucht hat, müsste der dann sich theoretisch eine Woche vorher nochmal melden, ob das dann tatsächlich verbindlich ist. Und dann wird halt schon die Hälfte als Anzahlung eingefordert. Dann kämen da andere Ergebnisse raus. Also hier eine Verbindlichkeit schaffen, also quasi die digitale Welt zu überbrücken.
0: Hüttenwirt Stefan Jobke von der Riederhütte im Salzkammergut hat nach seinem Hilferuf bei Instagram diesen Vorschlag bekommen.
1: Die Leute können buchen im Voraus, aber sie kriegen 5 Tage, 7 Tage vorher nochmal eine Mail und dort müssen sie nochmal bestätigen, dass es jetzt passt. Und wenn nicht bestätigt wird, ist der Platz weg.
0: Auf seinen Instagram-Post hat er viel Zuspruch erhalten. Jetzt hofft er, dass sich damit auch das Verhalten der Gäste ändert und die beim nächsten Mal bei ihm und bei allen anderen Hüttenwirten rechtzeitig absagen.
5: Sport. Mit Marcel Stober. In der Geschichte der Open Era im Tennis hat es noch nie ein Spieler geschafft, seinen 2. Grand-Slam-Titel direkt nach seinem 1. zu gewinnen. Auch Alexander Zverev nicht, dabei hatte er die Chance dazu. Erst vor 5 Wochen holte er sich die French Open-Trophäe, nun im Finale von Wimbledon verlor er aber gegen den besten Spieler der Welt, Jannik Sinner aus Italien, in 4 Sätzen. Matthias Kammann war in London dabei. Wie hat denn Zverev diese Niederlage verkraftet?
6: Ich würde sagen, in Style, um British zu bleiben, ganz anders als vor 1,5 Jahren, als er nach der Finalniederlage gegen Jannik Sinner in Melbourne förmlich zusammengebrochen ist, hat es Alexander Zverev diesmal mit Fassung und fast gut gelaunt ertragen. Wie immer hat Zverev auch eine gute Rede gehalten, in der er dem Sieger Sinner fair gratulierte und auch dessen seit Jahren erfolgreiches Team heraushob. Gedankt hat er natürlich auch seiner Mannschaft samt Vater und Bruder. Versöhnt war Zverev regelrecht, weil er, wie er sagte, unglaubliche letzte 2 Monate mit seinem Team erlebt habe. Etwas überraschend für mich war, dass er kein Wort für Bundeskanzler Friedrich Merz übrig hatte, der extra mit seiner Frau nach Wimbledon gereist war.
5: Soweit Matthias Kammann. Die Strecke der 9. Tour de France-Etappe musste wegen der großen Hitze in Frankreich verkürzt werden. Übrigens zum ersten Mal in der Geschichte. 30 Kilometer weniger als geplant ging es durch das Zentralmassiv. Sieger wurde der Ex-Weltmeister Mathieu van der Poel. Steffen Gar berichtet aus Frankreich.
7: Er war mutig, er war clever, er hat gekämpft und dem Druck standgehalten. Mathieu van der Poel attackierte am letzten Berg des Tages. So verkleinerte er die Ausreißergruppe. Zu viert fuhren sie Richtung Ziel. Und auf der Zielgeraden der mehrfache Paris-Roubaix-Sieger und Cross-Weltmeister aus den Niederlanden vorneweg. Van der Poel drehte sich immer wieder um und setzte dann 300 Meter vor dem Ziel an und raste zum Sieg. Ich war mir nicht so sicher im Finale. Ich habe viel Kraft gebraucht, um die Lücke zum Feld aufrechtzuhalten. Die haben von hinten viel Druck gemacht. Die Straßen waren Horror für Ausreißer. Gegenwind den ganzen Tag. Wir haben gekämpft und ich bin glücklich, dass es geklappt hat. Und das mit einem perfekten Timing. Die Favoriten kamen nur 6 Sekunden hinter Van der Poel ins Ziel. Bei den Favoriten auch Florian Lipowitz dabei. Aber während die anderen Top-Teams mit Helfern vertreten waren, waren Lipowitz und sein Co-Kapitän Remco Evenepoel lange Zeit auf sich gestellt, ohne Wasserträger und das bei Temperaturen bis zu 40 Grad.
8: Ja, es war einfach ein super harter Tag und ich glaube, da kann man keinem Vorwurf machen. Jeder ist super gefahren, das ganze Team schon die ganze Woche hat einen guten Job gemacht. Und ich glaube, da können wir mega happy sein. Und ja, wir haben uns vorne gut verstanden. Wir haben ja genug Flaschen und Eis gehabt. Deshalb war das dann absolut gar kein Problem.
7: In der Gesamtwertung geht Lipowitz als 7. in den Ruhetag. 30 Sekunden liegt er hinter dem Podium. Im gelben Trikot fährt weiter souverän Tadej Pogacar. Der Slowene hat fast 3 Minuten Vorsprung auf den Dänen Jonas Vingegaard.
5: Und jetzt freuen sich Lipowitz und Co. auf den ersten Ruhetag dieser Tour. Keine Ruhe beim DFB. Vor mittlerweile fast 2 Wochen ist das deutsche Fußballteam ja bei der Weltmeisterschaft ausgeschieden. Julian Nagelsmann ist nicht mehr Trainer, Jürgen Klopp soll es werden. Soweit so bekannt. Mittlerweile gab es ja auch ein Treffen in den USA zwischen DFB-Spitze und Klopp. Grundsätzlich ist man sich einig. Wie finden das denn jetzt aber die Fans? Unser ARD-WM-Team hat sich unter deutschen Fans umgehört, die in den USA in New York unterwegs waren.
9: Also ich bin schon sehr zuversichtlich, ja. Auf jeden Fall ein guter Trainer. Also ich denke, da könnte schon mehr gehen.
10: Du wirst potenziellen Trainer bekommen aus Liverpooler und Dortmunder Zeit. Was könnte uns Besseres passieren?
11: Also ich freue mich drauf. Also ich bin auch froh, dass Nagelsmann abgetreten ist, um es echt zu sein. Und ich glaube, wir haben gute Chancen mit Klopp.
12: Er ist ein Mann, der die Menschen motivieren kann. Menschenfänger, hätte ich schon fast gesagt. Und wir haben eine gute Basis. Es wird ein paar Jahre dauern, bis wir wieder da sind, wo wir hinwollen. Aber ich bin mir sicher, das schaffen wir.
5: Bei der WM geht es dann am Dienstagabend weiter mit dem ersten Halbfinale am französischen Nationalfeiertag, Frankreich gegen Spanien.

In Deutschland werden händeringend Pflegefachkräfte gesucht. In Australien ist das anders. Warum, das erfahren Sie bei uns in der kommenden Viertelstunde nach den nächsten Nachrichten um 5:30.

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1: Um 5.30 Uhr mit Olaf Knapp. Die USA haben neue Angriffe auf den Iran gestartet. Das hat das US-Regionalkommando CENTCOM am späten Abend bestätigt. Aus der Nachrichtenredaktion Gisela Former.
2: Das Ziel sei zu verhindern, dass der Iran Handelsschiffe in der Straße von Hormuz attackiere, teilte das US-amerikanische Militär mit. Es ist bereits die vierte Angriffswelle der USA, seit die Feindseligkeiten in der vergangenen Woche wieder aufflammten. Nach Medienberichten richteten sich die jüngsten US-Attacken gegen Raketenstellungen und Anlagen zur Luftabwehr sowie gegen Schiffe der iranischen Revolutionsgarden. UN-Generalsekretär Guterres schrieb auf der Plattform X, er sei zutiefst besorgt über die erhebliche Eskalation. Er rief beide Seiten auf, sofort wieder Verhandlungen aufzunehmen.
1: Die Bundesregierung will die Tabaksteuer stärker erhöhen als bisher vorgesehen. Das geht aus einer sogenannten Formulierungshilfe des Finanzministeriums für die Koalitionsfraktionen hervor, die dem Redaktionsnetzwerk Deutschland vorliegt. Bis zum Jahr 2030 soll demnach der Preis für eine Packung Zigaretten schrittweise auf 11,78 Euro steigen. Das wären etwa 40 Cent mehr als bisher vorgesehen. Aus Regierungskreisen hieß es laut dem Bericht, die Anhebung diene nicht nur der Haushaltskonsolidierung, sondern auch dem Schutz der öffentlichen Gesundheit. Die Debatte über eine Spaltung des deutschen Strommarktes nimmt wieder Fahrt auf. Brandenburgs Ministerpräsident Woidke sagte der Süddeutschen Zeitung, es sei ein Fehler, an einem Einheitspreis festzuhalten. Statt etwa günstigen Ökostrom dort zu verbrauchen, wo er erzeugt werde, entstünden für viele Milliarden Stromautobahnen. Laut dem SPD-Politiker verschenkt der Norden damit seinen Standortvorteil. Es sei besser, wenn sich neue Unternehmen im Norden ansiedelten, als wenn sie gar nicht nach Deutschland kämen, sagte Woidke. Für eine Teilung der Stromgebotszone hatte zuletzt auch Schleswig-Holsteins Ministerpräsident Günther plädiert. Bei einer Brandkatastrophe in der thailändischen Hauptstadt Bangkok sind nach offiziellen Angaben mindestens 27 Menschen ums Leben gekommen. Medienberichten zufolge liegt die Zahl noch höher. Zudem ist von zahlreichen Verletzten die Rede. Ob sich darunter auch Touristen befinden, ist noch nicht bekannt. Der betroffene Pub liegt in einem Bezirk von Bangkok, der vor allem an Wochenenden von Zehntausenden Menschen besucht wird, darunter auch viele Ausländer. Warum das Feuer in dem Lokal ausbrach, ist unklar. Das Wetter in Deutschland. Am Tage im Norden und Nordosten teils wolkig mit Schauern oder Gewittern, im Westen und Süden länger heiter, Höchstwerte 23 bis 36 Grad. Am Dienstag heiter, teils wolkig, gebietsweise Schauer oder Gewitter 24 bis 36 Grad und am Mittwoch ähnlich viel Sonne, gebietsweise Schauer und Gewitter bei 25 bis 36 Grad. Das waren die Nachrichten.
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3: Die Autobahn 3 Frankfurt Richtung Köln ist zwischen Niedernhausen und Idstein nach einem Unfall gesperrt, dadurch 1 Kilometer Stau. Und die A4 Aachen Richtung Köln ist zwischen Kreuz Köln West und Köln Eiffeltor wegen des Aufbaus einer Schrankenanlage bis Donnerstag gesperrt.
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3: Heute mit Sven Hasenkäfer. Abu Safia war Direktor des Kamal Adwan Krankenhauses im Gazastreifen. International bekannt wurde er durch seine Berichte über die katastrophale Lage im Gazakrieg. Ende 2024 wurde er bei einem israelischen Angriff auf das Krankenhaus festgenommen. Israels Armee hatte behauptet, Terroristen würden aus dem Krankenhaus operieren. Abu Safia beschuldigten sie, Teil des Militärgeheimdienstes der Hamas gewesen zu sein. Seitdem wird er ohne Anklage festgehalten. Sein Gesundheitszustand habe sich stark verschlechtert, sagt sein Anwalt. Jan-Christoph Kitzler berichtet.
4: Hussam Abu Safia ist inzwischen wahrscheinlich der bekannteste Gefangene aus dem Gazastreifen. Weltweit wird für seine Freilassung demonstriert. Vor ein paar Tagen gab es sogar eine kleine Kundgebung vor der deutschen Botschaft in Tel Aviv. Freiheit für alle Ärzte wurde dort gerufen und Freiheit für Dr. Abu Safia.
5: Freiheit für alle!
6: Freiheit für alle!
4: Abu Safir ist schon seit über 1,5 Jahren in israelischen Gefängnissen und Lagern. Erst vor etwa 2 Wochen wurde er in den Hochsicherheitstrakt des Nizan-Gefängnisses in Ramle verlegt. Dort ist er in Isolationshaft. Sein Anwalt Nasser Ode konnte ihn vor ein paar Tagen besuchen. Dem Sender CNN hat er berichtet, in welchem Zustand er den Gefangenen gesehen hat. Er wurde mit Hand- und Fußfesseln in den Besucherraum gebracht. Im Gesicht und im Augenbereich waren Spuren von Gewalteinwirkung sichtbar. Er konnte weder atmen noch gehen. Berichte über Folter des Arztes hatte es schon früher gegeben. Inzwischen besteht die Sorge, ob Abu Safir die israelische Haft überlebt. Den Berichten seines Anwalts zufolge soll er gesagt haben, das könnte das letzte Mal sein, dass wir uns sehen. Israelischen Angaben zufolge ist das Leben des Arztes nicht in Gefahr. Er werde medizinisch überwacht, heißt es. Tirzia Leibowitz von der Organisation Physicians for Human Rights Israel sieht das kritisch.
5: In its response today,
4: der Staat hat in seiner Antwort an das oberste Gericht heute gesagt, dass Dr. Abu Safir mehrfach von medizinischem Personal untersucht wurde, seit er im unterirdischen Gefängnis ist. Das beunruhigt uns sehr, denn es erklärt nicht, warum diese Untersuchungen notwendig waren, was die Ergebnisse sind und wie das mit der Behauptung zusammenpasst, sein Leben sei nicht in Gefahr. Was gegen Abu Safir vorliegt, ist unklar. Seit er Ende 2024 festgenommen wurde, gibt es keine Anklage. Er wird als sogenannter ungesetzlicher Kombattant festgehalten. Israel hat dem Arzt vorgeworfen, Mitglied der Hamas zu sein. Es kursiert ein Foto, das ihn in Uniform zeigt. Sein Sohn sagt dem ARD-Studio Tel Aviv, das Foto zeige ihn als Angestellten der palästinensischen Autonomiebehörde. Bekannt wurde Husam Abu Safir vor allem als Leiter des Kamal Adwan-Krankenhauses im Gazastreifen. Mehrfach wurde es von der israelischen Armee angegriffen, schließlich eingenommen und zerstört. Bis zum Schluss hatte sich Abu Safir geweigert, das damals letzte noch funktionierende Krankenhaus im nördlichen Gazastreifen zu räumen. Wir wurden nun aufgefordert, das Krankenhaus zu räumen. Wohin sollen wir diese Kinder evakuieren? Immer wieder hatte Abu Safir internationalen Journalisten Interviews gegeben und von den Angriffen der israelischen Armee auf das Gesundheitssystem im Gazastreifen berichtet. Israels Armee hatte die Angriffe damit begründet, dass Terrorgruppen wie die Hamas im Gazastreifen aus Krankenhäusern operieren würden. Beweise dafür gab es häufig nicht. Dafür wurden immer wieder Krankenhäuser angegriffen, in denen beispielsweise Intensivpatienten versorgt wurden. Menschenrechtsorganisationen kritisieren die Haftbedingungen von Abu Safir. In ihren Augen sind sie beispielhaft für die Lage tausender weiterer Gefangener aus dem Gazastreifen. Sie berichten von systematischer Folter in israelischen Gefängnissen und Lagern. Etliche Fälle sind dokumentiert. Abu Safirs Sohn Ilyas konnte den Gazastreifen verlassen. Im Gespräch mit der ARD macht er sich Sorgen um seinen Vater. Leider durchleben wir als Familie die schwersten Momente unseres Lebens, besonders in diesen Stunden, in denen mein Vater hinter Gittern leidet. Und natürlich führen wir ein Leben, das nicht normal ist, ein Leben wie in der Hölle. Mein Vater wird im Gefängnis gefoltert und wir erleben draußen dasselbe Leid und denselben Schmerz. Ob internationaler Druck zur Freilassung von Husam Abu Safir führt, ist unklar. Die Haft wurde verlängert und könnte noch mindestens 4 weitere Monate andauern.
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3: Während Deutschland händeringend nach Pflegekräften sucht, ist der Pflegeberuf in Australien gefragt wie selten zuvor. Immer mehr junge Menschen bewerben sich in Down Under auf das dafür nötige Studium und das hat gute Gründe. Pflegekräfte werden mit gutem Einkommen, sicheren Karriereperspektiven und gesellschaftlicher Anerkennung belohnt. Laura Scano und Ines Burkhardt berichten aus dem Studio Singapur.
6: Patienten duschen, Betten beziehen, Blut abnehmen. So sieht ein typischer Vormittag für Nisha Kuti im Krankenhaus in Melbourne aus. Die 23-Jährige steckt noch mitten im Studium. In Australien gehört es dazu, schon währenddessen verschiedene Praktika zu absolvieren. Pflegerin zu werden, das ist schon lange Nishas Traumjob.
7: Weil ich mich um Menschen kümmern möchte. Jemandem seine Würde zu bewahren, das ist es. Pflegefachkräfte machen so einen großen Unterschied. Wenn man als Patient im Krankenhaus eine tolle Pflegefachkraft hat, wird man sich immer an sie erinnern.
6: In Australien ist das 3-jährige Studium zur Pflegefachkraft seit Jahren im Trend. Die aktuellen Zahlen vom Berufsverband für Pflegekräfte sind von 2024 und sie zeigen, mehr als 28.000 junge Menschen haben sich in dem Jahr für das Pflegestudium entschieden. Das sind fast 30% mehr als noch 10 Jahre zuvor. An den meisten Unis gibt es weit mehr Bewerber als Studienplätze. Besonders die große Wertschätzung, die der Pflegeberuf in Down Under erfährt, mache ihn für junge Menschen attraktiv, sagt Tanja Biemen, stellvertretende Dekanin an der Pflegehochschule der Edith Cowan University in Perth. Seit der Corona-Pandemie sei diese Anerkennung noch einmal deutlich gewachsen.
7: In Australien ist die Pflege der Beruf, dem die Menschen am meisten vertrauen. Von der Geburt bis zum letzten Atemzug. Eine Pflegefachkraft darf einen Menschen auf diesem ganzen Lebensweg begleiten.
6: Ganz anders sieht die Situation in Deutschland aus. Immer wieder zeigen Umfragen, etwa von Berufsverbänden, dass Pflegekräfte sich sehr viel mehr Anerkennung wünschen. In Australien wird auch die solide Bezahlung in der Pflege gelobt. Das durchschnittliche Jahresgehalt liegt laut Annie Butler vom Berufsverband bei umgerechnet etwa 60.000 Euro. Wenn man das mit anderen Gehältern vergleicht, stellt man fest, nur etwa 30% der Australier verdienen so viel oder mehr. Pflegefachkräfte gehören damit also zum oberen Drittel.
7: In Australien gibt es außerdem Zulagen für zusätzliche Qualifikationen. Wer etwa einen Master hat, bekommt eine Zulage und je höher der Abschluss, desto höher die Zulage.
8: And the higher the certification, the higher the allowance.
6: Sagt Tanja Biement. Ein weiterer deutlicher Unterschied zwischen deutschen und australischen Pflegefachkräften zeigt sich in der alltäglichen Belastung. Während in Deutschland laut Bundesministerium für Gesundheit je nach Fachbereich zwischen 10 und 20 Patienten auf eine Fachkraft kommen, sind es in Australien laut Annie Butler lediglich 4. Das nimmt auch die 23-jährige Nisha Kuti in ihren Praktika so wahr.
7: Bei allen Praktika, die ich bisher gemacht habe, waren die Pflegekräfte auf den Stationen wie beste Freunde. Und wenn man Hilfe braucht, dann sind gleich 12 Leute da und sagen, klar, ich helfe dir. Das ist wirklich schön.
9: That's quite nice.
6: Nisha Kuti aus Melbourne hat noch ein Jahr Studium vor sich. Danach will sie sich mit einem Masterstudium auf Intensiv- und Notfallpflege spezialisieren, um dann in ihrem Traumjob als Pflegerin durchzustarten.
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3: Um gleich 5.43 Uhr. EU-Kommissionschefin von der Leyen macht kein Geheimnis daraus, dass sie ein Fan des Australien-Modells ist. Social Media erst ab 16. In ihrem Auftrag hat ein Expertenrat Empfehlungen für ein europaweites Social-Media-Mindestalter erarbeitet. Heute werden die Ergebnisse präsentiert. Aus Brüssel berichtet Katrin Schmidt.
15: Frankreich gehört zu den Ländern in Europa, die aktuell vorangehen.
16: À partir du 1er September prochain. On interdit les réseaux sociaux au moins de 15 ans.
17: Ab dem 1. September wird die Nutzung sozialer Medien für unter 15-Jährige verboten sein. Das ist eine klare Regel. Klar für unsere Jugendlichen, für Familien, für Lehrkräfte. Und letztendlich ist es eine klare Botschaft. Die Intelligenz unserer Kinder und Jugendlichen ist nicht käuflich. Und ihre Gefühle dürfen weder von amerikanischen Plattformen noch von chinesischen Algorithmen manipuliert werden.
16: Ni par les plateformes américaines, ni par les algorithmes chinois.
15: So Präsident Emmanuel Macron. Weitere EU-Staaten wie Griechenland, Dänemark und Österreich sind auf ähnlichem Weg. Und zuletzt hat etwa Spanien einen Gesetzesvorschlag vorgelegt, der sagt, Social Media erst ab 16. Es sollen aber auch Ausnahmen möglich sein, wenn Plattformen nachweisen können, dass ihr Design kein Risiko für Minderjährige darstellt. Ministerpräsident Pedro Sánchez erklärt es so.
18: Leider haben sich soziale Medien in einen gescheiterten Staat zu einer Art wildem Westen entwickelt. Diese Plattformen bieten kriminellen Aktivitäten, Pornografie und Gewalt einen Zufluchtsort. Vor allem zum Schaden unserer Kinder. Wir müssen Ordnung in das System bringen.
15: Die EU-Kommission in Brüssel jedoch hat die Mitgliedstaaten gerade noch mal vor zu pauschalen Altersgrenzen gewarnt. Überhaupt müsse eine Zersplitterung in nationale Systeme vermieden werden. Aus gutem Grund, denn wer digitale Altersgrenzen auch wirksam, das heißt technisch durchsetzen will, kommt um die großen Online-Plattformen kaum herum. Und etwa TikTok, Instagram und Co. zusätzliche Pflichten aufzuerlegen, wie sich zum Beispiel auf eine technische Altersverifikation einzulassen, das ist alleinige Zuständigkeit der EU-Kommission. Der deutsche Ansatz, also etwa konkret die Vorstellung von Familienministerin Karin Prien mit abgestuften Sicherheitsmodi für Jugendliche bis 18, dürfte in Brüssel daher besser ankommen. Vor allem ihr Plan, das europäisch abzustimmen.
9: Ich werde mit den Kolleginnen und Kollegen auf europäischer Ebene, aber auch mit der Europäischen Kommission, mit Frau von der Leyen Gespräche darüber aufnehmen. Ich habe aber den Eindruck, dass es in allen europäischen Ländern den festen Willen gibt, hier zu strengeren und besser wirksamen Regelungen zu kommen.
15: Ganz sicher weiter vorantreiben wird das EU-Kommissionschefin Ursula von der Leyen. Denn die hat den Schutz von Jugendlichen im Netz vor rund einem Jahr zum Herzensprojekt erklärt. Auch als Mutter von 7 und Großmutter von 5 Kindern, wie sie häufig betont. Kurz vor der heutigen Präsentation der Ergebnisse ihrer Expertenrunde gab sie bereits einen Vorgeschmack.
19: The debate is not whether young people should have access to social media.
15: Die Debatte sollte sich nicht darum drehen, ob junge Menschen Zugang zu sozialen Medien haben sollten. Die Debatte ist vielmehr, ob Social Media Zugang zu unseren Kindern und Jugendlichen haben sollte und wann. Und hier gewinnen die Argumente für einen verzögerten Zugang zunehmend an Gewicht. Denn Kinder müssen lernen, selbstständig und selbstbestimmt zu handeln, offline, aber natürlich auch online. Und wir müssen ihnen den Schutz und die Zeit zum Reifen dazu geben.
19: And of course the means to do so.
15: Die EU, das betont sie, steht dabei aber auch nicht erst am Anfang, sondern die Digitalgesetze regeln im Prinzip schon, dass Plattformen per Design sicher sein müssen, besonders für Kinder. Auffällig ist deshalb, wie stark gerade etwa TikTok und Instagram für ihren Kids-Mode oder Teen-Account, also einen jugendfreundlichen Modus ihrer Apps, werben. Doch, so viel scheint inzwischen schon klar, das wird in Europa nicht mehr reichen.
3: Katrin Schmidt berichtete aus Brüssel. Es ist 5.46 Uhr.
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3: Er ist einer der wenigen, der im deutschen Fernsehen fast alles gemacht hat. Sport, Information, Unterhaltung. Günther Jauch beherrscht die gesamte Klaviatur des Fernsehens und das mit einer Gelassenheit und Unaufgeregtheit, die ihn seit Jahrzehnten zu einem der beliebtesten Moderatoren des Landes macht. Heute wird Jauch 70 Jahre alt und Tobias Stosig erinnert an die Anfänge seiner Karriere in einem Hubschrauber.
20: Günther, wo sind Sie und wie geht es Ihnen?
21: Ich bin hier ganz hoch auf einem Berg.
22: Günther Jauch hat lange Beine. Das weiß jeder, der seine ersten Schritte im Fernsehen verfolgt hat. Als Außenreporter der Sendung Rätselflug stackste Jauch Anfang der 80er in einem roten Jumpsuit durch die Weltgeschichte, um im Auftrag eines Rateteams im Studio auf Schnitzeljagd zu gehen. Die Einsatzorte reichten von Füssen bis nach Sri Lanka, wobei Jauch stets zwei entscheidende Hilfsmittel zur Verfügung hatte. Einen Hubschrauber und ein beträchtliches Maß an Unverfrorenheit, das es ihm erlaubte, wenn nötig, auch mal ein buddhistisches Kloster aufzuscheuchen. Das wirkt nicht nur von heute aus betrachtet kulturell ein wenig unsensibel. Nach 12 Folgen wurde die Sendung wieder eingestellt. Wenig deutete damals darauf hin, dass aus Jauch mal der bekannteste und wahrscheinlich beliebteste deutsche Fernsehmoderator werden würde. Ein Mann, dessen schlachsige Unaufgeregtheit sich mit so gut wie jedem Sendekonzept verträgt. Im Öffentlich-Rechtlichen genauso wie im Privatfernsehen. Vielleicht ist das auch eines seiner größten Verdienste, eine nachgerade mediengalaktische Leistung, gezeigt zu haben, dass diese so entfernt scheinenden Planeten so entfernt gar nicht sind, dass Ernsthaftigkeit und Unterhaltungswille keine Gegensätze sein müssen.
23: Herzlich willkommen bei SternTV.
22: Gut, manchmal ging es auch schief. Wie damals in den 90ern bei SternTV, als sie auch gleich mehreren gefälschten Geschichten auf den Leim ging. Die Stories waren einfach zu schön. Drogenfrösche in Frankfurt, der Ku Klux Klan in der Eifel, spektakuläre Enthüllungen. Aber leider ausgedacht. Von einem Mann, der sehr genau wusste, was der Chefredakteur Jauch wollte. Spektakuläre Enthüllungen. Jauch hätte darüber stolpern können. Ist er aber nicht. Seine Popularität ist erstaunlich krisensicher. In gefühlt jedem halbseidenen Beliebtheitsranking der letzten 30 Jahre steht er ganz oben. Als heimliches Staatsoberhaupt hat ihn der Spiegel mal bezeichnet. Und man will da nicht widersprechen. Zum Repräsentanten taugt er. Zumindest pflegt Günter Jauch das Bild des Allernormalsten, des deutschesten Deutschen mit großer Beharrlichkeit.
1: Ich habe gehört, es gibt ein paar Gemeinde, die hören uns nur kurz vor vier und dann schalten sie wieder um.
22: Sprechend ist in dem Zusammenhang natürlich auch der Vergleich mit dem Freund und Kollegen Gottschalk. In den 80ern machten die beiden zusammen Radio beim Bayerischen Rundfunk und schärften an bzw. gegeneinander die jeweils eigene Marke. Hier Gottschalk, der immer so wirkte wie frisch aus Florida eingeflogen, und daneben der Antipode Jauch in Anzug und Krawatte, der aussah, als könnte er jederzeit einen IHK-Ausweis aus der Tasche ziehen, der ihn als Fachkraft des öffentlichen Lebens ausweisen würde. Alles Klischee natürlich, wahr und unwahr zugleich. Der behördliche Habitus kann nicht darüber hinwegtäuschen, dass Jauch ein außerordentlicher Improvisationskünstler ist. Bestes und längst legendäres Beispiel, das Champions-League-Halbfinale zwischen Real Madrid und Borussia Dortmund im April 1998.
2: Für alle die, die nicht rechtzeitig eingeschaltet haben, sie haben etwas verpasst, das erste Tor ist schon gefallen.
22: Kurz vor dem Spiel brach ein Tor zusammen, ein Ersatztor war weit und breit nicht zu sehen, also kalauerten sich Jauch und sein Co-Kommentator Marcel Reif irgendwie über die Zeit. 76 Minuten dauerte das Spektakel, gebannt verfolgt von 13 Millionen Zuschauern. Danach schalteten viele ab. Das eigentliche Event war ja vorbei. Seine wahre Berufung hat Günter Jauch allerdings nicht am Spielfeldrand gefunden, sondern natürlich auf dem Quizsessel. Über 25 Jahre lang moderiert er jetzt die Sendung Wer wird Millionär? Über 1700 Mal in seiner leicht anironisierten Paraderolle als Oberlehrer der Nation. Mal streng, mal nachsichtig, immer jovial.
4: Haben Sie eine Grundschule besucht?
22: Aus den beliebtesten Deutschen wurde so in der Wahrnehmung vieler auch noch der klügste Deutsche. Das ist ziemlich viel Superlativ für einen Normalo.
3: Ein Porträt von Tobias Stosig über Günter Jauch, einen der prägenden Fernsehmoderatoren Deutschlands, zu seinem heutigen 70. Geburtstag.
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3: Seit der Nacht von Samstag auf Sonntag eskaliert der Krieg zwischen den USA und dem Iran wieder. Nachdem die Revolutionsgarden ein Schiff in der Straße von Hormuz beschossen hatten, griffen die USA nach eigenen Angaben in der Nacht zum Sonntag rund 140 Ziele im Iran an. Das führte unter anderem zu iranischen Gegenschlägen in mehreren Golfstaaten. Und auch jetzt setzt das US-Militär die Angriffe auf den Iran fort. Für das Handelsblatt zeigt die aktuelle Entwicklung, dass US-Präsident Trump den Krieg gegen den Iran ohne Plan begonnen hat. Die Zeitung spricht von fatal falschen Einschätzungen, die Folgen hätten.
5: Das iranische Regime hat trotz unzähliger Luftangriffe nicht kapituliert. Es ist trotz der Tötung seiner Führungsspitze nicht kollabiert. Auch die US-Marineblockade der Straße von Hormuz und weitere Sanktionen haben es nicht in die Knie gezwungen. Der Massenaufstand? Davon redet Trump mittlerweile gar nicht mehr. Und die Planer des Kriegs scheinen nicht einmal damit gerechnet zu haben, dass der Iran die Straße von Hormuz sperren könnte. Egal wie man es dreht und wendet, Trump hat den Iranern ein strategisches Druckmittel verschafft.
3: Die Südwestpresse aus Ulm unterstreicht, in den vergangenen Tagen hätten sich die Anzeichen dafür gemehrt, dass das iranische Regime kaum von seinen Zielen wie der Kontrolle der Straße von Hormuz abrücken werde.
5: Die Beisetzung des ehemaligen obersten Führers Ayatollah Ali Khamenei geriet zu einer beeindruckenden Machtdemonstration des Regimes. Die Kritiker mögen in der Mehrzahl sein, doch auch die Unterstützer der Mullahs sind weiterhin zahlreich. Zweitens tauchten Bilder auf, die nahelegen, dass die Iraner zumindest eine der bombardierten Anlagen des Atomwaffenprogramms instand setzen. Schließlich greift der Iran trotz der Drohungen von US-Präsident Donald Trump weiter Schiffe in der Straße von Hormuz an. Der Frieden bleibt in weiter Ferne. In dieser fragilen Situation wird das Regime keine Schwäche zeigen wollen.
3: Auch Zeit Online betont die Entschlossenheit der iranischen Führung.
5: Einiges spricht dafür, dass die US-Regierung noch immer nicht verstanden hat, wie große Teile der iranischen Elite denken. Was, wenn die Schäden, die die US-amerikanischen Luftschläge anrichten, von Teheran einkalkuliert sind? Was, wenn die iranische Führung bereit ist, diesen Preis zu zahlen, um ihre Ziele zu erreichen? Zu den wichtigsten strategischen Zielen der iranischen Staatsführung zählen derzeit der Schutz des Atomprogramms und die Kontrolle der Straße von Hormuz. Der Besitz einer Atombombe hat noch jede noch so diktatorisch geführte Nation vor einer ausländischen Intervention bewahrt. Das beste Beispiel dafür ist Nordkorea.
3: Das iranische Regime stehe stärker da denn je, urteilt die Rhein-Neckar-Zeitung aus Heidelberg.
5: Weder US-Angriffe noch die gezielten Tötungen zahlreicher Führungskräfte zwangen die Mullahs in die Knie. Und Trump bemüht schon längst nicht mehr das Narrativ verfolgter Menschen im Iran, denen geholfen werden müsse. Eine von vielen Kriegslügen. Die Atommacht Iran kann sich auch ohne nukleare Sprengköpfe effektiv verteidigen. Somit reiht sich Iran ein in die US-Kriege in Vietnam, Afghanistan, Irak und Libyen, wo übrigens immer die westliche Freiheit verteidigt werden sollte. Solche Kriege nützen der Rüstungsindustrie, sonst niemandem.
3: Mit Blick auf die jüngsten Angriffe sieht der Standard aus Österreich einen Krieg mit offenem Ausgang.
5: Wann und wo die Eskalationsdecke eingezogen wird, ist völlig unklar. Ziemlich klar hingegen ist, dass die Wiederaufnahme des US-iranischen Kriegs zeitnah nicht das Resultat bringen wird, das mit dem gescheiterten Memorandum zwischen Washington und Teheran erreicht werden sollte. Die Öffnung der Straße von Hormus.
3: Das waren die Standpunkte heute zusammengestellt von Volker Damm.
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3: Heute vor 90 Jahren wurde in Spanien der Führer der Opposition ermordet. Die Tat galt als unmittelbarer Auslöser für den spanischen Bürgerkrieg. Reinhard Bartusch blickt zurück.
6: Spanien ist in den 1930er Jahren ein zerrissenes Land. Zwei Regierungen hat die Zweite Republik seit ihrer Gründung 1931 schon verschlissen. Da gewinnt im Februar 1936 die linksgerichtete Volksfront die Parlamentswahl. Auf die Barrikaden lautet ihr Schlachtruf. Die politisch motivierte Gewalt im Land fordert mittlerweile hunderte Tote. Und an diesem 13. Juli trifft es den Oppositionsführer im spanischen Parlament, José Calvo Sotelo. Republiktreue Polizisten und linke Milizionäre machen sich in den frühen Morgenstunden auf den Weg. Sie wollen Rache nehmen für die Ermordung eines Kameraden durch rechte Attentäter einen Tag zuvor. Calvo Sotelo wird in Gewahrsam genommen und während der Fahrt in Transporter Nummer 17 mit zwei Kopfschüssen von hinten ermordet. Krieg führen gegen die Demokratie, gegen die junge Republik. Hinter den Kulissen hat sich das spanische Militär, gewissermaßen ein Staat im Staate, bereits darauf eingestellt. Ein Putsch ist längst geplant und die Ermordung Calvo Sotelos wirkt wie ein Brandbeschleuniger. Obwohl das nie bewiesen wird, spricht das rechte Lager von einem Mord in staatlichem Auftrag. Nur 4 Tage später bricht der spanische Bürgerkrieg aus. Am Ende des Bürgerkrieges steht die linksgerichtete Volksfront als Verliererin da. Spanien wird 1939 unter der Führung von General Francisco Franco zur Diktatur. Auf freie Wahlen wird die spanische Bevölkerung über 40 Jahre warten müssen. Ein Monument an der Plaza de Castilla in Madrid erinnert bis heute an José Calvo Sotelo. Märtyrer für die einen, Feind der Republik für die anderen. Getötet durch ein Attentat am 13. Juli 1936. Heute vor 90 Jahren.
3: Das war der Stichtag von Reinhard Bartusch und das war auch die ARD-Infonacht heute mit Sven Hasenclever. Gleich um 6 geht's hier wie gewohnt weiter mit den Nachrichten. Heute ist Montag, der 13. Juli 2026. Kommen Sie gut in diese neue, wieder sehr heiße Woche. Die Zeit gleich 5:58 Uhr.

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1: A10 nördlicher Berliner Ring Richtung Dreieck-Barnim. Zwischen Dreieck-Havelland und Oberkrämer Behinderungen durch ein defektes Fahrzeug. Stadtverkehr Berlin, Weißensee und Prenzlauer Berg. Der Bereich Berliner Allee Greifswalder Straße ist zwischen Antonplatz und Ostseestraße stadteinwärts wegen eines Wasserrohrbruchs voraussichtlich bis Freitag gesperrt. Tegel-Weidmannsluster Damm. Zwischen Hermsdorfer Damm und Buddenstraße ist in Richtung Karolinenstraße nur eine Spur frei. Aktuell ist zur S-Bahn. Wegen einer Weichenstörung in Höhe Bornholmer Straße ist der Zugverkehr der Linien S8 und S85 zwischen Treptower Park und Pankow-Blankenburg unterbrochen. Dann beginnen heute unter anderem Bauarbeiten in Althonschenhausen. Auf der Gehrenseestraße wird im Laufe des Vormittags eine neue Baustelle eingerichtet. Bis Anfang August regelt eine Baustellenampel im Bereich des S-Bahnhof Gehrenseestraße den Verkehr.
2: Und damit wird es 6 Uhr. Einen schönen guten Morgen. Ich bin Angela Ulrich.
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2: Was für ein Spektakel. Gucken Sie es sich an im Livestream auf YouTube. Da sind doch tatsächlich pünktlich übers Wochenende die A100 Ringbahnbrücken Monsterteile am ICC eingeschwebt und montiert worden. Schon wieder, soweit wir das erkennen können, klappt da was. Die Meldungen von Kerstin Reinsch.
1: Die Bauarbeiten an der Berliner Ringbahnbrücke sind offenbar größtenteils abgeschlossen. Die darunterliegende S-Bahn-Trasse ist wieder freigegeben. Seit dem frühen Morgen sind wieder S-Bahnen unterwegs. Die Ringbahn war seit Freitagmittag unterbrochen, weil mit einem Spezialkran bis zu 320 Tonnen schwere Stahlträger auf die neuen Brückenpfeiler gesetzt wurden. Gestern mussten die Arbeiten für mehrere Stunden unterbrochen werden, weil der Wind zu stark geworden war. Am Abend ging es dann aber weiter. Die neue Brücke soll in etwa einem Jahr fertig sein. Die Berliner CDU will heute Finanz- und Kultursenator Evers offiziell zum Spitzenkandidaten für die Abgeordnetenhauswahl machen. Der Landesvorstand will darüber am Abend entscheiden. Die CDU-Kreisvorsitzenden hatten Evers am Freitag vorgeschlagen, nachdem der regierende Bürgermeister Wegner seine Kandidatur zurückgezogen hatte. Jan Menzel, RBB 24 Landespolitik.
3: Er soll die Trendwende schaffen, verlorenes Vertrauen zurückgewinnen und der CDU 10 Wochen vor der Berlinwahl wieder Schub geben. Stefan Evers, 46 Jahre Finanz- und Kultursenator und nach dem Rückzug von Kai Wegner auch kommissarischer Landeschef der CDU, wird heute noch eine weitere Position offiziell übernehmen, Spitzenkandidat für die Berlinwahl im September. Seine Nominierung durch den Landesvorstand ist reine Formsache. Ein Parteitag ist nicht mehr notwendig, könnte aber stattfinden, um Evers einen großen Auftritt mit entsprechende Inszenierung zu ermöglichen.
1: Die US-Streitkräfte haben in der Nacht wieder Ziele im Iran angegriffen. Dabei ist laut iranischen Berichten mindestens ein Mensch getötet worden. Gisela Former.
4: Das Ziel sei zu verhindern, dass der Iran Handelsschiffe in der Straße von Hormuz attackiere, teilte das US-amerikanische Militär mit. Es ist bereits die 4. Angriffswelle der USA, seit die Feindseligkeiten in der vergangenen Woche wieder aufflammten. Nach Medienberichten richteten sich die jüngsten US-Attacken gegen Raketenstellungen und Anlagen zur Luftabwehr sowie gegen Schiffe der iranischen Revolutionsgarden. UN-Generalsekretär Guterres schrieb auf der Plattform X, er sei zutiefst besorgt über die erhebliche Eskalation. Er rief beide Seiten auf, sofort wieder Verhandlungen aufzunehmen.
1: Der Brandenburger Ministerpräsident Woidke treibt die Debatte über unterschiedliche Strompreiszonen in Deutschland voran. Der SPD-Politiker sagte der Süddeutschen Zeitung, es sei ein Fehler, an einem Einheitspreis festzuhalten. Statt günstigen Ökostrom dort zu verbrauchen, wo er erzeugt wird, würden für viele Milliarden Euro Stromautobahnen gebaut. Damit verschenke Norddeutschland seinen Standortvorteil. Es helfe der Industrie insgesamt, wenn man eine Lösung für energieintensive Industrien finde, so Woidke. Er hat sich vor kurzem offen für eine gemeinsame Strompreiszone mit einigen polnischen Regionen gezeigt. Schleswig-Holstein und Hamburg prüfen ein solches Modell mit Dänemark. Die Bundesregierung will aber an einem Einheitspreis festhalten. Die Bundesregierung plant einem Bericht zufolge, die Tabaksteuer stärker zu erhöhen als bislang vorgesehen. Laut Redaktionsnetzwerk Deutschland soll der Preis für eine Packung Zigaretten bis 2030 schrittweise von jetzt etwa 8 Euro auf fast 12 Euro steigen. Das seien 40 Cent mehr, als das schwarz-rote Kabinett vor kurzem erst beschlossen hat. Gleichzeitig solle auch Tabak für selbstgedrehte Zigaretten teurer werden. Mit der Erhöhung verfolgten Union und SPD zwei Ziele. Zum einen wollten die Parteien Lücken im Haushalt schließen, zum anderen gehe es darum, die öffentliche Gesundheit besser zu schützen. Bei einem Feuer in der thailändischen Hauptstadt Bangkok sind mindestens 27 Menschen ums Leben gekommen. Ein Sprecher der Stadtverwaltung sagte, mehr als 60 Personen seien außerdem verletzt worden. Das Feuer war gegen Mitternacht an einem Lokal im Norden der Millionenstadt ausgebrochen. Die Gegend ist auch bei Touristen beliebt. Auf Bildern war zu sehen, wie Flammen aus dem Restaurant herausschlugen. Nach etwa einer Dreiviertelstunde gelang es Rettungskräften, das Feuer unter Kontrolle zu bringen. Warum es brannte, ist unklar. Der deutsche Tennisprofi Alexander Zverev hat das Finale von Wimbledon verloren. Er unterlag Jannik Sinner aus Italien am Abend in 4 Sätzen. Der bislang letzte Deutsche, der das Turnier in England gewonnen hat, war Michael Stich 1991. Soweit die Nachrichten. 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Das Wetter. Heute Sonne und Wolken im Wechsel. Im Norden sind kurze Schauer oder Wärmegewitter möglich. Bei Höchstwerten zwischen 26 und 30 Grad. Zur Stunde in Berlin-Pankow 16 Grad, in Dahlem 19, in Pritzwalk 13 Grad und in Strausberg 17. Die Zeit 6.05 Uhr.
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2: mit Angela Ulrich. Einen schönen guten Morgen. Und wir starten in diesen Morgen und in die Woche mit einer guten Nachricht. Zumindest für alle, die mit der S-Bahn unterwegs sind, in den Westen fahren oder aus dem Westen kommen Berlins. Die Ringbahn fährt nämlich wieder durch am Westkreuz und am ICC. Die Bauarbeiten am Wochenende an den Riesenteilen der Ringbahnbrücke, die über die S-Bahn-Gleise führt, die sind rechtzeitig fertig geworden, auch wenn es gestern kurzzeitig geruckelt hat, besser geblasen, denn der Wind war so stark, dass der Kran die tonnenschweren Stahlträger nicht über die Schienen heben konnte, aber in der Nacht dann doch. Und heute früh fährt wieder alles regulär. Der Zeitplan steht. Für Berlin ja durchaus eine bemerkenswerte Sache. Der Leiter der Taskforce A100 bei der DGS, Bernd Rothe, sagt, es hat auch mit der Ausschreibung für die Ringbahnbrücke zu tun, dass man im Zeitplan geblieben ist.
5: Diese Ausschreibung hatte ja zum Inhalt, Anreize zu schaffen, schnell zu bauen und wenig zu sperren. Und diese Anreize, die haben die Firmen, die Bieter damals eben umgesetzt in innovative technische Vorschläge. Ein Vorschlag war beispielsweise, diesen rostigen Stahl da einzusetzen, wetterfester Stahl, der eben auf Korrosionsschutz verzichten kann.
2: Ja, dieser wetterfeste Stahl, der sieht so aus, dass die Brücke schon wieder ein bisschen rostig aussieht, die ganz neue. Aber eben, genau richtig, sagt Bernd Rothe, gestern in der Abendschau war das. Und um 6.45 Uhr in einer guten halben Stunde, da spreche ich mit unserem Reporter Marc-Anton Schmidt über die wieder rollende Ringbahn und wie es jetzt eben auf der Baustelle aussieht. 7 Minuten nach 6 jetzt.
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2: Und wir schauen auf einen Konflikt, der uns ja noch die ganze Zeit weiter und weiter beschäftigt, zwischen den USA und Iran. In der vergangenen Nacht hat das US-Militär erneut iranische Ziele angegriffen. Es war bereits die 4. Angriffswelle innerhalb einer Woche. Das erklärte Ziel der USA, die Fähigkeit des Iran einzuschränken, keine weiteren Handelsschiffe in der Straße von Hormuz anzugreifen. US-Präsident Donald Trump reagiert immer gereizter auf die iranischen Provokationen, berichtet US-Korrespondent Martin Ganselmeier.
6: Knapp die Hälfte der 60-tägigen Waffenruhe ist vorbei. Doch von einer Waffenruhe zwischen USA und Iran kann längst keine Rede mehr sein. In der Nacht zum Sonntag griff das US-Militär 140 militärische Ziele im Iran an. Als Reaktion auf einen iranischen Drohnenangriff auf ein Containerschiff unter zypriotischer Flagge. Jedes Mal, wenn Iran uns angreift, schlagen wir 20 Mal so stark zurück, hatte US-Präsident Trump gedroht. Jetzt sei die Straße von Hormuz wieder für die Schifffahrt offen, widersprach Trump iranischen Angaben, die Durchfahrt sei bis auf Weiteres verboten. Wir haben sie in Schutt und Asche gebombt, sagte Trump im Sender NBC. Das sind sehr böse und kranke Leute.
7: It's open We bombed the hell out of them last night. They're very, very evil and sick people.
6: Trump äußerte sich zunehmend frustriert über die bis zum Wochenende andauernden diplomatischen Verhandlungen mit Iran. Sie haben gestern einem Deal zugestimmt, perfekt für uns. Sie geben die Atomwaffen auf. Dann verlassen sie den Raum und eine Stunde später beschießen sie ein Schiff mit einer Drohne. Hauptstreitpunkt ist die Kontrolle über die Straße von Hormuz. 20% der weltweiten Öl- und Gaslieferungen müssen die Meerenge passieren. Iran will diesen Machthebel nicht aus der Hand geben. Dagegen besteht die US-Regierung auf mautfreier Durchfahrt für alle Handelsschiffe und empfiehlt, nicht entlang der iranischen Küste zu fahren, sondern entlang der Küste von Oman. Diese Schiffe greift Iran jetzt an. Nun räche sich, dass das Rahmenabkommen so unpräzise formuliert ist, kritisiert der demokratische Senator Adam Schiff. Schwer vorstellbar, wie ein Ausweg aus diesem Sumpf aussehen könnte.
8: It's very difficult to see the way out of what has become a kind of a quagmire.
6: Der demokratische Senator brachte auf den Punkt, was viele Bürger in den USA über den unpopulären Krieg gegen Iran denken. Iran hat jetzt begriffen, dass sie längst eine Art Atomwaffe haben. Mit minimalem Aufwand können sie die Straße von Hormuz dicht machen und einen Großteil der weltweiten Öllieferungen abwürgen. Nach Einschätzung von Militärexperten in den USA hat Donald Trump jetzt drei Optionen. Entweder eine Wiederaufnahme des umfassenden Krieges gegen Iran, wofür Israels Regierung plädiert, was in den USA jedoch sehr unpopulär wäre. Auch die zweite Option, ein Rückzug des US-Militärs, hätte gravierende Nachteile. Iran bekäme die alleinige Kontrolle über die Meerenge und ginge gestärkt aus dem Konflikt hervor. Die meisten Experten halten die dritte Option für am wahrscheinlichsten. Das »Wie du mir, so ich dir« wird eine ganze Weile weitergehen, prognostiziert David Zanger, der sicherheitspolitische Korrespondent der New York Times. Den Iranern gefällt dies besser, als über ein Atomabkommen zu verhandeln.
2: Das sagt der sicherheitspolitische Berater der New York Times. Martin Ganselmeier war das aus unserem ARD-Studio in New York. 11:06 jetzt. Wie will sich die Linke in den kommenden Monaten aufstellen? Darüber hat Parteichefin Ines Schwertner im ARD-Sommerinterview gesprochen. Dabei standen vor allem die Frage steigender Mieten und soziale Gerechtigkeit im Mittelpunkt und die Frage, wie sich die Partei von anderen im Bundestag abgrenzen will. Aus unserem Hauptstadtstudio berichtet Chris Berdrow.
9: Die Proteste gegen das Sparpaket für die gesetzlichen Krankenkassen Ende vergangener Woche waren aus Sicht von Ines Schwertner nur der Anfang. Der Großteil des sozialen Kahlschlags, so drückt sie es aus, stehe noch bevor.
10: Es kommen ja noch die Attacken auf die Rente, es kommt die Abschaffung des 8-Stunden-Tages, die Pflegereform, also die Belastungen werden ja immer mehr. Und ich glaube, jetzt kommt erst an bei Millionen Patientinnen und Patienten, was das eigentlich für sie bedeutet. Und da braucht es den Protest.
9: Dass die Bundesregierung es per Gesetz verbieten will, große Wohnungskonzerne zu enteignen, hält sie für einen Hohn. Dass ihre Partei den Bundeskanzler in sozialen Medien als Komplizen einer Mietmafia darstellt, findet sie nicht weit hergeholt.
10: Naja, ich finde, das sind kriminelle Machenschaften, Mietwucher, die illegal sind zu begehen. Und die Bundesregierung tut nichts dagegen, Mietwucher zu ahnden. Ich finde das in Ordnung, diese Wut auszudrücken und an der Stelle auch die Wahrheit zu sagen. Es gibt eine Mietmafia und die, ja, die Politik lässt sich kaufen von großen Lobbyinteressen, von großen Unternehmensspenden.
9: Dass CDU und Linkspartei keine großen Freunde mehr werden, war auch vor diesem ARD-Sommerinterview schon klar. Die Parteichefin verändert in dem Gespräch aber auch den Sound gegenüber der Union nicht. Dass die Regierungskoalition niedrige Einkommen bei ihren Steuerplänen entlasten und die Reichensteuer anheben will, das sei ein Witz.
10: Vor allem darf man sich da nicht für dumm verkaufen lassen. Das, was bei der Einkommenssteuer jetzt vielleicht an Entlastung bei den Menschen ankommt, wenn sie denn durchkommt, wird an Belastung, an höheren Rentenbeiträgen, wird an Belastung bei höheren Zuzahlungen wieder hochgezogen. Das heißt, die Menschen haben am Ende nicht mehr Geld in der Tasche und darum geht es ja am Ende und das verstehen die Leute im Land auch.
9: Weitere Entschuldigungen für ihren Co-Parteichef Luigi Pantisano hält sie nicht für nötig. Pantisano hatte der CDU faschistische Politik vorgeworfen und danach um Verzeihung gebeten. Für Schwertner muss das reichen.
10: Gleichzeitig erwarte ich auch von der CDU jeden Tag Entschuldigung für Beleidigungen, der hart arbeitende Leute in diesem Land. Die CDU beschreibt jeden Tag Menschen hier als faul, sie würden zu wenig arbeiten, sie müssen sich am ersten Tag krank melden, weil es da großes Misstrauen geht in die Bevölkerung, jeden Tag, und dafür wird sich nicht entschuldigt.
9: Zugleich bestätigt Ines Schwertner die Pläne ihrer Partei, in Sachsen-Anhalt alles dafür zu tun, die AfD von der Macht fernzuhalten. Was das im Detail bedeuten könnte, führte Schwertner in dem Gespräch nicht aus. Denkbar wäre, dass die Linke in dem Bundesland einen CDU-Ministerpräsidenten toleriert. Im ARD-Sommerinterview äußerte sich Schwertner auch über den milliardenschweren U-Boot-Auftrag aus Kanada, durch den allein in Wismar bis zu 1200 neue Arbeitsplätze entstehen. Richtig freuen, sagt Schwertner, könne sie sich darüber aber nicht.
10: Das sind keine schlechten Jobs, aber die Beschäftigten, mit denen wir da sprechen, die sagen, wir wollen eigentlich keine Panzer bauen. Viele sagen, sie wollen jetzt auch keine U-Boote für Kriege bauen. Also das sind ja nicht einfach nur Arbeitsplätze, die entstehen, sondern auch die Beschäftigten selbst fragen sich ja, was sie da produzieren, zu welchem Zweck. Und ich glaube, niemand freut sich, Dinge zu produzieren, die eigentlich in einem Krieg eingesetzt werden sollen.
11: Das sagt Linken-Chefin Ines Schwertner. Der Beitrag war von Hauptstadtkorrespondent Chris Berdro. Schwertner war gestern im ARD-Sommerinterview.
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11: Puh, er war so nah dran an seinem zweiten Grand-Slam-Sieg, Tennisprofi Alexander Zverev. Aber dann im Finale von Wimbledon hat Zverev verloren. Großer Kampf, ja, aber am Ende doch chancenlos gegen Dauerkonkurrent Jannik Sinner. In einer Stunde gucken wir ausführlich auf dieses Match von Wimbledon. Dann wieder im Sport. Aber jetzt geht unser Blick erstmal auf Hertha BSC. Gestern war Saisoneröffnung im Olympiapark. Jörg Klawitter war dabei.
12: Es ist die Ankunft der Mannschaft, die den größten Jubel dieses Familiensommerfests im Olympiapark auslöst.
13: Nichts geht über Hertha BSC, sag einfach nur.
14: Toll, super, dass die ganze Familie hier kommen darf, dass man mit den Fans zusammen ist, dass man die Mannschaft sehen kann. Tolle Aktion, ja.
12: Fotos mit Hertinho, Mannschaftsbus besichtigen und als netter kleiner Gimmick Trikots oder geschenkte Beutel selbst mit Logo oder Schriftzug besprühen. Für nur 1 Euro.
15: Das ist doch mega cool, oder?
12: Es wird den blau-weißen Fans einiges geboten. Natürlich auch Autogramme, auch wenn die Schlange schnell mehr als 100 Meter lang ist. Auch Trainer Stefan Leitl steht für ein Selfie nach dem anderen bereit und genießt den Tag.
16: Sehr, sehr freudig, weil genau wie im letzten Jahr sehr viele Menschen, die diesen Verein lieben, hier sind. Und wir natürlich zu Beginn der Saison schon maximalen Support hier erfahren. Deswegen freut mich das sehr für uns als Mannschaft.
12: Neue Spieler hat der Trainer nicht mitgebracht. Und auch Geschäftsführer Peter Görlich bittet auf der Bühne um die Geduld der Fans.
17: Wir müssen daran glauben, dass die Strategie greift. Und wir arbeiten sehr hart an dieser Strategie. Und es macht euch vielleicht an der einen oder anderen

0: Ja, klar fühle ich mich verraten, weil das, was er erzählt hat, sind alle Lügen gewesen für mich. Ja, von wegen, er bleibt bis 30, wechselt nur zu Wolfsburg, wenn sie in der ersten Liga bleiben und dann wechselt er doch rüber in die zweite Liga. Finde ich scheiße, aber naja. Aber trotzdem trage ich das Trikot. Ich tue es auch nicht verbrennen, wie andere das machen.
1: Die Laune lässt sich Marion also nicht verderben. Schon gar nicht am Tag der Saisoneröffnung bei 30 Grad und blau-weißem Himmel.
2: Trikot verbrennen, vielleicht auch ein bisschen heftig, oder? Hertha BSC macht sich jedenfalls bereit für die nächste Saison in Liga 2. Am Freitag fährt die Mannschaft ins Trainingslager nach Österreich. Vielleicht gibt's ja bis dahin dann doch noch die ein oder andere Verstärkung für den Kader. Der Blick aufs Wetter. Wir haben aktuell 14 Grad in Perleberg, 19 in der Berliner Innenstadt, maximal 29 bis 30 Grad sollen es heute werden. Also wieder deutlich warm, nicht ganz so heiß wie Ende Juni, aber dann doch so warm, dass am Nachmittag möglicherweise ein oder andere Hitzegewitter im Norden Brandenburgs runterkommen kann. Und in den nächsten Tagen wird es dann auch noch ein bisschen wärmer. Das heißt auch, die Waldbrandgefahr ist unverändert hoch. Wir haben ja jetzt schon in fast allen Landkreisen die 4 oder die allerhöchste Stufe 5. Also bitte ganz, ganz vorsichtig sein, wenn Sie im Wald unterwegs sind. Niemals Kippen wegwerfen. Waldbrandgefahr bei dieser Hitze und Trockenheit groß. Und Regen, bis auf ein paar Wärmegewitter, ist auch nicht richtig in Sicht.
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2: Und hin startet Kerstin Reinsch mit einer Gefahrenmeldung.
4: Vorsicht bitte auf der A13 Dresden-Berlin. Zwischen Großkürs und Westensee in beiden Richtungen Sichtbehinderungen durch Rauch. A10 nördlicher Berliner Ring Richtung Dreieck Barnim. Zwischen Dreieck Havelland und Oberkrämer Behinderungen durch ein defektes Fahrzeug. Stadtverkehr Berlin, Weißensee und Prenzlauer Berg. Der Bereich Berliner Allee Greifswalder Straße ist zwischen Antonplatz und Ostseestraße stadteinwärts wegen eines Wasserrohrbruchs voraussichtlich noch bis Freitag gesperrt. Heute beginnen unter anderem folgende Bauarbeiten. In Althohenschönhausen auf der Gehrenseestraße wird im Laufe des Vormittags eine neue Baustelle eingerichtet. Bis Anfang August regelt eine Baustellenampel im Bereich des S-Bahnhof Gehrenseestraße den Verkehr. Und Mitte, auf der Rosa-Luxemburg-Straße beginnen am Morgen die Arbeiten zur Instandsetzung des U-Bahnhofs Rosa-Luxemburg-Platz. Die Straße ist in Richtung Alexanderplatz zwischen Torstraße und Luxemburg-Platz bis Ende 2028 gesperrt. 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
2: 6.20 Uhr.
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2: Mit Angela Ulrich, guten Morgen. Ich habe es mir gerade noch mal angeguckt, die Baustelle der Ringbahnbrücke der A100 hier am Funkturm. Wunderbar im Livestream zu verfolgen. Die S-Bahn fährt wieder. Die Megabrückenteile sind tatsächlich wie geplant übers Wochenende eingebaut worden. Wie schön, wenn Kerstin Reinsch die Meldungen so starten kann.
4: Der Einbau der Stahlträger für die neue Berliner Ringbahnbrücke ist offenbar größtenteils abgeschlossen. Die darunterliegende S-Bahn-Trasse ist wieder freigegeben. Seit dem frühen Morgen sind wieder S-Bahnen unterwegs. Die Ringbahn war seit Freitagmittag unterbrochen, weil mit einem Spezialkran bis zu 320 Tonnen schwere Stahlträger auf die neuen Brückenpfeiler gesetzt wurden. Gestern mussten die Arbeiten für mehrere Stunden unterbrochen werden, weil der Wind zu stark geworden war. Am Abend ging es dann aber weiter. Die neue Brücke soll in etwa einem Jahr fertig sein. Die Berliner CDU will heute Finanz- und Kultursenator Evers offiziell zum Spitzenkandidaten für die Wahl im September machen. Die Nominierung durch den Landesvorstand am Abend gilt als Formsache. Der regierende Bürgermeister Wegner hatte am Freitag mitgeteilt, dass er nicht mehr als Spitzenkandidat bei der Abgeordnetenhauswahl im September antritt. Daraufhin hatten die CDU-Kreisvorsitzenden Evers als Nachfolger vorgeschlagen. Hintergrund von Wegners Rückzug ist die Debatte über widersprüchliche Angaben zu seinem Krisenmanagement beim großflächigen Stromausfall Anfang Januar. Im jüngsten Berlin-Trend, im Auftrag des RBB, war die CDU nur noch die viertstärkste Partei in der Hauptstadt. Die USA und der Iran haben sich wieder gegenseitig angegriffen. Nach Medienberichten nahmen US-Streitkräfte zuerst Stellungen der iranischen Flugabwehr ins Visier. Aus Istanbul, Uwe Lüb.
5: Die USA wollen nach eigenen Angaben Irans Fähigkeiten ausschalten, die Schifffahrt in der Straße von Hormus zu stören.

0: Nach iranischen Angaben gab es Angriffe auf etliche Orte entlang der Straße von Hormus und in nordwestlichen Landesteilen. Iran hat als Reaktion auf die neuen Angriffe nach eigenen Angaben Gegenschläge ausgeführt. Dabei seien US-Militärstellungen in Jordanien, Bahrain und Kuwait getroffen worden. UNO-Generalsekretär Guterres schrieb auf X, eine weitere Eskalation hätte katastrophale Folgen für die Sicherheit in der Region und die Weltwirtschaft. Iran und die USA müssten wieder verhandeln.
1: Der Brandenburger Ministerpräsident Woidke treibt die Debatte über unterschiedliche Strompreiszonen in Deutschland voran. Der SPD-Politiker sagte der Süddeutschen Zeitung, es sei ein Fehler, an einem Einheitspreis festzuhalten. Statt günstigen Ökostrom dort zu verbrauchen, wo er erzeugt wird, würden für viele Milliarden Euro Stromautobahnen gebaut. Damit verschenke Norddeutschland seinen Standortvorteil. Es helfe der Industrie insgesamt, wenn man eine Lösung für energieintensive Industrien finde, so Woidke. Er hat sich vor kurzem offen für eine gemeinsame Strompreiszone mit einigen polnischen Regionen gezeigt. Schleswig-Holstein und Hamburg prüfen ein solches Modell mit Dänemark. Die Bundesregierung will aber an einem Einheitspreis festhalten. Wer zu Unrecht inhaftiert worden ist, soll eine höhere Entschädigung erhalten. Das steht in einem Gesetzesvorschlag, den Bundesjustizministerin Hubich erarbeitet hat. Demnach will die SPD-Politikerin erreichen, dass Betroffene für jeden Tag Haft mindestens 100 Euro erhalten. Bisher sind es 75 Euro pro Tag. Bei längeren Inhaftierungen soll die tägliche Entschädigung auf 150 Euro steigen. Zu den Plänen müssen jetzt die Länder Stellung nehmen. Sie sind für die Entschädigungen zuständig. Diese werden zum Beispiel gezahlt, wenn ein Verfahren eingestellt wird oder mit einem Freispruch endet. Der mutmaßliche Geiselnehmer von Berlin-Marienfelde bleibt hinter Gittern. Ein Haftrichter entschied, dass der Mann in Untersuchungshaft kommt. Axel Hoffmann, RBB 24.
2: Den 29-Jährigen werden erpresserischer Menschenraub, räuberische Erpressung und gefährliche Körperverletzung zur Last gelegt. Auf dieser Grundlage erließ der zuständige Richter am Abend einen Haftbefehl. Der Beschuldigte hatte am Freitag einen Supermarkt an der Hildburghauser Straße überfallen und eine Mitarbeiterin als Geisel genommen. Erst nach fast 12 Stunden konnten Spezialkräfte der Polizei den Mann überwältigen.
1: Der deutsche Tennisprofi Alexander Zverev hat das Finale von Wimbledon verloren. Er unterlag Jannik Sinner aus Italien am Abend in 4 Sätzen. Der bislang letzte Deutsche, der das Turnier in England gewonnen hat, war Michael Stich 1991. Soweit die Nachrichten. 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Das Wetter. Heute Sonne und Wolken im Wechsel. Im Norden sind kurze Schauer oder Wärmegewitter möglich. Bei Höchstwerten zwischen 26 und 30 Grad. Aktuell in Berlin-Köpenick 15 und in Dahlem 19 Grad. In Pritzwalk 13 und in Strausberg 17 Grad. Morgen zunächst wolkig, es lockert aber zunehmend auf. Später sind einzelne Schauer oder Gewitter möglich, vor allem nach Süden hin maximal 28 Grad. Die Zeit 6.25 Uhr.
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4: Mit Angela Ulrich. Guten Morgen. Tja, der Druck ist immer und immer weiter gestiegen. Und am Freitag, da ist Kai Wegner dann als CDU-Spitzenkandidat für die Berlin-Wahl zurückgetreten, hat also diese Konsequenz gezogen aus eben immer mehr Kritik an seinem Management des Stromausfalls vom Januar und mutmaßlichen Falschaussagen. Stattdessen soll es jetzt Stefan Evers machen, der Finanz- und Kultursenator. Eigentlich ist klar, dass er Spitzenkandidat wird, aber Evers muss dann noch offiziell intronisiert werden. Das machen die CDU-Landesvorsitzenden, der CDU-Landesvorstand heute, der um 17 Uhr extra dafür zusammentritt. Auf Evers ruhen nun jede Menge Erwartungen. Landespolitikreporter Jan Menzel.
5: Er soll die Trendwende schaffen, verlorenes Vertrauen zurückgewinnen und der CDU 10 Wochen vor der Berlin-Wahl wieder Schub geben. Stefan Evers, 46 Jahre Finanz- und Kultursenator und nach dem Rückzug von Kai Wegner auch kommissarischer Landeschef der CDU, wird heute noch eine weitere Position offiziell übernehmen, Spitzenkandidat für die Berlin-Wahl im September. Seine Nominierung durch den Landesvorstand ist reine Formsache. Ein Parteitag ist nicht mehr notwendig, könnte aber stattfinden, um Evers einen großen Auftritt mit entsprechender Inszenierung zu ermöglichen. Der regierende Bürgermeister Kai Wegner hatte wegen anhaltender Kritik an seinem Krisenmanagement und seiner Kommunikation beim großflächigen Stromausfall zu Jahresanfang seine Spitzenkandidatur zurückgegeben und auch den CDU-Landesvorsitz zur Verfügung gestellt. Regierender Bürgermeister will Wegner aber bleiben, bis nach der Abgeordnetenhauswahl feststeht, wer ins Rote Rathaus einzieht. Kritisch äußerten sich die Vertreter der anderen Parteien zum Personalwechsel bei der Union. SPD-Spitzenkandidat Krach sprach von einem quälend langen Prozess und dass nur die Spitze des Eisbergs eines, so wörtlich, Systems Wegner sichtbar sei. Linken-Spitzenkandidatin Ehrhardt erklärte, auch nach dem Rückzug Wegners bleibe eine CDU, die gegen die Interessen der Stadt arbeite. Statt eines Neuanfangs gäbe es ein Weiter-so nur mit einer anderen Galionsfigur, so AfD-Fraktionschefin Brinker. Die Grünen erklärten Evers zum Notspitzenkandidaten, der nun die zweifelhafte Regierungsbilanz von Schwarz-Rot verantworten müsse. Die FDP verlangte, dass Wegner unverzüglich auch vom Amt des regierenden Bürgermeisters zurücktreten müsse.
4: Tja, der Opposition ist da mit Kai Wegner eine Angriffsfläche verschwunden, abhanden gekommen. Aber wie die CDU selber jetzt wieder ein neues Terrain gewinnen will, den Trend umkehren will, darüber spreche ich auch mit Jan-Marco Lutschak heute früh, CDU-Kreischef von Tempelhof Schöneberg ist er und auch Bundestagsabgeordneter der Berliner CDU. In einer knappen Stunde, kurz vor 19:30, sind wir verabredet. Und heute Abend übrigens auch ein RBB-Spezial im Fernsehen, im RBB-Fernsehen, 20:15 Uhr mit allen Berliner Spitzenkandidierenden. 19:57 Uhr ist es jetzt. Und wir machen einen großen Sprung, gucken nach Bangkok, denn da hat es gebrannt und viele Menschen sind gestorben. Mindestens 27 in einem beliebten Pub in Bangkok. Die Ursache, warum es dort gebrannt hat, ist noch unklar. Ines Burkhardt.
6: Das Feuer brach gegen Mitternacht in einem Bierlokal aus, das im Norden der Millionenmetropole Bangkok liegt. Nach Medienberichten sind auch 63 Menschen verletzt. Auf Bildern ist zu sehen, wie hohe Flammen aus dem Lokal schlagen. Auf Handyvideos rennen Menschen schreiend und in Panik aus dem Lokal. Nach ersten Informationen wurden die meisten Toten in den Toiletten des Restaurants aufgefunden. Das Lokal brannte völlig aus. Nach etwa einer Dreiviertelstunde gelang es der Feuerwehr und anderen Rettungskräften, den Brand unter Kontrolle zu bringen. Zur mutmaßlichen Ursache gab es zunächst keine Informationen. Vor der Bar wurden die mit Tüchern abgedeckten Leichen aufgereiht. Die Gaststätte liegt in der Nähe des vielbesuchten Chatuchak-Marktes, der auch international bekannt ist. Dort halten sich an Wochenenden viele 10.000 Menschen auf, darunter auch viele Ausländer. Ob sich unter den Opfern auch Touristen befinden, ist noch unklar.
4: Ab wann ist man alt genug für TikTok, für Snapchat und Co.? Experten sollten für die EU-Kommission klären, ob es ein Social-Media-Verbot braucht. Ihre Antworten sind auch für die Debatte in Deutschland wichtig. Und heute geht es erstmal darum, dass die EU-Kommission neue Leitlinien aufziehen will. Unsere Korrespondentin Katrin Schmidt aus Brüssel.
7: Frankreich gehört zu den Ländern in Europa, die aktuell vorangehen.
8: À partir du 1er septembre prochain. On interdit les réseaux sociaux au moins de 15 ans.
9: Ab dem 1. September wird die Nutzung sozialer Medien für unter 15-Jährige verboten sein. Das ist eine klare Regel, klar für unsere Jugendlichen, für Familien, für Lehrkräfte. Und letztendlich ist es eine klare Botschaft. Die Intelligenz unserer Kinder und Jugendlichen ist nicht käuflich. Und ihre Gefühle dürfen weder von amerikanischen Plattformen noch von chinesischen Algorithmen manipuliert werden.
8: Ni par les plateformes américaines, ni par les algorithmes chinois.
7: So Präsident Emmanuel Macron. Weitere EU-Staaten wie Griechenland, Dänemark und Österreich sind auf ähnlichem Weg. Und zuletzt hat etwa Spanien einen Gesetzesvorschlag vorgelegt, der sagt, Social Media erst ab 16. Es sollen aber auch Ausnahmen möglich sein, wenn Plattformen nachweisen können, dass ihr Design kein Risiko für Minderjährige darstellt. Ministerpräsident Pedro Sánchez erklärt es so.
10: Leider haben sich soziale Medien in einen gescheiterten Staat zu einer Art wildem Westen entwickelt. Diese Plattformen bieten kriminellen Aktivitäten, Pornografie und Gewalt einen Zufluchtsort. Vor allem zum Schaden unserer Kinder. Wir müssen Ordnung in das System bringen.
7: Die EU-Kommission in Brüssel jedoch hat die Mitgliedstaaten gerade noch mal vor zu pauschalen Altersgrenzen gewarnt. Überhaupt müsse eine Zersplitterung in nationale Systeme vermieden werden. Aus gutem Grund, denn wer digitale Altersgrenzen auch wirksam, das heißt technisch durchsetzen will, kommt um die großen Online-Plattformen kaum herum. Und etwa TikTok, Instagram und Co. zusätzliche Pflichten aufzuerlegen, wie sich zum Beispiel auf eine technische Altersverifikation einzulassen, das ist alleinige Zuständigkeit der EU-Kommission. Der deutsche Ansatz, also etwa konkret die Vorstellung von Familienministerin Karin Prien mit abgestuften Sicherheitsmodi für Jugendliche bis 18, dürfte in Brüssel daher besser ankommen. Vor allem ihr Plan, das europäisch abzustimmen.
11: Ich werde mit den Kolleginnen und Kollegen auf europäischer Ebene, aber auch mit der Europäischen Kommission, mit Frau von der Leyen Gespräche darüber aufnehmen. Ich habe aber den Eindruck, dass es in allen europäischen Ländern den festen Willen gibt, hier zu strengeren und besser wirksamen Regelungen zu kommen.
7: Ganz sicher weiter vorantreiben wird das EU-Kommissionschefin Ursula von der Leyen. Denn die hat den Schutz von Jugendlichen im Netz vor rund einem Jahr zum Herzensprojekt erklärt. Auch als Mutter von 7 und Großmutter von 5 Kindern, wie sie häufig betont. Kurz vor der heutigen Präsentation der Ergebnisse ihrer Expertenrunde gab sie bereits einen Vorgeschmack. Die Debatte sollte sich nicht darum drehen, ob junge Menschen Zugang zu sozialen Medien haben sollten. Die Debatte ist vielmehr, ob Social Media Zugang zu unseren Kindern und Jugendlichen haben sollte und wann. Und hier gewinnen die Argumente für einen verzögerten Zugang zunehmend an Gewicht. Denn Kinder müssen lernen, selbstständig und selbstbestimmt zu handeln, offline, aber natürlich auch online. Und wir müssen ihnen den Schutz und die Zeit zum Reifen dazu geben.
11: The means to do so.
4: Das sagt Ursula von der Leyen, die EU-Kommissionspräsidentin. Der Beitrag war von Katrin Schmidt. 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
14: Wenn man jetzt auch als Beispiel die Rente nimmt oder so, das ist ja durchgewunken worden von eben den Parteien und den älteren Menschen. Es wurde ja auch gesagt, dass die junge Union sich dann dem fügen soll jetzt und dass man keinen so großes Geschiss drum machen soll. Und das ist halt einfach, dass man dann auch runtergemacht wird, wenn man dann für seine eigene Meinung einsteht.
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4: 6.35 Uhr, 6:35, 7:05 ist es und Sören Hinze aus unserer Wirtschaftsredaktion ist zu mir gekommen. Hallo Sören, guten Morgen.
15: Guten Morgen.
4: Ich habe gerade ein bisschen gestockt, weil ich dachte, deine Fragen werden hier verschwunden, aber stimmt gar nicht. Wir reden nämlich wieder über das EU-Parlament und dass das grünes Licht für neue Fluggastrechte gegeben hat. Heute werden höchstwahrscheinlich auch die Minister der EU-Staaten diesen Änderungen zustimmen. In Zukunft sollen Reisende nämlich leichter an Entschädigungen kommen, wenn ihr Flug Verspätung hat. Sören, was genau sehen die neuen Regeln vor?
15: Das sind eher Kleinigkeiten und Details, aber das ist aus Verbrauchersicht auf jeden Fall ein Erfolg. Ich habe mal drei Beispiele rausgebracht. gepickt. Voraussichtlich ab Mitte 2027 sollen diese Regeln gelten. Zum einen Ticketpreise bei den Airlines, die sollen in Zukunft immer mit Handgepäck angezeigt werden. Und damit dann Reisende besser vergleichen können, was denn so ein Flug kostet. Denn einige Fluggesellschaften, die werben mit günstigeren Preisen, wenn man ganz ohne Handgepäck fliegt. Ist eher eine Ausnahme, stört Verwirrung, jetzt soll das einheitlich werden. Dann für Familien interessant, Kinder unter 14 Jahren, die müssen keine Sitzplatzgebühr mehr bezahlen. Das kostet so normalerweise 5 bis 20 Euro pro Sitzplatz pro Flug, wenn man sich einen konkreten Sitzplatz im Flieger bucht. Das fällt dann für Kinder weg ab 2027. Die können dann bald kostenlos neben den Eltern sitzen, wenn das gewollt ist. Und für alle relevant, wenn ein Flug verspätet angekommen ist, dann müssen die Fluggesellschaften innerhalb von 4 Tagen, 96 Stunden, informieren, welche Entschädigungen ihnen zustehen und wie sie diese Rechte durchsetzen können. Also, dass die Flug-Airlines einfach sagen, sie haben das Recht auf eine Entschädigung und so können sie die beantragen.
4: Na, das hört sich ja an, als sei das ein Erfolg, all das für die Flugreisenden.
15: Ja, vor allem war das gar nicht so sicher, dass es so kommt, denn einige Mitgliedstaaten wollten eigentlich diese Entschädigungsgrenzen erweitern. Erst ab 4 Stunden Verspätung sollten dann Entschädigungen fließen für die Flugreisenden. Dafür haben sich eingesetzt unter anderem Irland als Heimat von dem Billigflieger Ryanair. Spanien hat sich dafür eingesetzt, dass es erweitert wird, wichtiges Urlaubs- und Flugziel. Und auch Deutschland hat sich mit den starken internationalen Airlines dafür eingesetzt, aber dann die Position geändert und sich dann halt auf die Seite der Passagiere sozusagen geschlagen. Und deshalb bleibt es dabei, ab 3 Stunden Verspätung gibt es Entschädigungen pauschal zwischen 250 bis 600 Euro, je nachdem, wie weit man denn wegfliegt.
4: Und wie bewerten Unternehmensverbände jetzt die neuen Regeln?
15: Ja, Kritik kommt zum Beispiel vom Weltverband IATA. Die sagen, es lohne sich gar nicht, wegen diesen starren Grenzen einen Flug verspätet losfliegen zu lassen. Es lohnt sich eher, den Flug dann ganz zu streichen. Denn das liegt daran, dass Flugzeuge eigentlich im Dauerbetrieb sind. Also ein Flieger, der am BER startet, der kam gerade von seinem Ziel. Die fliegen die ganze Zeit hin und her. Und wenn ein Flugzeug 4-mal am Tag zwischen, sagen wir, Berlin und Rom hin und her fliegt und dann einmal verspätet startet, dann geht der ganze Flugplan durcheinander. Deswegen lohnt es sich eher mal, einen Flieger am Boden zu lassen, um dann den Regelbetrieb weiter fortzusetzen.
4: Sören Hinze über die neuen Fluggastrechte. Das EU-Parlament hat grünes Licht dafür gegeben und es hat vor, aber vielleicht eben auch Nachteile. Kurzer Blick aufs Wetter. Heute wieder ganz viel Sonne. Es könnte bis zu 30 Grad warm werden. Im Moment haben wir zwischen 14 und 19 Grad und es bleibt überwiegend trocken.
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4: Und den hat Kerstin Reinsch.
16: A10 nördlicher Berliner Ring Richtung Dreieck Barnim. Zwischen Dreikaffeland und Oberkrämer Behinderungen durch ein defektes Fahrzeug. Stadtverkehr Berlin A100 Stadtring Richtung Wedding. Vor der Baustelle in Höhe Detmolder Straße dauert es etwa 10 Minuten länger. Weißensee und Prenzlauer Berg. Der Bereich Berliner Allee Greifswalder Straße ist zwischen Antonplatz und Ostseestraße statt einwärts wegen eines Wasserrohrbruchs voraussichtlich noch bis Freitag gesperrt. Heute beginnen unter anderem folgende Bauarbeiten in Altehohenschönhausen. Auf der Gehrenseestraße wird im Laufe des Vormittags eine neue Baustelle eingerichtet. Bis Anfang August regelt eine Baustellenampel im Bereich des S-Bahnhofs Gehrenseestraße den Verkehr. Und Mitte, auf der Rosa-Luxemburg-Straße beginnen am Morgen die Arbeiten zur Instandsetzung des U-Bahnhofs Rosa-Luxemburg-Platz. Die Straße ist in Richtung Alexanderplatz zwischen Torstraße und Rosa-Luxemburg-Platz bis Ende 2028 gesperrt. 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
4: 6.40 Uhr. Guten Morgen.
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4: Ich bin Angela Ulrich und zum Glück ist der Wind in der Nacht abgeflaut. Dadurch konnten die Bauarbeiten an der Ringbahnbrücke der A100 fortgesetzt werden und es sieht so aus, als sei alles pünktlich, die großen Stahlträger montiert. Wir schalten gleich zu unserem Reporter auf der Baustelle. Aber vorher hat Kerstin Reinsch die Meldungen.
16: Der Einbau der Stahlträger für die neue Berliner Ringbahnbrücke ist offenbar größtenteils abgeschlossen. Die darunterliegende S-Bahn-Trasse ist wieder freigegeben. Seit dem frühen Morgen sind wieder S-Bahnen unterwegs. Die Ringbahn war seit Freitagmittag unterbrochen, weil mit einem Spezialkran bis zu 320 Tonnen schwere Stahlträger auf die neuen Brückenpfeiler gesetzt wurden. Gestern mussten die Arbeiten für mehrere Stunden unterbrochen werden, weil der Wind zu stark geworden war. Am Abend ging es dann aber weiter.
1: Die neue Brücke soll in etwa einem Jahr fertig sein. Die Berliner CDU will heute Finanz- und Kultursenator Evers offiziell zum Spitzenkandidaten für die Wahl im September machen. Die Nominierung durch den Landesvorstand am Abend gilt als Formsache. Der regierende Bürgermeister Wegner hat am Freitag mitgeteilt, dass er nicht mehr als Spitzenkandidat bei der Abgeordnetenhauswahl im September antritt. Daraufhin hatten die CDU-Kreisvorsitzenden Evers als Nachfolger vorgeschlagen. Hintergrund von Wegners Rückzug ist die Debatte über widersprüchliche Angaben zu seinem Krisenmanagement beim großflächigen Stromausfall Anfang Januar. Die USA haben trotz einer geltenden Waffenruhe wieder Ziele im Iran bombardiert. Nach amerikanischer Darstellung sollten die Attacken in der Nacht die Fähigkeit des Iran einschränken, Handelsschiffe in der Straße von Hormus anzugreifen. USA-Korrespondent Martin Ganselmeier.
17: Nach Angaben von US-Medien richteten sich die Angriffe gegen iranische Raketenstellungen, Anlagen zur Luftabwehr und Boote der iranischen Revolutionsgarden. Bereits in der Nacht zum Sonntag hatte das US-Militär 140 Ziele im Iran bombardiert. Eine Vergeltungsmaßnahme für eine iranische Drohnenattacke auf ein Containerschiff unter zypriotischer Flagge. Jedes Mal, wenn Iran uns angreift, schlagen wir 20 Mal so stark zurück, drohte US-Präsident Trump. Er widersprach auch iranischen Angaben, wonach die Durchfahrt durch die Meerenge bis auf Weiteres verboten sei. Die Straße von Hormuz ist für die Schifffahrt offen, betonte Trump.
1: Die Kürzungspläne von Familienministerin Prien beim Unterhaltsvorschuss für Alleinerziehende hat breite Kritik hervorgerufen. Die Grünen und das Kinderhilfswerk warnen, das Vorhaben treffe vor allem Menschen, die ohnehin wenig haben. Aus dem Hauptstadtstudio Chris Berdrow.
18: Grünen-Fraktionschefin Britta Haselmann kritisierte, Union und SPD versuchten, ihre Haushaltslöcher auf dem Rücken von Familien, Alleinerziehenden und Kindern zu sanieren. Kritik kommt auch vom Kinderbeauftragten der SPD-Bundestagsfraktion Truls Reichhardt. Seine Partei könne die geplanten Kürzungen so nicht passieren lassen, sagte er dem MDR. Das Geld können Alleinerziehende beantragen, wenn der getrennt lebende Elternteil keinen oder zu wenig Unterhalt für die Kinder zahlt. Meistens sind das Väter. Der Staat springt dann mit dem Vorschuss ein. Die Höhe variiert je nach Alter des Kindes.
1: Im Havelland darf seit heute tagsüber kein Wasser mehr aus Flüssen, Seen und Teichen entnommen werden. Der Landkreis hat eine entsprechende Verfügung erlassen. Außerdem dürfen Rasen und andere Grünflächen wie Sportplätze nicht mehr mit Wasser aus dem Trinkwassernetz bewässert werden. Landwirtschaftliche Betriebe können eine Ausnahme beantragen. Auch die Gießkanne für sogenannte Kleinflächen im heimischen Garten bleibt erlaubt. Das Verbot gilt bis zum 30. September jeweils von 10 bis 18 Uhr. Ähnliche Wasserentnahmeverbote gelten schon in den Kreisen Märkisch-Oderland, Potsdam-Mittelmark und Elbe-Elster sowie in Brandenburg an der Havel. Der mutmaßliche Geiselnehmer von Berlin-Marienfelde kommt in Untersuchungshaft. Das hat ein Haftrichter am Abend entschieden. Dem Tatverdächtigen werden erpresserischer Menschenraub, räuberische Erpressung und gefährliche Körperverletzung vorgeworfen. Der 29-Jährige soll am Freitagabend einen Supermarkt überfallen und eine Mitarbeiterin als Geisel genommen haben. Erst nach fast 12 Stunden konnten Spezialkräfte der Polizei den Mann mit einem Taser überwältigen. Der deutsche Tennisprofi Alexander Zverev hat das Finale von Wimbledon verloren. Er unterlag Jannik Sinner aus Italien am Abend in 4 Sätzen. Der bislang letzte Deutsche, der das Turnier in England gewonnen hat, war Michael Stich 1991. Soweit die Nachrichten. 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Das Wetter. Heute Sonne und Wolken im Wechsel. Im Norden sind auch kurze Schauer oder Wärmegewitter möglich. Die Höchstwerte 26 bis 30 Grad. Aktuell in Berlin-Köpenick 15 und in Steglitz 18 Grad, in Perleberg 13 und in Frankfurt oder 17 Grad. Morgen zunächst wolkig, es lockert aber zunehmend auf bei 26 bis 28 Grad. Die Zeit 6.45 Uhr.
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4: Mit Angela Ulrich. Einen schönen guten Morgen. Und wir gucken wieder auf diese Mega-Baustelle Ringbahnbrücke der A100. Da fuhren ja seit Freitagmittag keine S-Bahnen durch. Nicht am Westkreuz und dann eben auch nicht am ICC. Da war erstmal Schluss, weil Riesenbrückenteile, Riesenstahlteile über die Gleise bugsiert werden mussten per Kran. Das ist ja auch im Livestream immer noch, kann man den sehen, von der DGES, von der Gesellschaft, die da eben baut. Und sie hatten versprochen, bis heute früh ist das Ganze fertig. Und es sieht so aus, als wäre das Versprechen eingehalten, die Ringbahn also tatsächlich wieder durchfahren kann. Aber wir gucken lieber noch mal genauer nach, und zwar mit unserem rbb24-Reporter Marc-Anton Schmidt, der gerade am S-Bahnhof Messe Nord ZOB steht. Hallo Marc-Anton, grüß dich.
19: Schönen guten Morgen, Angela.
4: Rollt denn wirklich alles wieder ganz regulär?
19: Abgesehen von den normalen Einschränkungen, die wir Berliner ja kennen, rollt der S-Bahn-Verkehr seit Betriebsbeginn. Einzig die Hinweisschilder, dass es Einschränkungen am Wochenende gibt bzw. gab, die stehen noch da. Aber die Fahrgäste, die kommen hier runter, sind überwiegend gut gelaunt, steigen auch hier aus, wenn sie in der Nähe arbeiten müssen. Und der S-Bahn-Ring kann wieder in vollem Takt durchgefahren werden. Nur er fährt jetzt zwischen Messe Nord ICC und Westkreuz eben unter diesen Hunderten von Tonnen Stahl durch. Und du hast gesehen, du hast es gesagt, es ist wirklich ein imposantes Bauwerk. Und der Treppenwitz ist, ich kann von hier aus, wo ich stehe, nämlich unmittelbar am ICC, sehen, wie die LKW und die PKW, die von der AWUS kommen, im Stau stehen, um sich über diese Ampelschaltung am ICC erstmal durchzuquälen und dann auch durch den Charlottenburger Kiez, sehr zum Leidwesen der Anwohner. Und gleich daneben, da beginnt dieses neue Brückensegment, das da am Wochenende eingehoben wurde in mehreren Teilen. Also das sind Stahlelemente an die 80 Meter lang, 320 bis 350 Tonnen schwer, und nur der Wind, der drohte gestern den Ingenieuren noch einen Streich zu spielen, denn diese riesigen Stahlteile, die sind dann doch sehr windanfällig. Das glaubt man gar nicht bei der Masse. Und der Wind war so böig, dass man gesagt hat, nein, wir können die am Sonntagmittag nicht einheben wie geplant. Wir müssen warten, bis der Wind abflaut am Sonntagabend. Das war dann Gott sei Dank tatsächlich nach 20 Uhr der Fall. Und so sind alle erforderlichen Brückenelemente über die Gleise gehoben worden. Über den Gleisen ist jetzt nichts mehr zu tun. Ein letztes Stahlsegment hängt tatsächlich noch an diesem Baukran, der extra angeschafft und zusammengeschraubt wurde. Das wird jetzt heute im Lauf des Vormittags noch eingehoben. Ich weiß nicht, ob man es hört so am Mikro. Der Wind pustet ja immer jetzt noch ziemlich kräftig. Aber das ist nicht mehr besonders gefährlich, weil dieses letzte Stahlelement, das wird eben nicht über die Gleise geführt. Das wird ein Seitenelement sein. Und wir haben mal gefragt bei Bernd Roth, dem Projektmanager der Taskforce A100, was passiert denn jetzt auf diesem Stahlkern der neu angelegten Ringbahnbrücke?
20: Dass dort Betonfertigteile zwischen die Stahlträger gelegt werden. Die dienen sozusagen als Schalung für die Betonage der Fahrbahnplatte. Dann wird die Asphaltschicht eingebracht, verschiedene Ausstattungsarbeiten wie Schutzplanken und ganz am Ende kommt auch noch eine Lärmschutzwand auf die Brücke.
4: Also da ist noch einiges zu tun, wenn man Bernd Rothe folgt. Toni, mit diesen Bauarbeiten ist ja auch die Ringbahnbrücke noch lange nicht fertig gebaut. Was kommt denn da noch auf die Berlinerinnen und Berliner zu?
19: Ein ähnliches Projekt, nämlich nochmal ein Überspannen des S-Bahn-Rings, das wird erfolgen kurz vor Weihnachten, am 4. Adventswochenende. Da wird das Ganze nämlich wiederholt an der Westendbrücke. Auch die ist ja in die Jahre gekommen, wurde im Zuge des Ringbahnbrückenabrisses auch gleich mit abgerissen. Und auch da muss neu gebaut werden. Und da, sagt Bernd Rothe, werden wir uns nochmal auf so eine S-Bahn-Ringsperrung einstellen müssen.
20: Da sind wir derzeit dabei und das wird auch gerade die Sperrpause ausgenutzt, um Kabel zu verlegen. Die Kabel liegen dummerweise in den Bereichen, wo die Stützen der neuen Westendbrücke hin sollen. Diese Verlegearbeiten, die werden im August nochmal Sperrpausen bei der Ringbahn auslösen. Und da muss die Brücke gebaut werden. Und da steht eine ähnliche Aktion wie jetzt bei der Ringbahnbrücke im Dezember an.
19: Also es wird noch einige Monate dauern, bis tatsächlich eine richtige Autobahnbrücke erkennbar ist. Aber mit dem Megaprojekt an diesem Wochenende ist man einen wichtigen Schritt vorangekommen, was die Einhaltung des Bauplans angeht. Und der sagt ja, in einem Jahr, im Sommer 2027, genauer gesagt Ende Sommer, wahrscheinlich September, soll dieser Autobahnabschnitt wieder vollumfänglich nutzbar sein.
4: Und der wichtige Schritt ist gegangen an diesem Wochenende. Herzlichen Dank. Live war das Marc-Anton Schmidt, unser Reporter, der gerade am S-Bahnhof Messe Nord ZOB steht und die Ringbahnbaustelle vor Augen hatte. 6.50 Uhr, 10 vor 7. Jetzt habe ich ein bisschen früh gedrückt, weil ich will Ihnen noch sagen, worum es geht. Denn es wird wieder hochsommerlich warm in Berlin und Brandenburg. Aber die 40 Grad Ende Juni, die bekommen wir erstmal zum Glück nicht. Aber viele denken trotzdem über eine Klimaanlage nach. Aber bekommt man denn überhaupt einen Termin bei einer Fachfirma? RBB24-Reporterin Sylvia Tix hat sich da umgehört.
0: Der Ausblick ist toll vom Dach des Hotels Mani in Berlin-Mitte. Hier oben stehen die Außengeräte der Klimaanlage des Hotels. Aber Mia und Ben haben gerade keinen Blick für die schöne Aussicht. Die beiden sind Servicetechniker der Firma MF Luft und heute hier zur Nachkontrolle. Die Klimaanlage hatte kürzlich einen Defekt. Mia und Ben wollen gucken, ob nach der Reparatur jetzt alles wieder passt.
21: Ist das der, wo der Verdichter getauscht wurde? Beide?
0: Zum Interview ist der Geschäftsführer von MF Luft dabei, Jan Pieske. Er guckt mehrmals auf die Uhr. Nicht, weil Ben und Mia langsam wären, sondern weil sie gleich wieder dringend gebraucht werden beim nächsten Kunden.
22: Im Sommer kommt man kaum hinterher, genau. Wir sind eigentlich komplett zu mit Aufträgen.
0: So wie Heizungsbetriebe im Winter voll ausgelastet sind, wenn überall die Heizungen laufen, so geht es Klimafirmen im Sommer, wenn die Kälteanlagen brummen. Mit einem riesengroßen Unterschied. Eine Heizung hat jeder, eine Klimaanlage die wenigsten.
22: Unsere Hauptkunden sind natürlich Hotel, Büro, Firmen mit Serverräumen. Das ist unsere Hauptklientel, aber es werden immer mehr Privatkunden, die anfragen und ihr Haus klimatisiert haben möchten, ja.
0: Klimaanlagen sind nicht meldepflichtig, deshalb kann man ihre Zahl nur schätzen. Fachleute meinen, im privaten Bereich haben nur etwa 6-7% aller Wohnungen im Gesamtbestand in Deutschland eine Klimaanlage. Der Geschäftsführer von MF Luft aus Berlin-Lichterfelde merkt, da kommt viel Nachholbedarf auf die Firma zu.
22: Wir haben generell das ganze Jahr eigentlich Wartung und Instandhaltungsaufgaben im Kältebereich. Aber gerade wenn das Wetter so heiß ist, dann fällt den Leuten ein, Mensch, wir könnten noch mal eine Klimaanlage gebrauchen und kommen dann gerade im ungünstigsten Zeitpunkt. Deswegen wäre es natürlich gut, Anfragen lieber im März oder September zu stellen als im Hochsommer.
0: Aber die brutale Hitze Ende Juni hat jetzt Neueinsteiger alarmiert. Klimafachbetriebe aus der ganzen Stadt melden dem RBB auf Anfrage zurück. Die Leute rennen uns die Bude ein. Das Vergleichsportal Idealo hat dazu festgestellt, im Vergleich zum Mai ist die Nachfrage nach Klimaanlagen im Juni um fast 700% gestiegen. Ein Höchstwert. Servicetechniker Mia und Ben haben derweil ihre Kontrolle auf dem Hoteldach abgeschlossen.
21: Gut, haben wir alles gesehen, können wir wieder zumachen.
0: Und weiter rauscht die Klimaanlage, damit die Gäste es kühl haben.
4: Ja, Hochbetrieb bei Klimafachbetrieben in Berlin wird wieder mehr Strom kosten, aber eben für Kühlung sorgen. Die Reportage war von Sylvia Tix.
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4: Um 6:07 Die Berliner und Brandenburger Orchester gehen so langsam aber sicher in die Sommerpause. Unser Musikexperte Jens Lehmann hat sich in den letzten Monaten wieder viel in den Konzertsälen der Region aufgehalten und ihm ist dabei aufgefallen, Menschen unter 25 sind da selten zu sehen. Hat die Klassik beim Publikum ein echtes Nachwuchsproblem? Und wenn ja, was wird dagegen getan? Jens Lehmann hat nachgefragt.
23: Freunde von mir, auch aus dem Kulturmanagement, schwören Stein und Bein, dass sie immer mehr junge Menschen in den Klassiktempeln in Berlin und Brandenburg sehen. Offensichtlich bin ich genau dann gerade nicht da. Ich sehe bei meinen vielen Besuchen nämlich fast nur noch Best-Ager. Das passt auch zu den Studien der letzten Jahre. Danach liegt das Durchschnittsalter des Klassikpublikums inzwischen bei um die 60. Dreimal so schnell gestiegen wie der Altersschnitt der Bevölkerung. Die Kultureinrichtungen reagieren auf sehr unterschiedliche Weise darauf. In Berlin zum Beispiel mit der Klassik-Card. Mit der können unter 30-Jährige über eine App Karten ab 11 Euro für die Opernhäuser und Orchester der Hauptstadt kaufen.
24: 4, rechts, links, rechts, ab und.
23: Okay. Die Philharmoniker, die erreichen jährlich hunderte Kinder und Jugendliche mit ihren Education-Programmen. Die Deutsche Oper kooperiert mit über 200 Schulen. Der Nikolaisaal Potsdam bezieht sein Publikum gerne aktiv mit ein. Und am Staatstheater Cottbus entwickeln junge Menschen im Format selber machen eigene Stücke. Damit wollen sich die Institutionen also ihr Publikum von morgen aufbauen. Reicht das aus? Kulturwissenschaftler sind da skeptisch. Denn auch wenn man mit der Classic-Card ein günstiges Ticket gekauft hat, heißt das ja noch lange nicht, dass einem gefällt, was man hört und sieht. Wer zum ersten Mal in die Oper geht und vielleicht nicht vom Elternhaus vorgeprägt ist, der stößt auf alte Rituale und Inszenierungen, die man erst versteht, wenn man einen Abschluss in Theaterwissenschaft hat. Wer zudem mit Social-Media-Clips und schnellem Storytelling sozialisiert ist, den hält es wohl kaum 3 Stunden auf dem Sitz. Wer sich unwohl fühlt, der kommt nicht wieder, sagen auch die Studien. Das DSU Berlin geht da einen anderen Weg und macht offenbar vieles richtig. Zum Beispiel in den Casual Concerts, in denen lockt das Orchester mit einem kurzen und knackigen, moderierten Konzertprogramm mit DJ-Set viele junge Leute an. DSO-Orchesterdirektor Christian Beulke erklärt, was man an seinem Hause anders macht.
2: Ich glaube, wir sind einfach mutig. Das heißt, dass wir uns immer wieder neu fragen, wie können wir an jüngere Zielgruppen herankommen? Und wie müssen wir eigentlich unsere Produkte dafür stricken, ohne uns zu verbiegen? Und das andere ist der konsequente Weg der Promotion. Das DSO hat sich da zu einem jungen, sehr zeitgemäßen Sprech, aber auch Outfit committed.
23: Nächstes Jahr holt sich das DSO dann in einem neuen Format noch bekannte Podcaster auf die Bühne und will Soundtracks von Computerspielen aufführen. Überhaupt wird die Frage immer wichtiger, was man unter dieser Klassik versteht. Wer die Streaming-Charts der unter 25-Jährigen studiert, stößt in den Top 5 auf Namen wie Ludovico Einaudi oder Max Richter, sogenannte New Classic. Die jungen Klassik-Streamer hören eben auch ganz andere Musik als die älteren auf dem Plattenspieler. Genau hier setzen mutige Häuser an. Wenn junge Menschen sich verstanden fühlen, kommen sie ja vielleicht doch wieder. Noch stirbt die Klassik also nicht, aber sie muss jungen Leuten mehr bieten als nur geringe Eintrittspreise.
4: Wie die klassischen Musikhäuser für junges Publikum attraktiver werden können, darüber hat sich Kulturreporter Jens Lehmann Gedanken gemacht. Der Beitrag war aus dem Mai.
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4: Mit Kerstin Reinsch.
16: A115 in Richtung Berlin. Zwischen Potsdam-Babelsberg und Kleinmachnow etwa 10 Minuten Baustellenstau. Stadtverkehr Berlin. A100 Stadtring. Zwischen Detmolder Straße und Kreuz Schöneberg dauert es an den Baustellen in beiden Richtungen 10 bis 15 Minuten länger. Einige Minuten länger dauert es auch in Friedrichshain auf der Frankfurter Allee stadteinwärts und in Mitte auf der Otto Braun und Alexanderstraße in Richtung Molkenmarkt. Aktuell ist zur S-Bahn. Die S8 und S85 sind wegen einer weichen Störung zwischen Treptower Park und Pankow bzw. Blankenburg unterbrochen. Zur Umfahrung kann die Ringbahn und die S2 über Gesundbrunnen genutzt werden. Und wegen Bauarbeiten fahren für die S2 bis 21. Juli Busse statt Bahnen zwischen Karow und Bernau. Bis Mitte August fahren ebenfalls Busse zwischen Bornholmer Straße und Schönholz.
4: 7 Uhr ist es. Ich bin Angela Ulrich. Guten Morgen.
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4: Eine Baustelle in Berlin, die voll im Zeitplan liegt? Ja, ich spreche von der Ringbahnbrücke der A100. Da sind ja eben Riesenteile montiert worden übers Wochenende mit einem 60 Meter hohen Kran. Haben wir eben von unserem Reporter auch nochmal gehört. Und trotz Wind funktioniert alles pünktlich. Die S-Bahn rollt wieder. Kerstin Reinsch.
16: Der Einbau der Stahlträger für die neue Berliner Ringbahnbrücke ist offenbar größtenteils abgeschlossen.
1: Die darunterliegende S-Bahn-Trasse ist wieder freigegeben. Seit dem frühen Morgen sind wieder S-Bahnen unterwegs. Die Ringbahn war seit Freitagmittag unterbrochen, weil mit einem Spezialkran bis zu 320 Tonnen schwere Stahlträger auf die neuen Brückenpfeiler gesetzt wurden. Gestern mussten die Arbeiten für mehrere Stunden unterbrochen werden, weil der Wind zu stark geworden war. Die neue Brücke soll in etwa einem Jahr fertig sein. Die Berliner CDU will heute Finanz- und Kultursenator Evers offiziell zum Spitzenkandidaten für die Wahl im September machen. Die Nominierung durch den Landesvorstand am Abend gilt als Formsache. Der regierende Bürgermeister Wegner hat am Freitag mitgeteilt, dass er nicht mehr als Spitzenkandidat bei der Abgeordnetenhauswahl im September antritt. Daraufhin hatten die CDU-Kreisvorsitzenden Evers als Nachfolger vorgeschlagen. Hintergrund von Wegners Rückzug ist die Debatte über widersprüchliche Angaben zu seinem Krisenmanagement beim großflächigen Stromausfall Anfang Januar. Die USA und der Iran haben sich wieder gegenseitig angegriffen. Nach Medienberichten nahmen US-Streitkräfte zuerst Stellungen der iranischen Flugabwehr ins Visier. Aus Istanbul, Uwe Lüb.
7: Die USA wollen nach eigenen Angaben Irans Fähigkeiten ausschalten, die Schifffahrt in der Straße von Hormus zu stören. Nach iranischen Angaben gab es Angriffe auf etliche Orte entlang der Straße von Hormus und in nordwestlichen Landesteilen. Iran hat als Reaktion auf die neuen Angriffe nach eigenen Angaben Gegenschläge ausgeführt. Dabei seien US-Militärstellungen in Jordanien, Bahrain und Kuwait getroffen worden. UNO-Generalsekretär Guterres schrieb auf X, eine weitere Eskalation hätte katastrophale Folgen für die Sicherheit in der Region und die Weltwirtschaft. Iran und die USA müssten wieder verhandeln.
1: Der Brandenburger Ministerpräsident Woidke treibt die Debatte über unterschiedliche Strompreiszonen in Deutschland voran. Der SPD-Politiker sagte der Süddeutschen Zeitung, es sei ein Fehler, an einem Einheitspreis festzuhalten. Statt günstigen Ökostrom dort zu verbrauchen, wo er erzeugt wird, würden für viele Milliarden Euro Stromautobahnen gebaut. Damit verschenke Norddeutschland seinen Standortvorteil, so Woidke. Er hat sich vor kurzem offen für eine gemeinsame Strompreiszone mit einigen polnischen Regionen gezeigt. Schleswig-Holstein und Hamburg prüfen ein solches Modell mit Dänemark. Die Bundesregierung will aber an einem Einheitspreis festhalten. Die Bundesregierung plant einem Bericht zufolge, die Tabaksteuer stärker zu erhöhen als bisher vorgesehen. Laut Redaktionsnetzwerk Deutschland soll der Preis für eine Packung Zigaretten bis 2030 schrittweise von jetzt etwa 8 Euro auf fast 12 Euro steigen. Das seien 40 Cent mehr, als das schwarz-rote Kabinett vor kurzem erst beschlossen hat. Gleichzeitig solle auch Tabak für selbstgedrehte Zigaretten teurer werden. Mit der Erhöhung wollen Union und SPD Lücken im Haushalt schließen. Außerdem gehe es darum, die öffentliche Gesundheit besser zu schützen, hieß es. Bei einem Brand in einer Bar in Bangkok sind in der Nacht mindestens 27 Menschen ums Leben gekommen. Das Feuer habe sich enorm schnell ausgebreitet, berichten thailändische Medien. Unsere Korrespondentin für die Region Ines Burkhardt.
10: Das Feuer brach gegen Mitternacht in einem Bierlokal aus, das im Norden der Millionenmetropole Bangkok liegt. Nach Medienberichten sind auch 63 Menschen verletzt. Auf Bildern ist zu sehen, wie hohe Flammen aus dem Lokal schlagen. Auf Handyvideos rennen Menschen schreiend und in Panik aus dem Lokal. Nach ersten Informationen wurden die meisten Toten in den Toiletten des Restaurants aufgefunden. Das Lokal brannte völlig aus. Nach etwa einer Dreiviertelstunde gelang es der Feuerwehr und anderen Rettungskräften, den Brand unter Kontrolle zu bringen. Zur mutmaßlichen Ursache gab es zunächst keine Informationen. Die Gaststätte liegt in der Nähe des vielbesuchten Chatuchak-Marktes, der auch international bekannt ist.
1: Der deutsche Tennisprofi Alexander Zverev hat das Finale von Wimbledon verloren. Er unterlag Jannik Sinner aus Italien am Abend in 4 Sätzen. Der bislang letzte Deutsche, der das Turnier in England gewonnen hat, war Michael Stich 1991. Soweit die Nachrichten. 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Das Wetter. Heute Sonne und Wolken im Wechsel, im Norden sind kurze Schauer oder Wärmegewitter möglich. Die Höchstwerte zwischen 26 und 30 Grad. Aktuell in Berlin-Köpenick 15 Grad, in Steglitz 18. In Perleberg in der Prignitz 13 Grad und in Frankfurt oder 17. Morgen zunächst wolkig, es lockert aber zunehmend auf bei 26 bis 28 Grad. Die Zeit 7:05 Uhr.
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4: Mit Angela Ulrich. Ich grüße Sie. Es geht jetzt Schlag auf Schlag. Nachdem Kai Wegner als CDU-Spitzenkandidat für die Berlin-Wahl im September zurückgetreten ist, am Freitag war das ja, da haben noch am selben Abend die CDU-Kreischefs ihren Wunschnachfolger präsentiert. Stefan Evers, bisher Finanz- und Kultursenator, neuerdings dann auch noch kommissarischer Landesparteichef. Heute wird der CDU-Landesvorstand Evers offiziell zum Spitzenkandidaten ausrufen. 17 Uhr beginnt das Treffen. Und Stefan Evers, der ist nun also die Hoffnung der Berliner CDU, um den Abwärtstrend noch zu drehen. Und er hat noch nichts mit einer neuen Umfrage zu tun, die der Tagesspiegel gerade herausbringt. Von Civey ist das aufgezeichnet. Und da, in dieser Umfrage, stehen immerhin CDU und Linke mit je 19% vorne vor Grünen und AfD mit je 17%. Aber gut, wir wollen sehen, wie Evers möglicherweise noch was dazu tun kann, die CDU nach vorn zu bringen. Und dazu bin ich jetzt, ist Jonas Wintermantel aus unserer Landespolitikredaktion zugeschaltet. Guten Morgen, Jonas.
11: Guten Morgen.
4: Jonas, ein Problem von Stefan Evers ist ja, dass er nun nicht der allerbekannteste ist in Berlin. Stell ihn uns doch mal vor. Wer ist dieser Stefan Evers?
11: Naja, man kann auf jeden Fall sagen, einer, der keine Arbeit scheut. Wenn er heute die Spitzenkandidatur und den kommissarischen Landesvorsitz übernimmt, dann sind das ja schon Job Nummer 3 und Nummer 4 für ihn. Finanzsenator ist er ja schon seit 3 Jahren und seit kurzem auch noch Kultursenator. Er sitzt seit 2011 im Abgeordnetenhaus, war Vize-Fraktionschef, parlamentarischer Geschäftsführer und einige Jahre auch Generalsekretär. Und in dieser Rolle, und das könnte ihm noch zugutekommen, hat er den am Ende ja sehr erfolgreichen Wahlkampf der CDU organisiert und verantwortet, der am Ende dann ja auch Kai Wegner ins Rote Rathaus gebracht hat. Und er gilt als fleißig und als jemand, der sehr tief in den Themen drin steckt, eher am Schreibtisch als in der ersten Reihe. Und bisher stand er ja auch in der zweiten Reihe ganz loyal hinter Kai Wegner. Also das sind, glaube ich, so die Eckpunkte, die man wissen sollte.
4: Hat denn Evers deiner Meinung nach genug Mut, genug Charisma? Hältst du ihn für eine richtig gute Wahl der Berliner CDU oder eher aus der Not geboren?
11: Ich würde sagen, beides stimmt irgendwie so ein bisschen, weil natürlich tauscht keine Partei freiwillig 10 Wochen vor der Wahl ihren Kandidaten aus. Aber Wegner ist für die Partei so ein großer Malus geworden, dass es am Ende ja nicht mehr anders ging. Als Nachfolger ist Evers einfach der logischste Kandidat und in der CDU auch der mit der größten Rückendeckung, mit dem größten Rückhalt. Er ist jetzt, wie ich schon gesagt habe, nicht derjenige, der in der ersten Reihe steht, aber wenn man ihn kennt, dann weiß man, das ist ein guter Redner, der kann auch spontan sprechen. Also ich sehe da schon Potenzial, dass er auch in der ersten Reihe eine gute Figur abgeben könnte.
4: Glück ja für Stefan Evers. Die anderen Spitzenkandidierenden, die sind auch nicht übermäßig bekannt. Werner Graf, Elif Eralp, Christine Brinker, Politikinteressierten sagen die Namen natürlich was, aber die Mehrheit der Berlinerinnen und Berliner, die kennt die nicht gut. Evers hat sich ja auch schon etwas geäußert zu dem, was ihm wichtig ist. Mit welcher Politik will er jetzt durchdringen?
11: Naja, also ganz grundsätzlich sagt er, er steht hinter dem, was Schwarz-Rot in den letzten 3 Jahren in Berlin erreicht hat. Das sind zum Beispiel die Verwaltungsreformen, das Schneller-Bauen-Gesetz und auch Fortschritte bei den Schulen, zum Beispiel beim Lehrermangel. Und Evers sagt aber auch, er sei ausdrücklich gegen eine Kostenlos-Politik, zum Beispiel beim kostenlosen Schulmittagessen für gut verdienende Familien. Und genau wie Wegner will er vor allem eins, nämlich eine linke Regierung verhindern in Berlin. Er spricht selbst von einer Schicksalswahl. Es müsse also verhindert werden, dass die Linkspartei die regierende Bürgermeisterin zukünftig stellt. Und da grenzt er sich auch inhaltlich sehr stark von links ab. Er spricht sich also ganz anders als die Linkspartei, zum Beispiel gegen den Volksentscheid zur Enteignung großer Wohnungskonzerne aus und ist auch ein Befürworter der Randbebauung des Tempelhofer Felds, um nur mal so 2 Themen zu nennen. Die Frage ist dieses Dagegensein, wird das im Kern ausreichen oder kommt da noch was? Also wird da auch noch ein Profil geschärft? Da müssen wir jetzt mal abwarten. Da bin ich selber auch noch sehr gespannt.
4: Ist das denn jetzt dann tatsächlich eine echte Chance auf Neustart mit Evers? Die Opposition, die ja mit einem angeschlagenen Kai Wegner im Wahlkampf zuletzt gar nicht schlecht fuhr, die sagt jetzt, Evers steht ja auch für nichts anderes in der CDU, als es Wegner vorher tat. Hat die da einen Punkt?
11: Na, einen Punkt hat sie auf jeden Fall. Also personell ist es ja in dem Sinne Neustart, weil die CDU mit Wegner die bisher größte Belastung aus dem Rennen, aus dem Wahlkampf nimmt. Inhaltlich wird es aber kaum ein Neustart sein, weil Evers untrennbar mit der schwarz-roten Koalition verknüpft ist und als, wie ich schon gesagt habe, als sehr loyaler Weggefährte auch an Wegner geknüpft ist. Also inhaltlich würde es mich überraschen, wenn wir da jetzt einen kompletten Neustart sehen. Aber natürlich bietet man jetzt weniger Angriffsfläche, denn die Opposition hätte jetzt in den nächsten 10 Wochen Wahlkampf, vermutlich sehr sehr auf Wegners Glaubwürdigkeit angespielt und das kritisiert. Und das geht mit Evers jetzt natürlich nicht. Und ich kann mir vorstellen, dass die CDU dadurch schon einen kleinen Vorteil hat.
4: Gucken wir noch einmal auf Kai Wegner. Die Spitzenkandidatur ist er losgeworden, aber die Blackout-Affäre, die lässt ihn nicht los. Am Wochenende ging es hin und her, ob Wegner nun mit dem Kanzler selbst während des Stromausfalls telefoniert hat oder nicht. Wegner sagt ja, Merz kann sich nicht erinnern. Wie ist da der Stand?
11: Ja, der Stand ist, Senatskanzlei und Bundeskanzleramt bleiben bei unterschiedlichen Darstellungen. Die Senatskanzlei sagt sehr konkret, am Sonntag, dem 4. Januar, also einen Tag nach dem Blackout, habe Friedrich Merz Kai Wegner um 19:57 zurückgerufen und das Gespräch habe 4 Minuten gedauert. Das Kanzleramt wiederum kann dieses Gespräch auf Grundlage seiner verfügbaren Daten nicht bestätigen. Soweit feststellbar, habe es kein persönliches oder telefonisches Gespräch gegeben und Friedrich Merz persönlich könnte sich daran auch nicht erinnern. Gleichzeitig hat das Kanzleramt aber auch gesagt, dass nicht jedes einzelne Gespräch vollständig erfasst und dokumentiert wird. Das heißt, am Ende steht jetzt Aussage gegen Aussage und man kann weder zweifelsfrei sagen, es hätte stattgefunden, noch es habe nicht stattgefunden. Da steht, ja, wie gesagt, Aussage gegen Aussage gerade.
4: Jonas Wintermantel aus unserer Landespolitik-Redaktion darüber, dass Kai Wegner immer noch Probleme hat und dass Stefan Evers heute im CDU-Landesvorstand zum Spitzenkandidaten ausgerufen wird. 17 Uhr geht's da los. Und heute Abend bei uns im RBB-Fernsehen auch ein RBB-Spezial. 20.15 Uhr eine Runde mit allen Spitzenkandidatinnen und Kandidaten. 6:55 jetzt. So, jetzt mal ein bisschen durchschnaufen und auf den Sommer, auf die Sommerferien gucken. Allerdings wird es für manche immer schwieriger, wenn sie wegfahren wollen. Geldmangel oder auch die politische Unsicherheit. Ein Viertel fast der Berlinerinnen und Berliner schränkt sich dieses Jahr ein. Auch das war ein Ergebnis unserer letzten Umfrage, unseres Berlin-Trends. Ja, die höheren Preise infolge des Krieges in Nahost sind das Hauptkriterium, wie Familien das trifft, die es ohnehin schwer haben, über die Runden zu kommen. Das hat unser RBB24-Reporter Markus Rea im Kinderhilfsprojekt Arche in Hellersdorf erfahren.
12: Mittagessen in der Arche in Berlin-Hellersdorf. Es gibt Nudeln mit Tomatensoße und Salat. Kostenloses Mittagessen, Hausaufgabenbetreuung, Elternberatung, Deutschkurse. Seit mehr als 30 Jahren schon unterstützen Pastor Bernd Siegelko und sein Team von der Arche Kinder und Jugendliche, die es nicht leicht haben im Leben. Kinder von Alleinerziehenden etwa oder von Geflüchteten. Gerade mit ihnen unternimmt die Arche auch jetzt in den Sommerferien etwas.
13: Also wir bieten fast jeden Tag einen Ausflug an, also von Karls Erdbeerhof über in den Tierpark, irgendwo zum Tretboot fahren. Aber wir bieten letztendlich auch Feriencamps an. Wir haben ein eigenes Feriencampgelände in Ludwigsfelde, wo wir eine große Zeltstadt aufbauen, wo die Kinder mit uns eine Woche Urlaub machen können. Und wir haben gerade im Land Brandenburg ein Ferienhaus aufgebaut, wo wir auch mal Eltern mit ihren Kindern die Möglichkeit geben, in die Ferien zu fahren.
12: 7 Einrichtungen hat die Arche in Berlin insgesamt. Etwa 2000 Kinder erreichen sie, schätzt Siegelko. Und Krisen wie jetzt infolge des US-Krieges gegen den Iran spüren sie deutlich, gerade auch in den Sommerferien.
13: Durch die steigenden Medizinpreise sind die Kosten in den Lebensmittelläden auch nach oben geschnellt. Und viele Familien haben dadurch natürlich das Problem, weil sie nicht mehr Geld in der Tasche haben, sondern immer weniger. Und deswegen sind Ausflüge nicht mehr so möglich.
12: Und selbst wer nicht jeden Euro umdrehen muss, macht sich Gedanken, was noch geht im Sommerurlaub. Das zeigt eine Umfrage in der Wilmersdorfer Straße.
14: Also ich habe mal grob geguckt und ich finde es sehr, sehr teuer. Auch allein die Flüge sind ja gestiegen extrem.
15: Ich finde, in Europa die Preise haben sich noch nicht so extrem erhöht. Aber wenn man irgendwo außerhalb von Europa hinfliegen möchte, ist es extrem teuer geworden.
12: Nichts unternehmen, nicht wegfahren. Gerade für Kinder und Jugendliche sei das ein großes Problem, beobachtet Siegelko schon seit Jahren.
13: Für viele Kinder, die nicht in die Ferien fahren können, überhaupt diese Erlebnisse nicht haben, ist das schon eine Scham, wenn sie hören, oh, mein Klassenkamerad war auf Malle oder die sind zu der Oma nach München gefahren und haben da mal was anderes gesehen. Wir sitzen immer nur in unserem Betonbunker fest und haben gar nicht die Möglichkeiten. Da schämen sich schon viele Kinder.
12: Siegelko, der bei der Abgeordnetenhauswahl für die CDU antritt, wünscht sich für Kinder und Jugendliche wieder mehr Unterstützung von der Politik. Damit alle in den Ferien etwas erleben, sich erholen können und ihren Horizont erweitern.
4: Markus Rea, unser Reporter, und darüber rede ich mit dem Generalsekretär des Bundesverbands der deutschen Tourismuswirtschaft hier auch in einer guten halben Stunde.
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4: Tja, Das wäre was gewesen, wenn Alexander Zverev den Traum vom zweiten Grand Slam-Triumph so schnell hätte erfüllen können. In Wimbledon stand nämlich zuletzt ein deutscher Mann 1995 im Finale, aber es hat nicht geklappt. Jannik Sinner, der Gegner aus Italien, war eine Nummer zu groß für Jannik Sinner oder Sportreporter Matthias Kammann mit einer Nacht Schlaf drauf geguckt. Wie ist diese Finalleistung von Zverev einzuschätzen?
17: Ach, ich finde, diese Finalleistung ist sehr hoch einzuschätzen. Er hat bewiesen, dass er, oh, man verwendet ja diese Formulierung immer wieder gern, auf Augenhöhe ist mit den Besten der Welt. Es war sehr, sehr knapp, die ersten beiden Sätze dementsprechend auch im Tiebreak ausgegangen. Und dieser Tiebreak des zweiten Satzes war aber trotzdem so ein kleiner Knackpunkt, weil er den relativ glatt verloren hat mit 2-7. Hat er so ein bisschen sein Selbstvertrauen verloren. Dazu ist er einmal gestürzt im dritten Satz und hat sich das Knie überstreckt. Und das war wahrscheinlich der kleine Sargnagel auf diese Niederlage, denn danach konnte er nicht mehr ganz so gut aufschlagen wie vorher. Und bewegen konnte er sich zwar immer noch genauso, hat er hinterher gesagt, aber dieser etwas langsamere Aufschlag hat Sinner dann nicht mehr so beschäftigt. Der konnte den dann besser retournieren und das hat die Niederlage dann eingeleitet.
4: Andererseits hatte man ja das Gefühl, der Grand Slam-Knoten sei bei Zverev geplatzt, nachdem er ja ziemlich souverän eigentlich das Finale von Wimbledon erreicht hat. Gibt es da eine Entwicklung seit der French Open, die er gewonnen hat?
17: Ja, auf jeden Fall. Und ich finde auch, dieser Knoten ist geplatzt. Und man muss immer sehen, dass Jannik Sinner seit Monaten, seit Jahren jetzt der dominierende Spieler ist. Er hat Anfang des Jahres 5 Masters-Turniere, das ist die Kategorie unter den Grand Slams, gewonnen. Das hat noch nie einer geschafft. Also der ist so gut und das hat er auch gestern belegt. Das hat er auch im Halbfinale gegen Djokovic gezeigt, dass man nicht sagen kann, der Knoten ist nicht geplatzt, weil er das Turnier jetzt nicht gewonnen hat, der Zverev, sondern der ist so viel besser geworden. Und ich glaube, wenn er in der Entwicklung

0: Aber er hat jetzt auch schon gelernt, dass er nicht jedes Turnier mitnehmen kann. Zum Beispiel hätte er vor dem French Open noch das Turnier in seiner Heimatstadt in Hamburg spielen sollen. Das hat er aber nach so vielen stressigen Turnieren abgesagt, um ein bisschen mehr Pause zu haben. Und da hat Michael Stich natürlich völlig recht. Der braucht ein bisschen Pausen, muss Kraft einfach sparen, um dann bei den Grand Slam Turnieren, den wirklich wichtigen Highlights für ihn, dann auch noch die Energie zu haben, ganz bis zur zweiten Woche zum Ende zu kommen. Das hat ihm nämlich häufiger gefehlt in den vergangenen Jahren. Und ich glaube, auch da hat ein Lernprozess eingesetzt.
1: Sportreporter Matthias Kammann über Alexander Zverev, der gestern nicht gewonnen hat in Wimbledon, aber immerhin im Finale stand und sich gewaltig fortentwickelt hat. Das sagt zumindest Matthias Kammann.
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1: Und mit Kerstin Reinsch.
4: A113 in Richtung Berlin. Die Auffahrt am Flughafen BER ist wegen eines Feuerwehreinsatzes gesperrt. A115 Richtung Berlin. Zwischen Potsdam-Babelsberg und Kleinmachnow etwa 10 Minuten Baustellenstau. Stadtverkehr Berlin A100 Stadtring. Zwischen Detmolder Straße und Kreuz Schöneberg dauert es an den Baustellen in beiden Richtungen 10 bis 15 Minuten länger. Einige Minuten länger dauert es auch in Friedrichshain auf der Frankfurter Allee stadteinwärts und in Mitte auf der Otto Braun und der Alexanderstraße in Richtung Molkenmarkt. Siemensstadt, der Saatwinkler Damm ist zwischen Jungfernheideweg und Rohrdamm in beiden Richtungen bis Ende des Monats gesperrt. 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
1: 7.20 Uhr. Einen schönen guten Morgen. Ich bin Angela Ulrich.
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1: Raus aus den Wegner-Wirren hin zur Evers-Euphorie. Die Berliner CDU setzt auf ihren neuen Frontmann und auf das Prinzip Hoffnung. Wie Stefan Evers das Ruder bei den schwächelnden Christdemokraten in Berlin herumreißen sollte, darüber rede ich gleich mit dem CDU-Bundestagsabgeordneten Jan-Marco Lutschak. Und Kerstin Reinsch hat vorher die Meldungen.
4: Der Einbau der Stahlträger für die neue Berliner Ringbahnbrücke ist größtenteils abgeschlossen. Die darunterliegende S-Bahn-Trasse ist wieder freigegeben. Die Ringbahn war seit Freitagmittag unterbrochen, weil mit einem Spezialkran bis zu 320 Tonnen schwere Stahlträger auf die neuen Brückenpfeiler gesetzt werden. Toni Schmidt, RBB 24.
5: Im Ansatz ist wieder eine Brücke zu erkennen. Zwar nur der rostbraune Stahl des Kerns, aber der schwingt sich wie früher im leichten Bogen von der Abfahrt der AWUS Richtung Nord in den Trog der Stadtautobahn. Darunter rollen seit heute früh wieder die S-Bahnen. Einzig der Wind machte dem Megaprojekt gestern noch Sorgen. Die Böen waren zu stark und erst nach 20 Uhr flaute der Wind so weit ab, dass das letzte Stahlstück über den S-Bahnring schwebte, eingesetzt werden konnte und verschweißt wurde.
4: Die Berliner CDU will heute Finanz- und Kultursenator Evers offiziell zum Spitzenkandidaten für die Abgeordnetenhauswahl machen. Der Landesvorstand will darüber am Abend entscheiden. Die CDU-Kreisvorsitzenden hatten Evers am Freitag vorgeschlagen, nachdem der regierende Bürgermeister Wegner seine Kandidatur zurückgezogen hatte. Jan Menzel, RBB 24 Landespolitik.
6: Er soll die Trendwende schaffen, verlorenes Vertrauen zurückgewinnen und der CDU 10 Wochen vor der Berlin-Wahl wieder Schub geben. Stefan Evers, 46 Jahre Finanz- und Kultursenator und nach dem Rückzug von Kai Wegner auch kommissarischer Landeschef der CDU, wird heute noch eine weitere Position offiziell übernehmen. Spitzenkandidat für die Berlin-Wahl im September. Seine Nominierung durch den Landesvorstand ist reine Formsache. Ein Parteitag ist nicht mehr notwendig, könnte aber stattfinden, um Evers einen großen Auftritt mit entsprechender Inszenierung zu ermöglichen.
4: Das US-Militär hat in der Nacht wieder Ziele im Iran angegriffen. Iranischen Medien zufolge ist dabei mindestens ein Mensch getötet worden. Außerdem ist von mehreren Verletzten die Rede. Nach US-Darstellung sollten die Angriffe die Fähigkeit des Iran einschränken, Schiffe in der Meerenge von Hormuz zu attackieren. Trotz einer offiziell geltenden Waffenruhe haben die USA in den vergangenen Tagen wieder verstärkt iranische Ziele ins Visier genommen. Der Iran reagierte mit Angriffen auf mehrere Golfstaaten, die mit den USA verbündet sind.

0: Der Brandenburger Ministerpräsident Woidke treibt die Debatte über unterschiedliche Strompreiszonen in Deutschland voran. Der SPD-Politiker sagte der Süddeutschen Zeitung, es sei ein Fehler, an einem Einheitspreis festzuhalten. Statt günstigen Ökostrom dort zu verbrauchen, wo er erzeugt wird, würden für viele Milliarden Euro Stromautobahnen gebaut. Damit verschenke Norddeutschland seinen Standortvorteil. Es helfe der Industrie insgesamt, wenn man eine Lösung für energieintensive Industrien finde, so Woidke. Er hat sich vor kurzem offen für eine gemeinsame Strompreiszone mit einigen polnischen Regionen gezeigt. Schleswig-Holstein und Hamburg prüfen ein solches Modell mit Dänemark. Die Bundesregierung will aber an einem Einheitspreis festhalten. Wer zu Unrecht inhaftiert worden ist, soll eine höhere Entschädigung erhalten. Der steht in einem Gesetzesvorschlag, den Bundesjustizministerin Hubig erarbeitet hat. Demnach will die SPD-Politikerin erreichen, dass Betroffene für jeden Tag Haft mindestens 100 Euro erhalten. Bisher sind es 75 Euro pro Tag. Bei längeren Inhaftierungen soll die tägliche Entschädigung auf 150 Euro steigen. Zu den Plänen müssen jetzt die Länder Stellung nehmen. Sie sind für die Entschädigungen zuständig. Diese werden zum Beispiel gezahlt, wenn ein Verfahren eingestellt wird oder mit einem Freispruch endet. Die Zahl der Todesopfer nach dem Erdbeben in Venezuela ist mittlerweile auf fast 4.500 gestiegen. Wie die Regierung weiter mitgeteilt hat, wurden außerdem fast 17.000 Menschen verletzt. Die Vereinten Nationen schätzen, dass noch mehrere 10.000 Menschen als vermisst gelten. Zwei starke Erdbeben hatten Venezuela Ende Juni kurz nacheinander erschüttert. Viele Länder schickten Hilfe und Rettungstrupps, auch Deutschland. Der deutsche Tennisprofi Alexander Zverev hat das Finale von Wimbledon verloren. Er unterlag Jannik Sinner aus Italien am Abend in 4 Sätzen. Der bislang letzte Deutsche, der das Turnier in England gewonnen hat, war Michael Stich 1991. Soweit die Nachrichten. 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Das Wetter. Heute Sonne und Wolken im Wechsel. Im Norden sind kurze Schauer oder Wärmegewitter möglich, bei Höchstwerten zwischen 26 und 30 Grad. Aktuell in Berlin am Müggelsee 15 Grad, in Tempelhof 18, in Wittstock-Dosse 13 Grad und in Guben 17. Morgen anfangs wolkig, es lockert aber zunehmend auf. Später sind auch einzelne Schauer oder Gewitter möglich, bis 28 Grad. Die Zeit 7.25 Uhr.
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2: mit Angela Ulrich. Guten Morgen. Es soll ein Neuanfang sein für die Berliner CDU, wenn der Landesvorstand heute Abend Stefan Evers zum neuen Spitzenkandidaten für die Berlinwahl im September kürt. Aber gleichzeitig verhakt sich der abgetretene Kandidat und noch regierende Bürgermeister Kai Wegner in einem Streit mit dem Bundeskanzler, mit Friedrich Merz. Haben die beiden während des Stromausfalls im Januar telefoniert oder nicht? Wegner sagt ja, 4 Minuten. Merz kann sich an kein Telefonat erinnern. Also geht's zumindest mit Fragezeichen weiter. Jan-Marco Lutschak sitzt für die Berliner CDU im Bundestag, hat also den Bundesblick und gleichzeitig auch den ins Land. Er ist nämlich auch CDU-Kreischef von Tempelhof-Schöneberg und als Landesschatzmeister im Parteivorstand. Schönen guten Morgen, Herr Lutschak.
3: Guten Morgen, Frau Ulrich.
2: Wer beschädigt denn wen in diesem weiteren Telefonstreit? Wegner-Merz oder Merz-Wegner?
3: Ich weiß gar nicht, ob sich da irgendjemand beschädigt. Ich kann dazu nicht so viel Sinnvolles beitragen, muss ich ehrlich sagen. Ich war bei den Telefonaten ja nicht dabei. Insofern kann ich einfach nicht so viel dazu sagen.
2: Aber es bleibt wieder die Vermutung oder zumindest der Eindruck, dass da irgendwo nicht wahrhaftig gehandelt wird oder zumindest es schwierig ist. Ist das nicht ziemlicher Mist, um mal Wegners Rücktrittsworte von Freitag zu wählen in Sachen Vertrauensgewinnung, wenn es da schon wieder so eine Unklarheiten gibt?
3: Ja, wissen Sie, das ist so der Blick zurück, den finde ich jetzt gar nicht so zentral. Ich glaube, der Bundeskanzler hat wahrscheinlich viele hunderte Telefonate, die er in der Woche führt. Und wenn das so ist, dass man sich an einige dort nicht erinnert, das mag so sein. Aber ich finde wirklich entscheidender ist, es ist jetzt eine Zäsur. Sie hatten es ja angesprochen, wir wählen heute Abend im Landesvorstand einen neuen Spitzenkandidaten, Stefan Evers. Und darauf, finde ich, sollten wir uns jetzt konzentrieren in unserer Stadt. Es geht jetzt in eine harte Wahlauseinandersetzung. Wir haben jetzt mit Stefan Evers einen guten, einen hervorragenden Spitzenkandidaten. Die CDU ist wieder auf dem Platz und wir spielen auf Sieg.
2: Die spielen auf Sieg, sagen die. Allerdings bisher ist Stefan Evers nicht besonders bekannt. Wie wollen Sie ihn bekannter machen? Burger-Dialog bei McDonald's, der ist ja auch für lustige Sachen zu gewinnen. Einen hippen Instagram-Account hat er auch, aber die Followerzahlen noch überschaubar. Also die Wut auf Wegner in eine Euphorie für Evers umwälzen, wie geht das?
3: Ich glaube, Stefan Evers hat wahnsinnig viel Erfahrung, die er mitbringt. Er kennt unsere Stadt wie wenige andere und er brennt vor allen Dingen für unsere Stadt. Und deswegen ist er auch in ganz vielen unterschiedlichen Milieus ganz tief verwurzelt, ist dort auch anerkannt. Und man merkt es ja auch ein bisschen an den Reaktionen jetzt der anderen Parteien. Da ist sichtbar Nervosität jetzt eingezogen. Und ich finde, wir müssen jetzt deutlich machen, worum es geht. Es wird nochmal eine harte Wahlauseinandersetzung. Es geht darum, dass wir die Erfolge, die wir in den letzten Jahren ja erreichen konnten im Senat, auch dank Kai Wegner, das will ich ausdrücklich sagen, bei der inneren Sicherheit, Stärkung der Polizei, die Bürgerämter funktionieren, bei der Bildung, das Kita-Chancenjahr, bessere Lernbedingungen für unsere Kinder oder beim Bauen, dass wir dort vorangekommen sind. All das darf jetzt nicht wieder gefährdet werden, wenn wir linke Regierungsmehrheiten bekommen oder gar eine linke Bürgermeisterin im Roten Rathaus. Und darum geht es jetzt, diesen Kurs der politischen Mitte fortzusetzen. Der Anfang ist jetzt gemacht, aber die Herausforderungen sind naturgemäß noch groß. Und ich finde, an diesen Erfolgen müssen wir jetzt anknüpfen. Und auch dafür steht Stefan Evers.
2: Aber wenn Sie jetzt so auf Lagerwahlkampf setzen, gegen Linke, auch gegen Grüne, weil auch Stefan Evers hat ja in einem Interview davon gesprochen, dass es auf keinen Fall links-grüne Mehrheiten in der Stadt geben darf. Ist das klug? Weil so viele Verbündete auf der anderen Seite haben Sie ja gar nicht.
3: In einem Wahlkampf ist es immer klug, die eigenen Positionen herauszubearbeiten.
2: Aber Sie sagen jetzt eher das, was schlecht bei anderen ist, statt die eigenen Positionen rauszustellen.
3: Aber daran machen sich, Frau Ulrich, ja genau auch die Unterschiede aus. Wenn ich es mal beim Thema Bauen deutlich machen möchte. Wir wollen starke soziale Leitplanken im Mietrecht. Wir wollen, dass die Menschen bezahlbar wohnen können in Berlin. Aber da sind Diskussionen über eine Vergesellschaftung zum Beispiel, die anderen Parteien führen, genau das Falsche. Das verhindert Investitionen in unserer Stadt, macht es am Ende so, dass die Schlangen bei den Wohnungsbesichtigungen immer länger werden. Das schadet am Menschen, am Ende den Mieterinnen und Mietern. Und deswegen sind das die Unterschiede, für die wir eintreten. Wir stehen hinter unserer Polizei, weil wir glauben, wenn wir innere Sicherheit in unserer Stadt gewährleisten wollen, brauchen wir eine starke Polizei, die auch den politischen Rückhalt hat.
2: Aber Herr Lutschak, da würde ich noch mit der CDU. Genau, da würde ich aber noch mal ganz gerne auf Herrn Evers kommen. Warum ist denn der Ihrer Meinung nach, der war ja auch schon sehr aktiv als Finanz- und eben jetzt als Kultursenator, wieso unterscheidet der sich jetzt dann so von Kai Wegner, damit es einen neuen Wumms geben könnte?
3: Jeder hat seinen eigenen Kopf und seinen eigenen Stil. Das gilt ausdrücklich auch für Stefan Evers. Ich finde, er hat eine tolle Arbeit gemacht als Finanzsenator und auch zuletzt als Kultursenator. Er ist in den unterschiedlichen Milieus, die Berlin ja hat, stark verwurzelt, ist dort anerkannt. Er ist gleichzeitig liberal und wertkonservativ. Und ich finde, das spiegelt eigentlich so die Gesellschaft in unserer Stadt. Und deswegen kann man sagen, er ist ein Kind dieser Stadt. Und ich glaube, deswegen wird er sich sehr schnell sehr viel Anerkennung, Respekt auch noch weiter erarbeiten, größere Bekanntheit erlangen. Und deswegen, glaube ich, sind wir da sehr gut aufgestellt mit ihm.
2: Das sagt Jan-Marco Lutschak, Berliner CDU-Bundestagsabgeordneter und Kreischef von Tempelhof-Schöneberg, über den neuen Spitzenmann der CDU, Stefan Evers, gleichzeitig liberal und wertkonservativ. Sie haben es gehört. Heute soll er intronisiert werden. 17 Uhr trifft sich der Landesvorstand. Und heute Abend gibt's bei uns auch ein RBB-Spezial. 20.15 Uhr eine Runde mit den Spitzenkandidatinnen und Kandidaten im RBB-Fernsehen. 7.31 Uhr, jetzt eine Minute nach halb acht.
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2: Und schon wieder haben die USA in der vergangenen Nacht iranische Ziele angegriffen. Bereits die vierte Welle innerhalb einer Woche. Das erklärte Ziel der USA, den Iran einzuschränken, damit dieser keine weiteren Handelsschiffe in der Straße von Hormus angreift. Allerdings, die Wirkung bleibt offenbar aus. US-Präsident Donald Trump reagiert auch immer gereizter auf die iranischen Provokationen, berichtet US-Korrespondent Martin Ganselmeier.
4: Knapp die Hälfte der 60-tägigen Waffenruhe ist vorbei. Doch von einer Waffenruhe zwischen USA und Iran kann längst keine Rede mehr sein. In der Nacht zum Sonntag griff das US-Militär 140 militärische Ziele im Iran an. Als Reaktion auf einen iranischen Drohnenangriff auf ein Containerschiff unter zypriotischer Flagge. Jedes Mal, wenn Iran uns angreift, schlagen wir 20 Mal so stark zurück, hatte US-Präsident Trump gedroht. Jetzt sei die Straße von Hormuz wieder für die Schifffahrt offen, widersprach Trump iranischen Angaben, die Durchfahrt sei bis auf Weiteres verboten. Wir haben sie in Schutt und Asche gebombt, sagte Trump im Sender NBC. Das sind sehr böse und kranke Leute.
5: It's open. We bombed the hell out of them last night. They're very, very evil and sick people.
4: Trump äußerte sich zunehmend frustriert über die bis zum Wochenende andauernden diplomatischen Verhandlungen mit Iran. Sie haben gestern einem Deal zugestimmt, perfekt für uns. Sie geben die Atomwaffen auf. Dann verlassen sie den Raum und eine Stunde später beschießen sie ein Schiff mit einer Drohne. Hauptstreitpunkt ist die Kontrolle über die Straße von Hormus. 20% der weltweiten Öl- und Gaslieferungen müssen die Meerenge passieren. Iran will diesen Machthebel nicht aus der Hand geben. Dagegen besteht die US-Regierung auf mautfreier Durchfahrt für alle Handelsschiffe und empfiehlt, nicht entlang der iranischen Küste zu fahren, sondern entlang der Küste von Oman. Diese Schiffe greift Iran jetzt an. Nun räche sich, dass das Rahmenabkommen so unpräzise formuliert ist, kritisiert der demokratische Senator Adam Schiff. Schwer vorstellbar, wie ein Ausweg aus diesem Sumpf aussehen könnte.
6: It's very difficult to see the way out of what has become a kind of a quagmire.
4: Der demokratische Senator brachte auf den Punkt, was viele Bürger in den USA über den unpopulären Krieg gegen Iran denken. Iran hat jetzt begriffen, dass sie längst eine Art Atomwaffe haben. Mit minimalem Aufwand können sie die Straße von Hormuz dicht machen und einen Großteil der weltweiten Öllieferungen abwürgen. Nach Einschätzung von Militärexperten in den USA hat Donald Trump jetzt drei Optionen. Entweder eine Wiederaufnahme des umfassenden Krieges gegen Iran, wofür Israels Regierung plädiert, was in den USA jedoch sehr unpopulär wäre. Auch die zweite Option, ein Rückzug des US-Militärs, hätte gravierende Nachteile. Iran bekäme die alleinige Kontrolle über die Meerenge und ginge gestärkt aus dem Konflikt hervor. Die meisten Experten halten die dritte Option für am wahrscheinlichsten. Das »Wie du mir, so ich dir« wird eine ganze Weile weitergehen, prognostiziert David Zanger, der sicherheitspolitische Korrespondent der New York Times. Den Iranern gefällt dies besser, als über ein Atomabkommen zu verhandeln.
2: So der sicherheitspolitische Korrespondent der New York Times, Martin Ganselmeier, war das.
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2: Um 7:55. Ungarn gilt ja schon länger als eine Art verlängerte Werkbank der deutschen Autoindustrie. Mercedes-Benz hat kürzlich 1 Milliarde Euro in sein ungarisches Werk investiert. Und heute passiert da was. Deshalb ist Sören Hinze aus unserer Wirtschaftsredaktion bei mir und hat sich da schlau gemacht. Sören, was genau eröffnet Mercedes-Benz denn heute in Ungarn? Das Werk an sich ist ja nun nicht neu.
7: Ja, ganz genau. Also dieses Werk in Kecskemét, da wird schon seit über 10 Jahren von Mercedes-Benz produziert, aber dieses Werk wurde grundlegend erneuert und bislang hat Mercedes-Benz dort vor allem seine Kompaktwagen-Serie produziert und jetzt halt über oder 1 Milliarde Euro investiert nach Kecskemét und um sich dort halt mehr auf Elektroautos zu spezialisieren. Die Fabrik wurde komplett umgebaut, eigene Batteriemontage, dann soll die elektrische C-Klasse dazukommen in der Produktion und zugleich wurde dieses Werk flexibler umgebaut. Das heißt, man kann die Produktion umstellen auf Hybridfahrzeuge, auf Verbrenner oder halt auf E-Autos. Je nach Nachfrage kann man da die Produktion dann in Zukunft anpassen.
2: Und welche Strategie verfolgt Mercedes-Benz damit?
7: Sparen, sparen, sparen und die Produktionskosten niedrig halten mit dem Ziel, Margen zu erhöhen, also mehr Gewinn pro verkauften Auto. Das ist so das Mantra von Mercedes-Benz, Marge statt Masse, das sagen die schon länger. Also die Autos von Mercedes-Benz, die werden dadurch nicht billiger. Der Konzern versucht aber, die Kosten zu senken und die Strom- und Personalkosten, die sind in Ungarn einfach billiger. Insofern wird die Produktion in Ungarn auch hochgefahren. Die Kapazität von aktuell 300.000 Fahrzeugen in dieser Fabrik pro Jahr wird durch den Umbau nochmal steigen, um 100.000 Fahrzeuge auf 400.000 Autos pro Jahr, die dann da produziert werden können. Und damit steigt Kecskemét zum kapazitätsstärksten europäischen Autowerk von Mercedes-Benz auf und ist auch größer als die Werke in Deutschland.
2: Wo du die gerade ansprichst, die Werke in Deutschland, was heißt das alles eben für zum Beispiel den Mercedes-Benz-Standort hier in Berlin, Marienfelde?
7: Ja, Marienfelde hat ja leider schon sein Kerngeschäft verloren. Das waren Dieselmotoren. Mittlerweile ist der Standort hier in Berlin eher so ein Kompetenzzentrum für E-Auto-Antriebe. Außerdem auch Testzentrum für Roboter. Und die Belegschaft dort, die muss hoffen, dass der Konzern diese technologische Entwicklung in Deutschland behält. Da gibt es viele Gründe, was dafür spricht. Aber dieser Standort, wie viele, befinden sich in Transformation. Zumindest die Beschäftigung ist zumindest bis 2030 dort gesichert in Marienfelde. Allerdings wurde dort auch schon Personal abgebaut. Problematischer ist dieses Ungarn-Geschäft von Mercedes-Benz für die Werke, die Autos in Masse herstellen. Zum Beispiel Rastatt in Baden-Württemberg. Die verlieren ihr Kernmodell, die A-Klasse. Die wird nach Ungarn verlagert und damit bricht dem Werk eine tragende Säule weg.
2: Mercedes baut um. Sören Hinze hat uns auf den Stand gebracht. Und ich kann Ihnen jetzt ein bisschen mehr sagen zum Wetter in Brandenburg und Berlin. Es wird langsam wieder noch wärmer. Grünow bei Prenzlau 17 Grad, Cottbus schon 18. In Tempelhof sind wir bei 19 Grad angelangt, sonst 17 bis 18 Grad im Stadtgebiet von Berlin. Und heute um die 28, 29, vielleicht 30 Grad, vielleicht aber auch erst in den nächsten Tagen. Also wieder ziemlich sommerlich warm und heute überwiegend trocken. Nur sehr spärlich, vielleicht das ein oder andere Hitzegewitter drin. Morgen könnte es mehr solcher Gewitter geben.
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2: Und den hat Kerstin Reinsch.
0: A10 westlicher Berliner Ring Richtung Dreikafelland. Zwischen Großkreuz und Leest etwa 10 Minuten Baustellenstau. Stadtverkehr Berlin 100 Stadtring. Zwischen Detmolder Straße und Tempelhofer Damm dauert es an den Baustellen in beiden Richtungen 10 bis 15 Minuten länger. Einige Minuten länger dauert es auch in Mitte auf der Karl-Liebknecht-Straße in Richtung Unter den Linden und im Wedding auf der Seestraße in Richtung Stadtring. Siemensstadt, der Saatwinkler-Damm ist zwischen Jungfernheideweg und Rohrdamm in beiden Richtungen bis Ende des Monats gesperrt. Aktuelles zur S-Bahn. Die Linien S85 und S9 sind zwischen Schönefeld und Flughafen BER unterbrochen. Hier läuft ein Polizeieinsatz. Und die S8 und S85 sind wegen einer Weichenstörung zwischen Treptower Park und Pankow bzw. Blankenburg unterbrochen. Sie können zur Umfahrung die Ringbahn und die S2 über Gesundbrunnen nutzen. 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
2: 7.40 Uhr. Einen schönen guten Morgen. Ich bin Angela Ulrich.
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2: Diese Baustelle, sie ist riesig auf Livestream, YouTube zu bewundern. Die Ringbahnbrücke der A100, da sind Monsterteile übers Wochenende beim ICC eingeschwebt und pünktlich montiert worden. Die S-Bahn fährt auch wieder. Kerstin Reinsch hat dazu die Meldungen.
0: Der Einbau der Stahlträger für die neue Berliner Ringbahnbrücke ist größtenteils abgeschlossen. Die darunterliegende S-Bahn-Trasse ist wieder freigegeben. Seit dem frühen Morgen sind wieder S-Bahnen unterwegs. Die Ringbahn war seit Freitagmittag unterbrochen, weil mit einem Spezialkran bis zu 320 Tonnen schwere Stahlträger auf die neuen Brückenpfeiler gesetzt wurden. Gestern mussten die Arbeiten für mehrere Stunden unterbrochen werden, weil der Wind zu stark geworden war. Die neue Brücke soll in etwa einem Jahr fertig sein. Der Berliner CDU-Bundestagsabgeordnete Lutschak hat den designierten neuen Spitzenkandidaten für die Abgeordnetenhauswahl Evers gelobt. Der bisherige Finanz- und Kultursenator habe viel Erfahrung und brenne für die Stadt, sagte Lutschak im RBB 24 Inforadio. Er ist auch Mitglied im Landesvorstand der Berliner CDU. Dieser will heute Evers offiziell zum Spitzenkandidaten für die Wahl im September machen. Die CDU-Kreisvorsitzenden hatten ihm vorgeschlagen, nachdem der regierende Bürgermeister Wegner am Freitag seine Kandidatur zurückgezogen hatte. Hintergrund ist die Debatte über widersprüchliche Angaben Wegners zu seinem Krisenmanagement beim großflächigen Stromausfall Anfang Januar. Das US-Militär hat in der Nacht wieder Ziele im Iran angegriffen. Iranischen Medien zufolge ist dabei mindestens ein Mensch getötet worden. Außerdem ist von mehreren Verletzten die Rede. Nach US-Darstellung sollten die Angriffe die Fähigkeit des Iran einschränken, Schiffe in der Meerenge von Hormus zu attackieren. Trotz einer offiziell geltenden Waffenruhe haben die USA in den vergangenen Tagen wieder verstärkt iranische Ziele ins Visier genommen. Der Iran reagierte mit Angriffen auf mehrere Golfstaaten, die mit den USA verbündet sind. Die Kürzungspläne von Familienministerin Prien beim Unterhaltsvorschuss für Alleinerziehende haben breite Kritik hervorgerufen. Die Grünen und das Kinderhilfswerk warnen, das Vorhaben treffe vor allem Menschen, die ohnehin wenig haben. Aus dem Hauptstadtstudio Chris Berdrow.
8: Grünen-Fraktionschefin Britta Haselmann kritisierte, Union und SPD versuchten, ihre Haushaltslöcher auf dem Rücken von Familien, Alleinerziehenden und Kindern zu sanieren. Kritik kommt auch vom Kinderbeauftragten der SPD-Bundestagsfraktion Truls Reichhardt. Seine Partei könne die geplanten Kürzungen so nicht passieren lassen, sagte er dem MDR. Das Geld können Alleinerziehende beantragen, wenn der getrennt lebende Elternteil keinen oder zu wenig Unterhalt für die Kinder zahlt. Meistens sind das Väter. Der Staat springt dann mit dem Vorschuss ein. Die Höhe variiert je nach Alter des Kindes.
0: 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Vorsicht auf der A11 Berlin Richtung Stettin. Zwischen Joachimsthal und Pfingstberg liegen Fahrzeugteile auf der Fahrbahn. In der Debatte über ein EU-weites Verbot von Social-Media-Angeboten für Kinder legt ein Expertengremium heute in Brüssel konkrete Ideen vor. Mit den Empfehlungen wird sich dann als nächstes die EU-Kommission beschäftigen. Ob es zu einer einheitlichen Gesetzgebung kommt, ist noch nicht absehbar. Aus Brüssel Katrin Schmidt.
9: Kommissionschefin von der Leyen hat den Schutz von Kindern und Jugendlichen vor rund einem Jahr zu einer der Prioritäten ihrer Amtszeit gemacht. Vor der heutigen Präsentation hat sie bereits erklärt, Argumente für einen verzögerten Zugang von Kindern und Jugendlichen zu Social Media gewinnen an Gewicht. Kinder müssten lernen, auch online selbstständig und selbstbestimmt zu handeln. So von der Leyen, man müsse ihnen dazu ein geschütztes Umfeld und die Zeit zum Reifen geben. Ein Expertenrat hat im Auftrag der Kommissionschefin im vergangenen halben Jahr Erkenntnisse und Erfahrungen zum Einfluss von Social Media und zur Wirkung von Altersgrenzen untersucht. Die heutigen Empfehlungen sind nicht bindend. Es liegt an den einzelnen EU-Staaten, ein konkretes Mindestalter für die Nutzung der Plattformen festzulegen.
0: Im Havelland darf seit heute tagsüber kein Wasser mehr aus Flüssen, Seen und Teichen entnommen werden. Der Landkreis hat eine entsprechende Verfügung erlassen. Außerdem dürfen Rasen und andere Grünflächen wie Sportplätze nicht mehr mit Wasser aus dem Trinkwassernetz bewässert werden. Landwirtschaftliche Betriebe können eine Ausnahme beantragen. Das Verbot gilt bis zum 30. September jeweils von 10 bis 18 Uhr. Ähnliche Wasserentnahmeverbote gelten schon in mehreren Landkreisen. Der deutsche Tennisprofi Alexander Zverev hat das Finale von Wimbledon verloren. Er unterlag Jannik Sinner aus Italien am Abend in 4 Sätzen. Der bislang letzte Deutsche, der das Turnier in England gewonnen hat, war Michael Stich 1991. Soweit die Nachrichten. 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Das Wetter. Heute Sonne und Wolken im Wechsel. Im Norden sind kurze Schauer oder Wärmegewitter möglich, bei Höchstwerten zwischen 26 und 30 Grad. Zur Stunde in Berlin Adlershof 17 Grad und in Tempelhof 19, in Wittstock Dosse 15 Grad und in Dahme-Mark 19. Morgen zunächst wolkig, es lockert aber zunehmend auf. Später gibt es einzelne Schauer oder Gewitter, vor allem nach Süden hin, maximal 28 Grad. Die Zeit 7.45 Uhr.
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2: Mit Angela Ulrich. Guten Morgen. Es sind Sommerferien in Berlin und Brandenburg, gefühlt auch schon Lehrer geworden in der Stadt und auch in manchen Dörfern. Eine Menge Leute sind unterwegs. Für die, die hier bleiben, haben wir übrigens diese Woche eine Menge Tipps in einer Serie, was Sie in der Nähe machen können, mit Kindern oder ohne, wenn Sie eben nicht wegfahren können oder wollen. Denn unsere letzte Berlin-Umfrage, die hat auch gezeigt, viele schnallen den Gürtel aktuell enger und machen Abstriche bei Urlaubsreisen. Sven Liebert ist Geschäftsführer des Bundesverbands der Deutschen Tourismuswirtschaft. Schönen guten Morgen, Herr Liebert.
10: Einen schönen guten Morgen, Frau Ulrich, ich grüße Sie.
2: Erleben Sie das auch, dass die aktuelle Unsicherheit in der Welt und auch hohe Preise doch eine Menge Leute abschreckt, sich auf den Weg in den Urlaub zu machen?
10: Ja, total. Wir waren uns am Anfang des Jahres gar nicht so richtig sicher, wo wir eigentlich auskommen würden, um ehrlich zu sein. Aber wenn wir in die Buchungen der letzten 2 Wochen schauen, merken wir, die Deutschen haben dann doch noch eine Urlaubslust. Und sozusagen gerade in den letzten 2 Wochen geht das ganze Thema Last Minute dann doch noch relativ stark durch die Decke. Also wir waren sehr pessimistisch für April und Mai. Die Zahlen waren eine Katastrophe für uns, gerade im Outgoing-Bereich. Und jetzt gerade, wo man wieder das Gefühl hat, oh, ich könnte mal wieder in den Urlaub fahren, da gucken dann doch noch viele nochmal nach dem Schnäppchen und buchen dann jetzt sehr kurzfristig.
2: Und wenn Sie Outgoing-Bereich sagen, heißt das Ausland? Also fahren die vor allen Dingen weit weg, die Leute?
10: Genau, also Outgoing heißt bei uns sozusagen Urlaub, wenn Deutsche Urlaub im Ausland machen. Ne, weit weg ist nicht mehr so im Trend. Also nach dem Krieg im Iran sozusagen, der hat einiges durcheinander gewirbelt, um ehrlich zu sein. Wir merken schon eine starke Buchungsnachfrage für eher die klassischen Mittelmeerziele, also Türkei, Griechenland, Spanien. Da geht man lieber noch auf nochmal sicher. Aber wir merken auch, einige haben wirklich Lust auf Urlaub im eigenen Land und das auch verstärkt, gerade im Vergleich zu den letzten Jahren.
2: Das heißt, ein bisschen vorsichtiger sein vielleicht, aber sind das dann im eigenen Land vor allem Deutsche, die in Deutschland Urlaub machen? Fehlen da die Auslandstouristen?
10: Insgesamt fehlen uns immer noch Auslandstouristen. Es sind vor allem die Deutschen sozusagen, die starke Nachfrage in Deutschland auch gerade sozusagen nach sich ziehen. Die internationalen Gäste sind relativ zurückhaltend, weil wir auch gerade merken, Konnektivität. Es gibt weniger Flugverbindungen, Reisen ist teurer geworden. All das drückt natürlich auch auf die Zahlen, auf die internationalen Gäste, die wir in Deutschland so dringend brauchen.
2: Und was müsste sich da verbessern? Ist das dann einfach die Bahn, die eben so unpünktlich ist? Oder was wünschen Sie sich, damit mehr Leute aus dem Ausland kommen?
10: Na, als Verband kann man sich immer jede Menge wünschen, aber ich glaube, insgesamt muss das Zusammenspiel zwischen Bahn und Flug einfach wieder funktionieren. Es darf nicht weiterhin ein Glücksspiel bleiben, ob ich eigentlich mit der Bahn ans Ziel komme, egal ob ich Deutscher oder Ausländer bin. Und das Gleiche gilt auch für die Flugverbindungen. Wenn man merkt, wie sich die Preise entwickelt haben, das liegt den Deutschen und den international Reisenden ziemlich auf der Seele. Wir fordern da von der Bundesregierung weitere Entlastungen, damit man auch wirklich vernünftig nach Deutschland reisen kann, mit einem großen, breiten Angebot zu einer gewissen Preisstabilität. Und da ist noch einiges an Handlungsbedarf erfordert.
2: So, das waren jetzt Ihre Wünsche, die Sie uns sagen konnten. Sie haben auch davon gesprochen, dass die Leute eher konventionell in Mittelmeergebiete fahren. Welche Art des Urlaubs wird denn da vor allen Dingen gemacht? Da gibt es ja neben Strand immer doch auch noch Wanderurlaube, Ökotourismus, Wellness-Trip. Was ist im Trend?
10: Im Trend ist absolut wieder die klassische Pauschalreise. Also viele versuchen sich wirklich mit dem Goldstandard. Ja, die einen sagen langweilig, die anderen sagen, da weiß ich, was ich habe.
2: Ja, okay,
10: eine klare Preis-Leistungsübersicht und vor allem eine Absicherung. Ne? Also man ist sich ja nicht mehr sicher nach dem Motto, welcher Urlaub, den kann ich jetzt sorgenlos eigentlich da irgendwie verleben. Das heißt, die Pauschalreise ist bei vielen nach wie vor im Trend und tatsächlich wirklich klassisch Sun and Beach. Also die Deutschen wollen im Sommerurlaub vor allem einmal den Aperol Spritz im Glas, Sand zwischen den Zähnen. Das ist das, was sich viele wünschen und tatsächlich auch viele buchen. Einige tatsächlich, merken wir auch, buchen eher sozusagen für die Gebirge, bisschen weg von der Hitze, weil wir ja schon gemerkt haben, die Hitzetrends liegen auch bei uns in der Branche gerade so ein Stück weit in den Zahlen. Da ist auch etwas dabei, was sich gerade verschiebt in der Nachfrage.
2: Und wir haben ja am Anfang darüber gesprochen, dass für manche, die den Gürtel jetzt enger schnallen müssen, Urlaubsreisen eben gar nicht mehr so richtig drin sind. Was sind denn Reiseziele, bei denen die Kosten in den letzten Jahren oder in den letzten Wochen nicht so stark angestiegen sind, die Sie empfehlen können?
10: Also ich glaube grundsätzlich, die klassischsten Reiseziele sind meistens auch die teuersten. Also wenn man sozusagen sich in Spanien oder Italien aufhält, gerade sozusagen die größeren Destinationen wie Mallorca zum Beispiel, da ist es schon wirklich sehr, sehr preisintensiv. Unsere Empfehlung wäre, mal abseits der Pfade zu schauen. Bulgarien hat viel in die touristische Infrastruktur investiert, neue Fluglinien, neue Hotelkomplexe. Da kann man wirklich eine gute Value-for-Money-Positionierung finden, wo man noch günstig viel Sonne bekommt. Das wäre auf jeden Fall nochmal ein so ein Tipp, dass man auch abseits der klassischen touristischen Destinationen schaut. Da ist noch einiges möglich. Desto klassischer im Moment, desto teurer.
2: Sven Liebert sagt das vom Bundesverband der deutschen Tourismuswirtschaft. Herr Liebert, ich danke Ihnen herzlich.
10: Ich danke Ihnen auch. Einen schönen Urlaub, Frau Ulrich.
2: Ich muss arbeiten. Jetzt kein Urlaub drin, aber danke trotzdem. Und Ihnen dann vielleicht auch mal einen schönen Urlaub. Insgesamt übrigens noch der Tipp, man kann ja auch gerade, wenn es sonnig jetzt bei uns ist, auch in der Nähe bleiben. Tipps aus Berlin und Brandenburg. Was macht man mit Kids, wenn man eben nicht wegfährt online? Können Sie das sehen auf inforadio.de. Eine Serie haben wir in dieser Woche und fassen da eine ganze Menge für Sie zusammen. 9:09 ist es jetzt. Ja, und wir bleiben quasi beim Thema Urlaub beziehungsweise beim Thema Fliegen. Für viele Klimaschützer zu Recht sagen, für viel zu viele hängt das ja zusammen, Fliegen und Urlaub. Aber es gibt eben Probleme, Verspätungen, gestrichene Flüge, zu großes Handgepäck. Da sind viele schon mal beim Start in den Urlaub missgelaunt. In Brüssel geht's heute um die Frage, welche Rechte Fluggäste ab dem nächsten Jahr haben sollen. Die EU-Mitgliedstaaten stimmen drüber ab. Was sich mit der Reform für Fluggäste alles ändern soll, fasst unsere EU-Korrespondentin Sarah Lopez so zusammen.
11: Das Das sind mehrere Punkte. Zum Beispiel bei der Buchung, da soll zukünftig der Preis mit Handgepäck angezeigt werden, damit Reisende besser vergleichen können. Und für Familien ändert sich außerdem etwas. Die sollen nämlich keine Sitzplatzgebühr für Kinder unter 14 Jahren mehr bezahlen müssen, damit die Kinder neben den Eltern sitzen können. Und wer sich bei der Buchung beim eigenen Namen vertippt, also da zum Beispiel zwei Buchstaben vertauscht, der soll das kostenlos korrigieren lassen können. Wenn es dann beim Flug Probleme gibt, also der Flug so viel Verspätung hat, dass man Anspruch auf Entschädigung hat, dann sollen die Fluggesellschaften innerhalb von 96 Stunden darüber informieren müssen, welche Rechte man hat und auch darüber, wie man die geltend machen kann.
2: Also unterm Strich eine deutliche Verbesserung für Reisende. Nochmal Sarah Lopez.
11: Ja, das sind auf jeden Fall viele kleine Verbesserungen. Das Parlament, das wollte da tatsächlich noch mehr, nämlich, dass man ein kleines Handgepäckstück, also einen kleinen Koffer zum Beispiel, gratis mit ins Flugzeug nehmen kann. Das hat in den Verhandlungen nicht geklappt. Auf der anderen Seite muss man sagen, die Mitgliedstaaten, die hatten Änderungen geplant, die für Fluggäste schlechter gewesen wären, nämlich die Schwelle, wann man Entschädigungen bekommt, hochzusetzen und die Summe, die man dann bekommt, runterzusetzen. Das wollte das Parlament nicht. Dementsprechend hat man jetzt also diesen Kompromiss. Dass die Mitgliedstaaten dem heute zustimmen, das gilt als sicher und gelten könnten die neuen Regeln dann wahrscheinlich in der zweiten Jahreshälfte 2027.
2: Sarah Lopez über die Fluggastrechte. Die EU-Mitgliedstaaten stimmen heute darüber ab und es soll für Fluggäste besser werden.
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2: Was war das für ein Wochenende? Entschuldigung, da war was los in Berlin auf den verschiedenen Bühnen. Im Olympiastadion die Toten Hosen, in der Wuhlheide The Cure und die Pet Shop Boys in der Waldbühne und dann auch noch im kleineren Huxleys. Und sie haben zwei sehr unterschiedliche Shows geboten. In der Waldbühne haben sie ein Best-of gespielt und im Huxleys eine sogenannte Obscure-Show. Ein Konzert ganz ohne die bekannten Songs. Unser RBB-Kollege Ortwin Bader Iskraut war bei beiden Konzerten dabei. Also eine richtige Pet Shop Boy-Dröhnung an diesem Wochenende. Und was macht denn die Pet Shop Boys nach all den Jahren noch so besonders, Ortwin?
12: Ja, Tachchen erstmal.
2: Hallo.
12: Die Pet Shop Boys kennt, glaube ich, jeder. Zumindest nach 40 Jahren Bandgeschichte und dutzenden Hits hat wirklich jeder, und ich meine jeder, irgendeinen Hit, irgendeinen Song von ihnen im Ohr. Einer der populärsten Songs ist sicherlich West End Girls. Den spielen wir jetzt mal kurz an, weil die Melodie kriegen wahrscheinlich 90% der Hörerinnen und Hörer danach nicht mehr aus dem Kopf, wenn sie die davor nicht schon drin hatten. Genau, jeder 80er-Film der Welt eigentlich. Das Konzept der Obskur-Konzerte ist aber im wahrsten Sinne des Wortes obskur. Da werden B-Seiten gespielt, selten gespielte Songs, immer eine wechselnde Playlist. Also die ersten Konzerte gab's im April in London und natürlich Live-Debüts, sowohl von alten Songs, die noch nie gespielt worden sind, als auch von unveröffentlichtem Material. Und während ich die Atmosphäre bei der Show in der Waldbühne gerade auf den hinteren Rängen eher als, ich sag mal, gemächlich beschreiben würde, ist das Konzert im Huxleys tatsächlich bis in die letzte Reihe elektrisierend gewesen.
2: Und was war das Besondere an diesem Obscure-Konzert im Huxleys?
12: Naja, die Idee ist schnell erklärt. Keine großen Hits, sondern B-Seiten, Fan-Lieblinge. Und dazu hat zum Beispiel auch der ruhige Song Your Funny Uncle gehört, den man trotzdem, trotz der niedrigen Bekanntheit, sage ich mal, zu den Höhepunkten des Abends zählen kann.

0: Ja, den kennen jetzt vielleicht nicht alle. Und Neil Tennant hat in der Anmoderation auch den Elefanten im Raum angesprochen. Das sind eben die Not Greatest Hits Live. Also das genaue Gegenteil der Best-of-Show 24 Stunden vorher. Und erstaunlicherweise hat das für mich sogar besser funktioniert als das große Open-Air-Konzert. Das ganze Programm hat nämlich überhaupt nicht wie eine Sammlung von Resteverwertungen gewirkt, sondern das war ein in sich schlüssiges Konzept. Auch die Inszenierung hat sich deutlich von der Waldbühne unterschieden. Da gab es statt großer LED-Produktion im Hintergrund von Anfang an eine insgesamt mit den Pet Shop Boys zusammen vierköpfige, später fünfköpfige Liveband. Es gibt Scheinwerfer und Nebel. Im Huxleys ist es also weniger Performance-Kunst gewesen als vielmehr ein echtes Clubkonzert.
1: Das hört sich gut an. Welche musikalischen Highlights hast du denn da ausgemacht?
0: Also zu den Höhepunkten für mich hat zum Beispiel das Mashup aus One in a Million, auch wieder so eine B-Seite, und der Culture Beat-Version von Mr. Vain gehört. Da hat der Saal wirklich verhältnismäßig getobt, wenn man das bei der Zielgruppe so sagen kann. Es war auf jeden Fall eine ganz andere Stimmung als so dieser Mid-Vibe in der Waldbühne. Das Publikum war selbst bei solchen Raritäten sehr textsicher. Das fand ich sehr erstaunlich. War auf jeden Fall eine Überraschung. Und ganz generell diese glockenklare Stimme von Neil Tennant klingt auch im gehobenen Alter immer noch genauso frisch wie vor 40 Jahren. Auch wenn vielleicht nicht mehr jeder Ton im oberen Bereich sitzt. Aber gerade bei so einer Clubshow, wo es eher um die Atmosphäre geht, ist das ja ein bisschen zweitrangig. Eine ganz andere Seite hat dann das Live-Debüt von The Resurrectionist gezeigt. Neil Tennant hat zunächst die Geschichte hinter dem Song erzählt. Da geht es um Menschen, die früher in Großbritannien Leichen ausgegraben, um sie an Krankenhäuser verkaufen und damit Geld zu verdienen. Spätestens da hat man wahrscheinlich gemerkt, dass der Titel Obscur hier Programm ist. Trotzdem, das war bei Weitem nicht nur ein Blick in die Vergangenheit. Ich würde sagen, die wollten es vielleicht nicht mit Überraschungen übertreiben, denn das Konzert hat tatsächlich auch mit einem unveröffentlichten Song geendet. Also da waren bei Weitem nicht nur Sachen aus der Vergangenheit dabei und das Publikum hat das trotzdem schon mitgesungen. Also die waren gut informiert, was da vielleicht schon davor passiert ist bei den letzten Obscur-Konzerten. Dadurch hat sich für mich der Abend weniger wie eine Nostalgieshow angefühlt, als vielmehr der Ausblick auf das nächste Kapitel der Band.
1: Das hört sich gut an und heute gibt es auch noch ein weiteres Obscur-Konzert im Huxleys, aber das ist leider schon ausverkauft. Unser rbb24-Kulturreporter Ortwin Bader-Iskraut hat einen Einblick gegeben, wie es war bei den letzten beiden Auftritten der Pet Shop Boys.
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1: Kerstin Reinsch.
3: A10 westlicher Berliner Ring Richtung Dreikafeland. Zwischen Großkreuz und Leest etwa 20 Minuten Baustellenstau. A115 in Richtung Berlin. Zwischen Potsdam-Babelsberg und Kleinmachnow sind es etwa 10 Minuten Baustellenstau. B1 Magdeburg Richtung Brandenburg. Zwischen Neubinsdorf und Plaue gibt es Stau an einer Baustellenampel. Aktuell 20 Minuten Verzögerung. Stadtverkehr Berlin. A100 Stadtring. Zwischen Detmolder Straße und Tempelhofer Damm dauert es an den Baustellen in beiden Richtungen 10 bis 20 Minuten länger. Siemensstadt, der Saatwinkler Damm ist zwischen Jungfernheideweg und Rohrdamm in beiden Richtungen bis Ende des Monats gesperrt. Weißensee und Prenzlauer Berg. Der Bereich Berliner Allee, Greifswalder Straße ist zwischen Antonplatz und Ostseestraße stadteinwärts wegen eines Wasserrohrbruchs voraussichtlich bis Freitag gesperrt. 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
1: 8 Uhr die Zeit. Guten Morgen.
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1: Ich bin Angela Ulrich und das hat ja schon was von Harakiri. Gut 2 Monate vor der Abgeordnetenhauswahl nochmal die Pferde zu wechseln für die Berliner CDU, aber es war nötig und jetzt soll Stefan Evers es richten, bisher Finanz- und Kultursenator. Der wird heute dann zum Spitzenkandidaten gekürt. Kerstin Reinsch.
3: Der Berliner CDU-Bundestagsabgeordnete Lutschak hat den designierten neuen Spitzenkandidaten für die Abgeordnetenhauswahl Evers gelobt. Der bisherige Finanz- und Kultursenator habe viel Erfahrung und brenne für die Stadt, sagte Lutschak im rbb24 Inforadio.
4: Er ist in den unterschiedlichen Milieus, die Berlin ja hat, stark verwurzelt, ist dort anerkannt. Er ist gleichzeitig liberal und wertkonservativ und ich finde, das spiegelt eigentlich so die Gesellschaft in unserer Stadt und deswegen kann man sagen, er ist ein Kind dieser Stadt und ich glaube, deswegen wird er sich sehr schnell sehr viel Anerkennung, Respekt auch noch weiter erarbeiten, größere Bekanntheit erlangen und deswegen, glaube ich, sind wir da sehr gut aufgestellt mit ihm.
3: Jan-Marco Lucak, Mitglied im Berliner CDU-Landesvorstand, der heute Evers offiziell zum Spitzenkandidaten für die Wahl im September bestimmen will. Der regierende Bürgermeister Wegner hatte am Freitag seine Kandidatur zurückgezogen. Der Einbau der Stahlträger für die neue Berliner Ringbahnbrücke ist größtenteils abgeschlossen. Die darunterliegende S-Bahn-Trasse ist wieder freigegeben. Seit dem frühen Morgen sind wieder S-Bahnen unterwegs. Die Ringbahn war seit Freitagmittag unterbrochen, weil mit einem Spezialkran bis zu 320 Tonnen schwere Stahlträger auf die neuen Brückenpfeiler gesetzt wurden. Gestern mussten die Arbeiten für mehrere Stunden unterbrochen werden, weil der Wind zu stark geworden war. Am Abend ging es dann aber weiter. Die neue Brücke soll in etwa einem Jahr fertig sein. Das US-Militär hat in der Nacht wieder Ziele im Iran angegriffen. Iranischen Medien zufolge ist dabei mindestens ein Mensch getötet worden. Außerdem ist von mehreren Verletzten die Rede. Nach US-Darstellung sollten die Angriffe die Fähigkeit des Iran einschränken, Schiffe in der Meerenge von Hormuz zu attackieren. Trotz einer offiziell geltenden Waffenruhe haben die USA in den vergangenen Tagen wieder verstärkt iranische Ziele ins Visier genommen. Der Iran reagierte mit Angriffen auf mehrere Golfstaaten, die mit den USA verbündet sind. Die EU-Außenminister beraten heute über den Konflikt zwischen den USA und dem Iran und über die Lage im Nahen Osten. Diskutiert wird dabei auch über Maßnahmen gegen illegale israelische Siedlungen im Westjordanland. Dazu gibt es einen Vorschlag der EU-Kommission. Aus Brüssel, Sabrina Fritz.
5: Rund 500.000 israelische Familien sollen sich inzwischen im Westjordanland illegal angesiedelt haben. Viele von ihnen leben vom Verkauf landwirtschaftlicher Produkte wie Datteln, Trauben und Gemüse. Die EU-Kommission will die Exporte dieser Siedlerprodukte beschränken. Der Vorschlag sieht vor, Produkte aus den illegalen Siedlungen zu kennzeichnen, sie mit Zöllen zu belegen oder die Einfuhr ganz zu verbieten. Da dies einstimmig von den 27 Mitgliedstaaten beschlossen werden muss, ist eine Entscheidung wenig wahrscheinlich. Unter anderem Deutschland ist dagegen. Auch das 21. Sanktionspaket gegen Russland liegt immer noch auf dem Tisch der EU-Außenminister. Ein umstrittener Teil ist, russische Soldaten nicht in die EU einreisen zu lassen.
3: Die Bundesregierung plant einem Bericht zufolge, die Tabaksteuer stärker zu erhöhen als bislang vorgesehen. Laut Redaktionsnetzwerk Deutschland soll der Preis für eine Packung Zigaretten bis 2030 schrittweise von jetzt etwa 8 Euro auf fast 12 Euro steigen. Das seien 40 Cent mehr, als das schwarz-rote Kabinett vor kurzem erst beschlossen hat. Gleichzeitig solle auch Tabak für selbstgedrehte Zigaretten teurer werden. Mit der Erhöhung verfolgten Union und SPD zwei Ziele. Zum einen wollten die Parteien Lücken im Haushalt schließen, zum anderen gehe es darum, die öffentliche Gesundheit besser zu schützen. Bei einem Feuer in der thailändischen Hauptstadt Bangkok sind mindestens 27 Menschen ums Leben gekommen. Ein Sprecher der Stadtverwaltung sagte, mehr als 60 Personen seien außerdem verletzt worden. Das Feuer war gegen Mitternacht in einem Lokal im Norden der Millionenstadt ausgebrochen. Die Gegend ist auch bei Touristen beliebt. Auf Bildern war zu sehen, wie Flammen aus dem Restaurant herausschlugen. Nach etwa einer Dreiviertelstunde gelang es Rettungskräften, das Feuer unter Kontrolle zu bringen. Warum es brannte, ist unklar. Soweit die Nachrichten. 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Das Wetter. Heute Sonne und Wolken im Wechsel. Im Norden sind kurze Schauer- oder Wärmegewitter möglich. Bei Höchstwerten zwischen 26 und 30 Grad. Zur Stunde in Berlin Adlershof 17 Grad und in Gatow 19, in Wittstock-Dosse 15 Grad und in Dahme-Mark 19. Morgen zunächst wolkig, es lockert aber zunehmend auf bei 26 bis 28 Grad. Die Zeit 8.05 Uhr.
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1: Mit Angela Ulrich, ich grüße Sie. Jetzt geht's Schlag auf Schlag. Kai Wegner abgetreten als CDU-Spitzenkandidat für die Berlin-Wahl schon in rund 10 Wochen. Und der Neue, der heute Abend intronisiert wird, Stefan Evers, bisher Finanz- und Kultursenator, inzwischen sogar auch kommissarischer Landesparteichef. Jetzt wird er noch als Frontmann heute Abend ausgerufen. Also die neue Hoffnung für die Berliner CDU, um den Abwärtstrend noch zu drehen. Darüber habe ich mit Jonas Wintermantel aus unserer Landespolitikredaktion für Berlin gesprochen. Und er sollte uns erstmal erzählen, wer Stefan Evers genau ist.
6: Naja, man kann auf jeden Fall sagen, einer, der keine Arbeit scheut. Wenn er heute die Spitzenkandidatur und den kommissarischen Landesvorsitz übernimmt, dann sind das ja schon Job Nummer 3 und Nummer 4 für ihn. Finanzsenator ist er ja schon seit 3 Jahren und seit kurzem auch noch Kultursenator. Er sitzt seit 2011 im Abgeordnetenhaus, war Vize-Fraktionschef, parlamentarischer Geschäftsführer und einige Jahre auch Generalsekretär. Und in dieser Rolle, und das könnte ihm noch zugutekommen, hat er den am Ende ja sehr erfolgreichen Wahlkampf der CDU organisiert und verantwortet, der am Ende dann ja auch Kai Wegner ins Rote Rathaus gebracht hat. Und er gilt als fleißig und als jemand, der sehr tief in den Themen drin steckt, eher am Schreibtisch als in der ersten Reihe. Und bisher stand er ja auch in der zweiten Reihe ganz loyal hinter Kai Wegner. Also das sind, glaube ich, so die Eckpunkte, die man wissen sollte.
1: Hat denn Evers deiner Meinung nach genug Mut, genug Charisma? Hältst du ihn für eine richtig gute Wahl der Berliner CDU oder eher aus der Not geboren?
6: Ich würde sagen, beides stimmt irgendwie so ein bisschen, weil natürlich tauscht keine Partei freiwillig 10 Wochen vor der Wahl ihren Kandidaten aus. Aber Wegner ist für die Partei so ein großer Malus geworden, dass es am Ende nicht mehr anders ging. Als Nachfolger ist Evers einfach der logischste Kandidat und in der CDU auch der mit der größten Rückendeckung, mit dem größten Rückhalt. Er ist jetzt, wie ich schon gesagt habe, nicht derjenige, der in der ersten Reihe steht, aber wenn man ihn kennt, dann weiß man, das ist ein guter Redner, der kann auch spontan sprechen. Also ich sehe da schon Potenzial, dass er auch in der ersten Reihe eine gute Figur abgeben könnte.
1: Glück ja für Stefan Evers. Die anderen Spitzenkandidierenden, die sind auch nicht übermäßig bekannt. Werner Graf, Elif Eralp, Christine Brinker, Politikinteressierten sagen die Namen natürlich was, aber die Mehrheit der Berlinerinnen und Berliner, die kennt die nicht gut. Evers hat sich ja auch schon etwas geäußert zu dem, was ihm wichtig ist. Mit welcher Politik will er jetzt durchdringen?
6: Naja, also ganz grundsätzlich sagt er, er steht hinter dem, was Schwarz-Rot in den letzten 3 Jahren in Berlin erreicht hat. Das sind zum Beispiel Verwaltungsreformen, das Schneller-Bauen-Gesetz und auch Fortschritte bei den Schulen, zum Beispiel beim Lehrermangel. Und Evers sagt aber auch, er sei ausdrücklich gegen eine Kostenlos-Politik, zum Beispiel beim kostenlosen Schulmittagessen für gut verdienende Familien. Und genau wie Wegner will er vor allem eins, nämlich eine linke Regierung verhindern in Berlin. Er spricht selbst von einer Schicksalswahl. Es müsse also verhindert werden, dass die Linkspartei die regierende Bürgermeisterin zukünftig stellt. Und da grenzt er sich auch inhaltlich sehr stark von links ab. Er spricht sich also ganz anders als die Linkspartei zum Beispiel gegen den Volksentscheid zur Enteignung großer Wohnungskonzerne aus und ist auch ein Befürworter der Randbebauung des Tempelhofer Feldes, um nur mal so 2 Themen zu nennen. Ja, die Frage ist dieses Dagegensein, wird das im Kern ausreichen oder kommt da noch was? Also wird da auch noch ein Profil geschärft? Da müssen wir jetzt mal abwarten. Da bin ich selber auch noch sehr gespannt.
1: Ist das denn jetzt dann tatsächlich eine echte Chance auf Neustart mit Evers? Die Opposition, die ja mit einem angeschlagenen Kai Wegner im Wahlkampf zuletzt gar nicht schlecht fuhr, die sagt jetzt, Evers steht ja auch für nichts anderes in der CDU, als es Wegner vorher tat. Hat die da einen Punkt?
6: Ein Punkt hat sie auf jeden Fall. Also personell ist es ja in dem Sinne Neustart, weil die CDU mit Wegner die bisher größte Belastung aus dem Rennen, aus dem Wahlkampf nimmt. Inhaltlich wird es aber kaum ein Neustart sein, weil Evers untrennbar mit der schwarz-roten Koalition verknüpft ist und, wie ich schon gesagt habe, als sehr loyaler Weggefährte auch an Wegner geknüpft ist. Also inhaltlich würde es mich überraschen, wenn wir da jetzt einen kompletten Neustart sehen. Aber natürlich bietet man jetzt weniger Angriffsfläche, denn die Opposition hätte jetzt in den nächsten 10 Wochen Wahlkampf vermutlich sehr auf Wegners Glaubwürdigkeit angespielt und das kritisiert. Und das geht mit Evers jetzt natürlich nicht. Und ich kann mir vorstellen, dass die CDU dadurch schon einen kleinen Vorteil hat.
1: Gucken wir noch einmal auf Kai Wegner. Die Spitzenkandidatur ist er losgeworden, aber die Blackout-Affäre, die lässt ihn nicht los. Am Wochenende ging es hin und her, ob Wegner nun mit dem Kanzler selbst während des Stromausfalls telefoniert hat oder nicht. Wegner sagt ja, Merz kann sich nicht erinnern. Wie ist da der Stand?
6: Ja, der Stand ist, Senatskanzlei und Bundeskanzleramt bleiben bei unterschiedlichen Darstellungen. Die Senatskanzlei sagt sehr konkret, am Sonntag, dem 4. Januar, also einen Tag nach dem Blackout, habe Friedrich Merz Kai Wegner um 19:57 zurückgerufen und das Gespräch habe 4 Minuten gedauert. Das Kanzleramt wiederum kann dieses Gespräch auf Grundlage seiner verfügbaren Daten nicht bestätigen. Soweit feststellbar, habe es kein persönliches oder telefonisches Gespräch gegeben und Friedrich Merz persönlich könnte sich daran auch nicht erinnern. Gleichzeitig hat das Kanzleramt aber auch gesagt, dass nicht jedes einzelne Gespräch vollständig erfasst und dokumentiert wird. Das heißt, am Ende steht jetzt Aussage gegen Aussage und man kann weder zweifelsfrei sagen, es hätte stattgefunden, noch es habe nicht stattgefunden. Da steht, ja, wie gesagt, Aussage gegen Aussage gerade.
1: Jonas Wintermantel aus unserer Landespolitikredaktion. Heute 17 Uhr wird Stefan Evers vom CDU-Landesvorstand als Spitzenkandidat ausgerufen und heute Abend ein RBB-Spezial hier bei uns im RBB-Fernsehen. 20.15 Uhr eine Runde mit allen Spitzenkandidatinnen und Kandidaten. 11 Minuten nach 8 jetzt. wir gucken nach Thailand. In der Hauptstadt Bangkok ist in der Nacht ein Feuer ausgebrochen. Mindestens 27 Menschen sind dabei ums Leben gekommen. Es gibt auch über 60 Verletzte. Ines Burkhardt, unsere Korrespondentin, berichtet, was bisher über die Brandursache bekannt ist.
7: Laut lokalen Behörden gab es einen elektrischen Kurzschluss in einer Klimaanlage in der Decke. Also das sind erste Erkenntnisse. Die Untersuchungen laufen noch. Augenzeugen berichten, dass das Feuer in der Nähe der Bühne der Bar, wo Live-Musik aufgeführt wurde, ausgebrochen ist und sich dann schnell ausgebreitet hat. Auf Videos von Nachrichtenagentur ist zu sehen, wie hohe Flammen aus der Eingangstür des Lokals schlagen. Menschen rennen schreiend raus und in Panik rennen sie auf die Straße. Ein Feuerwehrmann, der vor Ort im Einsatz war, berichtete, dass die ganze Bar voller Rauch war und dass sie komplett ausgebrannt sei. Das sieht man auch auf Bildern.
1: Feuerwehrleute haben viele der Opfer auf Toiletten im hinteren Teil des Lokals gefunden. Warum das so ist, erklärt unsere Korrespondentin.
7: Die Menschen in der Bar sind offenbar nach hinten gelaufen, weil vorne die Flammen waren. Überlebende haben in lokalen Medien berichtet, dass es keine Notausgänge oder Fluchtwege in der Bar gegeben habe. Bangkoks Gouverneur hat gegenüber Journalisten gesagt, dass ein Tisch im Weg stand. Der hat offenbar einen Notausgang blockiert. Und vor einem anderen standen nach seinen Angaben Bierkisten. Dieser Ausgang war also wohl auch versperrt und so waren dann viele Opfer gefangen. Die Behörden haben jetzt eine Untersuchung zur Brandursache sowie zu möglichen Verstößen gegen Brandschutzvorschriften eingeleitet.
1: Und was ist über die Opfer bekannt?
7: Bisher sind laut der deutschen Botschaft in Bangkok 10 Tote identifiziert. Darunter sind keine Deutschen. Die Bar befindet sich in der Nähe des vielbesuchten Chatuchak-Marktes. Der ist auch international bekannt. Und dort halten sich an Wochenenden Zehntausende Menschen auf, darunter auch viele Ausländer. Ob sich unter den Opfern auch Touristen befinden, ist noch unklar.
1: Ines Burkhardt war das zum Feuerausbruch, zum Brand in einem Pub in Bangkok. Summertime, when the living is easy, sang einst Ella Fitzgerald. Unsere Kolumnistin Ebru Taşdemir erinnert sich an einen Sommer mit leichter Lektüre, zumindest den Titel, dem Titel nach.
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8: Leichtigkeit, wir brauchen mehr Leichtigkeit, rief meine Freundin letztens in einer Kreuzberger Pizzeria laut. Einige der Gäste drehten sich wegen der Lautstärke schon zu uns um. Wir mussten lachen. Da war er, der kurze kleine Moment der Leichtigkeit. Aber wenige Minuten später erzählten wir uns erneut unsere Problemchen aus dem Schulalltag und Familienleben. Auf dem Weg nach Hause dachte ich über ihren Ausruf länger nach. Die Leichtigkeit, wo war sie geblieben? Und erinnerte mich daran, dass ich als Teenager einst Milan Kunderas »Die unerträgliche Leichtigkeit des Seins« gelesen hatte, auf Türkisch. Im Türkischen ist der Titel allerdings ein Zungenbrecher. »Varolmanın dayanılmaz hafifliği«. Das las ich, als ich in den Sommerferien am Strand lag, irgendwann in den 1990ern. Angekündigt war der Roman, soweit ich mich erinnere, als linker Liebesroman, da er in der Zeit nach der Niederschlagung des Prager Frühlings spielt und sich vor allem um die Protagonistin Theresa und ihren Geliebten Tomasz dreht. Die Frage nach der Leichtigkeit des Seins wird im Roman immer wieder in den Irrungen und Wirrungen nicht nur erotischer Art gestellt. Es geht auch um die existenzielle Frage, wer sind wir, wenn wir mit unseren Entscheidungen und den Konsequenzen leben müssen? Keine leichten Fragen, vor allem für mich als Teenager damals. Und heute? Vielleicht lohnt es sich, in diesem Sommer die Nase erneut in das bekannteste Kundera-Buch zu stecken. Und meiner Freundin schenke ich beim nächsten Nörgeltreff mit Pizza auf jeden Fall lachend ein Exemplar.
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1: Viertel nach acht, ganz ungewohnt, kein Fußball zu gucken. Und es sind ja eben auch nur noch 4 Spiele, bis dann feststeht, welche Nation sich Fußball-Weltmeister nennen darf. Morgen und am Mittwoch werden die Halbfinals ausgespielt. Und dann Samstag Spiel um Platz 3, Sonntag Finale. Was passiert bis dahin in den Austragungsorten der USA, Mexiko und Kanada? Ann-Kathrin Rose ist für uns in Dallas, wo es ja dann morgen Frankreich und Spanien, eigentlich ein vorgezogenes Finale, finde ich ja, wo es darum geht. Ann-Kathrin, wie ruhig ist es im Moment eigentlich, wo ja eben nicht gespielt wird, oder ist schon Spannung, Halbfinalspannung zu spüren?
9: Naja, als wir gestern hier angekommen sind am Flughafen, da war das schon sehr zu spüren. Da waren sehr, sehr viele Fans unterwegs, auch viele Fans, die gar nichts mit den eigentlichen Teams zu tun hatten, die sich aber dachten, ach, in meinem Mexiko-Trikot kann ich schon auch noch reisen. Jetzt gerade ist es ja hier mitten in der Nacht, ist also sehr ruhig, aber wir sind sehr gespannt. Morgen gibt's die klassischen Pressekonferenzen der beiden Teams und wir werden uns auch mal auf den Weg in die Stadt machen und gucken, ob sich noch ein paar Fans auch einkleiden, denn hier in Dallas ist ja der Horland Cowboy-Stiefelladen, also da, wo der norwegische Superstar sich dachte, ich muss dringend Cowboy-Stiefel kaufen und seitdem wird der Laden sehr gehypt, also das Fußballfeeling, das ist schon noch da.
10: Und wo wir bei den Fans sind, Frankreich, Spanien, England, Argentinien, wenn man jetzt nur mal auf die Fans der Länder, der Nationen, die noch drin sind, guckt, welche Fans machen da am meisten Laune?
9: Oh, das ist ganz schwer zu sagen, denn ich bin ehrlich, die haben mir alle mindestens einmal schon Gänsehaut bereitet. Als letztes tatsächlich die Engländer nach diesem Spiel gegen Norwegen. Die haben erst von Oasis Wonderwall geschmettert in diesem Stadion, anders kann man es gar nicht sagen. Und dann Hey Jude, um Jude Bellingham zu feiern. Und das war so mächtig, das war so beeindruckend, dass an irgendeinem Punkt, finde ich, auch bei diesem Turnier klar ist, Fußball braucht nicht nur das große Event und das große aufgeblasene Turnier, sondern auch genauso Herzmomente.
10: Ja, Herzmomente. Mir haben ja die rudernden Norweger, die raus sind, leid getan. Aber gut, gucken wir nochmal auf die, die noch drin sind. Wer wird Weltmeister?
9: Ich bleibe bei ein bisschen dem Outsider-Tipp bei England, weil ich glaube, Spanien mit eines der besten Teams spielt zumindest einen der besten,

0: Alle Sonntag. Spiel um Platz 3 am Samstag. Das Wetter haben wir auch noch für Sie in Berlin und Brandenburg. Da klettern die Temperaturen langsam, aber sicher nach oben. In Tempelhof in Berlin haben wir jetzt 19, in Kreuzberg 18 Grad. In Brandenburg auch 18 Grad, in Cottbus und Potsdam. Perleberg meldet noch 15 Grad. 29 bis 30 können es heute werden. Es bleibt überwiegend trocken. Am Abend im Norden vielleicht das ein oder andere Hitzegewitter möglich.
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2: Kerstin Reinsch. A10 westlicher Berliner Ring Richtung Dreikafelland. Zwischen Großkreuz und Leest etwa 20 Minuten Stau an einer Baustelle. A115 in Richtung Berlin. Zwischen Potsdam-Babelsberg und Kleinmachnow stockender Verkehr. B1 Magdeburg Richtung Brandenburg. Zwischen Neubinsdorf und Plaue 30 Minuten Stau jetzt an einer Baustellenampel. Stadtverkehr Berlin A100 Stadtring. Zwischen Detmolder Straße und Tempelhofer Damm dauert es an den Baustellen in beiden Richtungen 10 bis 20 Minuten länger. Mitte, die Invalidenstraße ist zwischen Hessischer Straße und Caroline-Michaelis-Straße in beiden Richtungen nach einem Unfall gesperrt. Die Straßenbahnlinien M5, M8 und M10 sind unterbrochen. Aktuell ist noch zur S-Bahn. Auf den Linien S85 und S9 gibt es nach einem Polizeieinsatz Verspätungen und Ausfälle. Und die S8 und S85 sind wegen einer Weichenstörung zwischen Treptower Park und Pankow bzw. Blankenburg unterbrochen. Zur Umfahrung können Sie die Ringbahn und die S2 über Gesundbrunnen nutzen.
0: 8.20 Uhr. Angela Ulrich bin ich. Guten Morgen.
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0: Raus aus den Wegner-Wirren, hin zur Evers-Euphorie. Wie will die Berliner CDU das schaffen, so kurz vor der Wahl? Darüber habe ich vorhin mit dem CDU-Bundestagsabgeordneten und Berliner Kreischef Jan-Marco Lutschak gesprochen. Das ganze Gespräch gleich nach den Nachrichten. Und die beginnt Kerstin Reinsch auch mit dem Thema.
2: Der Berliner CDU-Bundestagsabgeordnete Lutschak hat den designierten neuen Spitzenkandidaten für die Abgeordnetenhauswahl Evers gelobt. Der bisherige Finanz- und Kultursenator habe viel Erfahrung und brenne für die Stadt, sagte Lutschak im RBB 24 Inforadio. Jetzt gehe es darum, nach vorne zu schauen und die eigenen Positionen deutlich zu machen. Lutschak ist auch Mitglied im Landesvorstand der Berliner CDU. Dieser will heute Evers offiziell zum Spitzenkandidaten für die Wahl im September küren. Der regierende Bürgermeister Wegner hatte am Freitag seine Kandidatur zurückgezogen. Hintergrund ist die Debatte über widersprüchliche Angaben Wegners zu seinem Krisenmanagement beim großflächigen Stromausfall Anfang Januar. Der Einbau der Stahlträger für die neue Berliner Ringbahnbrücke ist größtenteils abgeschlossen. Die darunterliegende S-Bahn-Trasse ist wieder freigegeben. Seit dem frühen Morgen sind wieder S-Bahnen unterwegs. Die Ringbahn war seit Freitagmittag unterbrochen, weil mit einem Spezialkran bis zu 320 Tonnen schwere Stahlträger auf die neuen Brückenpfeiler gesetzt wurden. Gestern mussten die Arbeiten für mehrere Stunden unterbrochen werden, weil der Wind zu stark geworden war. Die neue Brücke soll in etwa einem Jahr fertig sein. Die USA haben trotz einer geltenden Waffenruhe wieder Ziele im Iran bombardiert. Nach amerikanischer Darstellung sollten die Attacken in der Nacht die Fähigkeit des Iran einschränken, Handelsschiffe in der Straße von Hormuz anzugreifen. USA-Korrespondent Martin Ganselmeier.
3: Nach Angaben von US-Medien richteten sich die Angriffe gegen iranische Raketenstellungen, Anlagen zur Luftabwehr und Boote der iranischen Revolutionsgarden. Bereits in der Nacht zum Sonntag hatte das US-Militär 140 Ziele im Iran bombardiert. Eine Vergeltungsmaßnahme für eine iranische Drohnenattacke auf ein Containerschiff unter zypriotischer Flagge. Jedes Mal, wenn Iran uns angreift, schlagen wir 20 Mal so stark zurück, drohte US-Präsident Trump. Er widersprach auch iranischen Angaben, wonach die Durchfahrt durch die Meerenge bis auf Weiteres verboten sei. Die Straße von Hormuz ist für die Schifffahrt offen, betonte Trump.
2: Der Brandenburger Ministerpräsident Woidke treibt die Debatte über unterschiedliche Strompreiszonen in Deutschland voran. Der SPD-Politiker sagte der Süddeutschen Zeitung, es sei ein Fehler, an einem Einheitspreis festzuhalten. Statt günstigen Ökostrom dort zu verbrauchen, wo er erzeugt wird, würden für viele Milliarden Euro Stromautobahnen

0: gebaut. Damit verschenke Norddeutschland seinen Standortvorteil. Voigtke betonte, es helfe der Wirtschaft in ganz Deutschland, wenn man eine Lösung für energieintensive Branchen finde. Die Bundesregierung will aber an einem Einheitspreis festhalten. Allerdings prüfen Schleswig-Holstein und Hamburg eine gemeinsame Strompreiszone mit Dänemark. Brandenburg erwägt dies mit einigen polnischen Regionen. Trotz wirtschaftlicher und geopolitischer Unsicherheiten bleibt die Reiselust der Deutschen ungebremst. Der Generalsekretär des Bundesverbands Deutsche Tourismuswirtschaft, Liebert, betont im RBB 24 Inforadio, dabei seien Fernreisen nicht mehr so sehr im Trend, stattdessen sei eher Urlaub in der Mittelmeerregion beliebt.
1: Im Trend ist absolut wieder die klassische Pauschalreise. Also man ist sich ja nicht mehr sicher nach dem Motto, welcher Urlaub, den kann ich jetzt sorgenlos eigentlich da irgendwie verleben. Das heißt, die Pauschalreise ist bei vielen nach wie vor im Trend und tatsächlich wirklich klassisch Sun and Beach. Also die Deutschen wollen im Sommerurlaub vor allem einmal den Aperol Spritz im Glas, Sand zwischen den Zähnen. Das ist das, was sich viele wünschen und tatsächlich auch viele buchen. Einige tatsächlich, merken wir auch, buchen eher sozusagen für die Gebirge, bisschen weg von der Hitze, weil wir ja schon gemerkt haben, die Hitzetrends liegen auch bei uns in der Branche gerade so ein Stück weit in den Zahlen. Da ist auch etwas dabei, was sich gerade verschiebt in der Nachfrage.
0: Sven Liebe, der Generalsekretär des Bundesverbands der Deutschen Tourismuswirtschaft. Die Zahl der Todesopfer nach dem Erdbeben in Venezuela ist mittlerweile auf fast 4.500 gestiegen. Wie die Regierung weiter mitgeteilt hat, wurden außerdem fast 17.000 Menschen verletzt. Die Vereinten Nationen schätzen, dass noch mehrere 10.000 Menschen als vermisst gelten. Zwei starke Erdbeben hatten Venezuela Ende Juni kurz nacheinander erschüttert. Viele Länder schickten Hilfe und Rettungstrupps, auch Deutschland. Soweit die Nachrichten. 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Das Wetter. Heute Sonne und Wolken im Wechsel. Im Norden sind kurze Schauer- oder Wärmegewitter möglich. Bei Höchstwerten zwischen 26 und 30 Grad. Aktuell in Berlin-Buch 17 und in Gatow 19 Grad. In Rathenow 16 und in Dahme-Mark 19 Grad. Morgen zunächst wolkig, es lockert aber zunehmend auf. Später dann einzelne Schauer oder Gewitter, vor allem nach Süden hin, maximal 28 Grad. Die Zeit 8.25 Uhr.
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3: Angela Ulrich bin ich. Einen schönen guten Morgen. Es soll ja nun ein Neuanfang für die Berliner CDU sein, wenn der Landesvorstand heute Abend Stefan Evers auch offiziell zum neuen Spitzenkandidaten kürt für die Berlinwahl im September. Gleichzeitig verhakt sich der abgetretene Kandidat und noch regierende Bürgermeister Kai Wegner aber weiter in einem Streit mit Bundeskanzler Merz. Haben die beiden während des Stromausfalls im Januar nun telefoniert oder nicht? Wegner sagt ja. 4 Minuten, kann das auch sehr genau zeitlich einordnen. Kanzler Merz kann sich aber an kein Telefonat erinnern. Ja, wer schadet da wem? Wegner Merz oder Merz Wegner? Das habe ich an Marco Lutschak gefragt, der im Bundestag sitzt für die Berliner CDU und auch Kreischef ist von Tempelhof-Schöneberg.
4: Ich weiß gar nicht, ob sich da irgendjemand beschädigt. Ich kann dazu nicht so viel Sinnvolles beitragen, muss ich ehrlich sagen. Ich war bei den Telefonaten ja nicht dabei. Insofern, ja, kann ich einfach nicht so viel dazu sagen.
3: Aber es bleibt wieder die Vermutung oder zumindest der Eindruck, dass da irgendwo nicht wahrhaftig gehandelt wird oder zumindest es schwierig ist. Ist das nicht ziemlicher Mist, um mal Wegners Rücktrittsworte von Freitag zu wählen in Sachen Vertrauensgewinnung, wenn es da schon wieder so eine Unklarheiten gibt?
4: Ja, wissen Sie, das ist so der Blick zurück, den finde ich jetzt gar nicht so zentral. Ich glaube, der Bundeskanzler hat wahrscheinlich viele hunderte Telefonate, die er in der Woche führt. Und wenn das so ist, dass man sich an einige dort nicht erinnert, das mag so sein, aber ich finde wirklich entscheidender ist, es ist jetzt eine Zäsur. Sie hatten es ja angesprochen. Wir wählen heute Abend im Landesvorstand einen neuen Spitzenkandidaten, Stefan Evers. Und darauf, finde ich, sollten wir uns jetzt konzentrieren in unserer Stadt. Es geht jetzt in eine harte Wahlauseinandersetzung. Wir haben jetzt mit Stefan Evers einen guten, einen hervorragenden Spitzenkandidaten. Die CDU ist wieder auf dem Platz und wir spielen auf Sieg.
3: Die spielen auf Sieg, sagen die. Allerdings bisher ist Stefan Evers nicht besonders bekannt. Wie wollen Sie ihn bekannter machen? Burgerdialog bei McDonald's, der ist ja auch für lustige Sachen zu gewinnen. Einen hippen Instagram-Account hat er auch, aber die Followerzahlen noch überschaubar. Also die Wut auf Wegner in eine Euphorie für Evers umwälzen, wie geht das?
4: Ich glaube, Stefan Evers hat wahnsinnig viel Erfahrung, die er mitbringt. Er kennt unsere Stadt wie wenige andere und er brennt vor allen Dingen für unsere Stadt. Und deswegen ist er auch in ganz vielen unterschiedlichen Milieus ganz tief verwurzelt, ist dort auch anerkannt. Und man merkt es ja auch ein bisschen an den Reaktionen jetzt der anderen Parteien. Da ist sichtbar Nervosität jetzt eingezogen. Und ich finde, wir müssen jetzt deutlich machen, worum es geht. Es wird nochmal eine harte Wahlauseinandersetzung. Es geht darum, dass wir die Erfolge, die wir in den letzten Jahren ja erreichen konnten im Senat, auch dank Kai Wegner, das will ich ausdrücklich sagen, bei der inneren Sicherheit, Stärkung der Polizei, die Bürgerämter funktionieren, bei der Bildung, das Kita-Chancenjahr, bessere Lernbedingungen für unsere Kinder oder beim Bauen, dass wir dort vorangekommen sind. All das darf jetzt nicht wieder gefährdet werden, wenn wir linke Regierungsmehrheiten bekommen oder gar eine linke Bürgermeisterin im Roten Rathaus. Und darum geht es jetzt, diesen Kurs der politischen Mitte fortzusetzen. Der Anfang ist jetzt gemacht, aber die Herausforderungen sind naturgemäß noch groß. Und ich finde, an diesen Erfolgen müssen wir jetzt anknüpfen. Und auch dafür steht Stefan Evers.
3: Aber wenn Sie jetzt so auf Lagerwahlkampf setzen, gegen Linke, auch gegen Grüne, weil auch Stefan Evers hat ja in einem Interview davon gesprochen, dass es auf keinen Fall links-grüne Mehrheiten in der Stadt geben darf. Ist das klug? Weil so viele Verbündete auf der anderen Seite haben sie ja gar nicht.
4: In einem Wahlkampf ist es immer klug, die eigenen Positionen herauszubearbeiten.
3: Aber Sie sagen jetzt eher das, was schlecht bei anderen ist, statt die eigenen Positionen rauszustellen.
4: Aber darin machen sich, Frau Ulrich, ja genau auch die Unterschiede aus. Wenn ich es mal beim Thema Bauen deutlich machen möchte. Wir wollen starke soziale Leitplanken im Mietrecht. Wir wollen, dass die Menschen bezahlbar wohnen können in Berlin. Aber da sind Diskussionen über eine Vergesellschaftung zum Beispiel, die anderen Parteien führen, genau das Falsche. Das verhindert Investitionen in unserer Stadt, macht es am Ende so, dass die Schlangen bei den Wohnungsbesichtigungen immer länger werden. Das schadet am Ende den Mieterinnen und Mietern. Und deswegen sind das die Unterschiede, für die wir eintreten. Wir stehen hinter unserer Polizei, weil wir glauben, wenn wir innere Sicherheit in unserer Stadt gewährleisten wollen, brauchen wir eine starke Polizei, die auch den politischen Rückhalt hat.
3: Aber Herr Lutschak, da würde ich noch mit der CDU. Genau, da würde ich aber noch mal ganz gerne auf Herrn Evers kommen. Warum ist denn der Ihrer Meinung nach, der war ja auch schon sehr aktiv als Finanz- und eben jetzt als Kultursenator, wieso unterscheidet der sich jetzt dann so von Kai Wegner, damit es einen neuen Wumms geben könnte?
4: Jeder hat seinen eigenen Kopf und seinen eigenen Stil. Das gilt ausdrücklich auch für Stefan Evers. Ich finde, er hat eine tolle Arbeit gemacht als Finanzsenator und auch zuletzt als Kultursenator. Er ist in den unterschiedlichen Milieus, die Berlin ja hat, stark verwurzelt, ist dort anerkannt. Er ist gleichzeitig liberal und wertkonservativ. Und ich finde, das spiegelt eigentlich so die Gesellschaft in unserer Stadt. Und deswegen kann man sagen, er ist ein Kind dieser Stadt. Und ich glaube, deswegen wird er sich sehr schnell sehr viel Anerkennung, Respekt auch noch weiter erarbeiten, größere Bekanntheit erlangen. Und deswegen, glaube ich, sind wir da sehr gut aufgestellt mit ihm.
3: Jan-Marco Lutschak sagt das, Berliner CDU-Bundestagsabgeordneter und Kreischef von Tempelhof-Schöneberg. Und nochmal der Hinweis, heute Abend RBB 24 Spezial, 20.15 Uhr eine Runde mit den Berliner Spitzenkandidaten und Kandidatinnen im RBB Fernsehen. Eine Minute nach 8:30 ist es jetzt. Tja, seit Freitagnachmittag, übers Wochenende auch, konnte in Berlin zwischen Halensee und Westend keine S-Bahn rollen. Grund dafür die Bauarbeiten an der Ringbahnbrücke. Tonnenschwere Stahlteile mussten mit Kran und über die Gleise bugsiert werden. Das Versprechen war aber, dass man bis heute Morgen damit fertig sein würde. Und das Versprechen hat die DGS, die da baut, eingehalten. Die Ringbahn, die kann seit heute früh, 4 Uhr, wieder drunter durchfahren unter diesen Brückenteilen. Und ich habe darüber mit Marc-Anton Schmidt gesprochen, unserem rbb24-Reporter, der am S-Bahnhof war. Das war vor einer Stunde und der mir erzählt hat, wie es nun rollt.
5: Abgesehen von den normalen Einschränkungen, die wir Berliner ja kennen, rollt der S-Bahn-Verkehr seit Betriebsbeginn. Einzig die Hinweisschilder, dass es Einschränkungen am Wochenende gibt bzw. gab, die stehen noch da. Aber die Fahrgäste, die kommen hier runter, sind überwiegend gut gelaunt, steigen auch hier aus, wenn sie in der Nähe arbeiten müssen. Und der S-Bahn-Ring kann wieder in vollem Takt durchgefahren werden. Nur er fährt jetzt zwischen Messe Nord, ICC und Westkreuz eben unter diesen Hunderten von Tonnen Stahl durch. Und du hast gesehen, es ist wirklich ein imposantes Bauwerk. Und der Treppenwitz ist, ich kann von hier aus, wo ich stehe, nämlich unmittelbar am ICC, sehen, wie die LKW und die PKW, die von der AWUS kommen, im Stau stehen, um sich über diese Ampelschaltung am ICC erstmal durchzuquälen und dann auch durch den Charlottenburger Kiez, sehr zum Leidwesen der Anwohner. Und gleich daneben, da beginnt dieses neue Brückensegment, das da am Wochenende eingehoben wurde in mehreren Teilen. Also das sind Stahlelemente an die 80 Meter lang, 320 bis 350 Tonnen schwer. Und nur der Wind, der drohte gestern den Ingenieuren noch einen Streich zu spielen, denn diese riesigen Stahlteile, die sind dann doch sehr windanfällig. Das glaubt man gar nicht bei der Masse. Und der Wind war so böig, dass man gesagt hat, nein, wir können die am Sonntagmittag nicht einheben wie geplant. Wir müssen warten, bis der Wind abflaut am Sonntagabend. Das war dann Gott sei Dank tatsächlich nach 20 Uhr der Fall. Und so sind alle erforderlichen Brückenelemente über die Gleise gehoben worden. Über den Gleisen ist jetzt nichts mehr zu tun. Ein letztes Stahlsegment hängt tatsächlich noch an diesem Baukran, der extra angeschafft und zusammengeschraubt wurde. Das wird jetzt heute im Lauf des Vormittags noch eingehoben. Ich weiß nicht, ob man es hört so am Mikro. Der Wind pustet immer jetzt noch ziemlich kräftig. Aber das ist nicht mehr besonders gefährlich, weil dieses letzte Stahlelement, das wird eben nicht über die Gleise geführt. Das wird ein Seitenelement sein. Und wir haben mal gefragt bei Bernd Rothe, dem Projektmanager der Taskforce A100, was passiert denn jetzt auf diesem Stahlkern der neu angelegten Ringbahnbrücke?
6: Dass dort Betonfertigteile zwischen die Stahlträger gelegt werden. Die dienen sozusagen als Schalung für die Betonage der Fahrbahnplatte. Dann wird die Asphaltschicht eingebracht, verschiedene Ausstattungsarbeiten wie Schutzplanken und ganz am Ende kommt auch noch eine Lärmschutzwand auf die Brücke.
3: Also da ist noch einiges zu tun, wenn man Bernd Rothe folgt. Toni, mit diesen Bauarbeiten ist ja auch die Ringbahnbrücke noch lange nicht fertig gebaut. Was kommt denn da noch auf die Berlinerinnen und Berliner zu?
5: Ein ähnliches Projekt, nämlich nochmal ein Überspannen des S-Bahn-Rings, das wird erfolgen kurz vor Weihnachten, am 4. Adventswochenende. Da wird das Ganze nämlich wiederholt an der Westendbrücke. Auch die ist ja in die Jahre gekommen, wurde im Zuge des Ringbahnbrückenabrisses auch gleich mit abgerissen. Und auch da muss neu gebaut werden. Und da, sagt Bernd Rothe, werden wir uns nochmal auf so eine S-Bahn-Ringsperrung einstellen müssen.
6: Da sind wir derzeit dabei und das wird auch gerade die Sperrpause ausgenutzt, um Kabel zu verlegen. Die Kabel liegen dummerweise in den Bereichen, wo die Stützen der neuen Westendbrücke hin sollen. Diese Verlegearbeiten, die werden im August nochmal Sperrpausen bei der Ringbahn auslösen und ja, da muss die Brücke gebaut werden. Und da steht eine ähnliche Aktion wie jetzt bei der Ringbahnbrücke im Dezember an.
5: Also es wird noch einige Monate dauern, bis tatsächlich eine richtige Autobahnbrücke erkennbar ist. Aber mit dem Megaprojekt an diesem Wochenende ist man einen wichtigen Schritt vorangekommen, was die Einhaltung des Bauplans angeht. Und der sagt ja, in einem Jahr, im Sommer 2027, genauer gesagt Ende Sommer, wahrscheinlich September, soll dieser Autobahnabschnitt wieder vollumfänglich nutzbar sein.
3: Und das wird vor allen Dingen die Anwohner in Charlottenburg sehr freuen, wo ja jetzt die Lkw durchdonnern. Marc-Anton Schmidt war das, unser Reporter, zu den Stahlteilen, die über die Ringbahnbrücke, für die Ringbahnbrücke über die S-Bahn geschwebt sind.
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3: 8:56, das EU-Parlament hat grünes Licht für neue Fluggastrechte gegeben. Es soll besser werden für die Reisenden. Die sollen leichter an Entschädigungen kommen, wenn der Flug zum Beispiel Verspätung hat. Sören Hinze aus unserer Wirtschaftsredaktion kennt sich da aus. Sören, die neuen Regeln, was sehen die vor?
7: Das sind eigentlich eher Kleinigkeiten und Details, aber aus Verbrauchersicht ist das auf jeden Fall ein Erfolg. Ich habe mal drei Beispiele herausgepickt. Zum einen müssen Ticketpreise in Zukunft immer mit Handgepäck angezeigt werden. Denn einige Fluggesellschaften, die werben mit günstigeren Preisen, wenn man ganz ohne Handgepäck fliegt. Das ist eher eine Ausnahme. Aber in Zukunft soll diese neue Regel Reisende besser die Möglichkeit geben, zu vergleichen. Dann zweitens, für Familien interessant, Kinder unter 14 Jahren, die müssen keine Sitzplatzgebühr mehr bezahlen. Und man kann sich dann also einen konkreten Sitzplatz aussuchen, wenn man den Flieger bucht. Und bei Kindern fällt dann halt diese Gebühr weg. Die können dann bald kostenlos neben den Eltern sitzen. Und drittens, für alle relevant, wenn ein Flug verspätet angekommen ist, dann müssen Airlines in Zukunft innerhalb von 4 Tagen bzw. 96 Stunden informieren, welche Entschädigungen ihnen zustehen und wie die Passagiere an ihre Rechte kommen.
3: Das heißt, es ist ein Erfolg für die Flugreisenden, diese neue Einigung?
7: Ja, auf jeden Fall, denn einige Mitgliedstaaten, die wollten eigentlich die Entschädigungsgrenzen so verwässern, dass es dann nicht schon Geld gibt ab 3 Stunden, sondern erst nach 4 Stunden oder noch mehr Verspätung. Das war ein jahrelanges Tauziehen und Befürworter einer längeren Verspätungsfrist waren unter anderem Irland und Spanien, Irland als Heimat vom Billigflieger Ryanair und Spanien als wichtiges Urlaubs- und Flugziel.
3: Und Deutschland war ja auch skeptisch, wollte eigentlich auch verwässern. Warum haben die sich umentschieden?
7: Ja, genau, also Deutschland hat sich dann doch auf die andere Seite geschlagen. sagen. Das liegt daran, Deutschland hat ganz wenige wichtige Drehkreuze, Frankfurt und München, aber ganz viele Zubringerflughäfen. Und wenn der Flugverkehr ins Stocken gerät, dann erhöht sich natürlich die Wahrscheinlichkeit, dass man seinen Umstieg verpasst und dann bekommt man öfter Entschädigungspauschalen. Und das ist dann manchmal auch teurer als die Ticketspreise, gerade bei Billigfliegern. Ja, aber letztendlich hat sich Deutschland gegen das Aufweichen der 3-Stunden-Schwelle ausgesprochen und sich sozusagen damit auf die Seite der Passagiere gestellt.
3: Und Unternehmensverbände, was sagen die?
7: Ja, Kritik kommt vom Weltflugverband IATA, International Air Transport Association. Und die sagen, ja, Europa hat schon sehr strenge Fluggastrechte und diese starre Grenze von 3 Stunden, die mache das Fluggeschäft unwirtschaftlich. Das führe nämlich zu paradoxen Situationen. Man streicht eher mal einen Flug, als zu spät loszufliegen, denn Flugzeuge sind im Dauerbetrieb. Und wenn der Flugverkehr durcheinander kommt, der ganze Betrieb, ja, dann lohnt es sich halt eher mal einen Flug auszusetzen, anstatt den ganzen Takt auseinanderzubringen und dann vielleicht für 4 oder 5 oder 6 vollbesetzte Flüge die Entschädigung zu zahlen.
3: Sören Hinze aus unserer Wirtschaftsredaktion.
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3: Mit Kerstin Reinsch.
0: A10 westlicher Berliner Ring Richtung Dreikafelland. Zwischen Großkreuz und Leest etwa 10 Minuten Baustellenstau. B1 Magdeburg Richtung Brandenburg. Zwischen Neubinsdorf und Plaue 20 Minuten Stau jetzt an der Baustellenampel. Stadtverkehr Berlin 100 Stadtring. Zwischen Detmolder Straße und Tempelhofer Damm dauert es an den Baustellen in beiden Richtungen 10 bis 15 Minuten länger. A111 Stadt einwärts. Zwischen Schulzendorfer und Holzhauser Straße stockender Verkehr. Einige Minuten länger dauert es jetzt auch in Friedrichshain auf der Petersburger Straße in Richtung Prenzlauer Berg. Weißensee und Prenzlauer Berg. Der Bereich Berliner Allee Greifswalder Straße ist zwischen Antonplatz und Ostseestraße stadteinwärts wegen eines Wasserrohrbruchs voraussichtlich bis Freitag gesperrt. 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
3: 8.40 Uhr.
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3: Mit Angela Ulrich, guten Morgen. Noch im Mai hatte Stefan Evers uns gesagt, dass es ihn nervt, dass er immer als Nachfolger von Kai Wegner gehandelt wird. Jetzt ist er's geworden. Auch früher als gedacht, muss sich damit abfinden und, so hofft die Berliner CDU zumindest, durchstarten. Fans hat Evers. Kerstin Reinsch.
0: Der Berliner CDU-Bundestagsabgeordnete Lutschak sieht die Partei mit einem Spitzenkandidaten Evers gut für die Abgeordnetenhauswahl aufgestellt. Der bisherige Finanz- und Kultursenator habe viel Erfahrung und brenne für die Stadt, sagte Lutschak im RBB 24 Inforadio. Heute Abend will der CDU-Landesvorstand Evers offiziell zum Spitzenkandidaten machen. Der regierende Bürgermeister Wegner hat am Freitag seine Kandidatur zurückgezogen. Jan Menzel, RBB 24 Landespolitik.
8: Er soll die Trendwende schaffen, verlorenes Vertrauen zurückgewinnen und der CDU 10 Wochen vor der Berlinwahl wieder Schub geben. Stefan Evers, 46 Jahre Finanz- und Kultursenator und nach dem Rückzug von Kai Wegner auch kommissarischer Landeschef der CDU, wird heute noch eine weitere Position offiziell übernehmen, Spitzenkandidat für die Berlinwahl im September. Seine Nominierung durch den Landesvorstand ist reine Formsache. Ein Parteitag ist nicht mehr notwendig, könnte aber stattfinden, um Evers einen großen Auftritt mit entsprechender Inszenierung zu ermöglichen.
0: Der Einbau der Stahlträger für die neue Berliner Ringbahnbrücke ist größtenteils abgeschlossen. Die darunterliegende S-Bahn-Trasse ist wieder freigegeben. Die Ringbahn war seit Freitagmittag unterbrochen, weil mit einem Spezialkran bis zu 320 Tonnen schwere Stahlträger auf die neuen Brückenpfeiler gesetzt wurden. Gestern mussten die Arbeiten für mehrere Stunden unterbrochen werden, weil der Wind zu stark geworden war. Am Abend ging es dann aber weiter. Die neue Brücke soll in etwa einem Jahr fertig sein. Das US-Militär hat in der Nacht wieder Ziele im Iran angegriffen. Iranischen Medien zufolge ist dabei mindestens ein Mensch getötet worden. Außerdem ist von mehreren Verletzten die Rede. Nach US-Darstellung sollten die Angriffe die Fähigkeit des Iran einschränken, Schiffe in der Meerenge von Hormus zu attackieren. Trotz einer offiziell geltenden Waffenruhe haben die USA in den vergangenen Tagen wieder verstärkt iranische Ziele ins Visier genommen. Der Iran reagierte mit Angriffen auf mehrere Golfstaaten, die mit den USA verbündet sind. Wer zu Unrecht inhaftiert worden ist, soll eine höhere Entschädigung erhalten. Das steht in einem Gesetzesvorschlag, den Bundesjustizministerin Hubig erarbeitet hat. Demnach will die SPD-Politikerin erreichen, dass Betroffene für jeden Tag Haft mindestens 100 Euro erhalten. Bisher sind es 75 Euro pro Tag. Bei längeren Inhaftierungen soll die tägliche Entschädigung auf 150 Euro steigen. Zu den Plänen müssen jetzt die Länder Stellung nehmen. Sie sind für die Entschädigungen zuständig. Diese werden zum Beispiel gezahlt, wenn ein Verfahren eingestellt wird oder mit einem Freispruch endet. Trotz wirtschaftlicher und geopolitischer Unsicherheiten bleibt die Reiselust der Deutschen ungebremst. Der Generalsekretär des Bundesverbands Deutsche Tourismuswirtschaft, Liebert, betonte im RBB 24 Inforadio, dabei seien Fernreisen nicht mehr so sehr im Trend. Stattdessen sei eher Urlaub in der Mittelmeerregion, aber auch in Deutschland beliebt. Viele Reisende wählten jetzt außerdem wieder die klassische Pauschalreise am Strand, betonte Liebert. Die Menschen wollten sicherer sein, den Urlaub sorglos verleben zu können. Auch Reisen ins Gebirge seien wegen der verstärkt auftretenden Hitze immer beliebter. Das Interview können Sie nach den Nachrichten hören. Bei einem Feuer in der thailändischen Hauptstadt Bangkok sind mindestens 27 Menschen ums Leben gekommen. Außerdem wurden mehr als 60 Personen verletzt, wie die Stadtverwaltung mitgeteilt hat. Südostasien-Korrespondentin Ines Burkhardt.
9: Es gab wohl einen elektrischen Kurzschluss in einer Klimaanlage in der Decke der Bar. Das sind erste Erkenntnisse lokaler Behörden. Die Untersuchungen laufen noch. Augenzeugen berichten, dass das Feuer in der Nähe der Bühne der Bar, wo Live-Musik aufgeführt wurde, ausgebrochen ist und sich dann schnell ausgebreitet hat. Laut Rettungskräften wurden die meisten Toten in den Toiletten im hinteren Teil des Ladens gefunden. Die Menschen sind offenbar nach hinten gelaufen, um sich vor den Flammen zu retten und auf der Suche nach Ausgängen. Überlebende haben in lokalen Medien berichtet, dass es keine Notausgänge oder Fluchtwege in der Bar gegeben habe.
0: Soweit die Nachrichten. 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Das Wetter. Heute Sonne und Wolken im Wechsel. Im Norden sind kurze Schauer oder Wärmegewitter möglich bei 26 bis 30 Grad. Zur Stunde in Berlin-Treptow 18 Grad und in Wannsee 20. In Eberswalde 18 Grad und in Ruhland 21. Morgen zunächst bewölkt, es lockert aber zunehmend auf. Später dann einzelne Schauer oder Gewitter, vor allem nach Süden hin, bei 26 bis 28 Grad. Die Zeit 8.45 Uhr.
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3: mit Angela Ulrich. Einen schönen guten Morgen, auch wenn es sich politisch noch gar nicht nach Sommerferien anfühlt. Hier ist ja jede Menge los. Es sind doch schulfreie Zeiten im Moment in Berlin und Brandenburg und auch gefühlt schon Lehrer geworden in manchen Dörfern Brandenburgs und auch in Berlin. Eine Menge Leute sind unterwegs. Aber für die, die hier bleiben, haben wir erstens in dieser Woche einige Tipps, was man hier machen kann. Wir machen eine Serie, wie mit Kindern die Ferien verbringen oder auch ohne. Denn es fahren immer mehr Leute doch nicht weg, weil, so hat es unsere letzte Berlin-Umfrage auch gezeigt, viele den Gürtel aktuell enger schnallen und Abstriche machen bei Urlaubsreisen. Für rund ein Viertel der Berlinerinnen und Berliner trifft das zu. Darüber habe ich mit Sven Liebert gesprochen, Geschäftsführer des Bundesverbandes der Deutschen Tourismuswirtschaft ist er. Und ich wollte wissen von ihm, ob er das auch so erlebt, dass die Menschen eher abgeschreckt werden, sich auf den Weg in den Urlaub zu machen.
1: Ja, total. Wir waren uns am Anfang des Jahres gar nicht so richtig sicher, wo wir eigentlich auskommen würden, um ehrlich zu sein. Aber wenn wir in die Buchungen der letzten zwei Wochen schauen, merken wir, die Deutschen haben dann doch noch eine Urlaubslust. Und sozusagen gerade in den letzten zwei Wochen geht das ganze Thema Last Minute dann doch noch relativ stark durch die Decke. Also wir waren sehr pessimistisch für April und Mai. Die Zahlen waren eine Katastrophe für uns, gerade im Outgoing-Bereich. Und jetzt gerade, wo man wieder das Gefühl hat, oh, ich könnte mal wieder in den Urlaub fahren, da gucken dann doch noch viele nochmal nach dem Schnäppchen und buchen dann jetzt sehr kurzfristig.
3: Und wenn Sie Outgoing-Bereich sagen, heißt das Ausland? Also fahren die vor allen Dingen weit weg, die Leute?
1: Genau, also Outgoing heißt bei uns, wenn Deutsche Urlaub im Ausland machen. Ne, weit weg ist nicht mehr so im Trend. Also nach dem Krieg im Iran, der hat einiges durcheinander gewirbelt, um ehrlich zu sein. Wir merken schon eine starke Buchungsnachfrage für eher die klassischen Mittelmeerziele, also Türkei, Griechenland, Spanien. Da geht man lieber noch auf nochmal sicher. Aber wir merken auch, einige haben wirklich Lust auf Urlaub im eigenen Land und das auch verstärkt, gerade im Vergleich zu den letzten Jahren.
3: Das heißt, ein bisschen vorsichtiger sein vielleicht. Aber sind das dann im eigenen Land, vor allem Deutsche, die in Deutschland Urlaub machen, fehlen da die Auslandstouristen?
1: Insgesamt fehlen uns immer noch Auslandstouristen. Es sind vor allem die Deutschen, die die starke Nachfrage in Deutschland auch gerade nach sich ziehen. Die internationalen Gäste sind relativ zurückhaltend, weil wir auch gerade merken, Konnektivität. Es gibt weniger Flugverbindungen, Reisen ist teurer geworden. All das drückt natürlich auch auf die Zahlen, auf die internationalen Gäste, die wir in Deutschland so dringend brauchen.
3: Und was müsste sich da verbessern? Ist das dann einfach die Bahn, die eben so unpünktlich ist? Oder was wünschen Sie sich, damit mehr Leute aus dem Ausland kommen?
1: Na, als Verband kann man sich immer jede Menge wünschen, aber ich glaube, insgesamt muss das Zusammenspiel zwischen Bahn und Flug einfach wieder funktionieren. Es darf nicht weiterhin ein Glücksspiel bleiben, ob ich eigentlich mit der Bahn ans Ziel komme, egal ob ich Deutscher oder Ausländer bin. Und das Gleiche gilt auch für die Flugverbindungen. Wenn man merkt, wie sich die Preise entwickelt haben, das liegt den Deutschen und den international Reisenden ziemlich auf der Seele. Wir fordern da von der Bundesregierung weitere Entlastungen, damit man auch wirklich vernünftig nach Deutschland reisen kann, mit einem großen, breiten Angebot zu einer gewissen Preisstabilität. Und da ist noch einiges an Handlungsbedarf erfordert.
3: So, das waren jetzt Ihre Wünsche, die Sie uns sagen konnten. Sie haben auch davon gesprochen, dass die Leute eher konventionell in Mittelmeergebiete fahren. Welche Art des Urlaubs wird denn da vor allen Dingen gemacht? Da gibt es ja neben Strand immer doch auch noch Wanderurlaube, Ökotourismus, Wellness-Trip. Was ist im Trend?
1: Mhm. Im Trend ist absolut wieder die klassische Pauschalreise. Also viele versuchen sich wirklich mit dem Goldstandard. Ja, die einen sagen langweilig, die anderen sagen, da weiß ich, was ich habe.
3: Ja, okay,
1: eine klare Preis-Leistungsübersicht und vor allem eine Absicherung. Ne? Also man ist sich ja nicht mehr sicher nach dem Motto, welcher Urlaub, den kann ich jetzt sorgenlos eigentlich da irgendwie verleben. Das heißt, die Pauschalreise ist bei vielen nach wie vor im Trend und tatsächlich wirklich klassisch Sun and Beach. Also die Deutschen wollen im Sommerurlaub vor allem einmal den Aperol Spritz im Glas, Sand zwischen den Zähnen. Das ist das, was sich viele wünschen und tatsächlich auch viele buchen. Einige tatsächlich, merken wir auch, buchen eher für die Gebirge, bisschen weg von der Hitze, weil wir ja schon gemerkt haben, die Hitzetrends liegen auch bei uns in der Branche gerade so ein Stück weit in den Zahlen. Da ist auch etwas dabei, was sich gerade verschiebt in der Nachfrage.
3: Und wir haben ja am Anfang darüber gesprochen, dass für manche, die den Gürtel jetzt enger schnallen müssen, Urlaubsreisen eben gar nicht mehr so richtig drin sind. Was sind denn Reiseziele, bei denen die Kosten in den letzten Jahren oder in den letzten Wochen nicht so stark angestiegen sind, die Sie empfehlen können?
1: Also ich glaube, grundsätzlich die klassischsten Reiseziele sind meistens auch die teuersten. Also wenn man sich in Spanien oder Italien aufhält, gerade sozusagen die größeren Destinationen wie Mallorca zum Beispiel, da ist es schon wirklich sehr, sehr preisintensiv. Unsere Empfehlung wäre, mal abseits der Pfade zu schauen. Bulgarien hat viel in die touristische Infrastruktur investiert, neue Fluglinien, neue Hotelkomplexe. Da kann man wirklich eine gute Value-for-Money-Positionierung finden, wo man noch günstig viel Sonne bekommt. Das wäre auf jeden Fall nochmal so ein Tipp, dass man auch abseits der klassischen touristischen Destinationen schaut, da ist noch einiges möglich. Desto klassischer im Moment, desto teurer.
3: Oder eben auch hier bleiben. Sven Liebert vom Bundesverband der deutschen Tourismuswirtschaft war das. Und bei diesem Wetter ist ja auch in Berlin jede Menge los. Und auch in Brandenburg. Wir haben eine Serie in dieser Woche vorbereitet. Tipps, was Sie hier machen können, online auf inforadio.de. 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
3: Da war was los an diesem Wochenende in Berlin. Die Toten Hosen im Olympiastadion, The Cure in der Wuhlheide und die Pet Shop Boys in der Waldbühne. Und nicht nur da, sondern sie haben dann am Sonntag auch noch im kleineren Huxleys in Neukölln gespielt. Zwei sehr unterschiedliche Shows. In der Waldbühne ein Best-of, im Huxleys eine sogenannte Obskur-Show. Ein Konzert ganz ohne die bekannten Songs. Unser RBB-Kollege Ortwin Bader-Iskraut war bei beiden Konzerten dabei. Ja, was macht sie denn so besonders, die Pet Shop Boys, nach all diesen Jahren, habe ich ihn gefragt.
16: Ja, die Pet Shop Boys kennt, glaube ich, jeder. Zumindest nach 40 Jahren Bandgeschichte und dutzenden Hits hat wirklich jeder, und ich meine jeder, irgendeinen Hit, irgendeinen Song von ihnen im Ohr. Einer der populärsten Songs ist sicherlich West End Girls. Den spielen wir jetzt mal kurz an, weil die Melodie kriegen wahrscheinlich 90% der Hörerinnen und Hörer danach nicht mehr aus dem Kopf, wenn sie sie davor nicht schon drin hatten. Genau, jeder 80er-Film der Welt eigentlich. Das Konzept der Obskur-Konzerte ist aber im wahrsten Sinne des Wortes obskur. Da werden B-Seiten gespielt, selten gespielte Songs, immer eine wechselnde Playlist. Also die ersten Konzerte gab's im April in London und natürlich Live-Debüts, sowohl von alten Songs, die noch nie gespielt worden sind, als auch von unveröffentlichtem Material. Und während ich die Atmosphäre bei der Show in der Waldbühne gerade auf den hinteren Rängen eher als, ich sag mal, gemächlich beschreiben würde, ist das Konzert im Huxleys tatsächlich bis in die letzte Reihe elektrisierend gewesen.
3: Und was war das Besondere an diesem Obskur-Konzert im Huxleys?
16: Naja, die Idee ist schnell erklärt. Keine großen Hits, sondern B-Seiten, Fanlieblinge. Und dazu hat zum Beispiel auch der ruhige Song Your Funny Uncle gehört, den man trotz der niedrigen Bekanntheit, sage ich mal, zu den Höhepunkten des Abends zählen kann.

0: Ja, den kennen jetzt vielleicht nicht alle. Und Neil Tennant hat in der Anmoderation auch den Elefanten im Raum angesprochen. Das sind eben die Not Greatest Hits Live. Also das genaue Gegenteil der Best-of-Show 24 Stunden vorher. Und erstaunlicherweise hat das für mich sogar besser funktioniert als das große Open-Air-Konzert. Das ganze Programm hat nämlich überhaupt nicht wie eine Sammlung von Resteverwertungen gewirkt, sondern das war ein in sich schlüssiges Konzept. Auch die Inszenierung hat sich deutlich von der Waldbühne unterschieden. Da gab es statt großer LED-Produktion im Hintergrund von Anfang an eine insgesamt mit den Pet Shop Boys zusammen vierköpfige, später fünfköpfige Liveband. Es gibt Scheinwerfer und Nebel. Im Huxleys ist es also weniger Performance-Kunst gewesen als vielmehr ein echtes Clubkonzert.
1: Das hört sich gut an. Welche musikalischen Highlights hast du denn da ausgemacht?
0: Also zu den Höhepunkten für mich hat zum Beispiel das Mashup aus One in a Million, auch wieder so eine B-Seite, und der Culture Beat Version von Mr. Wayne gehört. Da hat der Saal wirklich verhältnismäßig getobt, wenn man das bei der Zielgruppe so sagen kann. Es war auf jeden Fall eine ganz andere Stimmung als so dieser Mid-Vibe in der Waldbühne. Das Publikum war selbst bei solchen Raritäten sehr textsicher. Das fand ich sehr erstaunlich. War auf jeden Fall eine Überraschung. Und ganz generell diese glockenklare Stimme von Neil Tennant klingt auch im gehobenen Alter immer noch genauso frisch wie vor 40 Jahren. Auch wenn vielleicht nicht mehr jeder Ton im oberen Bereich sitzt. Aber gerade bei so einer Clubshow, wo es eher um die Atmosphäre geht, ist das ja ein bisschen zweitrangig. Eine ganz andere Seite hat dann das Live-Debüt von The Resurrectionist gezeigt. Neil Tennant hat zunächst die Geschichte hinter dem Song erzählt. Da geht es um Menschen, die früher in Großbritannien Leichen ausgegraben, um sie an Krankenhäuser verkaufen und damit Geld zu verdienen. Spätestens da hat man wahrscheinlich gemerkt, dass der Titel Obscure hier Programm ist. Trotzdem, das war bei Weitem nicht nur ein Blick in die Vergangenheit. Ich würde sagen, die wollten es vielleicht nicht mit Überraschungen übertreiben, denn das Konzert hat tatsächlich auch mit einem unveröffentlichten Song geendet. Also da waren bei Weitem nicht nur Sachen aus der Vergangenheit dabei. Und das Publikum hat das trotzdem schon mitgesungen. Also die waren gut informiert, was da vielleicht schon davor passiert ist bei den letzten Obscure-Konzerten. Dadurch hat sich für mich der Abend weniger wie eine Nostalgieshow angefühlt, als vielmehr der Ausblick auf das nächste Kapitel der Band.
1: Die Pet Shop Boys erst mit den Best Hits und dann eben mit einem Obscure-Konzert noch im Huxleys. Heute ist wieder so ein Konzert, leider schon ausverkauft. Unser rbb24-Kulturreporter Ortwin Bader-Iskraut hat uns dann aber mal erzählt, wie beide Konzerte bisher waren. So, kurz vor neun. Yasser Speck ist gekommen, übernimmt hier gleich weiter. Yasser, hey. Ab wann TikTok, ab wann Social Media, wie alt sollen Kinder und Jugendliche sein, das ist bei dir Thema?
2: Das ist die Frage, genau. Die EU-Kommission, die ist ja zum Schluss gekommen, dass Social Media süchtig machen kann. Gerade für Kinder und Jugendliche soll das gefährlich sein. In Australien gilt ja schon seit einem knappen halben Jahr ein Social Media-Verbot und für Kinder und Jugendliche. Und jetzt wird auch in der EU viel drüber diskutiert und eine Expertenkommission stellt heute Empfehlungen vor, wie so ein Verbot in der EU aussehen könnte. Da geht es dann auch um Altersgrenzen. Darüber spreche ich dann gleich mit Alexandra Gese. Sie ist Abgeordnete im EU-Parlament und Teil der Grünen-Fraktion. Hier in 5 Minuten, kurz nach den Nachrichten.
1: Das war Yasser Speck, der hier weitermacht. Wir gucken erst nochmal aufs Wetter. Es wird nämlich langsam aber sicher wärmer. Die Temperaturen im Moment, jetzt muss ich kurz blättern, wir sind schon bei 18, 19 Grad angekommen im Stadtgebiet von Berlin. 16 bis 19, auch in Brandenburg. 29 bis 30 können es heute werden und heute noch kaum Regen, vielleicht mal ein einzelnes Hitzegewitter. Morgen kann es davon dann schon mehr geben, aber die Natur braucht ja Feuchtigkeit, vor allen Dingen auch ja der Wald, der kann brennen. Die Waldbrandgefahr ist überall sehr hoch.
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1: Und den hat wieder Kerstin Reinsch.
4: Vorsicht auf der A11 Stettin Richtung Berlin. Zwischen Fienefurt und Lanke liegen Fahrzeugteile auf der Fahrbahn und es gibt hier Behinderungen durch ein liegen gebliebenes Fahrzeug. A10 westlicher Berliner Ring Richtung Dreikafeland. Zwischen Großkreuz und Leest etwa 10 Minuten Baustellenstau. B1 Magdeburg in Richtung Brandenburg. Zwischen Neubensdorf und Plaue 20 Minuten Stau an einer Baustellenampel. Stadtverkehr Berlin 100 Stadtring. Zwischen Detmolder Straße und Tempelhofer Damm dauert es an den Baustellen in beiden Richtungen etwa 10 bis 15 Minuten länger. A111 Stadt einwärts. Zwischen Tunnelortskern Tegel und Holzhäuser Straße ist die linke Spur wegen eines Schlaglochs gesperrt. Es gibt Stau ab Schulzendorfer Straße, 20 Minuten Verzögerung. Und einige Minuten länger dauert es auch in Friedrichshain auf der Petersburger Straße in Richtung Prenzlauer Berg. Aktuell ist noch zur S-Bahn. Die S8 und S85 sind wegen einer Weichenstörung zwischen Treptower Park und Pankow bzw. Blankenburg unterbrochen.
2: Es ist 9 Uhr.
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2: Hier ist Jasser Speck, guten Morgen. Wegner ist also weg als Spitzenkandidat der CDU, das wissen wir seit vergangener Woche. Stefan Evers soll es jetzt werden und vor allem richten für die CDU bei der Abgeordnetenhauswahl im September. Und bei dem Berliner CDU-Bundestagsabgeordneten Lutschak ist durch Evers durchaus eine Euphorie entstanden. Kerstin Reinsch hat die Nachrichten.
4: Der Berliner CDU-Bundestagsabgeordnete Lutschak hat den designierten neuen Spitzenkandidaten für die Abgeordnetenhauswahl Evers gelobt. Der bisherige Finanz- und Kultursenator habe viel Erfahrung und brenne für die Stadt, sagte Lutschak im rbb24-Inforadio.
5: Er ist in den unterschiedlichen Milieus, die Berlin ja hat, stark verwurzelt, ist dort anerkannt. Er ist gleichzeitig liberal und wertkonservativ. Und ich finde, das spiegelt eigentlich so die Gesellschaft in unserer Stadt. Und deswegen kann man sagen, er ist ein Kind dieser Stadt. Und ich glaube, deswegen wird er sich sehr schnell sehr viel Anerkennung, Respekt auch noch weiter erarbeiten, größere Bekanntheit erlangen. Und deswegen, glaube ich, sind wir da sehr gut aufgestellt mit ihm.
4: Jan-Marco Lutschak, Mitglied im Berliner CDU-Landesvorstand, der heute Evers offiziell zum Spitzenkandidaten für die Wahl im September bestimmen will. Der regierende Bürgermeister Wegner hat am Freitag seine Kandidatur zurückgezogen. Das US-Militär hat in der Nacht wieder Ziele im Iran angegriffen. Iranischen Medien zufolge ist dabei mindestens ein Mensch getötet worden. Außerdem ist von mehreren Verletzten die Rede. Nach US-Darstellung sollten die Angriffe die Fähigkeit des Iran einschränken, Schiffe in der Meerenge von Hormuz zu attackieren. Trotz einer offiziell geltenden Waffenruhe haben die USA in den vergangenen Tagen wieder verstärkt iranische Ziele ins Visier genommen. Der Iran reagierte mit Angriffen auf mehrere Golfstaaten, die mit den USA verbündet sind. Der Brandenburger Ministerpräsident Woidke treibt die Debatte über unterschiedliche Strompreiszonen in Deutschland voran. Der SPD-Politiker sagte der Süddeutschen Zeitung, es sei ein Fehler, an einem Einheitspreis festzuhalten. Statt günstigen Ökostrom dort zu verbrauchen, wo er erzeugt wird, würden für viele Milliarden Euro Stromautobahnen gebaut. Damit verschenke Norddeutschland seinen Standortvorteil. Woidke betonte, es helfe der Wirtschaft in ganz Deutschland, wenn man eine Lösung für energieintensive Branchen finde. Die Bundesregierung will aber an einem Einheitspreis festhalten. Allerdings prüfen Schleswig-Holstein und Hamburg eine gemeinsame Strompreiszone mit Dänemark. Brandenburg erwägt dies mit einigen polnischen Regionen. Der Einbau der Stahlträger für die neue Berliner Ringbahnbrücke ist größtenteils abgeschlossen. Die darunterliegende S-Bahn-Trasse ist wieder freigegeben. Die Ringbahn war seit Freitagmittag unterbrochen, weil mit einem Spezialkran bis zu 320 Tonnen schwere Stahlträger auf die neuen Brückenpfeiler gesetzt wurden. Toni Schmidt, RBB 24.
6: Im Ansatz ist wieder eine Brücke erkennbar. Zwar nur der rostbraune Stahl des Kerns, aber der schwingt sich fast wie früher im leichten Bogen von der Abfahrt der AWUS Richtung Nord in den Trog der Stadtautobahn. Darunter rollen seit heute früh wieder die S-Bahnen. Einzig der Wind machte den Ingenieuren gestern noch Sorgen. Die Böen waren zu stark und erst nach 20 Uhr flaute der Wind so weit ab, dass das letzte Stahlstück über den S-Bahn-Ring schwebte, eingesetzt und verschweißt werden konnte.
4: Die EU-Außenminister beraten heute in Brüssel unter anderem über weitere Sanktionen gegen Russland. Es wäre das inzwischen 21. Paket mit Strafmaßnahmen, seit Russland die Ukraine angegriffen hat. Geplant ist, ehemaligen russischen Kämpfern die Einreise in die EU zu verweigern. Strittig ist noch, wie das in der Praxis umgesetzt werden soll. Die EU-Außenminister sprechen heute außerdem über die illegalen israelischen Siedlungen im Westjordanland. Mehrere Mitgliedstaaten wollen ein Importverbot für Produkte aus diesen Siedlungen durchsetzen. Die Bundesregierung sieht Sanktionen gegen Israel aber kritisch. Der neuseeländische Schauspieler Sam Neill ist tot. Er sei in Australien im Kreis seiner Familie gestorben, teilten seine Angehörigen mit. Neill wurde 78 Jahre alt. Bekannt wurde der Schauspieler unter anderem durch den Film Jurassic Park. Dort spielte er den Paläontologen Dr. Alan Grant. Neil wirkte seit den 1970er Jahren in dutzenden Kino- und Fernsehproduktionen mit. Dazu gehören die Filme Jagd auf Roter Oktober und Das Piano. Vor 3 Jahren hatte Neil öffentlich gemacht, dass er an Krebs erkrankt ist. Soweit die Nachrichten. 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Das Wetter. Heute Sonnenwolken im Wechsel, im Norden sind kurze Schauer oder Wärmegewitter möglich. Die Höchstwerte 26 bis 30 Grad. Aktuell in Berlin-Marzahn 18 Grad und in Wannsee 20, in Westensee 18 Grad und in Lenzen an der Elbe 21 Grad. Die Zeit 9.05 Uhr.
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2: Und hier ist Jasser Speck. Schönen guten Morgen. Die EU-Kommission kam schon am Freitag zur Einschätzung, Facebook, TikTok und Co. können süchtig machen. Das würden viele, die diese Dienste schon mal benutzt haben, sicherlich unterschreiben. Endloses Scrollen, man fällt da wie in so ein Loch und der Algorithmus füttert einen immer weiter und immer weiter. Die EU-Kommission beschäftigt sich damit, wie Kinder und Jugendliche vor dieser Suchtgefahr geschützt werden können. Und die Expertengruppe der EU-Kommission gibt heute ihre Empfehlungen zu einem Social-Media-Verbot ab. Über diese Empfehlungen spreche ich jetzt mit Alexandra Gese. Sie ist Abgeordnete im EU-Parlament und Teil der Grünen-Fraktion. Guten Morgen.
7: Guten Morgen, Herr Schreck.
2: Heute gibt das Expertengremium in Brüssel also seine Empfehlungen für ein Social-Media-Verbot für Jugendliche ab. Da geht es ja unter anderem auch um Altersgrenzen für die Nutzung von Social Media und der Umgang mit so suchtfördernden Praktiken wie diesem endlosen Scrollen, Autoplay, Belohnung durch den Algorithmus. Wie zufrieden sind Sie denn damit, dass die EU-Kommission das jetzt überhaupt angeht?
7: Ich finde, das ist sehr sinnvoll, denn wir hören natürlich aus den unterschiedlichen Mitgliedstaaten, auch aus Deutschland, dass es da eine starke Debatte gibt. Gerade Eltern fordern sehr klar, dass dieses Problem endlich angegangen wird. Wir haben aber mit dem Digital Services Act ein Gesetz, das die Digitalplattform schon europaweit regelt. Und deswegen ist es sehr schwierig für ein einzelnes Mitgliedstaat, dort weitere Regeln einzuführen. Und deswegen ist es sehr sinnvoll, dass man das jetzt endlich europaweit macht.
2: Ja, die verschiedenen Mitgliedstaaten haben da ja schon eigene Ideen. Spanien, Frankreich etwa, die auch eine Altersgrenze da sehen. Die EU-Kommission kam ja schon zur Einschätzung, dass Facebook, TikTok und Co. leicht süchtig machen können. Konzerne wie Meta verstoßen damit gegen EU-Gesetze für digitale Dienste, sagt die EU-Kommission. Wenn das Suchtpotenzial doch so hoch ist, müssen da nicht besonders Kinder und Jugendliche geschützt werden? Zum Beispiel mit einer verpflichtenden Altersgrenze?
7: Die Frage ist, ob die verpflichtende Altersgrenze das richtige Instrument ist. Die Kommission hat 2 Jahre lang für ihre Ermittlungen gebraucht, die endlich am Freitag abgeschlossen worden ist, wo sie feststellt, eben dass Meta, Instagram und Facebook süchtig macht. Und sie hat eine ähnliche Ermittlung auch schon für TikTok abgeschlossen. Ich hätte eigentlich von der Kommission erwartet, dass sie dort viel, viel schneller handelt und diese Konzerne wirklich dazu zwingt, diese süchtig machenden Mechanismen abzustellen. Genau das würden wir ja dann auch in anderen Bereichen der Wirtschaft erwarten. Mittlerweile ist die Situation aber so schwierig, dass man tatsächlich über Altersgrenzen nachdenken muss. Ich glaube, gerade Kinder unter 13 haben auf Social-Media-Plattformen ehrlich gesagt einfach nichts zu suchen sondern sollten sich mit besseren Aktivitäten beschäftigen. Die große Frage ist eigentlich, wie setzt man Altersgrenzen sinnvoll durch? Dafür gibt es aktuell noch keine gute Lösung.
2: Sie sagen also unter 13 eher keine Social-Media-Nutzung. Wie sähe denn konsequenter Jugendschutz dann aus? Also quasi eine Altersgrenze unter 13 oder wie stellen Sie sich das vor?
7: Das ist eine Möglichkeit. Die Frage ist wirklich die nach der Durchsetzung, weil wir haben in Australien erlebt, dass es nicht reicht, einfach dieses Verbot auszusprechen. Es ist auch ich halte es auch für extrem gefährlich, auf biometrische Erkennung zu setzen. Das ist das, was insbesondere Meta vorschlägt. Aber das ist die gefährlichste Lösung, weil niemand will, dass die Knochendichte gemessen wird von unter 13-Jährigen. Das sind biometrische Erkennungsdaten, die dann für das ganze Leben dieses Kindes im System bleiben und immer wieder genutzt werden können, auch für sehr gefährliche Zwecke. Das ist das, was wir auf jeden Fall vermeiden müssen. Eine Möglichkeit wäre die EU-IDE, also die europäische Erkennung, die auf ein anonymes Verfahren setzt, wo nur dieses eine Merkmal freigegeben wird, über oder unter 13, 14, 16, 18, je nachdem, auf welche Plattform man zugreifen will. Die ist aber noch nicht fertig entwickelt und wir hoffen, dass sie nächstes Jahr kommt.
2: Sie sagen ja außerdem, das Problem sind eigentlich nicht die Jugendlichen selbst, sondern die Tech-Plattformen. Was meinen Sie damit genau?
7: Es sind ja die Tech-Plattformen, die diese süchtig machenden Mechanismen einführen, die Sie schon genannt haben. Und dazu gehören eben auch gerade personalisierte Empfehlungen, die zum Beispiel Mädchen sehr systematisch in die Magersucht führen und immer mehr Komplexe bezüglich ihres Aussehens auslösen, also eben auch zu Problemen mit der mentalen Gesundheit führen. Bei Jungen setzen sie ganz stark auf frauenfeindlichen und radikalisierenden Content. Und deswegen muss man eigentlich diejenigen bestrafen, die das Gesetz verletzen. Und das tun sie, wie die Kommission ja am Freitag festgestellt hat. Deswegen sollte man nicht die Jugendlichen bestrafen und darüber nachdenken, welche Maßnahmen man dort einführen kann, sondern man sollte sehr ganz klar die Plattform daran hindern, weiter diese Mechanismen zu nutzen. Dazu brauchen wir aber ein sehr viel entschiedeneres Vorgehen der Kommission als das, was wir gesehen haben. Das muss sehr viel schneller gehen. Wir wissen, dass der Druck aus den USA auch sehr hoch ist und deswegen ist es wichtig, dass jetzt auch die Regierung der Mitgliedstaaten zusammenstehen und die Kommission beim Vorgehen nach dem Digital Services Act unterstützen, also diese Ermittlung zum Beispiel, die am Freitag abgeschlossen worden ist.
2: Sie fordern ja auch, anstatt Verbote zu erlassen, sei es besser, europäische Alternativen zu diesen großen Social-Media-Plattformen zu unterstützen und aufzubauen. Wie soll das aber konkret gelingen? Ist das überhaupt realistisch, wenn man sich anguckt, Facebook hat 3 Milliarden Nutzerinnen und Nutzer und Mastodon, europäisches Netzwerk, gerade mal 10 Millionen?
7: Doch, natürlich ist das realistisch. Mastodon ist ja auch nicht das einzige Netzwerk, das ist wichtig, aber es entstehen gerade sehr viele neue Initiativen, die auch zum Teil sehr ansprechend für Kinder und Jugendliche und insbesondere für Jugendliche sein können. Die finden bloß sehr schwierig Finanzierung. Es gibt unglaublich wenig öffentliche oder private Finanzierung für diese Initiativen, weil natürlich, während natürlich Meta oder TikTok überhaupt keine finanziellen Grenzen haben. Und deswegen wäre es wichtig, dass die Bundesregierung und auch die EU-Kommission anfangen, zumindest kleinere Summen in diese Initiativen zu investieren, die eben keine suchtfördernden Mechanismen benutzen, keine personalisierten Empfehlungen, die den Nutzerinnen und Nutzern aufgezwungen werden, anstatt dass sie selber wählen können, was etwas ganz anderes ist. Ja. Das wäre ein ganz wichtiger erster Schritt und gleichzeitig müssen jetzt Plattformen gesperrt werden, die unsere Kinder und Jugendlichen systematisch süchtig machen.
2: Das sagt Alexandra Gese, sie ist Abgeordnete im EU-Parlament und Teil der Grünen-Fraktion. Wir haben gesprochen über die EU-Kommission, die heute Empfehlungen für ein Social-Media-Verbot vorlegt. Jetzt ist es 9:12. Urlaub machen in den Sommerferien wird für viele immer schwieriger. Fast ein Viertel der Berlinerinnen und Berliner schränken sich dieses Jahr ein. Fast 40% hatten sowieso keinen Sommerurlaub geplant. Das zeigt der jüngste Berlin-Trend von Infratest DIMAP im Auftrag des RBB. Ein Grund, die höheren Preise infolge des Kriegs in Nahost. Wie Familien das trifft, die es ohnehin schwer haben, über die Runden zu kommen, das hat unser RBB24-Reporter Markus Rea im Kinderhilfsprojekt Arche in Hellersdorf erfahren.
8: Mittagessen in der Arche in Berlin-Hellersdorf. Es gibt Nudeln mit Tomatensauce und Salat. Kostenloses Mittagessen, Hausaufgabenbetreuung, Elternberatung, Deutschkurse. Seit mehr als 30 Jahren schon unterstützen Pastor Bernd Siegelko und sein Team von der Arche Kinder und Jugendliche, die es nicht leicht haben im Leben. Kinder von Alleinerziehenden etwa oder von Geflüchteten. Gerade mit ihnen unternimmt die Arche auch jetzt in den Sommerferien etwas.
9: Also wir bieten fast jeden Tag einen Ausflug an, also von Karls Erdbeerhof über in den Tierpark, irgendwo zum Tretboot fahren. Aber wir bieten letztendlich auch Feriencamps an. Wir haben ein eigenes Feriencampgelände in Ludwigsfelde, wo wir eine große Zeltstadt aufbauen, wo die Kinder mit uns eine Woche Urlaub machen können. Und wir haben gerade im Land Brandenburg ein Ferienhaus aufgebaut, wo wir auch mal Eltern mit ihren Kindern die Möglichkeit geben, in die Ferien zu fahren.
8: 7 Einrichtungen hat die Arche in Berlin insgesamt. Etwa 2000 Kinder erreichen sie, schätzt Siegelko. Und Krisen wie jetzt infolge des US-Krieges gegen den Iran spüren sie deutlich, gerade auch in den Sommerferien.
9: Durch die steigenden Medizinpreise sind die Kosten in den Lebensmittelläden auch nach oben geschnellt. Und viele Familien haben dadurch natürlich das Problem, weil sie nicht mehr Geld in der Tasche haben, sondern immer weniger. Und deswegen sind Ausflüge nicht mehr so möglich.
8: Und selbst wer nicht jeden Euro umdrehen muss, macht sich Gedanken, was noch geht im Sommerurlaub. Das zeigt eine Umfrage in der Wilmersdorfer Straße.
10: Also ich habe mal grob geguckt und ich finde es sehr, sehr teuer. Auch allein die Flüge sind ja gestiegen extrem.
11: Ich finde, in Europa die Preise haben sich noch nicht so extrem erhöht. Aber wenn man irgendwo außerhalb von Europa hinfliegen möchte, ist es extrem teuer geworden.
8: Nichts unternehmen, nicht wegfahren. Gerade für Kinder und Jugendliche sei das ein großes Problem, beobachtet Segelkur schon seit Jahren.
9: Für viele Kinder, die nicht in die Ferien fahren können, überhaupt diese Erlebnisse nicht haben, ist das schon eine Scham, wenn sie hören, oh, mein Klassenkamerad war auf Malle oder die sind zu der Oma nach München gefahren und haben da mal was anderes gesehen. Wir sitzen immer nur in unserem Betonbunker fest und haben gar nicht die Möglichkeiten. Da schämen sich schon viele Kinder.
8: Segelkow, der bei der Abgeordnetenhauswahl für die CDU antritt, wünscht sich für Kinder und Jugendliche wieder mehr Unterstützung von der Politik. Damit alle in den Ferien etwas erleben, sich erholen können und ihren Horizont erweitern.
2: RBB24-Reporter Markus Reha war im Kinderhilfsprojekt Arche in Hellersdorf.
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2: Lionel Messi, Kylian Mbappé, Erling Haaland. Die Liste der Topstars dieser Fußball-WM ist lang. Und sie prägen das Turnier und machen es zu einem höchst attraktiven und spannenden Showdown. Wie wichtig die Goalgetter für dieses nicht unumstrittene Mega-Event in den USA, Kanada und Mexiko sind, beschreibt Sportreporterin Anne van Eickels.
12: Es gibt wohl kaum ein Land auf der Welt, in dem die Faszination für Stars so tief in der Kultur verankert ist wie in den USA. Große Sportevents und Hollywood-Blockbuster prägen die Identität der Nation. Stars sind Identifikationsfiguren und Projektionsflächen für den American Way of Life. Und so läuft diese WM einfach perfekt. Denn wenn sich die Amerikaner jemals in ganz großem Stil für Soccer interessieren sollen, dann wohl mit einem Turnier, bei dem die Stars liefern, im Land der Stars.
13: Messi, Messi,
14: Messi, oh!
12: Erling Haaland, Kylian Mbappé, Harry Kane und natürlich Lionel Messi sind die Gesichter dieser Weltmeisterschaft. Sie sind die Stars ihrer Mannschaft und bedienen mit ihren Toren die Heldensehnsucht der amerikanischen und natürlich auch der eigenen Nation.
15: Ich bin unglaublich stolz. Es berührt mich sehr, wenn ich daran denke, wie wir unser Land vereint haben. All die positive Stimmung hier, aber auch zu Hause, das ist einfach fantastisch.
12: Erling Haaland war bis zum WM-Aus gegen England an mehr als jedem zweiten Tor beteiligt, genauso wie Messi, Kane und Mbappé. Englands Trainer Thomas Tuchel verglich die bisherigen Hauptdarsteller dieser Weltmeisterschaft mit Haien, die da sind und treffen, wenn sie Blut riechen.
16: They're all sharks. They're all sharks. If they smell blood, they come and score.
12: Die Tore, am besten spektakulär, sind die Währung, die im Land der Stars zählt. Und es scheint, als rückten die Torjäger bei dieser WM in den Mittelpunkt ihrer Mannschaft. Vielleicht auch, weil viele Abwehrreihen nicht unbedingt eingespielt erschienen. Trainer Thomas Tuchel schnitt daher das Spiel der Engländer im Laufe des Turniers immer mehr auf Harry Kane zu. Der Stürmer ließ sich zuletzt weniger ins Mittelfeld fallen und nutzte die tiefen Bälle von Jude Bellingham, der mit 6 Treffern der bisher torgefährlichste Mittelfeldspieler des Turniers ist und Kane immer wieder brillant in Szene setzte.
17: Er verdient alles. Das, was er dem Team als Kapitän gibt, wie er uns führt, das ist unglaublich. Seine Qualität spricht für ihn. Er ist der Beste.
12: Ohne die Mitspieler sind auch die Einzelkönner nichts. Bei den Franzosen füttern Weltfußballer Ousmane Dembélé und Michael Olise vom FC Bayern ihren Superstar Kylian Mbappé.
18: Michael hat in jedem Spiel die Möglichkeiten und die Qualität, etwas zu kreieren. Und wir sind sehr froh, ihn bei uns zu haben.
12: Kylian Mbappé misst sich an der Spitze der Torjägerliste mit Lionel Messi. Beide haben 8 Tore und können erst im Finale direkt aufeinandertreffen. Es wäre der Showdown, den selbst ein Hollywood-Regisseur nicht besser inszenieren könnte, im Land der Stars.
2: Der Beitrag war das von Sportreporterin Anne van Eickels.
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0: Westlicher Berliner Ring Richtung Dreikafelland. Zwischen Großkreuz und Leest etwa 20 Minuten Baustellenstau. P1 Magdeburg Richtung Brandenburg. Zwischen Neubensdorf und Plaue 20 Minuten Stau an einer Baustellenampel. Stadtverkehr Berlin A100 Stadtring. Zwischen Detmolder Straße und Tempelhofer Damm dauert es an den Baustellen in beiden Richtungen 10 bis 15 Minuten länger. A111 Stadt einwärts. Zwischen Tunnelortskern Tegel und Holzhauser Straße ist die linke Spur wegen eines Schlaglochs gesperrt. Außerdem blockiert im Tunnelortskern Tegel ein defekter PKW die rechte Spur. Es gibt Stau ab Schulzendorfer Straße, 20 Minuten Verzögerung. Einige Minuten länger dauert es auch in Friedrichshain auf der Petersburger Straße in Richtung Prenzlauer Berg. Mariendorf, Mariendorfer Damm. Zwischen Birnhornweg und Zentesstraße in beiden Richtungen ist nur eine Spur frei bis zum 24. Juli. 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
1: Jetzt ist es 20 nach 9.
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1: Mit Jasser Speck, guten Morgen. Für die Berliner CDU läuft zurzeit nicht ganz so rund. Kai Wegner ist am Freitag als Spitzenkandidat zurückgetreten und die Partei liegt in Berlin auf Platz 4 in Umfragen. Der aktuelle Finanzsenator Stefan Evers soll es jetzt für die CDU richten. Er soll heute zum Spitzenkandidat seiner Partei werden. Kerstin Reinsch hat die Nachrichten.
0: Der Berliner CDU-Bundestagsabgeordnete Lutschak hat den designierten neuen Spitzenkandidaten für die Abgeordnetenhauswahl Evers gelobt. Der bisherige Finanz- und Kultursenator habe viel Erfahrung und brenne für die Stadt, sagte Lutschak im RBB 24 Inforadio. Jetzt geht es darum, nach vorne zu schauen und die eigenen Positionen deutlich zu machen, so Lutschak. Er ist auch Mitglied im Landesvorstand der Berliner CDU. Dieser will heute Evers offiziell zum Spitzenkandidaten für die Wahl im September küren. Der regierende Bürgermeister Wegner hatte am Freitag seine Kandidatur zurückgezogen. Hintergrund ist die Debatte über widersprüchliche Angaben Wegners zu seinem Krisenmanagement beim großflächigen Stromausfall Anfang Januar. Die USA haben trotz einer geltenden Waffenruhe wieder Ziele im Iran bombardiert. Nach amerikanischer Darstellung sollten die Attacken in der Nacht die Fähigkeit des Iran einschränken, Handelsschiffe in der Straße von Hormuz anzugreifen. USA-Korrespondent Martin Ganselmeier.
3: Nach Angaben von US-Medien richteten sich die Angriffe gegen iranische Raketenstellungen, Anlagen zur Luftabwehr und Boote der iranischen Revolutionsgarden. Bereits in der Nacht zum Sonntag hatte das US-Militär 140 Ziele im Iran bombardiert. Eine Vergeltungsmaßnahme für eine iranische Drohnenattacke auf ein Containerschiff unter zypriotischer Flagge. Jedes Mal, wenn Iran uns angreift, schlagen wir 20 Mal so stark zurück, drohte US-Präsident Trump. Er widersprach auch iranischen Angaben, wonach die Durchfahrt durch die Meerenge bis auf Weiteres verboten sei. Die Straße von Hormuz ist für die Schifffahrt offen, betonte Trump.
0: In der Debatte über ein EU-weites Verbot von Social-Media-Angeboten für Kinder legt ein Expertengremium heute in Brüssel konkrete Ideen vor. Mit den Empfehlungen wird sich dann als nächstes die EU-Kommission beschäftigen. Ob es zu einer einheitlichen Gesetzgebung kommt, ist noch nicht absehbar. Aus Brüssel, Katrin Schmidt.
4: Kommissionschefin von der Leyen hat den Schutz von Kindern und Jugendlichen vor rund einem Jahr zu einer der Prioritäten ihrer Amtszeit gemacht. Vor der heutigen Präsentation hat sie bereits erklärt, Argumente für einen verzögerten Zugang von Kindern und Jugendlichen zu Social Media gewinnen an Gewicht. Kinder müssten lernen, auch online selbstständig und selbstbestimmt zu handeln, so von der Leyen. Man müsse ihnen dazu ein geschütztes Umfeld und die Zeit zum Reifen geben. Ein Expertenrat hat im Auftrag der Kommissionschefin im vergangenen halben Jahr Erkenntnisse und Erfahrungen zum Einfluss von Social Media und zu Wirkung von Altersgrenzen untersucht. Die heutigen Empfehlungen sind nicht bindend. Es liegt an den einzelnen EU-Staaten, ein konkretes Mindestalter für die Nutzung der Plattformen festzulegen.
0: Die Bundesregierung plant einem Bericht zufolge, die Tabaksteuer stärker zu erhöhen als bisher vorgesehen. Laut Redaktionsnetzwerk Deutschland soll der Preis für eine Packung Zigaretten bis 2030 schrittweise von jetzt etwa 8 Euro auf fast 12 Euro steigen. Das seien 40 Cent mehr, als das schwarz-rote Kabinett vor kurzem beschlossen hat. Gleichzeitig solle auch Tabak für selbstgedrehte Zigaretten teurer werden. Mit der Erhöhung verfolgten Union und SPD zwei Ziele. Zum einen wollten die Parteien Lücken im Haushalt schließen, zum anderen gehe es darum, die öffentliche Gesundheit besser zu schützen. Der Einbau der Stahlträger für

0: Die neue Berliner Ringbahnbrücke ist größtenteils abgeschlossen. Die darunterliegende S-Bahn-Trasse ist wieder freigegeben. Seit dem frühen Morgen sind wieder S-Bahnen unterwegs. Die Ringbahn war seit Freitagmittag unterbrochen, weil mit einem Spezialkran bis zu 320 Tonnen schwere Stahlträger auf die neuen Brückenpfeiler gesetzt wurden. Gestern mussten die Arbeiten für mehrere Stunden unterbrochen werden, weil der Wind zu stark geworden war. Die neue Brücke soll in etwa einem Jahr fertig sein. Im Havelland darf seit heute tagsüber kein Wasser mehr aus Flüssen, Seen und Teichen entnommen werden. Der Landkreis hat eine entsprechende Verfügung erlassen. Außerdem dürfen Rasen und andere Grünflächen wie Sportplätze nicht mehr mit Wasser aus dem Trinkwassernetz bewässert werden. Landwirtschaftliche Betriebe können eine Ausnahme beantragen. Auch die Gießkanne für sogenannte Kleinflächen im heimischen Garten bleibt erlaubt. Das Verbot gilt bis zum 30. September jeweils von 10 bis 18 Uhr. Ähnliche Wasserentnahmeverbote gelten schon in den Kreisen Märkisch-Oderland, Potsdam-Mittelmark und Elbe-Elster sowie in Brandenburg an der Havel. Soweit die Nachrichten. 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Das Wetter. Heute Sonne und Wolken im Wechsel, im Norden sind kurze Schauer oder Wärmegewitter möglich bei Höchstwerten zwischen 26 und 30 Grad. Aktuell in Berlin Marzahn 18 und in Zehlendorf 20 Grad, in Müncheberg 17 und in Lenzen an der Elbe 21 Grad. Morgen zunächst wolkig, es lockert aber zunehmend auf, maximal 28 Grad. Die Zeit 9.25 Uhr.
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2: Und hier ist Jasser Speck. Schönen guten Morgen. Heute Morgen gibt's für viele S-Bahn-Reisende ja gute Nachrichten. Die Ringbahn fährt wieder durch. Die Bauarbeiten am Brückenteil der Ringbahnbrücke, die über die S-Bahn-Gleise führt, sind rechtzeitig fertig geworden. Auch wenn es gestern kurzzeitig geruckelt hat. Der Wind war nämlich so stark, dass der Kran diese tonnenschweren Stahlträger nicht über die Schienen heben konnte. Heute Morgen fährt aber alles wieder regulär. Man ist also im Zeitplan geblieben. Ist ja für Berlin durchaus eine bemerkenswerte Sache. Der Leiter der Taskforce A100, Bernd Rothe, sagte in der rbb24-Abendschau, das hat auch mit der Ausschreibung für die Ringbahnbrücke zu tun, dass man den Zeitplan eingehalten hat.
3: Diese Ausschreibung hatte ja zum Inhalt, Anreize zu schaffen, schnell zu bauen und wenig zu sperren. Und diese Anreize, die haben die Firmen, die Bieter damals eben umgesetzt in innovative technische Vorschläge. Ein Vorschlag war beispielsweise, diesen rostigen Stahl da einzusetzen, wetterfester Stahl, der eben auf Korrosionsschutz verzichten kann.
2: Das sagt der Leiter der Taskforce A100, Bernd Rothe. Wie will sich die Linke in den kommenden Monaten aufstellen? Darüber hat Parteichefin Ines Schwertner im ARD-Sommerinterview gesprochen. Im Mittelpunkt standen vor allem steigende Mieten, soziale Gerechtigkeit und die Frage, wie sich die Partei von anderen im Bundestag abgrenzen will. Aus dem ARD-Hauptstadtstudio berichtet Chris Berdrow.
4: Die Proteste gegen das Sparpaket für die gesetzlichen Krankenkassen Ende vergangener Woche waren aus Sicht von Ines Schwertner nur der Anfang. Der Großteil des sozialen Kahlschlags, so drückt sie es aus, stehe noch bevor.
5: Es kommen ja noch die Attacken auf die Rente, es kommt die Abschaffung des 8-Stunden-Tages, die Pflegereform, also die Belastungen werden ja immer mehr. Und ich glaube, jetzt kommt erst an bei Millionen Patientinnen und Patienten, was das eigentlich für sie bedeutet. Und da braucht es den Protest.
4: Dass die Bundesregierung es per Gesetz verbieten will, große Wohnungskonzerne zu enteignen, hält sie für einen Hohn. Dass ihre Partei den Bundeskanzler in sozialen Medien als Komplizen einer Mietmafia darstellt, findet sie nicht weit hergeholt.
5: Naja, ich finde, das sind kriminelle Machenschaften, Mietwucher, die illegal sind zu begehen. Und die Bundesregierung tut nichts dagegen, Mietwucher zu ahnden. Ich finde das in Ordnung, diese Wut auszudrücken und an der Stelle auch die Wahrheit zu sagen. Es gibt eine Mietenmafia und die Politik lässt sich kaufen von großen Lobbyinteressen, von großen Unternehmensspenden.
4: Dass CDU und Linkspartei keine großen Freunde mehr werden, war auch vor diesem ARD-Sommerinterview schon klar. Die Parteichefin verändert in dem Gespräch aber auch den Sound gegenüber der Union nicht. Dass die Regierungskoalition niedrige Einkommen bei ihren Steuerplänen entlasten und die Reichensteuer anheben will, das sei ein Witz.
5: Vor allem darf man sich da nicht für dumm verkaufen lassen. Das, was bei der Einkommenssteuer jetzt vielleicht an Entlastung bei den Menschen ankommt, wenn sie denn durchkommt, wird an Belastung, an höheren Rentenbeiträgen, wird an Belastung bei höheren Zuzahlungen wieder hochgezogen. Das heißt, die Menschen haben am Ende nicht mehr Geld in der Tasche und darum geht es ja am Ende und das verstehen die Leute im Land auch.
4: Weitere Entschuldigungen für ihren Co-Parteichef Luigi Pantisano hält sie nicht für nötig. Pantisano hatte der CDU faschistische Politik vorgeworfen und danach um Verzeihung gebeten. Für Schwertner muss das reichen.
5: Gleichzeitig erwarte ich auch von der CDU jeden Tag Entschuldigung für Beleidigungen der hart arbeitenden Leute in diesem Land. Die CDU beschreibt jeden Tag Menschen hier als faul, sie würden zu wenig arbeiten, sie müssen sich am ersten Tag krank melden, weil es da großes Misstrauen geht in die Bevölkerung jeden Tag und dafür wird sich nicht entschuldigt.
4: Zugleich bestätigt Ines Schwertner die Pläne ihrer Partei, in Sachsen-Anhalt alles dafür zu tun, die AfD von der Macht fernzuhalten. Was das im Detail bedeuten könnte, führte Schwertner in dem Gespräch nicht aus. Denkbar wäre, dass die Linke in dem Bundesland einen CDU-Ministerpräsidenten toleriert. Im ARD-Sommerinterview äußerte sich Schwertner auch über den milliardenschweren U-Boot-Auftrag aus Kanada, durch den allein in Wismar bis zu 1200 neue Arbeitsplätze entstehen. Richtig freuen, sagt Schwertner, könne sie sich darüber aber nicht.
5: Das sind keine schlechten Jobs, aber die Beschäftigten, mit denen wir da sprechen, die sagen, wir wollen eigentlich keine Panzer bauen. Viele sagen, sie wollen jetzt auch keine U-Boote für Kriege bauen. Also das sind ja nicht einfach nur Arbeitsplätze, die entstehen, sondern auch die Beschäftigten selbst fragen sich ja, was sie da produzieren, zu welchem Zweck. Und ich glaube, niemand freut sich, Dinge zu produzieren, die eigentlich in einem Krieg eingesetzt werden sollen.
2: Sagt Linken-Chefin Ines Schwertner im Beitrag von Hauptstadtkorrespondent Chris Berdrow. Es wird wieder hochsommerlich warm in Berlin und Brandenburg. Nicht die 40 Grad, die wir Ende Juni hatten, die bekommen wir erstmal nicht wieder. Trotzdem denken jetzt sehr viele Menschen über eine Klimaanlage nach. Aber bekommt man überhaupt einen Termin bei einer Fachfirma zurzeit? RBB24-Reporterin Silvia Tix hat recherchiert.
0: Der Ausblick ist toll vom Dach des Hotels Mani in Berlin-Mitte. Hier oben stehen die Außengeräte der Klimaanlage des Hotels. Aber Mia und Ben haben gerade keinen Blick für die schöne Aussicht. Die beiden sind Servicetechniker der Firma MF Luft und heute hier zur Nachkontrolle. Die Klimaanlage hatte kürzlich einen Defekt. Mia und Ben wollen gucken, ob nach der Reparatur jetzt alles wieder passt.
6: Ist das der, wo der Verdichter getauscht wurde? Beide?
0: Zum Interview ist der Geschäftsführer von MF Luft dabei, Jan Pieske. Er guckt mehrmals auf die Uhr. Nicht, weil Ben und Mia langsam wären, sondern weil sie gleich wieder dringend gebraucht werden beim nächsten Kunden.
7: Im Sommer kommt man kaum hinterher, genau. Wir sind eigentlich komplett zu mit Aufträgen.
0: So wie Heizungsbetriebe im Winter voll ausgelastet sind, wenn überall die Heizungen laufen, so geht es Klimafirmen im Sommer, wenn die Kälteanlagen brummen. Mit einem riesengroßen Unterschied. Eine Heizung hat jeder, eine Klimaanlage die wenigsten.
7: Unsere Hauptkunden sind natürlich Hotel, Büro, Firmen mit Serverräumen. Das ist unsere Hauptklientel, aber es werden immer mehr Privatkunden, die anfragen und ihr Haus klimatisiert haben möchten. Ja.
0: Klimaanlagen sind nicht meldepflichtig, deshalb kann man ihre Zahl nur schätzen. Fachleute meinen, im privaten Bereich haben nur etwa 6-7% aller Wohnungen im Gesamtbestand in Deutschland eine Klimaanlage. Der Geschäftsführer von MF Luft aus Berlin-Lichterfelde merkt, da kommt viel Nachholbedarf auf die Firma zu.
7: Wir haben generell das ganze Jahr eigentlich Wartung und Instandhaltungsaufgaben im Kältebereich. Aber gerade wenn das Wetter so heiß ist, dann fällt den Leuten ein, Mensch, wir könnten noch mal eine Klimaanlage gebrauchen und kommen dann gerade im ungünstigsten Zeitpunkt. Deswegen wäre es natürlich gut, Anfragen lieber im März oder September zu stellen als im Hochsommer.
0: Aber die brutale Hitze Ende Juni hat jetzt Neueinsteiger alarmiert. Klimafachbetriebe aus der ganzen Stadt melden dem RBB auf Anfrage zurück. Die Leute rennen uns die Bude ein. Das Vergleichsportal Idealo hat dazu festgestellt, im Vergleich zum Mai ist die Nachfrage nach Klimaanlagen im Juni um fast 700% gestiegen. Ein Höchstwert. Servicetechniker Mia und Ben haben derweil ihre Kontrolle auf dem Hoteldach abgeschlossen.
6: Gut, haben wir alles gesehen, können wir wieder zumachen.
0: Und weiter rauscht die Klimaanlage, damit die Gäste es kühl haben.
2: Hochbetrieb bei Klimafachbetrieben in Berlin. Die Reportage war von Silvia Tix. Wer viel fliegt, kennt das Problem. Verspätungen, gestrichene Flüge, zu großes Handgepäck. Heute geht's in Brüssel um die Frage, welche Rechte Fluggäste ab dem nächsten Jahr haben sollen. Die EU-Mitgliedstaaten stimmen darüber ab. Was sich mit der Reform für Fluggäste alles ändern soll, fasst unsere EU-Korrespondentin Sarah Lopez zusammen.
8: Das sind mehrere Punkte. Zum Beispiel bei der Buchung, da soll zukünftig der Preis mit Handgepäck angezeigt werden, damit Reisende besser vergleichen können. Und für Familien ändert sich außerdem etwas. Die sollen nämlich keine Sitzplatzgebühr für Kinder unter 14 Jahren mehr bezahlen müssen, damit die Kinder neben den Eltern sitzen können. Und wer sich bei der Buchung beim eigenen Namen vertippt, also da zum Beispiel zwei Buchstaben vertauscht, der soll das kostenlos korrigieren lassen können. Wenn es dann beim Flug Probleme gibt, also der Flug so viel Verspätung hat, dass man Anspruch auf Entschädigung hat, dann sollen die Fluggesellschaften innerhalb von 96 Stunden darüber informieren müssen, welche Rechte man hat und auch darüber, wie man die geltend machen kann.
2: Also kann man sagen, das ist unterm Strich eine Verbesserung für uns Reisende. Sarah Lopez dazu nochmal.
8: Ja, das sind auf jeden Fall viele kleine Verbesserungen. Das Parlament, das wollte da tatsächlich noch mehr, nämlich, dass man ein kleines Handgepäckstück, also einen kleinen Koffer zum Beispiel, gratis mit ins Flugzeug nehmen kann. Das hat in den Verhandlungen nicht geklappt. Auf der anderen Seite muss man sagen, die Mitgliedstaaten, die hatten Änderungen geplant, die für Fluggäste schlechter gewesen wären, nämlich die Schwelle, ab wann man Entschädigungen bekommt, hochzusetzen und die Summe, die man dann bekommt, runterzusetzen. Das wollte das Parlament nicht. Dementsprechend hat man jetzt also diesen Kompromiss. Dass die Mitgliedstaaten dem heute zustimmen, das gilt als sicher und gelten könnten die neuen Regeln dann wahrscheinlich in der zweiten Jahreshälfte 2027.
2: Informationen waren das aus Brüssel von EU-Korrespondentin Sarah Lopez. Die EU-Mitgliedstaaten stimmen heute über Fluggastrechte ab.
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2: Ungarn gilt als verlängerte Werkbank der deutschen Autoindustrie. 1 Milliarde Euro hat Mercedes-Benz kürzlich in seinen ungarischen Standort investiert. Das ist jetzt Thema für Sören Hinze aus der Wirtschaftsredaktion. Guten Morgen, Sören.
9: Guten Morgen, Yasser.
2: Was genau eröffnet Mercedes-Benz denn heute in Ungarn? Weil neu ist das Werk ja nicht, oder?
9: Ja, ganz genau. Dieses Werk in Kecskemét, das gibt es schon seit 2012, aber das wurde jetzt grundlegend erneuert. Zum einen hat man sich dort dann jetzt auf Elektroautos spezialisiert und zum anderen hat man dieses Werk umgebaut, um mehr Flexibilität zu schaffen. Es wurde zu einem Full-Flex-Werk umgebaut. Das heißt, man kann dort Hybrid-, Verbrenner- oder E-Autos herstellen. Je nach Nachfrage kann man die Produktion dann anpassen.
2: Welche Strategie verfolgt denn Mercedes-Benz?
9: Sparen, sparen, sparen, wie alle deutschen Autobauer. Und man versucht bei Mercedes-Benz auch die Produktionskosten niedrig zu halten, mit dem Ziel, die Margen zu erhöhen, also mehr Gewinn pro verkauftem Auto zu erzielen. Und das ist schon seit Jahren das Mantra von Mercedes-Benz. Marge statt Masse. Also die Autos von Mercedes-Benz werden auch durch dieses Werk in Ungarn nicht billiger, sondern der Konzern versucht, die Kosten zu senken. Insofern kann man Mercedes-Benz auch kaum mit Volkswagen vergleichen, zumindest bei der Verkaufsstrategie. Mercedes-Benz, das Unternehmen, setzt auf das Luxussegment und VW hat halt das Vollsortiment mit dem Schwerpunkt Masse. Beide Autobauer setzen aber auf Ungarn, weil dort die Strom- und Personalkosten viel billiger sind. Insofern wird die Produktion in Ungarn jetzt auch bei Mercedes-Benz massiv hochgefahren. Von 300.000 Fahrzeugen pro Jahr kann dann in diesem neu umgebauten Werk bis zu 400.000 Autos pro Jahr produziert werden. Und damit wird dieses Werk zum europäischen größten Autowerk von Mercedes-Benz, größer als die Werke in Deutschland.
2: Okay, Mercedes-Benz vergrößert also sein Werk in Ungarn. Aber du hast gerade schon die Werke in Deutschland angesprochen. Was heißt das für andere Mercedes-Benz-Standorte, zum Beispiel bei uns in Berlin Marienfelde?
9: Ja, Marienfelde hat bereits sein Kerngeschäft verloren. Das sind die Dieselmotoren gewesen. Verbrenner wird immer weniger in Marienfelde hergestellt. Stattdessen wird der Standort zum Kompetenzzentrum für E-Antriebe und Digitalisierung. Also man spezialisiert sich sozusagen auf Entwicklung. Und damit geht auch ein Stellenabbau einher. Früher gab es dort 2500 Angestellte. Bis 2030 gilt eine Beschäftigungsgarantie für 1800 Mitarbeitende in Marienfelde. Kritischer ist diese Ungarn-Strategie für die reinen Autofabriken, also die Masse herstellen. Denn denen bricht die Produktion weg, weil man die Autos halt billiger in Ungarn zusammenbaut. Und betroffen sind da vor allem aber Mercedes-Benz-Werke nicht bei uns in der Region, sondern in Baden-Württemberg.
2: Nochmal ganz kurz zu Volkswagen. Ist Ungarn nicht auch eine Option für VW? Der Konzern will ja massiv kürzen.
9: Ich denke, ein ähnliches Szenario ist auch für Volkswagen denkbar, denn dort soll ja auch kräftig gespart werden. Wie genau, ist noch unklar, aber VW produziert schon seit Jahren in Ungarn und es ist durchaus möglich, dass dann auch die Aufträge aus Deutschland nach Osteuropa verschoben werden, denn VW hat Standorte in Ungarn, aber auch in der Slowakei. Allerdings wird da von Gewerkschaften und vom Aufsichtsrat wird da mit Widerstand gerechnet, denn bei Mercedes Mercedes-Benz, muss man sagen, da gibt es ein bisschen mehr Flexibilität im Aufsichtsrat. Bei Volkswagen hingegen, da gibt es so eine Art Sperrminorität, weil das Land Niedersachsen mit im Aufsichtsrat sitzt und dieses Aufsichtsratsmitglied wird sich dafür einsetzen, dass die Werke in Niedersachsen und in Deutschland wahrscheinlich nicht geschlossen werden.
2: Mercedes-Benz investiert also in sein Werk in Ungarn. Wir haben es gerade gehört von Sören Hinze aus unserer Wirtschaftsredaktion.
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2: Mit Kerstin Reinsch.
0: A10 westlicher Berliner Ring Richtung Dreikafelland. Zwischen Großkreuz und Leest etwa 10 Minuten Baustellenstau. A11 Berlin Richtung Stettin. In Höhe Finowfurt steht ein defektes Fahrzeug auf der rechten Spur und der Standspur. B1 Magdeburg Richtung Brandenburg. Zwischen Neuwinsdorf und Plaue etwa 20 Minuten Stau an einer Baustellenampel. Im Landkreis Dahme-Spreewald ist die Lichtenrader Chaussee zwischen Großzieten und Lichtenrade nach einem Unfall in beiden Richtungen gesperrt. Stadtverkehr Berlin, A100 Stadtring. Zwischen Detmolder Straße und Tempelhofer Damm dauert es an den Baustellen in beiden Richtungen 10 bis 15 Minuten länger. A111 Stadt einwärts. Zwischen Tunnel, Ortskern Tegel und Holzhauser Straße ist die linke Spur wegen eines Schlaglochs gesperrt. Zudem blockiert im Tunnel Ortskern Tegel ein defekter PKW die rechte Spur. Die Einfahrt Weidmannsluster Damm ist gesperrt. Es gibt Stau ab Schulzendorfer Straße 10 Minuten plus. 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
2: Jetzt ist es 20 vor 10.
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2: Mit Jasser Speck, guten Morgen. Stefan Evers, zurzeit Finanzsenator und Kultursenator in Berlin, der soll heute zum Spitzenkandidaten der Berliner CDU bei der Abgeordnetenhauswahl im September werden. Er soll der CDU frischen Wind bescheren und die Partei aus dem Umfragetief und den Wirren der letzten Wegnerzeit herausarbeiten. Kerstin Reinsch hat die Nachrichten.
0: Der Berliner CDU-Bundestagsabgeordnete Lutschak hat den designierten neuen Spitzenkandidaten für die Abgeordnetenhauswahl Evers gelobt. Der bisherige Finanz- und Kultursenator habe viel Erfahrung und brenne für die Stadt, sagte Lutschak im RBB 24 Inforadio. Er ist auch Mitglied im Landesvorstand der Berliner CDU. Dieser will heute Evers offiziell zum Spitzenkandidaten für die Wahl im September küren. Der regierende Bürgermeister Wegner hatte am Freitag seine Kandidatur zurückgezogen. Hintergrund ist die Debatte um über widersprüchliche Angaben Wegners zu seinem Krisenmanagement beim großflächigen Stromausfall Anfang Januar. Ausführliche Informationen zur Neuaufstellung bei der Berliner CDU können Sie nach diesen Nachrichten hören. Die USA und der Iran haben sich wieder gegenseitig angegriffen. Das US-Militär beschoss in der vergangenen Nacht wieder Ziele im Iran. Dabei ist iranischen Medien zufolge mindestens ein Mensch getötet worden. Als Vergeltung griff der Iran wieder mehrere Staaten in der Region an, die mit den USA verbündet sind. Aus Kairo, Nina Amin.
10: Kuwait meldete am frühen Morgen, dass seine Luftabwehr feuert. Ob es Schäden oder Opfer gibt, dazu sagte das kuwaitische Militär zunächst nichts. Schon in den vergangenen Tagen war das kleine Land am nordöstlichen Ende des Persischen Golfs Ziel iranischer Raketen. Hintergrund sind iranische Vergeltungsschläge gegen US-Angriffe. In Kuwait befinden sich mehrere wichtige US-Militärstützpunkte. In Bahrain griff der Iran nach Angaben von iranischen Staatsmedien ein US-Drohnenkommandozentrum an. In dem Inselstaat wurde in der vergangenen Nacht mehrmals Alarm ausgelöst. Das Innenministerium rief die Bewohner auf, Ruhe zu bewahren und Schutz zu suchen. Auch in Jordanien meldete die Nachrichtenagentur Petra am Morgen, dass 4 Raketen aus dem Iran abgefangen worden seien.
0: Der Brandenburger Ministerpräsident Woidke treibt die Debatte über unterschiedliche Strompreiszonen in Deutschland voran. Der SPD-Politiker sagte der Süddeutschen Zeitung, es sei ein Fehler, an einem Einheitspreis festzuhalten. Statt günstigen Ökostrom dort zu verbrauchen, wo er erzeugt wird, würden für viele Milliarden Euro Stromautobahnen gebaut. Damit verschenke Norddeutschland seinen Standortvorteil. Woidke betonte, es helfe der Wirtschaft in ganz Deutschland, wenn man eine Lösung für energieintensive Branchen finde. Die Bundesregierung will aber an einem Einheitspreis festhalten. Allerdings prüfen Schleswig-Holstein und Hamburg eine gemeinsame Strompreiszone mit Dänemark. Brandenburg erwägt dies mit einigen polnischen Regionen. In der Debatte über ein EU-weites Social-Media-Verbot für Kinder legt ein Expertengremium heute in Brüssel konkrete Ideen vor. Mit den Empfehlungen will sich als nächstes EU-Kommissionspräsidentin von der Leyen befassen. EU-Verbraucherschutzexpertin Gese hat im RBB24 Inforadio erklärt, wichtiger als Jugendschutzmaßnahmen seien es, sei es, die großen Plattformen wie Instagram oder TikTok zu regulieren. Außerdem müssten alternative Netzwerke besser gefördert werden.
11: Deswegen wäre es wichtig, dass die Bundesregierung und auch die EU-Kommission anfangen, zumindest kleinere Summen in diese Initiativen zu investieren, die eben keine suchtfördernden Mechanismen benutzen, keine personalisierten Empfehlungen, die den Nutzerinnen und Nutzern aufgezwungen werden, anstatt dass sie sie selber wählen können, was etwas ganz anderes ist. Das wäre ein ganz wichtiger erster Schritt. Und gleichzeitig müssen jetzt Plattformen gesperrt werden, die unsere Kinder und Jugendlichen systematisch süchtig machen.
0: Alexandra Gese, Bündnis 90, die Grünen, Mitglied im EU-Parlament. Der Einbau der Stahlträger für die neue Berliner Ringbahnbrücke ist größtenteils abgeschlossen. Die darunterliegende S-Bahn-Trasse ist wieder freigegeben. Seit dem frühen Morgen sind wieder S-Bahnen unterwegs. Die Ringbahn war seit Freitagmittag unterbrochen, weil mit einem Spezialkran bis zu 320 Tonnen schwere Stahlträger auf die neuen Brückenpfeiler gesetzt wurden. Der neuseeländische Schauspieler Sam Neill ist tot. Er sei in Australien im Kreis seiner Familie gestorben, teilten seine Angehörigen mit. Neill wurde 78 Jahre alt. Bekannt wurde der Schauspieler unter anderem durch den Film Jurassic Park. Dort spielte er den Paläontologen Dr. Alan Grant. Neill wirkte seit den 1970er Jahren in dutzenden Kino- und Fernsehproduktionen mit. Dazu gehören die Filme Jagd auf Roter Oktober und Das Piano sowie die Serie Peaky Blinders. Soweit die Nachrichten. 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Das Wetter. Heute Sonne und Wolken im Wechsel. Im Norden sind kurze Schauer oder Wärmegewitter möglich. Bei Höchstwerten zwischen 26 und 30 Grad. Aktuell in Berlin-Pankow 19 Grad, in Zehlendorf 22, in Strausberg 18 Grad und in Wittstock-Dosse 23. Morgen zunächst wolkig, es lockert aber zunehmend auf. Später sind einzelne Schauer oder Gewitter möglich, vor allem nach Süden hin, maximal 28 Grad. Die Zeit 9.45 Uhr.
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2: Und hier ist Jasser Speck. Schön, dass Sie dabei sind. Eine Tennispartie zur Unzeit. Telefonate, die mutmaßlich nie stattgefunden haben. Die Kritik an Kai Wegners Krisenmanagement während des großen Stromausfalls im Berliner Südwesten vom Anfang des Jahres hat in den letzten Tagen nochmal richtig Fahrt aufgenommen. So sehr, dass es den regierenden Bürgermeister Wegner am Freitag aus der Kurve getragen hat. Bürgermeister bleibt er zwar, aber er wird nicht mehr als CDU-Spitzenkandidat in die Abgeordnetenhauswahl im September gehen. Wer stattdessen ins Rennen geht, das entscheidet heute ganz offiziell der Landesvorstand der Partei. Der Name steht ja schon seit Freitag fest, Stefan Evers soll's werden. Er ist von den CDU-Kreisvorsitzenden vorgeschlagen worden. Welche Erwartungen auf ihm jetzt aber ruhen, hören wir von rbb24-Landespolitik-Reporter Jan Menzel.
12: Er soll die Trendwende schaffen, verlorenes Vertrauen zurückgewinnen und der CDU 10 Wochen vor der Berlinwahl wieder Schub geben. Stefan Evers, 46 Jahre Finanz- und Kultursenator und nach dem Rückzug von Kai Wegner auch kommissarischer Landeschef der CDU, wird heute noch eine weitere Position offiziell übernehmen, Spitzenkandidat für die Berlinwahl im September. Seine Nominierung durch den Landesvorstand ist reine Formsache. Ein Parteitag ist nicht mehr notwendig, könnte aber stattfinden, um Evers einen großen Auftritt mit entsprechender Inszenierung zu ermöglichen. Der regierende Bürgermeister Kai Wegner hatte wegen anhaltender Kritik an seinem Krisenmanagement und seiner Kommunikation beim großflächigen Stromausfall zu Jahresanfang seine Spitzenkandidatur zurückgegeben und auch den CDU-Landesvorsitz zur Verfügung gestellt. Regierender Bürgermeister will Wegner aber bleiben, bis nach der Abgeordnetenhauswahl feststeht, wer ins Rote Rathaus einzieht. Kritisch äußerten sich die Vertreter der anderen Parteien zum Personalwechsel bei der Union. SPD-Spitzenkandidat Krach sprach von einem quälend langen Prozess und dass nur die Spitze des Eisbergs eines, so wörtlich, Systems Wegner sichtbar sei. Linken-Spitzenkandidatin Ehrhardt erklärte, auch nach dem Rückzug Wegners bleibe eine CDU, die gegen die Interessen der Stadt arbeite. Statt eines Neuanfangs gäbe es ein Weiter-so nur mit einer anderen Galionsfigur, so AfD-Fraktionschefin Brinker. Die Grünen erklärten Evers zum Notspitzenkandidaten, der nun die zweifelhafte Regierungsbilanz von Schwarz-Rot verantworten müsse. Die FDP verlangte, dass Wegner unverzüglich auch vom Amt des regierenden Bürgermeisters zurücktreten müsse.
2: Landespolitik-Korrespondent Jan Menzel über die Reaktion der anderen Parteien, nachdem Kai Wegner darauf verzichtet hat, der CDU-Spitzenkandidat bei der Abgeordnetenhauswahl im September zu sein. Jetzt will die Berliner CDU mit Stefan Evers also das Ruder rumreißen. Wenn der CDU-Landesvorstand ihn heute Abend zum neuen Spitzenkandidaten macht, wird es an ihm sein, das Umfragetief der Berliner CDU zu beenden. Da hilft es allerdings sicher nicht, dass jetzt schon wieder über Kai Wegners Krisenmanagement diskutiert wird. Diesmal geht es um ein Telefonat mit dem Bundeskanzler. Bürgermeister Kai Wegner sagt, er habe während des Stromausfalls 4 Minuten mit Friedrich Merz telefoniert. Bundeskanzler Friedrich Merz kann sich aber an kein Telefonat erinnern. Wen beschädigt dieses Hin und Her jetzt mehr? Das hat Moderatorin Angela Ulrich heute früh Jan-Marco Lutschak gefragt. Er sitzt für die Berliner CDU im Bundestag, ist CDU-Kreischef von Tempelhof-Schöneberg und als Landesschatzmeister im Parteivorstand. Folgendes hat er dazu gesagt.
13: Ich weiß gar nicht, ob sich da irgendjemand beschädigt. Ich kann dazu nicht so viel Sinnvolles beitragen, muss ich ehrlich sagen. Ich war bei den Telefonaten ja nicht dabei. Insofern, ja, kann ich einfach nicht so viel dazu sagen.
14: Aber es bleibt wieder die Vermutung oder zumindest der Eindruck, dass da irgendwo nicht wahrhaftig gehandelt wird oder zumindest es schwierig ist. Ist das nicht ziemlicher Mist, um mal Wegners Rücktrittsworte von Freitag zu wählen in Sachen Vertrauensgewinnung, wenn es da schon wieder so eine Unklarheiten gibt?
13: Ja, wissen Sie, das ist so der Blick zurück, den finde ich jetzt gar nicht so zentral. Ich glaube, der Bundeskanzler hat wahrscheinlich viele hunderte Telefonate, die er in der Woche führt. Und wenn das so ist, dass man sich an einige dort nicht erinnert, das mag so sein. Aber ich finde wirklich entscheidender ist, es ist jetzt eine Zäsur. Sie hatten es ja angesprochen, wir wählen heute Abend im Landesvorstand einen neuen Spitzenkandidaten, Stefan Evers. Und darauf, finde ich, sollten wir uns jetzt konzentrieren in unserer Stadt. Es geht jetzt in eine harte Wahlauseinandersetzung. Wir haben jetzt mit Stefan Evers einen guten, einen hervorragenden Spitzenkandidaten. Die CDU ist wieder auf dem Platz und wir spielen auf Sieg.
14: Die spielen auf Sieg, sagen die. Allerdings bisher ist Stefan Evers nicht besonders bekannt. Wie wollen Sie ihn bekannter machen? Burgerdialog bei McDonald's, der ist ja auch für lustige Sachen zu gewinnen. Einen hippen Instagram-Account hat er auch, aber die Followerzahlen noch überschaubar. Also die Wut auf Wegner in eine Euphorie für Evers umwälzen. Wie geht das?
13: Ich glaube, Stefan Evers hat wahnsinnig viel Erfahrung, die er mitbringt. Er kennt unsere Stadt wie wenige andere und er brennt vor allen Dingen für unsere Stadt. Und deswegen ist er auch in ganz vielen unterschiedlichen Milieus ganz tief verwurzelt, ist dort auch anerkannt. Und man merkt es ja auch ein bisschen an den Reaktionen jetzt der anderen Parteien. Da ist sichtbar Nervosität jetzt eingezogen. Und ich finde, wir müssen jetzt deutlich machen, worum es geht. Es wird nochmal eine harte Wahlauseinandersetzung. Es geht darum, dass wir die Erfolge, die wir in den letzten Jahren ja erreichen konnten im Senat, auch dank Kai Wegner, das will ich ausdrücklich sagen, bei der inneren Sicherheit, Stärkung der Polizei, die Bürgerämter funktionieren, bei der Bildung, das Kita-Chancenjahr, bessere Lernbedingungen für unsere Kinder oder beim Bauen, dass wir dort vorangekommen sind. All das darf jetzt nicht wieder gefährdet werden, wenn wir linke Regierungsmehrheiten bekommen oder gar eine linke Bürgermeisterin im Roten Rathaus. Und darum geht es jetzt, diesen Kurs der politischen Mitte fortzusetzen. Der Anfang ist jetzt gemacht, aber die Herausforderungen sind naturgemäß noch groß. Und ich finde, an diesen Erfolgen müssen wir jetzt anknüpfen. Und auch dafür steht Stefan Evers.
14: Aber wenn Sie jetzt so auf Lagerwahlkampf setzen, gegen Linke, auch gegen Grüne, weil auch Stefan Evers hat ja in einem Interview davon gesprochen, dass es auf keinen Fall links-grüne Mehrheiten in der Stadt geben darf. Ist das klug? Weil so viele Verbündete auf der anderen Seite haben Sie ja gar nicht.
13: In einem Wahlkampf ist es immer klug, die eigenen Positionen herauszubearbeiten.
14: Aber Sie sagen jetzt eher das, was schlecht bei anderen ist, statt die eigenen Positionen rauszustellen.
13: Aber darin machen sich, Frau Ulrich, ja genau auch die Unterschiede aus. Wenn ich es mal beim Thema Bauen deutlich machen möchte. Wir wollen starke soziale Leitplanken im Mietrecht. Wir wollen, dass die Menschen bezahlbar wohnen können in Berlin. Aber da sind Diskussionen über eine Vergesellschaftung zum Beispiel, die anderen Parteien führen, genau das Falsche. Das verhindert Investitionen in unserer Stadt, macht es am Ende so, dass die Schlangen bei den Wohnungsbesichtigungen immer länger werden. Das schadet am Ende den Mieterinnen und Mietern. Und deswegen sind das die Unterschiede, für die wir eintreten. Wir stehen hinter unserer Polizei, weil wir glauben, wenn wir innere Sicherheit in unserer Stadt gewährleisten wollen, brauchen wir eine starke Polizei, die auch den politischen Rückhalt hat.
14: Aber Herr Lutschak, da würde ich noch mal ganz gerne auf Herrn Evers kommen. Warum ist denn der Ihrer Meinung nach, der war ja auch schon sehr aktiv als Finanz- und eben jetzt als Kultursenator. Wieso unterscheidet der sich jetzt dann so von Kai Wegner, damit es einen neuen Wumms geben könnte?
13: Jeder hat seinen eigenen Kopf und seinen eigenen Stil. Das gilt ausdrücklich auch für Stefan Evers. Ich finde, er hat eine tolle Arbeit gemacht als Finanzsenator und auch zuletzt als Kultursenator. Er ist in den unterschiedlichen Milieus, die Berlin ja hat, stark verwurzelt, ist dort anerkannt. Er ist gleichzeitig liberal und wertkonservativ. Und ich finde, das spiegelt eigentlich so die Gesellschaft in unserer Stadt. Und deswegen kann man sagen, er ist ein Kind dieser Stadt. Und ich glaube, deswegen wird er sich sehr schnell sehr viel Anerkennung, Respekt auch noch weiter erarbeiten, größere Bekanntheit erlangen. Und deswegen, glaube ich, sind wir da sehr gut aufgestellt mit ihm.
2: Sagt Jan-Marco Lutschak, Berliner CDU-Bundestagsabgeordneter und Kreischef von Tempelhof-Schöneberg im Interview mit Angela Ulrich heute Morgen hier bei uns im Programm. Und heute um 20.15 Uhr sind im rbb24-Spezial die Spitzenkandidatinnen und Spitzenkandidaten zu sehen.
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2: Die Berliner und Brandenburger Orchester gehen langsam aber sicher in die Sommerpause. Unser Musikexperte Jens Lehmann hat sich in den vergangenen Monaten wieder viel in den Konzertsälen der Region aufgehalten und ihm ist dabei eins aufgefallen. Menschen unter 25 sind da selten zu sehen. Hat die Klassik beim Publikum ein echtes Nachwuchsproblem? Und wenn ja, was wird denn eigentlich dagegen getan? Jens Lehmann hat nachgefragt.
15: Freunde von mir, auch aus dem Kulturmanagement, schwören Stein und Bein, dass sie immer mehr junge Menschen in den Klassiktempeln in Berlin und Brandenburg sehen. Offensichtlich bin ich genau dann gerade nicht da. Ich sehe bei meinen vielen Besuchen nämlich fast nur noch Best-Ager. Das passt auch zu den Studien der letzten Jahre. Danach liegt das Durchschnittsalter des Klassikpublikums inzwischen bei um die 60. Dreimal so schnell gestiegen wie der Altersschnitt der Bevölkerung. Die Kultureinrichtungen reagieren auf sehr unterschiedliche Weise darauf. In Berlin zum Beispiel mit der Klassik-Card. Mit der können unter 30-Jährige über eine App Karten ab 11 Euro für die Opernhäuser und Orchester der Hauptstadt kaufen.
16: 4, rechts, links, rechts, ab und.
15: Die Philharmoniker, die erreichen jährlich hunderte Kinder und Jugendliche mit ihren Education-Programmen. Die Deutsche Oper kooperiert mit über 200 Schulen. Der Nikolaisaal Potsdam bezieht sein Publikum gerne aktiv mit ein. Und am Staatstheater Cottbus entwickeln junge Menschen im Format selber machen eigene Stücke. Damit wollen sich die Institutionen also ihr Publikum von morgen aufbauen. Reicht das aus? Kulturwissenschaftler sind da skeptisch. Denn auch wenn man mit der Klassik-Card ein günstiges Ticket gekauft hat, heißt das ja noch lange nicht, dass einem gefällt, was man hört und sieht. Wer zum ersten Mal in die Oper geht und vielleicht nicht vom Elternhaus vorgeprägt ist, der stößt auf alte Rituale und Inszenierungen, die man erst versteht, wenn man einen Abschluss in Theaterwissenschaft hat. Wer zudem mit Social-Media-Clips und schnellem Storytelling sozialisiert ist, den hält es wohl kaum 3 Stunden auf dem Sitz. Wer sich unwohl fühlt, der kommt nicht wieder, sagen auch die Studien. Das DSU Berlin geht da einen anderen Weg und macht offenbar vieles richtig. Zum Beispiel in den Casual Concerts, in denen lockt das Orchester mit einem kurzen und knackigen, moderierten Konzertprogramm mit DJ-Set viele junge Leute an. DSO-Orchesterdirektor Christian Beuke erklärt, was man an seinem Hause anders macht.
17: Ich glaube, wir sind einfach mutig. Das heißt, dass wir uns immer wieder neu fragen, wie können wir an jüngere Zielgruppen herankommen? Und wie müssen wir eigentlich unsere Produkte dafür stricken, ohne uns zu verbiegen? Und das andere ist der konsequente Weg der Promotion. Das DSO hat sich da zu einem jungen, sehr zeitgemäßen Sprech, aber auch Outfit committed.
15: Nächstes Jahr holt sich das DSO dann in einem neuen Format noch bekannte Podcaster auf die Bühne und will Soundtracks von Computerspielen aufführen. Überhaupt wird die Frage immer wichtiger, was man unter dieser Klassik versteht. Wer die Streaming-Charts der unter 25-Jährigen studiert, stößt in den Top 5 auf Namen wie Ludovico Einaudi oder Max Richter, sogenannte New Classic. Die jungen Klassik-Streamer hören eben auch ganz andere Musik als die älteren auf dem Plattenspieler. Genau hier setzen mutige Häuser an. Wenn junge Menschen sich verstanden fühlen, kommen sie ja vielleicht doch wieder. Noch stirbt die Klassik also nicht, aber sie muss jungen Leuten mehr bieten als nur geringe Eintrittspreise.
2: Wie die klassischen Musikhäuser für junges Publikum attraktiver werden können, darüber hat sich Kulturreporter Jens Lehmann Gedanken gemacht. Ein Beitrag war das aus dem Mai.
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2: Und wir schauen aufs Wetter in der Region. Die Temperaturen in Berlin, die liegen zwischen 19 und 22 Grad. In Cottbus sind es 20, in Potsdam 21 Grad. Heute Sonne und zeitweise mal mehr Wolken, dabei vor allem in Richtung Prignitz ein kurzer Schauer oder ein Wärmegewitter möglich. Die Temperaturen steigen auf 26 bis 30 Grad. Es weht ein schwacher bis mäßiger Nordostwind. Heute Nacht dann erst teils locker oder leicht bewölkt, teils klar, im Verlauf von Nordwesten wolkiger, aber auch meist trocken heute Nacht. Selten nur Gewitter, Tiefstwerte 17 bis 14, in Berlin um die 17 Grad. Und am Dienstag nach wolkigem Beginn zunehmender Aufheiterung und es werden morgen 26 bis 28 Grad, in Berlin um die 27.
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2: Mit Kerstin Reinsch.
0: A10 westlicher Berliner Ring Richtung Dreikafelland. Zwischen Großkotz und Leest etwa 10 Minuten Baustellenstau. A11 Berlin Richtung Stettin. In Höhe Finowfurt steht ein defektes Fahrzeug auf der rechten sowie der Standspur. B1 Magdeburg Richtung Brandenburg. Zwischen Neubensdorf und Plaue 20 Minuten Stau an einer Baustellenampel. Im Landkreis Dahme-Spreewald ist die Lichtenrader Chaussee zwischen Großzieten und Lichtenrade nach einem Unfall in beiden Richtungen gesperrt. Stadtverkehr Berlin, A100 der Stadtring. Zwischen Detmolder Straße und Tempelhofer Damm dauert es an den Baustellen in beiden Richtungen 10 bis 15 Minuten länger. A111 Stadt einwärts. Zwischen Tunnelortskern Tegel und Holzhauser Straße ist die linke Spur wegen eines Schlaglochs gesperrt. Zudem blockiert im Tunnelortskern Tegel ein defekter PKW die rechte Spur. Und die Einfahrt Weidmannsluster Damm ist gesperrt. Stockender Verkehr ab Schulzendorfer Straße 10 Minuten plus.
2: Jetzt ist es 10 Uhr.
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2: Mit Jasper Speck, guten Morgen. Das ging jetzt fix. Berlins Finanz- und Kultursenator Evers von der CDU soll die Partei jetzt als Spitzenkandidat in die Abgeordnetenhauswahl im September führen. Die Frage ist nur, kann er Euphorie entfachen? Bei einem CDU-Bundestagsabgeordneten hat das schon geklappt. Kerstin Reinsch hat die Nachrichten.
0: Der Berliner CDU-Bundestagsabgeordnete Lutschak hat den designierten neuen Spitzenkandidaten für die Abgeordnetenhauswahl Evers gelobt. Der bisherige Finanz- und Kultursenator habe viel Erfahrung und brenne für die Stadt, sagte Lutschak im RBB 24 Inforadio.
13: Er ist in den unterschiedlichen Milieus, die Berlin ja hat, stark verwurzelt, ist dort anerkannt. Er ist gleichzeitig liberal und wertkonservativ. Und ich finde, das spiegelt eigentlich so die Gesellschaft in unserer Stadt. Und deswegen kann man sagen, er ist ein Kind dieser Stadt. Und ich glaube, deswegen wird er sich sehr schnell sehr viel Anerkennung, Respekt auch noch weiter erarbeiten, größere Bekanntheit erlangen. Und deswegen, glaube ich, sind wir da sehr gut aufgestellt mit ihm.
0: Jan-Marco Lutschak, Mitglied im Berliner CDU-Landesvorstand, der heute Evers offiziell zum Spitzenkandidaten für die Wahl im September bestimmen will. Der regierende Bürgermeister Wegner hat am Freitag seine Kandidatur zurückgezogen. Das US-Militär hat in der Nacht wieder Ziele im Iran angegriffen. Iranischen Medien zufolge ist aber mindestens ein Mensch getötet worden. Außerdem ist von mehreren Verletzten die Rede. Nach US-Darstellung sollten die Angriffe die Fähigkeit des Iran einschränken, Schiffe in der Meerenge von Hormuz zu attackieren. Der Iran attackierte wiederum mehrere Golfstaaten, die mit den USA verbündet sind. Trotz einer offiziell geltenden Waffenruhe ist der Konflikt in den vergangenen Tagen wieder aufgeflammt. Die EU-Außenminister beraten heute über den Konflikt zwischen den USA und dem Iran sowie über die Lage im Nahen Osten. Diskutiert wird dabei auch über Maßnahmen gegen illegale israelische Siedlungen im Westjordanland. Dazu gibt es einen Vorschlag der EU-Kommission. Aus Brüssel, Sabrina Fritz.
20: Rund 500.000 israelische Familien sollen sich inzwischen im Westjordanland illegal angesiedelt haben. Viele von ihnen leben vom Verkauf landwirtschaftlicher Produkte wie Datteln, Trauben und Gemüse. Die EU-Kommission will die Exporte dieser Siedlerprodukte beschränken. Der Vorschlag sieht vor, Produkte aus den illegalen Siedlungen zu kennzeichnen, sie mit Zöllen zu belegen oder die Einfuhr ganz zu verbieten. Da dies einstimmig von den 27 Mitgliedstaaten beschlossen werden muss, ist eine Entscheidung wenig wahrscheinlich. Unter anderem Deutschland ist dagegen. Auch das 21. Sanktionspaket gegen Russland liegt immer noch auf dem Tisch der EU-Außenminister. Ein umstrittener Teil ist, russische Soldaten nicht in die EU einreisen zu lassen.
0: In der Debatte über ein EU-weites Social-Media-Verbot für Kinder legt ein Expertengremium heute in Brüssel konkrete Ideen vor. Mit den Empfehlungen will sich als nächstes EU-Kommissionspräsidentin von der Leyen befassen. Sie hat den Schutz von Kindern und Jugendlichen vor den negativen Auswirkungen sozialer Netzwerke zu einer wichtigen Frage ihrer Amtszeit erklärt. Dabei müsse auch über verbindliche Altersgrenzen gesprochen werden, sagte die CDU-Politikerin. Unklar ist, ob es zu einer EU-weiten Regelung kommt. Mehrere Länder treiben bereits jeweils eigene Pläne für Social-Media-Verbote voran. EU-Verbraucherschutzexpertin Gese hat im RBB 24 Inforadio erklärt, wichtiger als Jugendschutzmaßnahmen sei es, die großen Plattformen wie Instagram oder TikTok zu regulieren. In der thailändischen Hauptstadt Bangkok sind bei einem Brand 27 Menschen ums Leben gekommen. Nach Behördenangaben wurden außerdem mehr als 60 Menschen verletzt. Das Feuer war gestern Abend in einem Lokal ausgebrochen. Bisherige Ermittlungen deuteten darauf hin, dass es einen Kurzschluss in einer Klimaanlage gegeben hat. Möglicherweise hat das Lokal gegen Brandschutzauflagen verstoßen. Überlebende berichten von nicht vorhandenen oder versperrten Notausgängen. Die Gegend von Bangkok, in der sich das Lokal befindet, ist auch bei Touristen beliebt. Nach Angaben des Auswärtigen Amtes sind keine Deutschen unter den Opfern. Trotz wirtschaftlicher und geopolitischer Unsicherheiten bleibt die Reiselust der Deutschen ungebremst. Der Geschäftsführer des Bundesverbands Deutsche Tourismuswirtschaft, Liebert, betonte im RBB 24 Inforadio, dabei seien Fernreisen nicht mehr so sehr im Trend. Stattdessen sei eher Urlaub in der Mittelmeerregion, aber auch in Deutschland beliebt. Viele Reisende wählten jetzt außerdem wieder die klassische Pauschalreise an den Strand, betonte Liebert. Die Menschen wollten sicher sein, den Urlaub sorglos verleben zu können. Auch Reisen ins Gebirge seien wegen der verstärkt auftretenden Hitze immer beliebter. Soweit die Nachrichten. 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Das Wetter. Heute Sonne und Wolken im Wechsel. Im Norden sind kurze Schauer oder Wärmegewitter möglich bei Höchstwerten zwischen 26 und 30 Grad. Zur Stunde in Berlin-Pankow 19 und in Zehlendorf 22 Grad, in Strausberg 18 und in Wittstock-Dosse 23 Grad. Die Zeit 10.05 Uhr.
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2: Hier ist Jasser Speck. Guten Morgen. In einem beliebten Pub in Thailands Hauptstadt Bangkok ist in der Nacht ein Feuer ausgebrochen. Mindestens 27 Menschen sind dabei ums Leben gekommen. Überlebende berichten in lokalen Medien, dass es keine Notausgänge in der Bar gegeben habe. Unsere Korrespondentin für Südostasien, Ines Burkhardt, berichtet aus Singapur.
3: Hi. Auf Videos ist zu sehen, wie hohe Flammen aus der Eingangstür des Lokals schlagen. Menschen rennen schreiend und in Panik auf die Straße. Das Feuer brach gegen Mitternacht in dem Bierlokal aus, das im Norden der Millionenmetropole Bangkok liegt. Die 32-jährige Sukanya erzählte der Nachrichtenagentur Reuters, dass ihr Freund in dem Lokal als Sänger auf der Bühne stand. Er hat erzählt, dass sie zunächst etwas Verbranntes gerochen haben. Kurz darauf haben sie gesehen, dass die Decke in Flammen stand. Einige Menschen sind durch herabfallende Trümmerteile von der Decke verletzt worden. Die Decke bestand offenbar aus schalldämpfendem Schaumstoff. Bestätigt ist das noch nicht. Die Ursache des Brandes ist bisher unklar. Nach bisherigen Informationen sind mindestens 27 Menschen gestorben. Viele weitere wurden verletzt. 22 von ihnen seien in einem kritischen Zustand. Nach etwa einer Dreiviertelstunde gelang es der Feuerwehr und anderen Rettungskräften, den Brand unter Kontrolle zu bringen. Ein Feuerwehrmann, der vor Ort im Einsatz war, erzählte gegenüber Reuters: Sobald wir erfahren haben, dass sich eine Reihe von Opfern im Inneren des Gebäudes befinden, haben wir ein Rettungs- und Suchteam hineingeschickt. Und wir haben festgestellt, dass sich viele von ihnen in den Toiletten befanden. Die meisten haben versucht, nach hinten zu fliehen, weil sie sahen, dass die Flammen an der Vorderseite wüteten. Überlebende berichten in lokalen Medien, dass es keine Notausgänge oder Feuerfluchtwege in der Bar gegeben habe. Auch die junge Frau, deren Freund in der Bar auf der Bühne stand, sagte: Meistens denken die Leute zuerst an den Haupteingang, aber die Tür hier ist nicht breit genug. Die Leute können nicht schnell rausklettern. Sie ist zu eng. Die Behörden haben eine Untersuchung zur Brandursache sowie zu möglichen Verstößen gegen Brandschutzvorschriften eingeleitet. Das Lokal brannte völlig aus, berichtete der Feuerwehrmann. Das Feuer war nicht besonders heftig, aber der Rauch hatte den gesamten Veranstaltungsort zu 100% eingenommen. Der Rauch war überall. Vor der Bar wurden die mit Tüchern abgedeckten Leichen aufgereiht, wie auf Videos zu sehen ist. Das Lokal liegt in der Nähe des vielbesuchten Chatuchak-Marktes, der auch international bekannt ist. Dort halten sich an Wochenenden viele 10.000 Menschen auf, darunter auch viele Ausländer. Ob sich unter den Opfern auch Touristen befinden, ist noch unklar.
2: Korrespondentin Ines Burkhardt aus Singapur über den verheerenden Brand in einer Bar in Bangkok. Nachdem die USA wieder den Iran bombardieren, schießt auch der Iran wieder auf US-Basen in Golfstaaten. Die Sorge ist groß, dass der Konflikt im Nahen Osten noch weiter eskalieren könnte. Aus Kairo fasst unsere Korrespondentin Nina Amin das aktuelle Geschehen zusammen.
10: Die Golfstaaten sind erneut im Visier iranischer Angriffe. Kuwait meldete am frühen Morgen, dass seine Luftabwehr feuert. Ob es Schäden oder Opfer gibt, dazu sagte das kuwaitische Militär zunächst nichts. Schon in den vergangenen Tagen war das kleine Land am nordöstlichen Ende des Persischen Golfs Ziel iranischer Raketen. Hintergrund sind iranische Vergeltungsschläge gegen US-Angriffe. In Kuwait befinden sich mehrere wichtige US-Militärstützpunkte. In Bahrain griff der Iran nach Angaben von iranischen Staatsmedien ein US-Drohnenkommandozentrum an. In dem Inselstaat wurde in der vergangenen Nacht mehrmals Alarm ausgelöst. Das Innenministerium rief die Bewohner auf, Ruhe zu bewahren und Schutz zu suchen. Auch in Jordanien meldete die Nachrichtenagentur Petra am Morgen, dass 4 Raketen aus dem Iran abgefangen worden seien. Am Wochenende waren mehrere Golfstaaten unter iranischem Beschuss. In Katar gab es nach Angaben des Innenministeriums durch herabfallende Trümmerteile auch Verletzte, darunter ein Kind. Vergangene Nacht war das 4. Mal binnen einer Woche, dass das US-Militär den Iran angegriffen hat. Das für die Region zuständige US-Kommando CENTCOM spricht von Dutzenden Zielen an verschiedenen Orten. Hintergrund ist der Streit um den Zugang zu der Straße von Hormuz. Die iranische Marine hat in den vergangenen Tagen ein Schiff beschossen, das versucht hatte, nahe Oman die Meeresenge zu passieren. Am Golf wächst die Sorge, dass sich der Krieg zwischen Iran und den USA wieder ausweitet und die Staaten am Golf erneut zwischen die Fronten geraten.
2: Korrespondentin Nina Amin war das aus dem Studio in Kairo. 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Jetzt ist es 10:10. Die Windenergie soll auch in Deutschland weiter ausgebaut werden. Aber es gibt immer wieder Proteste gegen neue Windräder. Anwohnerinnen und Anwohner fürchten Lärm, störende Blinklichter und Schattenwurf. Immer wieder gibt's auch den Vorwurf, die sich drehenden Riesenrotoren würden Menschen krank machen. Jetzt ist in den USA eine neue Studie über Anwohnerinnen und Anwohner in der Nähe von Windkraftanlagen erschienen, an der auch die Universität Augsburg beteiligt war. Jan Kerkhoff aus der ARD Wissenschaftsredaktion berichtet.
4: Die Studie hat 120.000 Haushalte in den USA untersucht. Ausgewertet wurde, welche Beschwerden Anwohner aus Orten mit Windkraftanlagen angaben, ob sie Schlafstörungen, Depressionen oder chronische Kopfschmerzen hatten und ob sie Ärzte konsultieren mussten. Und die Datenerhebung ging noch weiter, so Studienautor Niklas Rott von der Universität Augsburg.
21: Und wir haben für die gleichen Haushalte on top für die Jahre 2004 bis 2023, das sind dann sogar ein paar Haushalte mehr, eben auch Konsumdaten, wo wir den Konsum von Schlafmitteln, Schmerzmitteln und dergleichen erfassen können. Und das verbinden wir am Ende dann eben mit den offiziellen US-Daten zu Windkraftanlagen.
4: Dann haben Niklas Rott und seine Kollegen analysiert, ob sich Gesundheitsbeschwerden in Regionen nach dem Bau von Windkraftanlagen anders entwickeln als in vergleichbaren Regionen ohne neuen Windkraftausbau. Dabei haben sie sich auch die einzelnen betroffenen Haushalte und Personen angesehen.
21: Wir sehen in unseren Daten, die eben US-Haushalte von in den Jahren 2011 bis 2023 umfassen, auf Bevölkerungsebene keine signifikanten Gesundheitseffekte. Das heißt also auf der Ebene von Wohnortgemeinden, die eben in der Nähe von neu erbauten Windkraftanlagen liegen.
4: Keine Gesundheitsschäden durch Windräder also, laut Studie. Die Psychologin Gundula Hübner von der Medical School Hamburg und der Universität Halle forscht seit vielen Jahren zu dem Thema. Sie findet die Studie interessant, sieht aber methodische Schwächen.
22: Insbesondere da der überwiegende Anteil der Teilnehmenden in großen Entfernungen zu den Windenergieanlagen lebt. Also es überrascht dann eben nicht, dass wir hier keinerlei Effekte finden. Über 41% leben in einem Abstand, der größer als 5 Kilometer ist. In 5 Kilometer Entfernung hören sie hier nichts mehr.
4: Die Abstände zu Windrädern sind einer von vielen Diskussionspunkten bei Studien zur Wirkung der Anlagen. Hier stellt Niklas Rott klar:
21: Diese Abstände, die da zitiert werden und die wir auch in unserem Papier behandeln, sind nicht die Abstände von einzelnen Wohnortadressen, sondern das sind die Adressen von Bevölkerungszentren. Das heißt also, wenn ich mir jetzt einen Ort vorstelle, dann wird eben der bevölkerungsgewichtete Mittelpunkt von diesem Ort berechnet und von diesem Mittelpunkt her, also von dem Bevölkerungszentrum, berechnen wir die Distanz. Das heißt also, dass ein Teil der Haushalte sogar weiter entfernt liegen kann, ein Teil der Haushalte aber auch näher liegt.
4: Ob die Studie auf Deutschland übertragbar ist, ist angesichts einer anderen Bevölkerungsdichte und Größe der Windkraftanlagen unklar. Aber das Ergebnis passt zu denen anderer europäischer Studien. Das bestätigt Gundula Hübner. Etwa eine aus den Niederlanden, die rund 500.000 Anwohner untersuchte und keine Zusammenhänge zwischen Gesundheitsrisiken und dem Wohnen nahe einer Windturbine feststellen konnte. Eine Studie aus der Fachzeitschrift Science aus dem Jahr 2022 kommt sogar zu dem Schluss, dass Windkraft gesundheitsförderlich ist, da sie die Luft weniger belastet als fossile Kraftwerke. Gundula Hübner geht zusammen mit ihrem Team in ihren Studien weiter und untersucht auch das Wohlbefinden der Betroffenen.
22: Wir erfassen eben nicht Krankheiten, sondern auch schon, ich fühle mich gestört und ich habe Symptome, ich habe Ärger, ich habe Schlafprobleme. Und da haben wir einen Bereich von geringeren Prozentanteilen, die darauf hinweisen, dass es in einzelnen Fällen Belästigung durch hörbare Geräusche geben kann, die aber nicht krank machen.
4: In einer ihrer Studien, ebenfalls international veröffentlicht, gaben eine Minderheit von 4,3% der Betroffenen in Deutschland und der Schweiz an, durch Geräusche der Windräder stark belästigt zu sein. Sowohl Gundula Hübner als auch Niklas Rott empfehlen daher, Betroffene frühzeitig in die Planung von Windrädern einzubeziehen und Belastungen wie Lärm, Schattenwurf und Abstände zu berücksichtigen.
2: Eine Studie aus den USA findet also keine nachweisbaren Gesundheitsschäden durch Windräder. Der Beitrag war das von Jan Kerkhoff aus der ARD-Wissenschaftsredaktion.
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2: Alexander Zverev und Wimbledon. Die Beziehung der deutschen Nummer 1 zum prestigeträchtigen Turnier war eigentlich immer kompliziert. Aber das hat sich in den vergangenen zwei Wochen geändert. Dieses Mal verlässt er Wimbledon mit einem Lächeln, berichtet Sportreporterin Ina Kast.
5: Auch am letzten Turniertag, als die ersten Zuschauer zum Center Court gehen durften, hallte die tägliche freundliche Ansage aus den Lautsprechern.
6: And finally, ladies and gentlemen, we would like to wish you a very enjoyable and special day here at Wimbledon.
5: So ein Wimbledon-Finale sucht seinesgleichen. Vor der Royal Box mit den ganzen Promis zu spielen.
7: Super. Bis zum gewissen Zeitpunkt. Das ist natürlich angenehm schön, aber wenn man auf dem Platz steht, möchte man natürlich gewinnen. Das ist dann, der Fokus ist dann darauf.
5: So gerne wollte Alexander Zverev hier in Wimbledon zum ersten Mal diesen wunderschönen goldenen Pokal mit der goldenen Ananas auf dem Deckel in den Händen halten. Aber wie schon im Vorjahr war es wieder dieser unfassbar gute Italiener. Tränen hat der unterlegene Zverev keine einzige vergossen. Denn auch wenn er dieses Grand-Slam-Finale verloren hat, es ist alles leichter zu ertragen. Der French-Open-Sieg vor einem Monat hat alles verändert.
7: Ich sitze hier und denke mir, ich habe ein fantastisches Tennismatch gespielt und habe ein fantastisches Turnier gespielt. Wenn ich Paris verloren hätte und hier wieder verloren hätte, werde ich nicht hier so sitzen.
5: Sein Lächeln unüberhörbar. Auf dem Center Court hat er sich im Finale fast 4 Stunden voll konzentrieren müssen und hatte erst danach Augen und Ohren für Bundeskanzler Friedrich Merz.
7: Er ist nach dem Match in die Umkleide gekommen. Wir haben ein paar Worte miteinander geredet. War schön, dass er da war.
5: Nicht nur, weil der Bundeskanzler gekommen war, waren diese 2 Wochen in Wimbledon für den Deutschen etwas ganz Besonderes. Diese einzigartige Kulisse, gepaart mit Zverevs großem Selbstvertrauen, das er vom roten Sand in Paris auf den Rasen in Wimbledon mitgenommen hat, das muss alles erstmal verarbeitet werden.
7: Ich werde irgendwann auch ein paar Tage frei nehmen jetzt.
5: Und wenn Zverev dann in einem Jahr zurückkommt zum traditionsreichen und berühmtesten Tennisturnier der Welt, wird er es hoffentlich wieder richtig genießen können.
6: We would like to wish you a very enjoyable and special day here at Wimbledon.
2: Ina Kast war das über Zverevs schönes Wimbledon 2026. Schauen wir noch zum Fußball. Die letzte Woche der Fußballweltmeisterschaft der Männer läuft und während noch 4 Nationen den Titel untereinander ausmachen, stellt sich der deutsche Fußball die Frage, was ist denn jetzt eigentlich mit unserem Bundestrainer-to-be Jürgen Klopp? Anne van Eickels mit einem Update.
0: In dieser Woche gehen die Gespräche zwischen dem DFB, Jürgen Klopp und dem Red Bull-Konzern in die nächste Runde. Es muss vor allem geklärt werden, zu welchen Konditionen Klopps Vertrag bei RB aufgelöst wird. Muss der DFB eine Ablöse zahlen und bleibt Klopp dem Konzern als gelegentlicher Ratgeber mit Expertise erhalten? Dass der Trainer RB-Markenbotschafter bleibt, ist wohl nicht angedacht. An diesem möglichen Deal gab es zuletzt Kritik von einigen DFB-Landesverbänden. Sie kritisierten, dass der Konzern durch Klopps mögliche Doppelrolle zu viel Macht gewinnen könne und dass der Verband zu viel Geld für den Vertrag ausgebe. Klopp soll mehr als 7 Millionen Euro pro Jahr bekommen und damit mehr als sein Vorgänger Julian Nagelsmann. Diese Summen seien an der Basis und in den Landesverbänden nicht vermittelbar, so die Kritik.
2: Anne van Eickels war das mit einem Update.
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2: Mit Anna Tölke.
9: A10 westlicher Berliner Ring Richtung Dreieck Havelland zwischen Großkreuz und Leest, Baustellenstau plus 20 Minuten. A11 Berlin Richtung Stettin in Höhe Finofurt steht ein defektes Fahrzeug auf der rechten Spur und der Standspur. B1 Magdeburg Richtung Brandenburg zwischen Neubensdorf und Plaue Stau an einer Baustellenampel plus 10 Minuten. Im Landkreis Dahme-Spreewald ist die Lichtenrader Chaussee zwischen Groß-Zieten und Lichtenrade nach

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1: Es wird 20 nach 10.
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1: Mit Jasper Speck, guten Tag. Wegner ist also weg als Spitzenkandidat der Berliner CDU. Evers soll es jetzt werden und vor allem richten für die CDU bei der Abgeordnetenhauswahl im September. Beim Berliner CDU-Bundestagsabgeordneten Lutschak ist durch Evers schon eine Euphorie entstanden. Die Nachrichten hat Anna Tölke.
0: Der Berliner CDU-Bundestagsabgeordnete Lutschak sieht seine Partei mit einem Spitzenkandidaten Evers gut für die Abgeordnetenhauswahl aufgestellt. Der bisherige Finanz- und Kultursenator habe viel Erfahrung und brenne für die Stadt, sagte Lutschak im RBB 24 Inforadio. Heute Abend will der CDU-Landesvorstand Evers offiziell zum Spitzenkandidaten machen. Der regierende Bürgermeister Wegner hatte am Freitag seine Kandidatur zurückgezogen. Jan Menzel, RBB 24 Landespolitik.
3: Er soll die Trendwende schaffen, verlorenes Vertrauen zurückgewinnen und der CDU 10 Wochen vor der Berlinwahl wieder Schub geben. Stefan Evers, 46 Jahre Finanz- und Kultursenator und nach dem Rückzug von Kai Wegner auch kommissarischer Landeschef der CDU, wird heute noch eine weitere Position offiziell übernehmen, Spitzenkandidat für die Berlinwahl im September. Seine Nominierung durch den Landesvorstand ist reine Formsache. Ein Parteitag ist nicht mehr notwendig, könnte aber stattfinden, um Evers einen großen Auftritt mit entsprechender Inszenierung zu ermöglichen.
0: Die USA und der Iran haben sich wieder gegenseitig angegriffen. Das US-Militär beschoss in der vergangenen Nacht wieder Ziele im Iran. Dabei ist iranischen Medien zufolge mindestens ein Mensch getötet worden. Als Vergeltung griff der Iran wieder mehrere Staaten in der Region an, die mit den USA verbündet sind. Aus Kairo, Nina Amin.
4: Kuwait meldete am frühen Morgen, dass seine Luftabwehr feuert. Ob es Schäden oder Opfer gibt, dazu sagte das kuwaitische Militär zunächst nichts. Schon in den vergangenen Tagen war das kleine Land am nordöstlichen Ende des Persischen Golfs Ziel iranischer Raketen. Hintergrund sind iranische Vergeltungsschläge gegen US-Angriffe. In Kuwait befinden sich mehrere wichtige US-Militärstützpunkte. In Bahrain griff der Iran nach Angaben von iranischen Staatsmedien ein US-Drohnenkommandozentrum an. In dem Inselstaat wurde in der vergangenen Nacht mehrmals Alarm ausgelöst. Das Innenministerium rief die Bewohner auf, Ruhe zu bewahren und Schutz zu suchen. Auch in Jordanien meldete die Nachrichtenagentur Petra am Morgen, dass 4 Raketen aus dem Iran abgefangen worden seien.
0: In der Debatte über ein EU-weites Social-Media-Verbot für Kinder legt ein Expertengremium heute in Brüssel konkrete Ideen vor. Mit den Empfehlungen will sich als nächstes EU-Kommissionspräsidentin von der Leyen befassen. Sie hat den Schutz von Kindern und Jugendlichen vor den negativen Auswirkungen sozialer Netzwerke zu einer wichtigen Frage ihrer Amtszeit erklärt. Dabei müsse auch über verbindliche Altersgrenzen gesprochen werden, sagte die CDU-Politikerin. Unklar ist, ob es zu einer EU-weiten Regelung kommt. Mehrere Länder wie Spanien und Frankreich treiben bereits jeweils eigene Pläne für Social-Media-Verbote voran. Die Bundesregierung plant einem Bericht zufolge, die Tabaksteuer stärker zu erhöhen als bisher vorgesehen. Laut Redaktionsnetzwerk Deutschland soll der Preis für eine Packung Zigaretten bis 2030 schrittweise steigen, von jetzt etwa 8 Euro auf fast 12 Euro. Das seien 40 Cent mehr, als das schwarz-rote Kabinett vor kurzem erst beschlossen hat. Gleichzeitig solle auch Tabak für selbstgedrehte Zigaretten teurer werden. Mit der Erhöhung verfolgten Union und SPD 2 Ziele. Zum einen wollten die Parteien Lücken im Haushalt schließen, zum anderen gehe es darum, die öffentliche Gesundheit besser zu schützen. Vor der Firma Rheinmetall am Pariser Platz in Berlin-Mitte haben sich am Morgen mehrere Demonstranten festgeklebt. Nach Angaben der Polizei versammelten sich in einem Durchgang zur Ebertstraße etwa 40 Menschen. Man sei mit zahlreichen Kräften im Einsatz, um die Demonstranten vom Boden zu lösen. Schon vergangene Woche hatte es Proteste gegen die Firma Rheinmetall gegeben. So hatten Demonstranten versucht, die Zufahrt zum Firmengelände in Wedding zu blockieren. Der neuseeländische Schauspieler Sam Neill ist tot. Er sei in Australien im Kreis seiner Familie gestorben, teilten seine Angehörigen mit. Neill wurde 78 Jahre alt. Bekannt wurde der Schauspieler unter anderem durch den Film Jurassic Park. Dort spielte er den Paläontologen Dr. Alan Grant. Neill wirkte seit den 1970er Jahren in dutzenden Kino- und Fernsehproduktionen mit. Dazu gehören die Filme Jagd auf Roter Oktober und Das Piano sowie die Serie Peaky Blinders. Soweit die Nachrichten. 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Das Wetter, heute Sonne und Wolken im Wechsel. Im Norden sind kurze Schauer oder Wärmegewitter möglich. Die Höchstwerte 26.

0: 25 bis 30 Grad. Aktuell in Berlin-Adlershof 19 und in Wannsee 22 Grad, in Frankfurt-Oder 18 und in Dahme-Mark 22 Grad. Morgen zunächst wolkig, es lockert aber zunehmend auf, später einzelne Schauer oder Gewitter, vor allem nach Süden hin, bei 26 bis 28 Grad. Die Zeit, es ist 10.25 Uhr.
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2: Hier ist Jasser Speck, schönen guten Tag. Die EU-Kommission kam schon am Freitag zur Einschätzung, Facebook, TikTok und Co. können süchtig machen. Jetzt geht's darum, wie Kinder und Jugendliche vor dieser Suchtgefahr geschützt werden können. Und eine Expertengruppe von der EU-Kommission stellt heute ihre Empfehlungen zu einem Social-Media-Verbot vor. Es geht dabei unter anderem um Altersgrenzen für die Nutzung von Social Media und der Umgang mit suchtfördernden Praktiken. Über die EU-Empfehlungen habe ich mit Alexandra Gese gesprochen. Sie ist Abgeordnete im EU-Parlament und Teil der Grünen-Fraktion. Ich wollte von ihr wissen, wie zufrieden sie damit ist, dass die EU-Kommission ein Social-Media-Verbot für Kinder und Jugendliche jetzt angeht.
3: Ich finde, das ist sehr sinnvoll, denn wir hören natürlich aus den unterschiedlichen Mitgliedstaaten, auch aus Deutschland, dass es da eine starke Debatte gibt. Gerade Eltern fordern sehr klar, dass dieses Problem endlich angegangen wird. Wir haben aber mit dem Digital Services Act ein Gesetz, das die Digitalplattform schon europaweit regelt. Und deswegen ist es sehr schwierig für ein einzelnes Mitgliedstaat, dort weitere Regeln einzuführen. Und deswegen ist es sehr sinnvoll, dass man das jetzt endlich europaweit macht.
2: Ja, die verschiedenen Mitgliedstaaten haben da ja schon eigene Ideen, Spanien, Frankreich etwa, die auch eine Altersgrenze da sehen. Die EU-Kommission kam ja schon zur Einschätzung, dass Facebook, TikTok und Co. leicht süchtig machen können. Konzerne wie Meta verstoßen damit gegen EU-Gesetze für digitale Dienste, sagt die EU-Kommission. Wenn das Suchtpotenzial doch so hoch ist, müssen da nicht besonders Kinder und Jugendliche geschützt werden, zum Beispiel mit einer verpflichtenden Altersgrenze?
3: Die Frage ist, ob die verpflichtende Altersgrenze das richtige Instrument ist. Die Kommission hat 2 Jahre lang für ihre Ermittlungen gebraucht, die endlich am Freitag abgeschlossen worden ist, wo sie feststellt, eben dass Meta, Instagram und Facebook süchtig macht. Und sie hat eine ähnliche Ermittlung auch schon für TikTok abgeschlossen. Ich hätte eigentlich von der Kommission erwartet, dass sie dort viel, viel schneller handelt und diese Konzerne wirklich dazu zwingt, diese süchtig machenden Mechanismen abzustellen. Genau das würden wir ja dann auch in anderen Bereichen der Wirtschaft erwarten. Mittlerweile ist die Situation aber so schwierig, dass man tatsächlich über Altersgrenzen nachdenken muss. Ich glaube, gerade Kinder unter 13 haben auf Social-Media-Plattformen ehrlich gesagt einfach nichts zu suchen, sondern sollten sich mit besseren Aktivitäten beschäftigen. Die große Frage ist eigentlich, wie setzt man Altersgrenzen sinnvoll durch? Dafür gibt es aktuell noch keine gute Lösung.
2: Sie sagen also unter 13 eher keine Social-Media-Nutzung. Wie sähe denn konsequenter Jugendschutz dann aus? Also quasi eine Altersgrenze unter 13 oder wie stellen Sie sich das vor?
3: Das ist eine Möglichkeit. Die Frage ist wirklich die nach der Durchsetzung, weil wir haben in Australien erlebt, dass es nicht reicht, einfach dieses Verbot auszusprechen. Ich halte es auch für extrem gefährlich, auf biometrische Erkennung zu setzen. Das ist das, was insbesondere Meta vorschlägt. Aber das ist die gefährlichste Lösung, weil niemand will, dass die Knochendichte gemessen wird von unter 13-Jährigen. Das sind biometrische Erkennungsdaten, die dann für das ganze Leben dieses Kindes im System bleiben und immer wieder genutzt werden können, auch für sehr gefährliche Zwecke. Das ist das, was wir auf jeden Fall vermeiden müssen. Eine Möglichkeit wäre die europäische Erkennung, die auf ein anonymes Verfahren setzt, wo nur dieses eine Merkmal freigegeben wird, über oder unter 13, 14, 16, 18, je nachdem, auf welche Plattform man zugreifen will. Die ist aber noch nicht fertig entwickelt und wir hoffen, dass sie nächstes Jahr kommt.
2: Sie sagen ja außerdem, das Problem sind eigentlich nicht die Jugendlichen selbst, sondern die Tech-Plattformen. Was meinen Sie damit genau?
3: Es sind ja die Tech-Plattformen, die diese süchtig machenden Mechanismen einführen, die Sie schon genannt haben. Und dazu gehören eben auch gerade personalisierte Empfehlungen, die zum Beispiel Mädchen sehr systematisch in die Magersucht führen und immer mehr Komplexe bezüglich ihres Aussehens auslösen, also eben auch zu Problemen mit der mentalen Gesundheit führen. Bei Jungen setzen sie ganz stark auf frauenfeindlichen und radikalisierenden Content. Und deswegen muss man eigentlich diejenigen bestrafen, die das Gesetz verletzen. Und das tun sie, wie die Kommission ja am Freitag festgestellt hat. Deswegen sollte man nicht die Jugendlichen bestrafen, und darüber nachdenken, welche Maßnahmen man dort einführen kann, sondern man sollte sehr ganz klar die Plattform daran hindern, weiter diese Mechanismen zu nutzen. Dazu brauchen wir aber ein sehr viel entschiedeneres Vorgehen der Kommission als das, was wir gesehen haben. Das muss sehr viel schneller gehen. Wir wissen, dass der Druck aus den USA auch sehr hoch ist und deswegen ist es wichtig, dass jetzt auch die Regierung der Mitgliedstaaten zusammenstehen und die Kommission beim Vorgehen nach dem Digital Services Act unterstützen, also diese Ermittlung zum Beispiel, die am Freitag abgeschlossen worden ist.
2: Sie fordern ja auch, anstatt Verbote zu erlassen, sei es besser, europäische Alternativen zu diesen großen Social-Media-Plattformen zu unterstützen und aufzubauen. Wie soll das aber konkret gelingen? Ist das überhaupt realistisch, wenn man sich anguckt, Facebook hat 3 Milliarden Nutzerinnen und Nutzer und Mastodon, europäisches Netzwerk, gerade mal 10 Millionen?
3: Doch, natürlich ist das realistisch. Mastodon ist ja auch nicht das einzige Netzwerk, das ist wichtig, aber es entstehen gerade sehr viele neue Initiativen, die auch zum Teil sehr ansprechend für Kinder und Jugendliche und insbesondere für Jugendliche sein können. Die finden bloß sehr schwierig Finanzierung. Es gibt unglaublich wenig öffentliche oder private Finanzierung für diese Initiativen, weil natürlich Meta oder TikTok überhaupt keine finanziellen Grenzen haben. Und deswegen wäre es wichtig, dass die Bundesregierung und auch die EU-Kommission anfangen, zumindest kleinere Summen in diese Initiativen zu investieren, die eben keine suchtfördernden Mechanismen benutzen, keine personalisierten Empfehlungen, die den Nutzerinnen und Nutzern aufgezwungen werden, anstatt dass sie selber wählen können, was etwas ganz anderes ist. Ja. Das wäre ein ganz wichtiger erster Schritt und gleichzeitig müssen jetzt Plattformen gesperrt werden, die unsere Kinder und Jugendlichen systematisch süchtig machen.
2: Das sagt Alexandra Gese. Sie ist Abgeordnete im EU-Parlament und Teil der Grünen-Fraktion. Die Wärme ist wieder da und die nächste Hitzewelle, die kommt bestimmt auch bald. Viele Menschen in Europa wollen sich darauf besser vorbereiten. Deshalb werden immer mehr Klimaanlagen gekauft. Viele davon kommen aus China. Was diese steigende Nachfrage aber für Europa bedeutet, berichtet China-Korrespondent Benjamin Eisel.
4: China hat eine Lösung parat für Europas Hitzewellen, Klimaanlagen aus heimischer Produktion. Im Staatsfernsehen wird gezeigt, wie in einer Fabrik im südchinesischen Landesteil Guangdong Klimaanlagenmodule zusammengebaut werden, am laufenden Band. Die Arbeiter würden extra Schichten einlegen, heißt es. Shi Chunbo, Finanzvorstand des Klimaanlagenherstellers POSI im chinesischen Staatsfernsehen. Europa macht 70% unserer Auslandsbestellungen aus. Unsere Produkte werden vorwiegend in Länder wie Frankreich, Deutschland und Spanien verkauft. Im Mai hat die Zahl unserer Bestellungen mehr als 900.000 Einheiten erreicht. Das seien 20% mehr als im Mai vergangenen Jahres. Während der Hitzewellen in Europa sind gerade die Bestellungen für mobile Klimaanlagen hochgegangen, also solche, die nicht fest installiert werden. Gleichzeitig wird in Europa über die Notwendigkeit diskutiert. Sind Klimaanlagen notwendig für ein paar heiße Tage im Jahr? Sie heizen die Städte auf durch ihre Abwärme. Es gibt Debatten um fest installierte Klimaanlagen an Außenfassaden. Und dann ist da noch der hohe Stromverbrauch. In China, wo schätzungsweise 80% aller Haushalte eine Klimaanlage installiert haben und Strom extrem billig ist, können viele diese Debatten nicht nachvollziehen.
5: Europe is baking, but only around 1 in 5 European homes has air conditioning.
6: Now Chinese manufacturers are getting a flood of orders.
4: Chinas Staatsmedien nutzen die gestiegene Nachfrage nach chinesischen Klimaanlagen außerdem, um europäischen Politikern beim Streitthema Überkapazitäten zu widersprechen. Wie diese Staatsinfluencerin im Online-Kanal von China Daily, einem englischsprachigen Propagandamedium der kommunistischen Partei.
6: That is the irony. For years, some European politicians attacked China over so-called overcapacity. But when a heat wave hits, extra supply is not a threat. It is a lifeline.
4: Chinas Klimaanlagen seien keine Bedrohung, sondern würden bei Hitzewellen Leben retten, so die Influencerin. Europäische Politiker werfen Chinas Führung seit Jahren vor, in vielen Branchen viel zu produzieren, angetrieben von übermäßigen Subventionen. Weil die Märkte mit chinesischen Billigprodukten überflutet werden, leiden europäische Hersteller, deren Absätze zurückgehen. Dabei geht es nicht nur um Klimaanlagen, sondern um eine ganze Reihe von Branchen. Chinas Handelsüberschuss gegenüber der EU liegt mittlerweile bei 1 Milliarde Euro am Tag. Deswegen wird in Brüssel über weitere Ausgleichszölle auf chinesische Produkte nachgedacht.
2: Korrespondent Benjamin Eisel berichtete aus China über die steigende Nachfrage von Klimaanlagen.
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2: Bei rund 200.000 Menschen in Deutschland wurde eine leichte kognitive Störung diagnostiziert. Vermutlich gibt es tatsächlich mehrere Millionen Betroffene, darunter viele ältere Menschen. So eine kognitive Störung kann auch die Vorstufe einer Demenz sein. Ein Berliner Unternehmen hat eine App entwickelt, mit der Patientinnen und Patienten Gedächtnis und Konzentration trainieren können. Wirtschaftsreporterin Anja Dobrodinsky berichtet.
7: Bei der Pfadfinderübung bewegen sich bunte Kreise über den Smartphone-Bildschirm. Der Nutzer muss sich die Reihenfolge merken, in der sie aufgetaucht sind. Bei Colorado erscheinen farbig geschriebene Wörter. Der Nutzer muss entweder ein Wort in derselben Farbe oder dasselbe Wort in einer anderen Farbe auswählen, erklärt Nina Nordmann.
8: Die 6 ist lila gefärbt und unten haben wir 3 Antwortmöglichkeiten, unterschiedliche Zahlen in unterschiedlichen Farben. Und man könnte sich natürlich versucht fühlen, die lilane 4 anzukreuzen, obwohl man hier auf die Bedeutung 6 achten soll.
7: Nina Nordmann ist Neuropsychologin und arbeitet im wissenschaftlichen Team des Unternehmens Synapticon. Es hat die App Neuronation Med entwickelt, aus der die beiden Übungen stammen. Die mit den bunten Zahlen soll 2 Dinge trainieren.
8: Zum einen haben wir natürlich die Aufmerksamkeit. Man muss sich sehr konzentrieren, dabei zu bleiben. Aber auch die Impulskontrolle. Das heißt, es kann ein erster Impuls sein, das Falsche anzuklicken und dann muss man sich selber stoppen.
7: Insgesamt gibt es 23 verschiedene Übungen. Neuronation Med soll Menschen mit leichten kognitiven Störungen dabei unterstützen, ihre Gehirnleistung zu verbessern, also sich besser zu konzentrieren, sich besser zu erinnern und so möglichst lange selbstständig leben zu können, erklärt Nina Nordmann.
8: Wenn man zum Beispiel MS hat, Parkinson hat, ein Schädelhirntrauma, Schlaganfall oder auch sowas wie Long-Covid, was natürlich in den letzten Jahren ein super großes Thema war, kann sich die Kognition verändern. Und bei all diesen Leuten hat sich kognitives Training als nützlich erwiesen.
7: Das Unternehmen Synapticon wurde 2011 gegründet und hat 35 Beschäftigte. Zuerst entwickelte es die App für Selbstzahler. Jeder kann sie sich laden. In der einfachen Version ist sie kostenlos und enthält Werbung. Es gibt aber auch eine werbefreie Premium-Variante. Seit 2023 gibt es auch eine Version auf Rezept. Die Nutzer sind im Schnitt 55 Jahre alt. Damit die Krankenkassen die App bezahlen, bedurfte es einer klinischen Studie an mehreren Unikliniken, darunter auch die Charité. Knapp 300 Betroffene trainierten 12 Wochen lang und konnten ihre kognitive Leistungsfähigkeit messbar verbessern, sagt Laura Bruhn. Sie ist Neurowissenschaftlerin und bei Synapticon verantwortlich für die Wissenschaftskommunikation. Mit dem Training könne auch das soziale Wohlbefinden steigen.
9: Wenn man zum Beispiel einen Schlaganfall hatte oder auch eine Krebstherapie, dann ist man danach oft kognitiv beeinträchtigt und dann zieht man sich oft zurück oder fühlt sich ja nicht so wohl in Gesellschaft, weil man vielleicht eine Geschichte wiederholt, die man gerade eben schon erzählt hat und das fällt dann auf und das will man vielleicht nicht.
7: Gut 60.000 Mal wurde Neuronation Med schon verschrieben. Bisher ist die App nur in Deutschland als Medizinprodukt zugelassen.
2: Wirtschaftsreporterin Anja Dobrodinsky war das über eine App, die das Gedächtnis trainiert. Ein kurzer Blick aufs Wetter. Die Temperaturen in Berlin, die steigen langsam. 21 bis 23 Grad haben wir da zurzeit. In Potsdam sind es 23, in Brandenburg an der Havel 24. Heute Sonne und zeitweise mal mehr Wolken, dabei vor allem in Richtung Prignitz ein kurzer Schauer oder ein Wärmegewitter möglich. Die Temperaturen 26 bis 30 Grad.
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2: Mit Anna Tölke.
0: A10 westlicher Berliner Ring Richtung Dreieck Havelland. Zwischen Großkreuz und Leest Baustellenstau plus 30 Minuten. A11 Berlin Richtung Stettin. Zwischen Lanke und Finofurt blockiert ein defekter LKW die rechte Spur. B1 Magdeburg Richtung Brandenburg. Zwischen Neubensdorf und Plaue Stau an einer Baustellenampel plus 20 Minuten. Stadtverkehr Berlin A100 der Stadtring. Zwischen Detmolder Straße und Tempelhofer Damm dauert es an den Baustellen in beiden Richtungen 10 Minuten länger. A111 stadteinwärts zwischen Tunnel Ortskern Tegel und Holzhauser Straße ist die linke Spur wegen eines Schlaglochs gesperrt. Einige Minuten länger dauert es auf der B158 stadtauswärts vor Ahrensfelde, in Friedrichshain auf der Petersburger Straße in Richtung Prenzlauer Berg und in Hohenschönhausen auf der Gehrenseestraße stadtauswärts vor einer Baustellenampel. Aktuell ist zur S-Bahn: die S8 und S85 sind wegen einer Weichenstörung zwischen Treptower Park und Pankow bzw. Blankenburg unterbrochen. Sie können zur Umfahrung die Ringbahn und die S2 über Gesundbrunn nutzen. 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
2: Jetzt ist es 10.39 Uhr.
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2: Mit Jasser Speck, guten Tag. Für die Berliner CDU läuft's zurzeit nicht rund. Kai Wegner ist am Freitag als Spitzenkandidat zurückgetreten und die Partei liegt in Berlin auf Platz 4 in Umfragen. Stefan Evers soll es jetzt für die CDU richten. Er soll heute zum Spitzenkandidat seiner Partei gemacht werden. Die Nachrichten hat Anna Tölke.
0: Der Berliner CDU-Bundestagsabgeordnete Lucak hat den designierten neuen Spitzenkandidaten für die Abgeordnetenhauswahl Evers gelobt. Der bisherige Finanz- und Kultursenator habe viel Erfahrung und brenne für die Stadt, sagte Lucak im RBB 24 Inforadio. Jetzt gehe es darum, nach vorne zu schauen und die eigenen Positionen deutlich zu machen, so Lucak. Er ist auch Mitglied im Landesvorstand der Berliner CDU. Dieser will heute Evers offiziell zum Spitzenkandidaten für die Wahl im September küren. Der regierende Bürgermeister Wegner hatte am Freitag seine Kandidatur zurückgezogen. Hintergrund ist die Debatte über widersprüchliche Angaben Wegners zu seinem Krisenmanagement beim großflächigen Stromausfall Anfang Januar. Die USA haben trotz einer geltenden Waffenruhe wieder Ziele im Iran bombardiert. Nach amerikanischer Darstellung sollten die Attacken in der Nacht die Fähigkeit des Iran einschränken, Handelsschiffe in der Straße von Hormuz anzugreifen. USA-Korrespondent Martin Ganselmeier.
10: Nach Angaben von US-Medien richteten sich die Angriffe gegen iranische Raketenstellungen, Anlagen zur Luftabwehr und Boote der iranischen Revolutionsgarden. Bereits in der Nacht zum Sonntag hatte das US-Militär 140 Ziele im Iran bombardiert. Eine Vergeltungsmaßnahme für eine iranische Drohnenattacke auf ein Containerschiff unter zypriotischer Flagge. Jedes Mal, wenn Iran uns angreift, schlagen wir 20 Mal so stark zurück, drohte US-Präsident Trump. Er widersprach auch iranischen Angaben, wonach die Durchfahrt durch die Meerenge bis auf Weiteres verboten sei. Die Straße von Hormuz ist für die Schifffahrt offen, betonte Trump.
0: In einem Völkermordprozess ist ein irakisches Ehepaar wegen der Versklavung jesidischer Mädchen und Mitgliedschaft in der Terrorvereinigung IS verurteilt worden. Das Oberlandesgericht München verhängte eine lebenslange Freiheitsstrafe gegen den Mann und eine Jugendstrafe von 9,5 Jahren gegen die Frau. Die Bundesanwaltschaft hatte ihnen vorgeworfen, sich dem IS angeschlossen und zwischen 2015 und 2017 im Irak zwei jesidische Mädchen im Alter von 5 und 12 Jahren versklavt und vergewaltigt zu haben. Der IS beging 2014 gezielt schwerste Verbrechen an Mitgliedern der Religionsgemeinschaft der Jesiden, was von der Bundesrepublik Deutschland als Völkermord eingestuft wird. Die EU-Außenminister beraten heute in Brüssel unter anderem über weitere Sanktionen gegen Russland. Es wäre das inzwischen 21. Paket mit Strafmaßnahmen, seit Russland die Ukraine angegriffen hat. Geplant ist, ehemaligen russischen Kämpfern die Einreise in die EU zu verweigern. Strittig ist noch, wie das in der Praxis umgesetzt werden soll. Die EU-Außenminister sprechen heute außerdem über die illegalen israelischen Siedlungen im Westjordanland. Mehrere Mitgliedstaaten wollen ein Importverbot für Produkte aus diesen Siedlungen durchsetzen. Die Bundesregierung sieht Sanktionen gegen Israel kritisch. Nach der Sperrung auf der Berliner Ringbahn fahren die S-Bahnen seit heute früh wieder ohne Unterbrechung durch. Wegen Bauarbeiten an der neuen Ringbahnbrücke waren auf dem betreffenden Abschnitt in Charlottenburg seit Freitag keine Züge unterwegs. Von der Baustelle Toni Schmidt, RBB 24.
11: Ein letztes Stahlstück hängt noch am Haken des Spezialkrans, muss aber nicht mehr über die Bahntrasse schweben, es wird am Rand verbaut. Die neue Ringbahnbrücke ist als solche schon zu erkennen, wenn auch nur der rostbraune Stahlkern, der sich leicht geschwungen von der AWUS ab Fahrt bis runter auf die alte Fahrbahnhöhe zieht. Gestern hatte der starke Wind einen Einbau bis in den späten Abend hinein verzögert. Jetzt kommen Leitungen, Flüsterasphalt und eine Schallschutzwand auf den Stahlkern, sodass das gesamte A100-Projekt in gut einem Jahr fertig sein dürfte.
0: Trotz wirtschaftlicher Verluste und geopolitischer Unsicherheiten bleibt die Reiselust der Deutschen ungebremst. Der Geschäftsführer des Bundesverbands Deutsche Tourismuswirtschaft, Liebert, betonte im RBB 24 Inforadio, dabei seien Fernreisen nicht mehr so sehr im Trend. Stattdessen sei eher Urlaub in der Mittelmeerregion, aber auch in Deutschland beliebt. Viele Reisende wählten jetzt außerdem wieder die klassische Pauschalreise an den Strand, betonte Liebert. Die Menschen wollten sicher sein, den Urlaub sorglos verleben zu können. Auch Reisen ins Gebirge seien wegen der verstärkt auftretenden Hitze immer beliebter. Soweit die Nachrichten. 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Das Wetter, heute Sonne und Wolken im Wechsel. Im Norden sind kurze Schauer oder Wärmegewitter möglich. Die Höchstwerte 26 bis 30 Grad. Aktuell in Berlin-Adlershof 19 und in Wannsee 22 Grad, in Frankfurt-Oder 18 und in Dahme-Mark 22 Grad. Morgen zunächst wolkig, es lockert aber zunehmend auf. Später einzelne Schauer oder Gewitter, vor allem nach Süden hin, bei 26 bis 28 Grad. Die Zeit, es ist 10.44 Uhr.
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12: Ich würde mir mal schnell
13: was... Hast du was zu trinken?
12: Ja,
13: Wasser?
12: Holst du?
13: Oh ja, für dich
12: gerne
13: auch
12: Wasser.
13: Ja,
12: genau.
2: Ja, erstmal durchschnaufen.
12: Setzen Sie sich gerne...
0: Vier Stockwerke sind wir hochgelaufen. Jetzt sitze ich mit Katrin Gottschalk, eine von drei Chefredakteurinnen bei der Taz, mit Blick über Berlin-Mitte in einem kleinen Büro. Ich bin heute auf Redaktionsbesuch bei der Taz, um über die Seitenwende zu sprechen. Herzlich willkommen beim Medienmagazin bei RBB 24 Inforadio. Ich bin Theresa Sickert. Herzlich willkommen. Seit dem 17. Oktober 2025 erscheint die Taz werktags ausschließlich digital, aber die Taz bleibt Tageszeitung und erscheint wie gewohnt täglich, nur eben nicht mehr auf Papier. Die Wochentaz gibt es aber weiterhin gedruckt. Diesen Prozess hat die Taz als Seitenwende betitelt. Seit April 2016 ist Gottschalk stellvertretende Chefredakteurin der Taz und in ihrer Funktion als stellvertretende Chefredakteurin lag ihr Verantwortungsschwerpunkt bei digitalen Projekten. Seit dem 17. November 2025 ist sie nun gemeinsam mit Barbara Junge und Ulrike Winkelmann gleichberechtigte Chefredakteurin. Und von ihr wollte ich wissen, was waren damals die digitalen Projekte und wo steht die Taz heute?
12: Also ich würde sagen, wir haben uns wirklich stark verändert. Also ich weiß noch, 2016, da hat die Taz noch gar nicht Suchmaschinenoptimierung gemacht zum Beispiel. Oder es gab auch so ein Phänomen wie, dass eigentlich bei anderen Webseiten die Reichweiten gestiegen sind und bei uns war sie rückläufig. Also es waren eigentlich eher so viele alarmierende Zeichen und es gab einen sehr, sehr starken Fokus auf die tägliche Ausgabe. Es gab die Wochentaz nur als Wochenendausgabe, die auch im Haus intern auch so ein bisschen immer gesehen wurde, als das ist so die Wohlfühlausgabe und die ist gar nicht richtig politisch oder so.
0: So ein bisschen wie so ein Zeitmagazin oder so.
12: Genau, also so die harten PolitikredakteurInnen, die waren immer so, ja, die Wochentaz, die ist, es war auch mal ein Werbespruch der Taz am Wochenende, dick und gemütlich. So. Und da sind wir ja auch komplett weg. Ja, jetzt eben in der Konferenz, also die meiste Diskussion findet über politische Themen in der Wochentaz statt. Und der Politikteil hat sich auch enorm erweitert, schon seit 2022. Also ja, die verschiedenen Produkte haben sich sehr verändert und auch Arbeitsabläufe haben sich verändert. Wir haben mittlerweile Personen, die wirklich im Fokus eine Online-Planung machen und es laufen Leute auch mit, die auch eine Planung fürs E-Paper machen, aber es gibt einfach eine Verschiebung auf das Digitale. Aber auch auf die Wochentaz als politische Wochenzeitung. Ja.
0: Und man muss ja auch ganz klar sagen, Verschiebung ins Digitale ist ja genau das Thema. Also seit dem 17. Oktober ist die Taz sozusagen digital, zumindest unter der Woche. Das ist natürlich auch eine Reaktion darauf, dass also die Printabos auch stetig gesunken sind und man sicherlich auch im digitalen Zeitalter irgendwie ankommen muss. Mhm. Trotzdem würde ich behaupten, es ist immer noch ein Wagnis. Mhm. Wie sehen Sie das? Und vor allen Dingen, wie haben sich dann die Abonnentinnenzahlen entwickelt, also mit der Transformation ins Digitale?
12: Mhm. Es ist auf jeden Fall weiterhin ein Wagnis, wobei sich bei uns langsam Beruhigung einstellt. Also es kann natürlich immer passieren, dass Abonnentinnen, die jetzt im Oktober gesagt haben, ich bleibe auf jeden Fall bei euch, dass sie nach einem halben Jahr, nach einem Jahr merken, es liegt mir doch nicht. Aber Stand jetzt ist es über 80% unserer Bestandsabonnentinnen, also von der täglich gedruckten Zeitung, bei uns geblieben sind. Und zum Vergleich, also wir hatten verschiedene Szenarien, oder die Geschäftsführung hatte verschiedene Szenarien entwickelt, auf die wir uns einstellen müssten womöglich, dass mal ein Jahr dann finanziell schlechter wird. Und quasi die schlechteste Zahl, wo aber die Geschäftsführung gesagt hat, da würden wir aber trotzdem nach 2-3 Jahren über den Berg sein, war eine Umwandlung von 40%. Und jetzt haben wir mehr als doppelt so viele, die bei uns geblieben sind. Und das ist natürlich enorm. Und gleichzeitig haben wir auch erlebt, dass dieses offene Sprechen über die Transformation, was wir ja im Wesentlichen über 7 Jahre lang gemacht haben, seit 2018 erzählen wir unseren Abonnenten die ganze Zeit, warum der Wandel nötig ist, sind im letzten Jahr auch auf eine Tour gegangen durch ganz Deutschland, um mit den Abonnenten zu sprechen und machen ja auch viel Öffentlichkeitsarbeit. Das bringt auch noch mal mehr Abonnenten. Also das war ganz interessant an dem Wochenende im Herbst 2024, als wir das Datum genannt haben, wann die letzte täglich gedruckte Taz erscheinen wird, hatten wir nur 70 Kündigungen von Abonnenten, die gesagt haben, okay, also genau das ist das Datum, wo ich euch verlassen werde. Und gleichzeitig hatten wir aber über dieselbe Nacht 200 neue Digitalabonnenten, weil es auch ein tolles Zeichen ist, dass eine linke Tageszeitung sagt, hey, das ist der Wandel, wir haben uns darauf vorbereitet, wir haben euch darauf vorbereitet und jetzt tun wir das, von dem wir denken, dass es richtig ist, um auch in Zukunft weiterhin guten Journalismus machen zu können.
14: Und wie kann man das jetzt ins Verhältnis setzen? Weil 20% weniger Abonnentinnen erscheint dann ja trotzdem auch viel oder ist ja auch eine ganze Menge. Gleichzeitig sind ja eben auch Leute unabhängig davon eben hinzugekommen, die also jetzt sozusagen nicht ein Abo gekündigt haben, sondern die eben so einfach zu Taz gewandert sind. Wie gleicht sich das jetzt sozusagen aus? Wo landen Sie da?
12: Bei mehr. Also, die ganz genauen Zahlen, die hat unsere Buchhaltung und unsere Abo-Abteilung. Aber es sind noch mehr Leute, die zu uns kommen, als die, die nicht mitwechseln und womöglich wechseln sogar noch ein paar Leute mehr. Also auch da gibt es noch ein paar Probleme, weil nicht alle eine E-Mail-Adresse haben. Wir haben versucht, an alle E-Mail-Adressen zu kommen, aber manche haben einfach keine. Und dann verzögert sich auch so Kommunikation ein bisschen. Genau, aber wir stehen gut da.
14: Wie wichtig ist ein digitales Endgerät? Also was die Taz gemacht hat und ja zum Teil auch andere Medienhäuser tun, ist also mit dem Abonnement gleich noch irgendein Tablet, ein Tablet mit dazu zu schenken oder zumindest zu einem vergünstigten Preis anzubieten. Ist das sozusagen Teil der Lösung, damit man, würde ich denken, vor allen Dingen auch ein älteres Publikum nochmal an sich binden kann, die vielleicht eben so ein Gerät bislang nicht besitzen? Oder warum macht man das?
12: Das Angebot ist wichtig, weil wir schon vorher, schon Jahre vorher gefragt haben, okay, wenn wir aufhören zu drucken, was braucht ihr dann von uns? Und dann haben ganz viele Leute gesagt, ich hätte gerne ein Angebot für genau so ein Gerät. Und es haben auch viele gesagt, ich brauche eine Telefonhotline, wo ich meine Fragen loswerden kann. Und genau auf diese Szenarien, die wir vorher bei den Abonnenten, die wir haben, abgefragt haben, haben wir uns vorbereitet. Also es gibt eine Service-Hotline, es gab vorher schon mehrere Telefonaktionen hier im Haus, wo wirklich das ganze Haus mit den Abonnenten telefoniert hat, also auch Leute aus der Redaktion und auch schon auf den Wandel vorbereitet hat. Und die Geräte wurden auch sehr gut angenommen. Es ist die Kombination aus beiden, würde ich sagen. Ich würde jetzt Medien nicht empfehlen, einfach nur ein Gerät anzubieten und zu denken, damit hat sich's, sondern ein wesentlicher Teil ist auch die ganze Kommunikation drumherum. Wir hatten bei der Tour, die wir im letzten Jahr gemacht haben, hatten wir auch ein Helpdesk, wo Leute dann auch mit ihrem Gerät hinkommen konnten und wir haben geholfen, die App zu installieren oder auch hier im Haus zu verschiedenen Kollegen konnte man immer kommen. Und dann haben wir geholfen. Also wir haben da tatsächlich auch Bildungsarbeit gemacht. Und das ist wichtig. Mit dem Gerät alleine ist es nicht getan.
15: Das war Katrin Gottschalk, Chefredakteurin bei der Taz. Die Taz hat als erste überregionale Tageszeitung den Sprung ins Digitale gewagt. Konkret hatte die Taz infolge der Seitenwende im vierten Quartal 25 etwa 8% weniger Abonnentinnen zu verzeichnen, was aber deutlich unter den Erwartungen lag. Und die Wochentaz, die wächst aber, wobei die Leute noch, zumindest, lieber die gedruckte Variante lesen als die digitale. Das war's für heute vom Medienmagazin auf Redaktionsbesuch bei der TAZ. Wir hören uns im Radio und sehen uns im Netz. Machen Sie's gut.
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2: Sie werden sich ja sicherlich erinnern, die Geschichte rund um den Wahl-Timmy. Es war ja das Medienereignis des Frühjahrs. Und während sich die Geldgeberinnen und Geldgeber der gescheiterten letzten Rettungsaktion jetzt noch um die Kosten in Millionenhöhe streiten, hat das Drama um den gestrandeten Wal in der Ostsee die Theaterbühne erreicht. Timmy, die Hope stirbt zuletzt, heißt das Stück am Hamburger Ernst-Deutsch-Theater. Kulturreporter Peter Heiling hat es sich angeschaut.
16: Halleluja! Er ist auferstanden!
17: Halleluja statt Halleluja. Der Buckelwal lebt, zumindest auf der Bühne des Ernst-Deutsch-Theaters. Das Event wird hier zum grellen Gottesdienst. Ein Priester im weißen Talar breitet seine Arme aus.
18: Herzlich willkommen zur heiligen Messe für unseren geliebten Buckelwal, Timmy.
17: Über der Bühne hängt ein großes Kreuz. Kunstnebel wabert im violetten Licht. Messdienerinnen legen eine Walpuppe auf einen Altar.
18: Timmy, der Buckelwal, der Gestrandete, der Erlöser.
19: Eine Passionsgeschichte. Hier ist jemand, der fast zu einer Art Heilsfigur aufgewertet wird. Ne? Und da war irgendwie diese Christengeschichte für mich sehr nah.
17: Sagt Regisseur Alexander Klessinger. Sein rund einstündiger Theaterabend ist Dokumentartheater, Satire und Performance in einem. Mit Gospelchor, Konfetti und kollektivem Erlösungsrausch. Nichts für schwache Nerven oder religiöse Gemüter. Der Plastikwal wird hier ausgeweidet. Er wird sogar ans Kreuz geschlagen. Aber wie fing alles an? Es war das Medienereignis des Frühjahrs.
20: Tja, und damit schauen wir in die Wismarer Bucht, wo Buckelwal Timmy noch immer auf Grund liegt.
21: Der in der Ostsee gestrandete Buckelwal ist tot.
17: In dieser Timmy-Satire aber erlebt der Wal seine Auferstehung. Schauspieler Enrique Fiss torkelt im Walkostüm über die Bühne aufs Publikum zu.
22: Er bleibt jetzt einfach liegen.
23: Also das Stück war wahnsinnig gut, es war sehr provokant.
24: Ich bin ein bisschen überwältigt und ein bisschen so Informationsstrudel in meinem Kopf.
25: Ich find's Wahnsinn, wie wenn einmal Medien bei etwas sind, wie das dann explodiert in der neuen Welt.
26: Das Christentum ist ja schlecht bei weggekommen, aber in letzter Konsequenz hat es vielleicht das Thema vorangebracht.
27: Ich fand auch den Vergleich, der so sektenartig war, total gut.
17: Wie Timmys Rettung politisch instrumentalisiert wurde, zeigt der gelungene Theaterabend auch.
28: Wir lassen den nicht sterben!
17: Wenn Schauspielerin Anna-Maria Köllner im Neoprenanzug eine Rede hält, die immer mehr ins Radikale kippt. Dazu wird hinter ihr eine überdimensionale Deutschlandfahne hochgezogen. Timmy, ein Symbol für das schwächelnde Land? Die Talkrunde im zweiten Teil dreht sich um das Thema Tierschutz von Schlachtvieh allgemein. Ein Gast ist Tierärztin Kirsten Tönnies, die die Rettungsversuche für den Wal begleitet hat. Von der politischen Vereinnahmung habe sie nichts mitbekommen, sagt sie.
29: In der ganzen medialen Berichterstattung ärgert es mich immer wieder ein bisschen, dass über die Menschen hergezogen wird, die anderen helfen wollen, die Mitleid empfinden.
17: Danach tritt die Band Tulpe mit ihrem bekannten Timmy-Song auf.
30: Schreck den Wal, reg mich auf.
17: Timmy lebt nicht mehr, aber die mediale Erregungskurve gibt zu denken. Was hat ein Wal, was ein gewöhnliches Hausschwein nicht hat? Das Stück stellt kluge Fragen, auch wenn es gegen Ende an Feuer verliert.
2: Das Drama um Wal Timmy hat also die Theaterbühne erreicht. Peter Helling war das aus Hamburg.
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2: Das Wetter in der Region. Die Temperaturen in Berlin liegen zwischen 21 und 23 Grad. In Perleberg sind es 24. Grünow bei Prenzlau ein bisschen frischer, 21 Grad. Heute Sonne und zeitweise mal mehr Wolken. Dabei vor allem in Richtung Prignitz ein kurzer Schauer oder ein Wärmegewitter möglich. Die Temperaturen, die klettern noch auf 26 bis 30 Grad. Und es weht ein schwacher bis mäßiger Nordostwind. Schauen wir kurz auf die Nacht. Erst teils locker oder leicht bewölkt, teils klar. Im Verlauf von Nordwesten wolkiger, aber meist auch trocken. Selten mal ein Gewitter möglich, 17 bis 14 Grad. Und morgen am Dienstag beginnt es erst wolkig, dann wird es immer sonniger. Ab dem Mittag dann einzelne Schauer oder Gewitter möglich, vor allem nach Süden hin. Die Temperaturen 26 bis 28 und in Berlin morgen rund um 27 Grad.
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2: Mit Anna Tölke.
15: A10 westlicher Berliner Ring Richtung Dreieck Haveland zwischen Großkreuz und Leest Baustellenstau plus 30 Minuten. A11 Berlin Richtung Stettin zwischen Lanke und Fienofurt blockiert ein defekter LKW die rechte Spur. B1 Magdeburg Richtung Brandenburg zwischen Neubensdorf und Plaue Stau an einer Baustellenampel plus 20 Minuten. Stadtverkehr Berlin A100 der Stadtring zwischen Detmolder Straße und Tempelhofer Damm dauert es an den Baustellen in beiden Richtungen 10 Minuten länger. Einige Minuten länger dauert es auch auf der B158 statt auswärts vor Ahrensfelde, in Friedrichshain auf der Petersburger Straße Richtung Prenzlauer Berg, in Hohenschönhausen auf der Gehrenseestraße statt auswärts vor einer Baustellenampel und im Wedding auf der Seestraße Höhe Müllerstraße in beiden Richtungen. Aktuell ist zur S-Bahn, die S8 und 85 sind wegen einer Weichenstörung zwischen Treptower Park und Pankow bzw. Blankenburg unterbrochen. Sie können zur Umfahrung die Ringbahn und die S2 über Gesundbrunnen nutzen.
2: Es ist 11 Uhr.
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2: Mit Jasper Speck, guten Tag. Stefan Evers soll der neue Spitzenkandidat der Berliner CDU bei der Abgeordnetenhauswahl im September werden. Er soll der CDU frischen Wind bescheren, um die Partei aus dem Umfragetief herauszuholen. Bei einem Parteikollegen der CDU hat er schon Euphorie entfacht. Anna Tölker hat die Nachrichten.
15: Der Berliner CDU-Bundestagsabgeordnete Lutschak hält Finanz- und Kultursenator Evers für einen guten Spitzenkandidaten für die Abgeordnetenhauswahl. Evers habe viel Erfahrung und brenne für die Stadt, so Lutschak im RBB 24 Inforadio. Kerstin Reinsch.
0: Lutschak sagte, Stefan Evers sei in den unterschiedlichen Berliner Milieus stark verwurzelt und anerkannt. Man könne sagen, er sei ein Kind dieser Stadt. Der Berliner SPD-Spitzenkandidat Krach hält eine Zusammenarbeit mit der CDU unter Evers für möglich. Dem Nachrichtenportal Politico sagte er, man arbeite mit Evers aktuell zusammen und das sei auch eine Möglichkeit für die Zukunft. Eine Zusammenarbeit mit Berlins noch regierendem Bürgermeister Wegner hatte Krach zuletzt ausgeschlossen. Der Landesvorstand der Berliner CDU will Finanz- und Kultursenator Evers heute Abend offiziell zum Spitzenkandidaten für die Abgeordnetenhauswahl im September ernennen.
15: Ein Expertengremium der EU-Kommission hat sich dafür ausgesprochen, die Nutzung von sozialen Medien erst ab einem Alter von 13 Jahren zu erlauben. Ein entsprechendes Gutachten hat die Gruppe am Vormittag Kommissionspräsidentin von der Leyen übergeben. Sie nannte den Bericht sehr überzeugend und kündigte an, noch in diesem Jahr einen Gesetzentwurf vorzulegen. Solange Online-Dienste junge Menschen nicht vor Suchtgefahren, Gewaltdarstellungen und Hassrede schützten, könnte es nötig sein, dass einige Apps und Plattformen erst ab 13 Jahren erlaubt sind, andere aber erst ab 15 oder 16 Jahren, so von der Leyen. Bei verspäteten oder gestrichenen Flügen sollen Reisende in der EU künftig leichter ihre Rechte geltend machen können. Das haben die EU-Mitgliedstaaten in Brüssel beschlossen. Die Regeln sind voraussichtlich ab Mitte 2027 verbindlich. Aus Brüssel, Sarah Lupez.
3: Unterm Strich bedeutet die Fluggastrechte-Reform eine Verbesserung für Flugreisende. Bei der Buchung soll zukünftig standardmäßig der Preis mit Handgepäck angezeigt werden, damit Reisende Preise besser vergleichen können. Eltern sollen für ihre Kinder unter 14 Jahren keine Gebühr mehr für eine Sitzplatzreservierung zahlen müssen, um nebeneinander zu sitzen. Außerdem sind Änderungen geplant, wenn ein Flug so viel Verspätung hat, dass Fluggäste Anspruch auf Entschädigung haben. Dann müssen die Fluggesellschaften laut der Reform innerhalb von 96 Stunden darüber informieren, welche Rechte die Reisenden haben und wie sie die geltend machen können.
15: Das US-Militär hat in der Nacht wieder Ziele im Iran angegriffen. Iranischen Medien zufolge ist dabei mindestens ein Mensch getötet worden. Außerdem ist von mehreren Verletzten die Rede. Nach US-Darstellung sollten die Angriffe die Fähigkeit des Iran einschränken, Schiffe in der Meerenge von Hormus zu attackieren. Der Iran attackierte wiederum mehrere Golfstaaten, die mit den USA verbündet sind. Trotz einer offiziell geltenden Waffenruhe ist der Konflikt in den vergangenen Tagen immer wieder aufgeflammt. In der thailändischen Hauptstadt Bangkok sind bei einem Brand 27 Menschen ums Leben gekommen. Nach Behördenangaben wurden außerdem mehr als 60 Menschen verletzt. Das Feuer war gestern Abend in einem Lokal ausgebrochen. Bisherige Ermittlungen deuten darauf hin, dass es einen Kurzschluss in einer Klimaanlage gegeben hat. Möglicherweise hat das Lokal gegen Brandschutzauflagen verstoßen. Überlebende berichten von nicht vorhandenen oder versperrten Notausgängen. Trotz wirtschaftlicher und geopolitischer Unsicherheiten bleibt die Reiselust der Deutschen ungebremst. Der Geschäftsführer des Bundesverbands Deutsche Tourismuswirtschaft, Liebert, betonte im rbb 24 Inforadio, dabei seien Fernreisen nicht mehr so sehr im Trend. Stattdessen sei eher Urlaub in der Mittelmeerregion, aber auch in Deutschland beliebt. Viele Reisende wählten jetzt außerdem wieder die klassische Pauschalreise an den Strand, betonte Liebert. Die Menschen wollten sicher sein, den Urlaub sorglos verleben zu können. Auch Reisen ins Gebirge seien wegen der verstärkt auftretenden Hitze immer beliebter. Soweit die Nachrichten. 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Das Wetter. Heute Sonne und Wolken im Wechsel. Im Norden sind kurze Schauer oder Wärmegewitter möglich. Die Höchstwerte sind 26 bis 30 Grad. Aktuell haben wir in Berlin-Adlershof 19 Grad und in Wannsee sind es 22 Grad. In Frankfurt-Oder 18 und in Dahme-Mark haben wir 22 Grad. Morgen wird es zunächst wolkig, es lockert aber zunehmend auf. Viel Sonne ist möglich, später einzelne Schauer oder Gewitter, vor allem nach Süden hin. Die Höchsttemperaturen morgen sind 26 bis 28 Grad. Die Zeit, es ist 11.05 Uhr.
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2: Vor Beginn der Sommerferien hat die Bundesregierung nochmal umfangreiche Reformpläne präsentiert. Es geht ja um die Bezahlbarkeit der Rente, steuerliche Entlastungen oder Reformen für den Arbeitsmarkt. Aber auch für das sogenannte Informationsfreiheitsgesetz sind Änderungen geplant. Organisationen, Vereine und Medien, die befürchten jetzt, dass es schwieriger wird, die Arbeit der Politik zu hinterfragen. Darüber hat unsere Hauptstadtkorrespondentin Efi Seibert unter anderem mit Bundesjustizministerin Stefanie Hubig von der SPD gesprochen, aber auch über den umstrittenen Wiederverkauf von Konzert- und Sporttickets, für die dann oft horrende Summen verlangt werden.
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4: Herzlich willkommen. Sie hören das ARD-Interview der Woche. Mein Name ist Efi Seibert und zu Gast ist heute die Bundesjustizministerin Stefanie Hubig. Guten Tag, Frau Hubig.
5: Hallo, Frau Seibert.
4: Frau Hubig, das Bundesjustizministerium hat natürlich auch einen Instagram-Account und darauf haben Sie zu Beginn der Weltmeisterschaft gepostet, dass es im Fußball wie in der Justiz eigentlich ganz ähnliche Begriffe gibt, Verteidiger zum Beispiel. Und dann haben Sie geschrieben, ob auf dem Rasen oder im Gerichtssaal ohne Regeln würde das Spiel nicht funktionieren. Das hat diese Woche ja schon mal überhaupt nicht geklappt, zumindest beim Fußball, hat kolossalen Schaden genommen. Der WM-Schiedsrichter hat einem amerikanischen Fußballspieler eine rote Karte gegeben und ihn gesperrt. Und dann hat der amerikanische Präsident angerufen bei der FIFA und kurzerhand diese rote Karte quasi und die Sperrung außer Kraft gesetzt. Der Spieler durfte trotzdem antreten. Da müsste Ihnen als Juristin ja die Haare zu Berge stehen.
5: Ja, ich meine, das ist schon ein bemerkenswerter Vorfall und ich glaube, das ist uns allen so gegangen. Das, was wir im Sport erwarten, Fairness, Teamplay und auch das Halten an Regeln, das habe ich immer, als ich Bildungsministerin war, den Kindern erklärt, dass man im Sport Regeln lernen kann. Das scheint da keine Rolle gespielt zu haben. Mir tut es leid für die Fußballfreundinnen und Freunde. Ich gucke übrigens auch gern Fußball, weil es einem schon ein bisschen auch den Spaß dran verdirbt. Aber gut, jetzt sind die Belgier weiter. Ich freue mich darüber. Ich glaube, wir alle freuen uns darüber. Und insofern muss man einfach gucken, welche Konsequenzen das dann auch bei der FIFA hat.
4: Wir sind jetzt am Ende der letzten parlamentarischen Woche vor der Sommerpause. Die Koalition hat sich berappelt. Sag mal so, warum hat es denn in diesem ersten Jahr anfangs so gerumpelt?
5: Also ich würde mal die Unterstellung, dass es so gerumpelt hat, vielleicht ein bisschen relativieren. Aber ich gebe zu, ich bin ja Teil dieser Bundesregierung. Ich habe da vielleicht einen anderen Blick auch noch mal drauf. Aber eines muss man sagen, wir haben natürlich auch unter schwierigen Bedingungen sind wir gestartet. Die vorherige Regierung hat nicht die vollen 4 Jahre ausgeschöpft. Das heißt, vieles, was in diesem einen Jahr liegen geblieben ist, liegen bleiben musste, musste schnell auch von uns miterledigt werden. Wir haben im Justizministerium viele Gesetze umgesetzt, auf den Weg gebracht. Wir haben allein 30 Gesetze im Kabinett gehabt im ersten Jahr. Und wir machen das unter schwersten Bedingungen. Wir haben jetzt den Krieg im Iran. Wir haben eine weltpolitische Lage, eine außenpolitische Lage, die nicht einfach ist. Auch mit einem großen Partner, der immer an unserer Seite war.
4: Aber das erklärt ja nicht den Zank, den öffentlichen, den wir gesehen haben in einer Koalition.
5: Aber jetzt würde ich auch mal sagen, wie viel Zank gab es denn da? Ist doch völlig klar, dass wir in einer großen Koalition mit CDU, CSU auf der einen Seite und der SPD auf der anderen Seite, dass wir da nicht bei allen Ding einer Meinung sind, sonst wären wir alle in einer Partei.
4: Das ist richtig, aber man hat jetzt ja so den Eindruck plötzlich eben nach zum Beispiel der Rentenkommission, dass da ein anderer Spirit dahinter steckt, dass man plötzlich sagt, okay, wir stehen zu den Kompromissen, die wir geschlossen haben, wir gehen nicht mehr gegeneinander, sondern miteinander und man hat auch das Gefühl, dass ein bisschen mehr Mut da ist, jetzt solche Schritte, die vielleicht auch für die Bevölkerung unangenehm sind und die Opfer bringen, dass man sie jetzt angeht. Aber das ist ja erst sehr kurz. Man hat das Gefühl, erst seit dem Ende der Rentenkommission.
5: Also das kann ich nicht so ganz bestätigen. Also ich habe in meinem Bereich Rechtspolitik und ich bin ja sozusagen das Pendant zum Innenminister, zu Alexander Drobin von der CSU. Wir haben irgendwie ziemlich viel hingekriegt in diesem Jahr und wir haben das auch, finde ich, nein, das finde ich nicht nur ich, sondern viele, geräuschlos gemacht. Wir haben aber auch Auseinandersetzungen in der Sache gehabt und wir haben viele kontroverse Gespräche und Beratung gehabt mit unseren Fachleuten. Aber das haben wir, so haben wir uns das vorgenommen, von Anfang an hinter den Kulissen gemacht. So wollen wir das auch weiter in Hand haben. Und ich glaube, wir sollten vielleicht auch mal einen Blick darauf lenken, was schon gelungen ist, und zwar auch durchaus an großen Reformen und an großen Schritten. Und uns natürlich auch als Regierung in die Verantwortung nehmen, nicht öffentlich zu streiten, sondern unsere Auseinandersetzung in der Sache hinter den Kulissen zu haben. Und ich glaube, ich weiß, alle in unserem Kabinett spüren diese hohe Verantwortung und werden da auch gerecht.
4: Trotzdem steht dieser Regierung ja noch eine oder zwei größere Bewährungsproben bevor im Herbst, wenn dann die Landtagswahlen im Osten sind. Deshalb rumort es auch in der SPD. Und wenn diese Landtagswahlen im Herbst schiefgehen sollten und zum Beispiel die SPD aus dem Landtag in Sachsen-Anhalt fliegt und die Ministerpräsidentin Schwesig in Mecklenburg-Vorpommern nicht mehr im Amt bleiben kann, weil sie abgewählt wird, dann gibt es ja so Szenarien, dass die SPD-Parteispitze dann gehen muss oder die Regierung platzt. Ist das das Worst-Case-Szenario?
5: Also, die Wahlen stehen bevor. Wir tun alles dafür, dass diese Wahlen gut ausfallen, unter extrem schwierigen Bedingungen. Das ist gar keine Frage und auch mit einer Ausgangssituation, die wir uns nicht schönreden. Und wir sind trotzdem eine geschlossene Partei, die gemeinsam diese Aufgaben jetzt annimmt und schon angenommen hat, mit einer Parteispitze, die von allen mitgetragen wird. Natürlich nicht 100%, aber ich würde mal sagen, sehr, sehr viele wissen, dass diese Parteispitze genau die richtige ist in diesen Zeiten und mehr Fragen stellen sich im Moment nicht.
4: Diese Woche ein Thema war das Informationsfreiheitsgesetz. Also das heißt, dass Behörden in Deutschland Bürgern Auskunft geben müssen. Das soll auch vorbeugen Korruption und Machtmissbrauch. Und das soll jetzt ja laut Koalitionsbeschluss eingeschränkt werden. Und gerade diese Woche großen Protest von Organisationen und auch von Vereinen, die sagen, das schürt das Misstrauen in den Staat, wenn der nicht mehr Auskunft geben will oder eben nur noch auf Special-Anfrage. Haben die damit nicht einen Punkt?
5: Also es gibt eine klare Vereinbarung im Koalitionsvertrag, dass das Informationsfreiheitsgesetz nochmal reformiert werden soll, auch mit positiven Blick auf die Bürgerinnen und Bürger, damit es gut funktioniert. Das ist auch nicht in Frage gestellt, ganz im Gegenteil. Ich glaube, es ist jetzt wichtig, dass wir uns die Regelungen genau angucken. Wir wissen auch, dass Missbrauch betrieben wird, dass zum Teil Fragen gestellt werden, die anderen, ich sag mal, Staaten vielleicht in die Karten spielen, was Informationen anbelangt. Aber uns geht es darum, der Koalitionsausschuss hat es so beschlossen, um einfach gute Regeln zu finden. Der Bundesinnenminister wird einen Entwurf vorlegen, davon gehe ich aus, und den werden wir uns angucken, damit die Bürgerinnen und Bürger und auch Journalistinnen und Journalisten weiterhin die Möglichkeit haben, das, was wir tun, auch zu hinterfragen und auch Auskunft zu bekommen. Ich halte es für wichtig, dass die Regierung transparent weiterhin arbeitet, dass sie auch Rechenschaft ablegt über das, was sie tut und auch erklärt, was sie tut. Und dafür ist das Informationsfreiheitsgesetz da und dafür wird es auch in Zukunft weiter da sein.
4: Sind Sie sich da auch mit dem Kollegen Dobrindt einig? Schon?
5: Also über das Informationsfreiheitsgesetz haben wir beide noch nicht geredet. Das ist ja auch noch nicht so lange her, der Beschluss. Aber ich denke, dass auch wir auch da einen guten Weg finden, um eben auch das zu bewahren und das auch abzusichern, was mir wichtig ist, nämlich diese Transparenz, diese Auskunftspflicht, der wir als Regierung, als Exekutive unterliegen, die auch sicherzustellen.
4: Sie sind nicht nur Justizministerin, sondern auch für die Verbraucher, also für den Verbraucherschutz zuständig. Und aktuellen Verbraucherschutz möchten Sie gerade umsetzen in Sachen Tickets bei Konzerten oder auch bei Sportereignissen. Da werden ja, wenn die weiterverkauft werden, oft horrende Preise aufgerufen. Da arbeiten Sie in einem Gesetzentwurf. Wie weit sind Sie denn? Also was ist geplant und wie weit, wann kommt es?
5: Wir sind mit dem Gesetzentwurf schon ziemlich weit. Wir werden den jetzt spätestens nach der Sommerpause auch entsprechend vorlegen. Worum geht es uns? Uns geht es darum, es kann echt nicht sein, dass für Konzertveranstaltungen, für Sportveranstaltungen die Fans nicht an Tickets kommen. Und wenn sie an Tickets kommen, kommen sie nur an Tickets, die das Doppelte, manchmal sogar das Dreifache kosten von dem ursprünglichen Preis. Das will ich verändern. Ich möchte, dass künftig weiterhin möglich bleibt, Tickets weiterzugeben. Das heißt, wenn ich am Samstag nicht ins Konzert kann und die Tickets schon habe, dann kann ich die jemandem weitergeben. Das soll auch künftig möglich sein. Es soll auch Plattformen geben. Das machen zum Teil Sportvereine, auch Konzerte, Popgruppen, Musikerinnen, Musiker, dass die das weitergeben können, gegebenenfalls auch gegen eine kleine Bearbeitungsgebühr, aber eben nicht gegen doppelte und dreifache Zuschläge. Und das wollen wir ändern, das wollen wir ermöglichen. Deshalb soll es künftig eine Obergrenze für diese Zuschläge geben, eine relative bezogen auf das Ticket, aber auch eine absolute. Und wir wollen eben ermöglichen, dass dieser Weiterverkauf, das Weiterverschenken in einem engen Rahmen möglich bleibt. Und dazu haben wir jetzt die Regelungen schon in meinem Haus weitestgehend erarbeitet. Die müssen jetzt einmal nochmal, ich sag mal, schick gemacht werden. Und dann gehen wir damit auch raus und stimmen innerhalb der Regierung ab und dann geht es raus. Aber ich glaube, dass wir da jetzt einen ganz guten Weg gefunden haben, auch mit Blick auf die Plattform, wenn wir klare Regelungen haben, was geht in Deutschland an Ticketweiterverkauf, was geht eben nicht, dann kann man da, wo auch international Plattformen gibt, wo solche Weiterverkaufsplattformen oder Marktplätze bestehen, kann man da auch einfach nochmal besser unsere Regelungen durchsetzen.
4: Zum ersten Jahrestag in Ihrem Ministerium haben Sie auf Ihrem Instagram-Kanal gepostet. Für alle, die mich noch nicht kennen, ich bin Stefanie Hubig, Justizministerin, Feministin, Europäerin. Das sind die drei Punkte, die Sie da genannt haben. Und dann haben Sie noch geschrieben, drei Worte, richtig viel Arbeit war das dieses erste Jahr. Mehr als vorher in Ihren vorherigen Beschäftigungen?
5: Also ich würde sagen, war jetzt, sage ich mal, auch in meinen vorherigen Beschäftigungen nicht so richtig viel noch Luft nach oben, aber hier gab es noch ein bisschen Luft, die haben wir jetzt mal ordentlich nochmal ausgeschöpft. Doch es ist viel Arbeit, weil ich auch viel auf die Strecke bringen will, weil ich viel verändern will, aber es macht auch total Spaß und für mich ist es echt ein Geschenk, dass ich diesen Job haben darf, dass ich Bundesjustiz- und Verbraucherschutzministerin sein darf in einem Ministerium, das ich ja schon kenne. Ich bin ja schon das dritte Mal da als Juristin, die als Richterin und Staatsanwältin angefangen hat. Ist es natürlich ein großes Geschenk, eine große Herausforderung, eine große Verantwortung. Aber mir macht es jeden Tag total viel Freude, auch wenn es viel Arbeit ist oder vielleicht auch, weil es viel Arbeit ist.
4: Stefanie Hubig, die Bundesjustizministerin im ARD-Interview der Woche. Herzlichen Dank.
5: Ja, herzlichen Dank an Sie.
2: Mit der Bundesjustizministerin Stefanie Hubig von der SPD hat unsere Hauptstadtkorrespondentin Efi Seibert gesprochen.
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6: mit Miriam Sinno. Das Finale verloren, in der Weltrangliste gewonnen. Alexander Zverev hat durch seinen starken Auftritt in Wimbledon den zweiten Platz zurückergattert. Der Hamburger überholt damit den aktuell verletzten Spanier Carlos Alcaraz. Beide Profis müssen sich allerdings deutlich dem seit gestern zweifachen Wimbledon-Champion Jannik Sinner aus Italien geschlagen geben, der die Weltrangliste weiter anführt. Jan-Lennard Struff, der Warsteiner, der in London erst im Viertelfinale scheiterte, klettert vom 74. auf den 41. Rang seiner besten Platzierung seit November 2024. Die letzte Woche der Fußball-WM läuft und während morgen und am Mittwoch die letzten vier Teams um den Einzug ins Finale kämpfen, beschäftigt das frühe Ausscheiden der deutschen Nationalmannschaft den DFB nachhaltig. Schatzmeister Stefan Grunwald bestätigt hohe Kosten. Reporter Henrik Lückhoff mit den Details.
7: Aktuell geht der DFB von einem Defizit von rund 9,5 Millionen Euro aus. Das sagte DFB-Schatzmeister Stefan Grunwald dem Kicker. Das genaue Ergebnis werde erst im Herbst feststehen, auch weil laut Grunwald die Abfindung für den inzwischen ehemaligen Bundestrainer Julian Nagelsmann noch nicht in das WM-Defizit eingerechnet ist. Schätzungsweise soll Nagelsmann rund 7 Millionen Euro bekommen haben. Einen Gewinn hätte der Verband bei der WM nur machen können, wenn die deutsche Mannschaft ins Finale gekommen wäre, so Grunwald. Im Sechzehntelfinale war sie an Paraguay gescheitert.
6: Mehr Infos gibt es jede Stunde live hier im Programm und online auf rbb24.de/sport. Und das war das Update mit Miriam Sinnow.
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8: A10 westlicher Berliner Ring Richtung Dreieck Haveland. Zwischen Großkreuz und Leest Baustellenstau plus 45 Minuten. A11 Berlin Richtung Stettin. Zwischen Lanke und Fienofurt blockiert ein defekter LKW die rechte Spur und es staut sich plus 10 Minuten. Stadtverkehr Berlin A100 Stadtring. Zwischen Detmolder Straße und Tempelhofer Damm dauert es an den Baustellen in beiden Richtungen 10 Minuten länger. Einige Minuten länger dauert es auf der B158 stadtauswärts vor Ahrensfelde. In Friedrichshain auf der Petersburger Straße Richtung Prenzlauer Berg, in Hohenschönhausen auf der Gehrenseestraße stadtauswärts vor einer Baustellenampel und im Wedding auf der Seestraße Höhe Müllerstraße in beiden Richtungen. In Blankenfelde ist die Blankenfelder Chaussee zwischen Hauptstraße und Rosenthaler Weg nach einem Unfall in beiden Richtungen gesperrt und aktuell ist zur S-Bahn die S8 und 85 sind wegen einer Weichenstörung zwischen Treptower Park und Pankow bzw. Blankenburg unterbrochen. Sie können zur Umfahrung die Ringbahn und die S2 über Gesundbrunnen nutzen. 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
8: Um 11:19 Uhr mit Anna Tölke. Der Berliner CDU-Bundestagsabgeordnete Lutschak sieht die Partei mit einem Spitzenkandidaten Evers gut für die Abgeordnetenhauswahl aufgestellt. Der bisherige Finanz- und Kultursenator habe viel Erfahrung und brenne

0: Merkel übernehmen, Spitzenkandidat für die Berlin-Wahl im September. Seine Nominierung durch den Landesvorstand ist reine Formsache. Ein Parteitag ist nicht mehr notwendig, könnte aber stattfinden, um Evers einen großen Auftritt mit entsprechender Inszenierung zu ermöglichen.
1: Bei verspäteten oder gestrichenen Flügen sollen Reisende in der EU künftig leichter ihre Rechte geltend machen können. Dafür haben die EU-Mitgliedstaaten in Brüssel heute grünes Licht gegeben. Die Regeln sind voraussichtlich ab Mitte 2027 verbindlich. Neu sind zum Beispiel konkret festgelegte Fristen, während derer Passagiere über eine mögliche Entschädigung informiert werden müssen und auch darüber, wie genau sie beantragt werden kann. Außerdem werden Sitzplatzreservierungen kostenlos für Schwangere, für Menschen mit Mobilitätseinschränkungen und ihre Begleiter sowie für Kinder unter 14 Jahren. Ein Expertengremium der EU-Kommission hat sich dafür ausgesprochen, die Nutzung von sozialen Medien erst ab einem Alter von 13 Jahren zu erlauben. Ein entsprechendes Gutachten hat die Gruppe am Vormittag Kommissionspräsidentin von der Leyen übergeben. Die nannte den Bericht sehr überzeugend und kündigte an, noch in diesem Jahr einen Gesetzentwurf vorzulegen. Die Grünen im EU-Parlament halten das für den falschen Ansatz. Deren Verbraucherschutzexpertin Gese sagte im rbb24-Inforadio, anstelle der Jugend sollten eher die großen Plattformen wie Instagram oder TikTok reguliert werden. In einem Völkermordprozess ist ein irakisches Ehepaar wegen der Versklavung jesidischer Mädchen und Mitgliedschaft in der Terrorvereinigung IS verurteilt worden. Das Oberlandesgericht München verhängte eine lebenslange Freiheitsstrafe gegen den Mann und eine Jugendstrafe von 9,5 Jahren gegen die Frau. Die Bundesanwaltschaft hatte ihnen vorgeworfen, sich dem IS angeschlossen und zwischen 2015 und 2017 im Irak 2 jesidische Mädchen im Alter von 5 und 12 Jahren versklavt und vergewaltigt zu haben. Der IS beging 2014 gezielt schwerste Verbrechen an Mitgliedern der Religionsgemeinschaft der Jesiden, was von der Bundesrepublik Deutschland als Völkermord eingestuft wird. Die Ringbahn in Berlin ist zwischen Westend und Halensee wieder befahrbar. Seit Betriebsbeginn heute Morgen rollen die S-Bahn-Züge wieder planmäßig. Patrick Buchmüller, rbb24.
2: Seit Freitag war der Abschnitt der Ringbahn in Charlottenburg gesperrt. Ein Spezialkran hat mehrere Stahlträger auf die Brückenpfeiler gesetzt. Einige der Einzelteile sind bis zu 320 Tonnen schwer. Ein paar Probleme hat es gestern Nachmittag gegeben. Da war der Wind zu stark. Deswegen mussten die Arbeiten für einige Stunden unterbrochen werden. Am Abend ging es dann aber weiter. Heute Morgen ist der Kran auch nochmal im Einsatz. Ein letztes Teil muss noch auf die Brückenpfeiler gehoben werden. Die S-Bahnen können trotzdem weiterfahren, da es sich um ein Randstück handelt, das nicht über die Gleise ragt.
1: Der neuseeländische Schauspieler Sam Neill ist tot. Er sei in Australien im Kreis seiner Familie gestorben, teilten seine Angehörigen mit. Neill wurde 78 Jahre alt. Bekannt wurde der Schauspieler unter anderem durch den Film Jurassic Park. Dort spielte er den Paläontologen Dr. Alan Grant. Neill wirkte seit den 1970er Jahren in Dutzenden Kino- und Fernsehproduktionen mit. Dazu gehören die Filme Jagd auf Roter Oktober und Das Piano sowie die Serie Peaky Blinders. Soweit die Nachrichten. 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Das Wetter: heute Sonne und Wolken im Wechsel. Im Norden sind kurze Schauer oder Wärmegewitter möglich. Die Höchstwerte 26 bis 30 Grad. Aktuell in Berlin-Adlershof 19 Grad und in Wannsee haben wir 22 Grad. In Frankfurt-Oder 18 und in Dahme-Mark 22 Grad. Morgen zunächst wolkig, es lockert aber zunehmend auf. Später sind einzelne Schauer oder Gewitter möglich, vor allem nach Süden hin. Bei 26 bis 28 Grad. Die Zeit ist 11.24 Uhr.
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4: Der Traum vom Reisen noch zu retten? Was hat es mit dem Reisen auf sich? Warum treibt es Menschen aller Anstrengungen zum Trotz in die Ferne? Und warum kommen viele doch enttäuscht zurück? Darum geht es im Gespräch mit Philipp Lage. Der reiseerfahrene Journalist hat sich vor allem über Letzteres, über die Enttäuschung von Reisenden in seinem neuen Buch Gedanken gemacht.
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4: Guten Tag, Herr Lage.
6: Guten Tag, ich freue mich hier zu sein.
4: Herr Lage, 2019 haben Sie ein Buch mit dem Titel Vom Glück zu reisen vorgelegt. Ihr neues Buch heißt nun

0: travel is broken, etwa das Reisen ist kaputt. Was hat sich denn in den letzten 6 Jahren geändert oder für Sie geändert?
1: Also ich denke, diese Debatte über das Reisen und dass sie vor allem negativ geführt wird, das hat sich nochmal ein bisschen verstärkt. Also wir reden viel über die klimaschädlichen Folgen des Reisens, wir reden viel über Overtourism. Reisen polarisiert plötzlich, Urlaub machen, etwas, was immer als was Schönes, Erstrebenswertes galt, was alle gern gemacht haben. Das ist so ein bisschen vorbei. Ich bin ja auch Journalist und wenn man dann Artikel sieht in Medien, wo über Kreuzfahrten und Fernreisen gesprochen wird, dann gibt's immer den einen Teil der Leser, die sagen, das sollte man auf keinen Fall mehr machen, wer das macht, sind schlechte Menschen. Und die anderen sagen, ihr seid nur neidisch oder so. Also es polarisiert und ich würde sagen, so ein bisschen das Glücksversprechen des Reisens ist so ein bisschen brüchig geworden. Das liegt nicht nur daran, dass wir mit dem Thema Overtourism konfrontiert sind, was ja nicht nur ein abstraktes Medienthema ist. Also wir bereisen schöne Orte in Europa, sei es jetzt Kanarische Inseln, Südtirol, die Städte und merken, überall ist es voll. Und das haben wir uns irgendwie anders vorgestellt. Also das betrifft sowohl die Einheimischen als auch unsere Reiseerfahrung. Und ich glaube eben oder beobachte, dass das Reisen sich extrem beschleunigt hat und dadurch auch extrem stressig geworden ist und vor allem auch mit sehr vielen Erwartungen überladen. Eigentlich so hohen Erwartungen, die eine einzelne Reise von 2 Wochen gar nicht erfüllen kann.
0: Es gibt ja viele Arten von Reisen und auch viele Motive. Um welche geht's Ihnen denn genau in diesem Buch?
1: Ich denke, in dem Buch geht es vor allem so ein bisschen um meine Generation, die Millennials, also Leute, die sich mal selbstbewusst ein Airbnb buchen in Rom oder New York und den Anspruch haben, ich möchte vielleicht nicht im Touristenhotel unterkommen. Aber natürlich auch so diese Generation Backpacking, das ist ja auch nicht mehr nur, das machen ja nicht mehr nur Hippies oder die Nachfolger der Hippies, das ist ja ein breites Phänomen und heutzutage hat sich das ja auch irgendwie aufgelöst. Wer ist ein Backpacker? Also die Leute reisen irgendwie mit Drohnen und ihren Laptops und haben trotzdem Rucksack. Also es ist schon so die reiseerfahrene junge Generation, für die auch Reisen was ganz Selbstverständliches ist und Teil ihrer Identität. Und wenn man jetzt über die Reisemotive spricht, da glaube ich, oder das zeigen auch Studien, da gibt es schon eine große Konstanz im Grunde. Also man kann fast alle Reisemotive auf 2 Sachen runterbrechen. Das eine sind so weg von Motive, also weg vom Alltag, weg von Routinen, aus Verpflichtungen, auch vielleicht so weg von der eigenen Rolle, die man sonst im Leben einnimmt. Und dann gibt es so diese Hinzu-Motive, neues Erleben, neues Entdecken, sich auf ein Abenteuer einlassen. Und in meinem Buch möchte ich eigentlich zeigen oder versuche ich zu zeigen, dass beide Motive es immer schwerer haben, weil die Erholung fällt uns schwer, das Abschalten, das gelingt uns oft nicht mehr. Aber auch, ich sag mal, das Entdecken der Welt hat sich doch sehr verändert, so in den letzten 15, 20 Jahren, also auch in dem Zeitraum, wo ich das Reisen erfahren habe. Also selbst in der kurzen Episode hat sich schon wahnsinnig viel getan. Es liegt natürlich vor allem an Social Media, an der Erschließung der Welt durch Wi-Fi, dass man an jedem Ort alle Informationen hat, die man sich wünscht. Das hat die Reiseerfahrung schon fundamental verändert.
0: Sie haben jetzt sich auf Ihre Generation, die Millennials, bezogen. Das sind die 30- bis 45-Jährigen. Sie selbst sind viel und weit gereist. Was hat Sie denn hinausgezogen in die Welt?
1: Damals, als man so angefangen hat, so Mitte 20, auch mal außerhalb Europas zu reisen, im Grunde war es ja schon dieses Gefühl von Fremdheit, Ausgesetztsein, Entdeckung, dass man sich auf neue Orte und Länder einlässt, von denen man eigentlich noch keine Vorstellung hat. Also ich kenne das Reisen ja noch mit Lonely Planet. Man ist irgendwo angekommen in einem Ort in Peru und wusste nicht, wie es da aussieht. Man musste sich erstmal orientieren. Man hatte vielleicht so 5 bis 10 dürre Zeilen im Reiseführer. Und das war natürlich eine ganz intensive Erfahrung. Es gab im Grunde nur Internetcafés, man hatte keine Smartphones dabei. Klingt jetzt wieder so ein bisschen nostalgisch oder so wie Opa erzählt vom Krieg, aber es war ja schon total anders eigentlich. Und man hat sich viel mehr rausgefühlt, also wirklich raus. Und heute ist es
0: raus
1: ja eher
0: aus dem eigenen Alltag in Europa, in der westlichen Welt.
1: Ja, genau. Und auch aus den eigenen Sicherheiten, aus der eigenen Komfortzone, auch wenn das jetzt vielleicht so ein bisschen so ein überstrapaziertes Wort ist, aber man hatte nicht so diesen Rückzugsraum, dass man sowohl irgendwie mit der Heimat so viel Kontakt halten konnte, als auch immer sagen konnte, ah, das google ich jetzt nochmal schnell oder da gucke ich jetzt mal in meiner App, wie das geht. Und ich würde sagen, das Reisen war dadurch auf jeden Fall intensiver.
0: War es auch sinnlicher?
1: Sinnlicher, genau. Und es hatte, glaube ich, auch mehr Euphoriepotenzial, weil man eben die Orte, die man besucht hat, vorher noch nicht in der Detailfülle von heute so vorgesehen hat, im wahrsten Sinne des Wortes. Also heute reisen die Bilder immer zuerst und ich reise oft den Bildern hinterher. Und das macht es natürlich sehr enttäuschungsanfällig. Erstens, weil dann doch vielleicht viel mehr Leute da sind, als ich auf den Bildern gesehen habe, weil die Farben dann doch nicht so intensiv sind. Und auch, selbst wenn es schön ist, ist es ja etwas, was ich schon gesehen habe. Und psychologisch gesehen ist das Glückspotenzial größer, wenn uns das Glück oder ein schöner Ort irgendwie unverhofft trifft.
0: Also wenn man noch etwas entdecken könnte.
1: Genau.
0: Warum reisen Millennials denn dann überhaupt? Also welchen Stellenwert hat das Reisen in ihrem Leben?
1: Also das hat einen sehr zentralen Stellenwert, weil wir ja so mit dem Mantra aufgewachsen sind, tolle, intensive Erlebnisse sind alles. Also so unsere Elterngeneration hat vielleicht noch eher das Eigenheim angestrebt, was jetzt für viele aus meiner Generation auch nicht mehr so erschwinglich ist. Eine geradlinige Karriere, und es gab ja so dieses Mantra auch in der Szene der Reiseblogger unter den Globetrottern, so dieses investiere in Erlebnisse, nicht in Dinge. Und dass so aufregende Erlebnisse zu einem erfüllten Leben gehören, das hat meine Generation, glaube ich, besonders verinnerlicht. Und ja, wo bieten sich solche außergewöhnlichen Erlebnisse vor allem auf Reisen? Und es ist schon einfach Sinnstifter, Glücksbringer und auch Teil der Identität geworden, dass man viel reist, dass man weltgewandt ist und die Welt entdeckt. Also im Grunde zu sagen, ich habe daran kein Interesse, das ist schon fast dann in meiner Generation so ein bisschen uncool oder man fällt dadurch so ein bisschen aus dem Rahmen.
0: Mich hier überrascht das ein bisschen, weil gerade diese Generation, also die 30- bis 45-Jährigen, die sind ja oft auch Eltern, was sie eigentlich zu Hause halten müsste. Oder gehen die dann mit den Kindern auf Reisen?
1: Also ich kenne tatsächlich viele Eltern, die dann auch mit ihren Kindern nicht nur Urlaub im Bayerischen Wald machen oder nach Holland fahren, sondern die sagen ganz selbstbewusst, nee, wir machen Costa Rica mit unseren Kindern oder Elternzeitreise Südafrika oder wir machen Backpacking 3 Monate durch Südostasien. Natürlich, wenn ich mit denen rede, dann sagen die natürlich auch, man muss natürlich total anders reisen mit Kindern. Es ist so eine Form der Entschleunigung, es nimmt extremes Tempo raus, was manchmal dann auch, glaube ich, ganz heilsam ist und gegen diesen Erlebnisdruck hilft. Aber ich glaube, dass schon sehr viele junge Eltern auch den Anspruch haben, ihren Kindern die Welt zu zeigen und auch mit ihren Kindern viel reisen.
0: Sie haben beschrieben, worum es den Millennials beim Reisen geht. Geht's auch darum, sich von anderen Generationen zum Beispiel abzuheben? Von den Eltern zum Beispiel, die ja möglicherweise anders gereist sind?
1: Da bin ich mir gar nicht so sicher, ob man das so als bewusste Entscheidung fasst oder ob das nicht so ein ganz natürlicher Prozess ist, weil man jetzt einfach die Möglichkeiten dazu hat. Also wir sind ja auch so die Generation Billigflieger, die das erste Mal es als normal empfunden haben, dass man jetzt für 40 Euro durch Europa fliegen kann. Das hatten unsere Eltern noch nicht. Und ich glaube, von den Möglichkeiten haben wir dann einfach Gebrauch gemacht. Und deswegen wurde es für uns dann irgendwie selbstverständlich, mal ein Wochenende nach London zu fliegen, was man vielleicht früher dann erst, weiß nicht, jetzt auch nicht die breite Mehrheit gemacht hat.
0: Sie haben Reisen für Millennials beschrieben als ein Versprechen von Freiheit, Abenteuer, Glück. Können Sie nochmal im Einzelnen aufblättern, warum dieses Versprechen sich heute nicht mehr einlöst aus Ihrer Sicht?
1: Ich glaube, das liegt daran, dass das Entdecken der Welt sich extrem geändert hat. Es gibt einfach nicht mehr so viele Orte, die noch niemand entdeckt hat. Und damit meine ich jetzt nicht, dass man dort der erste Tourist ist, aber die noch nicht vom individualisierten Massentourismus vereinnahmt wurden. Dann ist es so, dass die Erlebnisse auf Reisen auch sich verändert haben, seitdem zum Beispiel man Überlauf der Welt über so Tourplattformen wie Get Your Guide eigentlich jede beliebige Experience, den Kochkurs mit Einheimischen, das Whale-Watching, kann man jetzt eigentlich überall auf der Welt schon mit wenigen Klicks als im Internet buchen, als Tour. Und das eigene Entdecken kommt da so ein bisschen unter die Räder.
0: Herr Lage, was macht für Sie eine gelungene Reise aus?
1: Eine gelungene Reise macht für mich das Gefühl aus, rauszukommen, vor allem mental aus all den Dingen, mit denen ich mich sonst beschäftige. Und auf jeden Fall die Euphorie auch, Situationen gemeistert zu haben und auch als was Schönes erlebt zu haben. Also nicht nur im Sinne von, ich bin da jetzt irgendwie durchgekommen, sondern euphorisiert zu werden von unerwarteten Begegnungen, Situationen, wo man vielleicht eine Lösung finden muss und auf diese Weise sich selbst und das Reiseland eine Verbindung zum Reiseland aufzubauen und das Gefühl zu haben, hier bin ich so ein bisschen über mich selbst hinausgewachsen. Also ich glaube, Reisen hat viel mit so Selbstwirksamkeit zu tun, würde man vielleicht sagen. Ja, dieses Gefühl, ein bisschen über sich selbst hinauszuwachsen, dass das so eine Euphorie auslöst, das gehört für mich, glaube ich, zu einer sehr guten und gelungenen Reise.
0: Und wohin geht Ihre nächste Reise?
1: Meine nächste Reise geht jetzt nach Norwegen auf die Lofoten, die ich und mein bester Kumpel mit Zelt und Rucksack durchqueren werden. Also wir wollen uns der Natur, der Landschaft und jeden Tag aufs Neue aussetzen. Wir haben keine so richtig vorgefertigte Route und wollen mal gucken, wohin uns der Weg trägt.
0: Viel Spaß dabei.
1: Vielen Dank.
0: Und vielen Dank für das Gespräch.
1: Herzlichen Dank.
0: Warum das Reisen oft enttäuscht und wie man es neu entdecken kann, darum ging es im Gespräch mit dem Autor Philipp Lage und darum geht es auch in seinem neuen Buch mit dem Titel Travel is Broken. Das Gespräch führte Sabina Mattei.
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4: mit Sören Hinzer. Flugreisen werden immer teurer. In diesem Jahr sind die Ticketpreise um fast 10% gestiegen. Das hat heute das Statistische Bundesamt gemeldet. Bei Pauschalreisen zeigt sich allerdings ein anderes Bild. Je nach Ziel sind die Preise unterschiedlich stark gestiegen. Pauschalreisen beispielsweise nach Ägypten oder zu den spanischen Inseln sind in etwa 5% teurer geworden. Nach Griechenland und in die Türkei stiegen die Preise für Pauschalreisen kaum. Südkoreas Aktienmarkt ist heute deutlich eingebrochen. Der Leitindex Kospi ist mit einem Minus von 9% in die Handelswoche gestartet. Besonders drastisch zeigt sich die Talfahrt beim Chipproduzenten SK Hynix. Aktuell fast 15% im Minus. Das hat zwei Gründe. Zum einen verunsichert die Eskalation im Nahen Osten die Wirtschaft von Südkorea. Das Land ist besonders abhängig vom Ölpreis. Im Falle von SK Hynix sprechen Analysten von einer Kurskorrektur. Der Chiphersteller blickt auf eine steile Entwicklung zurück. Der Kurs hatte sich in diesem Jahr bereits fast vervierfacht. Trotz voller Auftragsbücher gilt die Aktie von SK Hynix als besonders volatil. Während die deutschen Autobauer mit sinkenden Absatzzahlen ringen, gibt es positive Nachrichten von Stellantis. Der Opel-Mutterkonzern hat seine Verkäufe gesteigert. Im zweiten Quartal konnte Stellantis insbesondere in Nordamerika mehr Autos absetzen. Pickup- und Jeep-Modelle haben die Verkäufe angekurbelt. Weltweit wurden 10% mehr Autos verkauft. Im Gegensatz zu anderen Autobauern ist Stellantis in China und Asien kaum präsent. Und das war das Wirtschaft-Update mit Sören Hinze.
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5: Vorsicht auf der A20 Rostock Richtung Kreuz Uckermark. Zwischen Pasewalk Süd und Rastplatz Kloko West steht ein defektes Fahrzeug auf der linken Spur und es liegen Gegenstände auf der Fahrbahn. A10 westlicher Berliner Ring Richtung Dreieck Havelland. Zwischen Großkreuz und Leest Baustellenstau plus 45 Minuten. A11 Berlin Richtung Stettin. Zwischen Lanke und Finofurt blockiert ein defekter LKW die rechte Spur und es staut sich plus 20 Minuten. Stadtverkehr Berlin A100 Stadtring. Zwischen Detmolder Straße und Tempelhofer Damm dauert es an den Baustellen in beiden Richtungen 10 Minuten länger. Außerdem in Richtung Treptow Stau zwischen Dreieck Charlottenburg und Funkturm. Einige Minuten länger dauert es auch in Friedrichshain auf der Petersburger Straße Richtung Prenzlauer Berg, in Hohenschönhausen auf der Gehrenseestraße in beiden Richtungen vor einer Baustellenampel und im Wedding auf der Seestraße Höhe Müllerstraße in beiden Richtungen. In Blankenfelde ist die Blankenfelder Chaussee zwischen Hauptstraße und Rosenthaler Weg nach einem Unfall in beiden Richtungen gesperrt und aktuell ist zur S-Bahn. Die S8 und 85 sind wegen einer Weichenstörung zwischen Treptower Park und Pankow bzw. Blankenburg unterbrochen. Sie können zur Umfahrung die Ringbahn und die S2 über Gesundbrunnen nutzen. 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
5: Um 11.39 Uhr mit Anna Tschölke. Der Berliner CDU-Bundestagsabgeordnete Lutschak hat den designierten neuen Spitzenkandidaten für die Abgeordnetenhauswahl Evers gelobt. Der bisherige Finanz- und Kultursenator habe viel Erfahrung und brenne für die Stadt, sagte Lutschak im RBB 24 Inforadio. Jetzt gehe es darum, nach vorne zu schauen und die eigenen Positionen deutlich zu machen, so Lutschak. Er ist auch Mitglied im Landesvorstand der Berliner CDU. Dieser will heute Evers offiziell zum Spitzenkandidaten für die Wahl im September küren. Der regierende Bürgermeister Wegner hatte am Freitag seine Kandidatur zurückgezogen. Hintergrund ist die Debatte über widersprüchliche Angaben Wegners zu seinem Krisenmanagement beim großflächigen Stromausfall Anfang Januar. Junge Menschen sollten erst ab 13 Jahren Social Media nutzen dürfen. Dafür hat sich eine Expertengruppe der EU-Kommission ausgesprochen. Ihren Bericht hat sie am Vormittag EU-Kommissionspräsidentin von der Leyen übergeben. Die sicherte zu, dass es noch in diesem Jahr einen entsprechenden Gesetzentwurf geben soll. Aus Brüssel, Katrin Schmidt.
6: Konkret heißt das, die Social-Media-Nutzung sollte bis zum Alter von 13 Jahren EU-weit nur unter Aufsicht der Eltern oder anderer Aufsichtspersonen sowie zeitlich begrenzt erfolgen, heißt es in dem Expertenbericht. Danach biete sich ein abgestufter Zugang an, also bestimmte Internetseiten und Apps könnten dann ab 13 Jahren erlaubt sein, andere erst ab 15 oder ab 16 Jahren, und zwar abhängig davon, wie die Plattformen ihre Sicherheit für Kinder und Jugendliche nachweisen. Kommissionschefin von der Leyen vergleicht es mit Regeln zur Produktsicherheit, etwa in der Automobilbranche. Autohersteller müssten ihre Fahrzeuge per se sicher machen. Wir erwarten nicht, so von der Leyen, dass Kinder ihre eigenen Sicherheitsgurte entwerfen und ebenso wenig, dass Eltern Airbags zu Hause einbauen.
5: Bei verspäteten oder gestrichenen Flügen sollen Reisende in der EU künftig leichter ihre Rechte geltend machen können. Dafür haben die EU-Mitgliedstaaten in Brüssel heute grünes Licht gegeben. Die Regeln sind voraussichtlich ab Mitte 2027 verbindlich. Neu sind zum Beispiel konkret festgelegte Fristen, während derer Passagiere über eine mögliche Entschädigung informiert werden müssen und auch darüber, wie genau sie beantragt werden kann. Außerdem werden Sitzplatzreservierungen kostenlos für Schwangere, für Menschen mit Mobilitätseinschränkungen und ihre Begleiter sowie für Kinder unter 14 Jahren. In einem Völkermordprozess ist ein irakisches Ehepaar wegen der Versklavung jesidischer Mädchen und Mitgliedschaft in der Terrorvereinigung IS verurteilt worden. Das Oberlandesgericht München verhängte eine lebenslange Freiheitsstrafe gegen den Mann und eine Jugendstrafe von 9,5 Jahren gegen die Frau. Die Bundesanwaltschaft hat ihnen vorgeworfen, sich dem IS angeschlossen und zwischen 2015 und 2017 im Irak zwei jesidische Mädchen im Alter von 5 und 12 Jahren versklavt und vergewaltigt zu haben. Der IS beging 2014 gezielt schwerste Verbrechen an Mitgliedern der Religionsgemeinschaft der Jesiden. Wer zu Unrecht inhaftiert worden ist, soll künftig eine höhere Entschädigung erhalten. Das steht in einem Gesetzesvorschlag, den Bundesjustizministerin Hubig erarbeitet hat. Hauptstadtkorrespondent Mario Kubina.
7: Es geht zum Beispiel um Fälle, bei denen jemand in Haft kommt, das Urteil später aber aufgehoben wird. Oder auch um Fälle, bei denen Angeklagte letztlich freigesprochen werden. Bisher ist es so, für jeden Tag Gefängnis bekommen Betroffene 75 Euro. In Zukunft sollen es 100 Euro sein. Wer 6 Monate und länger zu Unrecht inhaftiert wird, soll noch mehr erhalten. Für jeden weiteren Tag ist eine Entschädigung von 150 Euro geplant. Begründung: Je länger jemand hinter Gittern ist, desto größer sind die Folgen für Arbeitsplatz, Wohnsituation und persönliche Kontakte. Der Gesetzentwurf wird jetzt an Bundesländer und Verbände geschickt, damit sie dazu Stellung nehmen können.
5: Vor der Firma Rheinmetall am Pariser Platz in Berlin-Mitte haben sich am Morgen mehrere Demonstranten festgeklebt. Nach Angaben der Polizei versammelten sich in einem Durchgang zur Ebertstraße etwa 40 Menschen. Man sei mit zahlreichen Kräften im Einsatz, um die Demonstranten vom Boden zu lösen. Schon vergangene Woche hatte es Proteste gegen die Firma Rheinmetall gegeben. So hatten Demonstranten versucht, die Zufahrt zum Firmengelände in Wedding zu blockieren. Soweit die Nachrichten. 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Das Wetter: heute Sonne und Wolken im Wechsel. Im Norden sind kurze Schauer oder Wärmegewitter möglich. Die Höchstwerte 26 bis 30 Grad. Aktuell in Berlin-Adlershof 19 und in Wannsee 22 Grad, in Frankfurt-Oder 18 und in Dahme-Mark 22 Grad. Morgen zunächst wolkig, es lockert aber zunehmend auf. Später einzelne Schauer oder Gewitter, vor allem nach Süden hin, bei 26 bis 28 Grad. Die Zeit, es ist 11.44 Uhr.
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4: Und hier ist Jasser Speck. Schön, dass Sie dabei sind. Eine Tennispartie zur Unzeit. Telefonate, die mutmaßlich nie stattgefunden haben. Die Kritik an Kai Wegners Krisenmanagement während des großen Stromausfalls im Berliner Südwesten vom Anfang des Jahres hat in den letzten Tagen nochmal richtig Fahrt aufgenommen. So sehr, dass es den regierenden Bürgermeister Wegner am Freitag aus der Kurve getragen hat. Bürgermeister bleibt er zwar, aber er wird nicht mehr als CDU-Spitzenkandidat in die Abgeordnetenhauswahl im September gehen. Wer stattdessen ins Rennen geht, das entscheidet heute ganz offiziell der Landesvorstand der Partei. Der Name steht ja schon seit Freitag fest. Stefan Evers soll's werden. Er ist von den CDU-Kreisvorsitzenden vorgeschlagen worden. Welche Erwartungen auf ihm jetzt aber ruhen, hören wir von rbb24-Landespolitik-Reporter Jan Menzel.
8: Er soll die Trendwende schaffen, verlorenes Vertrauen zurückgewinnen und der CDU 10 Wochen vor der Berlin-Wahl wieder Schub geben. Stefan Evers, 46 Jahre Finanz- und Kultursenator und nach dem Rückzug von Kai Wegner auch kommissarischer Landeschef der CDU, wird heute noch eine weitere Position offiziell übernehmen, Spitzenkandidat für die Berlin-Wahl im September. Seine Nominierung durch den Landesvorstand ist reine Formsache. Ein Parteitag ist nicht mehr notwendig, könnte aber stattfinden, um Evers einen großen Auftritt mit entsprechender Inszenierung zu ermöglichen. Der regierende Bürgermeister Kai Wegner hatte wegen anhaltender Kritik an seinem Krisenmanagement und seiner Kommunikation beim großflächigen Stromausfall zu Jahresanfang seine Spitzenkandidatur zurückgegeben und auch den CDU-Landesvorsitz zur Verfügung gestellt. Regierender Bürgermeister will Wegner aber bleiben, bis nach der Abgeordnetenhauswahl feststeht, wer ins Rote Rathaus einzieht. Kritisch äußerten sich die Vertreter der anderen Parteien zum Personalwechsel bei der Union. SPD-Spitzenkandidat Krach sprach von einem quälend langen Prozess und dass nur die Spitze des Eisbergs eines, so wörtlich, Systems Wegner sichtbar sei. Linken-Spitzenkandidatin Ehrhalb erklärte, auch nach dem Rückzug Wegners bleibe eine CDU, die gegen die Interessen der Stadt arbeite. Statt eines Neuanfangs gäbe es ein Weiter-so nur mit einer anderen Galionsfigur, so AfD-Fraktionschefin Brinker. Die Grünen erklärten Evers zum Notspitzenkandidaten, der nun die zweifelhafte Regierungsbilanz von Schwarz-Rot verantworten müsse. Die FDP verlangte, dass Wegner unverzüglich auch vom Amt des regierenden Bürgermeisters zurücktreten müsse.
4: Landespolitik-Korrespondent Jan Menzel über die Reaktion der anderen Parteien, nachdem Kai Wegner darauf verzichtet hat, der CDU-Spitzenkandidat bei der Abgeordnetenhauswahl im September zu sein. Jetzt will die Berliner CDU mit Stefan Evers also das Ruder rumreißen. Wenn der CDU-Landesvorstand ihn heute Abend zum neuen Spitzenkandidaten macht, wird es an ihm sein, das Umfragetief der Berliner CDU zu beenden. Da hilft es allerdings sicher nicht, dass jetzt schon wieder über Kai Wegners Krisenmanagement diskutiert wird. Diesmal geht es um ein Telefonat mit dem Bundeskanzler. Bürgermeister Kai Wegner sagt, er habe während des Stromausfalls 4 Minuten mit Friedrich Merz telefoniert. Bundeskanzler Friedrich Merz kann sich aber an kein Telefonat erinnern. Wen beschädigt dieses Hin und Her jetzt mehr? Das hat Moderatorin Angela Ulrich heute früh Jan-Marco Lutschak gefragt. Er sitzt für die Berliner CDU im Bundestag, ist CDU-Kreischef von Tempelhof-Schöneberg und als Landesschatzmeister im Parteivorstand. Folgendes hat er dazu gesagt.
9: Ich weiß gar nicht, ob sich da irgendjemand beschädigt. Ich kann dazu nicht so viel Sinnvolles beitragen, muss ich ehrlich sagen. Ich war bei den Telefonaten ja nicht dabei. Insofern, ja, kann ich einfach nicht so viel dazu sagen.
10: Aber es bleibt wieder die Vermutung oder zumindest der Eindruck, dass da irgendwo nicht wahrhaftig gehandelt wird oder zumindest es schwierig ist. Ist das nicht ziemlicher Mist, um mal Wegners Rücktrittsworte von Freitag zu wählen in Sachen Vertrauensgewinnung, wenn es da schon wieder so eine Unklarheiten gibt?
9: Ja, wissen Sie, das ist so der Blick zurück, den finde ich jetzt gar nicht so zentral. Ich glaube, der Bundeskanzler hat wahrscheinlich viele hunderte Telefonate, die er in der Woche führt. Und wenn das so ist, dass man sich an einige dort nicht erinnert, das mag so sein. Aber ich finde, wirklich entscheidender ist, es ist jetzt eine Zäsur. Sie hatten es ja angesprochen, wir wählen heute Abend im Landesvorstand einen neuen Spitzenkandidaten, Stefan Evers. Und darauf, finde ich, sollten wir uns jetzt konzentrieren in unserer Stadt. Es geht jetzt in eine harte Wahlauseinandersetzung. Wir haben jetzt mit Stefan Evers einen guten, einen hervorragenden Spitzenkandidaten. Die CDU ist wieder auf dem Platz und wir spielen auf Sieg.
10: Die spielen auf Sieg, sagen die. Allerdings bisher ist Stefan Evers nicht besonders bekannt. Wie wollen Sie ihn bekannter machen? Burgerdialog bei McDonald's, der ist ja auch für lustige Sachen zu gewinnen. Einen hippen Instagram-Account hat er auch, aber die Followerzahlen noch überschaubar. Also die Wut auf Wegner in eine Euphorie für Evers umwälzen, wie geht das?
9: Ich glaube, Stefan Evers hat wahnsinnig viel Erfahrung, die er mitbringt. Er kennt unsere Stadt wie wenige andere und er brennt vor allen Dingen für unsere Stadt. Und deswegen ist er auch in ganz vielen unterschiedlichen Milieus ganz tief verwurzelt, ist dort auch anerkannt. Und man merkt es ja auch ein bisschen an den Reaktionen jetzt der anderen Parteien. Da ist sichtbar Nervosität jetzt eingezogen. Und ich finde, wir müssen jetzt deutlich machen, worum es geht. Es wird nochmal eine harte Wahlauseinandersetzung. Es geht darum, dass wir die Erfolge, die wir in den letzten Jahren ja erreichen konnten im Senat, auch dank Kai Wegner, das will ich ausdrücklich sagen, bei der inneren Sicherheit, Stärkung der Polizei, die Bürgerämter funktionieren, bei der Bildung, das Kita-Chancenjahr, bessere Lernbedingungen für unsere Kinder oder beim Bauen, dass wir dort vorangekommen sind. All das darf jetzt nicht wieder gefährdet werden, wenn wir linke Regierungsmehrheiten bekommen oder gar eine linke Bürgermeisterin im Roten Rathaus. Und darum geht es jetzt, diesen Kurs der politischen Mitte fortzusetzen. Der Anfang ist jetzt gemacht, aber die Herausforderungen sind naturgemäß noch groß. Und ich finde, an diesen Erfolgen müssen wir jetzt anknüpfen. Und auch dafür steht Stefan Evers.
10: Aber wenn Sie jetzt so auf Lagerwahlkampf setzen, gegen Linke, auch gegen Grüne, weil auch Stefan Evers hat ja in einem Interview davon gesprochen, dass es auf keinen Fall links-grüne Mehrheiten in der Stadt geben darf. Ist das klug? Weil so viele Verbündete auf der anderen Seite haben Sie ja gar nicht.
9: In einem Wahlkampf ist es immer klug, die eigenen Positionen herauszubearbeiten.
10: Aber Sie sagen jetzt eher das, was schlecht bei anderen ist, statt die eigenen Positionen rauszustellen.
9: Aber darin machen sich, Frau Ulrich, ja genau auch die Unterschiede aus. Wenn ich es mal beim Thema Bauen deutlich machen möchte. Wir wollen starke soziale Leitplanken in Mietrecht. Wir wollen, dass die Menschen bezahlbar wohnen können in Berlin. Aber da sind Diskussionen über eine Vergesellschaftung zum Beispiel, die die anderen Parteien führen, genau das Falsche. Das verhindert Investitionen in unserer Stadt, macht es am Ende so, dass die Schlangen bei den Wohnungsbesichtigungen immer länger werden. Das schadet am Ende den Mieterinnen und Mietern. Und deswegen sind das die Unterschiede, für die wir eintreten. Wir stehen hinter unserer Polizei, weil wir glauben, wenn wir innere Sicherheit in unserer Stadt gewährleisten wollen, brauchen wir eine starke Polizei, die auch den politischen Rückhalt hat.
10: Aber Herr Lutschak, da würde ich noch mit der CDU. Genau, da würde ich aber noch mal ganz gerne auf Herrn Evers kommen. Warum ist denn der Ihrer Meinung nach, der war ja auch schon sehr aktiv als Finanz- und eben jetzt als Kultursenator. Wieso unterscheidet der sich jetzt dann so von Kai Wegner, damit es einen neuen Wumms geben könnte?
9: Jeder hat seinen eigenen Kopf und seinen eigenen Stil. Das gilt ausdrücklich auch für Stefan Evers. Ich finde, er hat eine tolle Arbeit gemacht als Finanzsenator und auch zuletzt als Kultursenator. Er ist in den unterschiedlichen Milieus, die Berlin ja hat, stark verwurzelt, ist dort anerkannt. Er ist gleichzeitig liberal und wertkonservativ. Und ich finde, das spiegelt eigentlich so die Gesellschaft in unserer Stadt. Und deswegen kann man sagen, er ist ein Kind dieser Stadt. Und ich glaube, deswegen wird er sich sehr schnell sehr viel Anerkennung, Respekt auch noch weiter erarbeiten, größere Bekanntheit erlangen. Und deswegen, glaube ich, sind wir da sehr gut aufgestellt mit ihm.
4: Sagt Jan-Marco Lutschak, Berliner CDU-Bundestagsabgeordneter und Kreischef von Tempelhof-Schöneberg im Interview mit Angela Ulrich heute Morgen hier bei uns im Programm. Und heute um 20.15 Uhr sind im rbb24-Spezial die Spitzenkandidatinnen und Spitzenkandidaten zu sehen.
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4: 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Und wir schauen aufs Wetter. Die Temperaturen in Berlin, die liegen zwischen 23 und 26 Grad. In Cottbus ist es ein bisschen kühler, 21 Grad. Frankfurt-Oder sind 19 Grad. Heute Sonne und zeitweise mal mehr Wolken. Dabei vor allem in Richtung Prignitz ein kurzer Schauer oder sogar auch ein Wärmegewitter möglich. Die Temperaturen steigen noch an auf 26 bis 30 Grad bei einem schwachen bis mäßigen Nordostwind. Heute Nacht erst teils locker oder leicht bewölkt, teils klar. Im Verlauf von Nordwesten dann wolkiger, aber auch meist trocken. Selten sind aber auch mal Gewitter möglich. Tiefstwerte 17 bis 14 Grad. In Berlin wird es um 17 Grad warm werden. Am Dienstag nach oft wolkigem Beginn. Dann zunehmende Aufheiterungen, ab dem Mittag einzelne Schauer oder Gewitter möglich, vor allem nach Süden hin. Die Temperaturen morgen 25 bis 28 Grad, in Berlin um die 27 Grad.
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4: Mit Anna Tölke.
6: Vorsicht auf der A11 Berlin Richtung Stettin. Zwischen Lanke und Finowfurt Behinderungen an einer ungesicherten Unfallstelle. A10 westlicher Berliner Ring Richtung Dreieck Havelland. Zwischen Großkreuz und Leest Baustellenstau plus 45 Minuten. A11 Berlin Richtung Stettin. Zwischen Lanke und Finowfurt blockiert ein defekter LKW die rechte Spur und es staut sich plus 10 Minuten. Die B96 Fürstenberg Richtung Neubrandenburg ist zwischen Fürstenberg-Havel und dem Abzweig nach Pripert nach einem Unfall gesperrt. Stadtverkehr Berlin A100 der Stadtring zwischen Detmolder Straße und Tempelhofer Damm dauert es an den Baustellen in beiden Richtungen 10 Minuten länger. Außerdem in Richtung Treptow Stau zwischen Dreieck Charlottenburg und Funkturm. Einige Minuten länger dauert es auch in Friedrichshain auf der Petersburger Straße Richtung Prenzlauer Berg und in Hohenschönhausen auf der Gehrenseestraße in beiden Richtungen. Aktuelles zur S-Bahn. Die Ringbahn ist zwischen
5: Halensee und Beuselstraße unterbrochen. Der Grund ist ein Notarzteinsatz. Betroffen sind die Ringbahnlinien S41 und 42 sowie die S46. 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Wir wünschen Ihnen eine gute Fahrt. Kommen Sie gut durch den Tag.
4: Jetzt ist es 12 Uhr.
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4: Mit Jasser Speck, guten Tag. Wer ab und an mal mit dem Flugzeug reist, beruflich oder privat, wird's vielleicht kennen. Verspätungen, ausfallende Flüge oder der Koffer fehlt plötzlich. Sowas ist ärgerlich. Und dann stellt sich die Frage, wie bekommt man denn eigentlich Kompensationen? Die EU hat heute für eine Stärkung der Fluggastrechte gestimmt. Anna Tölke hat die Nachrichten.
5: Bei verspäteten oder gestrichenen Flügen sollen Reisende in der EU künftig leichter ihre Rechte geltend machen können. Dafür haben die EU-Mitgliedstaaten in Brüssel heute grünes Licht gegeben. Die Regeln sind voraussichtlich ab Mitte 2027 verbindlich. Neu sind zum Beispiel konkret festgelegte Fristen, während derer Passagiere über eine mögliche Entschädigung informiert werden müssen und auch darüber, wie genau sie beantragt werden kann. Außerdem werden Sitzplatzreservierungen kostenlos für Schwangere, für Menschen mit Mobilitätseinschränkungen und ihre Begleiter sowie für Kinder unter 14 Jahren. Außenminister Wadefuhl fordert, den Druck der EU auf Russland weiter zu erhöhen, um den Ukraine-Krieg bald zu beenden. Er gehe davon aus, dass es in dieser Woche ein 21. Sanktionspaket geben wird, sagte Wadefuhl vor einem Treffen der EU-Außenminister in Brüssel. Von dort Thomas Spickhofen.
16: Kaja Kallas, die Außenbeauftragte der EU, hofft, dass die Mitgliedstaaten eine Sanktionsliste von 250 weiteren russischen Personen und Institutionen freigeben. Das wäre die bislang umfangreichste Ergänzung der Liste, auf der sich nach Angaben der EU bereits mehr als 2700 Personen und Einrichtungen befinden. Angesichts der erneuten Eskalation zwischen dem Iran und den USA rief Wadefuhl beide Seiten zu direkten Verhandlungen auf. Der Iran müsse seine Angriffe in der Straße von Hormuz stoppen, sagte Wadefuhl. Bei den Verhandlungen müsse Europa in eine aktivere Rolle hineingehen, forderte der deutsche Außenminister. Es sei für die Wirtschaft von entscheidender Bedeutung, dass die Straße von Hormuz wieder frei werde.
5: Ein Expertengremium der EU-Kommission hat sich dafür ausgesprochen, die Nutzung von sozialen Medien erst ab einem Alter von 13 Jahren zu erlauben. Ein entsprechendes Gutachten hat die Gruppe am Vormittag Kommissionspräsidentin von der Leyen übergeben. Die nannte den Bericht sehr überzeugend und kündigte an, noch in diesem Jahr einen Gesetzentwurf vorzulegen. Die Grünen im EU-Parlament halten das für den falschen Ansatz. Deren Verbraucherschutzexpertin Gese sagte im RBB 24 Inforadio, anstelle der Jugend sollten eher die großen Plattformen wie Instagram oder TikTok reguliert werden. Der Berliner CDU-Bundestagsabgeordnete Lutschak hält Finanz- und Kultursenator Evers für einen guten Spitzenkandidaten für die Abgeordnetenhauswahl. Evers habe viel Erfahrung und brenne für die Stadt, so Lutschak im RBB 24 Inforadio. Kerstin Reinsch.
17: Lutschak sagte, Stefan Evers sei in den unterschiedlichen Berliner Milieus stark verwurzelt und anerkannt. Man könne sagen, er sei ein Kind dieser Stadt. Der Berliner SPD-Spitzenkandidat Krach hält eine Zusammenarbeit mit der CDU unter Evers für möglich. Dem Nachrichtenportal Politico sagte er, man arbeite mit Evers aktuell zusammen und das sei auch eine Möglichkeit für die Zukunft. Eine Zusammenarbeit mit Berlins noch regierendem Bürgermeister Wegner hatte Krach zuletzt ausgeschlossen. Der Landesvorstand der Berliner CDU will Finanz- und Kultursenator Evers heute Abend offiziell zum Spitzenkandidaten für die Abgeordnetenhauswahl im September ernennen.
5: In einem Völkermordprozess ist ein irakisches Ehepaar wegen der Versklavung jesidischer Mädchen und Mitgliedschaft in der Terrorvereinigung IS verurteilt worden. Das Oberlandesgericht München verhängte eine lebenslange Freiheitsstrafe gegen den Mann und eine Jugendstrafe von 9,5 Jahren gegen die Frau. Die Bundesanwaltschaft hatte ihnen vorgeworfen, sich dem IS angeschlossen und zwischen 2015 und 2017 im Irak 2 jesidische Mädchen im Alter von 5 und 12 Jahren versklavt und vergewaltigt zu haben. Der IS beging 2014 gezielt schwerste Verbrechen an Mitgliedern der Religionsgemeinschaft der Jesiden, was von der Bundesrepublik Deutschland als Völkermord eingestuft wird. Der Einbau der Stahlträger für die neue Berliner Ringbahnbrücke ist größtenteils abgeschlossen. Die darunterliegende S-Bahn-Trasse ist wieder freigegeben. Seit dem frühen Morgen sind wieder S-Bahnen unterwegs. Die Ringbahn war seit Freitagmittag unterbrochen, weil mit einem Spezialkran bis zu 320 Tonnen schwere Stahlträger auf die neuen Brückenpfeiler gesetzt wurden. Gestern mussten die Arbeiten für mehrere Stunden unterbrochen werden, weil der Wind zu stark geworden war. Am Abend ging es dann aber weiter. Die neue Brücke soll in etwa einem Jahr fertig sein. Soweit die Nachrichten. 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Das Wetter. Heute Sonne und Wolken im Wechsel. Im Norden sind kurze Schauer oder Wärmegewitter möglich. Die Höchstwerte 26 bis 30 Grad. Aktuell in Berlin-Kreuzberg 23 und in Spandau 26 Grad. In Cottbus 21 und in Brandenburg-Havel 26 Grad. Morgen zunächst wolkig, es lockert aber zunehmend auf. Später einzelne Schauer oder Gewitter bei 26 bis 28 Grad. Die Zeit, es ist 12.05 Uhr.
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4: Mit Yasser Speck, schönen guten Tag. In einem beliebten Pub in Thailands Hauptstadt Bangkok ist in der Nacht ein Feuer ausgebrochen. Mindestens 27 Menschen sind dabei ums Leben gekommen. Überlebende berichten in lokalen Medien davon, dass es keine Notausgänge in der Bar gegeben habe. Unsere Korrespondentin für Südostasien, Ines Burkhardt, berichtet aus Singapur.
18: Auf Videos ist zu sehen, wie hohe Flammen aus der Eingangstür des Lokals schlagen. Menschen rennen schreiend und in Panik auf die Straße. Das Feuer brach gegen Mitternacht in dem Bierlokal aus, das im Norden der Millionenmetropole Bangkok liegt. Die 32-jährige Sukanya erzählte der Nachrichtenagentur Reuters, dass ihr Freund in dem Lokal als Sänger auf der Bühne stand. Er hat erzählt, dass sie zunächst etwas Verbranntes gerochen haben. Kurz darauf haben sie gesehen, dass die Decke in Flammen stand. Einige Menschen sind durch herabfallende Trümmerteile von der Decke verletzt worden. Die Decke bestand offenbar aus schalldämpfendem Schaumstoff. Bestätigt ist das noch nicht. Die Ursache des Brandes ist bisher unklar. Nach bisherigen Informationen sind mindestens 27 Menschen gestorben. Viele weitere wurden verletzt. 22 von ihnen seien in einem kritischen Zustand. Nach etwa einer Dreiviertelstunde gelang es der Feuerwehr und anderen Rettungskräften, den Brand unter Kontrolle zu bringen. Ein Feuerwehrmann, der vor Ort im Einsatz war, erzählte gegenüber Reuters: Sobald wir erfahren haben, dass sich eine Reihe von Opfern im Inneren des Gebäudes befinden, haben wir ein Rettungs- und Suchteam hineingeschickt. Und wir haben festgestellt, dass sich viele von ihnen in den Toiletten befanden. Die meisten haben versucht, nach hinten zu fliehen, weil sie sahen, dass die Flammen an der Vorderseite wüteten. Überlebende berichten in lokalen Medien, dass es keine Notausgänge oder Feuerfluchtwege in der Bar gegeben habe. Auch die junge Frau, deren Freund in der Bar auf der Bühne stand, sagte: Meistens denken die Leute zuerst an den Haupteingang, aber die Tür hier ist nicht breit genug. Die Leute können nicht schnell rausklettern. Sie ist zu eng. Die Behörden haben eine Untersuchung zur Brandursache sowie zu möglichen Verstößen gegen Brandschutzvorschriften eingeleitet. Das Lokal brannte völlig aus, berichtete der Feuerwehrmann. Das Feuer war nicht besonders heftig, aber der Rauch hatte den gesamten Veranstaltungsort zu 100% eingenommen. Der Rauch war überall. Vor der Bar wurden die mit Tüchern abgedeckten Leichen aufgereiht, wie auf Videos zu sehen ist. Das Lokal liegt in der Nähe des vielbesuchten Chatuchak-Marktes, der auch international bekannt ist. Dort halten sich an Wochenenden viele 10.000 Menschen auf, darunter auch viele Ausländer. Ob sich unter den Opfern auch Touristen befinden, ist noch unklar.
4: Korrespondentin Ines Burkhardt war das aus Singapur über den Brand in einer Bar in Bangkok. Die Beratungen nach dem NATO-Gipfel in Ankara gehen weiter. Heute kommen die EU-Außenminister zusammen und werden einen Blick auf die diversen Krisen in der Welt werfen. Feste Tagungsordnungspunkte sind Gaza und das Westjordanland. Worum es dabei genau geht, erklärt Brüssel-Korrespondentin Sabrina Fritz.
19: Schätzungsweise rund 500.000 israelische Familien haben sich im Westjordanland illegal angesiedelt, also das Land den Palästinensern teilweise mit Gewalt weggenommen und eben dort auch die Landwirtschaft übernommen. Viele Produkte, die von den Siedlern angebaut werden, wie Datteln, Obst und Gemüse, werden dann in die EU exportiert. Die Europäische Union ist der wichtigste Markt dafür und nun gibt es einen Vorschlag, diese Produkte zu kennzeichnen, dass die Verbraucher dann entscheiden können, ob sie die kaufen wollen oder nicht, oder Zölle darauf zu erheben oder die Einfuhr ganz zu verbieten. Aber das muss wohl einstimmig entschieden werden und Deutschland ist dagegen und darum wird es schwer sein, dass diese Maßnahme wirklich durchkommt.
4: Auf der Agenda stehen außerdem noch weitere internationale Themen.
19: Die EU-Außenminister schauen auch auf die neuen Spannungen zwischen den USA und dem Iran und auf die Lage in der Ukraine. Und da wird der ukrainische Außenminister zu Gast sein. Es geht diesmal vor allem um schwere Menschenrechtsverletzungen in den von Russland besetzten Gebieten. Man hört von Folter, Verschleppung, Vergewaltigungen. Auf dem Tisch der EU-Außenminister liegt auch das 21. Sanktionspaket gegen Russland, aber auch das ist noch nicht von allen verabschiedet. Ein umstrittener Punkt ist, dass russische Soldaten nicht mehr in die EU einreisen dürfen.
4: Brüssel-Korrespondentin Sabrina Fritz war das. Der Terror der islamistischen Terrororganisation Islamischer Staat gegen die religiöse Minderheit der Jesiden beschäftigt bis heute die Justiz. Im Prozess um die Versklavung und die mehrfachen Vergewaltigungen zweier jesidischer Mädchen durch mutmaßliche IS-Unterstützer hat das Oberlandesgericht München heute sein Urteil gesprochen. Reporter Josef Römel vom Bayerischen Rundfunk hat die Einzelheiten.
20: Die Zeugin weint, als sie ihren Peiniger im Gerichtssaal sieht. Der inzwischen 45-jährige Mann hatte sie zwischen 2015 und 2017 vergewaltigt, als sie 12 Jahre alt war, im Herrschaftsgebiet der Terrororganisation IS. Das sieht das Oberlandesgericht München nach 62 Verhandlungstagen als erwiesen an. Deshalb hat es den 45-Jährigen zu einer lebenslangen Freiheitsstrafe verurteilt, unter anderem wegen sexuellen Missbrauchs und Völkermords. Die 30-jährige Angeklagte hatte ihn laut Gericht bei seinen Taten unterstützt. Dafür und auch wegen Völkermords erhielt sie eine Jugendstrafe von 9,5 Jahren. Zum Tatzeitpunkt war sie noch heranwachsend. Die Bundesanwaltschaft hatte für beide Angeklagten lebenslänglich gefordert, die Verteidigung dagegen 9,5 Jahre Freiheitsstrafe für den Mann und 7 Jahre Jugendstrafe für die Frau. Das nach islamischem Recht verheiratete Paar hatte laut Gericht die 12-Jährige versklavt, ebenso ein damals 5-jähriges Mädchen. Auch die 5-Jährige wurde dem Urteil zufolge sexuell missbraucht. Beide Kinder sind Angehörige der religiösen Minderheit Jesiden. Der IS hat tausende Jesiden getötet, Frauen und Kinder wurden versklavt und sexuell ausgebeutet. Deutschland erkennt diese Verbrechen als Völkermord an.
4: Reporter Josef Römel war das vom Bayerischen Rundfunk. 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Endlich wieder Ferienzeit in Berlin und Brandenburg und da zieht's wieder viele in die Ferne. Dabei boomt seit Jahren auch der Tourismus vor der eigenen Haustür. Mit gut 14 Millionen Übernachtungen verbuchte die Reisebranche in Brandenburg im vergangenen Jahr das zweitbeste Ergebnis der Geschichte. Davon wollen jetzt auch neue Anbieter profitieren, wie die Karawanserei in Schmachtenhagen bei Oranienburg. RBB 24 Reporter Carsten Zumack hat das Areal zum Start der ersten Feriensaison besucht.
21: Mit einem Radlader werden kleine Pflastersteine aus dem Weg geräumt in den Beeten, Rupfen, Gärtner und Kraut. Auf so einem Ferienareal ist immer was zu tun. Gerade wenn Investor Christoph Plass und seine Mitstreiter in ihre erste Hochsaison starten, auf 80.000 Quadratmetern Fläche. Bis ins vergangene Jahr hinein war das Gros noch Landwirtschaftsfläche, sagt der Bauer und Neutourismusunternehmer und zeigt nebenan auf alte Kuhställe.
22: Die Milchviehhaltung hat sich leider nicht mehr getragen und daraus ist ja auch diese Idee entstanden, dieses Ressort zu schaffen, um ein weiteres Standbein zu generieren, aber auch eben um eine Zukunft für diese regionale Landwirtschaft und Wertschöpfung zu erhalten.
21: Auf dem Areal war früher neben Agrarbetrieb auch der Oberhavel-Bauernmarkt, der bis zu 350.000 Besucher pro Jahr anlockte. Jetzt gibt es hier 150 Karawanstellplätze, 30 Ferienunterkünfte, darunter Iglu- und Spiegelhäuser, Wellnessbereich, Restaurant, einen eigenen Badeteich. Mehrere Millionen Euro wurden in den Umbau investiert. Unter den ersten Sommerurlaubern hier ist die Familie von Ann-Eve Hildebrand aus Berlin, die für einen Kurztrip ein Tiny House mit eigener Sauna gebucht hat.
23: Es ist schön ruhig, man ist in der Natur, man entspannt sich, man macht eigentlich gar nichts und ist sofort ganz erholt nach dem Schuljahr.
24: So chillig.
21: Auch der 8-jährige Klaas hat seinen Spaß in Schmachtenhagen. 30 Mitarbeiter beschäftigt die Karawanserei, unter anderem im eigenen Restaurant, in dem auch für Tagesgäste aus der Region gekocht wird. Vor allem aber setzt das Team um Christoph Plass natürlich auf Urlauber, die nach Schmachtenhagen reisen sollen und müssen, um die Gehälter bezahlen zu können.
22: Ja, wir sind, glaube ich, aktuell bei fast 50% Auslastung. Die Camper reisen natürlich jetzt erst an, das wird sich den nächsten Tagen jetzt füllen. Auf Dauer müssen wir natürlich mehr sein, aber wir sind in unseren Anlaufplanungen und deshalb sind wir schon mal sehr zufrieden.
21: Immerhin, die ersten Urlauber sind da, es kann losgehen. Bis sich die Millioneninvestition auszahlt, dürften aber wohl ein paar Sommer ins Land gehen.
4: RBB24-Reporter Carsten Zumack hat die Karawanserei in Schmachtenhagen bei Oranienburg besucht.
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4: Und da waren es nur noch vier. Vier von ursprünglich 48 Mannschaften. Bei der Fußball-Weltmeisterschaft der Männer steht jetzt das Halbfinale an. Und wie alle Fans sieht auch unser Kolumnist Thomas Kroh den beiden Spielen mit Hoffen und aber auch mit Bangen entgegen. Wem er die Daumen drückt und wessen Ausscheiden er verschmerzen könnte, erzählt er Ihnen in seiner Rubrik Draufgehalten.
0: Fußball ist angeblich unberechenbar. Nun, das mag für das kleine Einmal-Eins-Hirn des Homo sapiens gelten, aber nicht für die künstliche Intelligenz. Die absolute Mehrheit der mathematischen und textbasierten KI-Modelle hatte vor WM-Beginn folgende vier Mannschaften für das Halbfinale errechnet: Frankreich, Spanien, England und Argentinien. Da schau her. Sportwetten leicht gemacht, der neue Weg zu Reichtum müsste mit KI doch funktionieren, oder nicht? Nach dem Sieg der Engländer über Norwegen war in der spanischen Zeitung Marca zu lesen, die Royal Navy versenkt das Schiff Viking. Ich liebe solche Schlagzeilen. Nur andersherum wäre es mir lieber gewesen. Denn während die Tiefflieger vom DFB die dritte Bruchlandung in Folge hingelegt haben, marschieren die Three Lions ausgerechnet 60 Jahre nach Wembley Richtung Endspiel. Und das auch noch unter Führung eines deutschen Trainers. Also was zu viel ist, ist zu viel. Dabei hätte Bellinghams Ausgleich nicht gelten dürfen, sagen die Nordmänner um Erling Schönhaar, der einem aufgrund seiner wallenden blonden Mähne als ein Wiedergänger des ersten Wikingerkönigs Harald gleichen Namens erscheinen muss. Vor Bellinghams Tor habe der Ball ein Kabel berührt, wodurch die Flugbahn des Sportgerätes sich verändert habe. Der Schiedsrichter hätte abpfeifen müssen. Das ist lustig. Der Weltverband FIFA bietet zu dieser Szene nur eine undeutliche Aufnahme an. 150 Kameras im Stadion, hunderte Spionagesatelliten im All und die FIFA sagt, hier gibt's nichts zu sehen, gehen Sie bitte weiter. Möge Maradonas Hand Gottes den Argentiniern den Weg ins Finale weisen und jedem einzelnen der drei englischen Löwen den Zahn ziehen, wobei ich nach der Plackerei gegen 10 tapfere Helvetier so meine Zweifel habe, ob die Operation gelingt. Auch wenn Frankreichs renommierte Sportzeitung L'Équipe nach dem Sieg des Weltmeisters gegen die Schweiz titelte, wieder am Abgrund, aber immer noch da. Was nun Frankreich und Spanien betrifft, so nehme ich, wenn auch zähneknirschend, zur Kenntnis, dass die beiden besten Mannschaften dieser WM auch noch da sind. Eine wird sich allerdings morgen Abend verabschieden, darauf können Sie wetten. Und die andere wird kommenden Sonntag im Endspiel hoffentlich gegen Argentinien verlieren. Ein letztes Kapitel im Buch Messi fehlt nämlich noch, der Fuß Gottes.
4: Thomas Kroh war das mit seiner Rubrik Draufgehalten.
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4: Schauen wir aufs Wetter in der Region. Die Temperaturen in Berlin liegen zwischen 23 und 26 Grad, Potsdam 25, Brandenburg an der Havel 26 Grad. Heute Sonne und zeitweise mal mehr Wolken, dabei vor allem in Richtung Prignitz ein kurzer Schauer oder ein Wärmegewitter möglich. Temperaturen klettern noch auf 26 bis 30 Grad.
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4: Mit Anna Tölke.
5: A10 westlicher Berliner Ring Richtung Dreieck Werder. Zwischen Großkreuz und Leest Baustellenstau plus 60 Minuten. Und in Richtung Dreieck Werder dauert es zwischen Potsdam Nord und Leest circa 10 Minuten länger. Die A11 ist in Richtung Stettin zwischen Lanke und Finowfurt nach einem Unfall gesperrt. Die B96 Fürstenberg Richtung Neubrandenburg ist wegen Bergungsarbeiten zwischen Fürstenberg-Havel und dem Abzweig nach Pripert gesperrt. Stadtverkehr Berlin, A100, der Stadtring. Zwischen Detmolder Straße und Tempelhofer Damm dauert es an den Baustellen in beiden Richtungen 10 Minuten länger. A103, der Abzweig Zehlendorf Richtung Steglitz. Die Ausfahrt Philander Straße ist gesperrt wegen Bauarbeiten. Weißensee, die Straße am Steinberg, ist zwischen Prenzlauer Promenade und Pistoriusstraße stadtauswärts gesperrt. Dort gab es einen Unfall. Aktuelles zur S-Bahn. Die Ringbahn ist zwischen Halensee und Beuselstraße unterbrochen. Der Grund ist ein Notarzteinsatz. Betroffen sind die S41, 42 und 46. 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
4: Jetzt ist es 20 nach 12.
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0: 2020 verbindlich. Aus Brüssel, Sarah Lopez.
1: Unterm Strich bedeutet die Fluggastrechte-Reform eine Verbesserung für Flugreisende. Bei der Buchung soll zukünftig standardmäßig der Preis mit Handgepäck angezeigt werden, damit Reisende Preise besser vergleichen können. Eltern sollen für ihre Kinder unter 14 Jahren keine Gebühr mehr für eine Sitzplatzreservierung zahlen müssen, um nebeneinander zu sitzen. Außerdem sind Änderungen geplant, wenn ein Flug so viel Verspätung hat, dass Fluggäste Anspruch auf Entschädigung haben. Dann müssen die Fluggesellschaften laut der Reform innerhalb von 96 Stunden darüber informieren, welche Rechte die Reisenden haben und wie sie die geltend machen können.
0: Außenminister Wadefuhl fordert, den Druck der EU auf Russland weiter zu erhöhen, um ein Ende des Krieges in der Ukraine zu erreichen. Er gehe davon aus, dass es in dieser Woche ein 21. Sanktionspaket geben wird, sagte Wadefuhl vor Beginn eines Treffens der EU-Außenminister in Brüssel. Die EU-Außenbeauftragte Kallas hofft, dass die Mitgliedstaaten eine Sanktionsliste gegen 250 weitere russische Personen oder Institutionen beschließen. Mit Blick auf den Konflikt zwischen dem Iran und den USA rief der deutsche Außenminister beide Seiten zu direkten Verhandlungen auf. Für die Wirtschaft sei es sehr wichtig, dass die Straße von Hormus wieder frei passierbar sei. Junge Menschen sollten erst ab 13 Jahren Social Media nutzen dürfen. Dafür hat sich eine Expertengruppe der EU-Kommission ausgesprochen. Ihren Bericht hat sie am Vormittag EU-Kommissionspräsidentin von der Leyen übergeben. Die sicherte zu, dass es noch in diesem Jahr einen entsprechenden Gesetzentwurf geben soll. Aus Brüssel, Katrin Schmidt.
2: Konkret heißt das, die Social-Media-Nutzung sollte bis zum Alter von 13 Jahren EU-weit nur unter Aufsicht der Eltern oder anderer Aufsichtspersonen sowie zeitlich begrenzt erfolgen, heißt es in dem Expertenbericht. Danach biete sich ein abgestufter Zugang an, also bestimmte Internetseiten und Apps könnten dann ab 13 Jahren erlaubt sein, andere erst ab 15 oder ab 16 Jahren, und zwar abhängig davon, wie die Plattformen ihre Sicherheit für Kinder und Jugendliche nachweisen. Kommissionschefin von der Leyen vergleicht es mit Regeln zur Produktsicherheit, etwa in der Automobilbranche. Autohersteller müssten ihre Fahrzeuge per se sicher machen. Wir erwarten nicht, so von der Leyen, dass Kinder ihre eigenen Sicherheitsgurte entwerfen und ebenso wenig, dass Eltern Airbags zu Hause einbauen.
0: In einem Völkermordprozess ist ein irakisches Ehepaar wegen der Versklavung jesidischer Mädchen und Mitgliedschaft in der Terrorvereinigung IS verurteilt worden. Das Oberlandesgericht München verhängte eine lebenslange Freiheitsstrafe gegen den Mann und eine Jugendstrafe von 9,5 Jahren gegen die Frau. Die Bundesanwaltschaft hatte ihnen vorgeworfen, sich dem IS angeschlossen und zwischen 2015 und 2017 im Irak zwei jesidische Mädchen im Alter von 5 und 12 Jahren versklavt und vergewaltigt zu haben. Der IS beging 2014 gezielt schwerste Verbrechen an Mitgliedern der Religionsgemeinschaft der Jesiden, was von der Bundesrepublik Deutschland als Völkermord eingestuft wird. Das US-Militär hat in der Nacht wieder Ziele im Iran angegriffen. Iranischen Medien zufolge ist dabei mindestens ein Mensch getötet worden. Außerdem ist von mehreren Verletzten die Rede. Nach US-Darstellung sollten die Angriffe die Fähigkeit des Iran einschränken, Schiffe in der Meerenge von Hormus zu attackieren. Der Iran attackierte wiederum mehrere Golfstaaten, die mit den USA verbündet sind. Trotz einer offiziell geltenden Waffenruhe ist der Konflikt in den vergangenen Tagen wieder aufgeflammt. In 5 Brandenburger Landkreisen darf tagsüber kein Wasser aus Flüssen oder Seen mehr entnommen werden. Grund ist die anhaltende Trockenheit. Johann Frederik Paul, RBB 24.
3: Besonders weit geht das Verbot in den Kreisen Havelland und Potsdam-Mittelmark. Hier ist nicht nur das Abpumpen oder Ableiten aus oberirdischen Gewässern verboten, auch das Wässern von Grün- oder Gartenflächen mit Grundwasser ist nur in den Nachtstunden erlaubt. In Teilen von Oberspreewald-Lausitz und im ganzen Elbe-Elster-Kreis gilt das Verbot der Wasserentnahme aus oberirdischen Gewässern. In Märkisch-Oderland besteht dieses Verbot seit 2020 durchgängig.
0: Soweit die Nachrichten. 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Das Wetter. Heute Sonne und Wolken im Wechsel. Im Norden sind kurze Schauer oder Wärmegewitter möglich. Die Höchstwerte 26 bis 30 Grad. Aktuell in Berlin-Kreuzberg 23 und in Spandau 26 Grad. In Cottbus 21 und in Brandenburg-Havel 26 Grad. Morgen zunächst wolkig. Es lockert aber zunehmend auf. Später einzelne Schauer oder Gewitter bei 26 bis 28 Grad. Die Zeit, es ist 12:25 Uhr.
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1: Ich würde mir mal schnell was...
2: Hast du was zu trinken?
1: Ja,
2: Wasser?
1: Holst du was?
2: Ja, für
1: gerne
2: dich
1: Wasser.
2: Ja,
1: genau.
3: Ja, erstmal durchschnaufen.
1: Setzen Sie sich gerne...
4: Vier Stockwerke sind wir hochgelaufen. Jetzt sitze ich mit Katrin Gottschalk, eine von drei Chefredakteurinnen bei der Taz mit Blick über Berlin-Mitte in einem kleinen Büro. Ich bin heute auf Redaktionsbesuch bei der Taz, um über die Seitenwende zu sprechen. Herzlich willkommen beim Medienmagazin bei RBB 24 Inforadio. Ich bin Theresa Sickert. Herzlich willkommen. Seit dem 17. Oktober 2025 erscheint die Taz werktags ausschließlich digital, aber die Taz bleibt Tageszeitung und erscheint wie gewohnt täglich, nur eben nicht mehr auf Papier. Die Wochentaz gibt es aber weiterhin gedruckt. Diesen Prozess hat die Taz als Seitenwende betitelt. Seit April 2016 ist Gottschalk stellvertretende Chefredakteurin der Taz und in ihrer Funktion als stellvertretende Chefredakteurin lag ihr Verantwortungsschwerpunkt bei digitalen Projekten. Seit dem 17. November 2025 ist sie nun gemeinsam mit Barbara Junge und Ulrike Winkelmann gleichberechtigte Chefredakteurin. Und von ihr wollte ich wissen, was waren damals die digitalen Projekte und wo steht die Taz heute?
1: Also ich würde sagen, wir haben uns wirklich stark verändert. Also ich weiß noch, 2016, da hat die Taz noch gar nicht Suchmaschinenoptimierung gemacht zum Beispiel. Oder es gab auch so ein Phänomen wie, dass eigentlich bei anderen Webseiten die Reichweiten gestiegen sind und bei uns war sie rückläufig. Also es waren eigentlich eher so viele alarmierende Zeichen und es gab einen sehr, sehr starken Fokus auf die tägliche Ausgabe. Es gab die Wochentaz nur als Wochenendausgabe, die auch im Haus intern auch so ein bisschen immer gesehen wurde, als das ist so die Wohlfühlausgabe und die ist gar nicht richtig politisch oder so.
4: So ein bisschen wie so ein Zeitmagazin oder so.
1: Genau, also so die harten PolitikredakteurInnen, die waren immer so, ja, die Wochentaz, die ist, es war auch mal ein Werbespruch der Taz am Wochenende, dick und gemütlich. So. Und da sind wir ja auch komplett weg. Ja, jetzt eben in der Konferenz, also die meiste Diskussion findet über politische Themen in der Wochentaz statt. Und der Politikteil hat sich auch enorm erweitert, schon seit 2022. Also ja, die verschiedenen Produkte haben sich sehr verändert und auch Arbeitsabläufe haben sich verändert. Wir haben mittlerweile Personen, die wirklich im Fokus eine Online-Planung machen und es laufen Leute auch mit, die auch eine Planung fürs E-Paper machen, aber es gibt einfach eine Verschiebung auf das Digitale. Aber auch auf die Wochentaz als politische Wochenzeitung. Ja.
4: Und man muss ja auch ganz klar sagen, Verschiebung ins Digitale ist ja genau das Thema. Also seit dem 17. Oktober ist die Taz sozusagen digital, zumindest unter der Woche. Das ist natürlich auch eine Reaktion darauf, dass also die Printabos auch stetig gesunken sind und man sicherlich auch im digitalen Zeitalter irgendwie ankommen muss. Mhm. Trotzdem würde ich behaupten, es ist immer noch ein Wagnis. Mhm. Wie sehen Sie das? Und vor allen Dingen, wie haben sich dann die Abonnentinnenzahlen entwickelt, also mit der Transformation ins Digitale?
1: Mhm. Es ist auf jeden Fall weiterhin ein Wagnis, wobei sich bei uns langsam Beruhigung einstellt. Also es kann natürlich immer passieren, dass Abonnentinnen, die jetzt im Oktober gesagt haben, ich bleibe auf jeden Fall bei euch, dass sie nach einem halben Jahr, nach einem Jahr merken, es liegt mir doch nicht. Aber Stand jetzt ist es über 80% unserer Bestandsabonnentinnen, also von der täglich gedruckten Zeitung, bei uns geblieben sind. Und zum Vergleich, also wir hatten verschiedene Szenarien, oder die Geschäftsführung hatte verschiedene Szenarien entwickelt, auf die wir uns einstellen müssten womöglich, dass mal ein Jahr dann finanziell schlechter wird. Und quasi die schlechteste Zahl, wo aber die Geschäftsführung gesagt hat, da würden wir aber trotzdem nach 2-3 Jahren über den Berg sein, war eine Umwandlung von 40%. Und jetzt haben wir mehr als doppelt so viele, die bei uns geblieben sind. Und das ist natürlich enorm. Und gleichzeitig haben wir auch erlebt, dass dieses offene Sprechen über die Transformation, was wir ja im Wesentlichen über 7 Jahre lang gemacht haben, seit 2018 erzählen wir unseren Abonnenten die ganze Zeit, warum der Wandel nötig ist, sind im letzten Jahr auch auf eine Tour gegangen durch ganz Deutschland, um mit den Abonnenten zu sprechen und machen ja auch viel Öffentlichkeitsarbeit. das bringt auch noch mal mehr Abonnenten. Also das war ganz interessant an dem Wochenende im Herbst 2024, als wir das Datum genannt haben, wann die letzte täglich gedruckte Taz erscheinen wird, hatten wir nur 70 Kündigungen von Abonnenten, die gesagt haben, okay, also genau das ist das Datum, wo ich euch verlassen werde. Und gleichzeitig hatten wir aber über dieselbe Nacht 200 neue Digitalabonnenten, weil es auch ein tolles Zeichen ist, dass eine linke Tageszeitung sagt, hey, das ist der Wandel, wir haben uns darauf vorbereitet, wir haben euch darauf vorbereitet und jetzt tun wir das, von dem wir denken, dass es richtig ist, um auch in Zukunft weiterhin guten Journalismus machen zu können.
4: Und wie kann man das jetzt ins Verhältnis setzen? Weil 20% weniger Abonnentinnen erscheint dann ja trotzdem auch viel oder ist ja auch eine ganze Menge. Gleichzeitig sind ja eben auch Leute unabhängig davon eben hinzugekommen, die also jetzt sozusagen nicht ein Abo gekündigt haben, sondern die eben so einfach zu Taz gewandert sind. Wie gleicht sich das jetzt sozusagen aus? Wo landen Sie da?
1: Bei mehr. Also, die ganz genauen Zahlen, die hat unsere Buchhaltung und unsere Abo-Abteilung. Aber es sind noch mehr Leute, die zu uns kommen, als die, die nicht mit wechseln und womöglich wechseln sogar noch ein paar Leute mehr. Also auch da gibt es noch ein paar Probleme, weil nicht alle eine E-Mail-Adresse haben. Wir haben versucht, an alle E-Mail-Adressen zu kommen, aber manche haben einfach keine. Und dann verzögert sich auch so Kommunikation ein bisschen. Genau, aber wir stehen gut da.
4: Wie wichtig ist ein digitales Endgerät? Also was die Taz gemacht hat und ja zum Teil auch andere Medienhäuser tun, ist also mit dem Abonnement gleich noch irgendein Tablet, ein Tablet mit dazu zu schenken oder zumindest zu einem vergünstigten Preis anzubieten. Ist das sozusagen Teil der Lösung, damit man, würde ich denken, vor allen Dingen auch ein älteres Publikum nochmal an sich binden kann, die vielleicht eben so ein Gerät bislang nicht besitzen? Oder warum macht man das?
1: Das Angebot ist wichtig, weil wir schon vorher, schon Jahre vorher gefragt haben, okay, wenn wir aufhören zu drucken, was braucht ihr dann von uns? Und dann haben ganz viele Leute gesagt, ich hätte gerne ein Angebot für genau so ein Gerät. Und es haben auch viele gesagt, ich brauche eine Telefonhotline, wo ich meine Fragen loswerden kann. Und genau auf diese Szenarien, die wir vorher bei den Abonnenten, die wir haben, abgefragt haben, haben wir uns vorbereitet. Also es gibt eine Service-Hotline, es gab vorher schon mehrere Telefonaktionen hier im Haus, wo wirklich das ganze Haus mit den Abonnenten telefoniert hat, also auch Leute aus der Redaktion und auch schon auf den Wandel vorbereitet hat. Und die Geräte wurden auch sehr gut angenommen. Es ist die Kombination aus beiden, würde ich sagen. Ich würde jetzt Medien nicht empfehlen, einfach nur ein Gerät anzubieten und zu denken, damit hat sich's, sondern ein wesentlicher Teil ist auch die ganze Kommunikation drumherum. Wir hatten bei der Tour, die wir im letzten Jahr gemacht haben, hatten wir auch ein Helpdesk, wo Leute dann auch mit ihrem Gerät hinkommen konnten und wir haben geholfen, die App zu installieren oder auch hier im Haus zu verschiedenen Kollegen konnte man immer kommen. Und dann haben wir geholfen. Also wir haben da tatsächlich auch Bildungsarbeit gemacht. Und das ist wichtig. Mit dem Gerät alleine ist es nicht getan.
4: Das war Katrin Gottschalk, Chefredakteurin bei der Taz. Die Taz hat als erste überregionale Tageszeitung den Sprung ins Digitale gewagt. Konkret hatte die Taz infolge der Seitenwende im vierten Quartal 25 etwa 8% weniger Abonnentinnen zu verzeichnen, was aber deutlich unter den Erwartungen lag. Und die Wochentaz, die wächst aber, wobei die Leute noch, zumindest, lieber die gedruckte Variante lesen als die digitale. Das war's für heute vom Medienmagazin auf Redaktionsbesuch bei der Taz. Wir hören uns im Radio und sehen uns im Netz. Machen Sie's gut.
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2: Bei rund 200.000 Menschen in Deutschland wurde eine leichte kognitive Störung diagnostiziert. Vermutlich gibt es tatsächlich mehrere Millionen Betroffene, darunter viele ältere Menschen. So eine kognitive Störung kann auch die Vorstufe einer Demenz sein. Ein Berliner Unternehmen hat jetzt eine App entwickelt, mit der Patientinnen und Patienten Gedächtnis und Konzentration trainieren können. Wirtschaftsreporterin Anja Dobrodinsky berichtet.
5: Bei der Pfadfinderübung bewegen sich bunte Kreise über den Smartphone-Bildschirm. Der Nutzer muss sich die Reihenfolge merken, in der sie aufgetaucht sind. Bei Colorado erscheinen farbig geschriebene Wörter. Der Nutzer muss entweder ein Wort in derselben Farbe oder dasselbe Wort in einer anderen Farbe auswählen, erklärt Nina Nordmann.
6: Die 6 ist lila gefärbt und unten haben wir 3 Antwortmöglichkeiten, unterschiedliche Zahlen in unterschiedlichen Farben. Und man könnte sich natürlich versucht fühlen, die lilane 4 anzukreuzen, obwohl man hier auf die Bedeutung 6 achten soll.
5: Nina Nordmann ist Neuropsychologin und arbeitet im wissenschaftlichen Team des Unternehmens Synapticon. Es hat die App Neuronation Med entwickelt, aus der die beiden Übungen stammen. Die mit den bunten Zahlen soll 2 Dinge trainieren.
6: Zum einen haben wir natürlich die Aufmerksamkeit. Man muss sich sehr konzentrieren, dabei zu bleiben. Aber auch die Impulskontrolle. Das heißt, es kann mal ein erster Impuls sein, das Falsche anzuklicken. Und dann muss man sich selber stoppen.
5: Insgesamt gibt es 23 verschiedene Übungen. Neuronation Med soll Menschen mit leichten kognitiven Störungen dabei unterstützen, ihre Gehirnleistung zu verbessern. Also sich besser zu konzentrieren, sich besser zu erinnern und so möglichst lange selbstständig leben zu können, erklärt Nina Nordmann.
6: Wenn man zum Beispiel MS hat, Parkinson hat, ein Schädel-Hirn-Trauma, Schlaganfall oder auch sowas wie Long-Covid, was natürlich in den letzten Jahren ein super großes Thema war, kann sich die Kognition verändern. Und bei all diesen Leuten hat sich kognitives Training als nützlich erwiesen.
5: Das Unternehmen Synapticon wurde 2011 gegründet und hat 35 Beschäftigte. Zuerst entwickelte es die App für Selbstzahler. Jeder kann sie sich laden. In der einfachen Version ist sie kostenlos und enthält Werbung. Es gibt aber auch eine werbefreie Premium-Variante. Seit 2023 gibt es auch eine Version auf Rezept. Die Nutzer sind im Schnitt 55 Jahre alt. Damit die Krankenkassen die App bezahlen, bedurfte es einer klinischen Studie an mehreren Unikliniken, darunter auch die Charité. Knapp 300 Betroffene trainierten 12 Wochen lang und konnten ihre kognitive Leistungsfähigkeit messbar verbessern, sagt Laura Brun. Sie ist Neurowissenschaftlerin und bei Synapticon verantwortlich für die Wissenschaftskommunikation. Mit dem Training könne auch das soziale Wohlbefinden steigen.
7: Wenn man zum Beispiel einen Schlaganfall hatte oder auch eine Krebstherapie, dann ist man danach oft kognitiv beeinträchtigt und dann zieht man sich oft zurück oder fühlt sich halt nicht so wohl in Gesellschaft, weil man vielleicht eine Geschichte wiederholt, die man gerade eben schon erzählt hat und das fällt dann auf und das will man vielleicht nicht.
5: Gut 60.000 Mal wurde Neuronation Med schon verschrieben. Bisher ist die App nur in Deutschland als Medizinprodukt zugelassen.
2: Wirtschaftsreporterin Anja Dobrodinsky war das über eine App, die das Gedächtnis trainiert. Kurzer Blick aufs Wetter. Die Temperaturen in Berlin liegen zwischen 23 und 27 Grad. In Cottbus sind es 22, Potsdam 27 Grad. Heute Sonnewolken im Wechsel. Prignitz kann es mal regnen. 26 bis 30 Grad.
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2: Mit Anna Tölke.
8: Vorsicht auf der A10 südlicher Berliner Ring Richtung Dreieck Werder. Zwischen Königs Wusterhausen und Schönefelder Kreuz gibt es Behinderungen durch eine Ölspur. A10 westlicher Berliner Ring Richtung Dreieck Havelland. Zwischen Großkreuz und Leest Baustellenstau plus 60 Minuten. Und in Richtung Dreieck Werder dauert es zwischen Potsdam Nord und Leest 10 Minuten länger. Die A11 ist in Richtung Stettin zwischen Lanke und Finofurt nach einem Unfall gesperrt. Die B96 Fürstenberg Richtung Neubrandenburg ist wegen Bergungsarbeiten zwischen Fürstenberg-Havel und dem Abzweig nach Pripert gesperrt. Stadtverkehr Berlin A100 Stadtring zwischen Detmolder Straße und Tempelhofer Damm dauert es an den Baustellen in beiden Richtungen 10 Minuten länger. Neukölln, die Kreuzung Stuttgarter Straße und Herzbergplatz ist gesperrt. Dort steht ein defekter Bus. Aktuelles zur S-Bahn. Die Ringbahn ist zwischen Halensee und Beusselstraße unterbrochen. Grund ist ein Notarzteinsatz. Betroffen sind die S41, 42 und 46. 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
2: Jetzt ist es gleich 20 vor 1.
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2: Mit Jasser Speck, guten Tag. Mehrfach lagen die Verhandlungen über neue europäische Fluggastrechte auf Eis. Nach mehr als, Achtung, 13 Jahren hat die Reform heute ihre letzte Hürde genommen. Auch die Ministerinnen und Minister der EU-Staaten stimmten der Änderung zu. Mehr dazu jetzt in den Nachrichten mit Anna Tölke.
8: Bei verspäteten oder gestrichenen Flügen sollen Reisende in der EU künftig leichter ihre Rechte geltend machen können. Dafür haben die EU-Mitgliedstaaten in Brüssel heute grünes Licht gegeben. Die Regeln sind voraussichtlich ab Mitte 2027 verbindlich. Neu sind zum Beispiel konkret festgelegte Fristen, während derer Passagiere über eine mögliche Entschädigung informiert werden müssen und auch darüber, wie genau sie beantragt werden kann. Außerdem werden Sitzplatzreservierungen kostenlos für Schwangere, für Menschen mit Mobilitätseinschränkungen und ihre Begleiter sowie für Kinder unter 14 Jahren. Ein Expertengremium der EU-Kommission hat sich dafür ausgesprochen, die Nutzung von sozialen Medien erst ab einem Alter von 13 Jahren zu erlauben. Ein entsprechendes Gutachten hat die Gruppe am Vormittag Kommissionspräsidentin von der Leyen übergeben. Die nannte den Bericht sehr überzeugend und kündigte an, noch in diesem Jahr einen Gesetzentwurf vorzulegen. Die Grünen im EU-Parlament halten das für den falschen Ansatz. Deren Verbraucherschutzexpertin Gese sagte im rbb24-Inforadio, anstelle der Jugend sollten eher die großen Plattformen wie Instagram oder TikTok reguliert werden. Außenminister Wadephul fordert, den Druck der EU auf Russland weiter zu erhöhen, um den Ukraine-Krieg bald zu beenden. Er gehe davon aus, dass es in dieser Woche ein 21. Sanktionspaket geben wird, sagte Wadephul vor einem Treffen der EU-Außenminister in Brüssel. Von dort Thomas Speckhofen.
9: Kaja Kallas, die Außenbeauftragte der EU, hofft, dass die Mitgliedstaaten eine Sanktionsliste von 250 weiteren russischen Personen und Institutionen freigeben. Das wäre die bislang umfangreichste Ergänzung der Liste, auf der sich nach Angaben der EU bereits mehr als 2700 Personen und Einrichtungen befinden. Angesichts der erneuten Eskalation zwischen dem Iran und den USA rief Wadephul beide Seiten zu direkten Verhandlungen auf. Der Iran müsse seine Angriffe in der Straße von Hormuz stoppen, sagte Wadephul. Bei den Verhandlungen müsse Europa in eine aktivere Rolle hineingehen, forderte der deutsche Außenminister. Es sei für die Wirtschaft von entscheidender Bedeutung, dass die Straße von Hormuz wieder frei werde.
8: Der Berliner CDU-Bundestagsabgeordnete Lutschak hält Finanz- und Kultursenator Evers für einen guten Spitzenkandidaten für die Abgeordnetenhauswahl. Evers habe viel Erfahrung und brenne für die Stadt, so Lutschak im rbb24-Inforadio. Kerstin Reinsch.
10: Lutschak sagte, Stefan Evers sei in den unterschiedlichen Berliner Milieus stark verwurzelt und anerkannt. Man könne sagen, er sei ein Kind dieser Stadt. Der Berliner SPD-Spitzenkandidat Krach hält eine Zusammenarbeit mit der CDU unter Evers für möglich. Dem Nachrichtenportal Politico sagte er, man arbeite mit Evers aktuell zusammen und das sei auch eine Möglichkeit für die Zukunft. Eine Zusammenarbeit mit Berlins noch regierendem Bürgermeister Wegner hatte Krach zuletzt ausgeschlossen. Der Landesvorstand der Berliner CDU will Finanz- und Kultursenator Evers heute Abend offiziell zum Spitzenkandidaten für die Abgeordnetenhauswahl im September ernennen.
8: In einem Völkermordprozess ist ein irakisches Ehepaar wegen der Versklavung jesidischer Mädchen und Mitgliedschaft in der Terrorvereinigung IS verurteilt worden. Das Oberlandesgericht München verhängte eine lebenslange Freiheitsstrafe gegen den Mann und eine Jugendstrafe von 9,5 Jahren gegen die Frau. Aus München Josef Römel.
11: Das nach islamischem Recht verheiratete Paar hatte laut Gericht die 12-Jährige versklavt, ebenso ein damals 5-jähriges Mädchen. Auch die 5-Jährige wurde dem Urteil zufolge sexuell missbraucht. Beide Kinder sind Angehörige der religiösen Minderheit Jesiden. Der IS hat tausende Jesiden getötet, Frauen und Kinder wurden versklavt und sexuell ausgebeutet. Deutschland erkennt diese Verbrechen als Völkermord an.
8: Vor der Firma Rheinmetall am Pariser Platz in Berlin-Mitte haben sich am Morgen mehrere Demonstranten festgeklebt. Nach Angaben der Polizei versammelten sie sich im Durchgang zur Ebertstraße. Es sind etwa 40 Menschen. Man sei mit zahlreichen Kräften im Einsatz, um die Demonstranten vom Boden zu lösen. Schon vergangene Woche hatte es Proteste gegen die Firma Rheinmetall gegeben. So hatten Demonstranten versucht, die Zufahrt zum Firmengelände in Wedding zu blockieren. Soweit die Nachrichten. 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Das Wetter, heute Sonne und Wolken im Wechsel. Im Norden sind kurze Schauer oder Wärmegewitter möglich. Die Höchstwerte 26 bis 30 Grad. Aktuell in Berlin-Kreuzberg 23 und in Spandau 26 Grad. In Cottbus 21 und in Brandenburg-Havel 26 Grad. Morgen zunächst wolkig, es lockert aber zunehmend auf. Später einzelne Schauer oder Gewitter bei 26 bis 28 Grad. Die Zeit, es ist 12:44 Uhr.
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2: Hier ist Yasser Speck. Schönen guten Tag. Neue Eskalation zwischen den USA und dem Iran. Nach den jüngsten US-Angriffen auf iranische Militärziele wächst die Sorge, dass sich der Konflikt wieder ausweitet. Im Mittelpunkt dabei wieder die Straße von Hormuz. Unser New York-Korrespondent Martin Ganselmeier erklärt zunächst, welche Ziele Trump mit den erneuten Vergeltungsschlägen verfolgt.
12: Ja, kurzfristig hat US-Präsident Trump erstmal das Ziel, dass der Iran nicht länger Schiffe an der Durchfahrt durch die Straße von Hormuz hindert. Denn das würde ja wieder die Öl- und Gaspreise hochtreiben. Iran dagegen will die Kontrolle über die Meerenge natürlich nicht aus der Hand geben. Der Iran hat gewissermaßen seine wirtschaftliche Atombombe entdeckt. Mittelfristig will Trump, dass Iran sein angereichertes Uran abgibt und damit auf Atomwaffen verzichtet. Aber auch das rückt derzeit in weite Ferne.
2: Der US-Präsident Donald Trump sagt, die Meerenge sei offen. Der Iran widerspricht. Anspruch und Wirklichkeit stimmen derzeit bei Trump nicht überein, sagt Martin Ganselmeier.
12: Trump hatte ja schon vor Wochen eigentlich gesagt, man habe das iranische Militär so gut wie zerstört. Aber in den vergangenen Tagen sind wir ja Zeuge geworden, dass der Iran doch immer wieder Drohnen und Raketen auf Schiffe abfeuert oder US-Einrichtungen in Golfstaaten. Und deshalb ist die Zahl der Schiffe, die die Meerenge passieren kann, auch wieder deutlich zurückgegangen. Also zurzeit droht eine eskalierende Gewaltspirale, iranische Attacken und dann US-Vergeltungsschläge.
2: Wie sehen jetzt die Optionen aus für Donald Trump?
12: Militärexperten hier in den USA, die sehen eigentlich drei Optionen für Trump. Entweder den Krieg gegen Iran wieder ausweiten, bis hin zu Bodentruppen, so wie es ja Israel eigentlich gerne hätte. Das wäre aber in den USA sehr unpopulär. Eine zweite Option, auch die hätte gravierende negative Folgen, das wäre quasi ein gesichtswahrender Rückzug. Iran hätte dann die Kontrolle über die Straße von Hormuz und ginge ja auch gestärkt aus diesem Konflikt hervor. Also das scheidet eigentlich auch aus. Die meisten Experten halten die dritte Option für die wahrscheinlichste. Es wird noch Wochen weiter so gehen wie bisher. Iranische Attacken, dann US-Vergeltungsschläge, gleichzeitig irgendwie diplomatische Vermittlungsversuche, vor allem durch die Golfstaaten. Aber das Atomabkommen, um das es Trump ja eigentlich ging, das rückt in immer weitere Ferne.
2: Hintergründe über den Krieg zwischen den USA und dem Iran waren das von Martin Ganselmeier aus dem ARD-Studio in New York. Es besteht ja weitgehend Einigkeit darüber, dass Kinder und Jugendliche in sozialen Netzwerken besser geschützt werden sollen. Die Frage ist nur, wie? In vielen Ländern wird über eine Altersgrenze diskutiert oder eine Beschränkung wurde sogar schon beschlossen. Auch auf EU-Ebene passiert jetzt was. Die EU-Kommission hat Expertinnen und Experten mit der Frage nach dem Mindestalter für die Nutzung von Social Media beauftragt. Diese Expertinnen und Experten haben jetzt ihre Empfehlungen vorgelegt. Unsere Korrespondentin in Brüssel, Katrin Schmidt, fasst zusammen, was sie vorschlagen.
13: Diese Expertenrunde, die im Auftrag der Kommissionschefin Ursula von der Leyen gearbeitet hat, die empfiehlt jetzt wirklich sehr konkret, den Zugang zu Social Media für Kinder unter 13 Jahren deutlich einzuschränken. Das heißt, es soll also europaweit nur noch erlaubt sein, dass Kinder unter 13 Social Media nutzen, unter Aufsicht der Eltern oder zum Beispiel Lehrer und auch zeitlich nur noch sehr begrenzt. Und danach empfehlen, das sind jetzt ja nur Guidelines, die Experten ein Stufenmodell, kann man sagen. Das heißt, auch danach ist nicht jede App und jede Plattform ab 13 erlaubt, sondern es gilt die Plattform, die nachweisen kann, dass sie Kinder besser schützt. Die darf früher ran, also früher ein Angebot machen. Das heißt, manche könnten erlaubt sein ab 15, manche ab 16. Die Botschaft, die heute also verbreitet wurde, ist zumindest klar, nicht die Kinder sollen sich schützen müssen, sondern es liegt ganz klar in der Verantwortung der Plattform.
2: Unsere EU-Korrespondentin erklärt, was das jetzt für die EU-Länder und auch für uns in Deutschland bedeutet.
13: Zunächst mal wissen wir jetzt, dass die EU-Kommission diese Expertentipps in einen Gesetzesvorschlag gießen will und der wird im September präsentiert und danach beraten dann erstmal das EU-Parlament und auch der Rat der Mitgliedstaaten. Und sollte das durchkommen, hieße das auch für Deutschland, es gilt diese harte 13-Jahres-Grenze, die muss dann überall in Europa von den Plattformen technisch kontrolliert werden. Es ist aber trotzdem möglich, für jedes Land noch weitere eigene Altersgrenzen zu setzen, so wie es ja auch schon vielfach diskutiert wird. Man muss eben nur eines wissen und daran hat heute Brüssel nochmal erinnert. Es liegt ja ohnehin in der Hand der EU-Kommission mit den Plattformen rund um Instagram oder um TikTok zu verhandeln. Das heißt, die Regeln durchzusetzen und im Zweifel auch Bußgelder zu verhängen, wenn die Regeln nicht eingehalten werden. Es macht also durchaus auch einen gewissen Sinn, so einheitlich wie möglich das EU-weit zu regeln.
2: Aus Brüssel waren das Informationen von Katrin Schmidt. Die Windenergie soll auch in Deutschland weiter ausgebaut werden, aber es gibt immer wieder Proteste gegen neue Windräder. Anwohnerinnen und Anwohner fürchten Lärm, störende Blinklichter und Schattenwurf. Und immer wieder gibt's auch den Vorwurf, die sich drehenden Riesenrotoren würden Menschen krank machen. Jetzt ist in den USA eine neue Studie über Anwohnerinnen und Anwohner in der Nähe von Windkraftanlagen erschienen, an der auch die Universität Augsburg beteiligt war. Jan Kerkhoff aus der ARD-Wissenschaftsredaktion berichtet.
14: Die Studie hat 120.000 Haushalte in den USA untersucht. Ausgewertet wurde, welche Beschwerden Anwohner aus Orten mit Windkraftanlagen angaben, ob sie Schlafstörungen, Depressionen oder chronische Kopfschmerzen hatten und ob sie Ärzte konsultieren mussten. Und die Datenerhebung ging noch weiter, so Studienautor Niklas Rott von der Universität Augsburg.
15: Und wir haben für die gleichen Haushalte on top für die Jahre 2004 bis 2023, das sind dann sogar ein paar Haushalte mehr, eben auch Konsumdaten, wo wir den Konsum von Schlafmitteln, Schmerzmitteln und dergleichen erfassen können. Und das verbinden wir am Ende dann eben mit den offiziellen US-Daten zu Windkraftanlagen.
14: Dann haben Niklas Rott und seine Kollegen analysiert, ob sich Gesundheitsbeschwerden in Regionen nach dem Bau von Windkraftanlagen anders entwickeln als in vergleichbaren Regionen ohne neuen Windkraftausbau. Dabei haben sie sich auch die einzelnen betroffenen Haushalte und Personen angesehen.
15: Wir sehen in unseren Daten, die eben US-Haushalte von in den Jahren 2011 bis 2023 umfassen, auf Bevölkerungsebene keine signifikanten Gesundheitseffekte. Das heißt also auf der Ebene von Wohnortgemeinden, die eben in der Nähe von neu erbauten Windkraftanlagen liegen.
14: Keine Gesundheitsschäden durch Windräder also, laut Studie. Die Psychologin Gundula Hübner von der Medical School Hamburg und der Universität Halle forscht seit vielen Jahren zu dem Thema. Sie findet die Studie interessant, sieht aber methodische Schwächen.
16: Insbesondere da der überwiegende Anteil der Teilnehmenden in großen Entfernungen zu den Windenergieanlagen lebt. Also es überrascht dann eben nicht, dass wir hier keinerlei Effekte finden. Über 41% leben in einem Abstand, der größer als 5 Kilometer ist. In 5 Kilometer Entfernung hören sie ja nichts mehr.
14: Die Abstände zu Windrädern sind einer von vielen Diskussionspunkten bei Studien zur Wirkung der Anlagen. Hier stellt Niklas Rott klar:
15: Diese Abstände, die da zitiert werden und die wir auch in unserem Papier behandeln, sind nicht die Abstände von einzelnen Wohnortadressen, sondern das sind die Adressen von Bevölkerungszentren. Das heißt also, wenn ich mir jetzt einen Ort vorstelle, dann wird eben der bevölkerungsgewichtete Mittelpunkt von diesem Ort berechnet und von diesem Mittelpunkt her, also von dem Bevölkerungszentrum, berechnen wir die Distanz. Das heißt also, dass ein Teil der Haushalte sogar weiter entfernt liegen kann, ein Teil der Haushalte aber auch näher liegt.
14: Ob die Studie auf Deutschland übertragbar ist, ist angesichts einer anderen Bevölkerungsdichte und Größe der Windkraftanlagen unklar. Aber das Ergebnis passt zu denen anderer europäischer Studien. Das bestätigt Gundula Hübner. Etwa eine aus den Niederlanden, die rund 500.000 Anwohner untersuchte und keine Zusammenhänge zwischen Gesundheitsrisiken und dem Wohnen nahe einer Windturbine feststellen konnte. Eine Studie aus der Fachzeitschrift Science aus dem Jahr 2022 kommt sogar zu dem Schluss, dass Windkraft gesundheitsförderlich ist, da sie die Luft weniger belastet als fossile Kraftwerke. Gundula Hübner geht zusammen mit ihrem Team in ihren Studien weiter und untersucht auch das Wohlbefinden der Betroffenen.
16: Wir erfassen eben nicht Krankheiten, sondern auch schon, ich fühle mich gestört und ich habe Symptome, ich habe Ärger, ich habe Schlafprobleme. Und da haben wir einen Bereich von geringeren Prozentanteilen, die darauf hinweisen, dass es in einzelnen Fällen Belästigung durch hörbare Geräusche geben kann, die aber nicht krank machen.
14: In einer ihrer Studien, ebenfalls international veröffentlicht, gaben eine Minderheit von 4,3% der Betroffenen in Deutschland und der Schweiz an, durch Geräusche der Windräder stark belästigt zu sein. Sowohl Gundula Hübner als auch Niklas Rott empfehlen daher, Betroffene frühzeitig in die Planung von Windrädern einzubeziehen und Belastungen wie Lärm, Schattenwurf und Abstände zu berücksichtigen.
2: Eine Studie aus den USA findet also keine nachweisbaren Gesundheitsschäden durch Windräder. Der Beitrag war das von Jan Kerkhoff.
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2: Der Autor Lutz Seiler hat mit Gedichtbänden angefangen und ist dann mit seinen beiden Romanen Crusoe und Stern 111 richtig bekannt geworden. Er lebt in Wilhelmshorst bei Potsdam. Momentan hält er sich aber viel im Haus des Rundfunks in Berlin auf, denn hier liest er gerade seinen neuen Roman Das tickende Herz für den RBB als Hörbuch ein. Kulturreporter Thomas Fitzel hat ihm dabei zugehört und sogar zugeguckt.
17: Lutz Seiler ist gerade im Leseflow, liest fast ohne innezuhalten, Seite um Seite, ist ganz und gar im Text versunken. Mit der rechten Hand, der Schreibhand oder besser dem Zeigefinger, berührt er dabei seine Schläfe oder den Brillenbügel, so als würde dadurch ein Stromfluss hergestellt. Mapuche. Nur manchmal wiederholt er erst leise für sich einen Satz.
18: Mapuche von Valdivia und auch von Puku natürlich. Das meiste hat Raimund für mich überspielt, Mitschnitte von Meistern, weltweit, altarische Szenen, Mapuche von Valdivia und auch von Puku, natürlich.
17: Und dann geht es weiter. In diesem Roman taucht erneut Karl Bischoff auf, sein alter Ego.
18: War das ein Karl Bischoff-Gedanke? Er wusste es nicht mehr.
17: Wir begegnen Karl Bischoff jetzt um die Jahrtausendwende.
18: Ich habe diese Angewohnheit, immer alles aufzuheben. Ich hatte jetzt noch Kaffeequittungen aus Rotterdam von 2001 und so weiter. Das ist dann plötzlich ganz wertvolles Material, weil man kann eine Adresse lesen, man weiß, was man getrunken hat, man weiß, was man gegessen hat und so weiter. Und klar, es gibt auch die Bemühung, sich vorzustellen, was dieser Mensch Karl Bischoff im Jahr 2001 empfunden, erlebt, wie er die Welt gesehen hat oder haben könnte.
17: Nach 4 kräftezehrenden Tagen ist ungefähr die Hälfte bewältigt. Insgesamt weit über 400 Seiten. Das ist ein heftiger Lesemarathon.
18: Also ich merke jetzt schon, dass die Stimme so ziemlich strapaziert ist und so. Also es gibt dann halt Salbeitee, Kaffee, Salbeibonbons, dann diese berühmten Tabletten, die alle Schauspieler nehmen. Und ich trinke ganz viel und versuche dann am restlichen Tag, am Abend nicht mehr zu sprechen.
17: Lutz Seiler ist bestens gewappnet, denn schon seinen Roman Stern 111 hat er als Hörbuch eingesprochen.
18: Also das Schöne ist, dass ich wieder das Glück habe, in so einem wunderbar, ich glaube, dem ältesten Studio im Haus überhaupt zu sein. Man fühlt sich sofort wie in einer Höhle. Dann ist man so wie geborgen.
17: Dabei muss der Regisseur nur manchmal sacht eingreifen, wenn in der Aussprache Lutz Seilers Herkunft aus Thüringen-Gera durchscheint, zum Beispiel ein stimmhaftes S auftaucht, wo es nicht hingehört.
18: Ja, es ist immer, seit ich lebe, kann ich Sex, kann ich Sex nicht aussprechen. Schon immer so, ich fürchte mich schon seitenweise vor dem Wort. Aber hast du nicht auch jetzt gerade stimmhaft geschwatzt? Hast du nicht auch gerade Sex?
17: Darum geht es. Wirklich? Und auch um eine große leidenschaftliche Liebesgeschichte. Aber eigentlich darf man vor Veröffentlichung noch gar nicht so viel verraten. Nur dies, was dann bei Lutz Seiler als Thema doch überrascht.
18: Schamanismus spielt schon eine große Rolle im Roman, weil im ganzen Buch geht es auch schon ein bisschen um die ganze Welt. Also nicht nur um die Welt, die wir verstehen, sondern auch die Welt, die wir vielleicht noch nicht verstanden haben, die wir aber verstehen müssen, um diese Erde irgendwie zu retten, falls uns das noch gelingt.
2: Sagt Lutz Seiler. Er liest gerade für den RBB seinen neuen Roman Das tickende Herz als Hörbuch ein. Der Roman erscheint Mitte Oktober und dann ist auch die Lesung bei Radio 3 zu hören.
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2: Und gleich nach den Nachrichten übernimmt hier Werner Schoninger. Großes Thema ja heute in Brüssel und damit auch bei uns im Programm. Ab welchem Alter sollen Jugendliche mit Social Media umgehen? TikTok, Instagram und Co. Fachleute haben der EU-Kommission jetzt Vorschläge gemacht. Was ist der Kern der Empfehlung?
22: Es geht vor allem um ein Schutzalter, bis zu dem Jugendliche besser nicht mit den Apps in Kontakt kommen sollen. Warum das nötig ist, darüber sprechen wir gleich mit unserer Korrespondentin in Brüssel.
2: Das dann gleich nach den Nachrichten. Jetzt gucken wir noch auf den Verkehr mit Anna Tölke.
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8: A10 westlicher Berliner Ring Richtung Dreieck Havelland. Zwischen Großkreuz und Leest Baustellenstau plus 45 Minuten. Und in Richtung Dreieck Werder dauert es zwischen Potsdam Nord und Leest 10 Minuten länger. Die A11 ist in Richtung Stettin zwischen Lanke und Fienofurt nach einem Unfall gesperrt. Die B96 Fürstenberg Neubrandenburg ist wegen Bergungsarbeiten zwischen Fürstenberg Havel und dem Abzweig nach Pripyat gesperrt. Stadtverkehr Berlin A100 Stadtring zwischen Detmolder Straße und Tempelhofer Damm dauert es an den Baustellen in beiden Richtungen 10 Minuten länger. Neukölln, die Kreuzung Stuttgarter Straße und Herzbergplatz ist gesperrt.
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22: Deutschland und auch Frankreich haben jeweils den russischen Botschafter einbestellt. Wenn so etwas gemacht wird, ist sicher etwas Schwerwiegendes im Hintergrund passiert. Die Nachrichten mit Anna Tölke.
8: Die EU wehrt sich gegen Cyberangriffe, hinter denen sie den russischen Geheimdienst FSB vermutet. Dieser habe eine IT-Einheit, die Regierungsnetzwerke gehackt und kritische Infrastruktur sabotiert habe, heißt es in einer Erklärung der EU-Außenbeauftragten Kallas. Wegen der Vorwürfe haben sowohl Deutschland als auch Frankreich jeweils den russischen Botschafter einbestellt. Außerdem hat die EU jetzt Sanktionen verhängt gegen Personen, die sie für die Angriffe verantwortlich macht. Dazu zählen Geheimdienstoffiziere, mutmaßliche Hacker und private Unternehmen. Bei verspäteten oder gestrichenen Flügen sollen Reisende in der EU künftig leichter ihre Rechte geltend machen können. Das haben die EU-Mitgliedstaaten in Brüssel beschlossen. Die Regeln sind voraussichtlich ab Mitte 2027 verbindlich. Aus Brüssel Sarah Lopez.
1: Unterm Strich bedeutet die Fluggastrechte-Reform eine Verbesserung für Flugreisende. Bei der Buchung soll zukünftig standardmäßig der Preis mit Handgepäck angezeigt werden, damit Reisende besser vergleichen können. Eltern sollen für ihre Kinder unter 14 Jahren keine Gebühr mehr für eine Sitzplatzreservierung zahlen müssen, um nebeneinander zu sitzen. Außerdem sind Änderungen geplant, wenn ein Flug so viel Verspätung hat, dass Fluggäste Anspruch auf Entschädigung haben. Dann müssen die Fluggesellschaften laut der Reform innerhalb von 96 Stunden darüber informieren, welche Rechte die Reisenden haben und wie sie die geltend machen können.
8: Volkswagen-Chef Blume hat sich erstmals konkreter zu den neuerlichen Sparplänen des Konzerns geäußert. Blume hat im VW-eigenen Intranet bestätigt, dass etwa 50.000 Stellen bedroht sind, sollten die Arbeitskosten nicht verringert werden. Nur so könne ein wettbewerbsfähiges Niveau erreicht werden. Bei Volkswagen liegen demnach Verwaltungs-, Infrastruktur- und Produktionskosten noch um 20% über dem Durchschnitt vergleichbarer Unternehmen. Derzeit werde in allen Marken, Gesellschaften und Regionen ermittelt, welche Anpassungen möglich seien, so Blume. In einem Völkermordprozess ist ein irakisches Ehepaar wegen der Versklavung jesidischer Mädchen und Mitgliedschaft in der Terrorvereinigung IS verurteilt worden. Das Oberlandesgericht München verhängte eine lebenslange Freiheitsstrafe gegen den Mann und eine Jugendstrafe von 9,5 Jahren gegen die Frau. Die Bundesanwaltschaft hatte ihnen vorgeworfen, sich dem IS angeschlossen und zwischen 2015 und 2017 im Irak 2 jesidische Mädchen im Alter von 5 und 12 Jahren versklavt und vergewaltigt zu haben. Der IS beging 2014 gezielt schwerste Verbrechen an Mitgliedern der Religionsgemeinschaft der Jesiden. In der thailändischen Hauptstadt Bangkok sind bei einem Brand 27 Menschen ums Leben gekommen. Nach Behördenangaben wurden außerdem mehr als 60 Menschen verletzt. Das Feuer war gestern Abend in einem Lokal ausgebrochen. Bisherige Ermittlungen deuten darauf hin, dass es einen Kurzschluss in einer Klimaanlage gegeben hat. Möglicherweise hat das Lokal gegen Brandschutzauflagen verstoßen. Überlebende berichten von nicht vorhandenen oder versperrten Notausgängen. In 5 Brandenburger Landkreisen darf tagsüber kein Wasser aus Flüssen oder Seen mehr entnommen werden. Grund ist die anhaltende Trockenheit. Johann Frederik Paul, RBB 24.
3: Besonders weit geht das Verbot in den Kreisen Havelland und Potsdam-Mittelmark. Hier ist nicht nur das Abpumpen oder Ableiten aus oberirdischen Gewässern verboten, auch das Wässern von Grün- oder Gartenflächen mit Grundwasser ist nur in den Nachtstunden erlaubt. In Teilen von Oberspreewald-Lausitz und im ganzen Elbe-Elster-Kreis gilt das Verbot der Wasserentnahme aus oberirdischen Gewässern. In Märkisch-Oderland besteht dieses Verbot seit 2020 durchgängig.
8: Vor der Firma Rheinmetall am Pariser Platz in Berlin-Mitte haben sich am Morgen mehrere Demonstranten festgeklebt. Nach Angaben der Polizei versammelten sich in einem Durchgang zur Ebertstraße etwa 40 Menschen. Man sei mit zahlreichen Kräften im Einsatz, um die Demonstranten vom Boden zu lösen. Schon vergangene Woche hatte es Proteste gegen die Firma Rheinmetall gegeben. So hatten Demonstranten versucht, die Zufahrt zum Firmengelände in Wedding zu blockieren. Soweit die Nachrichten. 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Das Wetter. Am Nachmittag Sonne und ein paar lockere Wolken. In der Prignitz steigendes Schauer- und Gewitterrisiko. Aktuell in Berlin-Adlershof 23 und in Spandau 26 Grad, in Münchenberg 20 und in Ruhland 26 Grad. Morgen zunächst wolkig, es lockert aber zunehmend auf. Später einzelne Schauer oder Gewitter, vor allem nach Süden hin, bei 25 bis 28 Grad. Die Zeit, es ist 13:05 Uhr.
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22: Im Studio Werner Schoninger, herzlich willkommen. Der Umgang mit sozialen Medien gehört heute für viele zum Alltag. Nachrichten über WhatsApp oder Telegram, Videos oder Fotos auf TikTok oder Instagram. Die Apps sind zahlreich. Erwachsene nutzen sie, aber auch für Jugendliche sind sie oft unverzichtbar, um miteinander in Kontakt zu bleiben. Fachleute warnen seit längerem vor Suchtgefahren, denn oft kommt man von den Endlos-Feeds nicht mehr los, verbringt mehr Zeit in der sogenannten Algorithmusfalle, als man eigentlich wollte. EU-Experten haben jetzt ein Verbot von Social Media für Kinder und Jugendliche empfohlen. Ab einem bestimmten Alter erst sollte man sie nutzen dürfen. So steht es in einem Gutachten für EU-Kommissionspräsidentin Ursula von der Leyen. Katrin Schmidt in Brüssel, was genau wird da empfohlen?
4: Ja, also die Experten haben heute ein ganzes Buch überreicht an die Kommissionschefin mit vielerlei Empfehlungen, aber natürlich das Wichtigste, das ist sozusagen die Headline, die uns jetzt alle interessiert, welches Alter empfehlen die Experten, und da haben sie gesagt, sie sehen eigentlich angezeigt, dass wir EU-weit ein Social-Media-Verbot für alle unter 13 haben sollten. Also wirklich nur eine sehr, sehr, sehr eingeschränkte Nutzung, wenn überhaupt, von Kindern unter 13. Eingeschränkt heißt, wenn dann nur im Beisein der Eltern, die dann auch den Account haben müssten, und oder auch Lehrkräfte, solche Geschichten, und zeitlich sehr begrenzt. Also das schlagen die Experten vor, und danach eben in Abstufungen. Das ist ihre Idee.
22: Es gibt ja auf der Welt schon Länder mit Altersbegrenzungen, zum Beispiel Australien. Eine Altersgrenze von 16 Jahren gilt da. Warum ist das aus Sicht der Fachleute kein Modell für Europa?
4: Ja, zwei Gründe, würde ich sagen. Also einmal sprechen die Experten heute wirklich erstmal länglich darüber, welchen Einfluss auf die Gehirnentwicklung, auf die Persönlichkeitsentwicklung diese Feeds haben. Vor allem eben in einem sehr jungen Alter, und deswegen dieses Verbot eigentlich, das sie empfehlen, bis 13. Und danach kämen aber eben auch andere Aspekte mit in Betracht, nämlich eigentlich auch ein Recht auf oder eine Notwendigkeit einer Autonomieentwicklung. Darüber sprechen sie, also sich selbstständig Zugang auch zu altersentsprechenden Plattformen zu verschaffen, den auch zu erlernen und den Umgang damit zu erlernen. Also das kommt eben auch mit ins Kalkül, sodass dann folgt, dass man sagt, ich habe es gerade gesagt, so eine abgestufte Variante, dass es dann also heißt, ab 13 ist dann auch nicht alles erlaubt, sondern es könnte trotzdem heißen, diese und jene Plattform ab 15, diese ab 16. Und das sei aber abhängig davon, und damit schiebt man die Verantwortung auch wirklich zu den Plattformen und sagt, das sind nicht die Kinder oder die Eltern, die Verantwortung dafür tragen, sondern die Plattformen müssen in Europa beweisen, dass sie sicher genug sind für Kinder ab 15 oder ab 16. Und danach eben wird dann festgelegt, diese Abstufung festgelegt. Also es ist eine Beweislastumkehr ein Stück weit auch, die man da heute mal vorgeschlagen hat zumindest.
22: Lässt sich das denn erreichen? Wie reagieren denn die Plattformen auf dieses Anliegen sozusagen?
4: Also ganz konkret jetzt auf den heutigen Vorschlag haben die da noch nicht reagiert. Aber es ist ja, wie wir alle wissen, eine lange Debatte schon, auch in vielen einzelnen Ländern ja auch kontrovers geführt. Es gibt ja auch viele nationale Ideen, wie man das beschränken sollte. Und die Plattformen haben im Prinzip eine Strategie schon die ganze Zeit, zu sagen, wir sind ja auch dabei, es freiwillig zu machen. Also ich sehe sehr viel Werbung, es gibt bestimmt anderen auch so, für ein TikTok-Kids-Mode oder für ein Instagram-Lite oder ein Teen-Mode. Also sie schlagen im Prinzip vor, dass sie sich ja freiwillig bewegen und im Prinzip für unter 18-Jährige auch andere Plattformen anbieten oder andere Versionen der Plattformen anbieten. Es zeigt sich aber auch, dass da noch viel zu viel Content drauf ist, der eigentlich jetzt auch zum Beispiel von den Forschern als schädlich auch eingestuft wird. Also das wird nicht reichen. Und jetzt wird es eben ganz entscheidend darauf ankommen, dass man die Verhandlungen mit den Plattformen auch führt. Und dafür, das ist eigentlich der wichtige Punkt heute, weil viele Länder sagen ja, wir können ja selber ein Mindestalter festlegen. Das dürfen sie auch, das ist auch ihre Kompetenz. Aber Brüssel erinnert heute daran zu sagen, die Verhandlungen mit den Plattformen, das ist das Entscheidende, sie zu zwingen, eine wirkliche Altersverifikation durchzuführen, die auch stichhaltig ist, wo nicht so viele 13-Jährige trotzdem mit dem Account dann auf einmal da rauslaufen. Das kann nur die EU-Kommission, und deswegen macht ein einheitliches Vorgehen schon auch ein Stück weit Sinn.
22: Informationen waren das von Katrin Schmidt. Vielen Dank nach Brüssel. Die Wärme ist wieder da und die nächste Hitzewelle kommt bestimmt auch. Und viele Menschen in Europa wollen sich darauf besser vorbereiten. Deshalb werden immer mehr Klimaanlagen gekauft. Viele davon kommen aus China. Warum die Nachfrage gerade so stark steigt und was das für Europa bedeutet, berichtet China-Korrespondent Benjamin Eissel.
5: China hat eine Lösung parat für Europas Hitzewellen. Klimaanlagen aus heimischer Produktion. Im Staatsfernsehen wird gezeigt, wie in einer Fabrik im südchinesischen Landesteil Guangdong Klimaanlagenmodule zusammengebaut werden. Am laufenden Band. Die Arbeiter würden extra Schichten einlegen, heißt es. Shi Chunbo, Finanzvorstand des Klimaanlagenherstellers POSI im chinesischen Staatsfernsehen. Europa macht 70% unserer Auslandsbestellungen aus. Unsere Produkte werden vorwiegend in Länder wie Frankreich, Deutschland und Spanien verkauft. Im Mai hat die Zahl unserer Bestellungen mehr als 900.000 Einheiten erreicht. Das seien 20% mehr als im Mai vergangenen Jahres. Während der Hitzewellen in Europa sind gerade die Bestellungen für mobile Klimaanlagen hochgegangen, also solche, die nicht fest installiert werden. Gleichzeitig wird in Europa über die Notwendigkeit diskutiert. Sind Klimaanlagen notwendig für ein paar heiße Tage im Jahr? Sie heizen die Städte auf durch ihre Abwärme. Es gibt Debatten um fest installierte Klimaanlagen an Außenfassaden. Und dann ist da noch der hohe Stromverbrauch. In China, wo schätzungsweise 80% aller Haushalte eine Klimaanlage installiert haben und Strom extrem billig ist, können viele diese Debatten nicht nachvollziehen.
6: Europe is baking, but only around 1 in 5 European homes has air conditioning.
7: Now Chinese manufacturers are getting a flood of orders.
5: Chinas Staatsmedien nutzen die gestiegene Nachfrage nach chinesischen Klimaanlagen außerdem, um europäischen Politikern beim Streitthema Überkapazitäten zu widersprechen. Wie diese Staatsinfluencerin im Online-Kanal von China Daily, einem englischsprachigen Propagandamedium der kommunistischen Partei.
7: That is the irony. For years, some European politicians attacked China over so-called overcapacity. But when a heat wave hits, extra supply is not a threat. It is a lifeline.
5: Chinas Klimaanlagen seien keine Bedrohung, sondern würden bei Hitzewellen Leben retten, so die Influencerin. Europäische Politiker werfen Chinas Führung seit Jahren vor, in vielen Branchen viel zu viel zu produzieren, angetrieben von übermäßigen Subventionen. Weil die Märkte mit chinesischen Billigprodukten überflutet werden, leiden europäische Hersteller, deren Absätze zurückgehen. Dabei geht es nicht nur um Klimaanlagen, sondern um eine ganze Reihe von Branchen. Chinas Handelsüberschuss gegenüber der EU liegt mittlerweile bei 1 Milliarde Euro am Tag. Deswegen wird in Brüssel über weitere Ausgleichszölle auf chinesische Produkte nachgedacht.
23: Korrespondent Benjamin Eisel berichtete aus China.
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23: In Cottbus haben sich in den vergangenen Tagen die Bahnradstars der Zukunft gemessen. 6 Tage lang liefen die Bahnrad-Europameisterschaften der Altersklassen U19 und U23. Fast 500 Sportlerinnen und Sportler aus 32 Nationen gingen in der Lausitz an den Start. Eigentlich sollten die Titelkämpfe in Tel Aviv stattfinden. Wegen der angespannten Sicherheitslage in Israel übernahm Cottbus nach 2024 erneut die Gastgeberrolle. Paul Simak war für uns vor Ort.
24: Die letzte Runde ist gedreht. Die Bahnrad-Europameisterschaft der Juniorinnen und Junioren sowie der U23 in Cottbus ist Geschichte. Detlef Übel, sportlicher Leiter der EM, zieht ein positives Fazit.
25: Alle sind sehr zufrieden, haben sich wohlgefühlt, wir haben eine super Stimmung, wir haben ja tolle Wettkämpfe gesehen und dann natürlich nicht zuletzt auch sehr erfolgreich für das deutsche Team.
24: Mit insgesamt 19 Medaillen landete Deutschland hinter dem italienischen Team auf Rang 2 im Medaillenspiegel. Gleich 10 dieser Erfolge gingen auf das Konto von Fahrerinnen und Fahrern aus Brandenburg. Besonders gut lief es für Sprinterin Clara Schneider. Die Cottbusserin gewann einmal Silber und zweimal Gold. Die Heim-EM, ein besonderes Erlebnis.
26: So alle dabei zu haben, ist nochmal was ganz anderes und denen das auch mal zu zeigen, was ich eigentlich jeden Tag mache. Und das Publikum macht einfach super mit und es macht einfach nur Spaß, ihnen zu zeigen, was sie können.
24: Till Krüger vom RSC Cottbus pflichtet ihr bei.
27: Ja, ist auf jeden Fall eine krasse Erfahrung hier mit dem Heimpublikum auch. Und ja, man hat dann auch ein bisschen Druck, dass man sich natürlich von der besten Seite zeigt.
24: Was dem Sprinter mit 2 Junioren-Europameistertiteln durchaus gelang. Das Publikum im regelmäßig gut gefüllten Lausitz-Velodrom sorgte für eine tolle Kulisse. zur Freude der Veranstalter um Detlef Übel.
25: Das zeigt schon, dass man da auch mit solcher Veranstaltung, mit so einem Nachwuchsrennen, was es ja im Endeffekt ist, durchaus auch Zuschauer aktivieren kann.
24: Auf der Bahn vielleicht die Olympiasieger von morgen. Bis dahin ist es allerdings noch ein weiter Weg.
25: Wir stehen gerade da vor großen Herausforderungen, weil gerade dieser Eintritt aus der U23 in den Elitebereich, das ist ein großes Problemfeld aktuell. Da haben wir zu viel Potenzial verloren.
24: Der Leiter des Brandenburger Bundesstützpunkts im Radsport weiß,
25: man darf auch nicht so viel, ich sag mal, erzwingen wollen mit allen guten Absichten, die man hat.
24: Einigen könnte der nächste Schritt womöglich schon im kommenden Februar gelingen. Dann wird die Bahnrad-Europameisterschaft der Elite in Berlin ausgetragen. Wie sehr eine solche Heim-EM beflügeln kann, haben die Nachwuchsfahrer in Cottbus eindrucksvoll erlebt.
9: Vielen Dank, bitte. Merci. Grazie.
23: Die Bahnrad-EM der Nachwuchssportlerinnen und Sportler ist gestern zu Ende gegangen. Immer mehr internationale Sportverbände folgen der Empfehlung des Internationalen Olympischen Komitees, russische und belarussische Athleten wieder bei Wettkämpfen starten zu lassen. Nun hat auch der Tischtennis-Weltverband angekündigt, russische Spielerinnen und Spieler ab August wieder unter ihrer Flagge antreten zu lassen. In den vergangenen Monaten durften diese nur als sogenannte neutrale Athleten an den Start gehen.
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0: Das Wetter für Berlin und Brandenburg heute. Ein ganz passabler Sommertag. Sonne mit ein paar Wolken, vor allem Richtung Prignitz kommt auch mal ein kurzer Schauer runter oder auch ein Wärmegewitter. Größtenteils bleibt es bei uns in der Region aber trocken. Jetzt haben wir in Berlin so 23 bis 27 Grad, in Perleberg sind es 26 und in Cottbus haben wir jetzt 22 Grad. Bis zum Nachmittag werden daraus 26 bis 30 Grad, der Wind kommt dazu schwach bis mäßig aus Nordost.
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0: Und der kommt jetzt von Anna Tölke.
2: A10 westlicher Berliner Ring Richtung Dreieck Haveland. Zwischen Großkreuz und Leest Baustellenstau plus 45 Minuten. Und in Richtung Dreieck Werder dauert es zwischen Potsdam Nord und Leest circa 10 Minuten länger. Die A11 ist in Richtung Stettin zwischen Lanke und Finofurt nach einem Unfall gesperrt. Die B96 Fürstenberg-Neubrandenburg ist wegen Bergungsarbeiten zwischen Fürstenberg-Havel und dem Abzweig nach Pripat gesperrt. Stadtverkehr Berlin A100 Stadtring. Zwischen Detmolder Straße und Tempelhofer Damm dauert es an den Baustellen in beiden Richtungen 10 Minuten länger. Einige Minuten länger dauert es auch in Hohenschönhausen auf der Gehrenseestraße in beiden Richtungen vor einer Baustellenampel. Siemensstadt, der Saatwinkler Damm, ist zwischen Jungfernheide und Rohrdamm in beiden Richtungen bis Ende des Monats gesperrt. Aktuelles zur S-Bahn. Die Ringbahn ist zwischen Halensee und Beusselstraße unterbrochen. Grund ist ein Notarzteinsatz. Betroffen sind die S41, 42 und 46. 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
0: 13.19 Uhr.
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0: Ich bin Werner Schorninger hier im Studio. Früher wurden Krieger auf dem Schlachtfeld geführt. Heute gibt es viel mehr Schauplätze für Angriffe. Das zeigt sich auch im russischen Angriffskrieg in der Ukraine. Die EU wehrt sich jetzt gegen Cyberangriffe, die aus Moskau in Auftrag gegeben sein könnten. Die Nachrichten mit Anna Tölke.
2: Die EU wehrt sich gegen Cyberangriffe, hinter denen sie den russischen Geheimdienst FSB vermutet. Dieser habe eine IT-Einheit, die Regierungsnetzwerke gehackt und kritische Infrastruktur sabotiert habe, heißt es in einer Erklärung der EU-Außenbeauftragten Kallas. Wegen der Vorwürfe haben sowohl Deutschland als auch Frankreich jeweils den russischen Botschafter einbestellt. Außerdem hat die EU jetzt Sanktionen verhängt gegen Personen, die sie für die Angriffe verantwortlich macht. Dazu zählen Geheimdienstoffiziere, mutmaßliche Hacker und private Unternehmen. Bei verspäteten oder gestrichenen Flügen sollen Reisende in der EU künftig leichter ihre Rechte geltend machen können. Dafür haben die EU-Mitgliedstaaten in Brüssel heute grünes Licht gegeben. Die Regeln sind voraussichtlich ab Mitte 2007

0: Stellen abgebaut werden könnten und die Werke Zwickau, Hannover, Emden und Neckarsulm eine unsichere Zukunft haben. Aus Wolfsburg Torben Hildebrandt.
1: Die Kosten bei VW seien weiter zu hoch, schreibt Blume. Sie legen 20% höher als bei vergleichbaren Unternehmen. Um das reinzuholen, müssten rechnerisch 50.000 Stellen zusätzlich abgebaut werden, so Blume. Dieses Ziel sei aber noch nicht fix. Und wenn sich auf andere Weise Kosten einsparen ließen, könne der Stellenabbau auch geringer ausfallen. Bei VW läuft bereits ein Sparprogramm im Umfang von 50.000 Stellen. Die von Blume genannten weiteren 50.000 Arbeitsplätze kämen also obendrauf. IG Metall und Betriebsrat wehren sich gegen Fabrikschließungen. Die Arbeitnehmerseite organisiert Betriebsversammlungen.
0: In einem Völkermordprozess ist ein irakisches Ehepaar wegen der Versklavung jesidischer Mädchen und Mitgliedschaft in der Terrorvereinigung IS verurteilt worden. Das Oberlandesgericht München verhängte eine lebenslange Freiheitsstrafe gegen den Mann und eine Jugendstrafe von 9,5 Jahren gegen die Frau. Die Bundesanwaltschaft hatte ihnen vorgeworfen, sich dem IS angeschlossen und zwischen 2015 und 2017 im Irak 2 jesidische Mädchen im Alter von 5 und 12 Jahren versklavt und vergewaltigt zu haben. Der IS beging 2014 gezielt schwerste Verbrechen an Mitgliedern der Religionsgemeinschaft der Jesiden, was von der Bundesrepublik Deutschland als Völkermord eingestuft wird. Der Berliner CDU-Bundestagsabgeordnete Lutschak hält Finanz- und Kultursenator Evers für einen guten Spitzenkandidaten für die Abgeordnetenhauswahl. Evers habe viel Erfahrung und brenne für die Stadt, so Lutschak im rbb24-Inforadio. Kerstin Reinsch.
2: Lutschak sagte, Stefan Evers sei in den unterschiedlichen Berliner Milieus stark verwurzelt und anerkannt. Man könne sagen, er sei ein Kind dieser Stadt. Der Berliner SPD-Spitzenkandidat Krach hält eine Zusammenarbeit mit der CDU unter Evers für möglich. Dem Nachrichtenportal Politico sagte er, man arbeite mit Evers aktuell zusammen und das sei auch eine Möglichkeit für die Zukunft. Eine Zusammenarbeit mit Berlins noch regierendem Bürgermeister Wegner hatte Krach zuletzt ausgeschlossen. Der Landesvorstand der Berliner CDU will Finanz- und Kultursenator Evers heute Abend offiziell zum Spitzenkandidaten für die Abgeordnetenhauswahl im September ernennen.
0: Der neuseeländische Schauspieler Sam Neill ist tot. Er sei in Australien im Kreis seiner Familie gestorben, teilten seine Angehörigen mit. Neill wurde 78 Jahre alt. Bekannt wurde der Schauspieler unter anderem durch den Film Jurassic Park. Dort spielte er den Paläontologen Dr. Alan Grant. Neill wirkte seit den 1970er Jahren in Dutzenden Kino- und Fernsehproduktionen mit. Dazu gehören die Filme Jagd auf Roter Oktober und Das Piano sowie die Serie Peaky Blinders. Soweit die Nachrichten. 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Das Wetter, am Nachmittag Sonne und ein paar lockere Wolken, in der Prignitz steigendes Schauer- und Gewitterrisiko. Aktuell in Berlin-Adlershof 23 und in Spandau 26 Grad, in Müncheberg 20 und in Ruhland 26 Grad. Morgen zunächst wolkig, es lockert aber zunehmend auf, später einzelne Schauer oder Gewitter, vor allem nach Süden hin bei 25 bis 28 Grad. Die Zeit, es ist 13.24 Uhr.
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4: Weiter geht's mit Werner Schoninger. Nachrichten aus Thailand heute lassen Erinnerungen wach werden an die Feuerkatastrophe in der Schweiz. Zum Jahreswechsel in Bangkok hat es in einer Restaurantbar in einem Pub gebrannt. Es gibt viele Opfer, eine Tragödie. Wir sprechen darüber mit unserem Ostasien-Korrespondenten Florian Barth. Guten Tag, Herr Barth.
5: Schönen guten Tag aus Bangkok.
4: Wie ist der aktuelle Stand zur Zahl der Opfer dieser Brandkatastrophen?
5: Also die Behörden sprechen zurzeit von 27 Toten und 70 Verletzten. Von denen befinden sich allerdings noch 22 in kritischem Zustand im Krankenhaus. Und sie sind insbesondere von Rauchvergiftungen und Brandverletzungen betroffen.
4: Herr Barth, Bangkok ist auch bei Deutschen ein beliebtes Urlaubsziel, Thailand sowieso. Nach Angaben des Auswärtigen Amts sind keine Deutschen unter den Opfern. Können Sie das bestätigen?
5: Ja, also tatsächlich waren es nach unseren Informationen ausschließlich thailändische Staatsangehörige, die ums Leben gekommen sind bei dieser Katastrophe. Die Identifizierung läuft nicht und die ist nicht so einfach, denn viele der Gäste in der Bar hatten keinen Ausweis dabei und einige liegen auch noch im Koma, sind bewusstlos und können nicht befragt werden. Aber nach allem, was wir wissen, sind tatsächlich keine internationalen Touristen betroffen.
4: Was weiß man denn inzwischen über die

0: mögliche Brandursache?
1: Also Forensiker von der Feuerwehr und der Polizei prüfen das gerade immer noch. Also die untersuchen diesen Brandort in der Bar. Augenzeugen haben ja berichtet, dass es auf einmal eine starke Rauchentwicklung gab und dann eine Explosion, die dann zu einem riesigen Feuerball geführt hat. Und nach jüngsten Erkenntnissen soll es wohl ein Kurzschluss in einer Klimaanlage gewesen sein, der diese Explosion ausgelöst hat, diesen Feuerball und diesen Brand, der dann auch dazu geführt hat, dass Deckenverkleidung quasi buchstäblich auf die Menschen herabgetropft ist, brennend, und das hat dann zu dieser Katastrophe geführt.
0: Es gibt in Thailand immer wieder Brandkatastrophen dieser Art, bei denen viele Menschen ums Leben kommen. Zuletzt etwa 2022 beim Brand in einer Disco. Sind da die Sicherheitsvorschriften zu lax?
1: Es gibt auch in Thailand Auflagen, Sicherheitsvorkehrungen, und auch damals bei dieser Katastrophe waren die Notausgänge versperrt. Also hier müssen auch Rauchmelder, Feuerlöscher vorhanden sein. Es muss beschilderte Fluchtwege geben und da gibt es auch Routinekontrollen und Inspektionen. Aber dieser Vorfall, der wirft natürlich Fragen auf, weil wie konsequent diese Kontrollen in der Praxis wirklich durchgeführt worden sind, zumal es wie in dieser Bar hier im April gerade erst so eine Inspektion gegeben haben soll.
0: Vielen Dank für diese Information. Florian Barth war das aus dem ARD-Studio Singapur, zurzeit in Bangkok. Ganz herzlichen Dank. Seit Monaten wird in der EU hinter vorgehaltener Hand harte Kritik an Chefdiplomatin Kaja Kallas geäußert. Zu undiplomatisch und forsch sei sie, so die Kritik aus einigen Mitgliedstaaten. Dabei spielt auch eine große Rolle, dass Chefdiplomatin Kallas und Kommissionspräsidentin von der Leyen sich wohl gar nicht so gut verstehen. Zuletzt hat eine angebliche Äußerung Kallas über Israel zusätzlich für Unruhe gesorgt. EU-Korrespondentin Sabrina Fritz mit den Hintergründen.
2: Die Außenbeauftragte der EU, Kaja Kallas, gilt als israelkritisch. Manchen ist sie zu kritisch. Hinter verschlossenen Türen soll sie die israelische Regierung mit dem Apartheid-System in Südafrika verglichen haben. Der deutsche Bundeskanzler war empört.
3: Ich teile diese Wortwahl ausdrücklich nicht. Und wir werden auch darüber zu sprechen haben.
2: Kallas selbst erklärte dazu, ich kann nicht permanent gegen diese Schatten kämpfen, was ich hinter verschlossenen Türen gesagt haben soll oder nicht. Bleiben wir dabei, was ich offiziell gesagt habe. Das ist die europäische Position, die ich vertrete. Zu undiplomatisch, zu kritisch gegenüber Israel und Trump, zu ehrgeizig. Kaja Kallas steht seit Monaten in der Kritik. Das liegt einerseits an dem schwierigen Thema EU-Außenpolitik, aber auch an ihrem schwierigen Verhältnis zu Kommissionspräsidentin Ursula von der Leyen. Der Konflikt zwischen der Kommissionspräsidentin und ihrer Außenbeauftragten wird inzwischen in Brüssel auf offener Bühne diskutiert. Bei einer Veranstaltung der Bayerischen Landesvertretung spricht der ehemalige EU-Kommissar Günther Oettinger von gegenseitigen Sticheleien, die viel Kraft kosten. Unter der Chefin Ursula von der Leyen gehe es in der Kommission eher präsidial als kollegial zu. Dabei haben beide Frauen einiges gemeinsam. Beide kommen aus Politikerfamilien, beide managen große Familien und Karriere, beide gelten als ehrgeizig und diszipliniert. Wobei Kaja Kallas schon einmal Regierungschefin in Estland war, Kommissionspräsidentin von der Leyen nur Ministerin in Deutschland. Doch hört man sich in Brüssel um, geht es weniger um einen Zickenkrieg als um die grundsätzliche Frage, wer ist eigentlich für die europäische Außenpolitik zuständig? Eine Chefdiplomatin hat die EU erst seit 2011. Als Kallas den Job bekam, wünschten sich alle eine starke Stimme und eine klare Positionierung. Genau das wird ihr aber jetzt vorgehalten. Und ihr Spielraum ist beschränkt, denn außenpolitischen Entscheidungen müssen alle Mitgliedstaaten zustimmen. Das ist nicht immer einfach, klagt Kallas. Wir haben 27 verschiedene Demokratien mit 27 verschiedenen öffentlichen Meinungen und Oppositionen. Dass Kaja Kallas als Estin vor Russland warnt, verstehen zwar viele in Brüssel, es schwächt aber ihre Position als Diplomatin oder gar Vermittlerin im Ukraine-Krieg. Der Krieg gegen die Ukraine hat das Machtgefüge in der Europäischen Union verschoben. Kommissionspräsidentin von der Leyen verteidigt die Unterstützung für die Ukraine mit der Macht einer Löwenmutter. Im neuen EU-Haushalt fordert sie Milliarden für die Aufrüstung der EU. Und dann sind da noch die machtbewussten Staats- und Regierungschefs. Außen- und Sicherheitspolitik ist schließlich immer noch Ländersache und die NATO gibt es ja auch noch. Zu allem Ärger hat nun auch noch der Sprecher der EU-Staaten, Ratspräsident Costa, geheime Drähte nach Moskau gespannt, ohne dies vorher abzusprechen. Und ist nicht der eigentliche EU-Außenminister Handelskommissar Šefčovič mit Zugang nach Washington und Peking? An der europäischen Außenpolitik zerren also die EU-Kommission, Regierungschefs und die Chefdiplomatin Kaja Kallas.
0: Das sagt Sabrina Fritz, unsere Korrespondentin in Brüssel. Die Waldbrände in Frankreich haben jetzt auch den Großraum Paris erreicht. Seit gestern brennt es im Wald von Fontainebleau. Der französische Innenminister spricht von einer nie dagewesenen Situation. Frankreich-Korrespondent Kai Rienecker berichtet.
4: Gut 50 Kilometer vor Paris spielen sich Szenen ab, die die Franzosen sonst eher aus dem Süden ihres Landes kennen. Löschflugzeuge nehmen im Flug Wasser aus der Seine auf, um es gleich danach wieder im Brandgebiet abzuwerfen. Seit gestern steht der Wald von Fontainebleau, eines der größten zusammenhängenden Waldstücke Frankreichs, in Flammen. Der Brand ist noch einige Kilometer vom dortigen Schloss der französischen Könige entfernt, ein Ort, der von vielen Paris-Touristen besucht wird. Gestern sorgte das Feuer für stundenlange Verspätungen auf der TGV-Strecke Paris-Lyon. Autobahnen mussten gesperrt werden. 500 Feuerwehrleute sind aktuell im Einsatz. Innenminister Laurent Nunez sprach vor Ort von einer ganz neuen Lage für die Region Île-de-France rund um Paris. Während ich zu Ihnen spreche, hat das Feuer bereits 800 Hektar verbrannt, 5% des Waldmassivs von Fontainebleau. Das ist viel, total außergewöhnlich und nie dagewesen.
5: Totalement exceptionnel, totalement inédit.
4: Das Feuer ist noch nicht unter Kontrolle. Es könnte noch tagelang weiterbrennen. Die Gefahr von Wald- und Flächenbränden in Frankreich ist wegen der aktuellen Hitzewelle mit Spitzenwerten um 40 Grad extrem hoch. Das Feuer im Wald von Fontainebleau könnte dabei von Brandstiftung ausgelöst worden sein, so der französische Innenminister. In den vergangenen Tagen waren bereits Dutzende Personen in Frankreich festgenommen worden, die im Verdacht stehen, absichtlich oder aus Versehen Feuer ausgelöst zu haben. In Frankreich sind in diesem Jahr bereits über 30.000 Hektar Land abgebrannt. Laut Innenminister sei das so viel wie im gesamten letzten Jahr.
0: Aus Paris war das unser Korrespondent Kai Rienecker.
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0: Fast 100.000 Quadratmeter, mehr als 13 Fußballfelder. So groß soll ein neues Logistikzentrum werden in Frankfurt an der Oder, direkt an der A12. Ein Dienstleister errichtet das derzeit für einen größeren Onlinehändler. Wer genau, bleibt geheim. Es werden bereits Regale aufgestellt und Arbeitstechnik. Reporter Martin Kraus konnte sich das mal anschauen.
7: Schon in 5 Wochen soll der Betrieb starten. 500 bis 800 Mitarbeitende werden dafür benötigt. Erste Einstellungen erfolgen derzeit, berichtet Christina Schröpfer-Lösch von Siva Logistics. Auf Deutsch, Englisch und Polnisch werden die Stellen angeboten.
8: Wir sind im Moment auch dabei, Stellenanzeigen zu veröffentlichen, sowohl hier in Frankfurt-Oder als auch in der Region. Und das läuft sehr, sehr gut. Tatsächlich hatten wir jetzt die ersten beiden Recruiting-Tage mit jeweils über 100 Bewerbern, die hier waren und die dann die Woche drauf tatsächlich auch schon zur Vertragsunterschrift kommen.
7: Neben verfügbaren Arbeitskräften sei vor allem die Verkehrsanbindung entscheidend gewesen, warum sich Siva für den Standort entschieden hatte, so Schröpfer-Lösch. Das Unternehmen arbeitet im Auftrag für einen großen internationalen Online-Händler. In der Halle werden künftig Produkte zwischengelagert und anschließend weitertransportiert, europaweit. Verfügbare Arbeitskräfte, Verkehrsanbindung und 110 Lkw-Ladetoren konnten Siva Logistik vom Standort überzeugen, sagt Projektleiter Arne Heger, der für Alcaro die Hallen baut und auch vermietet.
9: Es ist ja mitten in Europa und es ist an der Hauptverkehrsachse aus unserer Sicht. Und das ist halt wichtig und das ist auch genau das, was letztendlich für Siva ausschlaggebend ist. Dass wir hier gut angebunden sind, dass wir eine gute Arbeitskräfteverfügbarkeit haben, dass wir einfach auch den Platz haben, diese Dinge zu realisieren. Denn das eine ist, eine Halle hinzustellen, das andere ist wirklich auch die Kapazitäten zu haben, auch den Verkehr abbilden zu können. Und das können wir alles an diesem Standort tun und das ist genau richtig hier.
7: Doch ausgerechnet die Verkehrsachse A12 ist derzeit durch Grenzkontrollen und Baustellen für Lkw-Fahrer keine Freude. Frankfurts Oberbürgermeister Axel Strasser fordert daher einen schnelleren Ausbau der Autobahn auf 6 Spuren und mehr.
10: Die Zusage ist da, aber der Zeithorizont in 15 Jahren, der ist natürlich zu lang. Wir brauchen da eine schnellere Bauplanung und auch Bauumsetzung. Das weitere Thema ist natürlich der Regionalexpress 1, der auch zügig ausgebaut werden muss. Auch da sind die Planungen da und das ist die große Aufgabe, die da ansteht.
7: Dennoch zeigten sich die Akteure zuversichtlich. Bereits am 17. August soll der Online-Händler dann aus Frankfurt-Oder loslegen können. Gleichzeitig hat direkt nebenan der Baustart für einen rund 10.000 Quadratmeter großen E-Ladepark für Lkw begonnen. Das niederländische Joint Venture Milans will hier zunächst 5, perspektivisch bis zu 20 Ladesäulen errichten und hofft dabei auch auf künftige Kooperationen mit dem neuen Nachbarn, wie Till Kräft erklärt.
11: Wir denken immer in Korridoren, Korridor Richtung Polen, Korridor natürlich dann auch weiter in den Westen. Einerseits das, also super Standort, um solche Langstreckenkorridore abzudecken. Und gleichzeitig hoffen wir natürlich auch auf Nachfrage hier vor Ort, weil wir eben dieses große Logistikzentrum hier haben. Und deshalb ist das eigentlich quasi ein Vorzeigestandort für uns.
0: Das sagt Till Kräft von Milans in einem Beitrag von Reporter Martin Kraus.

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1: Das Wetter für Berlin und Brandenburg. Heute ein schöner Sommertag. Gibt zwar ein paar Wolken, aber vor allem Sonne lässt sich sehen. In der Richtung Prignitz, da kommt mal ein kurzer Schauer runter oder ein Wärmegewitter. Größtenteils bleibt es aber trocken. Temperaturen in Berlin 23 bis 27 Grad, in Perleberg 26 und in Cottbus 22. Und bis zu 30 Grad werden heute noch erreicht. Dazu schwacher Wind aus Nordost.
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1: Und vorher kommt aber noch der Verkehrsservice mit Anna Tölke.
2: Vorsicht auf der A10 westlicher Berliner Ring Richtung Dreieck Werder. Zwischen Brieselang und Spandau liegen Reifenteile auf der Fahrbahn und ein defektes Fahrzeug steht an der Abfahrt Spandau. A10 westlicher Berliner Ring Richtung Dreieck Havelland. Zwischen Großkreuz und Leest Baustellenstau plus 45 Minuten. Und in Richtung Dreieck Werder dauert es zwischen Potsdam Nord und Leest 20 Minuten länger. Die A11 ist in Richtung Stettin zwischen Lanke und Finofurt nach einem Unfall gesperrt. Die B96 Fürstenberg-Neubrandenburg ist wegen Bergungsarbeiten zwischen Fürstenberg-Havel und dem Abzweig nach Pripert gesperrt. Stadtverkehr Berlin A100, der Stadtring, zwischen Detmolder Straße und Tempelhofer Damm dauert es an den Baustellen in beiden Richtungen 10 bis 15 Minuten länger. Außerdem Stau Richtung Treptow zwischen dem Dreieck Charlottenburg und Funkturm. Einige Minuten länger dauert es auch in Hohenschönhausen auf der Gehrenseestraße in beiden Richtungen vor einer Baustellenampel. Siemensstadt, der Saatwinkler Damm, ist zwischen Jungfernheide und Rohrdamm in beiden Richtungen bis Ende des Monats gesperrt. Und aktuelles zur S-Bahn. Auf der Ringbahn gibt es nach einem Notarzteinsatz Verspätungen und Ausfälle. Betroffen sind die S41, 42 und 46. 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
1: Werner Schoning im Studio, herzlich willkommen. Wenn das Außenministerium einen Botschafter einbestellt, gilt das als deutlicher Ausdruck der Missbilligung. So geschehen heute in Berlin. Das Auswärtige Amt hat den russischen Botschafter zum Rapport gebeten. Grund sind die anhaltenden Cyberangriffe Russlands, teilte das Amt mit. Mehr dazu jetzt in den Nachrichten mit Anna Tölke.
2: Deutschland und die anderen EU-Staaten machen den russischen Inlandsgeheimdienst FSB für Cyberangriffe verantwortlich. In Berlin und in Frankreich wurden deshalb die russischen Botschafter einbestellt. Hauptstadtkorrespondent Georg Schwarte.
3: Die Einbestellung gilt als massiver Protest gegen das jeweilige Land. Letztes Druckmittel wäre dann die Ausweisung des Botschafters. Noch heute werden von der EU auch deshalb weitere Sanktionen verhängt. So kommen 9 weitere Einzelpersonen und 4 Unternehmen auf die Sanktionsliste. Darunter hochrangige Mitglieder des russischen Militärgeheimdienstes. In einem gemeinsamen Statement der 27 EU-Staaten hatte zuvor die Außenbeauftragte der EU, Kaja Kallas, russischen Hackern vorgeworfen, seit Jahren Ziele in Deutschland, Frankreich, den Niederlanden, Österreich, Finnland, Rumänien, der Slowakei und Zypern angegriffen zu haben. Die russischen Geheimdienste würden dabei eng mit kriminellen Gruppen und privaten Unternehmen zusammenarbeiten.
2: Bei verspäteten oder gestrichenen Flügen sollen Reisende in der EU künftig leichter ihre Rechte geltend machen können. Dafür haben die EU-Mitgliedstaaten in Brüssel heute grünes Licht gegeben. Die Regeln sind voraussichtlich ab Mitte 2027 verbindlich. Neu sind zum Beispiel konkret festgelegte Fristen, während derer Passagiere über eine mögliche Entschädigung informiert werden müssen und auch darüber, wie genau sie beantragt werden kann. Außerdem werden Sitzplatzreservierungen kostenlos für Schwangere, für Menschen mit Mobilitätseinschränkungen und ihre Begleiter sowie für Kinder unter 14 Jahren. Volkswagen-Chef Blume hat sich erstmals konkreter zu den neuerlichen Sparplänen des Konzerns geäußert. Blume hat im VW-eigenen Intranet bestätigt, dass etwa 50.000 Stellen bedroht sind, sollten die Arbeitskosten nicht verringert werden. Nur so könne ein wettbewerbsfähiges Niveau erreicht werden. Bei Volkswagen liegen demnach Verwaltungs-, Infrastruktur- und Produktionskosten noch um 20% über dem Durchschnitt vergleichbarer Unternehmen. Derzeit werde in allen Marken, Gesellschaften und Regionen ermittelt, welche Anpassungen nötig und möglich seien, so Blume. In einem Völkermordprozess ist ein irakisches Ehepaar wegen der Versklavung jesidischer Mädchen und Mitgliedschaft in der Terrorvereinigung IS verurteilt worden. Das Oberlandesgericht München verhängte eine lebenslange Freiheitsstrafe gegen den Mann und eine Jugendstrafe von 9,5 Jahren gegen die Frau. Die Bundesanwaltschaft hatte ihnen vorgeworfen, sich dem IS angeschlossen und zwischen 2015 und 2017 im Irak 2 jesidische Mädchen im Alter von 5 und 12 Jahren versklavt und vergewaltigt zu haben. Der IS beging 2014 gezielt schwerste Verbrechen an Mitgliedern der Religionsgemeinschaft der Jesiden, was von der Bundesrepublik Deutschland als Völkermord eingestuft wird. Rauchen könnte in Deutschland bald deutlich teurer werden. Wie das Redaktionsnetzwerk Deutschland berichtet, plant die Bundesregierung, die Tabaksteuer stärker zu erhöhen als bisher geplant. Demnach soll der Preis für eine Packung Zigaretten bis 2030 schrittweise auf fast 12 Euro steigen. Das wären etwa 40 Cent mehr als geplant. Aus dem Hauptstadtstudio Jakob Mayer.
4: Nach Angaben aus Koalitionskreisen haben die Bundestagsfraktionen von Union und SPD entschieden, die im Regierungsentwurf vorgesehenen Steuertarife nach oben anzupassen. So solle vor allem der Gesundheitsschutz gestärkt werden. Die Erhöhung der Tabaksteuer stehe im Einklang mit dem Ziel der Bundesregierung, die Raucherquote von Jugendlichen und Erwachsenen zu senken. Außerdem diene sie der Haushaltskonsolidierung. Der Bund muss Milliardenlücken schließen.
2: Vor der Firma Rheinmetall am Pariser Platz in Berlin-Mitte haben sich am Morgen mehrere Demonstranten festgeklebt. Nach Angaben der Polizei versammelten sich in einem Durchgang zur Ebertstraße etwa 40 Menschen. Man sei mit zahlreichen Kräften im Einsatz, um die Demonstranten vom Boden zu lösen. Schon vergangene Woche hatte es Proteste gegen die Firma Rheinmetall gegeben. So hatten Demonstranten versucht, die Zufahrt zum Firmengelände in Wedding zu blockieren. Soweit die Nachrichten. 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Das Wetter? Am Nachmittag Sonne und ein paar lockere Wolken, in der Prignitz steigendes Schauer- und Gewitterrisiko. Aktuell in Berlin-Adlershof 23 und in Spandau 26 Grad, in Müncheberg 20 und in Ruhland 26 Grad. Morgen zunächst wolkig, es lockert aber zunehmend auf, später einzelne Schauer oder Gewitter, vor allem nach Süden hin, bei 25 bis 28 Grad. Die Zeit, es ist 13.44 Uhr.
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1: Im Studio Werner Schoninger. Endlich wieder Ferienzeit in Berlin und Brandenburg und da zieht es viele wieder in die Ferne. Dabei boomt seit Jahren auch der Tourismus vor der eigenen Haustür. Mit gut 14 Millionen Übernachtungen verbuchte die Reisebranche in der Mark im letzten Jahr das zweitbeste Ergebnis der Geschichte. Davon wollen auch neue Anbieter profitieren, wie die Karawanserei in Schmachtenhagen bei Oranienburg. rbb24-Reporter Carsten Zumack hat das Areal zum Start der ersten Feriensaison besucht.
5: Mit einem Radlader werden kleine Pflastersteine aus dem Weg geräumt in den Beeten Rupfengärtner und Kraut. Auf so einem Ferienareal ist immer was zu tun. Gerade wenn Investor Christoph Plass und seine Mitstreiter in ihre erste Hochsaison starten, auf 80.000 Quadratmetern Fläche. Bis ins vergangene Jahr hinein war das Gru noch Landwirtschaftsfläche, sagt der Bauer und Neutourismusunternehmer und zeigt nebenan auf alte Kuhställe.
6: Die Milchviehhaltung hat sich leider nicht mehr getragen und daraus ist ja auch diese Idee entstanden, dieses Ressort zu schaffen, um ein weiteres Standbein zu generieren, aber auch eben um eine Zukunft für diese regionale Landwirtschaft und Wertschöpfung zu erhalten.
5: Auf dem Areal war früher neben Agrarbetrieb auch der Oberhavel Bauernmarkt, der bis zu 350.000 Besucher pro Jahr anlockte. Jetzt gibt es hier 150 Karawanstellplätze, 30 Ferienunterkünfte, darunter Iglu- und Spiegelhäuser, Wellnessbereich, Restaurant, einen eigenen Badeteich. Mehrere Millionen Euro wurden in den Umbau investiert. Unter den ersten Sommerurlaubern hier ist die Familie von Ann-Eve Hildebrand aus Berlin, die für einen Kurztrip ein Tiny House mit eigener Sauna gebucht hat.
7: Es ist schön ruhig, man ist in der Natur, man entspannt sich, man macht eigentlich gar nichts und ist sofort ganz erholt nach dem Schuljahr.
8: So chillig.
5: Auch der 8-jährige Klaas hat seinen Spaß in Schmachtenhagen. 30 Mitarbeiter beschäftigt die Karawanserei, unter anderem im eigenen Restaurant, in dem auch für Tagesgäste aus der Region gekocht wird. Vor allem aber setzt das Team um Christoph Plass natürlich auf Urlauber, die nach Schmachtenhagen reisen sollen und müssen, um die Gehälter bezahlen zu können.
6: Ja, wir sind, glaube ich, aktuell bei fast 50% Auslastung. Die Camper reisen natürlich jetzt erst an, das wird sich den nächsten Tagen jetzt füllen. Auf Dauer müssen wir natürlich mehr sein, aber wir sind in unseren Anlaufplanungen und deshalb sind wir schon mal sehr zufrieden.
5: Immerhin, die ersten Urlauber sind da, es kann losgehen. Bis sich die Millioneninvestition auszahlt, dürften aber wohl ein paar Sommer ins Land gehen.
1: RBB24-Reporter Carsten Zumack. Wo endet Persönlichkeitsschutz und wo beginnt Pressefreiheit? Mit dieser Frage beschäftigt sich gerade ein Gerichtsfall in der Ukraine, der für Diskussionen sorgt. Ein Gericht hat die Veröffentlichung einer kritischen Publikation untersagt. Der Fall wirft die Frage auf, wie frei Medien noch berichten können. Ukraine-Korrespondentin Rebecca Barth schaut auf die Hintergründe.
8: Diese Vorgänge bereiten vielen Journalistinnen und Journalisten in der Ukraine Sorgen. Ein Kiewer Gericht hatte in der vergangenen Woche die Veröffentlichung einer investigativen Recherche verboten. Das habe es nicht einmal unter dem früheren Präsidenten Janukowitsch gegeben, der bei vielen Menschen in der Ukraine als autoritär und russlandfreundlich gilt, sagt die Antikorruptionsaktivistin Daria Kalinyuk im ukrainischen Radio. Wir haben eine Vollstreckungsanordnung erhalten. Das bedeutet, dass uns jederzeit die Konten gesperrt, Geldstrafen auferlegt und ein Strafverfahren eingeleitet werden kann, sollten wir weitere Informationen über diese Wohnungen und Büros verbreiten. In der Recherche geht es um Machtmissbrauch und Korruption. Im Fokus der Bruder des Leiters des staatlichen Ermittlungsbüros, kurz DBR. Ihm sollen 143 Immobilien gehören. Etwa zeitgleich war bekannt geworden, dass eben jenes Ermittlungsbüro DBR gegen einen Gesellschafter des ukrainischen Mediums Babel ermittelt. Das wiederum hatte zuvor kritisch über Missstände in der ukrainischen Armee berichtet. Natalia Ligachowa, Direktorin von Detektor Media, spricht im ukrainischen Radio von Zensur. Es wird aktuell enormer Druck auf die Redaktion ausgeübt, die eine qualitativ hochwertige Recherche durchgeführt hat. Ich gehöre eigentlich zu denjenigen, die investigative Journalisten oft dafür kritisieren, dass sie nicht sauber genug arbeiten, dass Argumente und Beweise fehlen. Aber diese Recherche ist sehr gut. Das staatliche Ermittlungsbüro DBR gilt vielen in der Ukraine als ineffektiv und reformbedürftig. Kritiker vermuten daher politische Gründe hinter den Ermittlungen gegen den Gesellschafter des Mediums Babel. Das staatliche Ermittlungsbüro müsse reformiert werden, fordern viele in der Ukraine und auch die europäischen Partner. Eine Reform des DBR ist Voraussetzung für weitere Finanzhilfen aus der EU, erklärt Daria Kalinyuk. Wenn kein Gesetz mit den geforderten klaren Standards verabschiedet wird, werden wir bis zum Jahresende nicht nur hunderte Millionen Euro an Finanzmitteln verlieren, sondern auch unsere Beziehungen zur Europäischen Union erheblich verschlechtern und unsere Bestrebungen zur Integration in die EU gefährden. Journalistinnen und Journalisten stünden zu Kriegszeiten in der Ukraine allgemein unter Druck, meint Natalia Ligachowa von Detektor Media. Sie befänden sich in einem ständigen Spannungsfeld, würden teilweise Selbstzensur betreiben, um den Verteidigungskampf gegen Russland nicht zu gefährden. Gleichzeitig aber gibt sich die Journalistin zuversichtlich. Die Veröffentlichung durch die Investigativjournalisten wurde verboten, okay. Dann kann die Recherche eben von anderen Medien veröffentlicht werden. Ich bin dafür, aber das müssen die Kollegen selbst entscheiden.
1: Das sagt die ukrainische Journalistin in einem Beitrag von Ukraine-Korrespondentin Rebecca Barth. Ein angeleckter Strohhalm und ein Video auf Social Media. Zumindest in Singapur reicht das schon, um vor Gericht zu landen. Diese Erfahrung macht gerade ein junger Franzose. Wenn er Pech hat, landet er sogar im Gefängnis, wenn ein Gericht heute das Urteil verkündet. Die Korrespondentin in Singapur, Ines Burkhardt, erklärt uns diesen Fall, der in dem Land seit Monaten Schlagzeilen macht.
9: Ein französischer Student, der in Singapur an einer Business School eingeschrieben war, hatte im März in den sozialen Netzwerken ein Video hochgeladen. Darauf war zu sehen, wie der damals 18-Jährige einen Strohhalm aus einem Automaten für Orangensaft nimmt, ihn ableckt und wieder zurücksteckt. Dazu sein Kommentar: City is not safe, also die Stadt ist nicht sicher. Das Video ging viral und löste Empörung aus.
10: And I think what really got people upset.
9: Ich glaube, was die Leute wirklich aufgeregt hat, war diese absolute Missachtung der Mitmenschen. Da ist jemand, der es für völlig okay hält, seinen Speichel auf einem Strohhalm zu hinterlassen, wohl wissend, dass jemand anderes daraus trinken wird. Das ist demütigend, das ist erniedrigend. Das sagt Kumaralingam Amithalingam, Juraprofessor an der National University of Singapore. Er ist spezialisiert auf Strafrecht und war auch einige Jahre als stellvertretender Staatsanwalt tätig. In dieser Zeit entschied er also mit, ob Anklagen erhoben wurden. Dem jungen Mann drohen bis zu 2 Jahre Haft. Da er aber nicht vorbestraft ist, werde die Strafe vermutlich milder ausfallen, sagt Juraprofessor Kumaralingam. Singapur ist bekannt für seine vergleichsweise harten Strafen. Bis zu umgerechnet 200 Euro für eine weggeschmissene Zigarette, Haftstrafen für den Besitz von E-Zigaretten, Stockhiebe für Vandalismus bis hin zur Todesstrafe etwa für Drogenhandel. Um das zu verstehen, müsse man die Geschichte kennen, sagt Kumaralingam.
10: Even before independence in the early 1900s.
9: Schon vor der Unabhängigkeit gab es im frühen 20. Jahrhundert in Singapur eine Menge Gang-Aktivität. Sie kontrollierten weite Teile der Wirtschaft und der Politik und die Kolonialregierung war nicht in der Lage, dieses Problem in den Griff zu bekommen. Als dann eine lokale Regierung an die Macht kam, war das ihre oberste Priorität und genau deshalb hat sie extrem harte Gesetze eingeführt.
10: Very, very tough laws.
9: Singapurs Rechtssystem habe als oberstes Ziel die Bekämpfung von Kriminalität. Die Sicherheit der Gemeinschaft stehe im Vordergrund, mehr als das Recht des Einzelnen. Konsequente Strafen sollen abschrecken. Menschenrechtsorganisationen kritisieren Singapurs Strafen immer wieder als unverhältnismäßig und teilweise grausam. Aus Sicht des Juraprofessors Kumaralingam gibt es in den vergangenen Jahren mehr Debatten, ob manche Regeln so streng sein müssen, etwa wenn es um Stockschläge gehe. Gleichzeitig sei Singapur eine der sichersten und saubersten Städte der Welt. Das wird tatsächlich immer wieder durch unabhängige Rankings bestätigt.
1: Strohhalme anzulecken und sie zurück in den Spender zu packen, das sollte man ganz besonders in Singapur tunlichst lassen. Korrespondentin Ines Burkhardt hat den Fall eines jungen Franzosen beschrieben, der deswegen vor Gericht steht. Heute soll das Urteil verkündet werden.
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1: 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Das Wetter für Berlin und Brandenburg. Heute ein schöner Sommertag, ein paar Wolken, aber auch viel Sonne, vor allem Richtung Prignitz. Mal ein kurzer Schauer oder auch ein Wärmegewitter, größtenteils bleibt es aber trocken. Jetzt haben wir in Berlin gerade so 23 bis 27 Grad, in Perleberg 26 und in Cottbus 22 bis zu 30 Grad werden heute noch erreicht. Morgen sieht es dann nicht mehr ganz so schön aus. Eine freundliche Mischung aus Sonne und Wolken, aber auch Richtung Flaming und Elbe-Elster-Kreis Hagel und Schauer.
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2: A10 westlicher Berliner Ring Richtung Dreieck Havelland. Zwischen Großkreuz und Leeste Baustellenstau plus 45 Minuten. Und in Richtung Dreieck Werder dauert es zwischen Potsdam Nord und Leest 10 Minuten länger. Die A11 ist in Richtung Stettin zwischen Lanke und Finofurt nach einem Unfall gesperrt. Die B96 Fürstenberg Neubrandenburg ist wegen Bergungsarbeiten zwischen Fürstenberg Havel und dem Abzweig nach Pripert gesperrt. Stadtverkehr Berlin A100 Stadtring zwischen Detmolder Straße und Tempelhofer Damm dauert es an den Baustellen in beiden Richtungen 10 bis 15 Minuten länger. Außerdem Stau Richtung Treptow zwischen Dreieck Charlottenburg und Funkturm. Einige Minuten länger dauert es auch in Hohenschönhausen auf der Gehrenseestraße in beiden Richtungen vor einer Baustellenampel. Und Aktuelles zur S-Bahn. Auf der Ringbahn gibt es nach einem Notarzteinsatz Verspätungen und Ausfälle. Betroffen sind die S41, 42 und 46. 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
1: Ich bin Werner Schoninger, herzlich willkommen. Deutschland und auch Frankreich haben jeweils den russischen Botschafter eingestellt. Wenn sowas gemacht wird, ist sicher etwas Schwerwiegendes im Hintergrund passiert. Es geht hier um mögliche Cyberangriffe, die von Russland aus gesteuert werden sein könnten. Die Nachrichten mit Anna Tölke.
2: Die EU wehrt sich gegen Cyberangriffe, hinter denen sie den russischen Geheimdienst FSB vermutet. Dieser habe eine IT-Einheit, die Regierungsnetzwerke gehackt und kritische Infrastruktur sabotiert habe, heißt es in einer Erklärung der EU-Außenbeauftragten Kallas. Wegen der Vorwürfe haben sowohl Deutschland als auch Frankreich jeweils den russischen Botschafter einbestellt. Außerdem hat die EU jetzt Sanktionen verhängt gegen Personen, die sie für die Angriffe verantwortlich macht. Dazu zählen Geheimdienstoffiziere, mutmaßliche Hacker und private Unternehmen. Junge Menschen sollten erst ab 13 Jahren Social Media nutzen dürfen. Dafür hat sich eine Expertengruppe der EU-Kommission ausgesprochen. Ihren Bericht hat sie am Vormittag EU-Kommissionspräsidentin von der Leyen übergeben. Die sicherte zu, dass es noch in diesem Jahr einen entsprechenden Gesetzentwurf geben soll. Aus Brüssel, Katrin Schmidt.
13: Konkret heißt das, die Social-Media-Nutzung sollte bis zum Alter von 13 Jahren EU-weit nur unter Aufsicht der Eltern oder anderer Aufsichtspersonen sowie zeitlich begrenzt erfolgen, heißt es in dem Expertenbericht. Danach biete sich ein abgestufter Zugang an, also bestimmte Internetseiten und Apps könnten dann ab 13 Jahren erlaubt sein, andere erst ab 15 oder ab 16 Jahren, und zwar abhängig davon, wie die Plattformen ihre Sicherheit für Kinder und Jugendliche nachweisen. Kommissionschefin von der Leyen vergleicht es mit Regeln zur Produktsicherheit, etwa in der Automobilbranche. Autohersteller müssten ihre Fahrzeuge per se sicher machen. Wir erwarten nicht, so von der Leyen, dass Kinder ihre eigenen Sicherheitsgurte entwerfen und ebenso wenig, dass Eltern Airbags zu Hause einbauen.
2: Volkswagen-Chef Blume hat sich erstmals konkreter zu den neuerlichen Sparplänen des Konzerns geäußert. Blume hat im VW-eigenen Intranet bestätigt, dass etwa 50.000 Stellen bedroht sind, sollten die Arbeitskosten nicht verringert werden. Nur so könne ein wettbewerbsfähiges Niveau erreicht werden. Bei Volkswagen liegen demnach Verwaltungs-, Infrastruktur- und Produktionskosten noch um 20% über dem Durchschnitt vergleichbarer Unternehmen. Derzeit werde in allen Marken, Gesellschaften und Regionen ermittelt, welche Anpassungen nötig und möglich seien, so Blume. In einem Völkermordprozess ist ein irakisches Ehepaar wegen der Versklavung jesidischer Mädchen und Mitgliedschaft in der Terrorvereinigung IS verurteilt worden. Das Oberlandesgericht München verhängte eine lebenslange Freiheitsstrafe gegen den Mann und eine Jugendstrafe von 9,5 Jahren gegen die Frau. Aus München Josef Römel.
14: Das nach islamischem Recht verheiratete Paar hatte laut Gericht die 12-Jährige versklavt, ebenso ein damals 5-jähriges Mädchen. Auch die 5-Jährige wurde dem Urteil zufolge sexuell missbraucht. Beide Kinder sind Angehörige der religiösen Minderheit Jesiden. Der IS hat tausende Jesiden getötet, Frauen und Kinder wurden versklavt und sexuell ausgebeutet. Deutschland erkennt diese Verbrechen als Völkermord an.
2: In der thailändischen Hauptstadt Bangkok sind bei einem Brand 27 Menschen ums Leben gekommen. Nach Behördenangaben wurden außerdem mehr als 60 Menschen verletzt. Das Feuer war gestern Abend in einem Lokal ausgebrochen. Bisherige Ermittlungen deuten darauf hin, dass es einen Kurzschluss in einer Klimaanlage gegeben hat. Möglicherweise hat das Lokal gegen Brandschutzauflagen verstoßen. Überlebende berichten von nicht vorhandenen oder versperrten Notausgängen. Die Gegend von Bangkok, in der das Lokal sich befindet, ist auch bei Touristen beliebt. Nach Angaben des Auswärtigen Amtes sind keine Deutschen unter den Opfern. In 5 Brandenburger Landkreisen darf tagsüber kein Wasser aus Flüssen oder Seen mehr entnommen werden. Grund ist die anhaltende Trockenheit. Johann Frederik Paul, RBB 24.
15: Besonders weit geht das Verbot in den Kreisen Havelland und Potsdam-Mittelmark. Hier ist nicht nur das Abpumpen oder Ableiten aus oberirdischen Gewässern verboten, auch das Wässern von Grün- oder Gartenflächen mit Grundwasser ist nur in den Nachtstunden erlaubt. In Teilen von Oberspreewald-Lausitz und im ganzen Elbe-Elster-Kreis gilt das Verbot der Wasserentnahme aus oberirdischen Gewässern. In Märkisch-Oderland besteht dieses Verbot seit 2020 durchgängig.
2: Soweit die Nachrichten. 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Das Wetter. Am Nachmittag Sonne und ein paar lockere Wolken, in der Prignitz steigendes Schauer- und Gewitterrisiko. Aktuell in Berlin-Dahlem 26 und in Friedrichshagen 28 Grad, in Frankfurt-Oder 23 und in Bad Liebenwerda 28 Grad. Morgen zunächst wolkig, es lockert aber zunehmend auf, später einzelne Schauer oder Gewitter, vor allem nach Süden hin bei 25 bis 28 Grad. Die Zeit, es ist 14.05 Uhr.
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1: Im Studio Werner Schoninger, ich grüße Sie. Der Umgang mit sozialen Medien gehört heute für viele zum Alltag. Nachrichten über WhatsApp oder Telegram, Videos oder Fotos auf TikTok oder Instagram. Die Apps sind zahlreich. Erwachsene nutzen sie, aber auch Jugendliche. Für Jugendliche sind sie oft unverzichtbar, um miteinander in Kontakt zu bleiben. Fachleute warnen seit längerem vor Suchtgefahren, denn oft kommt man von den Endlos-Feeds nicht mehr los, verbringt viel mehr Zeit in der sogenannten Algorithmusfalle, als man eigentlich wollte. EU-Experten haben jetzt ein Verbot von Social Media für Kinder und Jugendliche empfohlen. Ab einem bestimmten Alter erst sollte man sie nutzen dürfen. So steht es in einem Gutachten für EU-Kommissionspräsidentin Ursula von der Leyen. Ich habe vorhin darüber gesprochen mit unserer Korrespondentin Katrin Schmidt in Brüssel. Was genau da empfohlen wird, wollte ich von ihr wissen.
13: Ja, also die Experten haben heute ein ganzes Buch überreicht an die Kommissionschefin mit vielerlei Empfehlungen. Aber natürlich das Wichtigste, das ist sozusagen die Headline, die uns jetzt alle interessiert. Welches Alter empfehlen die Experten? Und da haben sie gesagt, sie sehen eigentlich angezeigt, dass wir EU-weit ein Social-Media-Verbot für alle unter 13 haben sollten. Also wirklich nur eine sehr, sehr, sehr eingeschränkte Nutzung, wenn überhaupt von Kindern unter 13. Eingeschränkt heißt, wenn dann nur im Beisein der Eltern, die dann auch den Account haben müssten, oder auch Lehrkräfte, und zeitlich sehr begrenzt. Also das schlagen die Experten vor, und danach eben in Abstufungen. Das ist ihre Idee.
1: Es gibt ja auf der Welt schon Länder mit Altersbegrenzungen, zum Beispiel Australien. Eine Altersgrenze von 16 Jahren gilt da. Warum ist das aus Sicht der Fachleute kein Modell für Europa?
13: Ja, zwei Gründe, würde ich sagen. Also einmal sprechen die Experten heute wirklich erstmal länglich darüber, welchen Einfluss auf die Gehirnentwicklung, auf die Persönlichkeitsentwicklung diese Feeds haben. Vor allem eben in einem sehr jungen Alter, und deswegen dieses Verbot eigentlich, das sie empfehlen, bis 13. Und danach kämen aber eben auch andere Aspekte mit in Betracht, nämlich eigentlich auch ein Recht auf oder eine Notwendigkeit einer Autonomieentwicklung. Darüber sprechen sie also, sich selbstständig Zugang auch zu altersentsprechenden Plattformen zu verschaffen, den auch zu erlernen und den Umgang damit zu erlernen. Also das kommt eben auch mit ins Kalkül, sodass dann folgt, dass man sagt, ich habe es gerade gesagt, so eine abgestufte Variante, dass es dann also heißt, ab 13 ist dann auch nicht alles erlaubt, sondern es könnte trotzdem heißen, diese und jene Plattform ab 15, diese ab 16, und das sei aber abhängig davon, und damit schiebt man die Verantwortung auch wirklich zu den Plattformen und sagt, das sind nicht die Kinder oder die Eltern, die Verantwortung dafür tragen, sondern die Plattformen müssen in Europa beweisen, dass sie sicher genug sind für Kinder ab 15 oder ab 16. Und danach eben wird dann diese Abstufung festgelegt. Also es ist eine Beweislastumkehr ein Stück weit, auch die man da heute mal vorgeschlagen hat zumindest.
1: Lässt sich das denn erreichen? Wie reagieren denn die Plattformen auf dieses Anliegen sozusagen?
13: Also ganz konkret jetzt auf den heutigen Vorschlag haben die da noch nicht reagiert. Aber es ist ja, wie wir alle wissen, eine lange Debatte schon, auch in vielen einzelnen Ländern ja auch kontrovers geführt. Es gibt ja auch viele nationale Ideen, wie man das beschränken sollte. Und die Plattformen haben im Prinzip eine Strategie schon die ganze Zeit, zu sagen, wir sind ja auch dabei, es freiwillig zu machen. Also ich sehe sehr viel Werbung, es gibt bestimmt anderen auch so, für ein TikTok-Kids-Mode oder für ein Instagram-Lite oder ein Teen-Mode. Also sie schlagen im Prinzip vor, dass sie sich ja freiwillig bewegen und im Prinzip für unter 18-Jährige auch andere Versionen der Plattformen anbieten. Es zeigt sich aber auch, dass da noch viel zu viel Content drauf ist, der eigentlich jetzt auch zum Beispiel von den Forschern als schädlich auch eingestuft wird. Also das wird nicht reichen. Und jetzt wird es eben ganz entscheidend darauf ankommen, dass man die Verhandlungen mit den Plattformen auch führt. Und dafür, das ist eigentlich der wichtige Punkt heute, weil viele Länder sagen ja, wir können ja selber ein Mindestalter festlegen. Das dürfen sie auch. Es ist auch ihre Kompetenz. Aber Brüssel erinnert heute daran zu sagen, die Verhandlungen mit den Plattformen, das ist das Entscheidende, sie zu zwingen, eine wirkliche Altersverifikation durchzuführen, die auch stichhaltig ist, wo nicht so viele 13-Jährige trotzdem mit dem Account dann auf einmal da rauslaufen, das kann nur die EU-Kommission. Und deswegen macht ein einheitliches Vorgehen schon auch ein Stück weit Sinn.
1: Informationen waren das von Katrin Schmidt aus Brüssel. Hinter jedem gemeldeten Fall steckt ein Mensch. Genau das macht ein neuer Antisemitismusbericht für Baden-Württemberg deutlich. Antisemitismus zeigt sich oft nicht nur in Statistiken, sondern im Alltag der Betroffenen. Und mit Ihnen hat Markus Pfalzgraf vom SWR gesprochen.
16: Ein ganzer Ordner voller Drohungen, Beleidigungen, Anfeindungen. Gesammelt in der jüdischen Gemeinde in Württemberg. Die Vorsitzende Barbara Traub blättert durch Bilder von antisemitischen Schmierereien, Postkarten mit antijüdischen Klischees und seitenlangen Schmähungen. Sogar gegen den jüdischen Kindergarten gab es schon Drohungen. Sie richten sich aber meist gegen Personen oder die Gemeinde als Ganzes, sagt Barbara Traub.
17: Bis hin eben zu Beschimpfungen auch. Das hat eine ganze Bandbreite. Also da zum Beispiel, sehr geehrtes Kollegium dieses von Ungläubigen verpesteten Systems, wir haben mehrere Sprengsätze, 300 Kilo in einem hochpotenten Sprengstoff in ihrer Einrichtung versteckt. Sie wird innerhalb der nächsten 96 Stunden per Zeitzünder oder Fernzünder explodieren und Menschen töten. Das war ein Monat. nach dem Überfall der Hamas.
16: Vor allem seit den Hamas-Attentaten vom 7. Oktober 2023 werden Jüdinnen und Juden als Ziel von Hasskriminalität öfter mit Israel gleichgesetzt. Aber auch schon vorher hat es sogar Gewalt gegeben, wie etwa bei einem Brandanschlag auf die Synagoge in Ulm im Jahr 2021. Die Täter wollen Angst säen, sagt Barbara Traub.
17: Es geht immer wieder eigentlich um Bedrohungsatmosphäre auszulösen. Das kann man aus diesen ganzen Zuschriften letztendlich herausnehmen. Und natürlich auch immer wieder die Aufforderung zu verschwinden. Das wiederholt sich in verschiedenen Zuschriften, die wir erhalten.
16: Und das hat Folgen. Viele Jüdinnen und Juden berichten davon, sich lieber nicht offen zu zeigen. Einer von ihnen ist 19 Jahre alt und kommt aus der Region Stuttgart. Er möchte hier Ben genannt werden. Er trägt mehrere Armbänder, aber keines davon zeigt einen Davidstern oder andere jüdische Symbole. Eine Halskette, wie sie beispielsweise für manche Christen selbstverständlich ist, kommt für Ben nicht in Frage.
18: Ich könnte jetzt nicht mit meiner Davidsternkette zum Beispiel durch Stuttgart, durch die Innenstadt laufen, ohne irgendwie einen Blick zu bekommen oder wirklich bis hin zu Schubsen, Spucken oder sogar Schlimmeres.
16: Manche berichten davon, übers Auswandern nachzudenken. Andere, so hören wir von der Gemeinde, wollen jetzt erst recht jüdisches Leben sichtbar machen. Für Juden wie Ben ist es auch ein Problem, immer stärker mit der Politik Israels in Verbindung gebracht zu werden.
18: Weil am Ende des Tages bin ich kein Botschafter des Staates. Ich meine, eben weil ich immer damit konfrontiert werde, bin ich quasi gezwungen, mich darüber zu informieren. Aber von mir aus wüsste ich nicht, ob ich mich wirklich so direkt damit befassen würde, mit dem ganzen Konflikt, wenn ich nicht wirklich darauf immer hingewiesen werden würde oder angesprochen werden würde.
16: Um ein differenziertes Bild zu zeigen, engagiert sich Ben ehrenamtlich bei Meet a Jew, einem Begegnungsprojekt des Zentralrats der Juden. Gruppen oder Vereine können dort Treffen mit jüdischen Menschen anfragen, um ganz direkt miteinander ins Gespräch zu kommen.
1: Ein Bericht war das von Markus Pfalzgraf. Rente, Wehrdienst, Klima, Bildung. In all diesen Fragen fühlen sich viele Jüngere von der Politik übergangen. Dabei sind sie stärker und vor allem auch länger von den Entscheidungen in Berlin betroffen als ältere Menschen. Aber die junge Generation hat keine starke Lobby in Deutschland. Das muss sich ändern, sagen die Schüler und Schülerinnen an der 12. Klasse vom Ammersee in Oberbayern. Sie fordern unter anderem eine Absenkung des Wahlalters. Das Team von ARD Mitreden hat sie besucht.
19: Klimapolitik, habe ich schon das Gefühl, dass das in den letzten Jahren eher ein bisschen eingeschlafen ist.
20: Ich finde, in der Bildungspolitik werden wir sehr viel übergangen und auch bei der Wehrpflicht.
21: Inflation, Wohnungssuche, Jobs. Ich habe auch ganz oft das Gefühl, man hat keine Zukunft, keinen Anker mehr, auch nicht in der Politik, weil man eben nicht das Gefühl hat, dass diese Themen angesprochen werden.
22: Ich habe jetzt schon seit mehreren Jahren eine große politische Meinung und würde die auch gern ausdrücken, kann es aber nicht, weil ich jetzt erst vor kurzem 18 geworden bin.
23: Wenn man jetzt eben das Wahlalter heruntersetzt, müsste man sich auch darum kümmern, dass die Politiker mehr in Kontakt treten, auch mit den jungen Menschen. Am besten natürlich persönlich, dass sie vielleicht persönlich an die Schulen kommen, dass sie noch mehr und verstärkt präsent auf Social Media sind.
24: Also man sieht ja meistens irgendwie TikToks von Linkspartei oder dann halt von AfD. Und dass man aber halt das gesamte Spektrum mehr aufbaut, dass es viel mehr gibt und dass sich dann halt einfach viel mehr Jugendliche angesprochen fühlen.
1: Generation ohne Lobby, geht die Politik an jungen Menschen vorbei? Das ist unser Thema bei Mitreden. 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
1: Da waren es nur noch 4. 4 von ursprünglich 48 Mannschaften. Bei der Fußball-Weltmeisterschaft steht morgen und übermorgen das Halbfinale an. Und wie alle Fans sieht auch unser Kolumnist Thomas Kroh den beiden Spielen mit Hoffen und Bangen entgegen. Wem er die Daumen drückt und wessen Ausscheiden er verschmerzen könnte, das erzählt er Ihnen in seiner Rubrik Draufgehalten.
25: Fußball ist angeblich unberechenbar. Nun, das mag für das kleine Einmal-Eins-Hirn des Homo sapiens gelten, aber nicht für die künstliche Intelligenz. Die absolute Mehrheit der mathematischen und textbasierten KI-Modelle hatte vor WM-Beginn folgende 4 Mannschaften für das Halbfinale errechnet. Frankreich, Spanien, England und Argentinien, da schau her. Sportwetten leicht gemacht, der neue Weg zu Reichtum müsste mit KI doch funktionieren, oder nicht? Nach dem Sieg der Engländer über Norwegen war in der spanischen Zeitung Marca zu lesen, die Royal Navy versenkt das Schiff Viking. Ich liebe solche Schlagzeilen. Nur andersherum wäre es mir lieber gewesen, denn während die Tiefflieger vom DFB die dritte Bruchlandung in Folge hingelegt haben, marschieren die Three Lions ausgerechnet 60 Jahre nach Wembley Richtung Endspiel. Und das auch noch unter Führung eines deutschen Trainers. Also was zu viel ist, ist zu viel. Dabei hätte Bellinghams Ausgleich nicht gelten dürfen, sagen die Nordmänner um Erling Schönhaar, der einem aufgrund seiner wallenden blonden Mähne als ein Wiedergänger des ersten Wikingerkönigs Harald gleichen Namens erscheinen muss. Vor Bellinghams Tor habe der Ball ein Kabel berührt, wodurch die Flugbahn des Sportgerätes sich verändert habe. Der Schiedsrichter hätte abpfeifen müssen. Das ist lustig. Der Weltverband FIFA bietet zu dieser Szene nur eine undeutliche Aufnahme an. 150 Kameras im Stadion, hunderte Spionagesatelliten im All und die FIFA sagt, hier gibt's nichts zu sehen, gehen Sie bitte weiter. Möge Maradonas Hand Gottes den Argentiniern den Weg ins Finale weisen und jedem einzelnen der drei englischen Löwen den Zahn ziehen, wobei ich nach der Plackerei gegen 10 tapfere Helvetier so meine Zweifel habe, ob die Operation gelingt. Auch wenn Frankreichs renommierte Sportzeitung L'Equipe nach dem Sieg des Weltmeisters gegen die Schweiz titelte, wieder am Abgrund, aber immer noch da. Was nun Frankreich und Spanien betrifft, so nehme ich, wenn auch zähneknirschend, zur Kenntnis, dass die beiden besten Mannschaften dieser WM auch noch da sind. Eine wird sich allerdings morgen Abend verabschieden, darauf können Sie wetten. Und die andere wird kommenden Sonntag im Endspiel hoffentlich gegen Argentinien verlieren. Ein letztes Kapitel im Buch Messi fehlt nämlich noch, der Fuß Gottes.
1: So sieht es Thomas Koh in seiner Rubrik draufgehalten.
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1: Das Wetter für Berlin und Brandenburg heute. Ein schöner Sommertag, Sonne mit ein paar Wolken. Vor allem Richtung Prignitz kommt auch mal ein kurzer Schauer runter oder ein Wärmegewitter. Größtenteils bleibt es aber trocken. Die Temperaturen in Berlin gerade so 23 bis 27 Grad, in Perleberg 26 und in Cottbus 22 Grad.
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2: A10 westlicher Berliner Ring Richtung Dreieck Havelland. Zwischen Großkreuz und Leest Baustellenstau plus 45 Minuten. Und in Richtung Dreieck Werder dauert es zwischen Potsdam Nord und Leest 10 Minuten länger. Die A11 ist in Richtung Stettin zwischen Lanke und Finowfurt nach einem Unfall gesperrt. Langer Stau ab Wandlitz. Die B96 Fürstenberg Neubrandenburg ist wegen Bergungsarbeiten zwischen Fürstenberg-Havel und dem Abzweig nach Pripert gesperrt. Stadtverkehr Berlin A100 der Stadtring zwischen Detmolder Straße und Tempelhofer Damm dauert es an den Baustellen in beiden Richtungen 10 bis 15 Minuten länger. Außerdem Stau Richtung Treptow zwischen dem Dreieck Charlottenburg und Funkturm. Einige Minuten länger dauert es auch in Hohenschönhausen auf der Gehrenseestraße in beiden Richtungen vor einer Baustellenampel. Siemensstadt der Saatwinkler Damm ist zwischen Jungfernheideweg und Rohrdamm in beiden Richtungen gesperrt bis Ende des Monats. Und aktuelles zur S-Bahn. Auf der Ringbahn gibt es nach einem Notarzteinsatz noch Verspätungen und Ausfälle. Betroffen sind die S41 und 42. 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
1: 14.20 Uhr.
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1: Ich bin Werner Schoninger. Ich grüße Sie. Früher wurden Kriege auf dem Schlachtfeld geführt. Heute gibt es viel mehr Schauplätze für Angriffe. Das zeigt auch der russische Angriffskrieg in der Ukraine. Die EU wehrt sich jetzt gegen Cyberangriffe, die aus Moskau in Auftrag gegeben sein könnten. Die Nachrichten mit Anna Tölke.
2: Die EU wehrt sich gegen Cyberangriffe, hinter denen sie den russischen Geheimdienst FSB vermutet. Dieser habe eine IT-Einheit, die Regierungsnetzwerke gehackt und kritische Infrastruktur sabotiert habe, heißt es in einer Erklärung der EU-Außenbeauftragten Kallas. Wegen der Vorwürfe haben sowohl Deutschland als auch Frankreich jeweils den russischen Botschafter einbestellt. Außerdem hat die EU jetzt Sanktionen verhängt gegen Personen, die sie für die Angriffe verantwortlich macht. Dazu zählen Geheimdienstoffiziere, mutmaßliche Hacker und private Unternehmen.

0: 14 Jahren keine Gebühr mehr für eine Sitzplatzreservierung zahlen müssen, um nebeneinander zu sitzen. Außerdem sind Änderungen geplant, wenn ein Flug so viel Verspätung hat, dass Fluggäste Anspruch auf Entschädigung haben. Dann müssen die Fluggesellschaften laut der Reform innerhalb von 96 Stunden darüber informieren, welche Rechte die Reisenden haben und wie sie die geltend machen können.
1: VW-Chef Blume hat die bevorstehenden Sparmaßnahmen beim Autobauer konkreter gemacht. Dabei hat er bestätigt, dass bis zu 50.000 Stellen abgebaut werden könnten und die Werke Zwickau, Hannover, Emden und Neckarsulm eine unsichere Zukunft haben. Aus Wolfsburg Torben Hildebrand.
2: Die Kosten bei VW seien weiter zu hoch, schreibt Blume. Sie lägen 20% höher als bei vergleichbaren Unternehmen. Um das reinzuholen, müssten rechnerisch 50.000 Stellen zusätzlich abgebaut werden, so Blume. Dieses Ziel sei aber noch nicht fix. Und wenn sich auf andere Weise Kosten einsparen ließen, könne der Stellenabbau auch geringer ausfallen. Bei VW läuft bereits ein Sparprogramm im Umfang von 50.000 Stellen. Die von Blume genannten weiteren 50.000 Arbeitsplätze kämen also obendrauf. IG Metall und Betriebsrat wehren sich gegen Fabrikschließungen. Die Arbeitnehmerseite organisiert Betriebsversammlungen.
1: In Brandenburg reagieren immer mehr Landkreise auf die anhaltende Trockenheit. Seit heute darf auch im Havelland tagsüber kein Wasser mehr aus Flüssen, Seen und Teichen entnommen werden. Außerdem dürfen Rasen und andere Grünflächen nicht mehr mit Trinkwasser bewässert werden. Landwirtschaftliche Betriebe können eine Ausnahme beantragen. Auch die Gießkanne für sogenannte Kleinflächen im heimischen Garten bleibt erlaubt. Ähnliche Wasserentnahmeverbote gelten schon in Märkisch-Oderland, Potsdam-Mittelmark und Elbe-Elster sowie in Brandenburg an der Havel. Die Kranarbeiten an der Berliner Ringbahnbrücke sind abgeschlossen. Der letzte der 6 Stahlträger wurde gegen Mittag auf einen der Brückenpfeiler gehoben, wie ein Sprecher der Planungs- und Baugesellschaft Degis dem RBB bestätigte. Die letzten Arbeiten fanden außerhalb der S-Bahn-Gleise statt. Deshalb konnte der Bahnverkehr schon am Morgen wieder anlaufen. Seit Freitagmittag war wegen der Arbeiten die Strecke zwischen Halensee und Westend gesperrt. Aktuell gibt es in dem Abschnitt allerdings Einschränkungen nach einem Notarzteinsatz im Zug. Vor dem Gebäude der Rüstungsfirma Rheinmetall am Pariser Platz in Berlin-Mitte haben sich am Morgen mehrere Menschen festgeklebt. Nach Angaben der Polizei mussten 39 Personen vom Boden gelöst werden. Bei 3 von ihnen wird geprüft, ob sie in den sogenannten Unterbindungsgewahrsam genommen werden. Insgesamt war die Polizei mit 70 Einsatzkräften vor Ort und will auch weiter in dem Bereich präsent bleiben. Schon in der vergangenen Woche hatte es Proteste gegen die Firma Rheinmetall gegeben. So hatten beispielsweise Demonstrierende versucht, die Zufahrt zu einem Firmengelände in Wedding zu blockieren. Soweit die Nachrichten. 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Das Wetter: am Nachmittag Sonne und ein paar lockere Wolken, in der Prignitz steigendes Schauer- und Gewitterrisiko. Aktuell in Berlin-Dahlem 26 und in Friedrichshagen 28 Grad, in Frankfurt-Oder 23 und in Bad Liebenwerda 28 Grad. Morgen zunächst wolkig, es lockert aber zunehmend auf, später einzelne Schauer oder Gewitter, vor allem nach Süden hin, bei 25 bis 28 Grad. Die Zeit, es ist 14.25 Uhr.
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4: Im Studio Werner Schoninger. Vor Beginn der Sommerferien hat die Bundesregierung umfangreiche Reformpläne präsentiert. Es geht um die Bezahlbarkeit der Rente, steuerliche Entlastungen oder Reformen für den Arbeitsmarkt. Aber auch für das sogenannte Informationsfreiheitsgesetz sind Änderungen geplant. Organisationen, Vereine und Medien befürchten, dass es schwieriger wird, die Arbeit der Politik zu hinterfragen. Darüber hat unsere Hauptstadtkorrespondentin Efi Seibert unter anderem mit Bundesjustizministerin Stefanie Hubig, SPD, gesprochen. Aber auch über den umstrittenen Wiederverkauf von Konzert- und Sporttickets, für die dann oft horrende Summen verlangt werden.
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5: Herzlich willkommen. Sie hören das ARD-Interview der Woche. Mein Name ist Efi Seibert und zu Gast ist heute die Bundesjustizministerin Stefanie Hubig. Guten Tag, Frau Hubig.
6: Hallo, Frau Seibert.
5: Frau Hubig, das Bundesjustizministerium hat natürlich auch einen Instagram-Account und darauf haben Sie zu Beginn der Weltmeisterschaft gepostet, dass es im Fußball wie in der Justiz eigentlich ganz ähnliche Begriffe gibt, Verteidiger zum Beispiel. Und dann haben Sie geschrieben, ob auf dem Rasen oder im Gerichtssaal, ohne Regeln würde das Spiel nicht funktionieren. Das hat diese Woche ja schon mal überhaupt nicht geklappt, zumindest beim Fußball, hat kolossalen Schaden genommen. Der WM-Schiedsrichter hat einen amerikanischen Fußballspieler eine rote Karte gegeben.

0: gegeben und ihn gesperrt. Und dann hat der amerikanische Präsident angerufen bei der FIFA und kurzerhand diese rote Karte quasi und die Sperrung außer Kraft gesetzt. Und der Spieler durfte trotzdem antreten. Da müsste Ihnen als Juristin ja die Haare zu Berge stehen.
1: Ja, ich meine, das ist schon ein bemerkenswerter Vorfall. Und ich glaube, das ist uns allen so gegangen. Das, was wir im Sport erwarten, Fairness, Teamplay und auch das Halten an Regeln. Das habe ich immer, als ich Bildungsministerin war, den Kindern erklärt, dass man im Sport Regeln lernen kann. Das scheint da keine Rolle gespielt zu haben. Mir tut es leid für die Fußballfreundinnen und Freunde. Ich gucke übrigens auch gern Fußball, weil es einem schon ein bisschen auch den Spaß dran verdirbt. Aber gut, jetzt sind die Belgier weiter. Ich freue mich darüber. Ich glaube, wir alle freuen uns darüber. Und insofern muss man einfach gucken, welche Konsequenzen das dann auch bei der FIFA hat.
0: Wir sind jetzt am Ende der letzten parlamentarischen Woche vor der Sommerpause. Die Koalition hat sich berappelt. Sag mal so, warum hat es denn in diesem ersten Jahr anfangs so gerumpelt?
1: Also ich würde mal die Unterstellung, dass es so gerumpelt hat, vielleicht ein bisschen relativieren. Aber ich gebe zu, ich bin ja Teil dieser Bundesregierung. Ich habe da vielleicht einen anderen Blick auch noch mal drauf. Aber eines muss man sagen, wir haben natürlich auch unter schwierigen Bedingungen sind wir gestartet. Die vorherige Regierung hat nicht die vollen 4 Jahre ausgeschöpft. Das heißt, vieles, was in diesem einen Jahr liegen geblieben ist, liegen bleiben musste, musste schnell auch von uns miterledigt werden. Wir haben im Justizministerium viele Gesetze umgesetzt, auf den Weg gebracht. Wir haben allein 30 Gesetze im Kabinett gehabt im ersten Jahr. Und wir machen das unter schwersten Bedingungen. Wir haben jetzt den Krieg im Iran. Wir haben eine weltpolitische Lage, eine außenpolitische Lage, die nicht einfach ist. Auch mit einem großen Partner, der immer an unserer Seite war.
0: Aber das erklärt ja nicht den Zank, den öffentlichen, den wir gesehen haben in einer Koalition.
1: Aber jetzt würde ich auch mal sagen, wie viel Zank gab es denn? Da ist doch völlig klar, dass wir in einer großen Koalition mit CDU, CSU auf der einen Seite und der SPD auf der anderen Seite, dass wir da nicht bei allen Dingen einer Meinung sind, sonst wären wir alle in einer Partei.
0: Das ist richtig, aber man hat jetzt ja so den Eindruck plötzlich eben nach zum Beispiel der Rentenkommission, dass da ein anderer Spirit dahinter steckt, dass man plötzlich sagt, okay, wir stehen zu den Kompromissen, die wir geschlossen haben, wir gehen nicht mehr gegeneinander, sondern miteinander und man hat auch das Gefühl, dass ein bisschen mehr Mut da ist, jetzt solche Schritte, die vielleicht auch für die Bevölkerung unangenehm sind und die Opfer bringen, dass man sie jetzt angeht. Aber das ist ja erst sehr kurz. Man hat das Gefühl, erst seit dem Ende der Rentenkommission.
1: Also das kann ich nicht so ganz bestätigen. Also ich habe in meinem Bereich Rechtspolitik und ich bin ja sozusagen das Pendant zum Innenminister, zu Alexander Drobin von der CSU. Wir haben irgendwie ziemlich viel hingekriegt in diesem Jahr und wir haben das auch, finde ich, nein, das finde ich nicht nur ich, sondern viele, geräuschlos gemacht. Wir haben aber auch Auseinandersetzungen in der Sache gehabt und wir haben viele kontroverse Gespräche und Beratung gehabt mit unseren Fachleuten. Aber das haben wir, so haben wir uns das vorgenommen, von Anfang an hinter den Kulissen gemacht. So wollen wir das auch weiter in Hand haben. Und ich glaube, wir sollten vielleicht auch mal einen Blick darauf lenken, was schon gelungen ist. Und zwar auch durchaus an großen Reformen und an großen Schritten. Und uns natürlich auch als Regierung in die Verantwortung nehmen, nicht öffentlich zu streiten, sondern unsere Auseinandersetzung in der Sache hinter den Kulissen zu haben. Und ich glaube, ich weiß, alle in unserem Kabinett spüren diese hohe Verantwortung und werden da auch gerecht.
0: Trotzdem steht dieser Regierung ja noch eine oder zwei größere Bewährungsproben bevor im Herbst, wenn dann die Landtagswahlen im Osten sind. Deshalb rumort es auch in der SPD. Und wenn diese Landtagswahlen im Herbst schiefgehen sollten und zum Beispiel die SPD aus dem Landtag in Sachsen-Anhalt fliegt und die Ministerpräsidentin Schwesig in Mecklenburg-Vorpommern nicht mehr im Amt bleiben kann, weil sie abgewählt wird, dann gibt es ja so Szenarien, dass die SPD-Parteispitze dann gehen muss oder die Regierung platzt. Ist das das Worst-Case-Szenario?
1: Also, die Wahlen stehen bevor. Wir tun alles dafür, dass diese Wahlen gut ausfallen, unter extrem schwierigen Bedingungen. Das ist gar keine Frage und auch mit einer Ausgangssituation, die wir uns nicht schönreden. Und wir sind trotzdem eine geschlossene Partei, die gemeinsam diese Aufgaben jetzt annimmt und schon angenommen hat, mit einer Parteispitze, die von allen mitgetragen wird. Natürlich nicht 100%, aber ich würde mal sagen, sehr, sehr viele wissen, dass diese Parteispitze genau die richtige ist in diesen Zeiten und mehr Fragen stellen sich im Moment nicht.
0: Diese Woche ein Thema war das Informationsfreiheitsgesetz. Also das heißt, dass Behörden in Deutschland Bürgern Auskunft geben müssen. Das soll auch vorbeugen Korruption und Machtmissbrauch. Und das soll jetzt ja laut Koalitionsbeschluss eingeschränkt werden. Und gerade diese Woche großen Protest von Organisationen und auch von Vereinen, die sagen, das schürt das Misstrauen in den Staat, wenn der nicht mehr Auskunft geben will oder eben nur noch auf Special-Anfrage. Haben die damit nicht einen Punkt?
1: Also es gibt eine klare Vereinbarung im Koalitionsvertrag, dass das Informationsfreiheitsgesetz nochmal reformiert werden soll, auch mit Blick, positiven Blick auf die Bürgerinnen und Bürger, damit es gut funktioniert. Das ist auch nicht in Frage gestellt, ganz im Gegenteil. Ich glaube, es ist jetzt wichtig, dass wir uns die Regelungen genau angucken. Wir wissen auch, dass Missbrauch betrieben wird, dass zum Teil Fragen gestellt werden, die anderen, ich sag mal, Staaten vielleicht in die Karten spielen, was Informationen anbelangt. Aber uns geht es darum, der Koalitionsausschuss hat das so beschlossen, um einfach gute Regeln zu finden. Der Bundesinnenminister wird einen Entwurf vorlegen, davon gehe ich aus, und den werden wir uns angucken, damit die Bürgerinnen und Bürger und auch Journalistinnen und Journalisten weiterhin die Möglichkeit haben, das, was wir tun, auch zu hinterfragen und auch Auskunft zu bekommen. Ich halte es für wichtig, dass die Regierung transparent weiterhin arbeitet, dass sie auch Rechenschaft ablegt über das, was sie tut und auch erklärt, was sie tut. Und dafür ist das Informationsfreiheitsgesetz da und dafür wird es auch in Zukunft weiter da sein.
0: Sind Sie sich da auch mit dem Kollegen Dobrindt einig?
1: Also über das Informationsfreiheitsgesetz haben wir beide noch nicht geredet. Das ist ja auch noch nicht so lange her, der Beschluss. Aber ich denke, dass auch wir auch da einen guten Weg finden, um eben auch das zu bewahren und das auch abzusichern, was mir wichtig ist, nämlich diese Transparenz, diese Auskunftspflicht, der wir als Regierung, als Exekutive unterliegen, die auch sicherzustellen.
0: Sie sind nicht nur Justizministerin, sondern auch für die Verbraucher, also für den Verbraucherschutz zuständig. Und aktuellen Verbraucherschutz möchten Sie gerade umsetzen in Sachen Tickets bei Konzerten oder auch bei Sportereignissen. Da werden ja, wenn die weiterverkauft werden, oft horrende Preise aufgerufen. Da arbeiten Sie in einem Gesetzentwurf. Wie weit sind Sie denn? Also was ist geplant und wie weit, wann kommt es?
1: Wir sind mit dem Gesetzentwurf schon ziemlich weit. Wir werden den jetzt spätestens nach der Sommerpause auch entsprechend vorlegen. Worum geht es uns? Uns geht es darum, es kann echt nicht sein, dass für Konzertveranstaltungen, für Sportveranstaltungen die Fans nicht an Tickets kommen. Und wenn sie an Tickets kommen, kommen sie nur an Tickets, die das Doppelte, manchmal sogar das Dreifache kosten von dem ursprünglichen Preis. Das will ich verändern. Ich möchte, dass künftig weiterhin möglich bleibt, Tickets weiterzugeben. Das heißt, wenn ich am Samstag nicht ins Konzert kann und die Tickets schon habe, dann kann ich die jemandem weitergeben. Das soll auch künftig möglich sein. Es soll auch Plattformen geben. Das machen zum Teil Sportvereine, auch Konzerte, auch Popgruppen, Musikerinnen, Musiker, dass die das weitergeben können, gegebenenfalls auch gegen eine kleine Bearbeitungsgebühr, aber eben nicht gegen doppelte und dreifache Zuschläge. Und das wollen wir ändern, das wollen wir ermöglichen. Deshalb soll es künftig eine Obergrenze für diese Zuschläge geben, eine relative bezogen auf das Ticket, aber auch eine absolute. Und wir wollen eben ermöglichen, dass dieser Weiterverkauf, auch das Weiterverschenken in einem engen Rahmen möglich bleibt. Und dazu haben wir jetzt die Regelungen schon in meinem Haus weitestgehend erarbeitet. Die müssen jetzt einmal nochmal, ich sag mal, schick gemacht werden. Und dann gehen wir damit auch raus und stimmen innerhalb der Regierung ab und dann geht es raus. Aber ich glaube, dass wir da jetzt einen ganz guten Weg gefunden haben, auch mit Blick auf die Plattform, wenn wir klare Regelungen haben, was geht in Deutschland an Ticket-Weiterverkauf, was geht eben nicht, dann kann man da, wo auch international Plattformen gibt, wo solche Weiterverkaufsplattformen oder Marktplätze bestehen, kann man da auch einfach nochmal besser unsere Regelungen durchsetzen.
0: Zum ersten Jahrestag in Ihrem Ministerium haben Sie auf Ihrem Instagram-Kanal gepostet. Für alle, die mich noch nicht kennen, ich bin Stefanie Hubich, Justizministerin, Feministin, Europäerin. Das sind die drei Punkte, die Sie da genannt haben. Und dann haben Sie noch geschrieben, drei Worte, richtig viel Arbeit war das dieses erste Jahr. Mehr als vorher in Ihren vorherigen Beschäftigungen?
1: Also ich würde sagen, war jetzt, sage ich mal, auch in meinen vorherigen Beschäftigungen nicht so richtig viel noch Luft nach oben, aber hier gab es noch ein bisschen Luft, die haben wir jetzt mal ordentlich nochmal ausgeschöpft. Doch es ist viel Arbeit, weil ich auch viel auf die Strecke bringen will, weil ich viel verändern will, aber es macht auch total Spaß und für mich ist es echt ein Geschenk, dass ich diesen Job haben darf, dass ich Bundesjustiz- und Verbraucherschutzministerin sein darf in einem Ministerium, das ich ja schon kenne. Ich bin ja schon das dritte Mal da als Juristin, die als Richterin und Staatsanwältin angefangen hat. Ist es natürlich ein großes Geschenk, eine große Herausforderung, eine große Verantwortung. Aber mir macht es jeden Tag total viel Freude, auch wenn es viel Arbeit ist oder vielleicht auch, weil es viel Arbeit ist.
0: Stefanie Hubich, die Bundesjustizministerin im ARD-Interview der Woche. Herzlichen Dank.
1: Ja, herzlichen Dank an Sie.
2: Und mit der Bundesjustizministerin Stefanie Hubich von der SPD hat unsere Hauptstadtkorrespondentin Evi Seibert gesprochen.

0: Das Wetter für Berlin und Brandenburg. Heute zeigt sich bis zum Abend die Sonne mit ein paar Wolken. Vor allem Richtung Prignitz kommt auch mal ein kurzer Schauer runter oder auch ein Wärmegewitter. Größtenteils bleibt es aber trocken. Die Temperaturen in Berlin gerade 26 bis 28 Grad, in Brandenburg-Havel 28 und in Grünow haben wir 24 Grad. Bis zu 30 Grad können heute noch draus werden. Morgen oft freundlich, im Verlauf dann aber möglicherweise ein paar kräftige Schauer und Gewitter, vor allem vom Fläming und Elbe Elster bis zur Neiße bei ähnlichen Temperaturen.
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0: Den hat Anna Tölke.
2: A10 westlicher Berliner Ring Richtung Dreieck Havelland zwischen Großkreuz und Leest Baustellenstau plus 45 Minuten. Und in Richtung Dreieck Werder dauert es zwischen Potsdam Nord und Leest 10 Minuten länger. Die A11 ist in Richtung Stettin zwischen Lanke und Vienofurt nach einem Unfall gesperrt. Langer Stau ab Wandlitz. Die B96 Fürstenberg Neubrandenburg ist wegen Bergungsarbeiten zwischen Fürstenberg an der Havel und dem Abzweig nach Priepert gesperrt. Stadtverkehr Berlin A100, der Stadtring. Zwischen Detmolder Straße und Tempelhofer Damm dauert es in beiden Richtungen 10 bis 15 Minuten länger. Außerdem Stau Richtung Treptow zwischen Dreieck Charlottenburg und Funkturm. Siemensstadt, der Saatwinkler Damm, ist zwischen Jungfernheide und Rohrdamm in beiden Richtungen bis Ende des Monats gesperrt. Und aktuelles zur S-Bahn. Auf der Ringbahn gibt es nach einem Notarzteinsatz noch Verspätungen und Ausfälle. Dann noch eine Meldung von der A10 südlicher Berliner Ring Richtung Dreieck Werder. Zwischen Niederlehme und Königs Wusterhausen liegen Gegenstände auf der linken Spur. 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
0: Werner Schoninger im Studio, herzlich willkommen. Wenn das Außenministerium einen Botschafter einbestellt, gilt das als deutlicher Ausdruck der Missbilligung. So geschehen heute in Berlin. Das Auswärtige Amt hat den russischen Botschafter zum Rapport gebeten. Grund sind die anhaltenden Cyberangriffe Russlands, teilte das Amt mit. Mehr dazu in den Nachrichten mit Anna Tölke.
2: Deutschland und die anderen EU-Staaten machen den russischen Inlandsgeheimdienst FSB für Cyberangriffe verantwortlich. In Berlin und in Frankreich wurden deshalb die russischen Botschafter einbestellt. Hauptstadtkorrespondent Georg Schwarte.
3: Die Einbestellung gilt als massiver Protest gegen das jeweilige Land. Letztes Druckmittel wäre dann die Ausweisung des Botschafters. Noch heute werden von der EU auch deshalb weitere Sanktionen verhängt. So kommen 9 weitere Einzelpersonen und 4 Unternehmen auf die Sanktionsliste. Darunter hochrangige Mitglieder des russischen Militärgeheimdienstes. In einem gemeinsamen Statement der 27 EU-Staaten hatte zuvor die Außenbeauftragte der EU, Kaja Kallas, russischen Hackern vorgeworfen, seit Jahren Ziele in Deutschland, Frankreich, den Niederlanden, Österreich, Finnland, Rumänien, der Slowakei und Zypern angegriffen zu haben. Die russischen Geheimdienste würden dabei eng mit kriminellen Gruppen und privaten Unternehmen zusammenarbeiten.
2: Ein Expertengremium der EU-Kommission hat sich dafür ausgesprochen, die Nutzung von sozialen Medien erst ab einem Alter von 13 Jahren zu erlauben. Ein entsprechendes Gutachten hat die Gruppe am Vormittag Kommissionspräsidentin von der Leyen übergeben. Die nannte den Bericht sehr überzeugend und kündigte an, noch in diesem Jahr einen Gesetzentwurf vorzulegen. Die Grünen im EU-Parlament halten das für den falschen Ansatz. Deren Verbraucherschutzexpertin Gese sagte im RBB 24 Inforadio, anstelle der Jugend sollten eher die großen Plattformen wie Instagram oder TikTok reguliert werden. Volkswagen-Chef Blume hat sich erstmals konkreter zu den neuerlichen Sparplänen des Konzerns geäußert. Blume hat im VW-eigenen Intranet bestätigt, dass etwa 50.000 Stellen bedroht sind, sollten die Arbeitskosten nicht verringert werden. Nur so könne ein wettbewerbsfähiges Niveau erreicht werden. Bei Volkswagen liegen demnach Verwaltungs-, Infrastruktur- und Produktionskosten noch um 20% über dem Durchschnitt vergleichbarer Unternehmen. Derzeit werde in allen Marken, Gesellschaften und Regionen ermittelt, welche Anpassungen nötig und möglich seien, so Blume. Rauchen könnte in Deutschland bald deutlich teurer werden. Wie das Redaktionsnetzwerk Deutschland berichtet, plant die Bundesregierung, die Tabaksteuer stärker zu erhöhen als bisher geplant. Demnach soll der Preis für eine Packung Zigaretten bis 2030 schrittweise auf fast 12 Euro steigen. Das wären etwa 40 Cent mehr als geplant. Aus dem Hauptstadtstudio Jakob Bayer.
4: Nach Angaben aus Koalitionskreisen haben die Bundestagsfraktionen von Union und SPD entschieden, die im Regierungsentwurf vorgesehenen Steuertarife Tarife nach oben anzupassen. So solle vor allem der Gesundheitsschutz gestärkt werden. Die Erhöhung der Tabaksteuer stehe im Einklang mit dem Ziel der Bundesregierung, die Raucherquote von Jugendlichen und Erwachsenen zu senken. Außerdem diene sie der Haushaltskonsolidierung. Der Bund muss Milliardenlücken schließen.
2: In Brandenburg reagieren immer mehr Landkreise auf die anhaltende Trockenheit. Seit heute darf auch im Havelland tagsüber kein Wasser mehr aus Flüssen, Seen und Teichen entnommen werden. Außerdem dürfen Rasen und andere Grünflächen nicht mehr mit Trinkwasser bewässert werden. Landwirtschaftliche Betriebe können eine Ausnahme beantragen. Auch die Gießkanne für sogenannte Kleinflächen im heimischen Garten bleibt erlaubt. Ähnliche Wasserentnahmeverbote gelten schon in Märkisch-Oderland, Potsdam-Mittelmark und Elbe-Elster sowie in Brandenburg an der Havel. Die Kranarbeiten an der Berliner Ringbahnbrücke sind abgeschlossen. Gegen Mittag wurde der letzte von 6 Stahlträgern auf einen der Brückenpfeiler gehoben, wie ein Sprecher der Planungs- und Baugesellschaft Degis dem RBB bestätigt hat. Katharina Trümper, RBB 24.
5: Wegen der Arbeiten waren die darunterfahrenden S-Bahnlinien S41 und S42 seit Freitagmittag unterbrochen. Der S-Bahn-Betrieb wurde aber schon heute Morgen wieder aufgenommen, da der letzte Stahlträger außerhalb des Gleisbereichs liegt. Der gleiche Vorgang wird nun an der weiter nördlich gelegenen Westendbrücke Ende Dezember erfolgen, sagte der Degis-Sprecher. Und zwar noch vor Heiligabend, damit es sich nicht in die Feiertage zieht. Beide Brücken führen die Autobahn 100 über die Ringbahngleise. Weil sie marode sind, wurden sie im vergangenen April abgerissen und werden durch Neubauten ersetzt.
2: Soweit die Nachrichten. 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Das Wetter: Am Nachmittag Sonne und ein paar lockere Wolken. In der Prignitz steigendes Schauer- und Gewitterrisiko. Aktuell in Berlin-Zehlendorf 26 und in Marzahn 28 Grad. In Lindenberg 25 und in Wittstock-Dosse 28 Grad. Morgen zunächst wolkig, es lockert aber zunehmend auf. Später einzelne Schauer oder Gewitter, vor allem nach Süden hin, bei 25 bis 28 Grad. Die Zeit, es ist 14.44 Uhr.
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0: Ich bin Werner Schoninger, herzlich willkommen. Furchtbare Nachrichten aus Thailand heute. In Bangkok hat es in einem Pub gebrannt. Es gibt viele Opfer. Darüber gesprochen habe ich vor gut einer Stunde mit unserem Ostasien-Korrespondenten Florian Barth in Bangkok. Zunächst habe ich ihn zum aktuellen Stand zur Zahl der Opfer dieser Brandkatastrophe befragt.
6: Also die Behörden sprechen zurzeit von 27 Toten und 70 Verletzten. Von denen befinden sich allerdings noch 22 in kritischem Zustand im Krankenhaus und sie sind insbesondere von Rauchvergiftungen und Brandverletzungen betroffen.
0: Herr Barth, Bangkok ist auch bei Deutschen ein beliebtes Urlaubsziel, Thailand sowieso. Nach Angaben des Auswärtigen Amts sind keine Deutschen unter den Opfern. Können Sie das bestätigen?
6: Ja, also tatsächlich waren es nach unseren Informationen ausschließlich thailändische Staatsangehörige, die ums Leben gekommen sind bei dieser Katastrophe. Die Identifizierung läuft nicht und die ist nicht so einfach, denn viele der Gäste in der Bar hatten keinen Ausweis dabei und einige liegen auch noch im Koma, sind bewusstlos und können nicht befragt werden. Aber nach allem, was wir wissen, sind tatsächlich keine internationalen Touristen betroffen.
0: Was weiß man denn inzwischen über die mögliche Brandursache?
6: Also Forensiker von der Feuerwehr und der Polizei prüfen das gerade immer noch. Also die untersuchen diesen Brandort in der Bar. Augenzeugen haben ja berichtet, dass es auf einmal eine starke Rauchentwicklung gab und dann eine Explosion, die dann zu einem riesigen Feuerball geführt hat. Und nach jüngsten Erkenntnissen soll es wohl ein Kurzschluss in einer Klimaanlage gewesen sein, der diese Explosion ausgelöst hat. Diesen Feuerball und diesen Brand, der dann auch dazu geführt hat, dass Deckenverkleidung quasi buchstäblich auf die Menschen herabgetropft ist, brennend. Und das hat dann zu dieser Katastrophe geführt.
0: Es gibt in Thailand immer wieder Brandkatastrophen dieser Art, bei denen viele Menschen ums Leben kommen. Zuletzt etwa 2022 beim Brand in einer Disco. Sind da die Sicherheitsvorschriften zu lax?
6: Es gibt auch in Thailand Auflagen, Sicherheitsvorkehrungen und auch damals bei dieser Katastrophe waren die Notausgänge versperrt. Also hier müssen auch Rauchmelder, Feuerlöscher vorhanden sein, es muss beschilderte Fluchtwege geben und da gibt es auch Routinekontrollen und Inspektionen. Aber dieser Vorfall, der wirft natürlich Fragen auf, weil wie konsequent diese Kontrollen in der Praxis wirklich durchgeführt worden sind, zumal es wie in dieser Bar hier im April gerade erst so eine Inspektion gegeben haben soll.
0: Informationen von unserem Korrespondenten Florian Barth aus Bangkok. Ein Tunnel, den Fahrgäste nie benutzen werden und der trotzdem immens wichtig für den Berliner U-Bahn-Verkehr ist. Die BVG beginnt heute mit dem Neubau des Waisentunnels unter der Spree. RBB 24 Inforadio-Reporter Jonas Wintermantel war auf der Baustelle.
7: Ein paar Treppen geht es hinab, dann erstrecken sich vor einem scheinbar endlose Gänge. Ein Paradies für Sprayer, die hier die letzten Jahre ihre Spuren hinterlassen haben. Nach einigen Minuten zu Fuß erreicht man den eigentlichen U-Bahn-Tunnel. Aus der Richtung des Alexanderplatzes führen hier noch die Gleise heran, dann ist plötzlich Schluss. Eine riesige Metallwand versperrt den Weg. Sie trennt den gesperrten Abschnitt vom übrigen Tunnelsystem. Hinter der Wand verläuft der alte Tunnel direkt unter der Spree. Seit gut 10 Jahren fährt im Waisentunnel nichts mehr. Lange wurde über eine Lösung gestritten. Inzwischen ist klar, der gut 100 Jahre alte Tunnelabschnitt unter der Spree ist so marode, dass er nicht mehr saniert werden kann. Er muss abgerissen und an derselben Stelle neu gebaut werden. Der Waisentunnel verbindet die U5 mit dem Netz der Linien U6 bis U9. Warum das so wichtig ist, erklärt BVG-Chef Henrik Falk.
8: Also er ist wahnsinnig wichtig, weil er im Prinzip die einzige Ost-West-Verbindung ist, die wir mit der U-Bahn zwischen der U5 und den restlichen großen Linien, also U6 bis U9, haben.
7: Die Sperrung des Tunnels führte in den letzten Jahren zu einem erheblichen logistischen Aufwand beim Transport der Wagen in die Werkstatt.
8: Was machen wir? Wir nehmen so einen Wagen, der wird auf einen LKW verladen, braucht 2 Wochen, bis er dann in die Werkstatt kommt, wieder zurückkommt. Normalerweise braucht man dafür 1 bis maximal 2 Tage. Da kriegt man so ein Gefühl. Und das hat natürlich eine große Fahrgastrelevanz.
7: Für Wirtschaftssenatorin und BVG-Aufsichtsratsvorsitzende Franziska Giffey eine gute Investition.
9: Es ist wirklich eine Investition, die uns ermöglicht, eben keine Schwerlasttransporte von U-Bahn-Zügen zur Werkstatt über das Berliner Straßennetz mehr abwickeln zu müssen, sondern tatsächlich das hier über das U-Bahn-Netz zu machen.
7: Baulich ist das Projekt alles andere als einfach. Der Tunnel liegt direkt unter der Spree, die ist offiziell Bundeswasserstraße. Gebaut wird also, während oben drüber der Schiffsverkehr weiterlaufen soll, erklärt Dennis Backwinkel, der das Projekt für die BVG umsetzt.
10: Damit man oben auch noch fahren kann mit den Schiffen, muss der Abbruch auch in 2 Abschnitten erfolgen. So einen Abbruch macht man so, dass man eine Baugrube in der Spree herstellt mit Spundwänden, die man dann hintereinander hinstellt und so macht man eine Baugrube und dann wird der Tunnel, der Bestandstunnel wird dann abgebrochen, auch vom Wasser aus.
7: Ist der alte Tunnel weg, wird eine neue Baugrube hergestellt, aus der das Wasser gepumpt wird. In 2 Abschnitten soll dann der neue Tunnel entstehen. Gearbeitet wird jeweils nur auf einem Teil des Flusses, damit die Schiffe auf der anderen Seite weiterfahren können. 4 Jahre sollen Abriss und Neubau dauern. 2030 sollen dann wieder U-Bahn-Züge durch den Waisentunnel fahren. Fahrgäste werden ihn auch künftig nicht nutzen, doch der Tunnelneubau, den sollen auch sie zu spüren bekommen, weil die U-Bahn schneller gewartet werden können und damit schneller wieder im Berliner U-Bahn-Netz unterwegs sind.
0: RBB 24 Inforadio-Reporter Jonas Wintermantel. Wer in den vergangenen Jahren soziale Medien genutzt hat, konnte schnell das Gefühl bekommen, dass ADHS-Diagnosen häufiger auftauchen als früher. Immer mehr Frauen berichten von ihren Diagnosen der Aufmerksamkeitsdefizit-Hyperaktivitätsstörung, eine neurologisch bedingte Störung, die sich durch körperliche Unruhe und große Impulsivität bemerkbar macht. Sarah Emminghaus aus der ARD-Gesundredaktion hat recherchiert, wie sich männliches und weibliches ADHS unterscheidet und dazu unter anderem mit der Psychiaterin Sarah Kittel-Schneider gesprochen.
11: Sarah Kittel-Schneider, Direktorin der Psychiatrie am Uniklinikum Erlangen, sagt, viele Mädchen und Frauen geben sich wegen ihrer Sozialisierung viel Mühe, nicht aufzufallen und fallen dadurch durchs Raster.
12: Wir gehen schon davon aus, dass ein Teil davon auch der Tatsache geschuldet ist, dass gerade Mädchen, also vor allem als Kinder, auch diagnostiziert werden, wenn sie immer sehr stark hyperaktiv und impulsiv sind. Dann werden auch Mädchen natürlich diagnostiziert, wenn sie eben sehr stark stören zum Beispiel. Ne? Aber es ist schon so, dass einfach durch, und das hat schon mit Erziehung und mit gesellschaftlichen Normen zu tun, dass einfach Mädchen doch besser lernen, trotzdem zu funktionieren, auch wenn sie eben entsprechende Symptome haben.
11: Bei ADHS dachte man lange, dass Mädchen und Frauen seltener hyperaktiv sind und häufiger einfach vor allem sehr unaufmerksam. Das hält Kittel-Schneider für widerlegt. Außerdem meint sie, die Fragebögen, die Teil des Diagnoseverfahrens für ADHS sind, müssten angepasst werden, weil sie vor allem Eigenschaften abfragen, die mehr für ADHS bei Jungen und Männern typisch sind. Denn es gibt durchaus einige Unterschiede zwischen den Geschlechtern in den Symptomen. Und die können dazu führen, dass Frauen eher fehldiagnostiziert werden.
12: Die werden dann eher depressiv oder entwickeln Angststörungen und versuchen das halt irgendwie mit sich anders zu lösen, während Männer ja dann häufig eher externalisierend nach außen gehen und dann halt eher da offensichtlich auffälliger halt werden, ne? Und Frauen gehen ja schon auch häufiger tatsächlich zum Arzt oder zum Therapeuten, Therapeutin. Nur wenn die noch nicht diagnostiziert sind, dann werden die häufig dann eher so mit Angststörungen oder Depressionen oder so diagnostiziert und dann entsprechend auch behandelt. Und dann wundert man sich, warum es nicht besser wird, weil die eigentlich halt eine ADHS haben, die aber halt nicht erkannt wird in dem Moment.
11: Selbst wenn die Diagnose ADHS endlich steht, ist es schwieriger für Frauen, an Medikamente zu kommen. Vielleicht, weil Frauen in Arztgesprächen weniger ADHS-typischen Leidensdruck zeigen und sich mit Hilfe aufwendiger Strategien durch den Alltag bringen. Das kaschiert, wie schlecht es ihnen wirklich geht. Sven Bölte sieht das als Problem. Er ist Professor für Kinder- und Jugendpsychiatrie in Stockholm.
13: Im Schnitt bekommen Frauen immer noch deutlich seltener Medikamente verschrieben als Männer. Da gibt es jetzt auch so eine starke Diskussion, hat das dabei was damit zu tun, dass Männer sozusagen mehr externalisierendes Verhalten haben als Frauen? Wenn das so ist, dann ist das eine falsche Einschätzung.
11: Externalisierendes Verhalten bedeutet, dass die Männer eher nach außen gerichtete Symptome haben. Sie sind laut, impulsiv, aggressiv. Abgesehen von den unterschiedlichen Symptomen zwischen Männern und Frauen beeinflussen auch weibliche Hormonschwankungen im Laufe des Lebens ihr ADHS, angefangen mit dem weiblichen Zyklus. Psychiatrieprofessor Bölte.
13: Prämenstruell zum Beispiel, dann wenn das Östrogen absinkt und das Progesteron, dann ist man sozusagen schlechter gelaunt und ist auch emotional weniger gut gesteuert. Und das dann sozusagen zusammen mit ADHS beispielsweise kann natürlich einen stärkeren Effekt geben, den Männer zum Beispiel nicht erleben. Und dann die Frage, wie man dann auch medikamentieren kann in dieser Phase. Muss man da mehr machen? Muss man da weniger machen?
11: Eine Möglichkeit? Frauen können ADHS-Medikamente dann im Laufe des Zyklus an manchen herausfordernden Tagen wie vor der Menstruationsblutung höher dosiert nehmen und an anderen Tagen rund um den Eisprung eventuell sogar ganz weglassen. Immer in Absprache mit dem behandelnden Psychiater oder der behandelnden Psychiaterin.
0: ARD-Gesundreporterin Sarah Emminghaus.
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0: Der Autor Lutz Seiler hat mit Gedichtbänden angefangen und ist dann mit seinen beiden Romanen Crusoe und Stern 111 richtig bekannt geworden. Er lebt in Wilhelmshorst bei Potsdam. Momentan hält er sich aber viel im Haus des Rundfunks in Berlin auf, denn hier liest er gerade seinen neuesten Roman Das tickende Herz für den RBB als Hörbuch ein. Kulturreporter Thomas Witzel hat ihm dabei zugehört und zugesehen.
14: Lutz Seiler ist gerade im Leseflow, liest fast ohne innezuhalten, Seite um Seite, ist ganz und gar im Text versunken. Mit der rechten Hand, der Schreibhand oder besser dem Zeigefinger, berührt er dabei seine Schläfe oder den Brillenbügel, so als würde dadurch ein Stromfluss hergestellt. Mapuche. Nur manchmal wiederholt er erst leise für sich einen Satz.
15: Mapuche von Valdivia und auch von Puku natürlich. Das meiste hat Raimund für mich überspielt, Mitschnitte von Meistern, weltweit, Altage-Szenen, Mapuche von Valdivia und auch von Puku, natürlich.
14: Und dann geht es weiter. In diesem Roman taucht erneut Karl Bischoff auf, sein alter Ego.
15: War das ein Karl-Bischoff-Gedanke? Er wusste es nicht mehr.
14: Wir begegnen Karl Bischoff jetzt um die Jahrtausendwende.
15: Ich habe diese Angewohnheit, immer alles aufzuheben. Ich hatte jetzt noch Kaffeequittungen aus Rotterdam von 2001 und so weiter. Das ist dann plötzlich ganz wertvolles Material, weil man kann eine Adresse lesen, man weiß, was man getrunken hat, man weiß, was man gegessen hat und so weiter. Und klar, es gibt auch die Bemühung, sich vorzustellen, was dieser Mensch Karl Bischoff im Jahr 2001 empfunden, erlebt, wie er die Welt gesehen hat oder haben könnte.
14: Nach 4 kräftezehrenden Tagen ist ungefähr die Hälfte bewältigt. Insgesamt weit über 400 Seiten. Das ist ein heftiger Lesemarathon.
15: Also ich merke jetzt schon, dass die Stimme so ziemlich strapaziert ist und so. Also es gibt dann halt Salbeitee, Kaffee, Salbeibonbons, dann diese berühmten Tabletten, die alle Schauspieler nehmen. Und ich trinke ganz viel und versuche dann am restlichen Tag, am Abend nicht mehr zu sprechen.
14: Lutz Seiler ist bestens gewappnet, denn schon seinen Roman Stern 111 hat er als Hörbuch eingesprochen.
15: Also das Schöne ist, dass ich wieder das Glück habe, in so einem wunderbar, ich glaube, dem ältesten Studio im Haus überhaupt zu sein. Man fühlt sich sofort wie in einer Höhle. Dann ist man so wie geborgen.
14: Dabei muss der Regisseur nur manchmal sacht eingreifen, wenn in der Aussprache Lutz Seilers Herkunft aus Thüringen-Gera durchscheint. Zum Beispiel ein stimmhaftes S auftaucht, wo es nicht hingehört.
15: Ja, es ist immer, seit ich lebe, kann ich Sex nicht aussprechen. Schon immer so, ich fürchte mich schon seitenweise vor dem Wort. Aber hast du nicht auch jetzt gerade stimmhaft geschafft? Hast du nicht auch gerade Sex?
14: Darum geht es. Wirklich? Und auch um eine große leidenschaftliche Liebesgeschichte. Aber eigentlich darf man vor Veröffentlichung noch gar nicht so viel verraten. Nur dies, was dann bei Lutz Seiler als Thema doch überrascht.
15: Schamanismus spielt schon eine große Rolle im Roman, weil im ganzen Buch geht es auch schon ein bisschen um die ganze Welt. Also nicht nur um die Welt, die wir verstehen, sondern auch die Welt, die wir vielleicht noch nicht verstanden haben, die wir aber verstehen müssen, um diese Erde irgendwie zu retten, falls uns das noch gelingt.
0: Sagt Lutz Seiler. Er liest gerade für den RBB seinen neuen Roman Das tickende Herz als Hörbuch ein. Er erscheint Mitte Oktober und ist dann auch als Lesung bei Radio 3 zu hören. Die Berliner CDU ist in Aufruhr. Nach dem Rückzug von Kai Wegner als Spitzenkandidat für die Wahl im September muss die Partei ihre Strategie komplett neu ausrichten auf den neuen Spitzenkandidaten Stefan Evers. Thema gleich bei Clemens Schulze, der mich jetzt hier ablöst.
16: Ganz genau, Werner. Und die Fragen lauten, wie schafft man es, einen bisher recht unbekannten Kandidaten, jedenfalls in der Öffentlichkeit, den Wählerinnen und Wählern zu verkaufen? Wie schafft man es, ein angeschlagenes Parteiimage zu polieren? Und wie schafft man es, aus der Defensive zu kommen? Das frage ich gleich einen profilierten Wahlkampfmanager, der schon für Kanzler Schröder und Kanzlerin Merkel gearbeitet hat. Nach den Nachrichten sind wir verabredet, also in gut 5 Minuten.
0: Und das Wetter für Berlin und Brandenburg haben wir noch heute bis zum Abend. Die Sonne mit ein paar Wolken, vor allem in Richtung Prignitz auch mal ein kurzer Schauer oder ein Wärmegewitter. Größtenteils bleibt es aber trocken. Ich sage Tschüss fürs Erste. Weiter geht's mit Clemens Schulze.
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16: Und mit Anna Tölke.
2: A13 Berlin Richtung Dresden. Zwischen Kittlitz und Karlau steht ein defekter LKW auf der rechten Spur. A10 westlicher Berliner Ring Richtung Dreieck Havelland. Zwischen Großkreuz und Leest Baustellenstau plus 20 Minuten. Und in Richtung Dreieck Werder dauert es zwischen Potsdam Nord und Leest 10 Minuten länger. Die A11 ist in Richtung Stettin zwischen Lanke und Finofurt nach einem Unfall gesperrt. Stadtverkehr Berlin A100 Stadtring. Zwischen Detmolder Straße und Tempelhofer Damm dauert es an den Baustellen in beiden Richtungen 10 bis 15 Minuten länger. Außerdem Stau Richtung Treptow zwischen Dreieck Charlottenburg und Funkturm. Einige Minuten länger dauert es auch in Hohenschönhausen auf der Gehrenseestraße in beiden Richtungen vor einer Baustellenampel. Siemensstadt, der Saatwinkler Damm ist zwischen Jungfernheide und Rohrdamm in beiden Richtungen gesperrt bis Ende des Monats. Und aktuelles zur S-Bahn. Auf der Ringbahn gibt es nach einem Notarzteinsatz noch Verspätungen und Zugausfälle. Kommen Sie gut an.
16: 15 Uhr ist es damit.
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16: Ich bin Clemens Schulze. Einen schönen guten Tag. Die Politik in Deutschland ist jetzt im Sommermodus. Das heißt zwar nicht, dass nichts passiert, aber die Schlagzahl ist deutlich geringer, die Terminkalender nicht so voll wie sonst. Auf EU-Ebene läuft die Maschine aber noch auf Hochtouren, zum Beispiel bei den Außenministern, die viele Themen beraten. Mehr in der Meldung mit Anna Tölke.
2: Die EU wehrt sich gegen Cyberangriffe, hinter denen sie den russischen Geheimdienst FSB vermutet. Dieser habe eine IT-Einheit, die Regierungsnetzwerke gehackt und kritische Infrastruktur sabotiert habe, heißt es in einer Erklärung der EU-Außenbeauftragten Kallas. Wegen der Vorwürfe haben sowohl Deutschland als auch Frankreich jeweils den russischen Botschafter einbestellt. Außerdem hat die EU jetzt Sanktionen verhängt gegen Personen, die sie für die Angriffe verantwortlich macht. Dazu zählen Geheimdienstoffiziere, mutmaßliche Hacker und private Unternehmen. Junge Menschen sollten erst ab 13 Jahren Social Media nutzen dürfen. Dafür hat sich eine Expertengruppe der EU-Kommission ausgesprochen. Ihren Bericht hat sie am Vormittag EU-Kommissionspräsidentin von der Leyen übergeben. Die sicherte zu, dass es noch in diesem Jahr einen entsprechenden Gesetzentwurf geben soll. Aus Brüssel, Katrin Schmidt.
17: Konkret heißt das, die Social-Media-Nutzung sollte bis zum Alter von 13 Jahren EU-weit nur unter Aufsicht der Eltern oder anderer Aufsichtspersonen sowie zeitlich begrenzt erfolgen, heißt es in dem Expertenbericht. Danach biete sich ein abgestufter Zugang an, also bestimmte Internetseiten und Apps könnten dann ab 13 Jahren erlaubt sein, andere erst ab 15 oder ab 16 Jahren, und zwar abhängig davon, wie die Plattformen ihre Sicherheit für Kinder und Jugendliche nachweisen. Kommissionschefin von der Leyen vergleicht es mit Regeln zur Produktsicherheit, etwa in der Automobilbranche. Autohersteller müssten ihre Fahrzeuge per se sicher machen. Wir erwarten nicht, so von der Leyen, dass Kinder ihre eigenen Sicherheitsgurte entwerfen und ebenso wenig, dass Eltern Airbags zu Hause einbauen.
2: Volkswagen-Chef Blume hat sich erstmals konkreter zu den neuerlichen Sparplänen des Konzerns geäußert. Blume hat im VW-eigenen Intranet bestätigt, dass etwa 50.000 Stellen bedroht sind, sollten die Arbeitskosten nicht verringert werden. Nur so könne ein wettbewerbsfähiges Niveau erreicht werden. Bei Volkswagen liegen demnach Verwaltungs-, Infrastruktur- und Produktionskosten noch um 20% über dem Durchschnitt vergleichbarer Unternehmen. Derzeit werde in allen Marken, Gesellschaften und Regionen ermittelt, welche Anpassungen nötig und möglich seien, so Blume. Der Konflikt um die Straße von Hormus ist in den vergangenen Stunden so stark eskaliert wie seit Anfang April nicht mehr. Das US-Militär hat in der Nacht nach eigenen Angaben Dutzende Ziele im Iran beschossen. Der Iran wiederum hat US-Stützpunkte in Jordanien, Kuwait, Bahrain und im Oman angegriffen. Im Tagesverlauf meldeten iranische Stellen weitere Angriffe durch die US-Streitkräfte. Die USA erklärten, sie wollten mit ihren Bombardements die Fähigkeit des Iran schwächen, Schiffe in der Straße von Hormus zu attackieren. Aus dem Iran hieß es, die Angriffe hätten alle diplomatischen Bemühungen der vergangenen Monate zunichte gemacht. In Brandenburg reagieren immer mehr Landkreise auf die anhaltende Trockenheit. Seit heute darf auch im Havelland tagsüber kein Wasser mehr aus Flüssen, Seen und Teichen entnommen werden. Außerdem dürfen Rasen und andere Grünflächen nicht mehr mit Trinkwasser bewässert werden. Landwirtschaftliche Betriebe können eine Ausnahme beantragen. Auch die Gießkanne für sogenannte Kleinflächen im heimischen Garten bleibt erlaubt. Ähnliche Wasserentnahmeverbote gelten schon in Märkisch-Oderland, Potsdam-Mittelmark und Elbe-Elster sowie in Brandenburg an der Havel. In einem Völkermordprozess ist ein irakisches Ehepaar wegen der Versklavung jesidischer Mädchen und Mitgliedschaft in der Terrorvereinigung IS verurteilt worden. Das Oberlandesgericht München verhängte eine lebenslange Freiheitsstrafe gegen den Mann und eine Jugendstrafe von 9,5 Jahren gegen die Frau. Aus München, Josef Römel.
18: Das nach islamischem Recht verheiratete Paar hatte laut Gericht die 12-Jährige versklavt, ebenso ein damals 5-jähriges Mädchen. Auch die 5-Jährige wurde dem Urteil zufolge sexuell missbraucht. Beide Kinder sind Angehörige der religiösen Minderheit Jesiden. Der IS hat tausende Jesiden getötet, Frauen und Kinder wurden versklavt und sexuell ausgebeutet. Deutschland erkennt diese Verbrechen als Völkermord an.
2: Soweit die Nachrichten. 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Das Wetter. Am Nachmittag Sonne und ein paar lockere Wolken, in der Prignitz steigendes Schauer- und Gewitterrisiko. Aktuell in Berlin-Zehlendorf 26 und in Marzahn 28 Grad, in Lindenberg 25 und in Wittstock-Dosse 28 Grad. Morgen zunächst wolkig, es lockert aber zunehmend auf, später einzelne Schauer oder Gewitter bei 25 bis 28 Grad. Die Zeit, es ist 15.05 Uhr.
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16: Ich bin Clemens Schulze, einen schönen guten Tag wünsche ich. Die Berliner CDU in Not. Am Freitag zog Parteichef Kai Wegner seine Spitzenkandidatur für die Abgeordnetenhauswahl zurück, wegen der falschen Kommunikation rund um den Stromausfall Anfang Januar. Freitagabend kürten dann die mächtigen Kreisvorsitzenden den jetzigen Finanz- und Kultursenator Stefan Evers zum Spitzenkandidaten. Der soll heute offiziell aufs Schild gehoben werden. 2,5 Monate vor der Wahl ist das natürlich ein Vorgang, der mehr schadet als nutzt. Wie kann man das also reparieren? Dr. Lutz Meyer ist einer der erfahrensten Köpfe für politische Kommunikation. Er war unter anderem Wahlkampfstratege für die Kanzlerkandidaten Merkel und Schröder. Jetzt ist er bei uns am Telefon, Herr Meyer. Ich grüße Sie.
19: Grüße Sie, Herr Schulze.
16: Zunächst, seit Monaten wird über Wegners Kommunikation zum Stromausfall gestritten. Hat Wegner zu spät die Konsequenzen aus seinen Fehlern gezogen?
19: Diese ganze Kommunikation war ein Desaster und der Vorgang an sich ist ein Desaster. Eine Peinlichkeit, die Berlin nochmal ganz berühmt gemacht hat in der ganzen Welt. Die Konsequenz hätte schon viel früher sein müssen, dass dieser Mann seinen Hut nimmt und den Weg frei macht für jemanden, der ein neues Gesicht für die CDU ist, das wählbar ist.
16: Wie groß ist denn jetzt der Schaden für die Berliner CDU nach diesen Fehlern?
19: Null.
16: Warum?
19: Eine große Erleichterung. Dieser Mühlstein ist vom Hals für die Partei. Die Partei ist euphorisch. Die Partei, höre ich, hat auf einmal Lust auf Wahlkampf. Hinter dem Evers kann man sich versammeln, für den kann man Wahlkampf machen. Bei Wegner gab es keine Bereitschaft, sich im Wahlkampf zu engagieren, weder bei den Parteimitgliedern noch bei den Spendern. Das dreht sich jetzt. Insofern ist es für die CDU überhaupt gar kein Schaden, sondern eine echte Chance, auf Platz 1 zu kommen. Wir haben ja 4 Parteien, die um die 20% liegen in Berlin. Das ist ein Unikum in Deutschland. Und mit dem neuen Mann, Evers an der Spitze, traue ich denen zu, über eine vernünftige Kommunikation im Wahlkampf auf Platz 1 zu kommen.
16: Dann kommen wir mal zur Kommunikation. Ich schließe aus dem, was Sie gerade gesagt haben, dass Sie Stefan Evers auch für den richtigen Kandidaten halten, so wie das jetzt auch aus der Partei kommuniziert wird. Wie kann denn Evers in so kurzer Zeit die CDU nun wieder auf die Beine bringen?
19: Indem er das macht, was die Leute erwarten. Also Schluss mit diesem Politikgesülze, da hat keiner Lust zu. Schon gar nicht in Berlin. Das Zweite ist, er wird dadurch bekannt, dass er das neue Gesicht ist. Die ganze Stadt spricht über ihn. Und das Dritte ist, er macht etwas, was alle Leute in Berlin bewegt, nämlich Müll beseitigen. Das ist sein erstes Thema. Und wenn man sich die politischen Umfragen in Berlin anguckt, dann ist angeblich das Thema Wohnen Nummer 1 mit 36%. Dann kommt Mobilität. Das sind die klassischen Großstadtthemen. Aber ich bin sehr sicher, dass wenn es abgefragt werden würde in den Umfragen, das Thema die Vermüllung der Stadt, das sozusagen auch im Stadtbild immer mehr wir zu irgendeinem verwahrlosten Ort werden, dass das eigentliche Thema ist. Und das hat er aufgegriffen und dann damit verbunden, dass er sagt, und jetzt wird aufgeräumt und von denen, die vom Staat eine Leistung beziehen. Also Bürgergeldempfänger, hieß das früher, Asylbewerber, alle, die vom Staat eine Leistung beziehen, von der Gemeinschaft bezahlt werden, aber nichts tun. Und die räumen jetzt unsere Stadt auf. Ein Thema, das von ganz links bis ganz rechts riesige Zustimmung erfahren wird.
16: Aber genau diese Aussage, dass jetzt Bürgergeldempfänger die Stadt fegen sollen, sorgt jetzt schon für reichlich Wirbel. Der Evers, so heißt es, tritt mal wieder nach unten. Er nimmt sich die Schwächsten vor und erkennt quasi die Not der Menschen nicht wirklich an. Ist dieser Move wirklich der Richtige, zu sagen, Bürgergeldempfänger sollen jetzt die Stadt fegen?
19: Das ist ja das, was Sie erzählt haben, ist das, was die ganz Linken sagen. Ja? Wo wird denn da nach unten getreten? Die Leute haben vielfach auch den Wunsch, dass sie etwas Sinnvolles tun. In anderen Bundesländern funktioniert das auch. International funktioniert das sowieso. Der Bundesrat und der Bundestag und die Bundesregierung haben gerade zum 1. Juli die Gesetze geändert, dass genau das möglich ist. In vielen Ländern, in vielen Bundesländern, auch in Sachsen-Anhalt, in Thüringen gibt es solche Programme und die kommen extrem gut an bei den Leuten, sowohl bei denen, die mitmachen, als auch bei denen, die davon profitieren. Und es ist eine Frage der Gerechtigkeit. Also warum soll jemand, der im Grunde mit Wohngeld und Grundsicherung versorgt wird, eine Waschmaschine bekommt, warum soll der nicht auch mal morgens um 7 gebeten werden, sich hier um die Straße zu kümmern? Weil es kann nicht sein, dass von Marzahn bis Zehlendorf die Leute in ihren Müll ablagern, dass die Parks nicht gepflegt sind und so weiter. Wer das Thema angreift, der, glaube ich, kriegt Zustimmung von ganz links und ganz rechts, weil auch in linken Milieus ist es ja nicht Teil des Lebensgefühls, dass man morgens über Müll steigt, wenn man nach Hause kommt.
16: Zum Schluss, Herr Meyer, noch ein anderer Aspekt dieses Kandidatenwechsels in vollem Galopp, so kurz vor der Wahl. Hat das eigentlich schon mal geklappt? Hatte da eine Partei schon mal wirklich auf das richtige Pferd gesetzt und dann die Wahl gewonnen mit einem Kandidatenwechsel so kurz vor der Abstimmung?
19: Ich habe eben ein bisschen geguckt, so kurzfristig hat es, glaube ich, noch niemand gewagt. Insofern ist das hier die Notbremse gewesen. Aber ich glaube, die Partei ist gut aufgestellt, die Partei ist organisiert. Es steht ja alles. Also das Wahlkampfteam steht, die Wahlkampforganisation steht. Also im Grunde, sie haben eine ganze Küche, ein ganzes Restaurant. Und jetzt gibt es statt Fisch eben Currywurst. Und das schmeckt den Leuten vielleicht besser. Also die Werbeagentur kriegt das hin, die Partei kriegt das hin, die Parteiorganisationen, die arbeiten jetzt halt rund um die Uhr. Aber wer in Berlin rund um die Uhr feiern kann, kann auch rund um die Uhr arbeiten. Also ich glaube, das kriegen die hin. Und die anderen Parteien müssen sich jetzt anstrengen, ab heute Abend, wenn das erste Mal Stefan Evers im Kreise der Spitzenkandidaten, ich glaube bei Ihnen, bei RBB auftritt. Da schauen wir mal, was der drauf hat. Und ich freue mich darauf, dass diese Lähmung der Stadt durch den bisher agierenden Bürgermeister ein Ende hat.
16: Ganz herzlichen Dank, Dr. Lutz Meier war das, politischer Kommunikator. Herr Meier, danke für Zeit und Gespräch.
19: Danke Ihnen.
16: Und der Hinweis, den Herr Meier schon gegeben hat, ist der richtige RBB Fernsehen, ein Spezial um 20.15 Uhr, eine halbe Stunde lang, alle Spitzenkandidaten der relevanten Parteien dann zu Gast. 3:12 ist das jetzt. Heute noch will das ungarische Parlament über die Absetzung des Staatspräsidenten abstimmen. Tomasz Sulyok ist seit März 2024 im Amt, galt als Vertrauter von Ex-Premier Orban. Premier Modyar wirft Sulyok jetzt vor, nicht die nationale Einheit zu repräsentieren. Er hatte ihn aufgefordert, zurückzutreten, ohne Erfolg. Ungarn-Korrespondent Oliver Schosch erklärt, was der ungarische Premier nun vorhat.
20: Der neue ungarische Premier Péter Modyar verfügt mit seiner proeuropäischen konservativen Tisza-Partei über eine Zweidrittelmehrheit und kann die Verfassung ändern. Das will er nun tun, um den ungarischen Staatspräsidenten Tamás Sulyok abzusetzen. Modyar hatte Sulyok vergeblich versucht, zu einem Rücktritt zu bewegen. Denn der Präsident gilt noch als Vertrauter des abgewählten rechtspopulistischen Premiers Viktor Orban. Er soll die umstrittene Amtsführung Orbans immer unterstützt haben. Péter Modyars Tisza-Partei hat nun einen Gesetzentwurf eingebracht, der die Amtszeit des Präsidenten sofort beendet. Begründet wird das mit dem schwerwiegenden Vertrauensverlust der Gesellschaft. Die Abstimmung wird am frühen Abend erwartet. Wenn die Verfassungsänderung wie erwartet durchgeht, dann will sich Präsident Sulyok dagegen wehren und das Gesetz nicht unterzeichnen, was er innerhalb von 5 Tagen tun müsste. Für diesen Fall hat Péter Modyar angekündigt, per Parlamentsbeschluss ein formelles Amtsenthebungsverfahren gegen Sulyok einzuleiten. Es gibt viel Kritik, sowohl in Ungarn als auch im Ausland. Die Menschenrechtsorganisation Amnesty International in Ungarn kritisiert zwar auch Sulyoks Nähe zu Viktor Orban, sie hält die geplante Absetzung aber für kein faires und ordentliches Verfahren. Juristen haben Bedenken, dass der Vorgang in Ungarn zu einem gefährlichen Präzedenzfall für andere Länder werden kann.
16: Das ungarische Parlament will also den Präsidenten versuchen abzusetzen. Die Hintergründe dazu zusammengefasst von Oliver Schosch. Die Waldbrände in Frankreich haben jetzt auch den Großraum Paris erreicht. Seit gestern brennt es im Wald von Fontainebleau. Der französische Innenminister spricht von einer nie dagewesenen Situation. Frankreich-Korrespondent Kai Rienecker über den Waldbrand und die Auswirkungen.
21: Gut 50 Kilometer vor Paris spielen sich Szenen ab, die Franzosen sonst eher aus dem Süden ihres Landes kennen. Löschflugzeuge nehmen im Flug Wasser aus der Seine auf, um es gleich danach wieder im Brandgebiet abzuwerfen. Seit gestern steht der Wald von Fontainebleau, eines der größten zusammenhängenden Waldstücke Frankreichs, in Flammen. Der Brand ist noch einige Kilometer vom dortigen Schloss der französischen Könige entfernt, ein Ort, der von vielen Paris-Touristen besucht wird. Gestern sorgte das Feuer für stundenlange Verspätungen auf der TGV-Strecke Paris-Lyon. Autobahnen mussten gesperrt werden. 500 Feuerwehrleute sind aktuell im Einsatz. Innenminister Laurent Nunez sprach vor Ort von einer ganz neuen Lage für die Region Île-de-France rund um Paris. Während ich zu Ihnen spreche, hat das Feuer bereits 800 Hektar verbrannt, 5% des Waldmassivs von Fontainebleau. Das ist viel, total außergewöhnlich und nie dagewesen.
22: Totalement exceptionnel, totalement inédit.
21: Das Feuer ist noch nicht unter Kontrolle. Es könnte noch tagelang weiterbrennen. Die Gefahr von Wald- und Flächenbränden in Frankreich ist wegen der aktuellen Hitzewelle mit Spitzenwerten um 40 Grad extrem hoch. Das Feuer im Wald von Fontainebleau könnte dabei von Brandstiftung ausgelöst worden sein, so der französische Innenminister. In den vergangenen Tagen waren bereits Dutzende Personen in Frankreich festgenommen worden. die im Verdacht stehen, absichtlich oder aus Versehen Feuer ausgelöst zu haben. In Frankreich sind in diesem Jahr bereits über 30.000 Hektar Land abgebrannt. Laut Innenminister sei das so viel wie im gesamten letzten Jahr.
16: Und es brennt weiter in Frankreich, jetzt auch vor den Toren von Paris, in dieser Hitzewelle aus Paris. Der Bericht von Kai Rinecker.
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16: In Cottbus haben sich in den vergangenen Tagen die Bahnradstars der Zukunft gemessen. 6 Tage lang liefen die Bahnrad-Europameisterschaften der Altersklassen U19 und U23. Fast 500 Sportlerinnen und Sportler aus 32 Nationen gingen in der Lausitz an den Start. Und eigentlich hätten ja die Titelkämpfe in Tel Aviv stattfinden sollen. Wegen der angespannten Sicherheitslage in Israel übernahm aber Cottbus nach 2024 erneut die Gastgeberrolle. Sportreporter Paul Simank war für uns vor Ort.
3: Die letzte Runde ist gedreht. Die Bahnrad-Europameisterschaft der Juniorinnen und Junioren sowie der U23 in Cottbus ist Geschichte. Detlef Übel, sportlicher Leiter der EM, zieht ein positives Fazit.
4: Alle sind sehr zufrieden, haben sich wohlgefühlt, wir haben eine super Stimmung, wir haben ja tolle Wettkämpfe gesehen und dann natürlich nicht zuletzt auch sehr erfolgreich für das deutsche Team.
3: Mit insgesamt 19 Medaillen landete Deutschland hinter dem italienischen Team auf Rang 2 im Medaillenspiegel. Gleich 10 dieser Erfolge gingen auf das Konto von Fahrerinnen und Fahrern aus Brandenburg. Besonders gut lief es für Sprinterin Clara Schneider. Die Cottbusserin gewann einmal Silber und zweimal Gold. Die Heim-EM, ein besonderes Erlebnis.
5: So alle dabei zu haben, ist nochmal was ganz anderes und denen das auch mal zu zeigen, was ich eigentlich jeden Tag mache. Und das Publikum macht einfach super mit und es macht einfach nur Spaß, ihnen zu zeigen, was sie können.
3: Till Krüger vom RSC Cottbus pflichtet ihr bei.
23: Ja, ist auf jeden Fall eine krasse Erfahrung hier mit dem Heimpublikum auch. Und ja, man hat dann auch ein bisschen Druck, dass man sich natürlich von der besten Seite zeigt.
3: Was dem Sprinter mit 2 Junioren-Europameistertiteln durchaus gelang. Das Publikum im regelmäßig gut gefüllten Lausitz-Velodrom sorgte für eine tolle Kulisse. Zur Freude der Veranstalter um Detlef Übel.
4: Das zeigt schon, dass man da auch mit solcher Veranstaltung, mit so einem Nachwuchsrennen, was es ja im Endeffekt ist, durchaus auch Zuschauer aktivieren kann.
3: Auf der Bahn vielleicht die Olympiasieger von morgen. Bis dahin ist es allerdings noch ein weiter Weg.
4: Wir stehen gerade da vor großen Herausforderungen, weil gerade dieser Eintritt aus der U23 in den Elitebereich, das ist ein großes Problemfeld aktuell. Da haben wir zu viel Potenzial verloren.
3: Der Leiter des Brandenburger Bundesstützpunkts im Radsport weiß,
4: man darf auch nicht so viel, ich sag mal, erzwingen wollen mit allen guten Absichten, die man hat.
3: Einigen könnte der nächste Schritt womöglich schon im kommenden Februar gelingen. Dann wird die Bahnrad-Europameisterschaft der Elite in Berlin ausgetragen. Wie sehr eine solche Heim-EM beflügeln kann, haben die Nachwuchsfahrer in Cottbus eindrucksvoll erlebt.
24: Vielen Dank, danke. Merci.
16: Tja, die Bahnrad-Europameisterschaft der Nachwuchssportlerinnen und Sportler ist gestern in Cottbus zu Ende gegangen. Von dort die Informationen von Sportreporter Paul Simank.
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16: Mit Anna Tölke.
2: A13 Berlin Richtung Dresden. Zwischen Kittlitz und Karlau steht ein defekter LKW auf der rechten Spur. A10 westlicher Berliner Ring Richtung Dreieck Havelland. Zwischen Großkreuz und Leest Baustellenstau plus 20 Minuten. Und in Richtung Dreieck Werder dauert es zwischen Potsdam Nord und Leest 10 Minuten länger. Stadtverkehr Berlin A100 der Stadtring. Zwischen Detmolder Straße und Tempelhofer Damm dauert es an den Baustellen in beiden Richtungen 10 bis 15 Minuten länger. Außerdem Stau Richtung Treptow zwischen Dreieck Charlottenburg und Funkturm. Einige Minuten länger dauert es auch in Hohenschönhausen auf der Gehrenseestraße in beiden Richtungen vor einer Baustellenampel. Siemensstadt, der Saatwinklerdamm, ist zwischen Jungfernheideweg und Rohrdamm in beiden Richtungen bis Ende des Monats gesperrt. Mariendorf, Mariendorfer Damm, zwischen Birnhornweg und Sentesstraße ist in beiden Richtungen bis 24. Juli nur eine Spur frei. Und aktuelles zur S-Bahn. auf der Ringbahn gibt es nach einem Notarzteinsatz noch Verspätungen und Ausfälle. 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
16: 3:20 ist es jetzt.
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16: Im Studio Clemens Schulze. Schönen guten Tag. Social-Media-Verbot für Jugendliche, Umgang mit Israel, Debatte um Einstimmigkeit. Bei den EU-Außenministern ist heute richtig viel los. Und nicht bei allen Themen gibt es Konsens. Bei einem aber ist man sich einig. Neue Maßnahmen gegen Russland. Mehr in der Meldung mit Anna Tölke.
2: Die EU wehrt sich gegen Cyberangriffe, hinter denen sie den russischen Geheimdienst FSB vermutet. Dieser habe eine IT-Einheit, die Regierungsnetzwerke gehackt und kritische Infrastruktur sabotiert habe, heißt es in einer Erklärung der EU-Außenbeauftragten Kallas. Wegen der Vorwürfe haben sowohl Deutschland als auch Frankreich jeweils den russischen Botschafter einbestellt. Außerdem hat die EU jetzt Sanktionen verhängt gegen Personen, die sie für die Angriffe verantwortlich macht. Dazu zählen Geheimdienstoffiziere, mutmaßliche Hacker und private

0: 17 Jahren keine Gebühr mehr für eine Sitzplatzreservierung zahlen müssen, um nebeneinander zu sitzen. Außerdem sind Änderungen geplant, wenn ein Flug so viel Verspätung hat, dass Fluggäste Anspruch auf Entschädigung haben. Dann müssen die Fluggesellschaften laut der Reform innerhalb von 96 Stunden darüber informieren, welche Rechte die Reisenden haben und wie sie die geltend machen können.
1: Die Kürzungspläne von Familienministerin Prien von der CDU stoßen auf immer mehr Kritik. Der staatliche Unterhaltsvorschuss soll künftig nur noch bis zum 16. Geburtstag eines Kindes statt bis zum 18. gezahlt werden. Das sorgt sogar für Kritik beim Koalitionspartner. SPD-Ministerpräsidentin Schwesig aus Mecklenburg-Vorpommern lehnt das Vorhaben ab. Statt bei Kindern zu sparen, sollten Väter oder Mütter, die nicht zahlen, mehr zur Rechenschaft gezogen werden. Die Grünen kritisieren, der Staat würde seinen Haushalt auf dem Rücken von Familien und Alleinerziehenden sanieren. Prien will mit der Kürzung die Kommunen entlasten. Säumige Zahler sollen aber auch strenger bestraft werden, zum Beispiel mit Fahrverboten. VW-Chef Blume hat die bevorstehenden Sparmaßnahmen bei dem Autobauer konkreter gemacht. Dabei hat er bestätigt, dass bis zu 50.000 Stellen abgebaut werden könnten und die Werke Zwickau, Hannover, Emden und Neckarsulm eine unsichere Zukunft haben. Aus Wolfsburg, Torben Hildebrandt.
2: Die Kosten bei VW seien weiter zu hoch, schreibt Blume. Sie liegen 20% höher als bei vergleichbaren Unternehmen. Um das reinzuholen, müssten rechnerisch 50.000 Stellen zusätzlich abgebaut werden, so Blume. Dieses Ziel sei aber noch nicht fix. Und wenn sich auf andere Weise Kosten einsparen ließen, könne der Stellenabbau auch geringer ausfallen. Bei VW läuft bereits ein Sparprogramm im Umfang von 50.000 Stellen. Die von Blume genannten weiteren 50.000 Arbeitsplätze kämen also obendrauf. IG Metall und Betriebsrat wehren sich gegen Fabrikschließungen. Die Arbeitnehmerseite organisiert Betriebsversammlungen.
1: In Brandenburg reagieren immer mehr Landkreise auf die anhaltende Trockenheit. Seit heute darf auch im Havelland tagsüber kein Wasser mehr aus Flüssen, Seen und Teichen entnommen werden. Außerdem dürfen Rasen und andere Grünflächen nicht mehr mit Trinkwasser bewässert werden. Landwirtschaftliche Betriebe können eine Ausnahme beantragen. Auch die Gießkanne für sogenannte Kleinflächen im heimischen Garten bleibt erlaubt. Ähnliche Wasserentnahmeverbote gelten schon in Märkisch-Oderland, Potsdam-Mittelmark und Elbe-Elster sowie in Brandenburg an der Havel. In einem Völkermordprozess ist ein irakisches Ehepaar wegen der Versklavung jesidischer Mädchen und Mitgliedschaft in der Terrorgruppe IS verurteilt worden. Das Oberlandesgericht München verhängte eine lebenslange Freiheitsstrafe gegen den Mann und eine Jugendstrafe von 9,5 Jahren gegen die Frau. Die Bundesanwaltschaft hatte ihnen vorgeworfen, sich dem IS angeschlossen und zwischen 2015 und 2017 im Irak 2 jesidische Mädchen im Alter von 5 und 12 Jahren versklavt und vergewaltigt zu haben. Der IS beging 2014 gezielt schwerste Verbrechen an Mitgliedern der Religionsgemeinschaft der Jesiden, was von der Bundesrepublik Deutschland als Völkermord eingestuft wird. Soweit die Nachrichten. 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Das Wetter, am Nachmittag Sonne und ein paar lockere Wolken, in der Prignitz steigendes Schauer- und Gewitterrisiko. Aktuell in Berlin-Zehlendorf 26 und in Marzahn 28 Grad, in Lindenberg 25 und in Wittstock-Dosse 28 Grad. Morgen zunächst wolkig, es lockert aber zunehmend auf, später einzelne Schauer oder Gewitter. Die Zeit, es ist 15.26 Uhr.
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4: Ich bin Clemens Schulze, ich grüße Sie. Tja, wir erleben gerade wohl den Beginn eines Jahrhundertsommers in Europa. Extreme Hitze in Frankreich und Spanien, die bis nach Südwestdeutschland reicht. Hier bei uns zwar nicht so hohe Temperaturen, dafür aber eine Trockenheit, die immer schlimmer wird. Die Waldbrandgefahr steigt und steigt. Am Wochenende gab es in Brandenburg schon mehrere kleine Feuer, die zum Glück alle schnell im Griff waren. Aber was kommt da noch auf uns zu? Schon jetzt wird das Wasser knapp. Seit 2,5 Wochen darf tagsüber kein Oberflächenwasser mehr rund um Brandenburg an der Havel oder Cottbus zum Beispiel entnommen werden, seit heute auch nicht mehr im Havelland. Dr. Hagen Koch ist Hydrologe am Potsdam-Institut für Klimafolgenforschung. Er forscht insbesondere zur Wasserbewirtschaftung, ist jetzt am Telefon. Herr Dr. Koch, ich grüße Sie.
5: Schönen guten Tag.
4: Herr Koch, wie ernst ist der Wassermangel in Berlin und Brandenburg inzwischen?
5: Also über Wassermangel würde ich noch nicht sprechen. Es ist eine angespannte Situation. Also wir haben ja alle noch Wasser im Bad und in der Küche. Also Wassernotstand ist natürlich was anderes. Aber wir befinden uns halt in einer angespannten Situation. Es

0: Ja, hat sehr wenig geregnet in den letzten Wochen und Monaten, also unterdurchschnittlich. Wir haben jetzt nicht solche hohen Temperaturen wie in Südwestdeutschland, aber trotzdem überdurchschnittliche Temperaturen insgesamt über die letzten Monate. Und das führt eben zu dieser angespannten Situation.
1: Vor fast 2 Wochen warnte das Landesamt für Umwelt in Brandenburg vor Niedrigwasser in den Flüssen, also Spree, Oder und Elbe. Warum kommt eigentlich nicht genug Wasser hinterher?
0: Wir hatten in den letzten Jahren insbesondere auch relativ niederschlagsarme Winter. Das ist der Zeitraum, in dem sich die Grundwasserspeicher füllen. Und das Wasser, was im Sommer häufig, großteils im Fluss ist, ist eigentlich dieses im Winter gebildete Grundwasser, was den sogenannten Basisabfluss darstellt. Denn wenn es im Sommer regnet, bleibt der Großteil einfach in der Vegetation hängen. Ja, das wird von den Pflanzen aufgenommen. Und verdunstet von den Pflanzen, aber natürlich in Land Brandenburg auch von den vielen Seen und Wasserflächen, die wir haben.
1: Die Lausitz, die gilt ja jetzt schon als trockenste Region Deutschlands. Auf was müssen sich die Menschen jetzt in Zukunft dort einstellen? Auf Wüstenbildung zum Beispiel?
0: Na, Wüste werden wir wahrscheinlich nicht gleich kriegen, aber natürlich ist das ja die Vegetation, sowohl die natürliche als auch die Landwirtschaft hier unter Stress, wenn es eben überdurchschnittlich warm ist im Vergleich zur Vergangenheit und zu wenig regnet. Denn prinzipiell haben sich ja sowohl Vegetation oder die natürliche Vegetation als auch Landwirtschaft auf das langfristige Klima eingestellt, wie es früher war. Und wenn sich das eben ändert, dann ist das Ganze natürlich ein Stress, sowohl für die natürliche Vegetation als eben auch für die Landwirtschaft.
1: Und dann kommt noch ein weiteres Problem dazu, nämlich die Industrie. Tesla in Grünheide zum Beispiel sorgt immer wieder mit seinem Wasserbedarf für Streit. Jetzt kommen immer mehr KI-Rechenzentren dazu, die hohen Wasserverbrauch haben. Gleichzeitig werden die Bürger aber zum Wassersparen aufgerufen. Beginnt vielleicht gerade der Kampf ums Wasser?
0: Also das sehe ich jetzt erstmal nicht so. Und also Tesla verbraucht zwar Wasser oder benötigt Wasser für die Produktion, das ist aber im Vergleich zu dem, was die Stadt Berlin an Trinkwasser benötigt, irrelevant. Also das muss man auch dazu sagen. Ich muss sagen, zu den Rechenzentren, da liegen mir jetzt keine Zahlen vor, was dort der Wasserverbrauch sein kann. Das hängt natürlich sehr stark von den Kühltechnologien und so weiter ab. Ich sage, dazu kann ich jetzt erstmal keine Aussage treffen, aber wie gesagt, im Vergleich eben zum Trinkwasserbedarf beispielsweise von Berlin ist der Wasserbedarf bei Tesla ja sehr überschaubar.
1: Herr Koch, was müssen wir denn alle ändern, um weiter eine sichere Trinkwasserversorgung zu haben?
0: Ja, sicherlich ist da, wo es möglich ist, Wassersparen angebracht. Und Sie hatten das ja angesprochen, eben in solchen Situationen müssen wir eben auch mal darauf verzichten, den Rasen zu wässern und den Swimmingpool voll zu machen. Natürlich wollen wir bei dem Wetter schwimmen, aber dazu jetzt eben Trinkwasser zu nutzen, ist natürlich nicht sehr zielführend.
1: Das sagt Dr. Hagen Koch. Er ist Hydrologe am Potsdam-Institut für Klimafolgenforschung, die Wassernot und seine Folgen. Herr Koch, ich danke Ihnen sehr für Zeit und Gespräch.
0: Danke Ihnen. Wiederhören. Tschüss.
1: 1:58 ist es damit geworden. Und wir schauen nach Brüssel. Es besteht weitgehend Einigkeit darüber, dass Kinder und Jugendliche in sozialen Netzwerken besser geschützt werden sollen. Aber wie? In vielen Ländern wird über eine Altersgrenze diskutiert oder eine Beschränkung wurde bereits beschlossen. Auch auf EU-Ebene passiert was. Die EU-Kommission hat Experten mit der Frage nach dem Mindestalter für die Nutzung von Social Media beauftragt. Die haben jetzt in Brüssel eben ihre Empfehlungen vorgelegt. EU-Korrespondentin Katrin Schmidt fasst mal zusammen, was sie vorschlagen.
2: Diese Expertenrunde, die im Auftrag der Kommissionschefin Ursula von der Leyen gearbeitet hat, die empfiehlt jetzt wirklich sehr konkret, den Zugang zu Social Media für Kinder unter 13 Jahren deutlich einzuschränken. Das heißt, es soll also europaweit nur noch erlaubt sein, dass Kinder unter 13 Social Media nutzen, unter Aufsicht der Eltern oder zum Beispiel Lehrer und auch zeitlich nur noch sehr begrenzt. Und danach empfehlen, das sind jetzt ja nur Guidelines, die Experten ein Stufenmodell, kann man sagen. Das heißt, auch danach ist nicht jede App und jede Plattform ab 13 erlaubt, sondern es gilt, die Plattform, die nachweisen kann, dass sie Kinder besser schützt, die darf früher ran, also früher ein Angebot machen. Das heißt, manche könnten erlaubt sein ab 15, manche ab 16. Die Botschaft, die heute also verbreitet wurde, ist zumindest klar, nicht die Kinder sollen sich schützen müssen, sondern es liegt ganz klar in der Verantwortung der Plattform.
1: Die EU-Korrespondentin erklärt auch, was das jetzt alles für die EU-Länder und natürlich auch für Deutschland bedeutet.
2: Zunächst mal wissen wir jetzt, dass die EU-Kommission diese Expertentipps in einen Gesetzesvorschlag gießen will und der wird im September präsentiert und danach beraten dann erstmal das EU-Parlament und auch der Rat der Mitgliedstaaten. Und sollte das durchkommen, hieße das auch für Deutschland, es gilt diese harte 13-Jahres-Grenze, die muss dann überall in Europa von den Plattformen technisch kontrolliert werden. Es ist aber trotzdem möglich, für jedes Land noch weitere eigene Altersgrenzen zu setzen, so wie es ja auch schon vielfach diskutiert wird. Man muss eben nur eines wissen und daran hat heute Brüssel nochmal erinnert. Es liegt ja ohnehin in der Hand der EU-Kommission, mit den Plattformen rund um Instagram oder um TikTok zu verhandeln. Das heißt, die Regeln durchzusetzen und im Zweifel auch Bußgelder zu verhängen, wenn die Regeln nicht eingehalten werden. Es macht also durchaus auch einen gewissen Sinn, so einheitlich wie möglich das EU-weit zu regeln.
1: Aus Brüssel berichtete Katrin Schmidt, die EU-Experten empfehlen also ein Social-Media-Verbot für Jugendliche. Und wenn wir schon im Internet unterwegs sind, dann müssen wir auch über ein anderes Thema noch reden, nämlich über Cyberangriffe. Das Auswärtige Amt in Berlin hat den russischen Botschafter deswegen einbestellt. Im Gespräch mit Botschafter Netschajew am Vormittag soll es eben um russische Cyberangriffe gegangen sein. Deutschland und die anderen EU-Staaten machen den russischen Inlandsgeheimdienst FSB für diese Angriffe verantwortlich. Hauptstadtkorrespondent Georg Schwarte dazu.
3: Das deutsche Außenministerium spricht von bösartigen Cyberaktivitäten aus Russland gegen Deutschland, EU-Mitgliedstaaten sowie internationale Partner. Die Konsequenz: am Vormittag wurde der russische Botschafter ins Berliner Außenministerium einbestellt. Keine gewöhnliche Maßnahme. Die Einbestellung gilt als massiver Protest gegen das jeweilige Land. Letztes Druckmittel wäre dann die Ausweisung des Botschafters. Noch heute werden von der EU auch deshalb weitere Sanktionen verhängt. So kommen 9 weitere Einzelpersonen und 4 Unternehmen auf die Sanktionsliste, darunter hochrangige Mitglieder des russischen Militärgeheimdienstes. Das Auswärtige Amt nannte die belegten russischen Cyberangriffe inakzeptabel. Sie würden entschlossen auch mit weiteren Sanktionen beantwortet. In einem gemeinsamen Statement der 27 EU-Staaten hatte zuvor die Außenbeauftragte der EU, Kaja Kallas, russischen Hackern vorgeworfen, seit Jahren Ziele in Deutschland, Frankreich, den Niederlanden, Österreich, Finnland, Rumänien, der Slowakei und Zypern angegriffen zu haben. Die russischen Geheimdienste würden dabei eng mit kriminellen Gruppen und privaten Unternehmen zusammenarbeiten. Großbritannien setzte ebenfalls 24 russische Personen sowie diverse Gruppierungen auf eine Sanktionsliste. Frankreich kündigte zudem an, in Kürze ebenfalls den russischen Botschafter in Paris einbestellen zu wollen.
1: Und das hat das deutsche Außenministerium heute getan, den russischen Botschafter einbestellt wegen der russischen Cyberangriffe. Hauptstadtkorrespondent Georg Schwarte informierte.
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1: Um 5 Minuten nach 4:30, fast 100.000 Quadratmeter, mehr als 13 Fußballfelder. So groß soll ein neues Logistikzentrum werden in Frankfurt an der Oder, direkt an der A12. Ein Dienstleister errichtet das derzeit für einen größeren Online-Händler. Wer genau, das bleibt aber geheim. Es werden bereits Regale aufgestellt und Arbeitstechnik. RBB-Reporter Martin Kraus konnte sich vor Ort alles anschauen.
5: Schon in 5 Wochen soll der Betrieb starten. 500 bis 800 Mitarbeitende werden dafür benötigt. Erste Einstellungen erfolgen derzeit, berichtet Christina Schröpfer-Lösch von Siva Logistics. Auf Deutsch, Englisch und Polnisch werden die Stellen angeboten.
6: Wir sind im Moment auch dabei, Stellenanzeigen zu veröffentlichen, sowohl hier in Frankfurt-Oder als auch in der Region. Und das läuft sehr, sehr gut. Tatsächlich hatten wir jetzt die ersten beiden Recruiting-Tage mit jeweils über 100 Bewerbern, die hier waren und die dann die Woche drauf tatsächlich auch schon zur Vertragsunterschrift kommen.
5: Neben verfügbaren Arbeitskräften sei vor allem die Verkehrsanbindung entscheidend gewesen, warum sich Siva für den Standort entschieden hatte, so Schröpfer-Lösch. Das Unternehmen arbeitet im Auftrag für einen großen internationalen Online-Händler. In der Halle werden künftig Produkte zwischengelagert und anschließend weitertransportiert, europaweit. Verfügbare Arbeitskräfte, Verkehrsanbindung und 110 Lkw-Ladetoren konnten Siva Logistik vom Standort überzeugen, sagt Projektleiter Arne Heger, der für Alcaro die Hallen baut und auch vermietet.
7: Das ist ja mitten in Europa und es ist an der Hauptverkehrsachse aus unserer Sicht. Und das ist halt wichtig. Und das ist auch genau das, was letztendlich für Siva ausschlaggebend ist, dass wir hier gut angebunden sind, dass wir eine gute Arbeitskräfteverfügbarkeit haben, dass wir einfach auch den Platz haben, diese Dinge zu realisieren. Denn das eine ist, eine Halle hinzustellen, das andere ist wirklich auch die Kapazitäten zu haben, auch den Verkehr abbilden zu können. Und das können wir alles an diesem Standort tun. Und das ist genau richtig hier.
5: Doch ausgerechnet die Verkehrsachse A12 ist derzeit durch Grenzkontrollen und Baustellen für Lkw-Fahrer keine Freude. Frankfurts Oberbürgermeister Axel Strasser fordert daher einen schnelleren Ausbau der Autobahn auf 6 Spuren und mehr.
8: Die Zusage ist da, aber der Zeithorizont in 15 Jahren, der ist natürlich zu lang. Wir brauchen da eine schnellere Bauplanung und auch Bauumsetzung. Das weitere Thema ist natürlich der Regionalexpress 1, der auch zügig ausgebaut werden muss. Auch da sind die Planungen da und das ist die große Aufgabe, die da ansteht.
5: Dennoch zeigten sich die Akteure zuversichtlich. Bereits am 17. August soll der Online-Händler dann aus Frankfurt-Oder loslegen können. Gleichzeitig hat direkt nebenan der Baustart für einen rund 10.000 Quadratmeter großen E-Ladepark für Lkw begonnen. Das niederländische Joint Venture Milence will hier zunächst 5, perspektivisch bis zu 20 Ladesäulen errichten und hofft dabei auch auf künftige Kooperationen mit dem neuen Nachbarn, wie Till Kräft erklärt.
9: Wir denken immer in Korridoren, Korridor Richtung Polen, Korridor natürlich dann auch weiter in den Westen. Einerseits das, also super Standort, um solche Langstreckenkorridore abzudecken. Und gleichzeitig hoffen wir natürlich auch auf Nachfrage hier vor Ort, weil wir eben dieses große Logistikzentrum hier haben. Und deshalb ist das eigentlich quasi ein Vorzeigestandort für uns.
1: Das sagt Till Kräft von Mailands, der Beitrag aus Frankfurt-Oder von Martin Kraus. Und der Blick aufs Wetter in Berlin und Brandenburg. Sommer in der Region. Die Temperaturen in der Hauptstadt zwischen 27 und 30 Grad. 29 Grad sind es in Brandenburg an der Havel, 25 in Prenzlau. In den nächsten Stunden viel Sonne, ein paar Wolken dazu. Vielleicht mal in der Prignitz ein Schauer oder ein Hitzegewitter. Die Höchstwerte sind für heute erreicht.
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1: Mit Anna Tölke.
10: A13 Berlin Richtung Dresden. Zwischen Kittlitz und Karlau steht ein defekter Lkw auf der rechten Spur. A10 westlicher Berliner Ring Richtung Dreieck Haveland. Zwischen Großkreuz und Leest Baustellenstau plus 20 Minuten. Und in Richtung Dreieck Werder dauert es zwischen Potsdam Nord und Leest 10 Minuten länger. Stadtverkehr Berlin A100 Stadtring. Zwischen Detmolder Straße und Tempelhofer Damm dauert es an den Baustellen in beiden Richtungen 10 bis 15 Minuten länger. Außerdem Stau Richtung Treptow zwischen Dreieck Charlottenburg und Funkturm. Einige Minuten länger dauert es auch in Hohenschönhausen auf der Gehrenseestraße in beiden Richtungen vor einer Baustellenampel. Siemensstadt, der Saatwinkler Damm, ist zwischen Jungfernheideweg und Rohrdamm in beiden Richtungen bis Ende des Monats gesperrt. Und Mariendorf, Mariendorfer Damm, zwischen Birnhornweg und Sentesstraße ist in beiden Richtungen bis 24. Juli nur eine Spur frei. Aktuelles zur S-Bahn. Auf der Ringbahn gibt es nach einem Notarzteinsatz noch Verspätungen und Ausfälle. 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
1: 15.40 Uhr damit.
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1: Ich bin Clemens Schulze. Schönen guten Tag. Viel zu bereden heute bei den EU-Außenministern. Es geht auch um die Kompetenzen für die Chefdiplomatin Kallas, die ja nicht ganz unumstritten ist. Viel wichtiger aber sind die Themen Wiener Ost, Ukraine und Cybersicherheit und immer wieder auf dem Tisch mehr Druck auf Moskau. Mehr eine Meldung mit Anna Tölke.
10: Deutschland und die anderen EU-Staaten machen den russischen Inlandsgeheimdienst FSB für Cyberangriffe verantwortlich. In Berlin und in Frankreich wurden deshalb die russischen Botschafter einbestellt. Hauptstadtkorrespondent Georg Schwarte.
11: Die Einbestellung gilt als massiver Protest gegen das jeweilige Land. Letztes Druckmittel wäre dann die Ausweisung des Botschafters. Noch heute werden von der EU auch deshalb weitere Sanktionen verhängt. So kommen 9 weitere Einzelpersonen und 4 Unternehmen auf die Sanktionen. Darunter hochrangige Mitglieder des russischen Militärgeheimdienstes. In einem gemeinsamen Statement der 27 EU-Staaten hatte zuvor die Außenbeauftragte der EU, Kaja Kallas, russischen Hackern vorgeworfen, seit Jahren Ziele in Deutschland, Frankreich, den Niederlanden, Österreich, Finnland, Rumänien, der Slowakei und Zypern angegriffen zu haben. Die russischen Geheimdienste würden dabei eng mit kriminellen Gruppen und privaten Unternehmen zusammenarbeiten.
10: Bei verspäteten oder gestrichenen Flügen sollen Reisende in der EU künftig leichter ihre Rechte geltend machen können. Dafür haben die Mitgliedstaaten in Brüssel heute grünes Licht gegeben. Die Regeln sind voraussichtlich ab Mitte 2027 verbindlich. Neu sind zum Beispiel konkret festgelegte Fristen, während derer Passagiere über eine mögliche Schädigung informiert werden müssen und auch darüber, wie genau sie beantragt werden kann. Außerdem werden Sitzplatzreservierungen kostenlos für Schwangere, für Menschen mit Mobilitätseinschränkungen und ihre Begleiter sowie für Kinder unter 14 Jahren. Die Kürzungspläne von Familienministerin Prien von der CDU stoßen auf immer mehr Widerstand. Der staatliche Unterhaltsvorschuss soll demnach künftig nur noch bis zum 16. Geburtstag eines Kindes statt bis zum 18. gezahlt werden. Das sorgt auch beim Koalitionspartner SPD für Kritik. Ministerpräsidentin Schwesig aus Mecklenburg-Vorpommern lehnt das Vorhaben ab. Statt bei Kindern zu sparen, sollten Väter oder Mütter, die nicht zahlen, stärker zur Rechenschaft gezogen werden. Die Grünen kritisieren, der Staat würde seinen Haushalt auf dem Rücken von Familien und Alleinerziehenden sanieren. Prien will mit der Kürzung die Kommunen entlasten. Säumige Zahler sollen aber auch strenger bestraft werden, zum Beispiel mit Fahrverboten. Volkswagen-Chef Blume hat sich erstmals konkreter zu den neuerlichen Sparplänen des Konzerns geäußert. Blume hat im VW-eigenen Intranet bestätigt, dass etwa 50.000 Stellen bedroht sind, sollten die Arbeitskosten nicht verringert werden. Nur so könne ein wettbewerbsfähiges Niveau erreicht werden. Bei Volkswagen liegen demnach Verwaltungsinfrastruktur und Produktionskosten noch um 20% über dem Durchschnitt vergleichbarer Unternehmen. Derzeit werde in allen Marken, Gesellschaften und Regionen ermittelt, welche Anpassungen nötig und möglich seien, so Blume. In 5 Brandenburger Landkreisen darf tagsüber kein Wasser aus Flüssen oder Seen mehr entnommen werden. Grund dafür ist die anhaltende Trockenheit. Johann Frederik Paul, RBB 24.
12: Besonders weit geht das Verbot in den Kreisen Havelland und Potsdam-Mittelmark. Hier ist nicht nur das Abpumpen oder Ableiten aus oberirdischen Gewässern verboten, auch das Wässern von Grün- oder Gartenflächen mit Grundwasser ist nur in den Nachtstunden erlaubt. In Teilen von Oberspreewald-Lausitz und im ganzen Elbe-Elster-Kreis gilt das Verbot der Wasserentnahme aus oberirdischen Gewässern. In Märkisch-Oderland besteht dieses Verbot seit 2020 durchgängig.
10: Vor dem Gebäude der Rüstungsfirma Rheinmetall am Pariser Platz in Berlin-Mitte haben sich am Morgen mehrere Menschen festgeklebt. Nach Angaben der Polizei mussten 39 Personen vom Boden gelöst werden. Bei 3 von ihnen werde geprüft, ob sie in den sogenannten Unterbindungsgewahrsam genommen werden. Insgesamt war die Polizei mit 70 Kräften vor Ort und will auch weiter in dem Bereich präsent bleiben. Schon in der vergangenen Woche hatte es Proteste gegen die Firma Rheinmetall gegeben. So hatten beispielsweise Demonstrierende versucht, die Zufahrt zu einem Firmengelände in Wedding zu blockieren. Soweit die Nachrichten. 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Das Wetter: am Nachmittag Sonne und ein paar lockere Wolken, in der Prignitz steigendes Schauer- und Gewitterrisiko. Aktuell in Berlin-Wannsee 28 und in Spandau 30 Grad, in Fürstenberg-Havel 26 und in Wusterwitz 29 Grad. Morgen zunächst wolkig, es lockert aber zunehmend auf, später einzelne Schauer oder Gewitter, vor allem im Süden, bei 25 bis 28 Grad. Die Zeit, es ist 15.05 Uhr.
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13: Der Traum vom Reisen noch zu retten? Was hat es mit dem Reisen auf sich? Warum treibt es Menschen aller Anstrengungen zum Trotz in die Ferne? Und warum kommen viele doch enttäuscht zurück? Darum geht es im Gespräch mit Philipp Lage. Der reiseerfahrene Journalist hat sich vor allem über Letzteres, über die Enttäuschung von Reisenden, in seinem neuen Buch Gedanken gemacht.
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13: Guten Tag, Herr Lage.
15: Guten Tag, ich freue mich, hier zu sein.
13: Herr Lage, 2019 haben Sie ein Buch mit dem Titel »Vom Glück zu reisen« vorgelegt. Ihr neues Buch heißt nun »Travel is broken«, etwa »Das Reisen ist kaputt«. Was hat sich denn in den letzten 6 Jahren geändert oder für Sie geändert?
15: Also ich denke, diese Debatte über das Reisen und dass sie vor allem negativ geführt wird, das hat sich nochmal ein bisschen verstärkt. Also wir reden viel über die klimaschädlichen Folgen des Reisens, wir reden viel über Overtourism. Reisen polarisiert plötzlich, Urlaub machen, etwas, was immer als was Schönes, Erstrebenswertes galt, was alle gern gemacht haben. Das ist so ein bisschen vorbei. Ich bin ja auch Journalist und wenn man dann Artikel sieht in Medien, wo über Kreuzfahrten und Fernreisen gesprochen wird, dann gibt's immer den einen Teil der Leser, die sagen, das sollte man auf keinen Fall mehr machen, wer das macht, sind schlechte Menschen. Und die anderen sagen, ihr seid nur neidisch oder so. Also es polarisiert und ich würde sagen, so ein bisschen das Glücksversprechen des Reisens ist so ein bisschen brüchig geworden. Das liegt nicht nur daran, dass wir mit dem Thema Overtourism konfrontiert sind, was ja nicht nur ein abstraktes Medienthema ist. Also wir bereisen schöne Orte in Europa, sei es jetzt Kanarische Inseln, Südtirol, die Städte und merken, überall ist es voll. Und das haben wir uns irgendwie anders vorgestellt. Also das betrifft sowohl die Einheimischen als auch unsere Reiseerfahrung. Und ich glaube eben oder beobachte, dass das Reisen sich extrem beschleunigt hat und dadurch auch extrem stressig geworden ist und vor allem auch mit sehr vielen Erwartungen überladen. Eigentlich so hohen Erwartungen, die eine einzelne Reise von 2 Wochen gar nicht erfüllen kann.
13: Es gibt ja viele Arten von Reisen und auch viele Motive. Um welche geht's Ihnen denn genau in diesem Buch?
15: Ich denke, in dem Buch geht es vor allem so ein bisschen um meine Generation, die Millennials, also Leute, die sich mal selbstbewusst ein Airbnb buchen in Rom oder New York und den Anspruch haben, ich möchte vielleicht nicht im Touristenhotel unterkommen. Aber natürlich auch so diese Generation Backpacking, das ist ja auch nicht mehr nur, das machen ja nicht mehr nur Hippies oder die Nachfolger der Hippies, das ist ja ein breites Phänomen und heutzutage hat sich das ja auch irgendwie aufgelöst. Wer ist ein Backpacker? Also die Leute reisen irgendwie mit Drohnen und ihren Laptops und haben trotzdem Rucksack. Also es ist schon so die reiseerfahrene junge Generation, für die auch Reisen was ganz Selbstverständliches ist und Teil ihrer Identität. Und wenn man jetzt über die Reisemotive spricht, da glaube ich, oder das zeigen auch Studien, da gibt es schon eine große Konstanz im Grunde. Also man kann fast alle Reisemotive auf 2 Sachen runterbrechen. Das eine sind so weg von Motive, also weg vom Alltag, weg von Routinen, aus Verpflichtungen, auch vielleicht so weg von der eigenen Rolle, die man sonst im Leben einnimmt. Und dann gibt es so diese Hinzu-Motive, neues Erleben, neues Entdecken, sich auf ein Abenteuer einlassen. Und in meinem Buch möchte ich eigentlich zeigen oder versuche ich zu zeigen, dass beide Motive es immer schwerer haben, weil die Erholung fällt uns schwer, das Abschalten, das gelingt uns oft nicht mehr. Aber auch, ich sag mal, das Entdecken der Welt hat sich doch sehr verändert, so in den letzten 15, 20 Jahren, also auch in dem Zeitraum, wo ich das Reisen erfahren habe. Also selbst in der kurzen Episode hat sich schon wahnsinnig viel getan. Es liegt natürlich vor allem an Social Media, an der Erschließung der Welt durch Wi-Fi, dass man an jedem Ort alle Informationen hat, die man sich wünscht. Das hat die Reiseerfahrung schon fundamental verändert.
13: Sie haben jetzt sich auf Ihre Generation, die Millennials, bezogen. Das sind die 30- bis 45-Jährigen. Sie selbst sind viel und weit gereist. Was hat Sie denn hinausgezogen in die Welt?
15: Damals, als man so angefangen hat, so Mitte 20, auch mal außerhalb Europas zu reisen, im Grunde war es ja schon dieses Gefühl von Fremdheit, Ausgesetztsein, Entdeckung, dass man sich auf neue Orte und Länder einlässt, von denen man eigentlich noch keine Vorstellung hat. Also ich kenne das Reisen ja noch mit Lonely Planet. Man ist irgendwo angekommen in einem Ort in Peru und wusste nicht, wie es da aussieht. Man musste sich erstmal orientieren. Man hatte vielleicht so 5 bis 10 dürre Zeilen im Reiseführer. Und das war natürlich eine ganz intensive Erfahrung. Es gab im Grunde nur Internetcafés, man hatte keine Smartphones dabei. Klingt jetzt wieder so ein bisschen nostalgisch oder so wie Opa erzählt vom Krieg, aber es war ja schon total anders eigentlich. Und man hat sich viel mehr rausgefühlt, also wirklich raus. Und heute ist es
13: raus
15: ja eher
13: aus dem eigenen Alltag in Europa, in der westlichen Welt.
15: Ja, genau. Und auch aus den eigenen Sicherheiten, aus der eigenen Komfortzone, auch wenn das jetzt vielleicht so ein bisschen so ein überstrapaziertes Wort ist. Aber man hatte nicht so diesen Rückzugsraum, dass man sowohl irgendwie mit der Heimat so viel Kontakt halten konnte, als auch immer sagen konnte, ah, das google ich jetzt nochmal schnell oder da gucke ich jetzt mal in meiner App, wie das geht. Und ich würde sagen, das Reisen war dadurch auf jeden Fall intensiver.
13: War es auch sinnlicher?
15: Sinnlicher, genau. Und es hatte, glaube ich, auch mehr Euphoriepotenzial, weil man eben die Orte, die man besucht hat, vorher noch nicht in der Detailfülle von heute so vorgesehen hat, im wahrsten Sinne des Wortes. Also heute reisen die Bilder immer zuerst und ich reise oft den Bildern hinterher. Und das macht es natürlich sehr enttäuschungsanfällig. Erstens, weil dann doch vielleicht viel mehr Leute da sind, als ich auf den Bildern gesehen habe, weil die Farben dann doch nicht so intensiv sind. Und auch, selbst wenn es schön ist, ist es ja etwas, was ich schon gesehen habe. Und psychologisch gesehen ist das Glückspotenzial größer, wenn uns das Glück oder ein schöner Ort irgendwie unverhofft trifft.
13: Also wenn man noch etwas entdecken könnte.
15: Genau.
13: Warum reisen Millennials denn dann überhaupt? Also welchen Stellenwert hat das Reisen in ihrem Leben?
15: Also das hat einen sehr zentralen Stellenwert, weil wir ja so mit dem Mantra aufgewachsen sind, tolle, intensive Erlebnisse sind alles. Also so unsere Elterngeneration hat vielleicht noch eher das Eigenheim angestrebt, was jetzt für viele aus meiner Generation auch nicht mehr so erschwinglich ist. Eine geradlinige Karriere, und es gab ja so dieses Mantra auch in der Szene der Reiseblogger unter den Globetrottern, so dieses investiere in Erlebnisse, nicht in Dinge. Und dass so aufregende Erlebnisse zu einem erfüllten Leben gehören, das hat meine Generation, glaube ich, besonders verinnerlicht. Und ja, wo bieten sich solche außergewöhnlichen Erlebnisse vor allem auf Reisen? Und es ist schon einfach Sinnstifter, Glücksbringer und auch Teil der Identität geworden, dass man viel reist, dass man weltgewandt ist und die Welt entdeckt. Also im Grunde zu sagen, ich habe daran kein Interesse, das ist schon fast dann in meiner Generation so ein bisschen uncool oder man fällt dadurch so ein bisschen aus dem Rahmen.
13: Mich hier überrascht das ein bisschen, weil gerade diese Generation, also die 30- bis 45-Jährigen, die sind ja oft auch Eltern, was sie eigentlich zu Hause halten müsste. Oder gehen die dann mit den Kindern auf Reisen?
15: Also ich kenne tatsächlich viele Eltern, die dann auch mit ihren Kindern nicht nur Urlaub im Bayerischen Wald machen oder nach Holland fahren, sondern die sagen ganz selbstbewusst, nee, wir machen Costa Rica mit unseren Kindern oder Elternzeitreise Südafrika oder wir machen Backpacking 3 Monate durch Südostasien. Natürlich, wenn ich mit denen rede, dann sagen die natürlich auch, man muss natürlich total anders reisen mit Kindern. Es ist so eine Form der Entschleunigung, es nimmt extremes Tempo raus, was manchmal dann auch, glaube ich, ganz heilsam ist und gegen diesen Erlebnisdruck hilft. Aber ich glaube, dass schon sehr viele junge Eltern auch den Anspruch haben, ihren Kindern die Welt zu zeigen und auch mit ihren Kindern viel reisen.
13: Sie haben beschrieben, worum es den Millennials beim Reisen geht. Geht's auch darum, sich von anderen Generationen zum Beispiel abzuheben? Von den Eltern zum Beispiel, die ja möglicherweise anders gereist sind?
15: Da bin ich mir gar nicht so sicher, ob man das so als bewusste Entscheidung fasst oder ob das nicht so ein ganz natürlicher Prozess ist, weil man jetzt einfach die Möglichkeiten dazu hat. Also wir sind ja auch so die Generation Billigflieger, die das erste Mal es als normal empfunden haben, dass man jetzt für 40 Euro durch Europa fliegen kann. Das hatten unsere Eltern noch nicht. Und ich glaube, von den Möglichkeiten haben wir dann einfach Gebrauch gemacht. Und deswegen wurde es für uns dann irgendwie selbstverständlich, mal ein Wochenende nach London zu fliegen, was man vielleicht früher dann erst, weiß nicht, jetzt auch nicht die breite Mehrheit gemacht hat.
13: Sie haben Reisen für Millennials beschrieben als ein Versprechen von Freiheit, Abenteuer, Glück. Können Sie noch mal im Einzelnen aufblättern, warum dieses Versprechen sich heute nicht mehr einlöst aus Ihrer Sicht?
15: Ich glaube, das liegt daran, dass das Entdecken der Welt sich extrem geändert hat. Es gibt einfach nicht mehr so viele Orte, die noch niemand entdeckt hat. Und damit meine ich jetzt nicht, dass man dort der erste Tourist ist, aber die noch nicht vom individualisierten Massentourismus vereinnahmt wurden. Dann ist es so, dass die Erlebnisse auf Reisen auch sich verändert haben, seitdem zum Beispiel man Überlauf der Welt über so Tourplattformen wie Get Your Guide eigentlich jede beliebige Experience, den Kochkurs mit Einheimischen, das Whale-Watching, kann man jetzt eigentlich überall auf der Welt schon mit wenigen Klicks als im Internet buchen, als Tour. Und das eigene Entdecken kommt da so ein bisschen unter die Räder.
13: Herr Lage, was macht für Sie eine gelungene Reise aus?
15: Eine gelungene Reise macht für mich das Gefühl aus, rauszukommen, vor allem mental aus all den Dingen, mit denen ich mich sonst beschäftige. Und auf jeden Fall die Euphorie auch, Situationen gemeistert zu haben und auch als was Schönes erlebt zu haben. Also nicht nur im Sinne von, ich bin da jetzt irgendwie durchgekommen, sondern euphorisiert zu werden von unerwarteten Begegnungen, Situationen, wo man vielleicht eine Lösung finden muss und auf diese Weise sich selbst und das Reiseland eine Verbindung zum Reiseland aufzubauen und das Gefühl zu haben, hier bin ich so ein bisschen über mich selbst hinausgewachsen. Also ich glaube, Reisen hat viel mit so Selbstwirksamkeit zu tun, würde man vielleicht sagen. Ja, dieses Gefühl, ein bisschen über sich selbst hinauszuwachsen, dass das so eine Euphorie auslöst, das gehört für mich, glaube ich, zu einer sehr guten und gelungenen Reise.
13: Und wohin geht Ihre nächste Reise?
15: Meine nächste Reise geht jetzt nach Norwegen auf die Lofoten, die ich und mein bester Kumpel mit Zelt und Rucksack durchqueren werden. Also wir wollen uns der Natur, der Landschaft und jeden Tag aufs Neue aussetzen. Wir haben keine so richtig vorgefertigte Route und wollen mal gucken, wohin uns der Weg trägt.
13: Viel Spaß dabei.
15: Vielen Dank.
13: Und vielen Dank für das Gespräch.
15: Herzlichen Dank.
13: Warum das Reisen oft enttäuscht und wie man es neu entdecken kann, darum ging es im Gespräch mit dem Autor Philipp Lage und darum geht es auch in seinem neuen Buch mit dem Titel Travel is Broken. Das Gespräch führte Sabina Mattei.
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1: Sommerwetter in Berlin und Brandenburg. 27 bis 30 Grad derzeit in Berlin. 27 sind es in Frankfurt oder Potsdam meldet 29 Grad. In den nächsten Stunden viel Sonne, ein paar Wolken gibt's auch dazu. Vielleicht all in der Prignitz nachher mal einen Schauer oder auch ein Hitzegewitter. Höchstwerte sind erreicht. In der Nacht dann meist locker bewölkt. Später kann es auch mal ein bisschen örtlich Regen geben. 17 bis 14 Grad sind die Tiefstwerte.
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1: Mit Anna Tölke.
2: Vorsicht auf der A11 Stettin Richtung Berlin. Zwischen Bernau Nord und Süd befinden sich ein angefahrenes Tier, offenbar ein Esel, sowie ein defektes Fahrzeug auf der Fahrbahn. A10 westlicher Berliner Ring Richtung Dreieck Haveland. Zwischen Großkreuz und Leest Baustellenstau plus 10 Minuten. A13 Berlin Richtung Dresden. Zwischen Kittlitz und Karlau steht ein defekter LKW auf der rechten Spur. Stadtverkehr Berlin A100 Stadtring zwischen Detmolder Straße und Tempelhofer Damm dauert es an Baustellen in beiden Richtungen bis zu 15 Minuten länger. Außerdem Stau Richtung Treptow zwischen Dreieck Charlottenburg und Funkturm. 20 Minuten länger dauert es in Hohenschönhausen auf der Gehrenseestraße in beiden Richtungen und eine halbe Stunde Geduld brauchen Sie auf der Frankfurter Allee Stadt auswärts. Aktuell ist zur S-Bahn wegen eines Polizeieinsatzes ist die S1 zwischen Schöneberg und Potsdamer Platz unterbrochen. Kommen Sie gut an.
1: 16 Uhr ist es jetzt.
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1: Im Studio Clemens Schulze. Schönen guten Tag zusammen. Immer mehr Alleinerziehende in Deutschland. Partnerschaften werden offenbar immer mehr zu flüchtigen Beziehungen. Das geht auch auf Kosten der Kinder. Denen steht Unterhalt zu, doch der wird oft nicht gezahlt. Dann springt der Staat ein. Das ist aber teuer, offenbar zu teuer. Mehr in den Nachrichten mit Anna Tölke.
2: Die Kürzungspläne von Familienministerin Prien von der CDU stoßen auf immer mehr Kritik. Der staatliche Unterhaltsvorschuss soll künftig nur noch bis zum 16. Geburtstag eines Kindes statt bis zum 18. gezahlt werden. Widerstand kommt von Opposition, Verbänden und Mecklenburg-Vorpommerns Landeschefin Schwesig. Aus dem Hauptstadtstudio Dietrich Karlmeurer.
18: Die SPD-Politikerin lehnt eine Kürzung des Unterhaltsvorschusses ab. Statt bei Kindern zu sparen, sollten säumige Unterhaltspflichtige stärker in die Verantwortung genommen werden. Grünen-Co-Chefin Franziska Brandner wirft der Bundesregierung vor, ihren Haushalt auf dem Rücken von Familien und Alleinerziehenden sanieren zu wollen. Der Deutsche Frauenrat bezeichnet die Pläne als schlicht skandalös. Die Leistung hilft Alleinerziehenden, wenn der andere Elternteil keinen Unterhalt zahlt. Gleichzeitig sollen Eltern, die nicht zahlen, stärker unter Druck geraten. Geplant sind ein zeitweises Fahrverbot und strengere Maßnahmen, um das Geld zurückzuholen.
10: Die EU wehrt sich gegen Cyberangriffe, hinter denen sie den russischen Geheimdienst FSB vermutet. Dieser habe eine IT-Einheit, die Regierungsnetzwerke gehackt und kritische Infrastruktur sabotiert habe, heißt es in einer Erklärung der EU-Außenbeauftragten Kallas. Wegen der Vorwürfe haben sowohl Deutschland als auch Frankreich jeweils den russischen Botschafter einbestellt. Außerdem hat die EU jetzt Sanktionen verhängt gegen Personen, die sie für die Angriffe verantwortlich macht. Dazu zählen Geheimdienstoffiziere, mutmaßliche Hacker und private Unternehmen. Junge Menschen sollten erst ab 13 Jahren Social Media nutzen dürfen. Dafür hat sich eine Expertengruppe der EU-Kommission ausgesprochen. Ihren Bericht hat sie am Vormittag Kommissionspräsidentin von der Leyen übergeben. Die sicherte zu, dass es noch in diesem Jahr einen entsprechenden Gesetzentwurf geben soll. Aus Brüssel Katrin Schmidt.
19: Konkret heißt das, die Social-Media-Nutzung sollte bis zum Alter von 13 Jahren EU-weit nur unter Aufsicht der Eltern oder anderer Aufsichtspersonen sowie zeitlich begrenzt erfolgen, heißt es in dem Expertenbericht. Danach biete sich ein abgestufter Zugang an, also bestimmte Internetseiten und Apps könnten dann ab 13 Jahren erlaubt sein, andere erst ab 15 oder ab 16 Jahren, und zwar abhängig davon, wie die Plattformen ihre Sicherheit für Kinder und Jugendliche nachweisen. Kommissionschefin von der Leyen vergleicht es mit Regeln zur Produktsicherheit, etwa in der Automobilbranche. Autohersteller müssten ihre Fahrzeuge per se sicher machen. Wir erwarten nicht, so von der Leyen, dass Kinder ihre eigenen Sicherheitsgurte entwerfen und ebenso wenig, dass Eltern Airbags zu Hause einbauen.
10: Volkswagen-Chef Blume hat sich erstmals konkreter zu den neuerlichen Sparplänen des Konzerns geäußert. Blume hat im VW-eigenen Intranet bestätigt, dass etwa 50.000 Stellen bedroht sind, sollten die Arbeitskosten nicht verringert werden. Nur so könne ein wettbewerbsfähiges Niveau erreicht werden. Bei Volkswagen liegen demnach Verwaltungs-, Infrastruktur- und Produktionskosten noch um 20% über dem Durchschnitt vergleichbarer Unternehmen. Derzeit werde in allen Marken, Gesellschaften und Regionen ermittelt, welche Anpassungen nötig und möglich seien, so Blume. Nach der Geiselnahme in einem Supermarkt in Berlin-Marienfelde schweigt der Täter. Das hat die Staatsanwaltschaft Berlin mitgeteilt. Der 29-Jährige befindet sich in Untersuchungshaft. Ihm wird erpresserischer Menschenraub vorgeworfen. Der Mann hatte am Freitagabend die Mitarbeiterin eines Supermarkts mit einem Messer bedroht und als Geisel genommen. Die Polizei konnte die Frau erst am Samstagmorgen befreien und den 29-Jährigen festnehmen. Er ist laut Staatsanwaltschaft wegen Raubtaten vorbestraft. In Brandenburg reagieren immer mehr Landkreise auf die anhaltende Trockenheit. Seit heute darf auch im Havelland tagsüber kein Wasser mehr aus Flüssen, Seen und Teichen entnommen werden. Außerdem dürfen Rasen und andere Grünflächen nicht mehr mit Trinkwasser bewässert werden. Landwirtschaftliche Betriebe können eine Ausnahme beantragen. Auch die Gießkanne für sogenannte Kleinflächen im heimischen Garten bleibt erlaubt. Ähnliche Wasserentnahmeverbote gelten schon in Märkisch-Oderland, Potsdam-Mettelmark und Elbe-Elster sowie in Brandenburg an der Havel. Soweit die Nachrichten. 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Das Wetter. Bis zum Abend Sonne und lockere Wolken. Aktuell in Berlin-Wannsee 28 und in Spandau 30 Grad. In Fürstenberg-Havel 26 und in Wusterwitz 29 Grad. In der Nacht von der Prignitz bis zu Uckermark und Oderbruch wechselnd bis gering bewölkt und meist niederschlagsfrei bei 18 bis 14 Grad. Die Zeit, es ist 16.05 Uhr.
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1: Im Studio begrüßt Sie Clemens Schulze an diesem Montag. Tja, und bald ist auch für die Europäische Union Sommerpause. Aber noch drängen sich in Brüssel die Termine. Es stehen noch einige Entscheidungen an, zum Beispiel heute bei den EU-Außenministern. Die haben ziemlich dicke Brocken auf dem Tisch liegen. Das 21. Sanktionspaket gegen Russland, zum Beispiel wegen dessen brutalen Angriffskrieg in der Ukraine. Und auch auf dem Tisch der Nahe Osten und da besonders das Agieren Israels im Westjordanland. Israel treibt dort aggressiv den Siedlungsbau voran und setzt so die dort lebenden Palästinenser unter Druck. Und darüber möchte ich jetzt sprechen, wie die EU-Außenminister das sehen, mit unserem EU-Korrespondenten Thomas Spickhofen. Hallo nach Brüssel.
20: Bonjour aus Brüssel.
1: Bonjour. Wie groß ist denn der Unmut gegen Israel?
0: Naja, diese israelische Siedlungspolitik, die ist ja schon seit langer Zeit Gegenstand von Kritik aus allen EU-Mitgliedstaaten. Da ist man sich schon ziemlich einig. Es gibt eigentlich niemanden, der diese Siedlungspolitik tatsächlich verteidigt. Auch Johannes Wadephul, der deutsche Außenminister, betonte heute nochmal, als er hier ankam, dass er das ja in der vergangenen Woche bei einem Besuch in Israel nochmal klar gemacht habe, dass eben die Siedlungspolitik nicht im Einklang mit internationalem Recht stehe. Aber die Frage ist, welche Konsequenzen man daraus zieht. Es gab mal die Überlegung, das Assoziierungsabkommen mit Israel auszusetzen, aber das ist ein großer Vertrag und sowas auszusetzen ist nur möglich, wenn alle zustimmen. Es geht da um Außenpolitik, also da muss eine Einstimmigkeit bestehen, besteht aber nicht. Deshalb wird nun schon darüber geredet, ob es möglicherweise einzelne Maßnahmen, wirtschaftliche Maßnahmen, Handelssanktionen geben könnte, aber auch da gibt es keine Einigkeit. Insofern ja, der Unmut, der ist ganz klar über die Siedlungspolitik, aber bei den Konsequenzen, da gehen die Meinungen weit auseinander.
1: Sie haben den Außenminister Wadephul schon angesprochen. Er sagte, man erwarte, dass die israelische Regierung gegen militante Siedler vorgehe. Man erwarte. Naja, das ist eine ziemlich luftige Aussage. Und wenn wir dann auf die Einstimmigkeit gucken, was folgt denn daraus?
0: Dass man lange reden muss darüber, was denn überhaupt möglich ist. Wie gesagt, es gibt jetzt eine Diskussion über einzelne Maßnahmen, einzelne Sanktionen. Konkret geht es dabei um ein Verbot für den Import von Waren, die aus israelischen Siedlungen im Westjordanland, also aus den besetzten Gebieten kommen. Die Siedler, die sich da niedergelassen haben, wir reden da von circa 500.000 Menschen, die bewirtschaften dieses Land ja auch. Die ziehen dort zum Beispiel Datteln, Obst, Gemüse raus. Das wird dann in die EU exportiert. Ja, da könnte man natürlich Sanktionen verhängen. Alternativ könnte man höhere Zölle oder ein komplettes Embargo auch verhängen. Da sagt der juristische Dienst der Kommission allerdings, auch dafür ist eine Einstimmigkeit erforderlich, weil es handelt sich ja um Außenpolitik. Da gibt es dann aber auch andere Stimmen, die sagen, das ist doch eine wirtschaftliche Maßnahme. Das können wir doch mit der sogenannten qualifizierten Dreiviertelmehrheit machen. Also auch da in dieser Bewertung gibt es im Moment auseinandergehende Stränge.
1: Spanien, Irland und die Niederlande, die haben bereits eigene Handelsbeschränkungen gegen Israel eingeführt. Könnten da vielleicht weitere Staaten folgen, wenn es auf EU-Ebene nicht klappt?
0: Ja, theoretisch können die das natürlich. Es gibt ja auch eine Reihe von Staaten, die zum Beispiel Palästina als eigenen Staat anerkannt haben. Aber die Frage ist eben, was diese Sanktionen tatsächlich bringen. Die Kritiker solcher Maßnahmen, die verweisen darauf, dass sie nur einen Bruchteil des Handels zwischen der EU und Israel betreffen würden. Wir reden da von circa 0,5% des gesamten Handelsvolumens. Und dass es auch praktische Hürden bei der Umsetzung geben könnte. Beispielsweise könnte man Waren umetikettieren oder man könnte sie mit Produkten aus Israel vermischen. Bislang hat die EU deshalb nur einzelne Sanktionen gegen einzelne Organisationen und Personen, wie zum Beispiel Einreiseverbote, verhängt. Aber das hat auch eher dann einen symbolischen Charakter.
1: Die Bundesregierung dagegen bremst beim Thema Sanktionen. Warum?
0: Das hat vor allem damit zu tun, dass Länder wie Deutschland historisch bedingt eher zurückhaltend sind, wenn es um Strafmaßnahmen gegen Israel geht. Und da steht Deutschland auch nicht alleine. Prag zum Beispiel, also die Tschechische Republik, vertritt da einen ähnlichen Punkt. Spanien steht da auf der anderen Seite. Frankreich ebenfalls, Belgien, die Niederlande, sie alle argumentieren jetzt, dass man in der gegenwärtigen Lage eben da eingreifen müsse und dass die EU bei so eklatanten Völkerrechtsverletzungen, wie sie ja beispielsweise durch den deutschen Außenminister auch bestätigt werden, handeln müsse, wenn man sich nicht dem Vorwurf einer Doppelmoral aussetzen will.
1: Die EU-Chefdiplomatin Kallas sagt, der israelische Siedlungsbau im Westjordanland mache eine Zwei-Staaten-Lösung unmöglich. Das aber scheint ja genau das Ziel zu sein. Ist die EU doch ziemlich hilflos?
0: Naja, sie könnte schon hilfreicher sein, wenn sie wollte, aber der Wille ist eben sehr unterschiedlich ausgeprägt. Wir haben das ja gerade schon kurz angetextet. Johann Wadephul, der Außenminister, hat nochmal betont, dass er erwarte, sie hatten es zitiert, dass die israelische Regierung hart und entschlossen gegen die Gewalt von Siedlern vorgeht. Aber diese Appelle sind anderen eben zu wenig. Beispielsweise Xavier Bettel, der luxemburgische Außenminister, der selbst ja auch mal Regierungschef in Luxemburg war, der sagt, dass er das alles schon sehr lange höre, auch die Einschränkungen, auch die administrativen, die juristischen Einschränkungen. Und klar, es habe ein Selbstverteidigungsrecht Israels nach dem 7. Oktober gegeben. Aber das, was jetzt geschehe, das sei einfach dadurch nicht mehr zu rechtfertigen. Und es gibt auch sehr unterschiedliche Zeitvorstellungen. Das haben wir jetzt auch wieder gemerkt. Manche sagen, wenn wir heute was in Richtung Sanktionen gegen Israel entscheiden, dann hilft das letztlich nur Netanyahu im Wahlkampf, der ja jetzt bald beginnen wird. Andere dagegen fragen, wie lange wollen wir denn warten? Wollen wir bis den Wahlen im Oktober warten, um etwas zu tun? Darauf wird es jetzt möglicherweise wohl hinauslaufen, denn das nächste Außenministertreffen, das wird erst im Oktober sein, wenn die Wahlen in Israel schon waren.
1: Also richtig komplizierte Lage rund um das EU-Außenministertreffen mit Blick auf den Nahen Osten. Ganz herzlichen Dank für diese Erläuterungen an Thomas Spickhofen, unseren Beobachter vor Ort. 4:11 ist es jetzt. Und jetzt noch zu einem Traum. Heizen und warmes Wasser unabhängig von Strompreisen und Ölkrisen. Und das alles auch in Mietwohnungen, denn schließlich hat nicht jeder ein Eigenheim und damit die Möglichkeit für eine Wärmepumpe. Wie soll das gehen? In Potsdam sollen künftig bis zu 30.000 Menschen mit Wärme aus der Tiefe versorgt werden. Allerdings muss dazu ziemlich tief gebohrt werden, etwa 1.500 oder 2.000 Meter. Ein erstes Geothermieprojekt war schon erfolgreich, ein zweites soll nun folgen. Heute war Bohrstart und RBB24-Landespolitik-Reporterin Amelie Ernst war dabei.
3: Etwa so hoch wie ein neungeschossiges Hochhaus ist der weiße Bohrturm auf dem Gelände des Heizkraftwerks in Potsdam Süd. Von hier aus sollen sich die Bohrköpfe in den nächsten Wochen immer weiter in die Tiefe graben, bis sie in etwa 1500 Metern auf etwa 50 Grad heißes Wasser stoßen, erklärt Carsten Schulte, der technische Geschäftsführer der Energie und Wasser Potsdam.
21: Wir holen Wasser aus dem Untergrund vor und geben es auch wieder zurück. Das heißt, es ist ein wirklich geschlossener Kreislauf, keine Verluste, kein gar nichts. Also sehr energetisch super und auch dementsprechend ökonomisch für uns. Und wir erzeugen die Wärme, die wir sonst über Gas eben halt mit dem Kraftwerk erzeugt haben, direkt hier am Standort mit der Tiefe, die unter Potsdam liegt.
3: Unabhängig werden von globalen Energiemärkten, das ist das Ziel. 78 Millionen Euro kostet das Projekt. Dabei landet das heiße Wasser aus der Tiefe, aber nicht direkt im Wasserhahn. Es wärmt aber das Trinkwasser und auch das in den Heizungsrohren. Für Klimaschutzministerin Martina Clement von der CSU möglicherweise ein Modell für ganz Brandenburg und darüber hinaus.
22: Ich glaube, dass dieses zweite Projekt tatsächlich weitere wertvolle Erkenntnisse bringen wird, die Wärmeversorgung in Brandenburg, aber natürlich in Potsdam im Speziellen vorantreibt. Solche Projekte wie dieses hier können Vorbild sein, kann aber natürlich insbesondere auch über Brandenburg hinaus Vorbildwirkung haben.
3: Doch noch wissen weder die Geologinnen und Geologen noch die Energie und Wasser Potsdam genau, auf was sie da in 1500 Metern Tiefe stoßen werden. Doch nach allem, was man aus den seismischen Untersuchungen und der ersten Bohrung wenige Kilometer weiter wisse, seien die Voraussetzungen gut, so Ben Norden vom Potsdamer Geoforschungszentrum. Er begleitet Geothermiebohrungen schon seit über 20 Jahren.
23: Ja, wir gucken mit ganz großem Enthusiasmus auf dieses Projekt, weil es total spannend ist, vor der Tür die Prozesse, die wir untersuchen, im Detail uns anzuschauen. Und wir wissen ja nie genau, wie es aussieht, bevor eine Bohrung stattfindet. Aber sozusagen diese Entwicklung und auch diese positive Entwicklung, die in der Heinrich-Mann-Allee wir mit den ersten Umsetzungen hatten hier in Potsdam, ist einfach sehr vielversprechend.
3: Präzision ist gefragt, doch die Vorzeichen sind gut. Und wenn alles klappt, dann wäre die Wärmeversorgung für bis zu 30.000 Menschen für mindestens 50 Jahre gesichert.
1: Tiefe Bohrungen also in Potsdam, um an warmes Wasser ranzukommen, dass die Wohnungen heizen soll. Aus Potsdam war das Landespolitikreporterin Amelie Ernst.
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1: Tja, und die erste Woche der Tour de France liegt hinter uns. Für die Radprofis war das eine extrem schweißtreibende Woche, berichtet Tourreporter Steffen Gahr.
24: Es ist heiß im Süden Frankreichs, erst recht auf dem Rad.
25: Solange der Puls noch einigermaßen tief ist, geht's. Aber klar, im Finale, also die letzte Rennstunde, dann glüht der Kopf schon.
24: Bis zu 40 Grad und meist kein Schatten. Eine Tortur für Phil Bauhaus und Co. Aber heiß macht erfinderisch.
25: Man hat eigentlich dauerhaft Eis im Nacken und kriegt dann jede 10, 20 Minuten kaltes Wasser, was man sich dann über den Nacken schüttet.
26: Wie erholen Sie sich jetzt?
25: Ich gehe jetzt gleich in unser Eisbad. Jetzt neben mir steht schon einer mit der Kühlweste.
24: Zum ersten Mal in der Tourgeschichte wird eine Etappe wegen der Hitze verkürzt. Aber so heiß es auch ist, eines bleibt gleich. Tour de France ist, wenn 184 Leute losfahren und am Ende gewinnt. Aber eine Tour dauert lange. Zwischendrin dürfen dann auch mal andere das gelbe Trikot anziehen. Selbst ein bis dahin unbekannter Norweger.
27: Thorsten, what a story. You're wearing the yellow jersey of the Tour de France. Can you even believe it?
28: No, to be honest.
24: Torstein Tran kann es nicht fassen. Gelb bei der Tour. Aber wenn es gilt, dann kommt eben Pogacar.
5: Locker, leicht, souverän, jubeln!
24: Tadej Pogacar spielt mit der Konkurrenz. Mal schenkt er im Bergaufsprint einem Teamkollegen den Sieg, mal schlägt er selber zu. Der frühe Hammer für diese Tour kommt an Tag 6.
5: Eine Machtdemonstration, eine Vorführung der gesamten Konkurrenz. Das ist eine Demontage des Tour de France-Feldes.
24: Tadej Pogacar thront souverän in Gelb. Jonas Vingegaard ist der Beste vom Rest. Und Red Bull zofft sich. Remco Evenepoel greift seinen Co-Kapitän Florian Lipowitz an. Der Belgier beklagt schlechte Zusammenarbeit und fehlende Unterstützung.
6: Das war jammer genug nicht der optimale Zusammenarbeit. Nee, ich fuhr gewoon voor de Leadout und die kreeg ik niet.
7: Es ist alles geklärt und die Stimmung ist gut und ich würde da jetzt nicht so viel Wert drauf legen.
8: Zwei Spitzen, kann das überhaupt funktionieren?
7: Ja, definitiv.
24: Definitiv gut dabei sind die deutschen Sprinter.
5: Max Kanter liegt vielleicht ein bisschen zu weit zurück.
24: Max Kanter, Phil Bauhaus und Pascal Ackermann fahren mehrfach in die Top 10, aber zum Sieg reicht es noch nicht.
9: Irgendwie gehen die Lücke nicht so richtig auf.
11: Enttäuschend. Also die Beine waren viel zu gut, um Siebter zu werden.
12: Ich weiß schon, dass in mir ein Etappensieg bei der Tour drinsteckt.
24: Die deutschen Sprinter lauern. Red Bull zofft sich und Tadej Pogacar thront in Gelb in dieser ersten heißen Tourwoche.
1: Eine wahrlich heiße Tourwoche. Steffen Gahr berichtete, morgen geht die Tour dann mit der 10. Etappe weiter. Am französischen Nationalfeiertag warten 3.800 Höhenmeter auf die Radprofis, vielleicht dann nicht ganz so heiß. Noch ein Blick zum Fußball. Der frühere Bundesliga-Profi Slaven Bilic wird zum zweiten Mal Trainer der kroatischen Fußballnationalmannschaft. Bilic hatte das Team bereits von 2006 bis 2012 betreut. Er folgt auf Slatko Dalic, der nach dem WM-Aus im 16. Finale gegen Portugal seinen Rücktritt erklärt hat.
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30: Vorsicht bitte auf der A11 Stettin Richtung Berlin. Zwischen Berner Nord und Süd befinden sich ein angefahrenes Tier sowie ein defektes Fahrzeug auf der Fahrbahn. A10 westlicher Berliner Ring Richtung Dreieck Havelland zwischen Großkreuz und Leest Baustellenstau plus 10 Minuten. A13 Berlin Richtung Dresden zwischen Kittlitz und Karlau steht ein defekter LKW auf der rechten Spur. Stadtverkehr Berlin. A100 Stadtring zwischen Detmolder Straße und Tempelhofer Damm dauert es an den Baustellen in beiden Richtungen 10 bis 15 Minuten länger. Außerdem Stau Richtung Treptow zwischen Dreieck Charlottenburg und Funkturm. 20 Minuten länger dauert es auch in Hohenschönhausen auf der Gehrenseestraße in beiden Richtungen vor einer Baustellenampel. Eine halbe Stunde Geduld brauchen Sie auf der Frankfurter Allee stadtauswärts zwischen Straße der Pariser Kommune und Kolbestraße.
1: 20 nach 4 ist es jetzt.
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1: Ich bin Clemens Schulze, ich grüße Sie. Die Kosten des Staates für den Unterhaltsvorschuss sind zuletzt deutlich gestiegen. Daher will die Bundesfamilienministerin hier den Rotstift ansetzen, denn alle Ressorts müssen ja sparen. Doch die Kürzungspläne lösen Kritik aus von Familienverbänden und sogar dem Koalitionspartner. Mehr dazu in den Meldungen mit Miriam Berger.
30: Die Kürzungspläne von Familienministerin Prien von der CDU stoßen auf immer mehr Widerstand. Der staatliche Unterhaltsvorschuss soll demnach künftig nur noch bis zum 16. Geburtstag eines Kindes statt bis zum 18. gezahlt werden. Das sorgt auch beim Koalitionspartner SPD für Kritik. Ministerpräsidentin Schwesig aus Mecklenburg-Vorpommern lehnt das Vorhaben ab. Statt bei Kindern zu sparen, sollten Väter und Mütter, die nicht zahlen, stärker zur Rechenschaft gezogen werden. Die Grünen kritisieren, der Staat würde seinen Haushalt auf dem Rücken von Familien und Alleinerziehenden sanieren. Prien will mit der Kürzung die Kommunen entlasten. Säumige Zahler sollen aber auch strenger bestraft werden, zum Beispiel mit Fahrverboten. Die EU wehrt sich gegen Cyberangriffe, hinter denen sie den russischen Geheimdienst FSB vermutet. Dieser habe eine IT-Einheit, die Regierungsnetzwerke gehackt und kritische Infrastruktur sabotiert habe, heißt es in einer Erklärung der EU-Außenbeauftragten Kallas. Wegen der Vorwürfe haben sowohl Deutschland als auch Frankreich jeweils den russischen Botschafter einbestellt. Außerdem hat die EU jetzt Sanktionen verhängt gegen Personen, die sie für ihre Angriffe verantwortlich macht. Dazu zählen Geheimdienstoffiziere, mutmaßliche Hacker und private Unternehmen. VW-Chef Blume hat die bevorstehenden Sparmaßnahmen bei dem Autobauer konkreter gemacht. Dabei hat er bestätigt, dass bis zu 50.000 Stellen abgebaut werden könnten und die Werke Zwickau, Hannover, Emden und Neckarsulm eine unsichere Zukunft haben. Aus Wolfsburg, Torben Hildebrandt.
0: Die Kosten bei VW seien weiter zu hoch, schreibt Blume. Sie legen 20% höher als bei vergleichbaren Unternehmen. Um das reinzuholen, müssten rechnerisch 50.000 Stellen zusätzlich abgebaut werden, so Blume. Dieses Ziel sei aber noch nicht fix. Und wenn sich auf andere Weise Kosten einsparen ließen, könne der Stellenabbau auch geringer ausfallen. Bei VW läuft bereits ein Sparprogramm im Umfang von 50.000 Stellen. Die von Blume genannten weiteren 50.000 Arbeitsplätze kämen also obendrauf. IG Metall und Betriebsrat wehren sich gegen Fabrikschließungen. Die Arbeitnehmerseite organisiert Betriebsversammlungen.

0: In Bahrain griff der Iran nach Angaben von iranischen Staatsmedien ein US-Drohnenkommandozentrum an. Das Innenministerium rief die Bewohner auf, Ruhe zu bewahren und Schutz zu suchen. Auch in Jordanien meldete die Nachrichtenagentur Petra am Morgen, dass 4 Raketen aus dem Iran abgefangen worden seien.
1: Die Kranarbeiten an der Berliner Ringbahnbrücke sind abgeschlossen. Der letzte der 6 Stahlträger wurde gegen Mittag auf einen der Brückenpfeiler gehoben, wie ein Sprecher der Planungs- und Baugesellschaft Deges dem RBB bestätigte. Die letzten Arbeiten fanden außerhalb der S-Bahn-Gleise statt. Deshalb konnte der Bahnverkehr schon am Morgen wieder anlaufen. Seit Freitagmittag war wegen der Arbeiten die Strecke zwischen Halensee und Westend gesperrt. In Brandenburg reagieren immer mehr Landkreise auf die anhaltende Trockenheit. Seit heute darf auch im Havelland tagsüber kein Wasser mehr aus Flüssen, Seen und Teichen entnommen werden. Außerdem dürfen Rasen und andere Grünflächen nicht mehr mit Trinkwasser bewässert werden. Landwirtschaftliche Betriebe könnten eine Ausnahme beantragen. Auch die Gießkanne für sogenannte Kleinflächen im heimischen Garten bleibt erlaubt. Ähnliche Wasserentnahmeverbote gelten schon in Märkisch-Oderland, Potsdam, Mittelmark und Elbe-Elster sowie in Brandenburg an der Havel. Soweit die Nachrichten. 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Das Wetter: bis zum Abend Sonne und lockere Wolken, aktuell in Berlin-Wannsee 28 und in Spandau 30 Grad, in Fürstenberg-Havel 26 und in Wusterwitz 29 Grad. In der Nacht von der Prignitz bis zur Uckermark und Oderbruch wechseln bis gering bewölkt und meist niederschlagsfrei, südlich davon mehr Wolken. Morgen zunächst wolkig, es lockert dann aber später auf, die Temperaturen erreichen bis zu 28 Grad. Die Zeit 16.25 Uhr.
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3: Ich bin Clemens Schulze, ich grüße Sie. Bundesfamilienministerin Karin Prien von der CDU will den staatlichen Unterhaltsvorschuss künftig nur noch bis zum 16. Geburtstag von Kindern zahlen. Diese Kürzungspläne stoßen immer lauter auf Kritik. Selbst vom Koalitionspartner SPD kommt Widerstand gegen die geplanten Einschnitte beim Unterhaltsvorschuss. Vertreter der Opposition und Verbände warnen vor Folgen für Alleinerziehende und ihre Kinder. Zum Stand der Dinge mehr von Hauptstadtkorrespondent Dietrich Kallmeurer.
4: Wenn der Staat sparen will, gibt es meist Kritik. Die Pläne von Familienministerin Karin Prien, CDU, für den Unterhaltsvorschuss lösen allerdings besonders heftige Reaktionen aus. Die schärfsten Worte findet Linken-Co-Chefin Ines Schwertner. An die Ministerin gerichtet sagt sie:
5: Ich glaube wirklich, sie haben nicht mehr alle Tassen im Schrank.
4: Die geplanten Einschnitte seien eine Horrornachricht für Alleinerziehende und ihre Kinder.
5: Ich glaube, ihr ist dabei nicht klar, dass fast jede zweite Alleinerziehende in diesem Land von Armut bedroht ist. Die sollen jetzt dafür sorgen, dass die Haushaltslöcher gestopft werden, statt dass Milliardäre ihren fairen Beitrag zahlen.
4: Auch die Grünen laufen Sturm. Partei-Co-Chefin Franziska Brandner sagt:
6: Die Bundesregierung scheint hier ihren Haushalt auf dem Rücken von Familien, Alleinerziehenden zu sanieren, statt endlich zum Beispiel mal die Gerechtigkeitslücken bei der Erbschaftssteuer zu schließen.
4: Kritik an den Kürzungsplänen kommt auch von den Betroffenen.
7: Oh, ich habe erst mal gedacht, das darf nicht wahr sein,
4: sagt im MDR die Vorsitzende des Verbands Alleinerziehender Mütter und Väter, Daniela Jaspers.
7: Die Leidtragenden sind die Kinder, die dann eben nicht den Unterhalt bekommen, der ihnen zusteht.
4: Jaspers rechnet vor, für Kinder zwischen 16 und 18 Jahren könnten bis zu 394 Euro im Monat wegfallen.
7: Das ist richtig viel.
4: Der Unterhaltsvorschuss hilft Alleinerziehenden, wenn der andere Elternteil keinen oder zu wenig Unterhalt zahlt. Seit der Reform von 2017, mit der die Leistung bis zum 18. Geburtstag ausgeweitet wurde, haben sich die Kosten vervierfacht. Länder und Kommunen drängen deshalb auf Änderungen. Der Sprecher des Familienministeriums, Dominik Lenz, kündigt an:
8: Ich kann bestätigen, dass die Ministerin einen Gesetzentwurf zur Reform des Unterhaltsvorschusses sehr zeitnah auf den Weg geben wird.
4: Geplant ist, den Unterhaltsvorschuss künftig nur noch bis zum 16. Geburtstag zu zahlen. Nach Angaben des Ministeriums wären davon letztlich etwa 80.000 Kinder betroffen. Gleichzeitig soll der Druck auf säumige Unterhaltszahler steigen.
8: Da gibt es die Idee eines vorübergehenden Fahrverbotes an säumige Zahler.
4: Beim Koalitionspartner der Union, der SPD, regt sich Widerstand gegen das Vorhaben, den Unterhaltsvorschuss einzuschränken. Mecklenburg-Vorpommerns Ministerpräsidentin Manuela Schwesig etwa lehnt die Pläne ab. Auch der Kinderbeauftragte der SPD-Bundestagsfraktion, Truls Reichert, stellt sich gegen die Pläne. Er kündigt an:
9: Dementsprechend werden wir da

0: auch noch nacharbeiten müssen, wenn ein Gesetzesentwurf irgendwann dann im Parlament liegt.
1: Ob die Reform so kommt, wie vom Familienministerium geplant, ist damit offen.
2: Die Diskussion wird wahrscheinlich in der Sommerpause weitergehen. Kritik wird immer lauter an den Kürzungsplänen beim Unterhalt von Kindern. Dietrich Kallmeurer aus dem Hauptstadtstudio war das. Dieses Jahr begann mit einem verheerenden Brand mit vielen Toten in einer Bar in Crans-Montana in der Schweiz. Heute Nacht nun ist eine ähnliche Katastrophe in einem beliebten Pub in Thailands Hauptstadt Bangkok passiert. Gegen Mitternacht Ortszeit ist ein Feuer ausgebrochen, mindestens 27 Menschen sind tot. Die Behörden gehen inzwischen von einem Kurzschluss als Brandursache aus. Südostasien-Korrespondentin Ines Burkhardt mit den Einzelheiten.
3: Auf den Tischen stehen noch Flaschen. Sie erinnern an einen fröhlichen Abend in einer Bar mit Live-Musik im Norden Bangkoks. Dieser Abend endete in einer Katastrophe. Gegen Mitternacht brach ein Feuer aus. Auf Videos ist zu sehen, wie Menschen schreiend und in Panik auf die Straße rennen. Usa Tatsri hat das Unglück überlebt. Sie war gerade mit zwei Freunden vor die Tür getreten, um zu rauchen, wie sie der Nachrichtenagentur Reuters erzählte. Gleich nachdem wir rausgegangen waren, um zu rauchen, innerhalb von einer Sekunde schauten wir an die Wand und sahen, dass da Rauch war. Warum kam da oben Rauch raus? Wir wollten gerade reinrennen, um nachzusehen. Aber noch bevor wir überhaupt einen Schritt machen konnten, gab es einen Knall. Einen wahnsinnig heftigen Knall. Wir hatten überhaupt keine Zeit nachzudenken, keine Zeit, irgendwas zu tun. Zwei weitere Freunde von Usa Tatsri waren noch in der Bar, als das Feuer ausbrach. Als Rettungskräfte jemanden raustrugen, erkannte Usa einen ihrer vermissten Freunde und rannte zu ihm. Ein Beamter sagte, es sei nichts mehr zu machen und er bedeckte den Körper meines Freundes mit einem weißen Tuch. Ich habe komplett die Fassung verloren. Ich habe sie angefleht, ihn wiederzubeleben, mir zu zeigen, dass sie es weiter versuchen, weil mein Freund doch direkt dort war. Aber der Beamte weigerte sich. Er holte nur das weiße Tuch heraus und legte ihn neben den anderen Leichen ab. Laut lokalen Behörden gab es einen elektrischen Kurzschluss in einer Klimaanlage in der Decke. Augenzeugen berichten, dass das Feuer in der Nähe der Bühne der Bar, wo Live-Musik aufgeführt wurde, ausgebrochen ist und sich dann schnell ausbreitete. Die Besucher versuchten offenbar, in den hinteren Bereich des Gebäudes zu flüchten, weg von den Flammen. Aber laut dem Gouverneur von Bangkok stand vor einem der Notausgänge ein Tisch im Weg. Vor einem anderen standen nach seinen Aussagen Bierkisten. So waren viele Opfer gefangen und starben. Ein Mitarbeiter der Katastrophenschutzbehörde von Bangkok sagte gegenüber Agence Presse, hinten auf der linken Seite der Toiletten gab es einen Ausgang, der in einen großen offenen Bereich führte. Aber am Ausgang hing ein Schild mit der Aufschrift nur für Personal und er war verschlossen. Die Behörden haben jetzt eine Untersuchung zur Brandursache sowie zu möglichen Verstößen gegen Vorschriften eingeleitet. Thailands Premierminister Anutin sprach noch in der Nacht mit Überlebenden und besichtigte die ausgebrannte Bar. Mittlerweile sind laut der deutschen Botschaft in Bangkok 10 der Toten identifiziert. Deutsche sind nicht darunter. Vor Ort wurde eine Anlaufstelle für Angehörige eingerichtet.
2: Brandkatastrophe in der thailändischen Hauptstadt Bangkok, Südostasien. Korrespondentin Ines Burkhardt war das zum Stand der Dinge. Eine Minute nach 4:30 ist es jetzt. China hat ist das weltweit mit Abstand größte Produktionsland für Klimaanlagen und deckt einen erheblichen Teil der globalen Produktion und des Konsums ab. Mit den jüngsten Hitzewellen ist die Nachfrage auch in Europa deutlich gestiegen. Chinas Staatsmedien berichten, wie Unternehmen ununterbrochen Klimaanlagen herstellen und sie aus ihrer Sicht auch zu günstigen Preisen anbieten. Mehr dazu aus Peking von Benjamin Eisel.
4: China hat eine Lösung parat für Europas Hitzewellen, Klimaanlagen aus heimischer Produktion. Im Staatsfernsehen wird gezeigt, wie in einer Fabrik im südchinesischen Landesteil Guangdong Klimaanlagenmodule zusammengebaut werden, am laufenden Band. Die Arbeiter würden Extraschichten einlegen, heißt es. Shichun Bo, Finanzvorstand des Klimaanlagenherstellers Posi im chinesischen Staatsfernsehen. Europa macht 70% unserer Auslandsbestellungen aus. Unsere Produkte werden vorwiegend in Länder wie Frankreich, Deutschland und Spanien verkauft. Im Mai hat die Zahl unserer Bestellungen mehr als 900.000 Einheiten erreicht. Das seien 20% mehr als im Mai vergangenen Jahres. Während der Hitzewellen in Europa sind gerade die Bestellungen für mobile Klimaanlagen hochgegangen, also solche, die nicht fest installiert werden. Gleichzeitig wird in Europa diskutiert, sind Klimaanlagen notwendig für ein paar heiße Tage im Jahr? Sie heizen die Städte auf durch ihre Abwärme. Es gibt Debatten um fest installierte Klimaanlagen an Außenfassaden. Und dann ist da noch der hohe Stromverbrauch. In China, wo schätzungsweise 80% aller Haushalte eine Klimaanlage installiert haben und Strom extrem billig ist, können viele diese Debatten nicht nachvollziehen. Europäische Politiker werfen Chinas Führung seit Jahren vor, viel zu viel zu produzieren, angetrieben von übermäßigen Subventionen. Weil die Märkte mit chinesischen Billigprodukten überflutet werden, leiden europäische Hersteller, deren Absätze zurückgehen. Dabei geht es nicht nur um Klimaanlagen, sondern um eine ganze Reihe von Branchen. Chinas Führung weist die Vorwürfe stets zurück. Waren, die verfügbar, qualitativ hochwertig und dazu günstig seien, würden von den Kunden natürlich bevorzugt, so die Sprecherin des Außenministeriums Mao Ning vergangene Woche in Peking, als sie zu den Klimaanlagen gefragt wurde. Es handle sich um marktgesteuerte Entscheidungen.
5: Ist ein bisschen schwierig, falls impliziert werden soll, dass chinesische Unternehmen einfach deswegen so erfolgreich sind international, weil sie nun mal so wettbewerbsfähig sind.
4: Andreas Mischer vom China Think Tank Marix in Berlin.
5: Auch wenn viele chinesische Firmen sicherlich auch so einfach gut sind, gute Produkte anbieten, haben sie ja nun mal erwiesenermaßen auch noch weitere Vorteile, wie zum Beispiel, dass sie direkte staatliche Subventionen der chinesischen Regierung erhalten oder eben günstige Kredite von auch staatlichen Banken, wo Unternehmen in Europa vielfach sicherlich keinen Zugriff haben. Und dazu kommt die künstlich niedrig gehaltene chinesische Währung,
4: die chinesische Produkte im Ausland günstiger macht. Deswegen halte er es für angemessen, so der Analyst, dass man in Europa darauf hinweist und mögliche Gegenmaßnahmen prüft.
2: Soweit China-Korrespondent Benjamin Eisel. Immer höhere Nachfrage nach Klimaanlagen made in China.
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2: Schmutz, kaputte Aufzüge, undichte Dächer, Eidenladen sind viele Bahnhofsgebäude wirklich nicht. Deshalb saniert die Bahninfrastrukturtochter Infrago jedes Jahr zahlreiche heruntergekommene Bahnhöfe, darunter auch der Berliner S-Bahnhof Olympiastadion. Heute hat die Bahn die Halbzeit ihrer diesjährigen Sanierungspläne eingeläutet, die auch die Bauwirtschaft ankurbeln, und unser Wirtschaftsreporter Johannes Frevel zu den Problembahnhöfen der Bahn.
7: Gleich quadratmeterweise hat sich der Putz innen und außen von den Ziegelwänden gelöst. Bei Regen bilden sich kleine Seen in der Bahnhofshalle, denn Türen gibt es schon lange nicht mehr. Der Jugendstilbahnhof Potsdam-Charlottenhof, wenige Gehminuten vom Parc Sanssouci entfernt, bietet einen traurigen Anblick für Passanten und Fahrgäste.
8: Ist wirklich so. Könnte man mal was machen, aber als Potsdamer hilft man sich dran.
9: Ja, er ist ziemlich runtergekommen, das stimmt. Ich sehe, dass der Putz abbröckelt, die Scheiben schmutzig sind, sämtliche Wände bemalt, fleißig das Unkraut überall wächst. Würde ich mir schon wünschen, dass es ein bisschen sauberer ist und etwas freundlicher wirkt.
7: Das soll sich ändern. Bundesweit mehr als 100 Bahnhöfe werden bis Jahresende auf Vordermann gebracht. Neue Bänke, dichtes Dach, mehr Wetterschutz, bessere Reiseinformation und ein saniertes, denkmalgeschütztes Empfangsgebäude, der S-Bahnhof Olympiastadion in Berlin, ist in diesem Jahr der bundesweit 70. fertige Bahnhof auf dem Sanierungsweg. Die 2,7 Millionen Euro Sanierungskosten für diesen Bahnhof teilen sich Berlin und die Bahn. Philipp Nagel, Chef der Bahninfrastrukturtochter Infrago, resümiert in seiner Bahnhofsrettungshalbjahresbilanz.
10: Dieses Jahr sind es 130 zukunftsfähige Bahnhöfe, die wir uns vorgenommen haben. Wir sind zuversichtlich, dass wir die 130 auch schaffen. Da bin ich sehr zuversichtlich. Wir haben es letztes Jahr auch geschafft, das Ziel zu erreichen, und wir werden auch dieses Jahr das Ziel schaffen. Ein großer Teil der Bahnhöfe hat Komponenten, die unter Denkmalschutz stehen. Und für uns ist das ein Auftrag, insbesondere natürlich an so einer geschichtsträchtigen Station wie hier bei Olympiastadion.
7: Bei wie vielen Bahnhöfen bundesweit eine Sanierung nötig ist, genaue Zahlen gibt es nicht. Etwa 300 von ihnen sind bereits saniert worden, und es geht weiter. Auf der Sanierungsliste steht in diesem Jahr in Berlin der Bahnhof Karlshorst, in Brandenburg etwa Golm, Ludwigsfelde, Wittenberge, Falkensee und Schneeberg. Bundesverkehrsstaatssekretärin Claudia Sturz verweist auf große Pläne in ganz Deutschland, die das Geschäft von Baufirmen ankurbeln.
11: Gemeinsam mit der Bahn geht es darum, allein an den Bahnhöfen bis 2035 1000 solcher Zukunftsbahnhöfe zu errichten. Sie werden modernisiert, sie werden aber vor allen Dingen auch barrierefrei gestaltet und den Bedürfnissen der Reisenden angepasst.
7: In Potsdam-Charlottenhof sind frischer Putz, Farbe und neue Türen bisher nicht in Sicht. Bis 2035 könnte es aber vielleicht klappen.
2: Ein Riesensanierungsprogramm also für die Problembahnhöfe der Deutschen Bahn. Unser Wirtschaftsreporter Johannes Frevel war das mit Details.
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2: Mit Miriam Berger.
13: A10 westlicher Berliner Ring Richtung Dreieck Havelland zwischen Großkreuz und Leest Baustellen Stau plus 10 Minuten. A12 Frankfurt-Oder Richtung Berlin zwischen Fürstenwalder Ost und West gibt es Behinderungen nach einem Unfall. A13 Berlin Richtung Dresden zwischen Kittlitz und Karlau steht ein defekter LKW auf der rechten Spur. Stadtverkehr Berlin. A100 zwischen Detmolder Straße und Tempelhofer Damm dauert es an den Baustellen in beiden Richtungen 10 bis 15 Minuten länger. Außerdem Stau Richtung Treptow zwischen Dreieck Charlottenburg und Funkturm. 30 Minuten länger dauert es stadtauswärts in Hohenschönhausen auf der Gehrenseestraße vor einer Baustellenampel. 10 Minuten mehr sind es noch auf der Frankfurter Allee zwischen Straße der Pariser Kommune und Kolbestraße sowie auf der Landsberger Allee vor der Märkischen Allee. 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
2: 16.40 Uhr.
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2: Im Studio Clemens Schulze, schönen guten Tag. Zahlt ein Elternteil keinen Unterhalt für gemeinsame Kinder, dann springt der Staat ein. Laut Familienministerin Prien sind die Kosten aber inzwischen zu hoch. Der Vorschuss soll deswegen gekürzt und nur noch für Kinder bis zum 15. Lebensjahr gewährt werden. Die Kritik wird immer lauter. Mehr in der Meldung mit Miriam Berger.
13: Die Kürzungspläne von Familienministerin Prien von der CDU stoßen auf immer mehr Widerstand. Der staatliche Unterhaltsvorschuss soll demnach künftig nur noch bis zum 16. Geburtstag eines Kindes statt bis zum 18. gezahlt werden. Das sorgt auch beim Koalitionspartner SPD für Kritik. Ministerpräsidentin Schwesig aus Mecklenburg-Vorpommern lehnt das Vorhaben ab. Statt bei Kindern zu sparen, sollten Väter oder Mütter, die nicht zahlen, stärker zur Rechenschaft gezogen werden. Die Grünen kritisieren, der Staat würde seinen Haushalt auf dem Rücken von Familien und Alleinerziehenden sanieren. Prien will mit der Kürzung die Kommunen entlasten. Säumige Zahler sollen aber auch strenger bestraft werden, zum Beispiel mit Fahrverboten. In Berlin trifft sich in knapp einer Stunde der Landesvorstand der CDU, um Finanz- und Kultursenator Evers zum Spitzenkandidaten für die Abgeordnetenhauswahl zu küren. Nach dem Rückzug des regierenden Bürgermeisters Wegner gilt seine Nominierung als reine Formsache. Jan Menzel, RBB 24 Landespolitik.
14: Er soll die Trendwende schaffen, verlorenes Vertrauen zurückgewinnen und der CDU 10 Wochen vor der Berlinwahl wieder Schub geben. Ein Parteitag ist nicht mehr notwendig, könnte aber stattfinden, um Evers einen großen Auftritt mit entsprechender Inszenierung zu ermöglichen.
13: Das RBB-E-Fernsehen sendet heute Abend um 20.15 Uhr ein RBB24-Spezial zum Beginn des Wahlkampfs in Berlin. Mit dabei sind die Spitzenkandidatinnen und Kandidaten aller Parteien, die eine realistische Chance haben, in das Abgeordnetenhaus einzuziehen. Die EU wehrt sich gegen Cyberangriffe, hinter denen sie den russischen Geheimdienst FSB vermutet. Dieser habe eine IT-Einheit, die Regierungsnetzwerke gehackt und kritische Infrastruktur sabotiert habe, heißt es in einer Erklärung der EU-Außenbeauftragten Kallas. Wegen der Vorwürfe haben sowohl Deutschland als auch Frankreich jeweils den russischen Botschafter einbestellt. Außerdem hat die EU jetzt Sanktionen verhängt gegen Personen, die sie für die Angriffe verantwortlich macht. Dazu zählen Geheimdienstoffiziere, mutmaßliche Hacker und private Unternehmen. Bei verspäteten oder gestrichenen Flügen sollen Reisende in der EU künftig leichter ihre Rechte geltend machen können. Das haben die EU-Mitgliedstaaten in Brüssel beschlossen. Die Regeln sind voraussichtlich ab Mitte 2027 verbindlich. Aus Brüssel, Sarah Lopez.
15: Unterm Strich bedeutet die Fluggastrechtereform eine Verbesserung für Flugreisende. Bei der Buchung soll zukünftig standardmäßig der Preis mit Handgepäck angezeigt werden, damit Reisende Preise besser vergleichen können. Eltern sollen für ihre Kinder unter 14 Jahren keine Gebühr mehr für eine Sitzplatzreservierung zahlen müssen, um nebeneinander zu sitzen. Außerdem sind Änderungen geplant, wenn ein Flug so viel Verspätung hat, dass Fluggäste Anspruch auf Entschädigung haben. Dann müssen die Fluggesellschaften laut der Reform innerhalb von 96 Stunden darüber informieren, welche Rechte die Reisenden haben und wie sie die geltend machen können.
13: Volkswagen-Chef Blume hat sich erstmals konkreter zu den neuerlichen Sparplänen des Konzerns geäußert. Blume hat im VW-eigenen Intranet bestätigt, dass etwa 50.000 Stellen bedroht sind, sollten die Arbeitskosten nicht verringert werden. Nur so könne ein wettbewerbsfähiges Niveau erreicht werden. Bei Volkswagen liegen demnach Verwaltungs-, Infrastruktur- und Produktionskosten noch um 20% über dem Durchschnitt vergleichbarer Unternehmen. Derzeit werde in allen Marken, Gesellschaften und Regionen ermittelt, welche Anpassungen nötig sind und möglich sind, so Blume. Bei einem Feuer in einer Bar in Bangkok sind nach jüngsten Angaben 28 Menschen ums Leben gekommen. Den thailändischen Behörden zufolge wurden 73 Menschen verletzt, davon befinden sich 41 noch im Krankenhaus. Der Gouverneur von Bangkok äußerte den Verdacht, dass der Notausgang des Lokals blockiert war. Zusammen mit der starken Rauchentwicklung sei das wahrscheinlich der Hauptgrund für die vielen Opfer, sagte er. Als mögliche Brandursache gelten nach ersten Ermittlungen die Elektrik des 50 Jahre alten Gebäudes und die Innenausstattung der Bar. Soweit die Nachrichten. 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Das Wetter: bis zum Abend Sonne und lockere Wolken. Aktuell in Berlin-Tempelhof 27 und in Adlershof 29 Grad, in Koschen 26 und in Ruhland 29 Grad. In der Nacht ist es wechselnd bewölkt, Tiefstwerte zwischen 14 und 18 Grad. Morgen zunächst wolkig, später lockert es zunehmend auf, vor allem im Süden Brandenburgs vereinzelt Schauer oder Gewitter. Bei maximal 25 bis 28 Grad. Die Zeit 16.45 Uhr.
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2: Ich bin Clemens Schulze, ich grüße Sie. Tja, und wir erleben gerade wohl den Beginn eines Jahrhundertsommers in Europa. Extreme Hitze in Frankreich und Spanien, die bis nach Südwestdeutschland reicht. Hier bei uns zwar nicht so hohe Temperaturen, dafür aber eine Trockenheit, die immer schlimmer wird. Die Waldbrandgefahr steigt und steigt. Am Wochenende gab es in Brandenburg schon mehrere kleinere Feuer, die zum Glück alle schnell im Griff waren. Aber was kommt da noch auf uns zu? Schon jetzt wird das Wasser knapp. Seit 2,5 Wochen darf tagsüber kein Oberflächenwasser mehr rund um Brandenburg an der Havel oder Cottbus zum Beispiel entnommen werden. Seit heute auch nicht mehr im Havelland. Dr. Hagen Koch ist Hydrologe am Potsdam-Institut für Klimafolgenforschung. Er forscht insbesondere zur Wasserbewirtschaftung. Und wie ernst der Wassermangel in Berlin und Brandenburg inzwischen ist, das hat er mir vorhin im Gespräch so erklärt.
17: Also über Wassermangel würde ich noch nicht sprechen. Es ist eine angespannte Situation. Also wir haben ja alle noch Wasser im Bad und in der Küche. Also Wassernotstand ist natürlich was anderes. Aber wir befinden uns halt in einer angespannten Situation. Es hat sehr wenig geregnet in den letzten Wochen und Monaten, also unterdurchschnittlich. Wir haben jetzt nicht solche hohen Temperaturen wie in Südwestdeutschland, aber trotzdem überdurchschnittliche Temperaturen insgesamt über die letzten Monate. Und das führt eben zu dieser angespannten Situation.
2: Vor fast zwei Wochen warnte das Landesamt für Umwelt in Brandenburg vor Niedrigwasser in den Flüssen, also Spree, Oder und Elbe. Warum kommt eigentlich nicht genug Wasser hinterher?
17: Wir hatten in den letzten Jahren insbesondere auch relativ niederschlagsarme Winter. Das ist der Zeitraum, in dem sich die Grundwasserspeicher füllen. Und das Wasser, was im Sommer häufig größtenteils im Fluss ist, ist eigentlich dieses wintergebildete Grundwasser, was den sogenannten Basisabfluss darstellt. Denn wenn es im Sommer regnet, bleibt der Großteil einfach in der Vegetation hängen. Ja, das wird von den Pflanzen aufgenommen und verdunstet von den Pflanzen, aber natürlich in Land Brandenburg auch von den vielen Seen und Wasserflächen, die wir haben.
2: Die Lausitz, die gilt ja jetzt schon als trockenste Region Deutschlands. Auf was müssen sich die Menschen jetzt in Zukunft dort einstellen? Auf Wüstenbildung zum Beispiel?
17: Na, Wüste werden wir wahrscheinlich nicht gleich kriegen, aber natürlich ist die Vegetation, sowohl die natürliche als auch die Landwirtschaft, hier unter Stress, wenn es eben überdurchschnittlich warm ist im Vergleich zur Vergangenheit und zu wenig regnet. Denn prinzipiell haben sich ja sowohl die natürliche Vegetation als auch Landwirtschaft auf das langfristige Klima eingestellt, wie es früher war. Und wenn sich das eben ändert, dann ist das Ganze natürlich ein Stress, sowohl für die natürliche Vegetation als eben auch für die Landwirtschaft.
2: Und dann kommt noch ein weiteres Problem dazu, nämlich die Industrie. Tesla in Grünheide zum Beispiel sorgt immer wieder mit seinem Wasserbedarf für Streit. Jetzt kommen immer mehr KI-Rechenzentren dazu, die hohen Wasserverbrauch haben. Gleichzeitig werden die Bürger aber zum Wassersparen aufgerufen. Beginnt vielleicht gerade der Kampf ums Wasser?
17: Also das sehe ich jetzt erstmal nicht so. Also Tesla verbraucht zwar Wasser oder benötigt Wasser für die Produktion, das ist aber im Vergleich zu dem, was die Stadt Berlin an Trinkwasser benötigt, irrelevant. Also das muss man auch dazu sagen. Ich muss sagen, zu den Rechenzentren, da liegen mir jetzt keine Zahlen vor, was dort der Wasserverbrauch sein kann. Das hängt natürlich sehr stark von den Kühltechnologien und so weiter ab. Dazu kann ich jetzt erstmal keine Aussage treffen, aber wie gesagt, im Vergleich eben zum Trinkwasserbedarf beispielsweise von Berlin ist der Wasserbedarf bei Tesla ja sehr überschaubar.
2: Herr Koch, was müssen wir denn alle ändern, um weiter eine sichere Trinkwasserversorgung zu haben?
17: Ja, sicherlich ist da, wo es möglich ist, Wassersparen angebracht. Und Sie hatten das ja angesprochen, eben in solchen Situationen müssen wir eben auch mal darauf verzichten, den Rasen zu wässern und den Swimmingpool voll zu machen. Natürlich wollen wir bei dem Wetter schwimmen, aber dazu jetzt eben Trinkwasser zu nutzen, ist natürlich nicht sehr zielführend.
2: Das sagt Dr. Hagen Koch. Er ist Hydrologe am Potsdam-Institut für Klimafolgenforschung und forscht insbesondere zur Wasserbewirtschaftung. Und er sagt ganz deutlich, ja, wir haben eine angespannte Situation für die Wasserversorgung. Eine Notlage sei das aber nicht. 5:10 ist es jetzt. Ein kleines Spektakel gab es am Wochenende rund um den Neubau der Ringbahnbrücke am Berliner Autobahndreieck Funkturm. Ein Spezialkran setzte mehrere hundert Tonnen schwere Stahlträger auf die neuen Stadtautobahnbrückenpfeiler. Damit war auch die Ringbahn für mehrere Tage unterbrochen, denn die schweren Träger, die mussten ja zum Teil über die Gleise geschwenkt werden. Das ist nicht ganz ungefährlich. Seit heute früh nun fährt die Bahn wieder durch und der letzte Stahlträger dieser Bauphase ist an seinem Platz. RBB24-Reporterin Nela Richter hat sich das alles mal angesehen.
18: Von der Ostpreußenbrücke aus am S-Bahnhof Messe Nord ZOB kann man beides gut beobachten. Die Bauarbeiten am Funkturm und die Ringbahn, die seit dem Morgen wieder durchfährt zwischen Westend und Halensee. Manche Fußgänger bleiben stehen, gucken interessiert auf die riesigen gelben Kräne, auch Klaus Kurschara.
19: Ich bin ja heute Morgen erst auf die Idee gekommen, ich hatte aber gehört heute Morgen, dass die soweit fertig sind. Gestern Abend, wo wir noch ein bisschen Schwierigkeiten hatten, ja, mit Windböen und so weiter. Und nun bin ich neugierig geworden, den fährst du mal hierher und guckst du dir das mal an. Kolossaler Bau.
18: 5 massive rostrote Stahlträger liegen nun auf den neuen Brückenpfeilern, bis zu 320 Tonnen schwer. In Grundzügen kann man erahnen, wo in einem Jahr wieder eine komplette Fahrbahn mit Asphalt und Leitplanken sein soll. Die exakte Linienführung der alten, abgerissenen Ringbahnbrücke. Ein letzter Träger ist am Mittag eingehoben worden, mit einem Tag Verzögerung.
19: Aber fehlt noch eins, ja? Ah ja.
18: So weit entfernt von den Bahngleisen, dass die S-Bahnen währenddessen weiterfahren konnten. In der Mittagssonne des Montags kontrollierte ein gutes Dutzend Bauarbeiter mit orangen Westen und mit Helmen die Position des Trägers und dirigierte sich gegenseitig, während der Kran das Stahlstück sachte zentimeterweise absenkte. Viertel nach eins, der Träger legt auf. Meilenstein geschafft.
20: Bereits im August 2025 stand also dieses Wochenende vom 10. bis zum 12.7. fest als das Einhubwochenende. Und da fiebert man natürlich darauf hin, man legt alle Arbeiten darauf aus, dass es dann auch funktioniert. Aber wenn es dann näher kommt und wenn der Tag dann heran ist, dann ist die Nervosität doch ein bisschen größer.
18: Sagt Bernd Rothe, Leiter der Taskforce A100 der DEGES, der Planungs- und Baugesellschaft. Rückblick auf das Werk des Kranballetts vom Wochenende. Am Freitagmittag war die Ringbahnlinie unterbrochen worden. Die Uhr begann zu ticken. Deadline, Montagmorgen, S-Bahn-Betriebsbeginn. Auf der Baustelle brauchte es nun Stunde um Stunde Hochkonzentration und Zentimeterarbeit mit mehreren hundert Tonnen Stahl. Die Zwischenbilanz vom Wochenende von Florian Bonnemann vom Kranteam.
21: So wie wir das geplant haben, soll das Bauteil jetzt auch innerhalb der nächsten zwei Stunden auf jeden Fall hochgehen und drüber geschwenkt werden. Also, besser könnte es nicht laufen, sag ich mal. Aber man soll den Tag nicht vorm Abend loben,
18: sagte er der RBB-Abendschau. Und ja,
21: es ist hier in dieser Häuserschlucht rechts und links, zieht das hier schon ganz gut durch. Da müssen wir das ein bisschen im Auge behalten.
18: Tatsächlich war es der Wind, der den Zeitplan am Sonntag in Verzug brachte. Zu hohe Windgeschwindigkeiten machten eine Sicherheitspause nötig, erklärt Bernd Rothe von der DEGES.
20: Um 20.30 Uhr, 21 Uhr ging es weiter und ich habe um 22.26 Uhr bereits den Touchdown bekommen von der Baustelle.
18: Heute, wo auch das letzte Teil liegt, geht der Blick von Bernd Rothe schon weiter auf die nächsten großen Dinge, etwas weiter nördlich, die Baustelle Westendbrücke. Für Ringbahnnutzerinnen gibt es absehbar eine Sperrung an einem Wochenende im August.
20: Und dann eine größere Sperrung des Bahnverkehrs insgesamt im Dezember. Wir haben da auch ein konkretes Datum bereits festgeschrieben, nämlich vom 18. bis zum 21. Dezember werden dann die Stahlteile eingehoben für die Westendbrücke.
18: Einhubwochenende Teil 2, diesmal an der Westendbrücke.
2: Und jetzt das Hubwochenende hat geklappt. Die Stahlträger für die Ringbahnbrücke liegen am Platz. Nela Richter informierte.
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2: Sommersonne, Strand, wie schön ist es, in der Ferienzeit am Meer entlang zu laufen, den Sand unter den nackten Füßen, Millionen von Körnern, wie die im Einzelnen aussehen, das schaut sich der Fotograf Matthias Burba mit seiner Kamera ganz genau an, durchs Mikroskop nämlich. Unsere Kunstkritikerin Barbara Wiegand hat ihn in seiner neuen Ausstellung in der Alfred-Erhardt-Stiftung in Berlin-Mitte getroffen.
22: Sand, Sand und nochmals Sand füllt den Galerieraum. Mit nackten Füßen darüber laufen ist hier aber nicht. Vielmehr steht er raumsparend verpackt auf dem Boden. Millionen von Körnern in kleine Säckchen gefüllt. An den Wänden hängen kleine Fläschchen mit Proben, daneben Fotos einzelner Körner. Durchs Polarisationsmikroskop hindurch aufgenommen, das schillernd bunt vor schwarzem Hintergrund die Farben und Strukturen eines einzelnen Sandkorns sichtbar macht. Matthias Burba.
23: Sand ist im Grunde genommen so wie Sand gestrahlt hier. Das heißt, Sie können im Auflicht, können Sie ein bisschen was sehen. Im Durchlicht sehen Sie nur hell. Die Polarisation sorgt nun aber dafür, dass das Licht quasi sortiert kommt und damit das Innere auch abbildet.
22: Mit 9 Jahren bekam Burba sein erstes Mikroskop geschenkt. Das Kleine, darin ganz groß zu sehen, hat ihn nie losgelassen. Später arbeitete der studierte Jurist und Biologe auch als Forensiker, verband beruflich geforderte Akribie mit privater Sammelleidenschaft. In der ganzen Welt nahm er Proben, ob in Cuxhaven, in Faro an der Algarve oder Down Under in Australien. Kein Korn gleicht hier dem anderen. Das wird beim Blick auf die für die Ausstellung ausgewählten Aufnahmen klar.
23: Wind sorgt dafür, die Sandkörner typischerweise rollen. Das heißt, die Objekte sind normalerweise rund oder runder. Und dann gibt es welche, die quasi rein vom Wasser transportiert werden. Da brechen größere Stücke weg, aber die werden schlechter rund.
22: Ein Sandkorn nur als Abrieb eines Steines zu sehen, über Jahre, Millionen von Jahren entstanden, das greift zu kurz, ist Burba überzeugt. Und tatsächlich bringen die Filter des Mikroskops eine faszinierende Vielfalt ans Licht. Abgerundet die Sandkörner an der portugiesischen Algarve-Küste. So schillernd wie ein Edelstein das Korn von White Sunday Island vor der Ostküste Australiens gelegen. Und so lässt sich vielleicht eine ganze Welt in nur einem dieser Sandkörner entdecken. Ganz so, wie es der Ausstellungstitel verspricht.
23: Ausgangspunkt ist ein Satz von William Blake. Die Welt in einem Sandkorn sehen. Das versteht man heutzutage typischerweise im Grunde genommen bildlerisch, dass das Kleine im Großen steckt. Das ist ja nicht unbedingt falsch, aber es ist nicht das, was Blake aufgeschrieben hat. Blake hat gesagt, die Welt in einem Sandkorn sehen. Das ist konsequent, wenn man davon ausgeht, dass die Welt sehr, sehr vielfältig ist, die in einem Sandkorn sein kann.
22: So ist es ein poetischer, künstlerischer Blick mit wissenschaftlichen Mitteln, den Matthias Burba hier vor Augen führt. Sinnlich ergänzt durch eine digitale, interaktive Arbeit von Max Seeger, bei der Sand auf einem Bildschirm vom Besucher aufgewirbelt werden kann. So schauen wir in der Ausstellung auf viele und auf einzelne Körner. Denn Matthias Burba will zeigen, wie schön, aber auch wie wichtig jedes von ihnen ist.
23: Die moderne Welt ist auf Sand gebaut und wir verbrauchen im Grunde pro Jahr etwa 50 bis 60 Milliarden Tonnen Sand und die natürliche Reproduktionsrate von Sand liegt bei 20 bis 25 Milliarden Tonnen. Das heißt, wir leben nicht nachhaltig und auch das ist eine Idee, zu zeigen, wie toll das einzelne Sandkorn, was jeder, ich sag mal, missachtet ohne Ende, bestenfalls für den Feger geeignet, was da im Grunde genommen an Interessantem drinstecken kann.
2: Das sagt der Künstler Matthias Burba im Gespräch mit unserer Kunstkritikerin Barbara Wiegand. Die Welt in einem Sandkorn noch bis zum 6. September in der Alfred-Erhard-Stiftung in Berlin-Mitte.
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1: Rauchentwicklung durch einen Waldbrand im Bereich des Truppenübungsplatzes Jüterbock West gibt es einen großflächigen Brand. Die Feuerwehr ist bereits im Einsatz. Bitte schließen Sie Fenster und Türen und schalten Sie Lüftungen und Klimaanlagen ab. A12 Frankfurt-Oder Richtung Berlin zwischen Fürstenwalde Ost und West ist die Autobahn nach einem Unfall gesperrt. Letzte freie Ausfahrt ist Briesen. A13 Berlin Richtung Dresden zwischen Kittlitz und Karlau steht ein defekter der LKW auf der rechten Spur. Stadtverkehr Berlin A100 Stadtring. Zwischen Detmolder Straße und Tempelhofer Damm dauert es an den Baustellen in beiden Richtungen 10 bis 15 Minuten länger. Außerdem Stau Richtung Treptow zwischen Dreieck Charlottenburg und Funkturm.
2: 17 Uhr jetzt.
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2: Im Studio Clemens Schulze, ich grüße Sie. Immer mehr Alleinerziehende in Deutschland. Partnerschaften werden offenbar zu flüchtigen Beziehungen. Das geht auch auf Kosten der Kinder. Denen steht Unterhalt zu, doch der wird oft nicht gezahlt. Dann springt der Staat ein und das ist teuer, offenbar zu teuer. Mehr in den Nachrichten mit Miriam Berger.
1: Die Kürzungspläne von Familienministerin Prien von der CDU stoßen auf immer mehr Kritik. Der staatliche Unterhaltsvorschuss soll künftig nur noch bis zum 16. Geburtstag eines Kindes statt bis zum 18. gezahlt werden. Widerstand kommt von Oppositionsverbänden und Mecklenburg-Vorpommerns Landeschefin Schwesig. Aus dem Hauptstadtstudio Dietrich Karl Meurer.
3: Die SPD-Politikerin lehnt eine Kürzung des Unterhaltsvorschusses ab. Statt bei Kindern zu sparen, sollten säumige Unterhaltspflichtige stärker in die Verantwortung genommen werden. Grünen-Co-Chefin Franziska Brandner wirft der Bundesregierung vor, ihren Haushalt auf dem Rücken von Familien und Alleinerziehenden sanieren zu wollen. Der Deutsche Frauenrat bezeichnet die Pläne als schlicht skandalös. Die Leistung hilft Alleinerziehenden, wenn der andere Elternteil keinen Unterhalt zahlt. Gleichzeitig sollen Eltern, die nicht zahlen, stärker unter Druck geraten. Geplant sind ein zeitweises Fahrverbot und strengere Maßnahmen, um das Geld zurückzuholen.
1: In Berlin trifft sich am frühen Abend der Landesvorstand der CDU, um Finanz- und Kultursenator Evers zum Spitzenkandidaten für die Abgeordnetenhauswahl zu küren. Nach dem Rückzug des regierenden Bürgermeisters Wegners gilt seine Nominierung als reine Formsache.
13: Ein Parteitag ist nicht mehr notwendig. Rund 10 Wochen vor der Berlin-Wahl am 20. September soll Evers die Trendwende für die CDU einleiten. In jüngsten Umfragen liegen die Christdemokraten nur noch auf Platz 4. Die EU wehrt sich gegen Cyberangriffe, hinter denen sie den russischen Geheimdienst FSB vermutet. Dieser habe eine IT-Einheit, die Regierungsnetzwerke gehackt und kritische Infrastruktur sabotiert habe, heißt es in einer Erklärung der EU-Außenbeauftragten Kallas. Wegen der Vorwürfe haben sowohl Deutschland als auch Frankreich jeweils den russischen Botschafter einbestellt. Außerdem hat die EU jetzt Sanktionen verhängt gegen Personen, die sie für die mutmaßlichen Angriffe verantwortlich macht. Dazu zählen Geheimdienstoffiziere, mutmaßliche Hacker und private Unternehmen. US-Präsident Trump hat eine neue Seeblockade gegen den Iran in der Straße von Hormuz angekündigt. Auf seiner Social-Media-Plattform kündigte er außerdem an, die USA würden für die sichere Durchfahrt von Schiffen Gebühren erheben. Trump hatte schon im Juni mit einer Art Maut für die Straße von Hormuz gedroht, sollten die Verhandlungen mit dem Iran scheitern. Der Konflikt zwischen den USA und dem Iran ist in den vergangenen Tagen wieder aufgeflammt. Volkswagen-Chef Blume hat sich erstmals konkreter zu den neuerlichen Sparplänen des Konzerns geäußert. Blume hat im VW-eigenen Intranet bestätigt, dass etwa 50.000 Stellen bedroht sind, sollten die Arbeitskosten nicht verringert werden. Nur so könne ein wettbewerbsfähiges Niveau erreicht werden. Bei Volkswagen liegen demnach Verwaltungs-, Infrastruktur- und Produktionskosten noch um 20% über dem Durchschnitt vergleichbarer Unternehmen. Derzeit werde in allen Marken, Gesellschaften und Regionen ermittelt, welche Anpassungen nötig und möglich seien, so Blume. In 5 Brandenburger Landkreisen darf tagsüber kein Wasser aus Flüssen oder Seen mehr entnommen werden. Grund ist die anhaltende Trockenheit. Johann Friedrich Paul, RBB 24.
5: Besonders weit geht das Verbot in den Kreisen Havelland und Potsdam-Mittelmark. Hier ist nicht nur das Abpumpen oder Ableiten aus oberirdischen Gewässern verboten, auch das Wässern von Grün- oder Gartenflächen mit Grundwasser ist nur in den Nachtstunden erlaubt. In Teilen von Oberspreewald-Lausitz und im ganzen Elbe-Elster-Kreis gilt das Verbot der Wasserentnahme aus oberirdischen Gewässern. In Märkisch-Oderland besteht dieses Verbot seit 2020 durchgängig.
13: Nach der Geiselnahme in einem Supermarkt in Berlin-Marienfelde schweigt der Täter. Das hat die Staatsanwaltschaft Berlin mitgeteilt. Der 29-Jährige befindet sich in Untersuchungshaft. Ihm wird erpresserischer Menschenraub vorgeworfen. Der Mann hatte am Freitagabend die Mitarbeiterin eines Supermarkts mit einem Messer bedroht und als Geisel genommen. Die Polizei konnte die Frau erst am Samstagmorgen befreien und den 29-Jährigen festnehmen. Er ist laut Staatsanwaltschaft wegen Raubtaten vorbestraft. Soweit die Nachrichten. 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Das Wetter: bis zum Abend Sonne und lockere Wolken, aktuell in Berlin-Tempelhof 27 und in Adlershofen 29 Grad, in Koschen 26 und in Roland 29 Grad. Nachts wechselnd bewölkt, Tiefstwerte zwischen 14 und 18 Grad. Morgen zunächst wolkig, später lockert es zunehmend auf, örtlich Schauer oder Gewitter bei maximal 25 bis 28 Grad. Die Zeit 17.05 Uhr.
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2: Im Studio Clemens Schulze, ich grüße Sie. Tja, die Berliner CDU in Not. Am Freitag zog Parteichef Kai Wegner seine Spitzenkandidatur für die Abgeordnetenhauswahl zurück, wegen der falschen Kommunikation rund um den Stromausfall Anfang Januar. Freitagabend kürten dann die mächtigen Kreisvorsitzenden den jetzigen Finanz- und Kultursenator Stefan Evers zum Spitzenkandidaten. Der soll heute offiziell aufs Schild gehoben werden. 2,5 Monate vor der Wahl ist das natürlich ein Vorgang, der mehr schadet als nutzt. Wie kann man das also reparieren? Dr. Lutz Meyer ist einer der erfahrensten Köpfe für politische Kommunikation. Er war unter anderem Wahlkampfstratege für die Kanzlerkandidaten Merkel und Schröder. Und mit ihm habe ich vorhin über Wegners Kommunikation zum Stromausfall gesprochen. Hat also Wegner so die Frage zu spät die Konsequenzen aus seinen Fehlern gezogen?
8: Diese ganze Kommunikation war ein Desaster und der Vorgang an sich ist ein Desaster, eine Peinlichkeit, die Berlin nochmal ganz berühmt gemacht hat in der ganzen Welt. Die Konsequenz hätte schon viel früher sein müssen, dass dieser Mann seinen Hut nimmt und den Weg frei macht für jemanden, der ein neues Gesicht für die CDU ist, das wählbar ist.
2: Wie groß ist denn jetzt der Schaden für die Berliner CDU nach diesen Fehlern?
8: Null.
2: Warum?
8: Eine große Erleichterung. Dieser Mühlstein ist vom Hals für die Partei. Die Partei ist euphorisch. Die Partei, höre ich, hat auf einmal Lust auf Wahlkampf. Hinter dem Evers kann man sich versammeln, für den kann man Wahlkampf machen. Bei Wegner gab es keine Bereitschaft, sich im Wahlkampf zu engagieren. Weder bei den Parteimitgliedern noch bei den Spendern. Das dreht sich jetzt. Insofern ist es für die CDU überhaupt gar kein Schaden, sondern eine echte Chance, auf Platz 1 zu kommen. Wir haben ja 4 Parteien, die um die 20% liegen in Berlin. Das ist ein Unikum in Deutschland. Und mit dem neuen Mann, Evers an der Spitze, traue ich denen zu, über eine vernünftige Kommunikation im Wahlkampf auf Platz 1 zu kommen.
2: Dann kommen wir mal zur Kommunikation. Ich schließe aus dem, was Sie gerade gesagt haben, dass Sie Stefan Evers auch für den richtigen Kandidaten halten, so wie das jetzt auch aus der Partei kommuniziert wird. Wie kann denn Evers in so kurzer Zeit die CDU nun wieder auf die Beine bringen?
8: Indem er das macht, was die Leute erwarten. Also Schluss mit diesem Politikgesülze, da hat keiner Lust zu, schon gar nicht in Berlin. Das zweite ist, er wird dadurch bekannt, dass er das neue Gesicht ist. Die ganze Stadt spricht über ihn. Und das dritte ist, er macht etwas, was alle Leute in Berlin bewegt, nämlich Müll beseitigen. Das ist sein erstes Thema. Und wenn man sich die politischen Umfragen in Berlin anguckt, dann ist angeblich das Thema Wohnen Nummer 1 mit 36%. Dann kommt Mobilität. Das sind die klassischen Großstadtthemen. Aber ich bin sehr sicher, dass wenn es abgefragt werden würde in den Umfragen, das Thema die Vermüllung der Stadt, das sozusagen auch im Stadtbild immer mehr wir zu irgendeinem verwahrlosten Ort werden, dass das das eigentliche Thema ist. Das hat er aufgegriffen und dann damit verbunden, dass er sagt, und jetzt wird aufgeräumt und von denen, die vom Staat eine Leistung beziehen, also Bürgergeldempfänger, hieß das früher, Asylbewerber, alle, die vom Staat eine Leistung beziehen, von der Gemeinschaft bezahlt werden, aber nichts tun. Und die räumen jetzt unsere Stadt auf, ein Thema, das von ganz links bis ganz rechts riesige Zustimmung erfahren wird.
2: Aber genau diese Aussage, dass jetzt Bürgergeldempfänger die Stadt fegen sollen, sorgt jetzt schon für reichlich Wirbel. Der Evers, so heißt es, tritt mal wieder nach unten. Er nimmt sich die Schwächsten vor und erkennt quasi die Not der Menschen nicht wirklich an. Ist dieser Move wirklich der richtige, zu sagen, Bürgergeldempfänger sollen jetzt die Stadt fegen?
8: Das ist ja das, was Sie erzählt haben, ist das, was die ganz Linken sagen. Ja? Wo wird denn da nach unten getreten? Die Leute haben vielfach auch den Wunsch, dass sie etwas Sinnvolles tun. In anderen Bundesländern funktioniert das auch. International funktioniert das sowieso. Der Bundesrat und der Bundestag und die Bundesregierung haben gerade zum 1. Juli die Gesetze geändert, dass genau das möglich ist. In vielen Bundesländern, auch in Sachsen-Anhalt, in Thüringen, gibt es solche Programme und die kommen extrem gut an bei den Leuten. Sowohl bei denen, die mitmachen, als auch bei denen, die davon profitieren. Und es ist eine Frage der Gerechtigkeit. Also warum soll jemand, der im Grunde mit Wohngeld und Grundsicherung versorgt wird, eine Waschmaschine bekommen? Warum soll der nicht auch mal morgens um 7 gebeten werden, sich hier um die Straße zu kümmern? Weil es kann nicht sein, dass von Marzahn bis Zehlendorf die Leute ihren Müll ablagern, dass die Parks nicht gepflegt sind und so weiter. Wer das Thema angreift, der, glaube ich, kriegt Zustimmung von ganz links und ganz rechts, weil auch in linken Milieus ist es ja nicht Teil des Lebensgefühls, dass man morgens über Müll steigt, wenn man nach Hause kommt.
2: Zum Schluss, Herr Mayer, noch ein anderer Aspekt dieses Kandidatenwechsels in vollem Galopp, so kurz vor der Wahl. Hat das eigentlich schon mal geklappt? Hatte da eine Partei schon mal wirklich auf das richtige Pferd gesetzt und dann die Wahl gewonnen mit einem Kandidatenwechsel so kurz vor der Abstimmung?
8: Ich habe eben ein bisschen geguckt. So kurzfristig hat es, glaube ich, noch niemand gewagt. Insofern ist das hier die Notbremse gewesen. Aber ich glaube, die Partei ist gut aufgestellt, die Partei ist organisiert. Es steht ja alles. Also das Wahlkampfteam steht, die Wahlkampforganisation steht. Also im Grunde, sie haben eine ganze Küche, ein ganzes Restaurant und jetzt gibt es statt Fisch eben Currywurst. Und das schmeckt den Leuten vielleicht besser. Also die Werbeagentur kriegt das hin, die Partei kriegt das hin, die Parteiorganisationen, die arbeiten jetzt halt rund um die Uhr. Aber wer in Berlin rund um die Uhr feiern kann, kann auch rund um die Uhr arbeiten. Also ich glaube, das kriegen die hin. Und die anderen Parteien müssen sich jetzt anstrengen, ab heute Abend, wenn das erste Mal Stefan Evers im Kreise der Spitzenkandidaten bei RBB auftritt. Da schauen wir mal, was der drauf hat. Und ich freue mich darauf, dass diese Lähmung der Stadt durch den bisher agierenden Bürgermeister ein Ende hat.
2: Das sagte Dr. Lutz Mayer. Er ist einer der erfahrensten Köpfe für politische Kommunikation und war unter anderem Wahlkampfstratege für die Kanzlerkandidaten Merkel und Schröder. Und er hat quasi den Programmhinweis schon vorweggenommen. Heute ein RBB-Spezial im Fernsehen ab 20.15 Uhr. Alle Spitzenkandidaten der relevanten Parteien sind dort zu Gast und eben unter anderem dann auch das erste Mal als Spitzenkandidat Stefan Evers von der CDU. 11:05 ist es jetzt. Rauchen gefährdet Ihre Gesundheit, so steht's auf der Schachtel Zigaretten. Rauchen geht künftig zudem auch noch mehr an den Geldbeutel, denn die Bundesregierung will die Tabaksteuer noch weiter anheben als bisher geplant. Jakob Meyer weiß mehr aus dem Hauptstadtstudio.
7: Ab dem kommenden Jahr soll es demnach regelmäßige und, wie es heißt, sehr ambitionierte Steuererhöhungen über einen Zeitraum von 4 Jahren geben. Und zwar für Zigaretten, Zigarettentabak, Zigarren, Zigarillos, Pfeifentabak und E-Zigaretten. Das alles steht in einer sogenannten Formulierungshilfe, die das Bundesfinanzministerium für die Bundestagsfraktionen von Union und SPD ausgearbeitet hat. Unter dem Strich will der Bund durch die Erhöhung der Tabaksteuer für das Jahr 2030 4,4 Milliarden Euro mehr einnehmen.
2: Eine stolze Summe, 4,4 Milliarden Euro, aber nicht der einzige Grund für diese Pläne, sagt der Hauptstadtkorrespondent.
7: Wenn durch eine höhere Tabaksteuer weniger Leute rauchen, dann ist das gut für deren Gesundheit. Die Bundesregierung begründet die Maßnahme also mit dem Gesundheitsschutz. Der soll durch den Aufschlag bei der Tabaksteuer gestärkt werden, heißt es. Die Erhöhung stehe im Einklang mit dem Ziel der Bundesregierung, die Raucherquote von Jugendlichen und Erwachsenen zu senken. Und wenn durch eine höhere Tabaksteuer mehr Geld an den Staat fließt, dann hilft das, Haushaltslöcher zu stopfen oder, wie es in der Koalition heißt, den Haushalt zu konsolidieren. Das wiederum sei notwendig, damit der Bund künftig noch Handlungsspielräume hat, denn da klaffen Milliardenlücken. Zum Beispiel, weil der Bund Ende vergangener Woche den Ländern bei der Reform der gesetzlichen Krankenversicherung finanzielle Zugeständnisse gemacht hat. Kanzleramtsminister Thorsten Frey hat im Zusammenhang mit der geplanten Erhöhung der Tabaksteuer auf Veränderungen zugunsten der Krankenhäuser und der stationären Versorgung verwiesen.
2: Soweit Hauptstadtkorrespondent Jakob Meyer über die Preisaufschläge beim Rauchen. Eine Schachtel Zigaretten wird damit schon ab dem neuen Jahr sage und schreibe 11 Euro kosten. Na dann.
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2: Tja, nur noch 4 Spiele, dann steht fest, welche Nation sich Fußball-Weltmeister nennen darf. Morgen und am Mittwoch werden die Halbfinals ausgespielt. Und das wird alles dann beobachtet von WM-Reporter Thomas Kunze in den USA. Der ist jetzt in der Leitung. Hallo Thomas.
9: Guten Tag.
2: Thomas, 2 spielfreie Tage erleben wir gerade. Gehen wir mal auf eine Diskussion, die gerade läuft angesichts der spielfreien Zeit. FIFA-Präsident Gianni Infantino steht einer Aufstockung des Turniers von 48 auf 64 Teams wohl offen gegenüber. Eine gute Idee?
9: Tja, also das kann man diskutieren. Und wenn man sich anschaut, wie gut das hier mit 48 funktioniert hat in diesem sehr, sehr großen Land, mit den sehr, sehr großen Stadien und den sehr, sehr vielen Fans und einer super Auslastung, dann muss man sagen, vielleicht klappt's auch wieder für Infantino. Es würden wieder weitere Verbände auf seinen Wagen mit aufspringen. Er hätte noch mehr Macht, noch mehr Stimmen. Das wäre sein Benefit. Und auf der anderen Seite hätten wir noch mehr kleine Nationen, die teilnehmen würden. Das Turnier würde noch bunter, aber eben auch noch länger dauern. Vielleicht ein Gedanke noch zum Schluss, an den die wenigsten denken, was ein tatsächlicher Vorteil einer 64er-Runde wäre, wäre, dass man das Turnier sauberer ausspielen kann und nur noch die beiden Besten aus der jeweiligen Vorrundengruppe weiterkommen und nicht dieses komplizierte Konstrukt mit diesen 4 besten Gruppendritten und so. Das wird es dann nicht geben. Das wäre sozusagen mathematisch ein Vorteil. Ansonsten, denke ich, haben wir eigentlich die Grenze erreicht, auch was die Belastung der Spieler betrifft.
2: Gut, dann schauen wir mal aufs laufende Turnier. Das erste Halbfinale also morgen. Frankreich gegen Spanien. Am Mittwoch dann England auf Argentinien. Welche Teams haben dich denn, Thomas, besonders überzeugt oder sind die 4 auf Augenhöhe?
9: Nee, finde ich nicht. Ich habe sie jetzt alle mindestens einmal im Rahmen dieser lustigen Veranstaltung hier auch im Stadion gesehen, bei diesen vielen, vielen Spielen. Wir haben jetzt ja mehr als 100 absolviert. Und Frankreich ist und bleibt für mich der absolute Favorit, weil sie sowohl taktisch, also von der Grundkonstitution, vom Korsett her, was Didier Deschamps dieser Mannschaft verpasst hat, als auch eben vor allen Dingen, was die Einzelspieler betrifft, herausragend bei dieser WM unterwegs sind. Und ich weiß nicht, wie Spanien, England oder Argentinien Olise, Dembele und Mbappé gleichzeitig stoppen sollen. Das ist bisher noch keiner Mannschaft gelungen. Und mir würde jetzt auch kein Rezept einfallen. Die können eigentlich nach wie vor auch in dieser Runde der letzten 4 nur über sich selber stolpern.
2: Also dreut ein Weltmeister Frankreich. Und während noch 4 Nationen den Titel untereinander ausmachen, stellt sich Fußball Deutschland eine ganz andere Frage. Was ist denn nun mit unserem Bundestrainer in Spee, Jürgen Klopp?
9: Ja, ich weiß gar nicht, warum wir alle plötzlich so ungeduldig geworden sind bei diesem Thema, weil sich ja eigentlich ja alle auch schon beruhigen können und sich zurücklehnen können. Er wird natürlich Bundestrainer werden. Das Commitment ist ja schon da. Man hat sich das in die Hand gegeben in New York zwischen DFB-Spitze, Ligaspitze, also Aki Watzke und Bernd Neuendorf und auch Jürgen Klopp und seiner Agentur selbst. Es geht jetzt am Ende noch um eine gesichtswahrende Auflösung des Vertrages bei Red Bull. Bis 2029 hat er den. Bis 2030 möchte der DFB ihn gerne haben. Oliver Minzler wird jetzt hier ankommen, der Red Bull-Chef, in den nächsten zwei Tagen. Dann wird man sich irgendwie treffen. Jürgen Klopp muss das ja auch in seinen Zeitarbeitsplan so ein bisschen mit einbauen. Der hat jetzt noch gute Reisen vor sich. Erst das erste Halbfinale in Dallas, dann kommt er hier, da bin ich gerade schon, in Atlanta mit den Engländern und Argentinern. Also der hat auch noch ein bisschen was zu tun. Und dann wird das schon alles werden. Und ich sage das gerne nochmal, habe ich schon vor einer Woche gesagt, der DFB wäre gut beraten, bei all den Fehlern, den sie auch beim Nach-Außen-Gehen in ihrer PR-Arbeit gemacht haben, wäre gut beraten, hier erstmal einen neuen Weltmeister küren zu lassen im Rahmen dieses Turniers und dann irgendwann in diesem noch immer großen Sommerloch in die Öffentlichkeit zu gehen und Jürgen Klopp als neuen Bundestrainer vorzustellen. Aber dass das wird, daran gibt es keinen Zweifel mehr. Und da können wir alle mal noch ein bisschen ruhig bleiben, noch ein bisschen Fußball schauen und dann wird es irgendwann die Meldung geben.
2: Schauen wir mal, was da passiert. Noch ein ganz kurzer Ausblick oder sagen wir mal, machen wir mal einen kurzen Strich drunter. Die Halbfinals stehen vor der Tür. Deine Zwischenbilanz zur WM, wie war's?
9: Ja, also ich war jetzt hier an 10 Destinations, wie man hier sagen würde, 10 verschiedenen Orten in den Stadien, bin ja schon zum Testspiel in Chicago hier angereist. Sie haben es einfach sehr, sehr gut in den Griff bekommen. Es war viel zu befürchten, es ist wenig passiert, die Sicherheitslage war tipptopp, die Stadien waren gut gefüllt, die heißen Tage waren brutal, aber auch da sind wir eigentlich relativ gut rumgekommen. Bis hierher erstmal alles gut und ich hoffe, es bleibt für die letzte Woche auch so.
2: Ganz herzlichen Dank, das hoffen wir alle. Thomas Kunze, WM-Reporter, war das live aus den USA zur laufenden Fußball-WM.
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2: Und zum Sommer in der Region aktuell die Temperaturen um die 29 Grad in Berlin, 28 meldet Frankfurt-Oder und auch Perleberg. In den nächsten Stunden viel Sonne, ein paar Wolken dazu, vielleicht mal in der Prignitz ein Schauer oder auch ein Hitzegewitter.
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10: Rauchentwicklung durch einen Waldbrand im Bereich des Truppenübungsplatzes Jüterbock West gibt es einen großflächigen Brand. Die Feuerwehr ist bereits im Einsatz. Sie sollten Fenster und Türen schließen und Lüftungen und Klimaanlagen abschalten. A10 südlicher Berliner Ring Richtung Dreieck Werder. Zwischen Rangsdorf und Genshagen liegen Gegenstände auf der Fahrbahn. A12 Frankfurt-Oder Richtung Berlin. Zwischen Fürstenwalde Ost und West ist die Autobahn nach einem Unfall gesperrt. Letzte freie Ausfahrt ist Briesen. Stau auch in der Gegenrichtung zwischen Storkow und Fürstenwalde Ost. A13 Dresden Richtung Berlin zwischen Großköris und Bestensee liegen Reifenteile auf der rechten Spur. Stadtverkehr Berlin A100 Stadtring Richtung Treptow zwischen Deppenwalder Straße und Tempelhofer Damm dauert es an den Baustellen 20 Minuten länger. 30 Minuten länger dauert es stadtauswärts unter anderem in Hohenschönhausen auf der Gehrenseestraße vor einer Baustellenampel.
2: 20 nach 5 jetzt.
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2: Ich bin Clemens Schulze, ich grüße Sie. Die Kosten des Staates für den Unterhaltsvorschuss, die sind zuletzt deutlich gestiegen. Daher will die Bundesfamilienministerin den Rotstift ansetzen, denn alle Ressorts müssen sparen. Doch die Kürzungspläne lösen immer lautere Kritik aus von Familienverbänden und sogar dem Koalitionspartner. Miriam Berger mit Meldung.
10: Die Kürzungspläne von Familienministerin Prien von der CDU stoßen auf immer mehr Widerstand. Der staatliche Unterhaltsvorschuss soll demnach künftig nur noch bis zum 16. Geburtstag eines Kindes statt bis zum 18. gezahlt werden. Das sorgt auch beim Koalitionspartner SPD für Kritik. Ministerpräsidentin Schwesig aus Mecklenburg-Vorpommern lehnt das Vorhaben ab. Statt bei Kindern zu sparen, sollten Väter oder Mütter, die nicht zahlen, stärker zur Rechenschaft gezogen werden. Die Grünen kritisieren, der Staat würde seinen Haushalt auf dem Rücken von Familien und Alleinerziehenden sanieren. Prien will mit der Kürzung die Kommunen entlasten. Säumige Zahler sollen aber auch strenger bestraft werden, zum Beispiel mit Fahrverboten.
1: In Berlin trifft sich am frühen Abend der Landesvorstand der CDU, um Finanz- und Kultursenator Evers zum Spitzenkandidaten für die Abgeordnetenhauswahl zu küren. Nach dem Rückzug des regierenden Bürgermeisters Wegner gilt seine Nominierung als reine Formsache. Ein Parteitag ist nicht mehr notwendig. Rund 10 Wochen vor der Berlinwahl am 20. September soll Evers die Trendwende für die CDU einleiten. Im letzten Berlin-Trend vom RBB lagen die Christdemokraten nur noch auf Platz 4. Die EU wehrt sich gegen Cyberangriffe, hinter denen sie den russischen Geheimdienst FSB vermutet. Dieser habe eine IT-Einheit, die Regierungsnetzwerke gehackt und kritische Infrastruktur sabotiert habe, heißt es in einer Erklärung der EU-Außenbeauftragten Kallas. Wegen der Vorwürfe haben sowohl Deutschland als auch Frankreich jeweils den russischen Botschafter einbestellt. Außerdem hat die EU jetzt Sanktionen verhängt gegen Personen, die sie für die Angriffe verantwortlich macht. Dazu zählen Geheimdienstoffiziere, mutmaßliche Hacker und private Unternehmen. Der Krieg zwischen den USA und Iran ist wieder so heftig wie seit Anfang April nicht mehr. Das US-Militär hat in der Nacht nach eigenen Angaben Dutzende Ziele im Iran beschossen. Die iranischen Revolutionsgarden antworteten mit Raketen und Drohnen auf US-Stützpunkte in der Region. Aus Kairo, Nina Amin.
4: Kuwait meldete am frühen Morgen, dass seine Luftabwehr feuert. Ob es Schäden oder Opfer gibt, dazu sagte das kuwaitische Militär zunächst nichts. Schon in den vergangenen Tagen war das kleine Land am nordöstlichen Ende des Persischen Golfs Ziel iranischer Raketen. In Kuwait befinden sich mehrere wichtige US-Militärstützpunkte. In Bahrain griff der Iran nach Angaben von iranischen Staatsmedien ein US-Drohnenkommandozentrum an. Das Innenministerium rief die Bewohner auf, Ruhe zu bewahren und Schutz zu suchen. Auch in Jordanien meldete die Nachrichtenagentur Petra

0: Ziel sei aber noch nicht fix. Und wenn sich auf andere Weise Kosten einsparen ließen, könne der Stellenabbau auch geringer ausfallen. Bei VW läuft bereits ein Sparprogramm im Umfang von 50.000 Stellen. Die von Blume genannten weiteren 50.000 Arbeitsplätze kämen also obendrauf. IG Metall und Betriebsrat wehren sich gegen Fabrikschließungen. Die Arbeitnehmerseite organisiert Betriebsversammlungen.
1: In Paris hat ein Spitzentreffen zum Ukraine-Konflikt begonnen. An den Beratungen im Invaliden-Dom nehmen 2 Dutzend Staats- und Regierungschefs teil. Geleitet wird das Treffen von Frankreichs Präsident Macron, dem britischen Premier Starmer und Bundeskanzler Merz. Der ukrainische Präsident Zelensky will den europäischen Verbündeten ein neues Programm zur Raketenabwehr vorstellen. Bei einem Feuer in einer Bar in Bangkok sind nach jüngsten Angaben 28 Menschen ums Leben gekommen. Den thailändischen Behörden zufolge wurden 73 Menschen verletzt, davon befinden sich 41 noch im Krankenhaus. Der Gouverneur von Bangkok äußerte den Verdacht, dass der Notausgang des Lokals blockiert war. Zusammen mit der starken Rauchentwicklung sei das wahrscheinlich der Hauptgrund für die vielen Opfer, sagte er. Als mögliche Brandursache gelten nach ersten Ermittlungen die Elektrik des 50 Jahre alten Gebäudes und die Innenausstattung der Bar. Soweit die Nachrichten. 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Das Wetter: bis zum Abend Sonne und lockere Wolken. Aktuell in Berlin-Tempelhof 27 und in Adlershof 29 Grad, in Koschen 26 und in Ruhland 29 Grad. In der Nacht ist es wechselnd bewölkt, Tiefstwerte zwischen 14 und 18 Grad. Morgen zunächst wolkig, später lockert es zunehmend auf, vor allem im Süden Brandenburgs, vereinzelt Schauer oder Gewitter bei maximal 28 Grad. Die Zeit 17.25 Uhr.
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3: Clemens Schulze ist mein Name. Willkommen. Bald ist auch für die Europäische Union Sommerpause, aber noch drängen sich in Brüssel die Termine. Es stehen noch einige Entscheidungen an. Zum Beispiel bei den EU-Außenministern. Die haben ziemlich dicke Brocken auf dem Tisch gerade liegen. Das 21. Sanktionspaket gegen Russland zum Beispiel wegen dessen brutalen Angriffskrieg in der Ukraine. Auch auf dem Tisch natürlich der Nahe Osten und da besonders das Agieren Israels im Westjordanland. Israel treibt dort aggressiv den Siedlungsbau voran und setzt damit die dort lebenden Palästinenser unter Druck. Und da wollen wir jetzt mal genauer hinschauen. EU-Korrespondent Thomas Spickhofen beobachtet das Außenministertreffen für uns. Ich habe ihn vorhin gefragt, wie groß denn in der EU der Unmut gegen Israel ist inzwischen.
4: Naja, diese israelische Siedlungspolitik, die ist ja schon seit langer Zeit Gegenstand von Kritik aus allen EU-Mitgliedstaaten. Da ist man sich schon ziemlich einig. Es gibt eigentlich niemanden, der diese Siedlungspolitik tatsächlich verteidigt. Auch Johannes Wadephul, der deutsche Außenminister, betonte heute nochmal, als er hier ankam, dass er das ja in der vergangenen Woche bei einem Besuch in Israel nochmal klargemacht habe, dass eben die Siedlungspolitik nicht im Einklang mit internationalem Recht stehe. Aber die Frage ist, welche Konsequenzen man daraus zieht. Es gab mal die Überlegung, das Assoziierungsabkommen mit Israel auszusetzen, aber das ist ein großer Vertrag und sowas auszusetzen ist nur möglich, wenn alle zustimmen. Es geht da um Außenpolitik, also da muss eine Einstimmigkeit bestehen, besteht aber nicht. Deshalb wird nun schon darüber geredet, ob es möglicherweise einzelne Maßnahmen, wirtschaftliche Maßnahmen, Handelssanktionen geben könnte, aber auch da gibt es keine Einigkeit. Insofern ja, der Unmut, der ist ganz klar über die Siedlungspolitik, aber bei den Konsequenzen, da gehen die Meinungen weit auseinander.
3: Sie haben den Außenminister Wadephul schon angesprochen. Er sagt, man erwarte, dass die israelische Regierung gegen militante Siedler vorgehe. Man erwarte. Naja, das ist eine ziemlich luftige Aussage. Und wenn wir dann auf die Einstimmigkeit gucken, was folgt denn daraus?
4: Dass man lange reden muss darüber, was denn überhaupt möglich ist. Wie gesagt, es gibt jetzt eine Diskussion über einzelne Maßnahmen, einzelne Sanktionen. Konkret geht es dabei um ein Verbot für den Import von Waren, die aus israelischen Siedlungen im Westjordanland, also aus den besetzten Gebieten kommen. Die Siedler, die sich da niedergelassen haben, wir reden da von ca. 500.000 Menschen, die bewirtschaften dieses Land ja auch. Die ziehen dort zum Beispiel Datteln, Obst, Gemüse raus. Das wird dann in die EU exportiert. Ja, da könnte man natürlich Sanktionen verhängen. Alternativ könnte man höhere Zölle oder ein komplettes Embargo auch verhängen. Da sagt der juristische Dienst der Kommission allerdings, auch dafür ist eine Einstimmigkeit erforderlich, weil es handelt sich ja um Außenpolitik. Da gibt es dann aber auch andere Stimmen, die sagen, das ist doch eine wirtschaftliche Maßnahme. Das können wir doch mit der sogenannten Dreiviertel der qualifizierten Dreiviertelmehrheit machen. Also auch da in dieser Bewertung gibt es im Moment auseinandergehende Stränge.
3: Spanien, Irland und die Niederlande, die haben bereits eigene Handelsbeschränkungen gegen Israel eingeführt. Könnten da vielleicht weitere Staaten folgen, wenn es auf EU-Ebene nicht klappt?

0: Ja, theoretisch können die das natürlich. Gibt ja auch eine Reihe von Staaten, die zum Beispiel Palästina als eigenen Staat anerkannt haben. Aber die Frage ist eben, was diese Sanktionen tatsächlich bringen. Die Kritiker solcher Maßnahmen, die verweisen darauf, dass sie nur einen Bruchteil des Handels zwischen der EU und Israel betreffen würden. Wir reden da von ca. 0,5% des gesamten Handelsvolumens. Und dass es auch praktische Hürden bei der Umsetzung geben könnte. Beispielsweise könnte man Waren umetikettieren oder man könnte sie mit Produkten aus Israel vermischen. Bislang hat die EU deshalb nur einzelne Sanktionen gegen einzelne Organisationen und Personen, wie zum Beispiel Einreiseverbote, verhängt. Aber das hat auch eher dann einen symbolischen Charakter.
1: Die Bundesregierung dagegen bremst beim Thema Sanktionen. Warum?
0: Das hat vor allem damit zu tun, dass Länder wie Deutschland historisch bedingt eher zurückhaltend sind, wenn es um Strafmaßnahmen gegen Israel geht. Und da steht Deutschland auch nicht alleine. Prag zum Beispiel, also die Tschechische Republik, vertritt da einen ähnlichen Punkt. Spanien steht da auf der anderen Seite. Frankreich ebenfalls, Belgien, die Niederlande, sie alle argumentieren jetzt, dass man in der gegenwärtigen Lage eben da eingreifen müsse und dass die EU bei so eklatanten Völkerrechtsverletzungen, wie sie ja beispielsweise durch den deutschen Außenminister auch bestätigt werden, handeln müsse, wenn man sich nicht dem Vorwurf einer Doppelmoral aussetzen will.
1: Die EU-Chefdiplomatin Kallas sagt, der israelische Siedlungsbau im Westjordanland mache eine Zwei-Staaten-Lösung unmöglich. Das aber scheint ja genau das Ziel zu sein. Ist die EU doch ziemlich hilflos?
0: Naja, sie könnte schon hilfreicher sein, wenn sie wollte, aber der Wille ist eben sehr unterschiedlich ausgeprägt. Wir haben das ja gerade schon kurz angetextet. Johann Wadephul, der Außenminister, hat nochmal betont, dass er erwarte, Sie hatten es zitiert, dass die israelische Regierung hart und entschlossen gegen die Gewalt von Siedlern vorgeht. Aber diese Appelle sind anderen eben zu wenig. Beispielsweise Xavier Bettel, der luxemburgische Außenminister, der selbst ja auch mal Regierungschef in Luxemburg war, der sagt, dass er das alles schon sehr lange höre, auch die Einschränkungen, auch die administrativen, die juristischen Einschränkungen. Und klar, es habe ein Selbstverteidigungsrecht Israels nach dem 7. Oktober gegeben. Aber das, was jetzt geschehe, das sei einfach dadurch nicht mehr zu rechtfertigen. Und es gibt auch sehr unterschiedliche Zeitvorstellungen. Das haben wir jetzt auch wieder gemerkt. Manche sagen, wenn wir heute was in Richtung Sanktionen gegen Israel entscheiden, dann hilft das letztlich nur Netanyahu im Wahlkampf, der ja jetzt bald beginnen wird. Andere dagegen fragen, wie lange wollen wir denn warten? Wollen wir bis den Wahlen im Oktober warten, um etwas zu tun? Darauf wird es jetzt möglicherweise wohl hinauslaufen, denn das nächste Außenministertreffen, das wird erst im Oktober sein, wenn die Wahlen in Israel schon waren.
1: EU-Korrespondent Thomas Spickhofen war das mit Einordnungen aus Brüssel. Also ein schwieriges Thema, wie weiter mit Israel zu verfahren ist. Die EU ist da nicht einig. Eine Minute nach 5:30 ist es jetzt. 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Eine frische Warnmeldung ist reingekommen von der A10. Also Vorsicht bitte nördlicher Berliner Ring Richtung Dreieck Havelland. Zwischen Dreieck Barnim und Dreieck Pankow, da steht ein kaputtes Auto. Das Auswärtige Amt in Berlin hat den russischen Botschafter einbestellt. Im Gespräch mit Botschafter Nechayev am Vormittag sollte es um Cyberangriffe gegen Deutschland gegangen sein. Die Bundesrepublik und die anderen EU-Staaten machen den russischen Inlandsgeheimdienst FSB für diese Angriffe verantwortlich. Georg Schwarte aus dem Hauptstadtstudio mit Einzelheiten.
2: Das deutsche Außenministerium spricht von bösartigen Cyberaktivitäten aus Russland gegen Deutschland, EU-Mitgliedstaaten sowie internationale Partner. Die Konsequenz: am Vormittag wurde der russische Botschafter ins Berliner Außenministerium einbestellt. Keine gewöhnliche Maßnahme. Die Einbestellung gilt als massiver Protest gegen das jeweilige Land. Letztes Druckmittel wäre dann die Ausweisung des Botschafters. Noch heute werden von der EU auch deshalb weitere Sanktionen verhängt. So kommen 9 weitere Einzelpersonen und 4 Unternehmen auf die Sanktionsliste, darunter hochrangige Mitglieder des russischen Militärgeheimdienstes. Das Auswärtige Amt nannte die belegten russischen Cyberangriffe inakzeptabel. Sie würden entschlossen auch mit weiteren Sanktionen beantwortet. In einem gemeinsamen Statement der 27 EU-Staaten hatte zuvor die Außenbeauftragte der EU, Kaja Kallas, russischen Hackern vorgeworfen, seit Jahren Ziele in Deutschland, Frankreich, den Niederlanden, Österreich, Finnland, Rumänien, der Slowakei und Zypern angegriffen zu haben. Die russischen Geheimdienste würden dabei eng mit kriminellen Gruppen und privaten Unternehmen zusammenarbeiten. Großbritannien setzte ebenfalls 24 russische Personen sowie diverse Gruppierungen auf eine Sanktionsliste. Frankreich kündigte zudem an, in Kürze ebenfalls den russischen Botschafter in Paris einbestellen zu wollen.
1: Und das deutsche Außenministerium hat das bereits getan, den russischen Botschafter einbestellt wegen der Cyberangriffe auf unsere Infrastruktur. Georg Schwarte aus dem Hauptstadtstudio war das. In der Region ein Schluck Wasser aus der Leitung, das sollte normalerweise in unseren Breiten unbedenklich sein. Doch das ist anders, wenn sich zum Beispiel gefährliche Bakterien im Trinkwasser tummeln, so wie in Bukow im Landkreis Märkisch-Oderland. Dort ist es seit längerem so, dass die Menschen sogar das benötigte Wasser abkochen sollen. Wie lange noch, erklärt RBB24-Reporterin Julia Vogel.
3: Seit 3 Wochen werden im Kurort Bukow gründlich die Rohre gespült. Grund? Bei einer Routineuntersuchung wurden im Trinkwasser geringe Mengen von Kolibakterien entdeckt. Das Gesundheitsamt des Kreises Märkisch-Oderland schlägt Alarm. Der Wasserverband Märkische Schweiz läuft auf Hochtouren und versucht, die Ursache ausfindig zu machen. Bianca Boss, Leiterin des Gesundheitsamtes in Seelow, erklärt das Vorgehen so.
4: Es werden engmaschig, also alle 2 Tage Proben gezogen. Die Proben werden im Labor ausgewertet. Es gibt alle 2 Tage eine Konferenz der Beteiligten und wir tauschen uns dazu aus, was die nächsten Schritte und Maßnahmen sind.
3: Vor allem an den sensiblen Punkten des Ortes, wie Reha-Klinik, Schule, Seniorenheimen und Kitas, wird auf Kolibakterien getestet. Bis dahin heißt es für die Anwohnerinnen und Anwohner, Wasser abkochen. Laut Bianca Boss vom Gesundheitsamt sollte aber nicht nur das Wasser zum Trinken beachtet werden.
4: Alles, was mit Händewaschen, Duschen, auch mit Abwaschen von Geschirr zu tun hat, muss immer Trinkwasserqualität haben. Und wenn die Qualität beeinträchtigt ist, muss eben auch abgekocht werden.
3: Woher die Verunreinigung hier kommt und warum es bisher nur das Wassernetz von Bukow betrifft, ist unklar. Thomas Mix, Bürgermeister von Bukow, geht davon aus, dass es durch Fremdeinwirkung passiert ist. Belege gibt es dafür aber noch nicht.
5: Es muss irgendwo eine Einleitung geben, von denen niemand was weiß. Aber sobald man das gespült hat, kann man das nach und nach eingrenzen.
3: Bereits am Sonntag gab es deshalb einen großen Schritt vom Wasserverband. Der Hochbehälter, also der Speicher für das Trinkwasser, wurde außer Betrieb genommen und vollständig desinfiziert. Da E. coli-Bakterien Magen-Darm-Beschwerden, Durchfall und Erbrechen verursachen können, ist eine Identifizierung der Ursache so wichtig. Deshalb sind auch die Anwohnerinnen und Anwohner vorsichtig.
6: Das Wasser wird abgekocht, natürlich.
7: Ich dusche, putze Zähne, ich trinke es nur nicht.
8: Duschen, Mund zu, Augen zu, durch.
3: Am Mittwoch werden die nächsten Ergebnisse aus dem Labor vorliegen. Dann entscheiden auch Gesundheitsamt und Wasserverband, wie es weitergeht.
1: Tja, Bukow und die Keime im Trinkwasser, ein Riesenproblem, berichtet RBB24-Reporterin Julia Vogel.
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1: Schmutz, kaputte Aufzüge und dichte Dächer. Einladend sind viele Bahnhofsgebäude hierzulande wirklich nicht. Deshalb saniert die Bahninfrastrukturtochter Infrago jedes Jahr zahlreiche heruntergekommene Bahnhöfe, darunter auch den Berliner S-Bahnhof Olympiastadion. Heute hat die Bahn die Halbzeit ihrer diesjährigen Sanierungspläne eingeläutet, die ja auch die Bauwirtschaft ankurbeln. Und Wirtschaftsreporter Johannes Frevel hat bei der Bilanz mal zugehört.
10: Gleich quadratmeterweise hat sich der Putz innen und außen von den Ziegelwänden gelöst. Bei Regen bilden sich kleine Seen in der Bahnhofshalle, denn Türen gibt es schon lange nicht mehr. Der Jugendstilbahnhof Potsdam-Charlottenhof, wenige Gehminuten vom Parc Sanssouci entfernt, bietet einen traurigen Anblick für Passanten und Fahrgäste.
11: Ist wirklich so. Könnte man mal was machen, aber als Potsdamer hilft man sich dran.
12: Ja, er ist ziemlich runtergekommen, das stimmt. Ich sehe, dass der Putz abbröckelt, die Scheiben schmutzig sind, sämtliche Wände bemalt, fleißig das Unkraut überall wächst. Würde ich mir schon wünschen, dass es ein bisschen sauberer ist und etwas freundlicher wirkt.
10: Das soll sich ändern. Bundesweit mehr als 100 Bahnhöfe werden bis Jahresende auf Vordermann gebracht. Neue Bänke, dichtes Dach, mehr Wetterschutz, bessere Reiseinformation und ein saniertes, denkmalgeschütztes Empfangsgebäude. Der S-Bahnhof Olympiastadion in Berlin ist in diesem Jahr der bundesweit 70. fertige Bahnhof auf dem Sanierungsweg. Die 2,7 Millionen Euro Sanierungskosten für diesen Bahnhof teilen sich Berlin und die Bahn. Philipp Nagel, Chef der Bahninfrastrukturtochter Infrago, resümiert in seiner Bahnhofsrettungshalbjahresbilanz.
13: Dieses Jahr sind es 130 zukunftsfähige Bahnhöfe, die wir uns vorgenommen haben. Wir sind zuversichtlich, dass wir die 130 auch schaffen. Da bin ich sehr zuversichtlich. Wir haben es letztes Jahr auch geschafft, das Ziel zu erreichen und wir werden auch dieses Jahr das Ziel schaffen. Ein großer Teil der Bahnhöfe hat Komponenten, die unter Denkmalschutz stehen. Und für uns ist das ein Auftrag, insbesondere natürlich an so einer geschichtsträchtigen Station wie hier bei Olympiastadion.
10: Bei wie vielen Bahnhöfen bundesweit eine Sanierung nötig ist, genaue Zahlen gibt es nicht. Etwa 300 von ihnen sind bereits saniert worden und es geht weiter. Auf der Sanierungsliste steht in diesem Jahr in Berlin der Bahnhof Karlshorst. In Brandenburg etwa Golm, Ludwigsfelde, Wittenberge, Falkensee und Schneeberg. Bundesverkehrsstaatssekretärin Claudia Sturz verweist auf große Pläne in ganz Deutschland, die das Geschäft von Baufirmen ankurbeln.
14: Gemeinsam mit der Bahn geht es darum, allein an den Bahnhöfen bis 2035 1000 solcher Zukunftsbahnhöfe zu errichten. Sie werden modernisiert, sie werden aber vor allen Dingen auch barrierefrei gestaltet und den Bedürfnissen der Reisenden angepasst.
10: In Potsdam-Charlottenhof sind frischer Putz, Farbe und neue Türen bisher nicht in Sicht. Bis 2035 könnte es aber vielleicht klappen.
1: Die Problembahnhöfe und wie sie saniert werden könnten, Wirtschaftsreporter Johannes Frevel informierte.
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1: Mit Miriam Berger.
3: Rauchentwicklung durch einen Waldbrand. Im Bereich des Truppenübungsplatzes Jüterbog West gibt es einen großflächigen Brand. Die Feuerwehr ist bereits im Einsatz. Sie sollten Fenster und Türen schließen und Lüftungen und Klimaanlagen abschalten. A10 nördlicher Berliner Ring Richtung Dreieck Havelland. Zwischen Dreieck Barnim und Dreieck Pankow steht ein defektes Fahrzeug. A12 Frankfurt oder Richtung Berlin. Zwischen Fürstenwalde Ost und West ist die Fahrbahn nach einem Unfall wieder frei. Es gibt noch Stau, die letzte freie Ausfahrt ist Briesen. Stau auch in der Gegenrichtung zwischen Storkow und Fürstenwalder Ost. Stadtverkehr Berlin. A100 Stadtring Richtung Treptow zwischen Detmolder Straße und Tempelhofer Damm dauert es an den Baustellen 20 Minuten länger. Und 30 Minuten länger dauert es stadtauswärts in Hohenschönhausen auf der Gehrenseestraße vor einer Baustellenampel.
1: 17.40 Uhr jetzt.
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1: Im Studio Clemens Schulze. Schönen guten Tag. Zahlt ein Elternteil keinen Unterhalt für gemeinsame Kinder, springt der Staat ein. Laut Familienministerin Prien sind die Kosten allerdings viel zu hoch. Der Vorschuss soll deswegen gekürzt und nur noch für Kinder bis zum 16. Geburtstag gewährt werden. Die Kritik wird immer lauter. Meldung mit Miriam Berger.
3: Die Kürzungspläne von Familienministerin Prien von der CDU stoßen auf immer mehr Widerstand. Der staatliche Unterhaltsvorschuss soll demnach künftig nur noch bis zum 60. Geburtstag eines Kindes statt bis zum 18. gezahlt werden. Das sorgt auch beim Koalitionspartner SPD für Kritik. Ministerpräsidentin Schwesig aus Mecklenburg-Vorpommern lehnt das Vorhaben ab. Statt bei Kindern zu sparen, sollten Väter oder Mütter, die nicht zahlen, stärker zur Rechenschaft gezogen werden. Die Grünen kritisieren, der Staat würde seinen Haushalt auf dem Rücken von Familien und Alleinerziehenden sanieren. Prien will mit der Kürzung die Kommunen entlasten. Säumige Zahler sollen aber auch strenger bestraft werden, zum Beispiel mit Fahrverboten. In Berlin trifft sich am frühen Abend der Landesvorstand der CDU, um Finanz- und Kultursenator Evers zum Spitzenkandidaten für die Abgeordnetenhauswahl zu küren. Nach dem Rückzug des regierenden Bürgermeisters Wegner gilt seine Nominierung als reine Formsache. Jan Menzel, RBB 24 Landespolitik.
15: Er soll die Trendwende schaffen, verlorenes Vertrauen zurückgewinnen und der CDU 10 Wochen vor der Berlinwahl wieder Schub geben. Ein Parteitag ist nicht mehr notwendig, könnte aber stattfinden, um Evers einen großen Auftritt mit entsprechender Inszenierung zu ermöglichen.
3: 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Die EU wehrt sich gegen Cyberangriffe, hinter denen sie den russischen Geheimdienst FSB vermutet. Dieser habe eine IT-Einheit, die Regierungsnetzwerke gehackt und kritische Infrastruktur sabotiert habe, heißt es in einer Erklärung der EU-Außenbeauftragten Kallas. Wegen der Vorwürfe haben sowohl Deutschland als auch Frankreich jeweils den russischen Botschafter einbestellt. Außerdem hat die EU jetzt Sanktionen verhängt gegen Personen, die sie für die mutmaßlichen Angriffe verantwortlich macht. Dazu zählen Geheimdienstoffiziere, mutmaßliche Hacker und private Unternehmen. Bei verspäteten oder gestrichenen Flügen sollen Reisende in der EU künftig leichter ihre Rechte geltend machen können. Das haben die EU-Mitgliedstaaten in Brüssel beschlossen. Die Regeln sind voraussichtlich ab Mitte 2027 verbindlich. Aus Brüssel Sarah Lopez.
16: Unterm Strich bedeutet die Fluggastrechte-Reform eine Verbesserung für Flugreisende. Bei der Buchung soll zukünftig standardmäßig der Preis mit Handgepäck angezeigt werden, damit Reisende Preise besser vergleichen können. Eltern sollen für ihre Kinder unter 14 Jahren keine Gebühr mehr für eine Sitzplatzreservierung zahlen müssen, um nebeneinander zu sitzen. Außerdem sind Änderungen geplant, wenn ein Flug so viel Verspätung hat, dass Fluggäste Anspruch auf Entschädigung haben. Dann müssen die Fluggesellschaften laut der Reform innerhalb von 96 Stunden darüber informieren, welche Rechte die Reisenden haben und wie sie die geltend machen können.
17: Volkswagen-Chef Blume hat sich erstmals konkreter zu den neuerlichen Sparplänen des Konzerns geäußert. Blume hat im VW-eigenen Intranet bestätigt, dass etwa 50.000 Stellen bedroht sind, sollten die Arbeitskosten nicht verringert werden. Nur so könne ein wettbewerbsfähiges Niveau erreicht werden. Bei Volkswagen liegen demnach Verwaltungs-, Infrastruktur- und Produktionskosten noch um 20% über dem Durchschnitt vergleichbarer Unternehmen. Derzeit werde in allen Markengesellschaften und Regionen ermittelt, welche Anpassungen nötig und möglich seien, so Blume. Der Konflikt um die Straße von Hormus ist in den vergangenen Stunden so stark eskaliert wie seit Anfang April nicht mehr. Das US-Militär hat in der Nacht nach eigenen Angaben Dutzende Ziele im Iran beschossen. Der Iran wiederum hat US-Stützpunkte in Jordanien, Kuwait, Bahrain und im Oman angegriffen. Im Tagesverlauf meldeten iranische Stellen weitere Angriffe durch die US-Streitkräfte. Die USA erklärten, sie wollten mit ihren Bombardements die Fähigkeit des Iran schwächen, Schiffe in der Straße von Hormuz zu attackieren. Aus dem Iran hieß es, die Angriffe hätten alle diplomatischen Bemühungen der vergangenen Monate zunichte gemacht. Soweit die Nachrichten. 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Das Wetter: bis zum Abend Sonne und lockere Wolken. Aktuell in Berlin-Tempelhof 27 und in Adlershofen 29 Grad, in Koschen 26 und in Ruhland 29 Grad. In der Nacht wechselnd bewölkt, Tiefstwerte zwischen 14 und 18 Grad. Morgen zunächst wolkig, später lockert es zunehmend auf. Vor allem im Süden Brandenburgs vereinzelt Schauer oder Gewitter, maximal 25 bis 28 Grad. Die Zeit 17.46 Uhr.
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1: Ich bin Clemens Schulze. Schönen guten Tag. China ist das weltweit mit Abstand größte Produktionsland für Klimaanlagen und deckt einen erheblichen Teil der globalen Produktion und auch des Konsums ab. Mit den jüngsten Hitzewellen ist die Nachfrage hier in Europa deutlich gestiegen. Chinas Staatsmedien berichten, wie Unternehmen ununterbrochen Klimaanlagen herstellen und sie aus ihrer Sicht auch zu günstigen Preisen anbieten. Was da los ist, berichtet China-Korrespondent Benjamin Eissel.
18: China hat eine Lösung parat für Europas Hitzewellen: Klimaanlagen aus heimischer Produktion. Im Staatsfernsehen wird gezeigt, wie in einer Fabrik im südchinesischen Landesteil Guangdong Klimaanlagenmodule zusammengebaut werden, am laufenden Band. Die Arbeiter würden extra Schichten einlegen, heißt es. Shi Chunbo, Finanzvorstand des Klimaanlagenherstellers Posi im chinesischen Staatsfernsehen. Europa macht 70% unserer Auslandsbestellungen aus. Unsere Produkte werden vorwiegend in Länder wie Frankreich, Deutschland und Spanien verkauft. Im Mai hat die Zahl unserer Bestellungen mehr als 900.000 Einheiten erreicht. Das seien 20% mehr als im Mai vergangenen Jahres. Während der Hitzewellen in Europa sind gerade die Bestellungen für mobile Klimaanlagen hochgegangen, also solche, die nicht fest installiert werden. Gleichzeitig wird in Europa über die Notwendigkeit diskutiert. Sind Klimaanlagen notwendig für ein paar heiße Tage im Jahr? Sie heizen die Städte auf durch ihre Abwärme. Es gibt Debatten um fest installierte Klimaanlagen an Außenfassaden. Und dann ist da noch der hohe Stromverbrauch. In China, wo schätzungsweise 80% aller Haushalte eine Klimaanlage installiert haben und Strom extrem billig ist, können viele diese Debatten nicht nachvollziehen.
19: Europe is baking, but only around one in five European homes has air conditioning. Now Chinese manufacturers are getting a flood of orders.
18: Chinas Staatsmedien nutzen die gestiegene Nachfrage nach chinesischen Klimaanlagen außerdem, um europäischen Politikern beim Streitthema Überkapazitäten zu widersprechen. Wie diese Staatsinfluencerin im Online-Kanal von China Daily, einem englischsprachigen Propagandamedium der Kommunistischen Partei.
19: That is the irony. For years, some European politicians attacked China over so-called overcapacity. But when a heat wave hits, extra supply is not a threat. It is a lifeline.
18: Chinas Klimaanlagen seien keine Bedrohung, sondern würden bei Hitzewellen Leben retten, so die Influencerin. Europäische Politiker werfen Chinas Führung seit Jahren vor, viel zu viel zu produzieren, angetrieben von übermäßigen Subventionen. Weil die Märkte mit chinesischen Billigprodukten überflutet werden, leiden europäische Hersteller, deren Absätze zurückgehen. Dabei geht es nicht nur um Klimaanlagen, sondern um eine ganze Reihe von Branchen. Chinas Führung weist die Vorwürfe stets zurück. Waren, die verfügbar, qualitativ hochwertig und dazu günstig seien, würden von den Kunden natürlich bevorzugt, so die Sprecherin des Außenministeriums Mao Ning vergangene Woche in Peking, als sie zu den Klimaanlagen gefragt wurde. Es handle sich um marktgesteuerte Entscheidungen.
20: Ist ein bisschen schwierig, falls impliziert werden soll, dass chinesische Unternehmen einfach deswegen so erfolgreich sind international, weil sie nun mal so wettbewerbsfähig sind.
18: Andreas Mischer vom China Think Tank Marix in Berlin.
20: Auch wenn viele chinesische Firmen sicherlich auch so einfach gut sind, gute Produkte anbieten, haben sie ja nun mal erwiesenermaßen auch noch weitere Vorteile, wie zum Beispiel, dass sie direkte staatliche Subventionen der chinesischen Regierung erhalten oder eben günstige Kredite von auch staatlichen Banken, wo Unternehmen in Europa vielfach sicherlich keinen Zugriff haben. Und dazu kommt die künstlich niedrig gehaltene chinesische Währung.
18: Die chinesische Produkte im Ausland günstiger macht. Deswegen halte er es für angemessen, so der Analyst, dass man in Europa darauf hinweist und mögliche Gegenmaßnahmen prüft.
1: Aber die Nachfrage nach Klimaanlagen made in China wächst jetzt angesichts des Wetters auch in Europa aus Peking, waren das die Informationen von Benjamin Eissel. 6:10 ist es, RBB24 Inforadio Verkehrsservice. Eine frische Meldung ist reingekommen von der A2. Vorsicht bitte, Magdeburg Richtung Berlin. Zwischen Brandenburg an der Havel und Netzen liegen mehrere Planen auf der linken Spur. Wo endet Persönlichkeitsschutz und wo beginnt Pressefreiheit? Eine Frage, die gerade in der Ukraine für Diskussionen sorgt. Dort hat ein Gericht die Veröffentlichung einer kritischen Publikation untersagt. Der Fall wirft die Frage auf, wie frei Medien noch berichten können. Aus Kiew dazu Rebecca Barth.
21: Diese Vorgänge bereiten vielen Journalistinnen und Journalisten in der Ukraine Sorgen. Ein Kiewer Gericht hatte in der vergangenen Woche die Veröffentlichung einer investigativen Recherche verboten. Das habe es nicht einmal unter dem früheren Präsidenten Janukowitsch gegeben, der bei vielen Menschen in der Ukraine als autoritär und russlandfreundlich gilt, sagt die Antikorruptionsaktivistin Daria Kalinyuk im ukrainischen Radio. Wir haben eine Vollstreckungsanordnung erhalten. Das bedeutet, dass uns jederzeit die Konten gesperrt, Geldstrafen auferlegt und ein Strafverfahren eingeleitet werden kann, sollten wir weitere Informationen über diese Wohnungen und Büros verbreiten. In der Recherche geht es um Machtmissbrauch und Korruption. Im Fokus der Bruder des Leiters des staatlichen Ermittlungsbüros, kurz DBR. Ihm sollen 143 Immobilien gehören. Etwa zeitgleich war bekannt geworden, dass eben jenes Ermittlungsbüro DBR gegen einen Gesellschafter des ukrainischen Mediums Babel ermittelt. Das wiederum hatte zuvor kritisch über Missstände in der ukrainischen Armee berichtet. Natalia Ligachowa, Direktorin von Detektor Media, spricht im ukrainischen Radio von Zensur. Es wird aktuell enormer Druck auf die Redaktion ausgeübt, die eine qualitativ hochwertige Recherche durchgeführt hat. Ich gehöre eigentlich zu denjenigen, die investigative Journalisten oft dafür kritisieren, dass sie nicht sauber genug arbeiten, dass Argumente und Beweise fehlen. Aber diese Recherche ist sehr gut. Das staatliche Ermittlungsbüro DBR gilt vielen in der Ukraine als ineffektiv und reformbedürftig. Kritiker vermuten daher politische Gründe hinter den Ermittlungen gegen den Gesellschafter des Mediums Babel. Das staatliche Ermittlungsbüro müsse reformiert werden, fordern viele in der Ukraine und auch die europäischen Partner. Eine Reform des DBR ist Voraussetzung für weitere Finanzhilfen aus der EU, erklärt Daria Kalinjuk. Wenn kein Gesetz mit den geforderten klaren Standards verabschiedet wird, werden wir bis zum Jahresende nicht nur hunderte Millionen Euro an Finanzmitteln verlieren, sondern auch unsere Beziehungen zur Europäischen Union erheblich verschlechtern und unsere Bestrebungen zur Integration in die EU gefährden. Journalistinnen und Journalisten stünden zu Kriegszeiten in der Ukraine allgemein unter Druck, meint Natalia Ligatschowa von Detektor Media. Sie befänden sich in einem ständigen Spannungsfeld, würden teilweise Selbstzensur betreiben, um den Verteidigungskampf gegen Russland nicht zu gefährden. Gleichzeitig aber gibt sich die Journalistin zuversichtlich. Die Veröffentlichung durch die Investigativjournalisten wurde verboten, okay. Dann kann die Recherche eben von anderen Medien veröffentlicht werden. Ich bin dafür, aber das müssen die Kollegen selbst entscheiden.
1: Das sagt die ukrainische Journalistin im Gespräch mit unserer Ukraine-Korrespondentin Rebecca Barth zum Thema Pressefreiheit in der Ukraine.
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1: Auch wenn Ihnen auf den ersten Blick der Name Sam Neill vielleicht nicht sofort was sagt, sein Gesicht kennen Sie ganz bestimmt. Er war der Dinosaurierforscher mit Hut und Halstuch aus Jurassic Park, seine bekannteste Rolle. Heute wurde bekannt, dass Sam Neill im Alter von 78 Jahren in seiner Wahlheimat Australien verstorben ist. Sogar Premierminister Albanese würdigte den Schauspieler als Mann mit einem unvergesslichen, trockenen Humor. Korrespondentin Ines Burkhardt mit dem Nachruf auf Sam Neill.
0: Zuletzt schien es wieder aufwärts zu gehen. Erst im April dieses Jahres hatte der Schauspieler Sam Neill verkündet, den Krebs besiegt zu haben. Das war 3 Jahre, nachdem er seine Leukämieerkrankung öffentlich gemacht hatte. Ich hatte gerade erst eine Untersuchung und der Krebs ist weg. Es ist einfach wunderbar. Das sagte er im April in einem Interview mit dem australischen Sender 7 News. Nun hat seine Familie bekannt gegeben, der 78-jährige neuseeländische Schauspieler ist in einem Krankenhaus in Sydney in Australien verstorben. Insgesamt hat der vierfache Vater in mehr als 150 verschiedenen Filmen und Serien mitgespielt, darunter im Spielfilm Das Piano, in der Netflix-Serie Peaky Blinders oder in mehreren Jurassic Park-Filmen als Dr. Alan Grant. Geboren wurde Neill in Nordirland. Aufgewachsen ist er in Neuseeland, wo er auch seine Karriere als Filmstar begann. Zuletzt lebte er in Australien, dem Land, in dem er nun auch verstorben ist. Seit der Corona-Pandemie ließ Neill seine Fans immer wieder an seinem Privatleben in Australien teilhaben, zum Beispiel mit Videos von seinen Tieren, die er regelmäßig in den sozialen Medien teilte. Und auch zu politischen Themen meldete sich der 78-Jährige regelmäßig gegen Rechtspopulismus und Donald Trump, für mehr Bewusstsein rund um den Klimawandel und für die Rechte der LGBTQ-Community, also von Homo-, Bi- und transsexuellen Personen. Ich bin sehr stolz darauf, gemeinsam mit dieser Gemeinschaft, die ich so sehr liebe, zu marschieren und zu feiern, wie weit sich die Dinge in den letzten 40, 50 Jahren seit meiner Ankunft in Sydney entwickelt haben. Sydney ist in gewisser Weise wirklich weltweit führend, sagte er auf einer Demonstration für die Rechte der LGBTQ-Community in Sydney vor einigen Jahren. Diese Nahbarkeit kam bei Fans auf der ganzen Welt gut an. Neill betonte immer wieder, nicht zu berühmt sein zu wollen. Ich habe zwar Freunde, die Stars sind, aber ich würde mein Leben nicht gegen ihres tauschen wollen. Ich kann einfach in meine Heimatstadt gehen, dort eine Tasse Kaffee trinken und niemand macht mir Ärger. Ich brauche keine Sicherheitsleute. Ich lebe einfach wie jeder andere auch. Das ist unbezahlbar.
2: That is a priceless thing.
0: Einen neuen Film zu machen, das hatte Sam Neill sich nach seiner Heilung im April noch vorgenommen. Dazu sollte es nicht mehr kommen. Nächstes Jahr können Fans den verstorbenen Schauspieler noch ein letztes Mal auf der Leinwand sehen. Dann kommt sein letzter Film Godzilla and Kong Supernova in die Kinos.
1: Korrespondentin Ines Burkhardt war das zum Tod des Schauspielers Sam Neill, dem Dinosaurierforscher in Jurassic Park. Zum Wetter in Berlin und Brandenburg. Sommer in der Region, 28, 29 Grad aktuell in Berlin. 29 sind es auch in Frankfurt-Oder und 28 meldet Perleberg. In den nächsten Stunden noch einiges an Sonne, ein paar Wolken gibt's dazu. Und in der Prignitz vielleicht auch mal ein Schauer. Die Nacht dann meist locker bewölkt. Später kann es auch örtlich Regen geben, 17 bis 14 Grad. Morgen dann etwas weniger warm als heute, höchstens 28 Grad. Dazu erst Wolken, dann Sonne. Und ab dem Mittag sind dann vor allem im Süden Brandenburgs auch Schauer oder einzelne Gewitter dabei. Ich mache Schluss für heute. Clemens Schulze wünscht einen schönen Abend. Wenn Sie wollen, hören wir uns morgen wieder. Ich würde mich freuen. Weiter geht's hier mit Werner Schoninger und mit Miriam Berger.
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17: Rauchentwicklung durch einen Waldbrand im Bereich des Truppenübungsplatzes Jüterbock West gibt es einen großflächigen Brand. Die Feuerwehr ist dort im Einsatz. Schließen Sie bitte Fenster und Türen und schalten Sie Lüftungen und Klimaanlagen ab. Vorsicht auf der A2 Magdeburg Richtung Berlin. Zwischen Brandenburg und Netzen liegen mehrere Planen auf der linken Spur. A12 Frankfurt-Oder Richtung Berlin zwischen Fürstenwalde Ost und West ist die Autobahn nach einem Unfall wieder frei. Es gibt noch Stau. Die letzte freie Ausfahrt ist Briesen. Stau auch in der Gegenrichtung zwischen Storke und Fürstenwalde Ost. Stadtverkehr Berlin. A100 Stadtring Richtung Treptow zwischen Detmolder Straße und Tempelhofer Damm dauert es an den Baustellen etwa 20 Minuten länger. Mitte, die Brunnenstraße, ist zwischen Bernauer und Rheinsberger Straße nach einem Unfall gesperrt. Siemensstadt, der Saatwinkler Damm, ist zwischen Jungfernheideweg und Rohrdamm in beiden Richtungen bis Ende des Monats gesperrt. 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
17: Um 18 Uhr mit Miriam Berger. Guten Abend. In Berlin ist der CDU-Landesvorstand zusammengekommen, um Finanzsenator Evers zum Spitzenkandidaten für die Abgeordnetenhauswahl zu küren. Nach dem Rückzug des regierenden Bürgermeisters Wegner gilt seine Nominierung als reine Formsache. Rund 10 Wochen vor der Wahl soll Evers die Trendwende einleiten. Im letzten Berlin-Trend vom RBB lag die CDU nur noch auf Platz 4. Das RBB-Fernsehen sendet um 20.15 Uhr ein RBB24-Spezial zum Wahlkampf in Berlin. Mit dabei sind die Spitzenkandidatinnen und Kandidaten. US-Präsident Trump hat eine neue Seeblockade gegen den Iran in der Straße von Hormuz angekündigt. Auf seiner Social-Media-Plattform kündigte er außerdem an, die USA würden für die sichere Durchfahrt von Schiffen Gebühren erheben. Trump hatte schon im Juni mit einer Art Maut für die Straße von Hormuz gedroht, sollten die Verhandlungen mit dem Iran scheitern. In Paris hat ein Spitzentreffen zum Ukraine-Konflikt begonnen. Ziel der sogenannten Koalition der Willigen ist es, ein Signal der Entschlossenheit in Richtung Russland zu senden. Aus Paris, Kai Rienecker.
4: 2 Dutzend Staats- und Regierungschefs stehen auf der Teilnehmerliste des Treffens im Invalidendom. Es wird geleitet von Frankreichs Präsident Macron, dem britischen Premier Starmer und Bundeskanzler Merz. Der ukrainische Präsident Zelensky traf schon etwas vor den Mitgliedern der Koalition der Willigen ein. Zelensky will den europäischen Verbündeten ein neues Programm zur Raketenabwehr vorstellen.
17: Die Kürzungspläne von Familienministerin Prien von der CDU stoßen auf immer mehr Widerstand. Der staatliche Unterhaltsvorschuss soll demnach künftig nur noch bis zum 16. Geburtstag eines Kindes statt bis zum 18. gezahlt werden. Die Grünen kritisieren, der Staat würde seinen Haushalt auf dem Rücken von Familien und Alleinerziehenden sanieren. Auch Mecklenburg-Vorpommerns Ministerpräsidentin Schwesig von der SPD lehnt das Vorhaben ab. Die Kranarbeiten an der Berliner Ringbahnbrücke sind abgeschlossen. Gegen Mittag wurde der letzte von 6 Stahlträgern auf einen der Brückenpfeiler gehoben. Katharina Trümper, RBB 24.
5: Wegen der Arbeiten waren die darunterfahrenden S-Bahn-Linien S41 und S42 seit Freitagmittag unterbrochen. Der S-Bahn-Betrieb wurde aber schon heute Morgen wieder aufgenommen, da der letzte Stahlträger außerhalb des Gleisbereichs liegt. Der gleiche Vorgang wird nun an der weiter nördlich gelegenen Westendbrücke Ende Dezember erfolgen, sagte der Degel-Sprecher. Und zwar noch vor Heiligabend, damit es sich nicht in die Feiertage zieht.
17: Soweit die Nachrichten. 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Das Wetter: am Abend Sonne und lockere Wolken, aktuell in Berlin-Steglitz 27 und in Guben 29 Grad. Nachts wechselnd bewölkt, Tiefstwerte zwischen 14 und 18 Grad. Morgen freundlich bei bis zu 28 Grad. Die Zeit 18.03 Uhr.
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6: Werner Schoninger im Studio. Guten Abend. Bundesfamilienministerin Karin Prien von der CDU will den staatlichen Unterhaltsvorschuss künftig nur noch bis zum 16. Geburtstag von Kindern zahlen. Diese Kürzungspläne stoßen weiter auf viel Kritik. Selbst vom Koalitionspartner SPD kommt Widerstand gegen die geplanten Einschnitte. Und auch Vertreter der Opposition und von Verbänden warnen vor den Folgen für Alleinerziehende und ihre Kinder. Dietrich Karl Meurer aus dem Hauptstadtstudio fasst die Kritik zusammen.
22: Wenn der Staat sparen will, gibt es meist Kritik. Die Pläne von Familienministerin Karin Prien, CDU, für den Unterhaltsvorschuss lösen allerdings besonders heftige Reaktionen aus. Die schärfsten Worte findet Linken Co-Chefin Ines Schwertner. An die Ministerin gerichtet sagt sie:
23: Ich glaube wirklich, sie haben nicht mehr alle Tassen im Schrank.
22: Die geplanten Einschnitte seien eine Horrornachricht für Alleinerziehende und ihre Kinder.
23: Ich glaube, ihr ist dabei nicht klar, dass fast jede zweite Alleinerziehende in diesem Land von Armut bedroht ist. Die sollen jetzt dafür sorgen, dass die Haushaltslöcher gestopft werden, statt dass Milliardäre ihren fairen Beitrag zahlen.
22: Auch die Grünen laufen Sturm. Parteiko-Chefin Franziska Brandner sagt:
24: Die Bundesregierung scheint hier ihren Haushalt auf dem Rücken von Familien, Alleinerziehenden zu sanieren, statt endlich zum Beispiel mal die Gerechtigkeitslücken bei der Erbschaftssteuer zu schließen.
22: Kritik an den Kürzungsplänen kommt auch von den Betroffenen.
25: Oh, ich habe erst mal gedacht, das darf nicht wahr sein,
22: sagt im MDR die Vorsitzende des Verbands Alleinerziehender Mütter und Väter, Daniela Jaspers.
25: Die Leidtragenden sind die Kinder, die dann eben nicht den Unterhalt bekommen, der ihnen zusteht.
22: Jaspers rechnet vor, für Kinder zwischen 16 und 18 Jahren könnten bis zu 394 Euro im Monat wegfallen.
25: Das ist richtig viel.
22: Der Unterhaltsvorschuss hilft Alleinerziehenden, wenn der andere Elternteil keinen oder zu wenig Unterhalt zahlt. Seit der Reform von 2017, mit der die Leistung bis zum 18. Geburtstag ausgeweitet wurde, haben sich die Kosten vervierfacht. Länder und Kommunen drängen deshalb auf Änderungen. Der Sprecher des Familienministeriums, Dominik Lenz, kündigt an:
26: Ich kann bestätigen, dass die Ministerin einen Gesetzentwurf zur Reform des Unterhaltsvorschusses sehr zeitnah auf den Weg geben wird.
22: Geplant ist, den Unterhaltsvorschuss künftig nur noch bis zum 16. Geburtstag zu zahlen. Nach Angaben des Ministeriums wären davon letztlich etwa 80.000 Kinder betroffen. Gleichzeitig soll der Druck auf säumige Unterhaltszahler steigen.
26: Da gibt es die Idee eines vorübergehenden Fahrverbotes an säumige Zahler.
22: Beim Koalitionspartner der Union, der SPD, regt sich Widerstand gegen das Vorhaben, den Unterhaltsvorschuss einzuschränken. Mecklenburg-Vorpommerns Ministerpräsidentin Manuela Schwesig etwa lehnt die Pläne ab. Auch der Kinderbeauftragte der SPD-Bundestagsfraktion, Truels Reichert, stellt sich gegen die Pläne. Er kündigt an:
27: Dementsprechend werden wir da auch noch nacharbeiten müssen, wenn ein Gesetzesentwurf irgendwann dann im Parlament liegt.
22: Ob die Reform so kommt, wie vom Familienministerium geplant, ist damit offen.
6: Dietrich Karl Meurer aus dem Hauptstadtstudio war das. Früher, da wurde auf dem Schulhof Verstecken gespielt oder es wurden Panini-Bildchen getauscht. Heute gibt es kaum einen Pausenhof ohne Handys. Social Media gehören zum Alltag der Kinder dazu. Angebote wie TikTok oder Instagram machen vielleicht Spaß, sind auf Dauer aber nicht gesund, hört man immer wieder von Fachleuten aus der Jugendpädagogik. Auch die EU will jetzt handeln. Für alle unter 13 sollen Social Media tabu sein. Aus Brüssel unsere Korrespondentin Katrin Schmidt über das Vorhaben.
28: Eine Erkenntnis müsse über allem stehen, so EU-Kommissionschefin Ursula von der Leyen. Social Media ist kein Spielzeug, sondern ein sehr gewinnträchtiges, aber auch gefährliches Produkt. Deshalb gilt:
29: In Europe, whoever develops a product is responsible for its safety.
3: Autohersteller müssen ihre Fahrzeuge per se sicher machen. Wir erwarten nicht von Kindern, dass sie ihre eigenen sicheren Sicherheitsgurte entwerfen. Genauso wenig von Eltern, dass sie Airbags zu Hause einbauen. Und genau dasselbe muss auch für die großen Technologiekonzerne gelten.
7: And the very same must be true for big tech.
28: Denn auch laut der Expertengruppe, die von der Leyen heute ein umfangreiches Buch übergeben hat, schaden die 4 bis 6 Stunden, die Jugendliche in Europa im Schnitt täglich auf Social Media verbringen, der Gehirn- und Persönlichkeitsentwicklung. Daraus ergibt sich, so der Vorsitzende des Gremiums, der deutsche Forscher und Jugendpsychiater Jörg Fegert:
8: Auf der Basis der vorliegenden Evidenz empfehlen wir deshalb die EU-weite harmonisierte Einführung einer Zugangsbeschränkung zu Social Media Plus für Kinder unter 13 Jahren.
28: Danach empfehlen die Experten ein abgestuftes Modell nach dem Prinzip: Plattformen, die nachweisen, dass sie ausreichend für die Sicherheit von Kindern und Jugendlichen getan haben, sind dann womöglich ab 13 erlaubt. Andere wiederum ab 15 oder 16 Jahren.
7: And here our age verification app is one of the tools.
3: Unsere App zur Altersverifizierung ist eines der Werkzeuge, um dies zu ermöglichen. Sie ist benutzerfreundlich, datenschutzkonform und im Grunde gibt sie den Eltern ein Stück Kontrolle zurück.
28: Denn es gehe ja nicht um die Frage, wann Kinder Zugang zu sozialen Medien bekämen, sondern darum, wann die sozialen Medien Kinder erreichen dürften. Deshalb sei es auch gut, dass in vielen EU-Staaten nationale Regeln diskutiert werden. Ganz konkret in Frankreich, da ist Social Media für unter 15-Jährige ab September verboten. Weitere EU-Staaten wie Griechenland, Dänemark, Spanien und Österreich etwa planen ähnliche Regelungen. Und das beiße sich gar nicht mit den EU-Leitlinien, sagt Experte Fegert.
8: Länderspezifische, vorsorgliche, zusätzliche Zugangsbeschränkungen für über 13-Jährige könnten für Anbieter sogar einen Anreiz bieten, schneller Angebote zu entwickeln, die von Anfang an sicher sind.
28: Und das wäre schließlich die beste Lösung, die aktuell aber noch nicht in Aussicht ist. Bis dahin steht zumindest aber auch fest, es ist Sache der EU, Altersgrenzen gegenüber den Tech-Plattformen durchzusetzen. Im September legt die Kommissionschefin ihren Gesetzesentwurf dazu vor, der dann von EU-Parlament und dem Rat der Mitgliedstaaten beraten wird.
6: EU-Korrespondentin Katrin Schmidt über das geplante Social-Media-Verbot in Europa. Deutschland und weitere EU-Staaten haben russische Geheimdienste für schwere Cyberangriffe gegen staatliche Stellen verantwortlich gemacht. Aus dem Grund hat das Auswärtige Amt in Berlin heute den russischen Botschafter einbestellt. Keine Alltäglichkeit. Hauptstadtkorrespondent Georg Schwarte hat Einzelheiten.
10: Das deutsche Außenministerium spricht von bösartigen Cyberattacken aus Russland gegen Deutschland, EU-Mitgliedstaaten sowie internationale Partner. Außenminister Wadefuhl griff jetzt deshalb zu einer massiven diplomatischen Protestform, so Wadefuhl am Nachmittag, kurz vor seinem Abflug aus Brüssel Richtung Norwegen.
11: Deshalb habe ich veranlasst, dass heute der russische Botschafter ins Auswärtige Amt einbestellt worden ist. Und ich sage ganz klar: Wir behalten uns auch weitere Schritte vor.
10: Es ist allein in diesem Jahr die dritte Einbestellung des russischen Botschafters. Keine gewöhnliche Maßnahme. Die Einbestellung gilt als massiver Protest gegen das jeweilige Land. Letztes Druckmittel wäre dann die Ausweisung des Botschafters. Laut Wadefuhl werde auch deshalb gerade das 21. Sanktionspaket gegen Russland vorbereitet.
11: Zugleich schreckt Russland vor nichts zurück. Weder vor Provokationen noch vor hybriden Angriffen auf uns Europäer. Heute haben wir deshalb weitere Sanktionen beschlossen, auch gegen Akteure, die mit bösartigen Cyberaktivitäten unsere Sicherheit gefährden und uns wirtschaftlich schädigen wollen.
10: So Wadefuhl auf dem Rollfeld vor Abflug aus Brüssel. Er hatte bereits am Vormittag gemeinsam mit seinen EU-Kolleginnen und Kollegen neue Sanktionen gegen Russland verhängt. So kommen 9 weitere Einzelpersonen und 4 Unternehmen auf die Sanktionsliste, darunter hochrangige Mitglieder des russischen Militärgeheimdienstes. Großbritannien setzte ebenfalls 24 russische Personen sowie diverse Gruppierungen auf eine Sanktionsliste. Frankreich kündigte an, in Kürze ebenfalls den russischen Botschafter in Paris einbestellen zu wollen. Moskau hat mittlerweile als Antwort den scheidenden deutschen Botschafter in Moskau, Alexander Graf Lambsdorff, einbestellt. Er musste zum bereits 5. Mal binnen 3 Jahren den russischen Protest über das deutsche Vorgehen im Außenministerium entgegennehmen.
6: Georg Schwarte war das aus dem Hauptstadtstudio. 18.12 Uhr RBB 24 Inforadio Verkehrsservice mit einer Falschfahrermeldung. Achtung, Autofahrer auf der B96 Fürstenberg Richtung Berlin. Zwischen Oranienburg Süd und Kreuz Oranienburg kommt Ihnen ein Falschfahrer entgegen. Fahren Sie äußerst rechts und überholen Sie nicht. Auf der B96 Fürstenberg Richtung Berlin ist zwischen Oranienburg Süd und Kreuz Oranienburg ein Falschfahrer unterwegs. Vorsicht in beiden Richtungen. Wir melden, sobald die Gefahr vorüber ist. In München ist heute ein Ehepaar aus dem Irak verurteilt worden wegen der Versklavung jesidischer Mädchen und wegen der Mitgliedschaft in der Terrorvereinigung IS. Der Mann muss lebenslang ins Gefängnis, die Frau bekam 9,5 Jahre Jugendhaft. Und die Botschaft, die von diesem Urteil ausgeht, richtet sich an die ganze Welt, berichtet unser Korrespondent Josef Römel aus München.
12: Als die 20-jährige Alia im Saal des Münchner Oberlandesgerichts den Mann sieht, der sie nach Überzeugung des Gerichts als 12-Jährige im Herrschaftsgebiet des IS vergewaltigt hatte, bricht sie in Tränen aus. Der heute 45-Jährige wurde zu lebenslanger Haft verurteilt, unter anderem wegen sexuellen Missbrauchs und Völkermords. Laut Gericht hatte der Täter zwischen 2015 und 2017 im Herrschaftsgebiet des IS 2 jesidische Mädchen sexuell missbraucht. Eines von ihnen war erst 5 oder 6 Jahre alt. Nach 62 Verhandlungstagen verurteilte das Oberlandesgericht München auch eine heute 30-jährige Mitangeklagte zu 9,5 Jahren Jugendstrafe. Die Bundesanwaltschaft hatte für beide Angeklagten lebenslange Freiheitsstrafen gefordert. Nach Überzeugung des Gerichts waren die Taten Teil der Vernichtungspolitik des IS gegen die religiöse Minderheit der Jesiden. Dass deutsche Gerichte solche Verbrechen verfolgen können, erklärt Gerichtssprecher Laurent Lafleur.
13: Der Völkermord ist im deutschen Strafgesetzbuch geregelt, beziehungsweise genauer genommen im Völkerstrafgesetzbuch. Das Völkerstrafgesetzbuch wendet das sogenannte Weltrechtsprinzip an. Das heißt, Völkermorde können, egal wo, egal von wem und egal an wem sie begangen werden, immer in Deutschland verfolgt werden.
12: Der Angeklagte war zur Tatzeit nach islamischem Recht mit der Mitangeklagten verheiratet. Sie unterstützte ihn nach Überzeugung des Gerichts bei den Taten, so schminkte sie die damals 12-jährige Zeugin für den Missbrauch. Der heute 45-Jährige war Anfang der 2000er Jahre als Asylbewerber nach Deutschland gekommen, lebte rund 10 Jahre in München, radikalisierte sich dort und schloss sich später dem IS an und reiste in das Herrschaftsgebiet der Terrororganisation im Irak.
6: Informationen von Josef Römel aus München. Und hier geht es weiter mit Astrid Kretschmer.
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14: Mit dem Blick zur Fußball-WM, Lionel Messi, Kylian Mbappé, Harry Kane. Selten zuvor haben bei einer Weltmeisterschaft so viele Weltstars gleichzeitig ihr Top-Niveau erreicht. Und sie prägen das Turnier. Wie wichtig die Goalgetter für dieses nicht unumstrittene Mega-Event sind, beschreibt Sportreporterin Anne van Eickels.
15: Es gibt wohl kaum ein Land auf der Welt, in dem die Faszination für Stars so tief in der Kultur verankert ist wie in den USA. Große Sportevents und Hollywood-Blockbuster prägen die Identität der Nation. Stars sind Identifikationsfiguren und Projektionsflächen für den American Way of Life. Und so läuft diese WM einfach perfekt. Denn wenn sich die Amerikaner jemals in ganz großem Stil für Soccer interessieren sollen, dann wohl mit einem Turnier, bei dem die Stars liefern, im Land der Stars.
16: Messi, Messi,
18: Messi, Messi.
15: Erling Haaland, Kylian Mbappé, Harry Kane und natürlich Lionel Messi sind die Gesichter dieser Weltmeisterschaft. Sie sind die Stars ihrer Mannschaft und bedienen mit ihren Toren die Heldensehnsucht der amerikanischen und natürlich auch der eigenen Nation.
19: Ich bin unglaublich stolz. Es berührt mich sehr, wenn ich daran denke, wie wir unser Land vereint haben. All die positive Stimmung hier, aber auch zu Hause, das ist einfach fantastisch.
15: Erling Haaland war bis zum WM-Aus gegen England an mehr als jedem zweiten Tor beteiligt, genauso wie Messi, Kane und Mbappé. Englands Trainer Thomas Tuchel verglich die bisherigen Hauptdarsteller dieser Weltmeisterschaft mit Haien, die da sind und treffen, wenn sie Blut riechen.
20: They're all sharks. They're all sharks. If they smell blood, they
0: They come and score.
15: Die Tore, am besten spektakulär, sind die Währung, die im Land der Stars zählt. Und es scheint, als rückten die Torjäger bei dieser WM in den Mittelpunkt ihrer Mannschaft. Vielleicht auch, weil viele Abwehrreihen nicht unbedingt eingespielt erschienen. Trainer Thomas Tuchel schnitt daher das Spiel der Engländer im Laufe des Turniers immer mehr auf Harry Kane zu. Der Stürmer ließ sich zuletzt weniger ins Mittelfeld fallen und nutzte die tiefen Bälle von Jude Bellingham, der mit 6 Treffern der bisher torgefährlichste Mittelfeldspieler des Turniers ist und Kane immer wieder brillant in Szene setzte. Ohne die Mitspieler sind auch die Einzelkönner nichts. Bei den Franzosen füttern Weltfußballer Ousmane Dembélé und Michael Olise vom FC Bayern. Kylian Mbappé misst sich an der Spitze der Torjägerliste mit Lionel Messi. Beide haben 8 Tore und können erst im Finale direkt aufeinandertreffen. Es wäre der Showdown, den selbst ein Hollywood-Regisseur nicht besser inszenieren könnte im Land der Stars.
14: Soweit Anne van Eickels. Das erste Halbfinale steht morgen an, wenn Frankreich und Spanien aufeinandertreffen. Am Mittwoch trifft England auf Argentinien. 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Der frühere Bundesliga-Profi Slaven Bilic ist zum 2. Mal in seiner Karriere Trainer von Kroatiens Nationalmannschaft. Der 57-Jährige löst Zlatko Dalic ab, der nach dem WM-Aus gegen Portugal im 16. Finale seinen Rücktritt bekannt gegeben hatte. Und noch der Blick in die Bundesliga. Der Argentinier Martin De Michelis will bei seinem gelebten Traum als Bundesliga-Trainer viel Leidenschaft mit in sein Team von RB Leipzig bringen. Intensität, Leidenschaft, mutig, offensiv, das sind Worte, die ihm sehr gefallen würden. Auch Aggressivität und Intensität bei jedem Kontakt, mutig nach vorne spielen, mutig verteidigen, Körpersprache zeigen, sagte der 45 Jahre alte Argentinier bei seiner Vorstellung. Und soweit der Sport mit Astrid Kretschmer.
6: 18.18 Uhr, nochmal der Inforadio-Verkehrsservice mit einer Falschfahrermeldung. Achtung, Autofahrer auf der B96 Fürstenberg Richtung Berlin zwischen Oranienburg Süd und Kreuz Oranienburg. Ein Falschfahrer, fahren Sie rechts, überholen Sie nicht. Auf der B96 zwischen Oranienburg Süd und Kreuz Oranienburg. Wir melden uns, sobald die Gefahr vorüber ist.
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6: Mit Werner Schoninger herzlich willkommen. Ein kleines Spektakel gab es am Wochenende rund um den Neubau der Ringbahnbrücke am Berliner Autobahndreieck Funkturm. Ein Spezialkran setzte Stahlträger auf die neuen Stadtautobahnbrückenpfeiler, die mehrere hundert Tonnen schwer waren. Damit war auch die Ringbahn für mehrere Tage unterbrochen, denn die schweren Träger mussten zum Teil über die Gleise geschwenkt werden. Auffrischender Wind führte zwischendurch zu kleinen Verzögerungen, kein Thema für die Profis. Am Morgen war der letzte Stahlträger dieser Bauphase an seinem Platz. RBB24-Reporterin Nela Richter hat es sich angesehen.
1: Von der Ostpreußenbrücke aus, am S-Bahnhof Messe Nord ZOB, kann man beides gut beobachten. Die Bauarbeiten am Funkturm und die Ringbahn, die seit dem Morgen wieder durchfährt zwischen Westend und Halensee. Manche Fußgänger bleiben stehen, gucken interessiert auf die riesigen gelben Kräne, auch Klaus Kuschara.
2: Ich bin ja heute Morgen erst auf die Idee gekommen, hat aber gehört heute Morgen, dass die soweit fertig sind. Gestern Abend wohl noch ein bisschen Schwierigkeiten hatten, ja, mit Windböen und so weiter. Und nun bin ich neugierig geworden, den fährst du mal hierher und guckst du dir das mal an. Kolossaler Bau.
1: 5 massive rostrote Stahlträger liegen nun auf den neuen Brückenpfeilern, bis zu 320 Tonnen schwer. In Grundzügen kann man erahnen, wo in einem Jahr wieder eine komplette Fahrbahn mit Asphalt und Leitplanken sein soll. Die exakte Linienführung der alten, abgerissenen Ringbahnbrücke. Ein letzter Träger ist am Mittag eingehoben worden, mit einem Tag Verzögerung.
2: Aber fehlt noch eins, ja? Ah ja.
1: So weit entfernt von den Bahngleisen, dass die S-Bahnen währenddessen weiterfahren konnten. In der Mittagssonne des Montags kontrollierte ein gutes Dutzend Bauarbeiter mit orangen Westen und mit Helmen die Position des Trägers und dirigierte sich gegenseitig, während der Kran das Stahlstück sachte zentimeterweise absenkte. 1:15, der Träger liegt auf. Meilenstein geschafft.
4: Bereits im August 2025 stand also dieses Wochenende vom 10. bis zum 12.7. fest als das Einhubwochenende. Und da fiebert man natürlich darauf hin, man legt alle Arbeiten darauf aus, dass es dann auch funktioniert. Aber wenn es dann näher kommt und wenn der Takt dann heran ist, dann ist die Nervosität doch ein bisschen größer.
1: Sagt Bernd Rothe, Leiter der Taskforce A100 der DEGES, der Planungs- und Baugesellschaft. Rückblick auf das Werk des Kranballetts vom Wochenende. Am Freitagmittag war die Ringbahnlinie unterbrochen worden. Die Uhr begann zu ticken. Deadline, Montagmorgen, S-Bahn-Betriebsbeginn. Auf der Baustelle brauchte es nun Stunde um Stunde Hochkonzentration und Zentimeterarbeit mit mehreren hundert Tonnen Stahl. Tatsächlich war es der Wind, der den Zeitplan am Sonntag in Verzug brachte. Zu hohe Windgeschwindigkeiten machten eine Sicherheitspause nötig, erklärt Bernd Rothe von der DGES.
4: Um 20.30 Uhr, 21 Uhr ging es weiter und ich habe um 22.26 Uhr bereits den Touchdown bekommen von der Baustelle.
1: Heute, wo auch das letzte Teil liegt, geht der Blick von Bernd Rothe schon weiter auf die nächsten großen Dinge, etwas weiter nördlich, die Baustelle Westendbrücke. Für Ringbahnnutzerinnen gibt es absehbar eine Sperrung an einem Wochenende im August.
4: Und dann eine größere Sperrung des Bahnverkehrs insgesamt im Dezember. Wir haben da auch ein konkretes Datum bereits festgeschrieben, nämlich vom 18. bis zum 21. Dezember werden dann die Stahlteile eingehoben für die Westendbrücke.
1: Ein Hubwochenende Teil 2. Diesmal an der Westendbrücke.
6: Nela Richter mit ihrem Bericht über den Bau der neuen Ringbahnbrücke in Berlin. Von einer Baustelle zur nächsten. Ein Tunnel, den Fahrgäste nie benutzen werden und der trotzdem immens wichtig ist für den Berliner U-Bahn-Verkehr. Das ist der sogenannte Waisentunnel unter der Spree. Die BVG beginnt heute mit dem Neubau des Tunnels. RBB24-Reporter Jonas Wintermantel war auf der Baustelle.
0: Ein paar Treppen geht es hinab. Dann erstrecken sich vor einem scheinbar endlose Gänge. Ein Paradies für Sprayer, die hier die letzten Jahre ihre Spuren hinterlassen haben. Nach einigen Minuten zu Fuß erreicht man den eigentlichen U-Bahn-Tunnel. Aus der Richtung des Alexanderplatzes führen hier noch die Gleise heran, dann ist plötzlich Schluss. Eine riesige Metallwand versperrt den Weg. Sie trennt den gesperrten Abschnitt vom übrigen Tunnelsystem. Hinter der Wand verläuft der alte Tunnel direkt unter der Spree. Seit gut 10 Jahren fährt im Waisentunnel nichts mehr. Lange wurde über eine Lösung gestritten. In

0: Werkstatt.
1: Was machen wir? Wir nehmen so einen Wagen, der wird auf einen LKW verladen, braucht 2 Wochen, bis er dann in die Werkstatt kommt, wieder zurückkommt. Normalerweise braucht man dafür 1 bis maximal 2 Tage. Da kriegt man so ein Gefühl. Und das hat natürlich eine große Fahrgastrelevanz.
0: Für Wirtschaftssenatorin und BVG-Aufsichtsratsvorsitzende Franziska Giffey eine gute Investition.
2: Es ist wirklich eine Investition, die uns ermöglicht, eben keine Schwerlasttransporte von U-Bahn-Zügen zur Werkstatt über das Berliner Straßennetz mehr abwickeln zu müssen, sondern tatsächlich das hier über das U-Bahn-Netz zu machen.
0: Baulich ist das Projekt alles andere als einfach. Der Tunnel liegt direkt unter der Spree, die ist offiziell Bundeswasserstraße. Gebaut wird also, während oben drüber der Schiffsverkehr weiterlaufen soll, erklärt Dennis Backwinkel, der das Projekt für die BVG umsetzt.
3: Damit man oben auch noch fahren kann mit den Schiffen, muss der Abbruch auch in 2 Abschnitten erfolgen. So einen Abbruch macht man so, dass man eine Baugrube in der Spree herstellt mit Spundwänden, die man dann hintereinander hinstellt, und so macht man eine Baugrube, und dann wird der Tunnel, der Bestandstunnel, wird dann abgebrochen, auch vom Wasser aus.
0: Ist der alte Tunnel weg, wird eine neue Baugrube hergestellt, aus der das Wasser gepumpt wird. In 2 Abschnitten soll dann der neue Tunnel entstehen. Gearbeitet wird jeweils nur auf einem Teil des Flusses, damit die Schiffe auf der anderen Seite weiterfahren können. 4 Jahre sollen Abriss und Neubau dauern. 2030 sollen dann wieder U-Bahn-Züge durch den Waisentunnel fahren. Fahrgäste werden ihn auch künftig nicht nutzen, doch der Tunnelneubau, den sollen auch sie zu spüren bekommen, weil die U-Bahn schneller gewartet werden können und damit schneller wieder im Berliner U-Bahn-Netz unterwegs sind.
4: RBB24-Reporter Jonas Wintermantel. 18.26 Uhr, RBB24 Inforadio Verkehrsservice mit einer Entwarnung für die B96 Fürstenberg Richtung Berlin. Zwischen Oranienburg Süd und Kreuz Oranienburg ist kein Falschfahrer mehr unterwegs. Mit einem Verdacht auf üble Nachstellungen befasst sich gerade die Potsdamer Kriminalpolizei, tatverdächtig 2 Gymnasiasten. Was ihnen genau vorgeworfen wird, sagt RBB24-Reporter Johann Frederik Paul.
5: An einem Potsdamer Gymnasium sollen 2 Schüler heimlich intime Fotos von mehreren Schülerinnen gemacht haben. Das Bildungsministerium teilte auf Anfrage mit, dass die Aufnahmen in einer Weise erstellt worden seien, die gezielt intime körperliche Bereiche hervorheben und damit den höchstpersönlichen Lebensbereich der betroffenen Schülerinnen berühre. Von der Polizeidirektion West hieß es, die Kriminalpolizei ermittle nach mehreren Strafanzeigen. Bei den Beschuldigten handle es sich um 2 minderjährige Personen. Weitere Auskünfte, etwa zu Beweismitteln und dem Alter sowie der Klassenstufe der Betroffenen, erteilte die Polizei aus Datenschutzgründen nicht. Die Schülerinnen sollen laut dem Ministerium ohne ihr Wissen über einen längeren Zeitraum fotografiert worden sein. Demnach waren die Fälle am 29. Juni bekannt geworden, woraufhin sowohl Schulleitung als auch Eltern Anzeige erstatteten. Die 2 Schüler seien von der Schule vorläufig vom Unterricht ausgeschlossen worden, hieß es. Die Schulleitung habe umgehend gehandelt und verschiedene Maßnahmen ergriffen, etwa Gespräche mit Beteiligten und Eltern, heißt es aus dem Ministerium. Die betroffene Schule äußerte sich auf Anfrage zunächst nicht.
4: Informationen aus Potsdam von unserem Reporter Johann Frederik Paul. Ein Schluck Wasser aus der Leitung endet im schlimmsten Fall auf der Toilette. Dann, wenn Ekelbakterien im Trinkwasser sind, wie in Buko in Märkisch-Oderland. Die Menschen dort sollen deshalb das Wasser abkochen. Wie lange noch, erklärt RBB24-Reporterin Julia Vogel.
6: Seit 3 Wochen werden im Kurort Buko gründlich die Rohre gespült. Grund? Bei einer Routineuntersuchung wurden im Trinkwasser geringe Mengen von Kolibakterien entdeckt. Das Gesundheitsamt des Kreises Märkisch-Oderland schlägt Alarm. Der Wasserverband Märkische Schweiz läuft auf Hochtouren und versucht, die Ursache ausfindig zu machen. Bianca Boss, Leiterin des Gesundheitsamtes in Seelow, erklärt das Vorgehen so.
7: Es werden engmaschig, also alle 2 Tage Proben gezogen. Die Proben werden im Labor ausgewertet. Es gibt alle 2 Tage eine Konferenz der Beteiligten und wir tauschen uns dazu aus, was die nächsten Schritte und Maßnahmen sind.
6: Vor allem an den sensiblen Punkten des Ortes, wie Reha-Klinik, Schule, Seniorenheimen und Kitas, wird auf Kolibakterien getestet. Bis dahin heißt es für die Anwohnerinnen und Anwohner, Wasser abkochen. Laut Bianca Boss vom Gesundheitsamt sollte aber nicht nur das Wasser zum Trinken beachtet werden.
7: Alles, was mit Händewaschen, Duschen, auch mit Abwaschen von Geschirr zu tun hat, muss immer Trinkwasserqualität haben. Und wenn die Qualität beeinträchtigt ist, muss eben auch abgekocht werden.
6: Woher die Verunreinigung hier kommt und warum es bisher nur das Wassernetz von Buko betrifft, ist unklar. Thomas Mix, Bürgermeister von Buko, geht davon aus, dass es durch Fremdeinwirkung passiert ist. Belege gibt es dafür aber noch nicht.
8: Es muss irgendwo eine Einleitung geben, von denen niemand was weiß.

0: aber sobald man das gespült hat, kann man das nach und nach eingrenzen.
1: Bereits am Sonntag gab es deshalb einen großen Schritt vom Wasserverband. Der Hochbehälter, also der Speicher für das Trinkwasser, wurde außer Betrieb genommen und vollständig desinfiziert. Da E. coli-Bakterien Magen-Darm-Beschwerden, Durchfall und Erbrechen verursachen können, ist eine Identifizierung der Ursache so wichtig. Deshalb sind auch die Anwohnerinnen und Anwohner vorsichtig.
2: Das Wasser wird abgekocht, natürlich.
3: Ich dusche, putze Zähne, ich trink's nur nicht.
4: Duschen, Mund zu, Augen zu, durch.
1: Am Mittwoch werden die nächsten Ergebnisse aus dem Labor vorliegen. Dann entscheiden auch Gesundheitsamt und Wasserverband, wie es weitergeht.
5: Der Bericht von Julia Vogel aus dem RBB-Studio Frankfurt-Oder. Und das war der Tag in Berlin und Brandenburg mit Werner Schoninger. 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
7: Zunächst nochmal die gute Nachricht von der B96 Fürstenberg Richtung Berlin. Zwischen Oranienburg Süd und Kreuz Oranienburg ist kein Falschfahrer mehr unterwegs. Rauchentwicklung durch einen Waldbrand im Bereich des Truppenübungsplatzes Jüterbock West. Dort gibt es einen großflächigen Brand. Die Feuerwehr ist im Einsatz. Schließen Sie bitte Fenster und Türen und schalten Sie die Lüftungen und Klimaanlagen ab. A12 Frankfurt-Oder Richtung Berlin zwischen Fürstenwalde Ost und West ist die Autobahn nach einem Unfall wieder frei. Stadtverkehr Berlin. A100 Stadtring Richtung Treptow. Zwischen Detmolder Straße und Tempelhofer Damm dauert es an den Baustellen etwa 20 Minuten länger.
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7: Um 18.30 Uhr mit Miriam Berger. Guten Abend. Berlins Finanzsenator Evers ist neuer CDU-Spitzenkandidat für die Abgeordnetenhauswahl. Nach dem Rückzug des regierenden Bürgermeisters Wegener wählte der Landesvorstand den 46-Jährigen am späten Nachmittag einstimmig. Jan Menzel, RBB 24 Landespolitik.
8: Er soll die Trendwende schaffen, verlorenes Vertrauen zurückgewinnen und der CDU 10 Wochen vor der Berlinwahl wieder Schub geben. Ein Parteitag ist nicht mehr notwendig, könnte aber stattfinden, um Evers einen großen Auftritt mit entsprechender Inszenierung zu ermöglichen.
7: Das RBB-Fernsehen sendet um 20.15 Uhr ein RBB24-Spezial zum Wahlkampf in Berlin. Mit dabei sind Spitzenpolitiker aller Parteien, die eine realistische Chance haben, ins Abgeordnetenhaus einzuziehen. US-Präsident Trump hat eine neue Seeblockade gegen den Iran in der Straße von Hormuz angekündigt. Auf seiner Social-Media-Plattform kündigte er an, dass künftig kein Schiff den Iran ansteuern oder verlassen will, die Meerenge passieren darf. Aus Washington Carsten Kühntop.
9: Allen anderen Schiffen gestatte man die Durchfahrt, allerdings sei eine sogenannte Entschädigung an die USA zu zahlen, und zwar in Höhe von 20% des Wertes der Fracht. Begründung, dieser Teil der Welt sei instabil und Amerika müsse für seine Anstrengungen dort für Sicherheit zu sorgen entschädigt werden. Schließlich sei man als Wächter der Straße von Hormuz bekannt.
7: In Paris hat ein Spitzentreffen zum Ukraine-Konflikt begonnen. An den Beratungen im Invalidendom nehmen 2 Dutzend Staats- und Regierungschefs teil. Geleitet wird das Treffen von Frankreichs Präsident Macron, dem britischen Premier Starmer und Bundeskanzler Merz. Der ukrainische Präsident Zelensky will den Verbündeten dabei auch ein neues Programm zur Raketenabwehr vorstellen. Die EU wehrt sich gegen Cyberangriffe, hinter denen sie den russischen Geheimdienst FSB vermutet. Diese habe eine IT-Einheit, die Regierungsnetzwerke gehackt und kritische Infrastruktur sabotiert habe, heißt es in einer Erklärung der EU-Außenbeauftragten Kallas. Wegen der Vorwürfe haben sowohl Deutschland als auch Frankreich den russischen Botschafter einbestellt. Auf dem Truppenübungsplatz Jüterbock West im Landkreis Teltow-Fleming ist ein größerer Brand ausgebrochen. Betroffen sind 2,4 Hektar, wie ein Feuerwehrsprecher dem RBB sagte. Einsatzkräfte seien vor Ort und versuchten, den Brand einzudämmen. Wegen der Munitionsbelastung könnten sie aber nicht direkt in das Gebiet gehen. Besiedelte Gebiete seien nicht in Gefahr, so der Sprecher weiter. Soweit die Nachrichten. 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Das Wetter am Abend freundlich aktuell, in Berlin Steglitz 27 und in Guben 29 Grad. Nachts wechselnd bewölkt, Tiefstwerte zwischen 14 und 18 Grad. Morgen zunächst wolkig, später lockert es auf. Örtlich Schauer oder Gewitter, maximal 28 Grad. Die Zeit 18.34 Uhr.
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5: Fast 100.000 Quadratmeter groß werden soll ein neues Logistikzentrum in Frankfurt an der Oder. Ein Dienstleister errichtet es gerade für einen größeren Online-Händler. Wer genau, bleibt geheim. Reporter Martin Kraus konnte sich das anschauen.
10: Schon in 5 Wochen soll der Betrieb starten. 500 bis 800 Mitarbeitende werden dafür benötigt. Erste Einstellungen erfolgen derzeit, berichtet Christina Schröpfer-Lösch von Siva Logistics. Auf Deutsch, Englisch und Polnisch werden die Stellen angeboten.
11: Wir sind im Moment auch dabei, Stellenanzeigen zu veröffentlichen, sowohl hier in Frankfurt-Oder als auch in der Region. Und das läuft sehr, sehr gut. Tatsächlich hatten wir jetzt die ersten beiden Recruiting-Tage mit jeweils über 100 Bewerbern, die hier waren und die dann die Woche drauf tatsächlich auch schon zur Vertragsunterschrift kommen.
10: Neben verfügbaren Arbeitskräften sei vor allem die Verkehrsanbindung entscheidend gewesen, warum sich Siva für den Standort entschieden hatte, so Schröpfer-Lösch. Das Unternehmen arbeitet im Auftrag für einen großen internationalen Online-Händler. In der Halle werden künftig Produkte zwischengelagert und anschließend weitertransportiert, europaweit. Verfügbare Arbeitskräfte, Verkehrsanbindung und 110 Lkw-Ladetoren konnten Siva Logistik vom Standort überzeugen, sagt Projektleiter Arne Heger, der für Alcaro die Hallen baut und auch vermietet.
12: Es ist ja mitten in Europa und es ist an der Hauptverkehrsachse aus unserer Sicht. Und das ist halt wichtig und das ist auch genau das, was letztendlich für Siva ausschlaggebend ist. Dass wir hier gut angebunden sind, dass wir eine gute Arbeitskräfteverfügbarkeit haben, dass wir einfach auch den Platz haben, diese Dinge zu realisieren. Denn das eine ist, eine Halle hinzustellen, das andere ist wirklich auch die Kapazitäten zu haben, auch den Verkehr abbilden zu können. Und das können wir alles an diesem Standort tun und das ist genau richtig hier.
10: Doch ausgerechnet die Verkehrsachse A12 ist derzeit durch Grenzkontrollen und Baustellen für Lkw-Fahrer keine Freude. Frankfurts Oberbürgermeister Axel Strasser fordert daher einen schnelleren Ausbau der Autobahn auf 6 Spuren und mehr.
13: Die Zusage ist da, aber der Zeithorizont in 15 Jahren, der ist natürlich zu lang. Wir brauchen da eine schnellere Bauplanung und auch Bauumsetzung. Das weitere Thema ist natürlich der Regionalexpress 1, der auch zügig ausgebaut werden muss. Auch da sind die Planungen da und das ist die große Aufgabe, die da ansteht.
10: Dennoch zeigten sich die Akteure zuversichtlich. Bereits am 17. August soll der Online-Händler dann aus Frankfurt-Oder loslegen können. Gleichzeitig hat direkt nebenan der Baustart für einen rund 10.000 Quadratmeter großen E-Ladepark für Lkw begonnen. Das niederländische Joint Venture Mylands will hier zunächst 5, perspektivisch bis zu 20 Ladesäulen errichten und hofft dabei auch auf künftige Kooperationen mit dem neuen Nachbarn, wie Till Kräft erklärt.
14: Wir denken immer in Korridoren, Korridor Richtung Polen, Korridor natürlich dann auch weiter in den Westen. Einerseits das, also super Standort, um solche Langstreckenkorridore abzudecken. Und gleichzeitig hoffen wir natürlich auch auf Nachfrage hier vor Ort, weil wir eben dieses große Logistikzentrum hier haben. Und deshalb ist das eigentlich quasi ein Vorzeigestandort für uns.
5: Das sagt Till Kräft von Mylands in einem Beitrag von Reporter Martin Kraus. So wirklich einladend sind viele Bahnhofsgebäude ja nicht gerade. Deshalb saniert die Bahninfrastrukturtochter InfraGo jedes Jahr zahlreiche heruntergekommene Bahnhöfe. Darunter ist auch der Berliner S-Bahnhof Olympiastadion. Heute hat die Bahn die Halbzeit ihrer diesjährigen Sanierungspläne eingeläutet. Wirtschaftsreporter Johannes Frevel berichtet.
15: Gleich quadratmeterweise hat sich der Putz innen und außen von den Ziegelwänden gelöst. Bei Regen bilden sich kleine Seen in der Bahnhofshalle, denn Türen gibt es schon lange nicht mehr. Der Jugendstilbahnhof Potsdam-Charlottenhof, wenige Gehminuten vom Parc Sanssouci entfernt, bietet einen traurigen Anblick für Passanten und Fahrgäste.
16: Ist wirklich so. Könnte man mal was machen, aber als Potsdamer hebt man sich dran.
17: Ja, er ist ziemlich runtergekommen, das stimmt. Ich sehe, dass der Putz abbröckelt, die Scheiben schmutzig sind, sämtliche Wände bemalt, fleißig das Unkraut überall wächst. Ich würde mir schon wünschen, dass es ein bisschen sauberer ist und etwas freundlicher wirkt.
15: Das soll sich ändern. Bundesweit mehr als 100 Bahnhöfe werden bis Jahresende auf Vordermann gebracht. Neue Bänke, dichtes Dach, mehr Wetterschutz, bessere Reiseinformation und ein saniertes, denkmalgeschütztes Empfangsgebäude. Der S-Bahnhof Olympiastadion in Berlin ist in diesem Jahr der bundesweit 70. fertige Bahnhof auf dem Sanierungsweg. Die 2,7 Millionen Euro Sanierungskosten für diesen Bahnhof teilen sich Berlin und die Bahn. Philipp Nagel, Chef der Bahninfrastrukturtochter Infrago, resümiert in seiner Bahnhofsrettungshalbjahresbilanz.
18: Dieses Jahr sind es 130 zukunftsfähige Bahnhöfe, die wir uns vorgenommen haben. Wir sind zuversichtlich, dass wir die 130 auch schaffen. Da bin ich sehr zuversichtlich. Wir haben es letztes Jahr auch geschafft, das Ziel zu erreichen, und wir werden auch dieses Jahr das Ziel schaffen. Ein großer Teil der Bahnhöfe hat Komponenten, die unter Denkmalschutz stehen. Und für uns ist das ein Auftrag, insbesondere natürlich an so einer geschichtsträchtigen Station wie hier bei Olympiastadion.
15: Bei wie vielen Bahnhöfen bundesweit eine Sanierung nötig ist, genaue Zahlen gibt es nicht. Etwa 300 von ihnen sind bereits saniert worden, und es geht weiter. Auf der Sanierungsliste steht in diesem Jahr in Berlin der Bahnhof Karlshorst, in Brandenburg etwa Golm, Ludwigsfelde, Wittenberge, Falkensee und Schneeberg. Bundesverkehrsstaatssekretärin Claudia Stutz verweist auf große Pläne in ganz Deutschland, die das Geschäft von Baufirmen ankurbeln.
19: Gemeinsam mit der Bahn geht es darum, allein an den Bahnhöfen bis 2035 1000 solcher Zukunftsbahnhöfe zu errichten. Sie werden modernisiert, sie werden aber vor allen Dingen auch barrierefrei gestaltet und den Bedürfnissen der Reisenden angepasst.
15: In Potsdam-Charlottenhof sind frischer Putz, Farbe und neue Türen bisher nicht in Sicht. Bis 2035 könnte es aber vielleicht klappen.
5: Ein Beitrag von Johannes Frevel.
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5: Im Studio Werner Schoninger. Vor Beginn der Sommerferien hat die Bundesregierung umfangreiche Reformpläne präsentiert. Es geht um die Bezahlbarkeit der Rente, steuerliche Entlastungen oder Reformen für den Arbeitsmarkt. Aber auch für das sogenannte Informationsfreiheitsgesetz sind Änderungen geplant. Organisationen, Vereine und Medien befürchten, dass es schwieriger wird, die Arbeit der Politik zu hinterfragen. Darüber hat unsere Hauptstadtkorrespondentin Efi Seibert unter anderem mit Bundesjustizministerin Stefanie Hubig, SPD, gesprochen. Aber auch über den umstrittenen Wiederverkauf von Konzert- und Sporttickets, für die dann oft horrende Summen verlangt werden.
20: Herzlich willkommen. Sie hören das ARD-Interview der Woche. Mein Name ist Efi Seibert und zu Gast ist heute die Bundesjustizministerin Stefanie Hubig. Guten Tag, Frau Hubig.
21: Hallo, Frau Seibert.
20: Frau Hubig, das Bundesjustizministerium hat natürlich auch einen Instagram-Account, und darauf haben Sie zu Beginn der Weltmeisterschaft gepostet, dass es im Fußball wie in der Justiz eigentlich ganz ähnliche Begriffe gibt, Verteidiger zum Beispiel. Und dann haben Sie geschrieben, ob auf dem Rasen oder im Gerichtssaal, ohne Regeln würde das Spiel nicht funktionieren. Das hat diese Woche ja schon mal überhaupt nicht geklappt, zumindest beim Fußball, hat kolossalen Schaden genommen. Der WM-Schiedsrichter hat einem amerikanischen Fußballspieler eine rote Karte gegeben und ihn gesperrt. Und dann hat der amerikanische Präsident angerufen bei der FIFA und kurzerhand diese rote Karte quasi und die Sperrung außer Kraft gesetzt. Und der Spieler durfte trotzdem antreten. Da müsste Ihnen als Juristin ja die Haare zu Berge stehen.
21: Ja, ich meine, das ist schon ein bemerkenswerter Vorfall. Und ich glaube, das ist uns allen so gegangen. Das, was wir im Sport erwarten, Fairness, Teamplay und auch das Halten an Regeln. Das habe ich immer, als ich Bildungsministerin war, den Kindern erklärt, dass man im Sport Regeln lernen kann. Das scheint da keine Rolle gespielt zu haben. Mir tut es leid für die Fußballfreundinnen und Freunde. Ich gucke übrigens auch gern Fußball, weil es einem schon ein bisschen auch den Spaß dran verdirbt. Aber gut, jetzt sind die Belgier weiter. Ich freue mich darüber. Ich glaube, wir alle freuen uns darüber. Und insofern muss man einfach gucken, welche Konsequenzen das dann auch bei der FIFA hat.
20: Wir sind jetzt am Ende der letzten parlamentarischen Woche vor der Sommerpause. Die Koalition hat sich berappelt. Sag mal so, warum hat es denn in diesem ersten Jahr anfangs so gerumpelt?
21: Also ich würde mal die Unterstellung, dass es so gerumpelt hat, vielleicht ein bisschen relativieren. Aber ich gebe zu, ich bin ja Teil dieser Bundesregierung. Ich habe da vielleicht einen anderen Blick auch noch mal drauf. Aber eines muss man sagen, wir haben natürlich auch unter schwierigen Bedingungen sind wir gestartet. Die vorherige Regierung hat nicht die vollen 4 Jahre ausgeschöpft. Das heißt, vieles, was in diesem einen Jahr liegen geblieben ist, liegen bleiben musste, musste schnell auch von uns miterledigt werden. Wir haben im Justizministerium viele Gesetze umgesetzt, auf den Weg gebracht. Wir haben allein 30 Gesetze im Kabinett gehabt im ersten Jahr. Und Und wir machen das unter schwersten Bedingungen. Wir haben jetzt den Krieg im Iran. Wir haben eine weltpolitische Lage, eine außenpolitische Lage, die nicht einfach ist. Auch mit einem großen Partner, der immer an unserer Seite war.
20: Aber das erklärt ja nicht den Zank, den öffentlichen, den wir gesehen haben in einer Koalition. Also
21: aber jetzt würde ich auch mal sagen, wie viel Zank gab es denn da? Ist doch völlig klar, dass wir in einer großen Koalition mit CDU, CSU auf der einen Seite und der SPD auf der anderen Seite, dass wir da nicht bei allen Dingen einer Meinung sind, sonst wären wir alle in einer Partei.
20: Das ist richtig, aber man hat jetzt ja so den Eindruck, plötzlich eben nach zum Beispiel der Rentenkommission, dass da ein anderer Spirit dahinter steckt, dass man plötzlich sagt, okay, wir stehen zu den Kompromissen, die wir geschlossen haben, wir gehen nicht mehr gegeneinander, sondern miteinander, und man hat auch das Gefühl, dass ein bisschen mehr Mut da ist, jetzt solche Schritte, die vielleicht auch für die Bevölkerung unangenehm sind und die Opfer bringen, dass man sie jetzt angeht. Aber das ist ja erst sehr kurz. Man hat das Gefühl, erst seit dem Ende der Rentenkommission.
21: Also das kann ich nicht so ganz bestätigen. Also ich habe in meinem Bereich Rechtspolitik, und ich bin ja sozusagen das Pendant zum Innenminister, zu Alexander Drobin von der CSU. Wir haben irgendwie ziemlich viel hingekriegt in diesem Jahr, und wir haben das auch, finde ich, nein, das finde ich nicht nur ich, sondern viele, geräuschlos gemacht. Wir haben aber auch Auseinandersetzungen in der Sache gehabt, und wir haben viele kontroverse Gespräche und Beratung gehabt mit unseren Fachleuten. Aber das haben wir, so haben wir uns das vorgenommen, von Anfang an hinter den Kulissen gemacht. So wollen wir das auch weiter in Hand haben. Und ich glaube, wir sollten vielleicht auch mal einen Blick darauf lenken, was schon gelungen ist, und zwar auch durchaus an großen Reformen und an großen Schritten. Und uns natürlich auch als Regierung in die Verantwortung nehmen, nicht öffentlich zu streiten, sondern unsere Auseinandersetzung in der Sache hinter den Kulissen zu haben. Und ich glaube, ich weiß, alle in unserem Kabinett spüren diese hohe Verantwortung und werden da auch gerecht.
20: Trotzdem steht dieser Regierung ja noch eine oder zwei größere Bewährungsproben bevor im Herbst, wenn dann die Landtagswahlen im Osten sind. Deshalb rumort es auch in der SPD. Und wenn diese Landtagswahlen im Herbst schiefgehen sollten und zum Beispiel die SPD aus dem Landtag in Sachsen-Anhalt fliegt und die Ministerpräsidentin Schwesig in Mecklenburg-Vorpommern nicht mehr im Amt bleiben kann, weil sie abgewählt wird, dann gibt es ja so Szenarien, dass die SPD-Parteispitze dann gehen muss oder die Regierung platzt. Ist das das Worst-Case-Szenario?
21: Also, die Wahlen stehen bevor. Wir tun alles dafür, dass diese Wahlen gut ausfallen, unter extrem schwierigen Bedingungen. Das ist gar keine Frage, und auch mit einer Ausgangssituation, die wir uns nicht schönreden. Und wir sind trotzdem eine geschlossene Partei, die gemeinsam diese Aufgaben jetzt annimmt und schon angenommen hat, mit einer Parteispitze, die von allen mitgetragen wird. Natürlich nicht 100%, aber ich würde mal sagen, sehr, sehr viele wissen, dass diese Parteispitze genau die richtige ist in diesen Zeiten, und mehr Fragen stellen sich im Moment nicht.
20: Diese Woche ein Thema war das Informationsfreiheitsgesetz. Also das heißt, dass Behörden in Deutschland Bürgern Auskunft geben müssen. Das soll auch vorbeugen Korruption und Machtmissbrauch. Und das soll jetzt ja laut Koalitionsbeschluss eingeschränkt werden. Und gerade diese Woche großen Protest von Organisationen und auch von Vereinen, die sagen, das schürt das Misstrauen in den Staat, wenn der nicht mehr Auskunft geben will oder eben nur noch auf Special-Anfrage. Haben die damit nicht einen Punkt?
21: Also es gibt eine klare Vereinbarung im Koalitionsvertrag, dass das Informationsfreiheitsgesetz nochmal reformiert werden soll, auch mit positiven Blick auf die Bürgerinnen und Bürger, damit es gut funktioniert. Das ist auch nicht in Frage gestellt, ganz im Gegenteil. Ich glaube, es ist jetzt wichtig, dass wir uns die Regelungen genau angucken. Wir wissen auch, dass Missbrauch betrieben wird, dass zum Teil Fragen gestellt werden, die anderen, ich sag mal, Staaten vielleicht in die Karten spielen, was Informationen anbelangt. Aber uns geht es darum, der Koalitionsausschuss hat es so beschlossen, um einfach gute Regeln zu finden. Der Bundesinnenminister wird einen Entwurf vorlegen, davon gehe ich aus, und den werden wir uns angucken, damit die Bürgerinnen und Bürger und auch Journalistinnen und Journalisten weiterhin die Möglichkeit haben, das, was wir tun, auch zu hinterfragen und auch Auskunft zu bekommen. Ich halte es für wichtig, dass die Regierung transparent weiterhin arbeitet, dass sie auch Rechenschaft ablegt über das, was sie tut, und auch erklärt, was sie tut. Und dafür ist das Informationsfreiheitsgesetz da, und dafür wird es auch in Zukunft weiter da sein.
20: Sind Sie sich da auch mit dem Kollegen Dobrindt einig?
21: Also über das Informationsfreiheitsgesetz haben wir beide noch nicht geredet. Das ist ja auch noch nicht so lange her, der Beschluss. Aber ich denke, dass auch wir auch da einen guten Weg finden, um eben auch das zu bewahren und das auch abzusichern, was mir wichtig ist, nämlich diese Transparenz, diese Auskunftspflicht, der wir als Regierung, als Exekutive unterliegen, die auch sicherzustellen.
20: Sie sind nicht nur Justizministerin, sondern auch für die Verbraucher also für den Verbraucherschutz zuständig. Und aktuellen Verbraucherschutz möchten Sie gerade umsetzen in Sachen Tickets bei Konzerten oder auch bei Sportereignissen. Da werden ja, wenn die weiterverkauft werden, oft horrende Preise aufgerufen. Da arbeiten Sie in einem Gesetzentwurf. Wie weit sind Sie denn? Also was ist geplant und wie weit, wann kommt es?
21: Wir sind mit dem Gesetzentwurf schon ziemlich weit. Wir werden den jetzt spätestens nach der Sommerpause auch entsprechend vorlegen. Worum geht es uns? Uns geht es darum, es kann echt nicht sein, dass für Konzertveranstaltungen, für Sportveranstaltungen die Fans nicht an Tickets kommen. Und wenn sie an Tickets kommen, kommen sie nur an Tickets, die das Doppelte, manchmal sogar das Dreifache kosten von dem ursprünglichen Preis. Das will ich verändern. Ich möchte, dass künftig weiterhin möglich bleibt, Tickets weiterzugeben. Das heißt, wenn ich am Samstag nicht ins Konzert kann und die Tickets schon habe, dann kann ich die jemandem weitergeben. Das soll auch künftig möglich sein. Es soll auch Plattformen geben. Das machen zum Teil Sportvereine, auch Konzerte, auch Popgruppen, Musikerinnen, Musiker, dass die das weitergeben können, gegebenenfalls auch gegen eine kleine Bearbeitungsgebühr, aber eben nicht gegen doppelte und dreifache Zuschläge. Und das wollen wir ändern, deshalb, also das wollen wir ermöglichen. Deshalb soll es künftig eine Obergrenze für diese Zuschläge geben, eine relative bezogen auf das Ticket, aber auch eine absolute. Und wir wollen eben ermöglichen, dass dieser Weiterverkauf, auch das Weiterverschenken in einem engen Rahmen möglich bleibt. Und dazu haben wir jetzt die Regelungen schon in meinem Haus weitestgehend erarbeitet. Die müssen jetzt einmal nochmal, ich sag mal, schick gemacht werden. Und dann gehen wir damit auch raus und stimmen innerhalb der Regierung ab und dann geht es raus. Aber ich glaube, dass wir da jetzt einen ganz guten Weg gefunden haben, auch mit Blick auf die Plattform, wenn wir klare Regelungen haben, was geht in Deutschland an Ticketweiterverkauf, was geht eben nicht, dann kann man da, wo auch international Plattformen gibt, wo solche Weiterverkaufsplattformen oder Marktplätze bestehen, kann man da auch einfach nochmal besser unsere Regelungen durchsetzen.
20: Zum ersten Jahrestag in Ihrem Ministerium haben Sie auf Ihrem Instagram-Kanal gepostet. Für alle, die mich noch nicht kennen, ich bin Stefanie Hubig, Justizministerin, Feministin, Europäerin. Das sind die drei Punkte, die Sie da genannt haben. Und dann haben Sie noch geschrieben, drei Worte, richtig viel Arbeit war das dieses erste Jahr. Mehr als vorher in Ihren vorherigen Beschäftigungen?
21: Also ich würde sagen, ich hatte ja, war jetzt, sage ich mal, auch in meinen vorherigen Beschäftigungen nicht so richtig viel noch Luft nach oben, aber hier gab es noch ein bisschen Luft, die haben wir jetzt mal ordentlich nochmal ausgeschöpft. Doch es ist viel Arbeit, weil ich auch viel auf die Strecke bringen will, weil ich viel verändern will, aber es macht auch total Spaß und für mich ist es echt ein Geschenk, dass ich diesen Job haben darf, dass ich Bundesjustiz- und Verbraucherschutzministerin sein darf in einem Ministerium, das ich ja schon kenne. Ich bin ja schon das dritte Mal da als Juristin, die als Richterin und Staatsanwältin angefangen hat, ist es natürlich ein großes Geschenk, eine große Herausforderung, eine große Verantwortung. Aber mir macht es jeden Tag total viel Freude, auch wenn es viel Arbeit ist oder vielleicht auch, weil es viel Arbeit ist.
20: Stefanie Hubig, die Bundesjustizministerin im ARD-Interview der Woche. Herzlichen Dank.
21: Ja, herzlichen Dank an Sie.
5: Und mit der Bundesjustizministerin Stefanie Hubig von der SPD hat unsere Hauptstadtkorrespondentin Evi Seibert gesprochen.
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5: Sommer, Sonne, Strand. Wie schön ist es, in der Ferienzeit am Meer entlang zu laufen, den Sand unter den nackten Füßen, Millionen von Körnern. Wie die im Einzelnen aussehen, das schaut sich der Fotograf Matthias Burba mit seiner Kamera ganz genau an, durchs Mikroskop. Unsere Kunstkritikerin Barbara Wiegand hat ihn in seiner neuen Ausstellung in der Alfred-Erhardt-Stiftung in Berlin-Mitte getroffen.
0: Sand, Sand und nochmals Sand füllt den Galerieraum. Mit nackten Füßen darüber laufen ist hier aber nicht. Vielmehr steht er raumsparend verpackt auf dem Boden. Millionen von Körnern in kleine Säckchen gefüllt. An den Wänden hängen kleine Fläschchen mit Proben, daneben Fotos einzelner Körner. Durchs Polarisationsmikroskop hindurch aufgenommen, das schillernd bunt vor schwarzem Hintergrund die Farben und Strukturen eines einzelnen Sandkorns sichtbar macht. Mit all den Brüchen, Schattierungen, Schraffierungen. Matthias Burba.
2: Sand ist im Grunde genommen so wie Sand gestrahlt hier. Das heißt, Sie können im Auflicht, können Sie ein bisschen was sehen. Im Durchlicht sehen Sie nur hell. Die Polarisation sorgt nun aber dafür, dass das Licht quasi sortiert kommt und deshalb sauber durchkommt und damit das Innere auch abbildet.
0: Mit 9 Jahren bekam Burba sein erstes Mikroskop geschenkt. Das Kleine, darin ganz groß zu sehen, hat ihn nie losgelassen. Später arbeitete der studierte Jurist und Biologe auch als Forensiker, verband beruflich geforderte Akribie mit privater Sammelleidenschaft. In der ganzen Welt nahm er Proben, ob in Cuxhaven, in Faro an der Algarve oder Down Under in Australien. Kein Korn gleicht hier dem anderen. Das wird beim Blick auf die für die Ausstellung ausgewählten Aufnahmen klar.
2: Wind sorgt dafür, die Sandkörner typischerweise rollen. Das heißt, die Objekte sind normalerweise rund oder runder. Sand, der nur rutscht, quasi ein Hang hinunterrutscht, ist eher kantig und hat ganz viele Kratzspuren. Und dann gibt es welche, die quasi rein vom Wasser transportiert werden. Da brechen größere Stücke weg, aber die werden schlechter rund.
0: Ein Sandkorn nur als Abrieb eines Steines zu sehen, über Jahre, Millionen von Jahren entstanden, das greift zu kurz, ist Burba überzeugt. Und tatsächlich bringen die Filter des Mikroskops eine faszinierende Vielfalt ans Licht. Abgerundet die Sandkörner an der portugiesischen Algarve-Küste. So schillernd wie ein Edelstein das Korn von White Sunday Island vor der Ostküste Australiens gelegen. Scharfkantig der Lavasand von Island. Und so lässt sich vielleicht eine ganze Welt in nur einem dieser Sandkörner entdecken. Ganz so, wie es der Ausstellungstitel verspricht.
2: Ausgangspunkt für diese Ausstellung ist ein Satz von William Blake. Die Welt in einem Sandkorn sehen. Das versteht man heutzutage typischerweise im Grunde genommen bildlerisch, dass das Kleine im Großen steckt. Das ist ja nicht unbedingt falsch, aber es ist nicht das, was Blake aufgeschrieben hat. Blake hat gesagt, die Welt in einem Sandkorn sehen. Und das ist konsequent, wenn man davon ausgeht, dass die Welt sehr, sehr vielfältig ist, die in einem Sandkorn sein kann.
0: So ist es ein poetischer, künstlerischer Blick mit wissenschaftlichen Mitteln, den Matthias Burba hier vor Augen führt. Sinnlich ergänzt durch eine digitale, interaktive Arbeit von Max Seeger, bei der Sand auf einem Bildschirm vom Besucher aufgewirbelt werden kann, sodass er durch die Luft stiebt. So schauen wir in der Ausstellung auf viele und auf einzelne Körner. Denn Matthias Burba will zeigen, wie schön, aber auch wie wichtig jedes von ihnen ist.
2: Die moderne Welt ist auf Sand gebaut und wir verbrauchen im Grunde genommen pro Jahr etwa 50 bis 60 Milliarden Tonnen Sand und die natürliche Reproduktionsrate von Sand liegt bei 20 bis 25 Milliarden Tonnen. Das heißt, wir leben nicht nachhaltig und auch das ist eine Idee, zu zeigen, wie toll Sandkörner, das einzelne Sandkorn, was jeder, ich sag mal, missachtet ohne Ende, bestenfalls für den Feger geeignet, was da im Grunde genommen an Interessantem drinstecken kann.
5: Sagt Matthias Burba. Die Welt in einem Sandkorn noch bis zum 6. September in der Alfred-Ehrhardt-Stiftung in Berlin-Mitte. Auch wenn Ihnen der Name Sam Neill vielleicht nicht sofort etwas sagt, sein Gesicht kennen Sie bestimmt. Er war der Dinosaurierforscher mit Hut und Halstuch aus Jurassic Park, seine bekannteste Rolle. Heute wurde bekannt, dass Sam Neill im Alter von 78 Jahren in seiner Wahlheimat Australien gestorben ist. Unsere Korrespondentin Ines Burkhardt mit einem Nachruf.
3: Zuletzt schien es wieder aufwärts zu gehen. Erst im April dieses Jahres hatte der Schauspieler Sam Neill verkündet, den Krebs besiegt zu haben. Das war 3 Jahre, nachdem er seine Leukämieerkrankung öffentlich gemacht hatte. Ich hatte gerade erst eine Untersuchung und der Krebs ist weg. Es ist einfach wunderbar. Das sagte er im April in einem Interview mit dem australischen Sender 7 News. Nun hat seine Familie bekannt gegeben, der 78-jährige neuseeländische Schauspieler ist in einem Krankenhaus in Sydney in Australien verstorben. Insgesamt hat der vierfache Vater in mehr als 150 verschiedenen Filmen und Serien mitgespielt, darunter im Spielfilm Das Piano, in der Netflix-Serie Peaky Blinders oder in mehreren Jurassic Park-Filmen als Dr. Alan Grant. Geboren wurde Neill in Nordirland. Aufgewachsen ist er in Neuseeland, wo er auch seine Karriere als Filmstar begann. Zuletzt lebte er in Australien, dem Land, in dem er nun auch verstorben ist. Seit der Corona-Pandemie ließ Neill seine Fans immer wieder an seinem Privatleben in Australien teilhaben, zum Beispiel mit Videos von seinen Tieren, die er regelmäßig in den sozialen Medien teilte. Und auch zu politischen Themen meldete sich der 78-Jährige regelmäßig gegen Rechtspopulismus und Donald Trump, für mehr Bewusstsein rund um den Klimawandel und für die Rechte der LGBTQ-Community, also von Homo-, Bi- und transsexuellen Personen. Ich bin sehr stolz darauf, gemeinsam mit dieser Gemeinschaft, die ich so sehr liebe, zu marschieren und zu feiern, wie weit sich die Dinge in den letzten 40, 50 Jahren seit meiner Ankunft in Sydney entwickelt haben. Sydney ist in gewisser Weise wirklich weltweit führend, sagte er auf einer Demonstration für die Rechte der LGBTQ-Community in Sydney vor einigen Jahren. Diese Nahbarkeit kam bei Fans auf der ganzen Welt gut an. Neil betonte immer wieder, nicht zu berühmt sein zu wollen.
1: I do have friends that are stars.
3: Ich habe zwar Freunde, die Stars sind, aber ich würde mein Leben nicht gegen ihres tauschen wollen. Ich kann einfach in meine Heimatstadt gehen, dort eine Tasse Kaffee trinken und niemand macht mir Ärger. Ich brauche keine Sicherheitsleute. Ich lebe einfach wie jeder andere auch. Das ist unbezahlbar.
1: That is a priceless thing.
3: Einen neuen Film zu machen, das hatte Sam Neill sich nach seiner Heilung im April noch vorgenommen. Dazu sollte es nicht mehr kommen. Nächstes Jahr können Fans den verstorbenen Schauspieler noch ein letztes Mal auf der Leinwand sehen. Dann kommt sein letzter Film Godzilla and Kong Supernova in die Kinos.
5: Ines Burkhardt zum Tod des Schauspielers Sam Neill.

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1: Zunächst zu einer Rauchentwicklung durch einen Waldbrand im Bereich des Truppenübungsplatzes Jüterbock West gibt es einen großflächigen Brand. Die Feuerwehr ist dort im Einsatz. Bitte schließen Sie Fenster und Türen und schalten Sie Lüftungen und Klimaanlagen ab. A10 südlicher Berliner Ring Richtung Dreieck Spreeau zwischen Ludwigsfelde West und Ost ist wegen Bauarbeiten bis morgen früh nur die linke Spur frei. Stadtverkehr Berlin. A100 Richtung Treptow zwischen Detmolder Straße und Tempelhofer Damm dauert es an den Baustellen etwa 20 Minuten länger. Mitte, die Brunnenstraße ist zwischen Bernauer und Rheinsberger Straße nach einem Unfall gesperrt. Und Siemensstadt, der Saatwinkler Damm, ist zwischen Jungfernheideweg und Rohrdamm in beiden Richtungen bis Ende des Monats gesperrt.
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1: Um 19 Uhr mit Miriam Berger. Guten Abend. Berlins Finanzsenator Evers ist neuer CDU-Spitzenkandidat für die Abgeordnetenhauswahl. Nach dem Rückzug des regierenden Bürgermeisters Wegner wählte der Landesvorstand der CDU den 46-Jährigen am späten Nachmittag einstimmig. Rund 10 Wochen vor der Wahl soll Evers die Trendwende einleiten. Im letzten Berlin-Trend vom RBB lag die CDU nur noch auf Platz 4. Das RBB-Fernsehen sendet um 20.15 Uhr ein RBB24-Spezial zum Wahlkampf in Berlin. US-Präsident Trump hat eine neue Seeblockade gegen den Iran in der Straße von Hormuz angekündigt. Auf seiner Social-Media-Plattform kündigte er an, dass künftig kein Schiff, das den Iran ansteuern oder verlassen will, die Meerenge passieren darf. Aus Washington, Carsten Kühntrup.
2: Allen anderen Schiffen gestatte man die Durchfahrt, allerdings sei eine sogenannte Entschädigung an die USA zu zahlen, und zwar in Höhe von 20% des Wertes der Fracht. Begründung: dieser Teil der Welt sei instabil und Amerika müsse für seine Anstrengungen, dort für Sicherheit zu sorgen, entschädigt werden. Schließlich sei man als Wächter der Straße von Hormuz bekannt.
1: Der Berliner Richterbund beklagt eine größere IT-Störung. Richter in der Zivil- und Strafjustiz könnten sich seit dem Morgen nicht an ihren Computern anmelden, sagte der Co-Vorsitzende Schifferdecker dem RBB. Das behindere die Arbeit der Justiz massiv. Verhandlungen müssten zum Teil verlegt oder abgesagt werden. Auch Eilverfahren könnten nicht bearbeitet werden. Die Ukraine und 9 weitere Länder wollen Europa gemeinsam vor Angriffen mit ballistischen Raketen schützen. Das wurde heute am Rande eines Treffens der sogenannten Koalition der Willigen in Paris bekannt. Von dort Kai Rienecker.
3: In einer gemeinsamen Erklärung heißt es, Europa brauche eine integrierte Architektur der Raketenabwehr. Diese sei gegen kein Volk gerichtet, sondern nur zur Verteidigung Europas gedacht. Das System einer gemeinsamen Raketenabwehr solle alle bestehenden Systeme ergänzen und eine industrielle Basis schaffen.
1: Nach der Geiselnahme in einem Supermarkt in Berlin-Marienfelde schweigt der Täter. Das hat die Staatsanwaltschaft mitgeteilt. Der 29-Jährige befindet sich in Untersuchungshaft. Er hat am Freitagabend die Mitarbeiterin eines Supermarkts mit einem Messer bedroht und als Geisel genommen. Die Polizei konnte die Frau erst am Samstagmorgen befreien. Soweit die Nachrichten. 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Das Wetter: in der Nacht wechseln bewölkt, Tiefstwerte zwischen 14 und 18 Grad. Aktuell in Berlin-Gatow 27 und in Bestensee 29 Grad. Morgen zunächst wolkig, später lockert es zunehmend auf, örtlich Schauer oder Gewitter möglich. Höchsttemperaturen 25 bis 28 Grad. Die Zeit: es ist 19.03 Uhr.
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4: Werner Schoninger im Studio. Guten Abend. Bundesfamilienministerin Karin Prien von der CDU will den staatlichen Unterhaltsvorschuss künftig nur noch bis zum 16. Geburtstag von Kindern zahlen. Diese Kürzungspläne stoßen weiter auf viel Kritik. Selbst vom Koalitionspartner SPD kommt Widerstand gegen die geplanten Einschnitte. Und auch Vertreter der Opposition und von Verbänden warnen vor den Folgen für Alleinerziehende und ihre Kinder. Dietrich Karl Meurer aus dem Hauptstadtstudio fasst die Kritik zusammen.
5: Wenn der Staat sparen will, gibt es meist Kritik. Die Pläne von Familienministerin Karin Prien, CDU, für den Unterhaltsvorschuss lösen allerdings besonders heftige Reaktionen aus. Die schärfsten Worte findet Linken-Co-Chefin Ines Schwertner. An die Ministerin gerichtet sagt sie:
6: Ich glaube wirklich, sie haben nicht mehr alle Tassen im Schrank.
5: Die geplanten Einschnitte seien eine Horrornachricht für Alleinerziehende und ihre Kinder.
6: Ich glaube, ihr ist dabei nicht klar, dass fast jede zweite Alleinerziehende in diesem Land von Armut bedroht ist. Die sollen jetzt dafür sorgen, dass die Haushaltslöcher gestopft werden, statt dass Milliardäre ihren fairen Beitrag zahlen.
5: Auch die Grünen laufen Sturm. Parteiko-Chefin Franziska Brandner sagt:
7: Die Bundesregierung scheint hier ihren Haushalt auf dem Rücken von Familien, Alleinerziehenden zu sanieren, statt endlich zum Beispiel mal die Gerechtigkeitslücken bei der Erbschaftssteuer zu schließen.
5: Kritik an den Kürzungsplänen kommt auch von den Betroffenen.
8: Oh, ich habe erst mal gedacht, das darf nicht wahr sein,
5: sagt im MDR die Vorsitzende des Verbands Alleinerziehender Mütter und Väter, Daniela Jaspers.
8: Die Leidtragenden sind die Kinder, die dann eben nicht den Unterhalt bekommen, der ihnen zusteht.
5: Jaspers rechnet vor, für Kinder zwischen 16 und 18 Jahren könnten bis zu 394 Euro im Monat wegfallen.
8: Das ist richtig viel.
5: Der Unterhaltsvorschuss hilft Alleinerziehenden, wenn der andere Elternteil keinen oder zu wenig Unterhalt zahlt. Seit der Reform von 2017, mit der die Leistung bis zum 18. Geburtstag ausgeweitet wurde, haben sich die Kosten vervierfacht. Länder und Kommunen drängen deshalb auf Änderungen. Der Sprecher des Familienministeriums, Dominik Lenz, kündigt an:
9: Ich kann bestätigen, dass die Ministerin einen Gesetzentwurf zur Reform des Unterhaltsvorschusses sehr zeitnah auf den Weg geben wird.
5: Geplant ist, den Unterhaltsvorschuss künftig nur noch bis zum 16. Geburtstag zu zahlen. Nach Angaben des Ministeriums wären davon letztlich etwa 80.000 Kinder betroffen. Gleichzeitig soll der Druck auf säumige Unterhaltszahler steigen.
9: Da gibt es die Idee eines vorübergehenden Fahrverbotes an säumige Zahler.
5: Beim Koalitionspartner der Union, der SPD, regt sich Widerstand gegen das Vorhaben, den Unterhaltsvorschuss einzuschränken. Mecklenburg-Vorpommerns Ministerpräsidentin Manuela Schwesig etwa lehnt die Pläne ab. Auch der Kinderbeauftragte der SPD-Bundestagsfraktion, Truls Reichert, stellt sich gegen die Pläne. Er kündigt an:
10: Dementsprechend werden wir da auch noch nacharbeiten müssen, wenn ein Gesetzesentwurf irgendwann dann im Parlament liegt.
5: Ob die Reform so kommt, wie vom Familienministerium geplant, ist damit offen.
4: Dietrich Karl Meurer aus dem Hauptstadtstudio war das. Früher, da wurde auf dem Schulhof Verstecken gespielt oder es wurden Panini-Bildchen getauscht. Heute gibt es kaum einen Pausenhof ohne Handys. Social Media gehören zum Alltag der Kinder dazu. Angebote wie TikTok oder Instagram machen vielleicht Spaß, sind auf Dauer aber nicht gesund, hört man immer wieder von Fachleuten aus der Jugendpädagogik. Auch die EU will jetzt handeln. Für alle unter 13 sollen Social Media tabu sein. Aus Brüssel unsere Korrespondentin Katrin Schmidt über das Vorhaben.
11: Eine Erkenntnis müsse über allem stehen, so EU-Kommissionschefin Ursula von der Leyen. Social Media ist kein Spielzeug, sondern ein sehr gewinnträchtiges, aber auch gefährliches Produkt. Deshalb gilt:
12: In Europe, whoever develops a product is responsible for its safety.
13: Autohersteller müssen ihre Fahrzeuge per se sicher machen. Wir erwarten nicht von Kindern, dass sie ihre eigenen sicheren Sicherheitsgurte entwerfen. Genauso wenig von Eltern, dass sie Airbags zu Hause einbauen. Und genau dasselbe muss auch für die großen Technologiekonzerne gelten.
12: And the very same must be true for Big Tech.
11: Denn auch laut der Expertengruppe, die von der Leyen heute ein umfangreiches Buch übergeben hat, schaden die 4 bis 6 Stunden, die Jugendliche in Europa im Schnitt täglich auf Social Media verbringen, der Gehirn- und Persönlichkeitsentwicklung. Daraus ergibt sich, so der Vorsitzende des Gremiums, der deutsche Forscher und Jugendpsychiater Jörg Fegert:
14: Auf der Basis der vorliegenden Evidenz empfehlen wir deshalb die EU-weite harmonisierte Einführung einer Zugangsbeschränkung zu Social Media Plus für Kinder unter 13 Jahren.
11: Danach empfehlen die Experten ein abgestuftes Modell nach dem Prinzip: Plattformen, die nachweisen, dass sie ausreichend für die Sicherheit von Kindern und Jugendlichen getan haben, sind dann womöglich ab 13 erlaubt. Andere wiederum ab 15 oder 16 Jahren.
12: And here our age verification app is one of the tools.
13: Unsere App zur Altersverifizierung ist eines der Werkzeuge, um dies zu ermöglichen. Sie ist benutzerfreundlich, datenschutzkonform und im Grunde gibt sie den Eltern ein Stück Kontrolle zurück.
12: The power into the hands of parents.
11: Denn es gehe ja nicht um die Frage, wann Kinder Zugang zu sozialen Medien bekämen, sondern darum, wann die sozialen Medien Kinder erreichen dürften. Deshalb sei es auch gut, dass in vielen EU-Staaten nationale Regeln diskutiert werden. Ganz konkret in Frankreich, da ist Social Media für unter 15-Jährige ab September verboten. Weitere EU-Staaten wie Griechenland, Dänemark, Spanien und Österreich etwa planen ähnliche Regelungen. Und das beiße sich gar nicht mit den EU-Leitlinien, sagt Experte Fegert.
14: Länderspezifische, vorsorgliche, zusätzliche Zugangsbeschränkungen für über 13-Jährige könnten für Anbieter sogar einen Anreiz bieten, schneller Angebote zu entwickeln, die von Anfang an sicher sind.
11: Und das wäre schließlich die beste Lösung, die aktuell aber noch nicht in Aussicht ist. Bis dahin steht zumindest aber auch fest, es ist Sache der EU, Altersgrenzen gegenüber den Tech-Plattformen durchzusetzen. Im September legt die Kommissionschefin ihren Gesetzesentwurf dazu vor, der dann von EU-Parlament und dem Rat der Mitgliedstaaten beraten wird.
4: EU-Korrespondentin Katrin Schmidt über das geplante Social-Media-Verbot in Europa. Deutschland und weitere EU-Staaten haben russische Geheimdienste für schwere Cyberangriffe gegen staatliche Stellen verantwortlich gemacht. Aus dem Grund hat das Auswärtige Amt in Berlin heute den russischen Botschafter einbestellt. Keine Alltäglichkeit. Hauptstadtkorrespondent Georg Schwarte hat Einzelheiten.
15: Das deutsche Außenministerium spricht von bösartigen Cyberattacken aus Russland gegen Deutschland, EU-Mitgliedstaaten sowie internationale Partner. Außenminister Wadefuhl griff jetzt deshalb zu einer massiven diplomatischen Protestform, so Wadefuhl am Nachmittag, kurz vor seinem Abflug aus Brüssel Richtung Norwegen.
16: Deshalb habe ich veranlasst, dass heute der russische Botschafter ins Auswärtige Amt einbestellt worden ist. Und ich sage ganz klar, wir behalten uns auch weitere Schritte vor.
15: Es ist allein in diesem Jahr die dritte Einbestellung des russischen Botschafters. Keine gewöhnliche Maßnahme. Die Einbestellung gilt als massiver Protest gegen das jeweilige Land. Letztes Druckmittel wäre dann die Ausweisung des Botschafters. Laut Wadefuhl werde auch deshalb gerade das 21. Sanktionspaket gegen Russland vorbereitet.
16: Zugleich schreckt Russland vor nichts zurück. Weder vor Provokationen noch vor hybriden Angriffen auf uns Europäer. Heute haben wir deshalb weitere Sanktionen beschlossen, auch gegen Akteure, die mit bösartigen Cyberaktivitäten unsere Sicherheit gefährden und uns wirtschaftlich schädigen wollen.
15: So Wadefuhl auf dem Rollfeld vor Abflug aus Brüssel. Er hatte bereits am Vormittag gemeinsam mit seinen EU-Kolleginnen und Kollegen neue Sanktionen gegen Russland verhängt. So kommen 9 weitere Einzelpersonen und 4 Unternehmen auf die Sanktionsliste, darunter hochrangige Mitglieder des russischen Militärgeheimdienstes. Großbritannien setzte ebenfalls 24 russische Personen sowie diverse Gruppierungen auf eine Sanktionsliste. Frankreich kündigte an, in Kürze ebenfalls den russischen Botschafter in Paris einbestellen zu wollen. Moskau hat mittlerweile als Antwort den scheidenden deutschen Botschafter in Moskau, Alexander Graf Lambsdorff, einbestellt. Er musste zum bereits 5. Mal binnen 3 Jahren den russischen Protest über das deutsche Vorgehen im Außenministerium entgegennehmen.
4: Georg Schwarte war das aus dem Hauptstadtstudio. In München ist heute ein Ehepaar aus dem Irak verurteilt worden wegen der Versklavung jesidischer Mädchen und wegen der Mitgliedschaft in der Terrorvereinigung IS. Der Mann muss lebenslang ins Gefängnis, die Frau bekam 9,5 Jahre Jugendhaft. Und die Botschaft, die von diesem Urteil ausgeht, richtet sich an die ganze Welt, berichtet unser Korrespondent Josef Römel aus München.
17: Als die 20-jährige Alia im Saal des Münchner Oberlandesgerichts den Mann sieht, der sie nach Überzeugung des Gerichts als 12-Jährige im Herrschaftsgebiet des IS vergewaltigt hatte, bricht sie in Tränen aus. Der heute 45-Jährige wurde zu lebenslanger Haft verurteilt, unter anderem wegen sexuellen Missbrauchs und Völkermords. Laut Gericht hatte der Täter zwischen 2015 und 2017 im Herrschaftsgebiet des IS 2 jesidische Mädchen sexuell missbraucht. Eines von ihnen war erst 5 oder 6 Jahre alt. Nach 62 Verhandlungstagen verurteilte das Oberlandesgericht München auch eine heute 30-jährige Mitangeklagte zu 9,5 Jahren Jugendstrafe. Die Bundesanwaltschaft hatte für beide Angeklagten lebenslange Freiheitsstrafen gefordert. Nach Überzeugung des Gerichts waren die Taten Teil der Vernichtungspolitik des IS gegen die religiöse Minderheit der Jesiden. Dass deutsche Gerichte solche Verbrechen verfolgen können, erklärt Gerichtssprecher Laurent Lafleur.
18: Der Völkermord ist im deutschen Strafgesetzbuch geregelt, beziehungsweise genauer genommen im Völkerstrafgesetzbuch. Das Völkerstrafgesetzbuch wendet das sogenannte Weltrechtsprinzip an. Das heißt, Völkermorde können egal wo, egal von wem und egal an wem sie begangen werden, immer in Deutschland verfolgt werden.
17: Der Angeklagte war zur Tatzeit nach islamischem Recht mit der Mitangeklagten verheiratet. Sie unterstützte ihn nach Überzeugung des Gerichts bei den Taten, so schminkte sie die damals 12-jährige Zeugin für den Missbrauch. Der heute 45-Jährige war Anfang der 2000er Jahre als Asylbewerber nach Deutschland gekommen, lebte rund 10 Jahre in München, radikalisierte sich dort und schloss sich später dem IS an und reiste in das Herrschaftsgebiet der Terrororganisation im Irak.
4: Informationen von Josef Römel aus München. Und hier geht es weiter mit Astrid Kretschmer.
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1: Mit dem Blick zur Fußball-WM. Dort sorgt die zurückgenommene rote Karte gegen den US-Nationalspieler Balogun weiter für Schlagzeilen. Offenbar hat nur ein einziger Funktionär die umstrittene Entscheidung getroffen. Aus dem ARD-WM-Team Henrik Lückhoff.
19: Wie die englische Times berichtet, hat der Vorsitzende der FIFA-Disziplinarkommission Mohammad Al-Kamali aus den Vereinigten Arabischen Emiraten allein über die Rücknahme der Rotsperre entschieden. Von den FIFA-Statuten ist so ein Alleingang gedeckt, bei wichtigen Fällen aber eher ungewöhnlich. Auf Druck von US-Präsident Trump hatte die FIFA die Rotsperre gegen Balogun vor dem Achtelfinale gegen Belgien zurückgenommen. Unterdessen hat Kroatien einen neuen Trainer. Nach dem Aus im Achtelfinale und dem Rücktritt von Slatko Dalic übernimmt der frühere Bundesligaspieler Slaven Bilic die Auswahl seines Heimatlandes, wie schon von 2006 bis 2012.
1: Ja, und das erste Halbfinale, das steht dann morgen an, wenn Frankreich und Spanien aufeinandertreffen. Am Mittwoch trifft England auf Argentinien. Spielbeginn ist jeweils um 21 Uhr live und komplett hier im RBB 24 Inforadio. Und damit in die Fußball-Bundesliga. Der neue Trainer von RB Leipzig, Martin De Michelis, geht mit viel Elan in seine neue Aufgabe. Unter ihm wollen die Sachsen wieder zum Titelanwärter reifen. Heute wurde der Argentinier vorgestellt. Jan Günther.
20: Ein großer Traum sei es für ihn, einen Bundesliga-Club zu trainieren, sagte der 45 Jahre alte Argentinier bei seiner Vorstellung in Leipzig. Seine Ziele für die kommende Saison: in der Bundesliga näher an den FC Bayern heranrücken, RB zum 3. Pokalsieg der Clubgeschichte führen. Als Spieler hatte De Michelis unter anderem 4 deutsche Meistertitel mit Bayern München gewonnen. Als Trainer war er zuletzt aktiv für RCD Mallorca. RB hatte sich in der vergangenen Bundesliga-Saison als Tabellendritter für die Champions League qualifiziert. Dennoch hatte Trainer Ole Werner für viele überraschend gehen müssen. Auch aufgrund einer Intervention des Fußballberaterteams von Red Bull um Jürgen Klopp. RBs Geschäftsführer Sport Marcel Schäfer hatte die Art und Weise der Trennung von Werner daraufhin als schlecht und unwürdig bezeichnet. Dass Klopp wahrscheinlich die Bundestraineraufgabe übernehmen würde, kommentierte Schäfer nun etwas distanziert. Man habe es zur Kenntnis genommen. Eine mögliche Nachbesetzung von Klopp bei Red Bull sei jetzt erst einmal nicht das Thema von RB Leipzig.
1: Und damit der Blick zur Tour de France. Der deutsche Radprofi Florian Lipowitz geht mit Podestperspektive in die zweite Tourwoche. Heute konnten der gesamtführende Tadej Pogacar und seine Verfolger aber erstmal den ersten Ruhetag der Tour de France genießen. Holger Gerska berichtet.
21: 9 Tage im Sattel, oft in großer Hitze und jetzt endlich ein ruhiger Tag im Schatten. Auch für Florian Lipowitz, den 3. des vergangenen Jahres.
22: Ja, ich glaube, definitiv freut sich jeder heute, dass wir einen spannenden Tag haben. Und ja, das tut mal gut, auszuschlafen und zu wissen, dass man nicht die Startnummern anpinnen muss.
21: Auf dem Rennrad war er trotzdem. Schließlich folgt dem Ruhetag eine schwere Etappe im Zentralmassiv. Da gilt es, im Rhythmus zu bleiben. Trotz der Unstimmigkeit in den Pyrenäen, als Co-Kapitän Remco Evenepoel die Taktik seines deutschen Kollegen offen kritisierte, im Team Red Bull sind sie mit dem Status quo nach 9 Etappen zufrieden.
22: Ja, ich bin ganz happy. Ich glaube, wir haben ja die erste Woche gut über die Bühne gebracht. Und ja, jetzt wird es sich zeigen dann in den längeren Bergen und ja, ich glaube, wir können soweit ganz happy sein, als ganzes Team auch.
21: Wobei die Leistungen der Helfer auf den schwersten Etappen bisher nicht gerade Weltklasse waren. Letztlich kommt es aber vor allem auf die Kapitäne an und Florian Lipowitz hofft, dass jetzt seine Zeit anbricht.
22: Es kommen jetzt mehr hartere Etappen und ich glaube, dann wird sich's langsam selektieren und dann denke ich, ja, gegen Ende der Woche, wenn wir da Richtung Markstein fahren, ja, wird sich sicher noch mal was im GC machen.
21: GC, das ist das Gesamtklassement. Das könnte sich schon auf der dem Ruhetag folgenden schweren Etappe durchs Zentralmassiv ändern.
1: Soweit Holger Gerska im Sport mit Astrid Kretschmer.
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4: Mit Werner Schoninger herzlich willkommen. Ein kleines Spektakel gab es am Wochenende rund um den Neubau der Ringbahnbrücke am Berliner Autobahndreieck Funkturm. Ein Spezialkran setzte Stahlträger auf die neuen Stadtautobahnbrückenpfeiler, die mehrere hundert Tonnen schwer waren. Damit war auch die Ringbahn für mehrere Tage unterbrochen, denn die schweren Träger mussten zum Teil über die Gleise geschwenkt werden. Auffrischender Wind führte zwischendurch zu kleinen Verzögerungen, kein Thema für die Profis. Am Morgen war der letzte Stahlträger dieser Bauphase an seinem Platz. RBB24-Reporterin Nela Richter hat es sich angesehen.
2: Von der Ostpreußenbrücke aus, am S-Bahnhof Messe Nord ZOB, kann man beides gut beobachten. Die Bauarbeiten am Funkturm und die Ringbahn, die seit dem Morgen wieder durchfährt zwischen Westend und Halensee. Manche Fußgänger bleiben stehen, gucken interessiert auf die riesigen gelben Kräne, auch Klaus Kloschara.
3: Ich bin ja heute Morgen erst auf die Idee gekommen, hat aber gehört heute Morgen, dass die soweit fertig sind. Gestern Abend wohl noch ein bisschen Schwierigkeiten hatten, ja, mit Windböen und so weiter. Und nun bin ich neugierig geworden, denke, fährst du mal hierher und guckst du dir das mal an. Kolossaler Bau.
2: 5 massive rostrote Stahlträger liegen nun auf den neuen Brückenpfeilern, bis zu 320 Tonnen schwer. In Grundzügen kann man erahnen, wo in einem Jahr wieder eine komplette Fahrbahn mit Asphalt und Leitplanken sein soll. Die exakte Linienführung der alten, abgerissenen Ringbahnbrücke. Ein letzter Träger ist am Mittag eingehoben worden, mit einem Tag Verzögerung.
3: Aber fehlt noch eins, ja? Ah ja.
2: So weit entfernt von den Bahngleisen, dass die S-Bahnen währenddessen weiterfahren konnten. In der Mittagssonne des Montags kontrollierte ein gutes Dutzend Bauarbeiter mit orangen Westen und mit Helmen die Position des Trägers und dirigierte sich gegenseitig, während der Kran das Stahlstück sachte zentimeterweise absenkte. 1:15, der Träger legt auf. Meilenstein geschafft.
6: Bereits im August 2025 stand also dieses Wochenende vom 10. bis zum 12.7. fest als das Einhubwochenende. Und da fiebert man natürlich darauf hin, man legt alle Arbeiten darauf aus, dass es dann auch funktioniert. Aber wenn es dann näher kommt und wenn der Takt dann heran ist, dann ist die Nervosität doch ein bisschen größer.
2: Sagt Bernd Rothe, Leiter der Taskforce A100 der DEGES, der Planungs- und Baugesellschaft. Rückblick auf das Werk des Kranballetts vom Wochenende. Am Freitagmittag war die Ringbahnlinie unterbrochen worden. Die Uhr begann zu ticken. Deadline, Montagmorgen, S-Bahn-Betriebsbeginn. Auf der Baustelle brauchte es nun Stunde um Stunde Hochkonzentration und Zentimeterarbeit mit mehreren hundert Tonnen Stahl. Tatsächlich war es der Wind, der den Zeitplan am Sonntag in Verzug brachte. Zu hohe Windgeschwindigkeiten machten eine Sicherheitspause nötig, erklärt Bernd Rothe von der DEGES.
6: Um 20.30 Uhr, 21 Uhr ging es weiter und ich habe um 22.26 Uhr bereits den Touchdown bekommen von der Baustelle.
2: Heute, wo auch das letzte Teil liegt, geht der Blick von Bernd Rothe schon weiter auf die nächsten großen Dinge, etwas weiter nördlich, die Baustelle Westendbrücke. Für Ringbahnnutzerinnen gibt es absehbar eine Sperrung an einem Wochenende im August.
6: Und dann eine größere Sperrung des Bahnverkehrs insgesamt im Dezember. Wir haben da auch ein konkretes Datum bereits festgeschrieben, nämlich vom 18. bis zum 21. Dezember werden dann die Stahlteile eingehoben für die Westendbrücke.
2: Einhubwochenende Teil 2, diesmal an der Westendbrücke.
4: Nela Richter mit ihrem Bericht über den Bau der neuen Ringbahnbrücke in Berlin. Von einer Baustelle zur nächsten. Ein Tunnel, den Fahrgäste nie benutzen werden und der trotzdem immens wichtig ist für den Berliner U-Bahn-Verkehr. Das ist der sogenannte Waisentunnel unter der Spree. Die BVG beginnt heute mit dem Neubau des Tunnels. RBB24-Reporter Jonas Wintermantel war auf der Baustelle.
23: Ein paar Treppen geht es hinab, dann erstrecken sich vor einem scheinbar endlose Gänge. Ein Paradies für Sprayer, die hier die letzten Jahre ihre Spuren hinterlassen haben. Nach einigen Minuten zu Fuß erreicht man den eigentlichen U-Bahn-Tunnel. Aus der Richtung des Alexanderplatzes führen hier noch die Gleise heran, dann ist plötzlich Schluss. Eine riesige Metallwand versperrt den Weg. Sie trennt den gesperrten Abschnitt vom übrigen Tunnelsystem. Hinter der Wand verläuft der alte Tunnel direkt unter der Spree. Seit gut 10 Jahren fährt im Waisentunnel nichts mehr. Lange wurde über eine Lösung gestritten. Inzwischen ist klar, der gut 100 Jahre alte Tunnelabschnitt unter der Spree ist so marode, dass er nicht mehr saniert werden kann. Er muss abgerissen und an derselben Stelle neu gebaut werden. Der Waisentunnel verbindet die U5 mit dem Netz der Linien U6 bis U9. Warum das so wichtig ist, erklärt BVG-Chef Henrik Falk.
7: Also er ist wahnsinnig wichtig, weil er im Prinzip die einzige Ost-West-Verbindung ist, die wir mit der U-Bahn zwischen der, im Großprofil zwischen der U5 und den restlichen großen Linien, also U6 bis U9, haben.
23: Die Sperrung des Tunnels führte in den letzten Jahren zu einem erheblichen logistischen Aufwand beim Transport der Wagen in die Werkstatt.
7: Was machen wir? Wir nehmen so einen Wagen, der wird auf einen LKW verladen, braucht 2 Wochen, bis er dann in die Werkstatt kommt, wieder zurückkommt. Normalerweise braucht man dafür 1 bis maximal 2 Tage. Da kriegt man so ein Gefühl. Und das hat natürlich eine große Fahrgastrelevanz.
23: Für Wirtschaftssenatorin und BVG-Aufsichtsratsvorsitzende Franziska Giffey eine gute Investition.
8: Es ist wirklich eine Investition, die uns ermöglicht, eben keine Schwerlasttransporte von U-Bahn-Zügen zur Werkstatt über das Berliner Straßennetz mehr abwickeln zu müssen, sondern tatsächlich das hier über das U-Bahn-Netz zu machen.

0: wird dann abgebrochen, auch vom Wasser aus.
1: Ist der alte Tunnel weg, wird eine neue Baugrube hergestellt, aus der das Wasser gepumpt wird. In zwei Abschnitten soll dann der neue Tunnel entstehen. Gearbeitet wird jeweils nur auf einem Teil des Flusses, damit die Schiffe auf der anderen Seite weiterfahren können. 4 Jahre sollen Abriss und Neubau dauern. 2030 sollen dann wieder U-Bahn-Züge durch den Waisentunnel fahren. Fahrgäste werden ihn auch künftig nicht nutzen, doch der Tunnelneubau, den sollen auch sie zu spüren bekommen. Weil die U-Bahn schneller gewartet werden können und damit schneller wieder im Berliner U-Bahn-Netz unterwegs sind.
2: RBB24-Reporter Jonas Wintermantel. Mit einem Verdacht auf üble Nachstellungen befasst sich gerade die Potsdamer Kriminalpolizei tatverdächtig 2 Gymnasiasten. Was ihnen genau vorgeworfen wird, sagt RBB24-Reporter Johann Frederik Paul.
3: An einem Potsdamer Gymnasium sollen 2 Schüler heimlich intime Fotos von mehreren Schülerinnen gemacht haben. Das Bildungsministerium teilte auf Anfrage mit, dass die Aufnahmen in einer Weise erstellt worden seien, die gezielt intime körperliche Bereiche hervorheben und damit den höchstpersönlichen Lebensbereich der betroffenen Schülerinnen berühre. Von der Polizeidirektion West hieß es, die Kriminalpolizei ermittle nach mehreren Strafanzeigen. Bei den Beschuldigten handle es sich um 2 minderjährige Personen. Weitere Auskünfte, etwa zu Beweismitteln und dem Alter sowie der Klassenstufe der Betroffenen, erteilte die Polizei aus Datenschutzgründen nicht. Die Schülerinnen sollen laut dem Ministerium ohne ihr Wissen über einen längeren Zeitraum fotografiert worden sein. Demnach waren die Fälle am 29. Juni bekannt geworden, woraufhin sowohl Schulleitung als auch Eltern Anzeige erstatteten. Die 2 Schüler seien von der Schule vorläufig vom Unterricht ausgeschlossen worden, hieß es. Die Schulleitung habe umgehend gehandelt und verschiedene Maßnahmen ergriffen, etwa Gespräche mit Beteiligten und Eltern, heißt es aus dem Ministerium. Die betroffene Schule äußerte sich auf Anfrage zunächst nicht.
2: Informationen aus Potsdam von unserem Reporter Johann Frederik Paul. Ein Schluck Wasser aus der Leitung endet im schlimmsten Fall auf der Toilette. Dann, wenn Ekelbakterien im Trinkwasser sind, wie in Buko in Märkisch-Oderland. Die Menschen dort sollen deshalb das Wasser abkochen. Wie lange noch, erklärt RBB24-Reporterin Julia Vogel.
4: Seit 3 Wochen werden im Kurort Buko gründlich die Rohre gespült. Grund? Bei einer Routineuntersuchung wurden im Trinkwasser geringe Mengen von Kolibakterien entdeckt. Das Gesundheitsamt des Kreises Märkisch-Oderland schlägt Alarm. Der Wasserverband Märkische Schweiz läuft auf Hochtouren und versucht, die Ursache ausfindig zu machen. Bianca Boss, Leiterin des Gesundheitsamtes in Seelow, erklärt das Vorgehen so.
5: Es werden engmaschig, also alle 2 Tage Proben gezogen. Die Proben werden im Labor ausgewertet. Es gibt alle 2 Tage eine Konferenz der Beteiligten und wir tauschen uns dazu aus, was die nächsten Schritte und Maßnahmen sind.
4: Vor allem an den sensiblen Punkten des Ortes, wie Reha-Klinik, Schule, Seniorenheimen und Kitas, wird auf Kolibakterien getestet. Bis dahin heißt es für die Anwohnerinnen und Anwohner, Wasser abkochen. Laut Bianca Boss vom Gesundheitsamt sollte aber nicht nur das Wasser zum Trinken beachtet werden.
5: Alles, was mit Händewaschen, Duschen, auch mit Abwaschen von Geschirr zu tun hat, muss immer Trinkwasserqualität haben. Und wenn die Qualität beeinträchtigt ist, muss eben auch abgekocht werden.
4: Woher die Verunreinigung hier kommt und warum es bisher nur das Wassernetz von Buko betrifft, ist unklar. Thomas Mix, Bürgermeister von Buko, geht davon aus, dass es durch Fremdeinwirkung passiert ist. Belege gibt es dafür aber noch nicht.
6: Es muss irgendwo eine Einleitung geben, von denen niemand was weiß. Aber sobald man das gespült hat, kann man das nach und nach eingrenzen.
4: Bereits am Sonntag gab es deshalb einen großen Schritt vom Wasserverband. Der Hochbehälter, also der Speicher für das Trinkwasser, wurde außer Betrieb genommen und vollständig desinfiziert. Da E. coli-Bakterien Magen-Darm-Beschwerden, Durchfall und Erbrechen verursachen können, ist eine Identifizierung der Ursache so wichtig. Deshalb sind auch die Anwohnerinnen und Anwohner vorsichtig.
7: Das Wasser wird abgekocht, natürlich.
8: Ich dusche, putze Zähne, ich trinke es nur nicht.
9: Duschen, Mund zu, Augen zu, durch.
4: Am Mittwoch werden die nächsten Ergebnisse aus dem Labor vorliegen. Dann entscheiden auch Gesundheitsamt und Wasserverband, wie es weitergeht.
2: Der Bericht von Julia Vogel aus dem RBB-Studio Frankfurt-Oder. Und das war der Tag in Berlin und Brandenburg mit Werner Schoninger. 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
11: Es gibt eine Rauchentwicklung durch einen Waldbrand und zwar im Bereich des Truppenübungsplatzes Jüterbock West. Die Feuerwehr ist dort im Einsatz. Bitte schließen Sie Fenster und Türen und schalten Sie Lüftungen und Klimaanlagen ab. A10 südlicher Berliner Ring Richtung Dreieck Spreeau zwischen Ludwigsfelde West und Ost ist wegen Bauarbeiten bis morgen früh um 5 Uhr nur

0: die linke Spur frei. A12 Frankfurt Oder Richtung Berlin. Zwischen Briesen und Fürstenwalde Ost stehen Sie heute Abend circa eine Stunde im Stau. Stadtverkehr Berlin A100 Stadtring Richtung Treptow. Zwischen Detmolder Straße und Tempelhofer Damm dauert es an den Baustellen 20 Minuten länger. Und Mitte die Brunnenstraße ist zwischen Berner und Rheinsberger Straße nach einem Unfall gesperrt.
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0: Um 19.30 Uhr mit Miriam Berger. Guten Abend. Der Berliner CDU-Landesvorstand hat Finanzsenator Evers als Spitzenkandidat für die Abgeordnetenhauswahl am 20. September aufgestellt. Die Entscheidung fiel laut einem Sprecher einstimmig. Kirsten Buchmann, RBB 24 Landespolitik.
2: Stefan Evers sei ein scharfer Analytiker und genau der Richtige, um im Wahlkampf die Unterschiede zwischen den Parteien herauszuarbeiten. So CDU-Präsidiumsmitglied Gianmarco Lutschak. Der CDU-Landesvorstand beschloss zudem, dass Lukas Krieger die bisherige Generalsekretärin Ottilie Klein ablöst. Der regierende Bürgermeister Kai Wegner hatte sich am vergangenen Freitag von der Spitzenkandidatur für die Abgeordnetenhauswahl am 20. September zurückgezogen.
0: Der Berliner Richterbund beklagt eine größere IT-Störung. Richter in der Zivil- und Strafjustiz könnten sich seit dem Morgen nicht an ihren Computern anmelden, sagte der Co-Vorsitzende Schifferdecker dem RBB. Das behindere die Arbeit der Justiz massiv. Verhandlungen müssten zum Teil verlegt oder abgesagt werden. Auch Eilverfahren könnten nicht bearbeitet werden. Der Plan von Familienministerin Prien beim staatlichen Unterhaltsvorschuss zu sparen, stößt auf immer mehr Kritik. Die CDU-Politikerin will, dass das Geld künftig nur noch bis zum 16. Geburtstag eines Kindes statt bis zum 18. gezahlt wird. Aus dem Hauptstadtstudio Dietrich Karl Meurer.
3: Linken Co-Chefin Ines Schwertner spricht von einer Horrornachricht für Alleinerziehende und ihre Kinder. Grünen Co-Chefin Franziska Brandner wirft der Bundesregierung vor, ihren Haushalt auf dem Rücken von Familien und Alleinerziehenden sanieren zu wollen. Auch Verbände protestieren. Der Deutsche Frauenrat bezeichnet die Pläne als schlicht skandalös.
0: US-Präsident Trump hat eine neue Seeblockade gegen den Iran in der Straße von Hormuz angekündigt. Auf seiner Social-Media-Plattform kündigte er außerdem an, die USA würden für die sichere Durchfahrt von Schiffen Gebühren erheben. Trump hatte schon im Juni mit einer Art Maut für die Straße von Hormuz gedroht, sollten die Verhandlungen mit dem Iran scheitern. Auf dem Truppenübungsplatz Jüterbock West im Landkreis Teltow-Fläming ist ein größerer Brand ausgebrochen. Betroffen sind 2,4 Hektar, wie ein Feuerwehrsprecher dem RBB sagte. Einsatzkräfte seien vor Ort und versuchten, den Brand einzudämmen. Wegen der Munitionsbelastung könnten sie aber nicht direkt in das Gebiet gehen. Besiedelte Gebiete seien nicht in Gefahr, so der Sprecher weiter. Soweit die Nachrichten. 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Das Wetter in der Nacht wechselnd bewölkt, Tiefstwerte zwischen 14 und 18 Grad. Aktuell in Berlin-Gatow 27 und in Bestensee 29 Grad. Morgen zunächst wolkig, später lockert es zunehmend auf. Örtlich Schauer oder Gewitter möglich, Höchsttemperaturen 25 bis 28 Grad. Die Zeit 19.33 Uhr.
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4: Die Temperaturen draußen steigen und passend dazu kündigt Linken-Chefin Ines Schwertner im ARD-Sommerinterview an. Heiß wird's auch im Herbst und zwar in Sachen Proteste.
5: Wir brauchen breite Bündnisse gegen diesen Sozialkahlschlag. Also das war jetzt ja nur der Anfang, diese Krankenkassenreform. Es kommen ja noch die Attacken auf die Rente, es kommt die Abschaffung des 8-Stunden-Tages, die Pflegereform, also die Belastungen werden ja immer mehr.
4: Aber gelingt es der Linken auch, den Protest auf die Straße zu bringen? Und welchen Ton schlägt sie dabei an? Darüber sprechen wir hier im Berlin-Code, dem Politik-Podcast aus dem ARD-Hauptstadtstudio. Wir melden uns wieder mit einer Sonderfolge zum ARD-Sommerinterview. Das war gestern am Sonntag. Mein Name ist Sally Kaya. Wir zeichnen diese Folge am Montagmittag auf. Und mit dabei für diese Folge wieder Matthias Deiß. Hallo Matthias.
6: Hi.
4: Du hast auch dieses Interview geführt. Und Alexander Budwig, unser Experte für die Linken, ist auch dabei. Hi.
6: Hallo Sally.
4: Ines Schwertner sagt Sozialkahlschlag, meint damit die vielen Reformen, Krankenkasse, Rente, Steuer. Da haben viele Angst, verstehe ich. Ich auch, ehrlich gesagt. Da müsste man auch meinen, das sind ideale Zeiten für die Linke, oder Alex?
6: Sowohl als auch, ne? Ist da erstmal die Antwort, weil die Reformen lassen ja noch zum Teil auf sich warten. Das sagt ja auch Ines Schwertner. Sie sagt ja, das kommt jetzt erst alles noch. Deswegen sind unsere Proteste auch noch nicht so groß. Deswegen kommen derzeit auch noch recht wenige Leute. Ich war zum Beispiel hier zu der ersten Protestveranstaltung. Die war vor 3 Wochen ungefähr in Berlin. Da waren 1000 Leute. Ist jetzt nicht wenig, aber 1000 Leute in Berlin angesichts der ganzen Sachen, da hätte man eigentlich schon ein bisschen mehr erwarten können. Aber die Linke sagt, naja, das dauert eben ein bisschen, bis sich so wirklich eine Proteststimmung auch durchsetzt. Ich habe nochmal geschaut, wie das damals bei den Hartz-IV-Demonstrationen waren, denn da will ja die Linke auch ein Stück weit anknüpfen. Da war tatsächlich die Hochzeit erst so gegen Ende 2004, da sind so 40.000 Menschen auf die Straße gegangen bei den Demonstrationen. Die ersten Hartz-IV-Gesetze, die kamen aber schon 2003 und das waren ja dann mehrere, ne, und das richtig große, das kam dann zwar auch erst 2004, aber das zeigt eben, es dauert ein bisschen, bis so eine Protestbereitschaft da ist.
7: Ich würde dir trotzdem zustimmen, es sind nicht schlechte Zeiten für die Linke. Viele Menschen haben Angst ob der Veränderung. Sie wissen zwar, es muss sich jetzt irgendwas ändern, so geht's irgendwie nicht mehr weiter, die Kassen sind auch leer. Aber was da kommt, da haben doch viele Sorge. Und in diese Angst geht die Linke sehr geschickt rein. Sie befeuert sie auch durch zum Beispiel Begriffe wie Sozialkahlschlag, denn das ist ja erstmal kein feststehender Fakt, sage ich mal, sondern ein Wort, was die Linke hier zu dem Zusammenhang mit den Reformen benutzt. Ich will es nicht schönreden, aber man könnte ja auch sagen, die Koalition hat sich jetzt zum Beispiel dazu entschieden, dass Einkommen für Geringverdiener weniger besteuert werden und dass Reiche stärker besteuert werden. Das ist ja auch in diesen Reformbeschlüssen enthalten. Das ist was, was die Linke immer gefordert hat. Da sagt sie, das lässt sie in der Debatte mal eher beiseite, sagt auch, das ist nicht genug und sagt, insgesamt ist es ein Sozialkahlschlag und sagt auch, mit dieser Angst gehen wir jetzt auch in die Landtagswahlkämpfe, gehen an die Haustüren, um die eben auch entsprechend abzuholen und am Ende in Stimmen umzumünzen und als Protest auf die Straße zu bringen.
6: Wobei Haustürwahlkampf und Protest auf die Straße zu bringen sind natürlich zwei unterschiedliche Paar Schuhe und diese ständige Trommeln für Proteste, das ist auch nicht ganz ungefährlich, wenn dann nämlich am Ende keiner kommt. Also wenn das so ein Rohrkrepierer wird und du sagst die ganze Zeit, wir machen jetzt hier den heißen Herbst, den heißen Sommer und dann wird der gar nicht so heiß wie angekündigt. Also es kann auch durchaus zum Bumerang werden für die Linke. Ja.
7: Ja, und deswegen sind wir zum Beispiel für dieses Sommerinterview dann auch auf eine dieser Demos gegangen. Einen Tag vorher groß angekündigt in Düsseldorf und haben mal geschaut, na, wie sieht's denn aus mit den Protesten? Da waren jetzt 350 Menschen zusammengekommen. Wenig, das war jetzt noch nicht so dolle und das haben wir ihr natürlich dann im Interview auch nochmal wiedergespiegelt.
6: Ja, ganz interessant ist ja, dass sie das nicht versuchen, alleine auf die Straße zu bringen, ne? Sondern dass sie spricht ja auch immer, man braucht große Bündnisse dafür und sie sind da im Gespräch mit Gewerkschaften und mit anderen. Interessant fand ich, war ja Ende Juni bei der Demo in Berlin und da waren auch die Jusos mit dabei und haben sich beteiligt. Also auch dort, weil das ist ja die SPD-Jugendorganisation, die Jusos. Ja. Also das zeigt auch so ein Stück weit, dass auch die anderen Parteien da ein bisschen ängstlich drauf blicken, dass die Linke tatsächlich mit dieser Protestwelle Erfolg haben könnte.
4: Aber lasst uns mal ein bisschen Tacheles reden, ne? Also klar beschäftigt sich die Linke mit ganz vielen Themen, die wiederum die Menschen beschäftigen. Ganz vorne ist Wohnen. Aber was wird denn dann auch wirklich gemacht? Du hast ja sehr genau, finde ich, nachgefragt, Matthias, als ich mir das Interview gestern angeguckt habe, weil viel sagen kann ja jeder. Am Ende muss ja irgendwie auch mal was gemacht werden. Wir können ja mal gucken, wie sie da zum Thema Wohnen steht, was sie dazu im Sommerinterview gesagt hat.
8: Wohnen bedeutet ein Zuhause, bedeutet ein Dach über den Kopf, bedeutet seine Kinder großzuziehen, ist doch mehr als ein Renditeobjekt. Deswegen müssen wir es wieder zurückführen in öffentliches Eigentum, damit die Mieterin selbst entscheiden können.
4: So, okay. Hohe Mieten sind auf jeden Fall ein riesiges Thema. Etwas, das wirklich die Leute ganz doll beschäftigt, das denen Angst macht. Auch ein Thema, warum vielleicht die Linke gerade auch bei jungen Menschen gerade sehr viel Anklang auch findet. Aber was ist denn jetzt geplant? Was möchte denn die Linke machen? Jetzt wird ja erstmal nur geredet.
7: Ja, sie will tatsächlich die Deutsche Wohnen, also einen großen Wohnkonzern, enteignen. Der ist übrigens auch deshalb so groß geworden, das habe ich ihr auch wiedergespiegelt, weil ein linker Wirtschaftssenator in Berlin, als die Linke oder die Vorgängerpartei PDS an der Macht war, 65.000 Sozialwohnungen verscheuert hat, um den Haushalt zu sanieren. Das hat sie auch eingeräumt. Also diesen Immobilienmogul sozusagen wollen sie verstaatlichen. Da habe ich immer die Rechnung vorgehalten. Da gibt es Modelle, die sagen, das kostet minimal 20 Milliarden Euro, ja, maximal 40 Milliarden Euro. Das ist unheimlich viel Geld dafür, dass du am Ende keine einzige Wohnung mehr hast. Und habe sie gefragt, warum wollen sie das Geld nicht eher investieren, um neue Sozialwohnungen zu bauen? Was ist an diesem Vorschlag also mehr dran als Populismus? Mit solchen Dingen haben wir uns beschäftigt und Alex, wie hast du es gesehen? Wie ist sie da rausgekommen?
6: Interessant war ja, was sie dann auf deine Frage geantwortet hat. Sie will beides machen. So, und wir haben dann vorgerechnet, okay, gut, selbst wenn man jetzt konservativ rangeht und sagt, diese Enteignung dieser Wohnungsbaugesellschaft Deutsche Wohnen, die würde 20 Milliarden kosten. Der Berliner Landeshaushalt, der beträgt aktuell 45,5 Milliarden. Also das wäre die Hälfte des gesamten Berliner Landeshaushaltes. Man müsste ganz viel anderes weglassen, damit man das machen kann. Aber am Ende ist keine einzige Wohnung mehr gebaut. Und das ist ja eigentlich der Grund, warum in der letzten Zeit die Mieten so extrem gestiegen sind. Weil die Nachfrage einfach in Berlin so groß ist, weil in den letzten Jahren nicht genug nachgebaut wurde. Also man müsste vor allen Dingen neue Wohnungen bauen, damit man eben den Druck vom Mietmarkt runternimmt. Und da sagt sie, ja, das müssen wir zusätzlich machen. Die Frage ist nur, wo soll das Geld herkommen?
9: Aber ist das dann realistisch, was Sie vorhaben? Oder ist das erstmal nur, wir reden erstmal gut, damit wir Wähler bekommen? Also wie schätzt ihr das ein?
7: Es klingt zunächst einmal gut und es nimmt eine Art Grundbedürfnis in der Bevölkerung auf, die einfach sehen, die Mieten sind wahnsinnig gestiegen. Ja. Die können sich viele nicht mehr leisten. Und es gibt auch einfach zu wenig Wohnungen. Und da scheint es, ist ein klarer Schuldiger ausgemacht. Das sind diese Wohnungskonzerne und das ist auch die Bundesregierung. Sie hat ja bezeichnen den Bundeskanzler im Moment als Teil der Mietmafia. Genau. Mhm. Und da ist also ein Schuldiger klar ausgemacht und ein vermeintlich einfacher Lösungsweg dargestellt.
9: Du hast gerade schon gesagt, Stichwort Mieten, Mafia und Populismus in der Linken. Wir hören noch mal rein, was sie da gesagt hat.
8: Also wir sprechen von der Mietenmafia, weil es tatsächlich Mietwucher gibt und Mietwucher ist illegal. Und die Bundesregierung.
10: Ja, aber sie schieben den Bundeskanzler in eine kriminelle Ecke.
8: Naja, ich finde, das sind kriminelle Machenschaften, Mietwucher, die illegal sind zu begehen. Und die Bundesregierung tut nichts dagegen, Mietwucher zu ahnden.
9: Was glaubt ihr, wie das ankommt bei denen, die Linke wählen? Wenn sie sowas sagt, Alex.
6: Bei denen, die Linke wählen, kommt das super an. Also die stehen auch total hinter dem Begriff Mietmafia, da die gerade die CDU in eine verächtliche Ecke zu stellen, gerade Friedrich Merz in eine verächtliche Ecke zu stellen, das kommt beim richtigen linken Klientel kommt das super an.
9: Aber auch wenn man bedenkt, dass das vielleicht, was sie vorhaben, vielleicht gar nicht so richtig möglich ist?
6: Ja, ich weiß gar nicht, ob diese Verbindung dann sofort gemacht wird, weil ich höre ja erstmal nur, die CDU, das sind alles Mietmafiosos und Kanzler Merz ist der oberste Mietmafioso. Das kommt beim linken Klientel richtig gut an. Man darf ja nicht vergessen, diese Masseneintritte in die Linke, die es jetzt in den letzten zwei Jahren gegeben haben, die waren ja auch unter anderem gegen die CDU gerichtet. Also es war ja eine Reaktion unter anderem auf die Rede von Merz beziehungsweise die Aktion von Merz damals im Bundestag, als er ein Gesetz, einen Entschließungsantrag zusammen mit den Stimmen der AfD nur durchbringen konnte. Mhm. Das hat halt gerade im linken Lager für viel Furore gesorgt. Also Merz als Gegner auszumachen, das kommt richtig gut an. Die Frage ist, kommt das auch in den potenziellen Wählerschichten für die Linke gut an? Oder verschrecken sie damit eher zum Beispiel klassische SPD-Wähler?
7: Ja. Also es kommt auf jeden Fall in den sozialen Netzwerken super an. Die Linke ist mega erfolgreich da, indem sie eben diese Themen, die viele Menschen beschäftigen und auch besorgen, maximal polarisiert. Die Frage ist nur, ob unsere Gesellschaft am Ende und unsere politische Debatte davon profitiert oder eben nur die Linke in ihren Followerzahlen, weil eben da wenig Raum für Lösungsmöglichkeiten ist, indem ich auch Teile der handelnden politischen Akteure als Mafiosi oder Kriminelle bezeichne, gehe ich natürlich in dieser Debatte in eine sehr, sehr starke Polarisierung. Wie gesagt, in den sozialen Netzwerken von Algorithmen wird das belohnt. Ob das unsere Auseinandersetzung und die Problemlösung in diesem Land nach vorne bringt, ist aber eine völlig andere Frage.
9: Aber darf ich da mal einen Hot Take zu machen? Vielleicht ist es dann nicht das, was die AfD auf der anderen Seite macht ein bisschen?
6: Der Vergleich ist durchaus statthaft. Mhm. Also, dass es sowohl einen rechten Populismus als auch einen linken Populismus gibt, das sehen wir tatsächlich in den sozialen Netzwerken, ja.
9: Dann können wir mal beim Thema Populismus bleiben in der Partei. Da müssen wir, und das habt ihr auch getan, Matthias, über den neuen Co-Parteichef von Ines Schwertner sprechen. Luigi Pantisano heißt er und der hat vor seiner Wahl heftig gegen die CDU ausgeteilt.
11: Letztlich gibt es auch gerade gar keinen Unterschied zwischen der CDU, die faschistische Politik macht, der AfD oder die Faschisten selbst.
9: Warum ist das ein Problem, dass er das sagt?
6: Na, das ist ein Interview mit der Bild-Zeitung gewesen, was er auf dem Parteitag der Linken gegeben hat. Und Luigi Pantisano wollte sich damit, glaube ich, vor allen Dingen nochmal in die Herzen vor allen Dingen der Jüngeren auf diesem Parteitag, der jüngeren Delegierten spielen. Was er nicht beachtet hat, ist, dass er damit vor allen Dingen den Ostdelegierten eine extreme Bürde mitgibt. Denn wir alle wissen um die schwere Konstellation für die Landtagswahlen. Wir alle kennen die Umfragen. Und da ist es ja nicht ganz ausgeschlossen, dass nach den Landtagswahlen in Sachsen-Anhalt und Mecklenburg-Vorpommern die Linke in irgendeiner Art und Weise zusammen mit der CDU zusammenarbeiten muss. Also sie werden keine Koalition bilden, aber sie müssen sich irgendwie, müssen zusammen Mehrheiten schaffen. Und wenn er jetzt da so auf Konfrontation setzt und eben so einen Vergleich zieht, dann machen ja die auf der anderen Seite bei der CDU komplett die Schotten dicht.
7: Das sind jetzt innerparteiliche Erwägungen, aber ich würde jetzt nochmal viel grundsätzlicher werden. Die CDU in der Gesamtheit als faschistische Partei zu brandmarken und zu verorten, entbehrt natürlich jeglicher Grundlage. Und das zu machen, um sich danach zum Parteivorsitzenden wählen zu lassen, hat natürlich einen Grundton gesetzt, der wirklich populistisch ist, einfach, aber auch bedenklich. Und er hat am Ende sofort die Quittung dafür bekommen. Erstens ein Riesenaufschrei, eine öffentliche Debatte. Viele in Deutschland kannten Luigi Pantisano vorher überhaupt nicht. Jetzt haben sie ihn so kennengelernt und sagen, was ist das denn für ein Typ? Und er hat, obwohl er keinen Gegenkandidaten auf dem Bundesparteitag der Linken hat, mit Mühe und Not überhaupt noch eine Mehrheit für sich zusammengestückelt. 53%, glaube ich, ungefähr waren es. Also das ist ein totaler Rohrkrepierer gewesen, dieses Interview. Und seine Co-Vorsitzende Ines Schwertner, die bei uns im Sommerinterview war, hat schon öffentlich gesagt, dieser Mann muss jetzt erstmal Vertrauen gewinnen. Das hat er im Moment nicht. Und das ist natürlich eine schwere Bürde für einen Parteivorsitzenden. Also ein absoluter Fehlstart innerparteilich, der natürlich auch alles, was jetzt kommt, strategisch im Osten mit möglichen Tolerierungen oder Regierungsbildungen nach den Landtagswahlen auch nicht unbedingt einfacher macht.
9: Vor allem Ines Schwertner ist ja auch aus dem Osten, ne? Also ich finde, sie hat sich da sehr zurückgehalten, auch gestern so richtig zu antworten bei dir im Interview, Matthias. Ich hätte mir da auf jeden Fall ein bisschen mehr gewünscht. Sie hat so ein bisschen drumherum gesprochen.
8: Welcher Politiker entschuldigt sich in Deutschland nochmal für Aussagen? Also wenn ich Friedrich Merz höre, der nicht nur mit der Stadtbildaussage wirklich Millionen von Migrantinnen und Migranten im Land beleidigt hat, sondern der auch...
12: Ab, nein, wir sind jetzt erstmal bei dieser Äußerung, ne?
8: Ja, ich kann bei dieser Äußerung bleiben. Er hat sich dafür entschuldigt und ich finde, dass eben, das zeigt Größe, das ist richtig, dass er das gemacht hat, aber gleichzeitig erwarte ich auch von der CDU jeden Tag Entschuldigung für Beleidigung.
9: Also eigentlich ist sie nur darauf eingegangen, er hat sich entschuldigt und zu einer eigenen Position hat sie jetzt überhaupt nicht so richtig dazu gesagt, oder?
7: Das ist ein total klassisches Muster, vom Thema abzulenken, indem man mit dem Finger auf die anderen, in diesem Fall auf die Union und
9: Friedrich Merz. Das ist ein bisschen, was Alice Weidel auch gerne mal in Interviews macht, wenn ich das jetzt mal so einfach so sagen darf als Zuschauer.
6: Ja, aber nicht nur sie, das machen andere auch. Also das ist eigentlich relativ normal bei Politikern, das machen die sehr gerne, immer dann, wenn es brenzlig wird, nicht auf die eigenen Schwächen schauen, sondern erstmal mit dem Finger auf andere zu zeigen. Ist natürlich aber auch für sie durchaus eine schwierige Situation, weil sie kann ihren neuen Co-Vorsitzenden nicht komplett sabotieren, kann jetzt nicht sagen, was der gesagt hat, ist totaler Quatsch und den müssen wir jetzt erstmal in die zweite Reihe stellen. Zum anderen muss sie natürlich aber auch aufpassen auf ihre Ostverbände. Also das sind nun mal die, um die es jetzt gerade geht. Und ja, da hat sie eine durchaus sehr schwierige Situation.
7: Ist in so einem Interview übrigens auch eine schwierige Situation. Wir haben ja gehört, dass ich da eben dann auch mal reingegangen bin, dass ich auch mal unterbrochen habe. Da sagen die einen, oh, das ist aber super unhöflich, warum lässt er die nicht ausreden? Auf der anderen Seite, sie weicht eben aus.
9: Ja.
7: Sie wählt ein komplett anderes Thema und will da erstmal lange Zeit sich mit rüber retten und dann eben nicht auf die Frage antworten. Und das sind so Momente, wo ich finde, der Interviewer, in diesem Fall ich, auch reingehen muss und sagen kann, sorry, das war nicht die Frage. Wir bleiben mal bei dem Punkt, wo wir gerade sind, der für sie nämlich äußerst knifflig ist.
6: Man hatte so ein bisschen das Gefühl, sie will sich nicht so richtig festbeißen lassen, ist so ein bisschen die ganze Zeit die Wackelpudding-Strategie. Ne? Du versuchst irgendwie so reinzupieksen, aber so richtig kommst du nicht durch. Also ja, das war auffällig, finde ich auch.
9: Die Linke möchte eigentlich genau für was anderes stehen, als sie da, finde ich, in diesem Interview für mich gestern verkörpert hat. Sie hat nicht draufgehauen. Sie ist ein bisschen so wie eine Schlange, so ein bisschen drumherum.
7: Ja, ja. Es ist aber auch ein unangenehmes Thema für sie. Also sie hat schon deutlich gemacht, das, was Luigi Pantisano da gesagt hat, ist für völlig daneben, da steht sie auch nicht dahinter. Auf der anderen Seite eben, wenn richtig dagegen angehen will sie auch nicht. Die Union, die CDU ist ein klarer Gegner der Linken, für die Linke auch. Und deswegen zu viel distanzieren kann und will sie sich auch nicht.
6: Und Matthias, wir haben ihr ja auch nochmal in der Sendung eine Aussage aus ihrem eigenen Podcast vorgespielt. Ja. Das hat sie dann erst mehrere Tage nach dem Interview von Pantisano, also nach seinem Faschismusvergleich, hat sie diesen Podcast aufgenommen, wo sie auch nochmal gesagt hat, ja, alles gut, der hat sich entschuldigt. Aber dann hat sie auch nochmal einen Satz gesagt, man kann nicht jedem in der CDU vorwerfen, ein Faschist zu sein. Mhm. Ergo, es gibt also auch aus ihrer Sicht Faschisten in der CDU. Und das ist ja, wie Matthias gesagt hat, schon historisch gesehen erstmal ein harter Tobak, mit dieser Bezeichnung um die Ecke zu kommen.
9: Wobei, da möchte ich mich selber ein bisschen relativieren. Ich habe auch beim Gucken gedacht, vielleicht ist es ein Stück weit auch Unsicherheit, ob die jetzt da fehl am Platz ist, weil kann jeder selber entscheiden. Aber so ein bisschen, ich glaube, als Frau ist es schon auch nochmal schwer. Du wirst einfach als Frau mehr kritisiert, auch in diesen Positionen. Deswegen war es vielleicht ein Stück weit auch Unsicherheit, habe ich so gedacht, oder empfindest du sie nicht? Du kennst sie vielleicht besser.
6: Nein. Also Ines Schwertner nämlich nicht als unsicher war. Die ist wirklich sehr tough, sehr sicher. Sie prägt immer den schönen Satz, und das finde ich, hat man gestern auch wieder gemerkt, sie geht immer an alle Sachen ran mit einer revolutionären Freundlichkeit. Und das finde ich, hat man auch in dem Interview wieder gemerkt. Sie lässt sich ja durch nichts außer Ruhe bringen. Mhm. Ich meine, als Vorsitzende der Linken ist das auch sehr wichtig, sich durch nichts außer Ruhe bringen zu lassen, weil auch dieser Parteitag war wieder wirklich an Emotionen schwer zu überbieten, und trotzdem da immer die Ruhe zu behalten, das hat sie gestern auch gezeigt, dass ihr das gelingt, und sich immer wieder auf die Sachen zu konzentrieren und nicht auch durch einzelne verbale Entgleisungen zu lange aus der Ruhe bringen zu lassen.
9: Dann hätte ich mir vielleicht aber doch ein bisschen mehr konkretere Dinge von ihr gewünscht, als immer gegen die anderen zu gehen. Vielleicht ist das aber auch eine Strategie, ne? Also vielleicht.
7: Das ist auch das Wesen einer Oppositionspartei. Ja, immer den Finger, und das ist auch eine wichtige Aufgabe, die Opposition zu sagen, wo ist die Regierung gerade nicht gut genug? Mhm. Aber es ist eben einfacher, mit dem Finger auf andere zu zeigen und auf deren Defizite hinzuweisen, als eben über mögliche Defizite bei der eigenen Programmatik oder eben auch bei dem, wie man selber auftritt, ne? Stichwort Populismus, Polarisierung, eben drüber zu reden. Und deswegen ist das für mich jetzt erstmal verständlich und für eine Oppositionspartei auch ein gängiges Muster, eher immer den Finger rauszuholen und auf andere zu zeigen.
6: Da ist auch durchaus ein schmaler Grat. Ne? Nicht alles, was eine Oppositionspartei sagt, ist immer sofort populistisch, nur weil sie jetzt nicht mit dem eigenen Gesetzeskonzept daherkommen. Also den Vorwurf darf man ihnen jetzt auch nicht machen. Es gibt aber natürlich auch klar bei der Linken, wir haben es ja vorhin schon angesprochen, da gibt es auch eben klaren linken Populismus, Mietenmafia, das war ja das Beispiel.
9: Wir gucken ja hier angesichts der Wahldichte in diesem Jahr immer noch so ein bisschen in die Glaskugeln. 3 Wahlen im September, Sachsen-Anhalt, Mecklenburg-Vorpommern, Berlin. Was ist da drin? Alex, du zuerst.
0: Bitte auf der B87 Luckau Richtung Torgau zwischen Luckau Ost und der B102. Achtung, dort werfen Leute Gegenstände auf die Fahrbahn. Fahren Sie bitte entsprechend vorsichtig.
9: Im September, Sachsen-Anhalt, Mecklenburg-Vorpommern, Berlin. Was ist da drin? Alex, du zuerst.
6: Also für die Linke sind das super spannende Landtagswahlen. Denn zum einen in Berlin, hier in der Hauptstadt, da könnten sie erstmals die regierende Bürgermeisterin stellen. Mhm. Sie sind in den Umfragen, oder die Umfragen sehen gerade da so ein Dreierrennen so zwischen CDU, Grünen und Linken.
7: Die Linke ist vorne.
6: Die Linke aktuell ein Hauch vorne. Also da könnte sozusagen das erste Mal eben eine dunkelrot geführte Landesregierung hier in Berlin rauskommen. Sie waren ja schon ein paar Mal hier in der Landesregierung, aber noch nie eben mit der regierenden Bürgermeisterin an der Spitze. Und in Sachsen-Anhalt und Mecklenburg-Vorpommern, da ist das ganz große Ziel der Partei eben die AfD, so gut wie es geht, zu verhindern. Und da tatsächlich in unterschiedlichen Konstellationen. In Sachsen-Anhalt könnten sie wohlmöglich die sein, die einen CDU-Ministerpräsidenten ins Amt heben muss. Deswegen ist eben auch dieser Faschismusvergleich von Pantisano auch innerparteilich so schwierig. Und in Mecklenburg-Vorpommern ist es nicht ausgeschlossen, dass die Linke dann wieder mit der SPD zusammen in eine Landesregierung geht und wohlmöglich die CDU als Mehrheitsbeschaffer braucht. Also ganz unterschiedliche Konstellationen, und deswegen sind diese Landtagswahlen auch so spannend.
7: Wie viel drin ist für die Linke? Gerade in Berlin sehen wir eigentlich daran, wie die Bundesregierung gerade agiert. Die hat nämlich auf ihrem Koalitionsausschuss beschlossen, im Zusammenhang mit diesem Gesamtreformpaket, dass es ein Bundesgesetz geben soll, was eben die Enteignung von Wohnungskonzernen verbietet. Und das ist natürlich jetzt schon mit Hinblick auf einen möglichen Wahlsieg der Linken in Berlin gemacht worden. Das ist zumindest meine Vermutung. Die Linke sieht das auch so. Und das zeigt, die anderen Parteien nehmen die Linke sehr, sehr ernst und wissen, sie wird eigentlich bei allen drei Landtagswahlen oder nach den drei Landtagswahlen entscheidender Player in diesen drei Bundesländern sein.
6: Ja, und selbst der Verzicht von Kai Wegner als Spitzenkandidat der CDU nochmal anzutreten, klar, da gab es die ganzen Skandale und da kommt ja jetzt immer noch mehr raus, aber selbst das ist ein Zeichen dafür, wie groß die Angst innerhalb der CDU ist, dass es hier in Berlin womöglich dann eine linke regierende Bürgermeisterin geben könnte.
4: Zum ARD-Sommerinterview gehört natürlich auch, dass ihr uns eure Fragen schicken könnt. Das geht über die Social-Media-Kanäle der Tagesschau. Und da haben wir eine bekommen, die drehte sich darum, was auf dem linken Parteitag denn gesungen wurde. So, was singen die da, Alex?
6: Das ist ein Lied, das nennt sich die Internationale, das ist ein Lied der Arbeiterbewegung. Das wird schon seit, glaube ich, über 100 Jahren innerhalb der Arbeiterbewegung gesungen. Traditionell läuft das immer am Ende des Parteitages bei der Linken. Da stehen dann alle auf, die linke Hand zur Faust geballt, nach oben gestreckt. Also das hat da wirklich auch so ein Stück weit Folklore-Charakter. Ist aber ein Lied, was jetzt nicht speziell irgendwie mit einer Partei zu verbinden ist. Mhm. Ganz oft wird ja immer gesagt, das ist irgendwie die Hymne der SED, also die DDR-Hymne. Das ist totaler Quatsch. Das Lied wird in ganz vielen unterschiedlichen Sprachen von ganz vielen sozialistischen oder linken Parteien gesungen. Auch bei der SPD wird das Lied durchaus noch gesungen.
4: Sie hat ja auch was dazu gesagt, ne?
13: Wir stehen ja in einer stolzen Geschichte der Arbeiterinnenbewegung und deswegen singen wir die Internationale, übrigens die SPD auch immer noch, was ich zwar für relativen Hohn halte, aber es stimmt tatsächlich. Wir wollen Frieden auf der Welt für alle und soziale Gerechtigkeit für alle, deshalb die Internationale.
7: Ja. Das war Ihre Antwort, zeigt aber auch nochmal so im Vergleich zu anderen Parteien. Bei der CDU auf dem Parteitag wird zum Beispiel zum Abschluss die Nationalhymne gesungen. So ein Liedgut gehört auch zur DNA einer Partei und da hat sie jetzt die Linke nochmal klar verortet.
6: Ja, und ihr habt sie ja auch gefragt, warum sie denn nicht die Nationalhymne am Ende des Parteitags singen, sondern die Internationale. Und das ist natürlich klar, dass eine linke Partei niemals eine Nationalhymne singen wird, denn die wollen ja die Staatlichkeit überwinden, die wollen ja eine internationale Gemeinschaft schaffen. Und da passt natürlich diese Internationale viel besser, weil sie kämpfen ja auch, sagen sie immer, für die Rechte aller Menschen.
4: Wusste ich gar nicht, dass da so viel auch gesungen wird. Mensch, man lernt hier immer wieder was Neues. Ich danke euch beiden. Nee, wir sind gerade kurz überlegt, ob wir ein Liedchen anstimmen. Wir machen es nicht. Nein, ich bedanke mich bei euch beiden, Alexander Budweg, Matthias Deiß, dass ihr hier wart. Dankeschön, das war sehr interessant wieder mit euch. Und das nächste Sommerinterview gibt's dann am Sonntag natürlich wieder. Dann ist Grünchefin Franziska Brandner zu Gast bei Anna Engelke. Und wir sprechen dann, wie gehabt, am Montag beim Berlin-Code darüber. Danke euch beiden. Das war die Kurzversion vom Berlin Code. 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
1: Vorsicht bitte auf der B87 Luckau Richtung Torgau. Zwischen Luckau Ost und der B102. Dort werfen Leute Gegenstände auf die Fahrbahn. Vorsicht auch auf der A13 Berlin Richtung Dresden. Zwischen Teupitz und Barut-Mark liegt eine Leitbarke auf der rechten Spur. Rauchentwicklung durch einen Waldbrand gibt es im Bereich des Truppenübungsplatzes Jüterborg West. Die Feuerwehr ist dort im Einsatz. Bitte schließen Sie Fenster und Türen und schalten Sie Lüftungen und Klimaanlagen ab. A10 südlicher Berliner Ring Richtung Dreieck Spreeau zwischen Ludwigsfelde West und Ost ist wegen Bauarbeiten bis morgen früh um 5 Uhr nur die linke Spur frei. A13 Dresden Richtung Berlin zwischen Starke und Barut-Mark befindet sich eine ungesicherte Unfallstelle auf der Beschleunigungsspur. Stadtverkehr Berlin. Charlottenburg, die Otto-Suhr-Allee ist zwischen Richard-Wagner-Platz und Siegessäule nach einem Unfall auf eine Spur verengt.
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3: Guten Abend, ich begrüße Sie zur Tagesschau. Stundenlang an Instagram und TikTok hängen bleiben, das kann der psychischen Gesundheit schaden. Besonders Kinder und Jugendliche sind gefährdet. Viele Regierungen sagen, die Plattformen tun zu wenig, um Minderjährige zu schützen. Australien hatte deshalb als erstes Land ein Social-Media-Verbot für unter 16-Jährige beschlossen. Europäische Staaten wie Spanien, Frankreich und Griechenland planen ähnliche Regeln und auch auf EU-Ebene kommt Bewegung in die Debatte. Ein Expertengremium hat jetzt Empfehlungen für ein mögliches europäisches Gesetz vorgelegt.
4: Sie sind oft stundenlang am Smartphone, oft auf Social-Media-Plattformen, denen vorgeworfen wird, bewusst süchtig zu machen oder auf denen Gewaltvideos zu sehen sind. In der EU soll die Nutzung für Kinder und Jugendliche in Zukunft nicht vollständig verboten werden, aber doch stark beschränkt. So steht es in den Empfehlungen einer Gruppe von Fachleuten, die Kommissionspräsidentin von der Leyen beauftragt hatte. Jedes Kind, egal von wo oder aus welchem Umfeld es kommt, hat ein Recht, in einer sicheren digitalen Welt aufzuwachsen. Für Kleinkinder bis zum Alter von 2 Jahren raten die Fachleute komplett von Social-Media-Nutzung ab. Für Kinder jünger als 13 Social Media nur unter Aufsicht der Eltern oder in der Schule. Ab 13, bis sie volljährig sind, sollen Jugendliche dann zunehmend selbstständig Zugang bekommen. Die Plattformen müssen standardmäßig für ein altersgemäßes Umfeld sorgen. Von Social Media Plus ist die Rede, gemeint sind zusätzlich unter anderem Plattformen für Spiele.
5: Erst nachdem die Social Media Plus Anbieter bewiesen haben, dass ihre Angebote technisch sicher und altersangemessen sind, sollen sie im Binnenmarkt allgemeinen Zugang zu Minderjährigen erhalten.
4: Überlegungen zur Einschränkung von Social Media gibt es bereits in mehreren EU-Ländern, auch in Deutschland. In gewissem Rahmen sind individuelle nationale Wege möglich. Die EU-Kommission hätte es gern EU-weit einheitlich. Wir werden diesen Bericht und die Empfehlungen sorgfältig bewerten und dann nach dem Sommer einen Vorschlag machen. Es ist ein Thema, das noch für viele Diskussionen sorgen wird, bei Kindern und Jugendlichen, Eltern, aber auch bei den großen Tech-Unternehmen.
3: Der Konflikt um die Kontrolle der Straße von Hormus zwischen den USA und Iran ist weiter eskaliert. In der vergangenen Nacht griff die US-Armee Ziele in Iran an und zerstörte nach eigenen Angaben Raketenstellungen und Boote, um Iran an Angriffen auf den Schiffsverkehr zu hindern. Nun hat US-Präsident Trump eine erneute Blockade der iranischen Häfen in der Meerenge angekündigt. Die USA seien ab jetzt die Hüter der Straße von Hormus, schrieb er auf seiner Plattform Truth Social. Fragen wir nach bei Gudrun Engel in Washington. Was ist von den Ankündigungen Trumps zu halten?
6: Donald Trump würde damit einmal mehr internationales Recht brechen. Es ist eine steile Aussage. Die Sperrung der Straße von Hormuz für Iran und dessen Kunden aktiv durch das US-Militär, dafür aber freie Durchfahrt und freie Passage für alle anderen Länder unter dem Schutz der USA. Er bezeichnet die USA deshalb jetzt als Schutzengel der Straße von Hormuz. Doch wie immer bei Donald Trump sind Schutzengeltätigkeiten nicht kostenfrei zu haben. Deshalb sollen 20% des verschifften Warenwertes an die USA fließen. Wie das alles funktionieren soll, wer das durchsetzen soll und ob es tatsächlich Länder gibt, die bereit sind, dieses Schutzgeld an die USA zu zahlen, alles völlig unklar. Daher vermutlich eher wieder eine Ankündigung ohne Substanz. Und er widerspricht damit auch allen anderen Staats- und Regierungschefs und auch seinem eigenen Außenminister, die ja immer wieder betonen, wie wichtig das Recht auf freie Schifffahrt sei.
3: Vielen Dank, Gudrun Engel in Washington. Im Ukraine-Krieg setzen die Verbündeten Kiews auf eine Stärkung der Raketenabwehr. Deutschland, Frankreich und 7 weitere Länder schlossen dafür mit der Ukraine eine neue Koalition. Man wolle gemeinsam daran arbeiten, bestehende Raketenabwehrsysteme zu ergänzen, teilte Frankreichs Präsident Macron in Paris mit. Dort beriet die sogenannte Koalition der Willigen aus mehr als 30 westlichen Staaten über die weitere Unterstützung der Ukraine. Fragen wir nach bei Michael Strempel in Paris. Noch läuft die Pressekonferenz. Welche Themen standen denn im Mittelpunkt dieses Treffens?
7: Es ist ganz klar die Luftabwehr der Ukraine und die verheerenden Angriffe, die Russland auch in den letzten Tagen auf die Ukraine geflogen hat, mit vielen Opfern auch in der Zivilbevölkerung, die haben noch mal unterstrichen, wie dringlich dieses Problem ist. Präsident Macron hat gerade konkrete Zusagen für Frankreich gemacht, was die Lieferung von Luftabwehrmunition angeht. Es soll auch weitere Lizenzen geben, damit die Ukraine selbst solche Systeme bauen kann. Und diese Koalition, die sich heute gebildet hat, Luftabwehrkoalition, wie sie sich nennt, die will eine neue europäische Luftabwehr entwickeln, auch neue Systeme für die Ukraine, aber auch für andere europäische Staaten. Problem für die Ukraine ist nur, das kann nicht von heute auf morgen passieren.
3: Was kann diese Koalition der Willigen nun auf den Weg bringen?
7: Also sie hat schon wirklich einen großen Erfolg vorzuweisen, nämlich das Durchhaltevermögen der Ukraine. Und das liegt auch daran, dass diese über 30 Staaten an ihrer Seite geblieben sind, Militärhilfe geleistet haben, Finanzhilfe geleistet haben, als die USA unzuverlässig wurden. Und letztlich hat diese Koalition der Willigen mit dazu beigetragen, dass auch die USA die Ukraine nicht haben fallen lassen. Also für die Ukraine ist dieser freiwillige Zusammenschluss ein durchaus bedeutsamer.
3: Vielen Dank, Michael Strempel. Gehackte Regierungsnetzwerke und Sabotage von kritischer Infrastruktur. Deutschland, weitere EU-Staaten und Großbritannien machen Russland für zahlreiche Cyberangriffe verantwortlich. Der russische Inlandsgeheimdienst FSB soll unter anderem versucht haben, die Olympischen Spiele in Paris 2024 zu sabotieren. Auch ein vereitelter Angriff auf Kraftwerke in Polen wird Moskau zugeschrieben. Das Auswärtige Amt bestellte heute den russischen Botschafter ein. Die EU verhängte zudem Sanktionen gegen 4 russische Einrichtungen und Organisationen sowie 9 Personen, unter ihnen Geheimdienstoffiziere und Hacker. Nach mehr als einem Jahr Prozess hat das Oberlandesgericht München heute einen Iraker und seine Ex-Frau wegen der Versklavung von 2 jesidischen Mädchen verurteilt. Das Gericht sprach die beiden Angeklagten unter anderem wegen Völkermordes, Kriegsverbrechen und Verbrechen gegen die Menschlichkeit schuldig. Als Mitglied der Terrormiliz Islamischer Staat hatten sie die Mädchen im Irak versklavt und sexuell missbraucht. All das habe dem Ziel gedient, den jesidischen Glauben zu vernichten.
8: Lebenslange Freiheitsstrafe für den 45-jährigen Twana S. Die 30-jährige Mitangeklagte Arsia R. erhält eine Jugendstrafe von 9,5 Jahren. Das Münchner Oberlandesgericht verurteilt beide aufgrund des Weltrechtsprinzips des Völkerstrafgesetzes.
9: Völkermorde können, egal wo, egal von wem und egal an wem sie begangen werden, immer in Deutschland verfolgt werden. Das Ziel des Ganzen ist es, nach außen hin auch zu demonstrieren, dass die schwersten Verbrechen, die die Menschheit kennt, überall verfolgt werden können.
8: Hintergrund des Verfahrens ist der Vernichtungsfeldzug des IS gegen die religiöse Minderheit der Jesiden im Nordirak ab 2014. Tausende Menschen wurden getötet, Frauen und Kinder verschleppt. Laut Urteil schlossen sich auch Twana S. und Asia R. dem IS an. Auf Wunsch der Frau kaufte der Mann 2015 im Irak auf einem Basar ein 5-jähriges jesidisches Mädchen als Sklavin. Später kam noch ein 12-jähriges Mädchen dazu. Beide Kinder wurden von Twana S. vergewaltigt. Asia R. unterstützte ihn dabei.
10: Die beiden Angeklagten wussten, dass die Kinder im Zuge des Genozids aus dem Nordirak durch den IS verschleppt worden waren. Und sie handelten selbst in der Absicht, die religiöse Gruppe der Jesiden auszulöschen.
8: Eine der missbrauchten Jesidinnen trat im Prozess als Nebenklägerin auf. Twana S. war Anfang der 2000er Jahre als Asylbewerber nach Deutschland gekommen und radikalisierte sich später in einer islamistischen Moschee in München. 2015 hatte er im IS-Gebiet Asia A. kennengelernt.
3: Fast 12 Euro für eine Schachtel Zigaretten. So teuer könnte Rauchen bis 2030 werden. Die Bundesregierung will nach Informationen des ARD-Hauptstadtstudios die Tabaksteuer stärker erhöhen als bisher geplant. Um weitere rund 40 Cent pro Schachtel. Der Preis für Zigaretten und Tabak soll schrittweise jedes Jahr angehoben werden. Im Moment kostet eine Packung mit 20 Zigaretten rund 8 Euro. Im kommenden Jahr könnte der Preis dann bereits auf 9,10 Euro steigen.
11: Rund 8 Euro. So viel kostet die günstigste Packung Zigaretten in diesem Stuttgarter Kiosk. Inhaberin Karin John-Schünemann macht rund 70% ihres Umsatzes mit Tabak. Vor einer Erhöhung der Tabaksteuer hat sie keine Angst.
12: Ich glaube, meine Kunden tun weiter mir die Treue erhalten.
11: Ganz spurlos geht der Vorstoß an einigen Kunden aber doch nicht vorbei. Einige ziehen für sich vorsorglich Konsequenzen.
13: Über kurz oder lang wird man wahrscheinlich auch mit dem Rauchen aufhören müssen, weil es ist auch definitiv gesünder.
11: Grund für die Änderung ist den Angaben zufolge eine Lücke im Bundeshaushalt. Die Regierung erhofft sich dadurch mehr Einnahmen. Die sollen möglicherweise der stationären Versorgung zugutekommen. Der Bundesverband der Tabakwirtschaft, BVTE, sieht eine Tabaksteuererhöhung kritisch. Vom Verband heißt es, die Bundesregierung verplane Milliarden, die niemals kommen würden.
14: Der illegale Markt wird durch die Decke gehen. Das ist ein Konjunkturprogramm für die Mafia und hat nichts mit einer vernünftigen Steuerpolitik zu tun.
11: Anders sieht das der Gesundheitsökonom Stefan Gress. Er glaubt, je höher die Tabaksteuer, desto weniger Menschen, die rauchen. Mit einer massiven Verschiebung in den illegalen Markt rechnet er nicht.
15: Der Konsumrückgang, den es gibt, der ist bis maximal zu einem Drittel, das sagen die Studien, auf Schmuggel und solche Dinge zurückzuführen. Das sind aber alte Zahlen. Ich würde vermuten, dass das heute deutlich geringer wäre.
11: Im Kiosk in Stuttgart gilt für die meisten Kunden, wer raucht, der lässt sich so einfach nicht abschrecken. Steuererhöhung hin oder her.
3: 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Es war eine der schwersten Flutkatastrophen in der deutschen Geschichte. Vor 5 Jahren fielen im Ahrtal und in mehreren Regionen Nordrhein-Westfalens binnen kürzester Zeit extreme Regenmengen. Viele Bewohner wurden im Schlaf vom Hochwasser überrascht, weil sie nicht rechtzeitig gewarnt worden waren. Mehr als 180 Menschen starben. Tausende verloren ihr Zuhause. Im Ahrtal dauert der Wiederaufbau bis heute an.
16: Das Ahrtal 5 Jahre nach der Flut. Hier neugebaute Häuser mit Wohnräumen im Obergeschoss und Notausgang auf dem Dach. An vielen Orten noch Baustellen. Mehr als 9000 Gebäude wurden in der Flutnacht vor 5 Jahren allein im Ahrtal komplett zerstört oder beschädigt. Auch in Nordrhein-Westfalen richtete das Wasser schwere Schäden an. In den Wassermassen schwammen auch viele weggerissene Öltanks aus den Heizungskellern. Der Wiederaufbau sollte auch die Chance sein, beim Heizen neu anzufangen. Ein Positivbeispiel: Marienthal. 90% der Haushalte werden jetzt aus einem Heizkraftwerk versorgt und sind damit sicherer als früher.
17: Indem nämlich in den Häusern keine Heizung mehr ist, sondern nur noch eine kleine Übergabestation. Und die ist in der Regel unterm Dach, sodass wir also sagen können, eine Ölverseuchung wird es bei uns im Ort nicht mehr geben.
16: Der Hydrologe Thomas Roggenkamp von der Universität Bonn sagt, der Hochwasserschutz müsse jetzt konsequent umgesetzt werden.
18: Kurz nach solchen Naturkatastrophen ist die Achtsamkeit sehr groß. Aber das muss auch über Jahrzehnte oder sogar über Jahrhunderte Bestand haben, damit nicht bei einem nächsten Extremhochwasser wieder die Menschen sagen, das gab es noch nie, das hatten wir im Ahrtal noch gar nicht gehabt, das ist neu.
16: Für viele Menschen im Ahrtal ist Hochwasserschutz weiterhin Thema, aber sie wollen auch lieber in die Zukunft schauen als zurück.
19: Das Tal ist super schön geworden und man freut sich jetzt an jedem Eck, was wieder irgendwie, ja, es ist ja auch vieles modernisiert worden, ne? Auch die Bahn ist ja jetzt super toll ausgebaut.
16: Bis alles fertig ist, wird es zwar noch dauern, aber nach 5 Jahren ist im Ahrtal schon viel Fortschritt sichtbar.
3: Und damit zu meinem Kollegen Ingo Zamperoni in Altena in Rheinland-Pfalz. Ingo, was plant ihr denn heute in den Tagesthemen?
20: Ja, ich stehe hier direkt am Ufer der A und es ist kaum vorstellbar, dass hier oberhalb, wo ich stehe, vor 5 Jahren in der Nacht zum 15. Juli, das wäre gar nicht möglich gewesen, denn die Flutmassen, die schwappen bis hier oben hin. Das ganze Tal war hier geflutet. Was ist seitdem passiert? Was muss noch passieren? Und wie prägt diese Flutkatastrophe das Leben der Menschen hier in der Region bis heute und über Jahre vielleicht noch hinaus? Das und mehr alles live in den Tagesthemen von vor Ort hier in Altena.
3: Vielen Dank, Ingo, nach Altena. Ja, nun die Wettervorhersage für morgen, Dienstag, den 14. Juli.
21: Das Hoch bei Schottland sorgt bei uns weiter für heißes und sommerliches Wetter. Den Süden und die Mitte erreicht aber feuchtere Luft. Heute Nacht bleibt es oft trocken, einzelne Schauer oder Gewitter können aber unwetterartig sein. Morgen ist es im Norden sonnig und trocken, sonst gibt es neben Sonne auch dicke Quellwolken und vor allem am Nachmittag und Abend Schauer und Gewitter mit Unwettergefahr. Heute Nacht noch 22 Grad im Rhein-Main-Gebiet bis 13 Grad im Erzgebirge. Morgen im Norden und Osten 22 bis 29, im Südwesten bis zu 36 Grad. Am Mittwoch weiter viel Sonne, von Süddeutschland bis nach Sachsen und Thüringen ein paar Hitzegewitter. Die gibt's am Donnerstag vor allem im Süden und Nordosten. Am Freitag insgesamt mehr Wolken und regional kräftige Schauer und Gewitter.
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23: Mit Christian Orth von BR24. Schönen guten Abend aus München. Ja, auf die Jugend schimpfen. Welche Generation tut das nicht gerne? Es ist seit Jahrtausenden fest eingeübt.
24: Die heutige Jugend ist von Grund auf verdorben. Sie ist böse, gottlos und faul. Sie wird niemals so sein wie die Jugend vorher, und es wird ihr niemals gelingen, unsere Kultur zu erhalten.
25: Babylonische Tontafel, circa 1000 vor Christus.
24: Die Jugend von heute liebt den Luxus, hat schlechte Manieren und verachtet die Autorität. Sie widersprechen ihren Eltern, legen die Beine übereinander und tyrannisieren ihre Lehrer.
25: Sokrates, 470 bis 399 vor Christus.
23: Ja, das war also schon immer so, dass man auf die Jugend geschimpft hat und so auch heute. Heute heißt es halt zu faul, zu viel am Handy, keine Manieren, keine Lust auf Politik. Aber stimmt das überhaupt? Und darf man über die Bedürfnisse der Jungen einfach hinweggehen? Fakt ist, es gibt in Deutschland heute sehr viel weniger Junge als ältere Menschen. Die Stimme der Jugend hat politisch weniger Gewicht. Nur 13% der Wähler bei der letzten Bundestagswahl waren unter 30 Jahre alt. Wird die Jugend von der Politik übersehen? Meine Kollegen Alexander König, Maximilian Steiner und Emilia Wegscheider waren in der 12. Klasse des Rabanus-Maurus-Gymnasiums im oberbayerischen St. Ottilien und haben sich umgehört und gefragt, welches Gefühl habt ihr eigentlich, wenn ihr an die große Politik denkt?
26: Übergangen und auch, dass das Stimmrecht erst ab 18 ist, finde ich, dass sehr viele einfach nicht beachtet werden, unsere Generation.
27: Man entwickelt ja auch schon sehr früh eigentlich eine etablierte Meinung. Und ich finde es sehr schade, dass man das erst mit 18 Jahren zeigen kann und auch wirklich wählen kann und selber in der Demokratie mitbestimmen darf. Und wir, unsere Generation, irgendwie Entscheidungen ausbaden muss, die von Menschen getroffen wurden, die gar nicht richtig damit mehr in Kontakt stehen und auch nicht in Kontakt stehen werden in der Zukunft.
28: Wenn man jetzt auch als Beispiel die Rente nimmt oder so, das ist ja durchgewunken worden von eben den Parteien und den älteren Menschen. Es wurde ja auch gesagt, dass die junge Union sich dann dem fügen soll jetzt und dass man kein so großes Geschiss drum machen soll. Und das ist halt einfach, dass man dann auch runtergemacht wird, wenn man dann für seine eigene Meinung einsteht.
27: Es wird immer von der Jugend geredet, aber die Jugend konkret gemeint, finde ich, wird in der Politik eher weniger.
23: Ja, zum Glück ist das heute Abend hier anders. Wir fragen: Generation ohne Lobby, geht die Politik an der Jugend vorbei? Schreibt eure Meinung in den Live-Chat auf unserem YouTube-Kanal @ARD-Mitreden oder rufen Sie an 08000-441777, Ihre kostenfreie Nummer zu mir ins Studio. Ich freue mich auf Ihre Meinung und ich freue mich auf meine Gäste. Bei mir im Studio sind Lara Mücke und Oskar Emmert, beide 18 Jahre alt und auch Schüler des Rabanus-Maurus-Gymnasiums in St. Ottilien in Bayern. Und wir schon vor der Sendung gesprochen. Die Themen, die euch am meisten umtreiben, habt ihr gesagt, sind Altersarmut, die hohen Lebenshaltungskosten und ganz generell die große Unsicherheit, was die Zukunft bringt. Ich freue mich sehr auf eure Perspektive heute Abend. Schön, dass ihr da seid. Herzlich willkommen, Lara Mücke und Oskar Emmert.
0: Danke für die Einladung.
1: Ja, danke schön.
23: Außerdem ist uns Kilian Hampel zugeschaltet, 31 Jahre alt und damit ja so an der Schwelle Gen Z Millennial, würde ich mal sagen. Sozialforscher und einer der Autoren der Trendstudie Jugend, und die untersucht regelmäßig, wie es jungen Menschen im Land geht und was sie so bewegt. Und vieles von dem, was wir in der Umfrage gehört haben, das deckt sich mit den Studienergebnissen von Hampel und seinen Kollegen. Und die Frustration unter jungen Menschen, die ist wirklich besonders hoch. Viele fühlen sich von der Politik nicht gesehen, ja fast ohnmächtig den Entscheidungen über ihre Zukunft ausgeliefert. Und trotzdem, sagt er, sind sie optimistischer als Ältere. Wie die Politik junge Menschen in Zukunft besser mitnehmen könnte, kann er uns heute Abend erklären. Herzlich willkommen, zugeschaltet aus dem Studio in Kempten, Kilian Hampel.
2: Einen schönen guten Abend in der Runde. Hallo.
23: Und ich freue mich auf einen etwas älteren in der Runde, aber immer noch jung genug, mit 50 Jahren, Jan-Peter Bartels, unser Korrespondent im ARD Hauptstadtstudio. Dort wird er intern gerne mal als Rentenguru bezeichnet, denn er beschäftigt sich schon seit vielen Jahren und vielen Regierungen mit der deutschen Rentenpolitik. Und er sagt, die Regierung, die aktuelle Bundesregierung, die müsste die Jungen bei der Rente stärker für sich gewinnen, stärker mitnehmen, hat die Jugend aber nicht wirklich im Blick. Wie geht es dann in Zukunft? Das kann er uns heute beantworten. Herzlich willkommen und schöne Grüße nach Berlin, Jan-Peter Bartels.
4: Schöne Grüße nach München, hallo.
23: Guten Abend in die Runde, guten Abend auch an Sie zu Hause. Rufen Sie gerne an 08000-441777, diskutieren Sie mit. Die Frage, geht die Politik an der Jugend vorbei? Und deshalb erstmal die Frage an euch beide im Studio, Lara Mücke, Oskar Emmert. Was sagt ihr auf einer Skala von 0, gar nicht, bis 10, geht absolut an uns vorbei? Wie sehr fühlt ihr euch von der Politik gehört?
1: Du, ich, wer zuerst? Ich würde es ein bisschen mittig, vielleicht ein bisschen drunter einordnen, also 4, 5, sowas, ja. Muss ich
23: okay
1: begründen?
23: Nein, gerne, gerne.
1: Es gibt einfach viele Themen, wo man, das habe ich auch in unserem Teaser schon gesagt, aneinander vorbeiredet, statt wirklich miteinander zu reden. Und ich glaube, dass da dann oftmals einfach wirklich die Meinung von der Jugend oder die Wünsche gar nicht erst so gehört werden und man dem auch deswegen gar nicht so entgegenkommen kann.
23: Mhm. Wie ist bei dir, Oskar?
0: Also ich würde mich da anschließen. Ich finde es schwierig, da eine ganz konkrete Zahl zu sagen. Und ich glaube, das ja basiert irgendwie auf Gegenseitigkeit. Also wir haben einerseits die Politik, die vielleicht nicht genug versucht, zu uns da einen Kanal zu finden. Wenn wir jetzt hören, dass Herrn Peter sagt, dass sie uns bei der Rente irgendwie nicht genug mitnehmen, nicht genug informieren oder so. Und gleichzeitig kann man sich natürlich die Frage stellen, ob da auch einfach ein bisschen mehr Motivation aus unserer Generation kommen sollte.
23: Das heißt, ihr seht ein bisschen einen Anteil auch bei euch?
1: Ja, natürlich. Anders funktioniert es ja gar nicht. Also es ist ja ein Geben und Nehmen. Also, und wenn, klar, durch Frustration ist dann auch irgendwann der Punkt, wo man sagt, warum sollten wir überhaupt noch? Aber wenn wir dann noch weniger machen, als wir sowieso schon können auch, dann führt das ja auch irgendwann zu gar nichts mehr.
23: Mhm. Kilian Hampel ist uns zugeschaltet, Sozialforscher. Herr Hampel, was Oskar und Lara sagen, deckt sich das mit Ihrer Studie?
2: Ja, da würde ich, dem können wir uns anschließen aus der Studienperspektive in unserer Trendstudie Jugend in Deutschland. Wir fragen wir Jahr für Jahr junge Menschen, 14- bis 29-Jährige. Und wir erleben da seit ein paar Jahren jetzt schon wirklich eine Tiefung bei der Zufriedenheit mit den politischen Verhältnissen. Also das ist das Zufriedenheitsbarometer, das wir abfragen in der Studie. Und da haben wir schon vor ein paar Jahren geschrieben, das ist wirklich ein Tiefpunkt und das ging aber tatsächlich noch weiter runter. Also man ist da sehr stark unzufrieden. Das ist ganz interessant, weil junge Menschen nicht wirklich das Gefühl haben, dass sie erstmal überhaupt wahrgenommen werden. Also da geht es bei den politischen Verhältnissen nicht nur darum, dass überhaupt für sie gearbeitet wird. Das ist der zweite Schritt. Aber der erste Schritt, dass sie überhaupt gar nicht das Gefühl haben, dass Parteien und PolitikerInnen wissen, worum es eigentlich bei jungen Menschen geht und wo eigentlich gerade wirklich die wichtigen Themen sind.
23: Hm. Ist das denn wirklich so? Jan-Peter Bartels, Korrespondent im Hauptstadtstudio, beobachtet das politische Berlin schon viele Jahre. Ist das so, dass junge Menschen in dieser Regierung gar nicht mehr richtig wahrgenommen werden?
5: Also ich glaube das gar nicht, dass sie gar nicht wahrgenommen werden, weil in dieser Regierung hat sich ja zum Beispiel die junge Gruppe der Union stark dafür eingesetzt, dass die Rentenreform doch noch anders ausfällt, als das ursprünglich geplant war. Und da wurde jetzt sogar viel früher etwas gemacht, was eigentlich für die Jugend richtig gut sein könnte. Nur ich habe das Gefühl, dass es bei vielen Jungen überhaupt nicht ankommt. Und ich glaube, da liegt der Fehler, den viele Parteien heute machen, dass die Ansprache der Jugend offenbar nicht so gut funktioniert. Ich glaube, dass das bei AfD, bei Linken sehr gut funktioniert, aber bei den Parteien der Mitte, da sehe ich große Schwächen.
23: Kommt das bei euch an, Lara?
1: Ja, also wie ankommt das?
23: Also kommt das an, dass, was Jan-Peter Bartels sagt, ne, dass auch bei der aktuellen Rentenkommission die Vorschläge sollen 1:1 umgesetzt werden, dass da zumindest Bestandteile drin sind, die zumindest schon mal eine Verbesserung sind im Vergleich zu davor? Kommt das bei euch an oder bleibt weiterhin das Gefühl, ich werde im Alter ohnehin arm sein?
0: Naja, also wenn man jetzt als Politiker wirklich sicher gehen wollen würde, dass das ankommt, dann könnte man vielleicht auf solche Ideen kommen, wie jemanden in

0: durch Social Media natürlich total gepusht wird, wenn du da Polarisierendes machst, was vielleicht wegen vereinfachende Weltbilder verbreitest. Das ist was, wo du ganz schnell Nutzerzahlen generieren kannst, während du in der Mitte, wo du irgendwie sagen musst, ja, wir müssen uns das anschauen und auch das und wir sind da irgendwo so zwischendrin. Das ist nichts, was sofort Likes und Klicks bekommt.
1: Was zündet, was auch die Algorithmen dann letztendlich pusht in sozialen Netzwerken.
2: Ja. Und es ist ja auch immer die Frage, weil jetzt gesagt wurde, die junge Union dass die sich da auch mit beteiligt haben. Die Frage ist ja immer, wie alt ist die junge Union oder allgemein die jüngeren Parteien? Und das ist teilweise halt dann schon eher wieder Richtung 30, teilweise über 30. Und wir sind halt dann doch nochmal 10 Jahre jünger, beziehungsweise die unter uns, also die im Alter unter uns, die nochmal jünger sind, die ja noch weniger, also klar kann man sich engagieren, darum geht's gar nicht. Aber wir mit 18, wir könnten wählen oder können wählen, dürfen wählen und die Möglichkeit haben halt jetzt 16-Jährige, 15-Jährige eher noch nicht so.
1: Definitiv. Wir holen jetzt mal mit dazu Liane Matakovic. Ist, glaube ich, zugeschaltet. Ist zumindest hier mir angezeigt. Guten Abend, Frau Matakovic. Nein. Doch nicht. Also ich höre zumindest niemanden. Aber vielleicht klappt es gleich. Haben wir jetzt ein kleines technisches Problem, aber sprechen wir gleich weiter, denn der Punkt von Lara Mücke war gerade, jetzt ist sie vielleicht wieder in der Leitung. Wir sind rein. Frau Matakovic, klappt's jetzt? Nein. Wir hören und sehen nichts, aber trotzdem danke, wir probieren es weiterhin, dass sie auch drankommt. Und wir waren bei der Jungen Union, deren Vorsitzender, 34, 35 Jahre alt, ist also für euch dann keiner mehr, der eure Interessen eurer Jugend vertreten kann?
2: Würde ich prinzipiell nicht so sagen. Ich glaube eher, dass der Punkt ist, dass halt die meisten in dem Alter sind und viel, viel weniger Vertreter einfach von den noch Jüngeren da dabei sind, die da noch mehr Input geben können, die da sich noch mehr mitbeteiligen können, die auch vielleicht jemanden knapp über unserer Altersgrenze, in Anführungszeichen sage ich jetzt mal, noch helfen können, da vielleicht genauere Einblicke einfach zu geben.
1: Kilian Hampel, Sie untersuchen ja auch, wie die jungen Menschen sich politisch engagieren, wie sie wählen, wie sie sich vertreten fühlen. Ist das tatsächlich ein Problem, dass die Jugendorganisationen der großen Parteien dann doch Leute an der Spitze haben, die dann doch schon einen Takt älter sind als wirklich 18, 20?
3: Ja, zum Teil sind sie jünger. Es gibt auch auf jeden Fall Organisationen, die jüngere Vorsitzende haben. Zum Teil sind sie, wie gerade angesprochen, bei Jungunion schon älter als jetzt die jüngere Generation, unter 20-Jährige, die sich da nicht so ganz mit ihnen identifizieren können. Das stimmt. Generell würde ich es aber schon so sehen, was wirklich hilft, zu beobachten derzeit bei jungen Menschen ist, dass sie sich eben informieren wollen, dass sie Lust haben auf diese Themen. Also es ist nicht mehr so, wie wir vor ein paar Jahren noch besprochen haben, dass junge Menschen Politik verdrossen sind und gar keinen Bock mehr hätten, sich zu informieren. Da hat die Corona-Zeit einiges getan, dadurch, dass man auch sehr digitalisiert wurde und dann wirklich sich informieren musste, zum Teil, was Regelungen angeht. Und dann Social Media einfach eine extrem gute Rolle eingenommen hat. Und natürlich, es hat Auswirkungen auf das Wahlverhalten, wie auch gerade schon richtig angesprochen von euch. Das sehen wir auch in unserer Studie, dass eben die Linke und die AfD stark gewinnen bei den jungen Menschen, auch aufgrund von Social Media. Aber gleichzeitig führt es eben auch dazu, dass man extrem informiert ist, extrem politisiert ist und auch Bock hat zu diskutieren. Das sehen wir bei jungen Menschen ganz besonders. Und dann braucht es natürlich dann in den Parteien, in den Organisationen Personen, mit denen sie sich identifizieren können. Und das schafft man nicht, wenn man nur Foodblogs macht oder versucht irgendwie auf einer coolen, witzigen TikTok-Ebene mit ihnen zu dancen. Da braucht schon auch die Inhalte und da braucht schon auch die richtige Ansprache. Da muss, das darf nicht so cringe sein, wie es manchmal rüberkommt.
1: Ja, das geben wir gleich weiter zu Jan-Peter Bartels nach Berlin. Denn da ist ja wirklich die Frage, AfD und Linke waren bei der letzten Bundestagswahl vor allem bei 18- bis 24-Jährigen enorm stark. Die Linke war die stärkste Partei, auch 21% für die AfD. Also wie müssen Parteien der Mitte denn kommunizieren, um junge Menschen zu erreichen?
4: Also ich glaube, die Frage würde ich eigentlich lieber an Lara und Oskar weitergeben, weil die wissen ja, wie sie angesprochen werden möchten. Was ich noch zum Thema Wahlalter sagen möchte, da bewegt sich ja was. Also in Berlin zum Beispiel ist das Wahlalter jetzt schon auf 16 runtergesetzt, also das aktive Wahlrecht, wo man selber wählen kann. Das Passive ist erstmal bei 18 geblieben. Und klar, am Ende sind diejenigen in den Parlamenten auch Volksvertreter, die sich um die Interessen von allen kümmern sollen. Auch denen, die erst 1, 2, 3 Jahre alt sind, noch nicht für sich sprechen können. Also das war mir gerade wichtig, das nochmal anzumerken.
1: Frage wurde weitergegeben, gerne an Oskar.
0: Also wie wir unsere...
1: Also die Frage letztendlich, wie man euch am besten erreicht, ja, auf Social Media. Ich meine, also, euch

0: reichen ja AfD und Linke, hast du auch vorhin gesagt, stärker.
1: Ich muss sagen, ich habe generell so eine gewisse Abneigung, wenn mir politische Themen irgendwie in einem 30-Sekunden-Video präsentiert werden und dann suggeriert wird, okay, wir haben jetzt hier irgendwie dich fundiert informiert oder so. Das kann eigentlich nicht sein. Also wenn, dann sollte das vielleicht so ein Trigger sein, der dich bewegt, dann dich noch tiefer damit auseinanderzusetzen. Und ich glaube tatsächlich, dass die Parteien der Mitte da einfach in einem gewissen Zwiespalt sind, weil einerseits hat man komplexe politische Themen, die eigentlich nicht in diesem Format präsentierbar sind. Und gleichzeitig hat man diesen riesigen Druck, das doch irgendwie hinzukriegen. Und also was ich dann sehe, ist dann eben oft diese Schiene, hey, wir sind irgendwie hip und cool und ich zeige euch hier mein Würstchenstand im Wahlkampf. Und dass da so ein bisschen verzweifelt versucht wird, die Aufmerksamkeit zu catchen irgendwie der jungen Leute. Und ich sehe da ein bisschen die Aufgabe bei uns auch, dass wir rauskommen aus diesem, okay, ich will sofort irgendwelche extremen Inhalte, stark vielleicht polarisierende Inhalte sehen und ein bisschen mehr die Fähigkeit entwickeln, okay, durchatmen, ich ziehe mir jetzt hier eine halbe Stunde Interview rein, um da wirklich eine fundierte Meinung entwickeln zu können.
0: Okay, können wir auch gleich weiter vertiefen. Jetzt probieren wir aber doch nochmal Telefonanlage. Und zwar würde ich gerne Frank Klein mit dazu holen aus Morbach. Ich hoffe, es funktioniert. Guten Abend.
2: Ja, schönen guten Abend.
0: Ja, wunderbar. Es klappt. Ja, Herr Klein, wir diskutieren die Frage, geht die Politik an der Jugend vorbei? Welcher Jahrgang sind Sie? Was sagen Sie?
2: Ja, ich bin Baujahr 72 und ich finde, die jetzige Jugend ist auf jeden Fall politisch interessierter als mein Jahrgang. Ich würde das mal so beschreiben wollen. Meine Generation ist die Generation Bundesliga und es hat sich jetzt eher eine Generation herausgebildet, die auch politisch interessiert ist, die für ihre Interessen auch auf die Straße geht. Vielleicht auch mal die Schule schwänzt, das kann man ja halten, wie man möchte, aber zumindest artikuliert sie sich und ihre Interessen und ihre Ängste. Und das ist etwas, was ich aus meiner Generation eher weniger kenne. Und insoweit ist die Politik da natürlich schon mal aufgefordert, zuzuhören. Und das geschieht mitunter nur indirekt.
0: Aber da höre ich raus, dass Sie das eigentlich gut finden, dass das heute anders ist.
2: Ja, aber natürlich. Wir haben eine Demokratie und die lebt vom Mitmachen. Die lebt nicht vom Konsumieren. Wir sind ja eine Konsumgesellschaft und Demokratie ist aber kein Konsum, ist aktives Mitmachen. Und das passiert gerade, dass die AfD oder die, sagen wir mal, die Rechten Parteien und die ganz linken Parteien da einen Zulauf bekommen, weil sie eben diesen Konsum an, wir bieten euch billige Lösungen, wir bieten euch die billigsten Antworten, ja, das wird gerne dann genommen. Und ich sage mal, die Parteien in der Mitte tun ihr Übriges dazu, weil sie keine Ergebnisse liefern. Aber nochmal zurück zum Thema Jugend. Also ich finde es gut, dass die sich artikulieren und auf sich aufmerksam machen.
0: Das heißt, aus Ihrer Sicht liegt die Lösung dann schon auch bei der konkreten Politik der Bundesregierung, die dann junge Menschen, die ja ihre Sorgen und Wünsche artikulieren, besser als früher, dann wirklich auch ansprechen müsste und in ihrem Sinne handeln, oder?
2: Ja, unbedingt. Schauen Sie, ich habe eine Tochter, die ist 26 Jahre alt, die glaubt dieses... dass sie auf eine staatliche Rentenversicherung setzen kann, glaubt die nicht und hat sich auch schon entsprechend positioniert und kümmert sich auch drum. Uns hat man damals erzählt, die Rente sei sicher. Und ich weiß, 91 oder wann 92 war ich auf einem Seminar für Zivis. Und damals hat man schon diesen demografischen Bauch gehabt. Und damals war allen schon klar, das geht in die Hose. Und nur erzählt wurde eine andere Geschichte. Und die heutige Jugend ist da viel aufgeklärter. Finde ich klasse.
0: Dankeschön. Frank Klein aus Morbach in Rheinland-Pfalz. Und ich finde, das geben wir doch ganz gut weiter an den, wie er bezeichnet wird, Rentenguru im Hauptstadtstudio in Berlin, Jan-Peter Bartels. Denn da war ja ein Punkt dabei. Frank Klein sagt, die Tochter, 26 Jahre alt, die glaubt nicht mehr ans Umlagesystem, glaubt nicht mehr, dass da wirklich was bei rumkommt. Wir haben es vorhin auch schon angeschnitten mit Lara Mücke und Oskar Eimert hier im Studio. Muss man da wirklich Angst haben, dass man als junger Mensch dann komplett leer ausgeht?
3: Also ich glaube, nein. Ich glaube, man kann sich auf das Rentensystem in Deutschland verlassen und man wird sich auf das Rentensystem in Deutschland verlassen können. Also ich bin eine ähnliche Generation wie der Anrufer. Und als ich damals Abitur gemacht habe, da wurde mir auch gesagt, das Rentensystem, da darfst du dich nicht drauf verlassen, du musst besser privat anlegen. Und es wurden sogar Hochrechnungen gemacht, dass zu dem Zeitpunkt, den wir jetzt haben, also so 30 Jahre später, dass da der Rentenbeitrag bestimmt schon bei 20% liegt, also bei 23, denn man muss ja sagen, damals, als ich Abi gemacht habe, da lag der Beitrag zur Rentenversicherung ja gerade mal bei 20,3%. Heute sind es 18,6, also er ist de facto runtergegangen. Das heißt, man muss einfach sagen, das System, dem sollten wir mehr zutrauen. Und jetzt kann man natürlich sagen, klar, die Zahl der Einzahler sinkt, die Zahl der Rentner steigt, aber das als solches, das sagt ja noch gar nichts aus. Also es hängt ja immer davon ab, wie stark ist die Wirtschaftskraft, wie viel verdienen die Menschen, die am Ende in das System einzahlen. Denn es ist völlig klar, drei Leute, die einen Minijob haben, können nicht einen Rentner mit einer vollen Rente finanzieren, wohingegen eine Person, die richtig gut verdient, durchaus einen Rentner bezahlen kann. Also da sind viele Faktoren, die da eine Rolle spielen und die muss man mal alle zusammenzählen und dann gucken, wo könnte es da hingehen. Und da gibt es auch Hochrechnungen. Das ist halt nur sehr schwierig, das über 40 Jahre in die Zukunft hochzurechnen. Und bei der vorherigen Rentenkommission, da gab es da so ein kleines Schaubild, in dem die mal geguckt haben, wie könnte es denn ausgehen, haben verschiedene Institute gefragt. Und da gab es so eine Bandbreite von Ergebnissen, wie es um das Rentenniveau in ferner Zukunft bestellt sein könnte. Und diese Bandbreite, die bewegte sich so zwischen 39% und 45%. Also will damit sagen, zumindest die Hochrechnung dieser Wissenschaftler und der Rentenversicherung damals vor knapp 10 Jahren, die war gar nicht so schlimm, dass am Ende nichts mehr rauskommt. Ja, es wird vielleicht etwas weniger dabei rauskommen, aber es wird immer noch was dabei rauskommen. Es ist das Schöne an einem Umlagesystem, dass das, was eingezahlt wird, an die anderen rausgeht. Und solange was eingezahlt wird, kriegt man auch immer was. Also ich denke, da ist es auch ganz wichtig, das Umlagesystem ist halt vor einer Wirtschaftskrise zum Beispiel sicher. Also wenn ich mein Geld in Aktien anlege und der Aktienmarkt geht in den Keller, dann ist das Geld weg. Wohingegen beim Umlagesystem immer weiter gezahlt wird. Das heißt also, es ist zumindest als Baustein, denke ich, sehr wichtig und da sollte man sich auch drauf verlassen.
0: Okay, also Jan-Peter Bartels aus Berlin sieht das mit der Rente gar nicht so kritisch für die Jungen. Es bleibt nicht nichts übrig. Trotzdem, Kilian Hampel, Sozialforscher, das ist ja wirklich in dieser Trendstudie Jugend, die Sie da gemacht haben, eine der größten Sorgen, dass am Ende eben doch im Alter, ja, man 70, 75 Jahre alt ist und dann doch Flaschen sammeln muss, wie viele das eben nennen. Warum ist das dann so, dass die Angst so groß ist, wenn es doch laut Projektionen gar nicht so schlimm kommen könnte?
4: Weil es meiner Meinung nach keine Sorge der Jungen explizit oder auch exklusiv ist, sondern eine Sorge, die die ganze Gesellschaft in sich trägt. Wir fragen ja neben den 14- bis 29-Jährigen alle 2 Jahre auch die anderen Altersgruppen, die anderen erwerbstätigen Altersgruppen, also 30 bis 49 und 50 bis 69. Da ist letztes Mal 2025 und da haben wir zum Beispiel auch gefragt, glaubt ihr, die Rente ist sicher oder wie stark ist die Sorge vor Altersarmut? Und die Sorge vor Altersarmut ist bei den Jüngeren, bei den 14- bis 29-Jährigen, liegt die bei ca. 40% aller 14- bis 29-Jährigen, die das als wirklich starke Sorge angeben. Und bei den Älteren sind es deutlich mehr, sind es weit über 50%. Also das ist kein Thema, das nur die Jüngeren angeht in der Zukunft, sondern da gibt es auch jetzt schon viele Ältere, die jetzt sagen, die im Hier und Jetzt sind, sagen, es reicht ihnen nicht. Und sie haben da wirklich gerade zu kämpfen mit, die einen Nebenjob brauchen, nochmal dazu jobben müssen oder sagen, sie müssen jetzt schon beiseite legen. Mhm. Und das sind, finde ich, generelle gesellschaftliche Themen, die wir bei der jungen Generation sehen, aber die eigentlich so ein Spiegelbild der Gesellschaft sind, wo das Stimmungsbild weitergegeben wird, auch von Älteren.
0: Frank Klein aus Morbach hat gerade eben gesagt, die Tochter mit 26 legt auch schon an. Jetzt würde ich gerne mal euch beide fragen. 18 Jahre alt, ich habe mit 18 alles gemacht, aber kein Geld angelegt. Wie ist es bei euch?
1: Noch nicht, nein.
5: Ich versuche es demnächst mal anzufangen, weil es halt schon definitiv was ist, was mich beunruhigt und was mich beruhigen würde, wenn ich da selber auch ein bisschen vorsorgen würde.
0: Und wie dann?
5: Da bin ich mir noch nicht ganz sicher. Es gibt ja ganz viele verschiedene Wege. Also nach wie vor gibt es ja den Weg des Sparkontos. Wie rentabel das jetzt ist, lässt sich auch immer drüber streiten. Die Frage, wo lege ich das an und so weiter und so fort. Dann Aktien sind natürlich eine Möglichkeit, aber es wurde ja auch vorhin schon gesagt, dass es einfach jetzt nicht unbedingt der sicherste Weg ist. Aber das ist momentan so der Weg, wo ich wahrscheinlich am ehesten hinschauen würde.
0: Okay, also die Beschäftigung mit dem Thema Anlage, Vorsorge fürs Alter ist auf jeden Fall bei euch auch schon da und präsent. Wir schauen jetzt mal in den Chat, denn da gibt's sehr viel Diskussion und sehr viele Fragen. Und zum Beispiel hat Markus uns geschrieben, bitte weiterleiten an die beiden Jungen. Und zwar meine Tochter, auch 18 Jahre alt, auch Gymnasium, ist so überhaupt nicht an Politik interessiert, sage ich mal. Wie kann ich da besser Interesse an Politik herstellen, Oskar?
1: Naja, ich glaube, das geht durch interessante Diskussionen am Familientisch, die irgendwie konkret zeigen, wie Politik dich betrifft und wie du Einfluss auf Politik nehmen kannst. Ich glaube schon, dass man da als Elternteil einen großen Effekt haben kann.
0: Über was diskutiert ihr zu Hause dann zum Beispiel?
1: Also in den letzten Jahren ging es jetzt viel um Klima, mit meinen Eltern auch aktuell die Rentenreform wird diskutiert. Also natürlich ist es kein Expertenkomitee zu Hause, aber es geht einfach um Bewusstsein, dass da ständig was passiert, was auch einen Effekt hat auf das eigene Leben.
0: Bei dir?
5: Ja, also ich rede auch ganz viel mit meinen Eltern. Ich glaube, so richtig interessiert geworden bin ich eigentlich dadurch, dass ich einfach ganz viel mit meinen Freunden geredet habe und auch dann irgendwann Freunde hatte, die Politik interessierter waren als ich. Und ich bin jemand, ich hasse das, weil ich nicht richtig mitreden kann quasi. Und dann habe ich halt irgendwann angefangen, mich zu informieren, natürlich teilweise auch über Social Media, aber viel auch halt einfach Tagesschau, Zeitungen, Online-Nachrichten von Zeitschriften, Zeitungen. Und dann halt auch tatsächlich, als der Politikunterricht nicht mehr auch nur noch quasi genauso wie Geschichte Nationalsozialismus war, auch durch den Politikunterricht in der Schule. Aber hauptsächlich,
0: es gibt jetzt auch die Verfassungsviertelstunde inzwischen.
5: Ja.
0: Ist die auch bei euch?
5: Hatten wir.
1: Ja, bei uns.
0: Also in Bayern gibt es ja, das. Ne? Das ist Ländersache. Genau. Aber da gibt es eine Viertelstunde über die Verfassung, in der man das beigebracht bekommt seit diesem Schuljahr. Wenn ich richtig informiert bin, wie ist das?
1: Ich glaube, es ist schon ein Schuljahr älter sogar. An unserer Schule wird das gebündelt zu einer Dreiviertelstunde in einem bisschen weniger großem Abstand. Und es gibt da die Politikfachschaft hat sich da eine Standardstunde dann überlegt. Ich habe da schon eine große Grundgesetz-Pappfigur durch den Flur laufen gesehen für die jüngeren Klassen. Also da wird auf jeden Fall dafür gesorgt, dass man sich mit dem Thema Verfassung und Grundgesetz auseinandersetzt. Ja.
5: Ich finde es auch gut, dass es eine Dreiviertelstunde ist bei uns, also zusammengefasst, weil ich finde einfach eine Viertelstunde, also wenn ich mir überlege, die Hauptquelle bei mir ist jetzt tatsächlich, also der Hauptursprung von so Diskussionen und Debatten ist bei mir tatsächlich zu Hause. Und man kommt ja dann auch im Politikunterricht irgendwann immer mal ins Diskutieren und so. Und ich glaube, das macht dann mehr Sinn, das in einer Dreiviertelstunde zu machen, als in einer Viertelstunde, auch wenn es nur reine Belehrung ist, sage ich jetzt mal in Anführungszeichen.
0: Wir gucken weiter in den Chat. Da schreibt uns krasse Konterstellung. Es ist mir ein absolutes Rätsel, was Schüler zu Politik beitragen könnten und woher sie das Recht nehmen, sich über mangelndes Gesehenwerden zu beschweren. Da geht einem die Hutschnur hoch. Also ist sehr sauer darüber, dass es quasi diese Fragestellung heute Abend auch gibt. Und da würde ich gerne euch auch wieder im Studio fragen, erlebt ihr das öfter, dass gesagt wird, naja, kommt bitte, jammert nicht so rum. Also es ging auch vorherigen Generationen schon nicht so gut als Jugendliche.
5: Ja, stimme ich zu. Es ging den Generationen vor uns bestimmt nicht anders. Der Punkt ist nur, dass wir einfach, haben wir ja vorhin auch besprochen, das Interesse an Politik ist in unserer Generation einfach viel höher. Dementsprechend die Bereitschaft, sich auch zu engagieren. Und wir haben auch viel, viel mehr und viel, viel andere und ganz andere Möglichkeiten, uns zu engagieren. Also wir haben allein mit Social Media schon eine Plattform, wo wir auch einfach unsere Meinung kundtun können, selbst wenn wir jetzt nicht, auch wenn es ab 16 ist, wählen können oder jetzt vielleicht sogar noch gar nicht in Parteien eintreten können oder da dann keinen großen Effekt haben oder so. Es gibt die Möglichkeiten und ich finde, das ist schon gerechtfertigt, dass wir dann auch hier sitzen und uns darüber unterhalten. Weil keiner von uns, also ich hatte da vorhin auch schon mal so einen Kommentar in die Richtung gelesen, keiner von uns sagt jung gegen alt. Also das ist völliger Schwachsinn. Das macht gar keinen Sinn. Das ist auch nicht der Sinn von dieser Debatte hier. Es geht um ein Miteinander. Es geht darum, wie wir uns besser einbringen können, aber im Gegenzug auch was darum, was die Politik oder wie die Politik mit uns besser umgehen kann und diskutieren kann. Und dann finde ich so einen Kommentar leider ein bisschen schade, weil das ein bisschen der Punkt verfehlt.
0: Definitiv. Und auch Nicken vom Kilian Hampel aus dem Studio Kempten, zugeschaltet, Sozialforscher an der Uni Konstanz, dann promoviert. Herr Hampel, ist das wirklich zutreffend, dass die Generation von heute einfach zu viel jammert? Lara Mücke hat gerade gesagt, das ist einfach nicht so, weil die jungen Leute eben stärker informiert sind und sich deswegen mehr austauschen darüber.
4: Ja, großes Nickman, fast gegen das Mikro gestoßen. Danke, Lara, für die Worte. Da stimme ich zu 100% mit überein. Denn genau darum geht es. Es geht eben nicht darum, Jung gegen Alt auszuspielen, gegeneinander auszuspielen und irgendwie zu schauen, wo können die Jüngeren profitieren, was an die ersten Älteren weggenommen wird. Das passiert bei dieser Debatte ganz, ganz oft, gerade beim Rententhema. Wenn wir reingucken in unsere Studie, sehen wir zum Beispiel, dass jüngere Menschen extrem solidarisch sind mit den Älteren, überhaupt nicht wollen, dass deren Beiträge irgendwie gekürzt werden, dass die oder Beiträge steigen, dass sie mehr zahlen müssen oder dass sie noch länger arbeiten müssten. Zum Beispiel sind sie extrem dagegen, voll solidarisch, aber wünschen sich einfach nur eine Sichtbarkeit, wünschen sich eine Beteiligung an der Sache und die gibt es einfach nicht ausreichend. Und wer da was anderes behauptet, hat vielleicht eine andere Sichtweise, eine andere Brille, aber wenn wir wirklich faktisch reingucken, dann braucht es eine deutlich bessere Verankerung von diesen Punkten. Wahlalter wurde schon angesprochen, stimmt, da gibt es richtige Tendenzen, aber gerade dieser, ich sag mal, Flickenteppich, den wir haben, im einen Bundesland kannst du ab 16 wählen, Europawahl ab 16, dann aber Bundestagswahl wieder ab 18, da durften letztes Jahr junge Menschen einmal wählen, eine Woche später wieder nicht. Das führt auch zu extrem viel Verunsicherung und sogar Frustration und wir müssen die jungen Menschen da mitnehmen, weil es geht nur miteinander und es geht nur, dass wir wirklich gemeinsam über Themen sprechen, wo sie auch mitreden dürfen und ihnen diese Bühne geben, einfach mal zu fragen, wie geht's euch und was können wir tun, damit es euch besser geht. Da brennen extrem viele Herde, die wir noch gar nicht angesprochen haben. Da brennt auch noch das Thema Psychotherapie und psychische Belastungen extrem. Das gibt's noch weitere Punkte und da müssen wir mit jungen Menschen sprechen,
0: Zeit,
4: und
0: sie einfach wirklich sichtbar machen. Ja, wir haben noch bis 22 Uhr heute Abend viel Zeit im Mitreden Deutschland diskutiert, in allen ARD-Inforadios und auf unserem YouTube-Kanal @ARD-Mitreden und anrufen kann man natürlich auch unter der 08000441777. Und das hat auch Daniel Nöschel gemacht aus Weiterstadt bei Darmstadt. Guten Abend, Herr Nöschel.
6: Guten Abend, jetzt funktioniert es. Ich war vorhin auch schon durchgeschaltet.
0: Okay, super.
6: Ja, also ich wollte sagen, weil ich selber mit 29 Jahren mich noch zu den Jungen zähle und weil ich ja jetzt auch seit 6 Jahren bei den Grünen und davor auch bei der Grünen Jugend und davor auch bei Fridays for Future bis kurz vor der Corona-Krise aktiv war. Ja, es wird schon etwas gemacht für die Jugend, aber wie auch die jungen Studioteilnehmer auch gesagt haben, ja, die Generation, vor allem meine und auch jünger als ich, ist sehr politisiert. Und gleichzeitig ist das Problem, dass immer mehr Beteiligungsmöglichkeiten, vor allem auf kommunaler Ebene durch Klammerkassen, weil ich bin ja kommunalpolitisch auch seit dieser Kommunalwahl auch aktiv. Und da wurden zum Beispiel mal als Beispiel zu nennen, die Jugendzentren dann halt Stück für Stück durch Klammerkassen dann geschlossen. Oder in anderen Ortsteilen oder Landkreisen bei mir drumherum wurden auch die ganzen Büchereien oder auch jetzt Schwimmbäder, Freibäder geschlossen. Und so braucht man sich nicht wundern, wenn dann halt ein nicht so gut abgesicherter Teil der Jugend dann halt auf krumme Gedanken dann halt kommt. Und das ist zum Beispiel bei uns in Weiderstadt auch ein völlig das Problem, und das möchte man zum Beispiel auch in die Runde bringen, dass man sich auch auf kommunaler Ebene auch zum Beispiel auch viel stärker engagieren kann. Denn ich bin ja auch bei den ALD Grünen, ein Ortsverband von den Grünen aktiv, und dort bin ich mit den 29 Jahren immer noch das jüngste Mitglied. Mhm. Und da ist leider immer noch so, dass vor allem in den größeren Städten das politische Arrangement wirklich zieht und auf dem Land kaum noch vorhanden ist. Und dann braucht man sich nicht wundern, wenn es kaum noch Junge gibt, wenn dann die Älteren über die Jungen dann halt bestimmen und dann zu solchen schlechten Entscheidungen für die Jugend.
0: Aber das halt so ist ja ein wichtiger Punkt, Herr Nöschel, dass es nach wie vor heutzutage offenbar darum geht, in eine etablierte Partei, in eine Partei überhaupt einzutreten und da mitzumischen, auch wenn man dann mit 29 Jahren vielleicht der Jüngste ist in der Runde. Aber es geht dann tatsächlich nach wie vor über diesen Weg, ist Ihr Eindruck.
6: Ja, wobei ich sagen muss, ich war auch bei der Grünen Jugend aktiv im Kreisverband Darmstadt, Darmstadt-Dieburg, dort auch im Vorstand von 20 bis 22. Und dort hatten wir wirklich auch Mitglieder, die erste 14 Jahre sind. Denn bei der Grünen Jugend kann man ab 14 beitreten. Und bei uns gibt es halt eine starre Altersgrenze mit wirklich Ende 29, dass man dann wirklich aus der Grünen Jugend dann halt ausdrücken und bei der Mutterpartei, wie es heißt, dann halt auch mitmachen. Bei Fridays for Future war es dann halt auch so ungefähr die Sache, dass halt die Fridays for Future für die Schüler waren und dann halt ging es halt über zu den Students for Future und dann halt später auf Parents for Future und das fand ich halt sehr gut. Okay. Dass man sich, egal wie alt man ist, man sich trotzdem engagieren kann, aber dass die Jugend ihr eigenes Rohr haben, wo die sich dann engagieren können.
0: Okay, danke Herr Nöschel und schöne Grüße nach Weiterstadt bei Darmstadt.
6: Und auch schöne Diskussion noch.
0: Danke.
6: Tschüss.
0: Ich finde zwei Punkte spannend, die ich gerne an Jan-Peter Bartels im Hauptstadtstudio weitergeben würde. Punkt 1, was Herr Nöschel gesagt hat, es geht dann doch irgendwie, so habe ich den Eindruck bekommen, darum, dass man in eine Partei eintritt und dort auch mitmacht, damit das dann in der Bundespartei dann auch mitbekommen und gehört wird. Zum einen und zum anderen das Sparen an jungen Angeboten, wie zum Beispiel Jugendzentren. Es wird im Moment sehr viel gespart. In Deutschland muss man ausgerechnet da sparen.
3: Also das ist eine gute Frage, die natürlich dann auch von Bundesland zu Bundesland unterschiedlich ist. Das ist ja häufig dann auch eine Sache, die die Bundesländer angehen. Allerdings glaube ich, einen Schritt, den alle jungen Menschen tun können, ist erstmal wählen zu gehen. Wir wissen ja alle, die Wahlbeteiligung ist immer ein großes Thema in Deutschland. Und wenn man mal guckt, wie die bei jungen Menschen aussieht, da ist sie unterdurchschnittlich. Und also das ist ja die Möglichkeit für uns alle, dass wir uns Gehör verschaffen. Und die nutzt halt die junge Generation auch nicht ausreichend, muss man mal auf ganz einfach feststellen. Und wenn junge Menschen in eine Partei eintreten, dann haben sie natürlich auch insofern große Chancen, als dass es ja gar nicht so ist, dass die Parteien jungen Menschen den Weg versperren wollen. Im Gegenteil, also alle Politiker, mit denen ich spreche, sind immer ganz begeistert, wenn junge Menschen kommen und etwas bewegen wollen. Und also tatsächlich kann man dann eben auch, ich sag mal, auf diesem Ticket es weit bringen, weil dann eben auch die Älteren sagen, okay, hier ist mal ein Junger, der in eine Partei kommt und der was bewegen kann und will, dann geben wir ihm den Raum, das zu tun. Also darin kann auch eine Chance liegen.
0: Das ist der eine Punkt. Der andere Punkt, Sparen, wurde auch angesprochen. Und das sind ja nicht nur Landesangebote, kommunale Angebote, sondern viele jüngere Menschen, die zum Beispiel auch jetzt Richtung Familienplanung gehen, die bekommen immer wieder Infos darüber. Jetzt wird zum Beispiel beim Elterngeld etwas gespart. Also insgesamt sind es ein bisschen mehr als 2000 Euro weniger. Dann auch Unterhaltsvorschuss. Es wird jetzt bekannt, dass auch da gespart wird für Alleinerziehende und so weiter. Also das sind ja auch Signale Richtung junge Leute, dass es ein bisschen schwerer wird als noch vor einigen Jahren.
3: Ja, tatsächlich wurde das Elterngeld ja auch, das gibt's ja noch nicht ewig. Also das wurde ja erst von der Leyen unter Merkel eingeführt. Das heißt, ja, da wird jetzt zurückgeschraubt und ja, das geht dann auf Kosten von Jüngeren. Aber auf der anderen Seite wird gerade an so vielen Seiten gespart, etwas weggenommen, dass ich sagen würde, ist in dem Fall kontraproduktiv, ist aber halt dann auch so, dass es für viele Politiker wahrscheinlich schwer zu erklären ist, das alles unangetastet zu lassen und an anderen Stellen zu sparen.
0: Ich glaube, Lara Mücke, Schülerin, möchte gerne einhaken.
5: Ich bin da ein bisschen anderer Meinung, weil ich sagen muss, ich finde Elterngeld oder allgemein der soziale Bereich auch, wer was so Krankenhäuser und so angeht. Also meine Mutter arbeitet auch im sozialen Bereich, deswegen kriege ich das auch ein bisschen mehr vielleicht mit als andere in meinem Alter. Das sind einfach die falschen Stellen, wo das Geld gekürzt wird. Also man kann ja nicht jemanden, der ein Kind bekommt und zu Hause ist, um sich um das Kind zu kümmern, um dafür zu sorgen, dass auch irgendwo hier die Zukunft dann auch weiterläuft, einfach das Geld dann kürzen. Natürlich, das gibt's jetzt sowieso noch nicht lange und davor hat's auch irgendwie funktioniert. Aber wenn wir halt immer am Sozialen kürzen, dann braucht man es auch irgendwann nicht mehr über Kindesverwahrlosung oder vielleicht hier fehlende Vorsorge und Mittel für gehandicapte Menschen oder so wundern. Und das finde ich ist halt einfach ein schwieriger Punkt. Klar, es ist schwierig von den Politikern da auch die Entscheidung zu treffen, wo kürzen wir, das sehe ich auch. Aber ich finde es einfach man kann schon auch an anderen Stellen sparen und nicht immer nur im Sozialen.
0: Definitiv ein Punkt, den wir heute Abend sicher auch noch stärker vertiefen werden. Jetzt würde ich gerne aber mal Jörg Gödicke mit dazu holen. Hat auch die 08000441777 gewählt. Guten Abend, Herr Gödicke.
7: Ja, moin, aus Hamburg.
0: Hallo, wir fragen. Ja, wir hören Sie und fragen uns heute Abend, geht die Politik an den Jungen vorbei und wie könnte man es ändern? Was wäre denn Ihr Vorschlag?
7: Naja, sagen wir mal so, dass das Risiko besteht. Also ich kann die jungen Menschen verstehen. Also ich selber bin 63 Jahre alt, gehöre also zu den bösen Boomern, die im Moment immer angegriffen werden. Also ich kann die jungen Menschen absolut verstehen. Meine Erfahrung ist, und ich arbeite sehr intensiv mit jungen Menschen zusammen, weil ich im Bildungsbereich tätig bin, dass sie politisch sehr viel aufgeklärter sind als ein Großteil der sogenannten Erwachsenen. Also ich setze mich seit Jahren dafür ein, versuche auch meine Freunde davon zu überzeugen, aber die sehen das leider Gottes immer noch ziemlich anders, dass Jugendliche durchaus ab 16 in der Lage sind, an Wahlen mitzuarbeiten. Und das wäre auf jeden, also mitzubestimmen, aktiv mitzubestimmen. Das wäre auf jeden Fall eine Möglichkeit, dort etwas zu tun. Und dann, wie gesagt, den Frust der jungen Menschen kann ich insofern verstehen, dass also tatsächlich, wie viele meiner Vorredner ja schon gesagt haben, in dem Bereich der jungen Menschen betrifft, sehr stark gespart wird. Ich denke zum Beispiel an die BAföG-Geschichte. Zunächst mal sollte das BAföG überhaupt nicht erhöht werden, weil Frau Beer ja der Meinung war, es sei überhaupt kein Thema, so neben dem Studium mal so ein bisschen zu jobben und sich den Rest dazu zu verdienen. Allerdings, das war der Witz, allerdings war sofort ganz viel Geld da für die Bundeswehr und man erinnerte sich dann an die jungen Menschen, insbesondere die jungen Männer, die man dann ja auch mal wieder einziehen könnte. Mit anderen Worten, ich sage es jetzt mal provokant und überspitzt formuliert, sehen Sie es mir bitte nach, dass die Formulierung so hart kommt. Wir können zwar nichts für die Jugend tun, aber die Jugend darf sich gern totschießen lassen. Ich bin jetzt kein Anhänger der AfD oder solcher Parteien. Ich bin ein sozialliberaler Mensch, sehr geprägt durch Helmut Schmidt, natürlich sicherlich auch durch die geografische Lage. Aber das ist eben so eine gewisse Schieflage. Und da kann es passieren, dass die jungen Menschen sich einfach nicht mehr vertreten fühlen in diesem Land. Und dann wird es schwierig. Und da habe ich ehrlich gesagt so ein bisschen Bedenken, dass wenn man die Jugend vergisst, letztlich die eigene Zukunft vergisst.
0: Dankeschön. Jörg Gödicke war das.
7: Ja, gerne.
0: Und im Studio sind Schüler des Rabanus-Maurus-Gymnasiums aus Oberbayern, Lara Mücke und Oskar Emmert. Und Lara möchte gleich darauf antworten.
5: Ich möchte mich erstmal bedanken, weil ich es schön finde, dass auch mal aus der älteren Generation so positive Worte für unseren, sag ich jetzt mal, politischen Einsatz kommen. Und zwar Generation, nicht wir zwei jetzt. Und den einzigen Punkt, den ich ansprechen möchte, weil die bösen Boomer, da möchte ich mich von distanzieren. Ich finde, das sollte nicht jung gegen alt gehen oder alt gegen jung oder irgendwie der eine ist mehr verantwortlich als der andere. Ich glaube, da sind wir absolut ziemlich einig. Das ist nicht der Sinn hier dahinter. Ich glaube, das war jetzt auch nicht so gemeint. Aber bevor da jetzt wieder irgendwie Kommentare kommen, dass wir hier mit dem Finger auf andere zeigen und nicht auch Fehler bei uns selber suchen, so ist es nicht.
0: Das auf jeden Fall schon mal nicht. Aber eine Frage noch vor den Nachrichten um 21 Uhr an Kilian Hampel, denn es wurde ja auch das BAföG angesprochen. Wie groß ist denn das Thema überhaupt und was hat die Bundesregierung da angerichtet?
4: Ja, für Studierende ist das ein wirklich großes Thema. Und angerichtet haben sie eigentlich vor allem mit der Sprache sehr, sehr viel, weil Sprache hat ein ganz wichtiges Werkzeug, gerade in der aktuellen Politik, in der aktuellen Zeit. Und ihnen vorzuwerfen, sie sollen gefälligst mal arbeiten und dann kriegen sie das schon über die Runden, ist auch faktisch nicht richtig, weil bereits 75% der Studierenden bereits arbeiten, tätig sind. Und da haben sie sich, glaube ich, eher ins eigene Fleisch geschnitten, weil wirklich die Studierenden eigentlich wirklich gehofft haben, das kommt jetzt endlich, dann wurde es abgesägt, jetzt kommt doch was, weil sie gemerkt haben, da haben sie sich wirklich richtig ein Bein gestellt. ja, es geht da sehr, sehr viel um Sprache und die Message. Und auch bei den anderen vorherigen Punkten, die man da hat, würde ich da auch noch kurz einhaken. Elterngeld ist ein wichtiger Punkt. 2007 eingeführt, seitdem nicht erhöht. Mhm. Wird jetzt gekürzt, okay. Aber wurde nicht mal inflationsbedingt erhöht, wurde keinerweise erhöht. Also das ist schon fast schon skandalös, wenn man gleichzeitig sagen will, junge Leute, bringt doch endlich mal Kinder in die Welt. Ja. Tu was für unsere Gesellschaft, liest man nur zu Genüge. Und wundert sich dann über sinkende Geburtenraten. Also muss man schon ein bisschen drüber nachdenken.
0: Sozialforscher Kilian Hampel, und wir sind mittendrin in der Diskussion, diskutieren gleich weiter. Generation ohne Lobby, hat die Politik die jungen Menschen überhaupt noch im Blick? Diskutieren Sie gerne mit 08000 44 1777 oder ihr schreibt uns einfach im Live-Chat auf unserem YouTube-Kanal @ARD mitreden. Gleich geht's weiter.
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9: Um 21 Uhr mit Miriam Berger. Guten Abend. Der Berliner CDU-Landesvorstand hat Finanzsenator Evers als Spitzenkandidat für die Abgeordnetenhauswahl aufgestellt. Die Entscheidung fiel laut einem Sprecher einstimmig. Anschließend äußerte sich Evers in der RBB 24 Abendschau zum bevorstehenden Wahlkampf.
10: Ich stelle mich der Situation und ich nehme sie jetzt mit Leidenschaft an und ich sage Ihnen, ich werde alles dafür geben, dass diese CDU bei der Wahl erfolgreich ist, und zwar nicht um der Partei willen, sondern um der Stadt willen. Es geht wirklich um alles. Noch nie haben Extreme an dieser Stadt so sehr gezerrt. Da braucht es eine starke Kraft der Mitte. Das ist die CDU.
9: Der neue CDU-Spitzenkandidat für die Berlin-Wahl, Stefan Evers. In Paris haben rund 20 Staats- und Regierungschefs über den Ukraine-Konflikt beraten. Unter ihnen ist auch Kanzler Merz. Dabei wurde angekündigt, dass die geplante internationale Schutztruppe erstmals Militärmanöver in den Nachbarstaaten der Ukraine abhalten wird. Ziel sei es, zu demonstrieren, dass man bereit, entschlossen und glaubwürdig sei, betonte Frankreichs Staatschef Macron. Am Rande des Treffens haben 10 Länder außerdem ein Bündnis zur Raketenabwehr geschlossen, darunter Deutschland, Frankreich und die Ukraine. US-Präsident Trump hat eine neue Seeblockade gegen den Iran in der Straße von Hormuz angekündigt. Auf seiner Social-Media-Plattform kündigte er an, dass künftig kein Schiff, das den Iran ansteuern oder verlassen will, die Meerenge passieren darf. Aus Washington, Carsten Kühntop.
11: Allen anderen Schiffen gestatte man die Durchfahrt. Allerdings sei eine sogenannte Entschädigung an die USA zu zahlen. Und zwar in Höhe von 20% des Wertes der Fracht. Begründung: dieser Teil der Welt sei instabil. Und Amerika müsse für seine Anstrengungen, dort für Sicherheit zu sorgen, entschädigt werden. Schließlich sei man als Wächter der Straße von Hormuz bekannt.
9: Der Berliner Richterbund beklagt eine größere IT-Störung. Richter in der Zivil- und Strafjustiz könnten sich seit Morgen nicht an ihren Computern anmelden, sagte der Co-Vorsitzende Schifferdecker dem RBB. Das behindere die Arbeit der Justiz massiv. Verhandlungen müssten zum Teil verlegt oder abgesagt werden. Auch Eilverfahren könnten nicht bearbeitet werden. Wegen eines Waldbrands im Müritz-Nationalpark haben die Behörden in Mecklenburg-Vorpommern mit der Evakuierung der Ortschaft Kranzin begonnen. Feuerwehr und Rettungskräfte seien im Einsatz, um alte Kranke in Sicherheit zu bringen und den Brand zu löschen, erklärte die Polizei in Neubrandenburg. Soweit die Nachrichten. 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Das Wetter: in der Nacht wechselnd bewölkt, Tiefstwerte zwischen 14 und 18 Grad. Aktuell in Berlin-Schöneberg 26 und in Bad Liebenwerder 29 Grad. Morgen zunächst wolkig, später lockert es zunehmend auf. Örtlich Schauer oder Gewitter bei maximal 28 Grad. Es ist 21.03 Uhr.
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0: Willkommen zurück, und bei den Themen Rente, Klimaschutz oder auch Wohnraum, ja, da haben viele junge Menschen den Eindruck, da wird Politik von Alten für Alte gemacht. Das sagen viele Menschen in Befragungen wie der Trendstudie Jugend. Also Menschen, die ihren 30. Geburtstag dann eben noch nicht gefeiert haben. Und heute geht's genau darum: hat die Politik die jungen Menschen überhaupt im Blick? Was tut sie dafür und wie könnte sich das eigentlich ändern? Oder widersprechen sie vehement und sagen, das war eigentlich schon immer so, dass für die jungen Menschen zu wenig getan wurde? Rufen Sie gerne an 08000 0800441777 ist Ihre kostenfreie Nummer aus ganz Deutschland oder ihr schreibt uns im Live-Chat auf unserem YouTube-Kanal @ARD mitreden. Heute Abend zu Gast bei mir im Studio zwei Schüler des Rabanus-Maurus-Gymnasiums in St. Ottilien, Lara Mücke und Oskar Emmert. Außerdem zugeschaltet Jugendforscher Kilian Hampel und ARD-Berlin-Korrespondent Jan-Peter Bartels. Und zum Einstieg in diese zweite Stunde von Mitreden hören wir nochmal die Klassenkameraden von euch beiden aus dem Gymnasium in St. Ottilien. Und die machen ganz konkret, bei welchen Themen sie das Gefühl haben, nicht wirklich gehört zu werden.
13: Klimapolitik, habe ich schon das Gefühl, dass das in den letzten Jahren eher ein bisschen eingeschlafen ist.
14: Ich finde, in der Bildungspolitik werden wir sehr viel übergangen und auch bei der Wehrpflicht.
15: Inflation, Wohnungssuche, Jobs. Ich habe auch ganz oft das Gefühl, man hat keine Zukunft, keinen Anker mehr, auch nicht in der Politik, weil man eben nicht das Gefühl hat, dass diese Themen angesprochen werden.
16: Ich habe jetzt schon seit mehreren Jahren eine große politische Meinung und würde die auch gern ausdrücken, kann es aber nicht, weil ich jetzt erst vor kurzem 18 geworden bin.
17: Wenn man jetzt eben das Wahlalter heruntersetzt, müsste man sich auch darum kümmern, dass die Politiker mehr in Kontakt treten, auch mit den jungen Menschen. Am besten natürlich persönlich, dass sie vielleicht persönlich an die Schulen kommen, dass sie noch mehr und verstärkt präsent auf Social Media sind.
18: Also man sieht ja meistens irgendwie TikToks von Linkspartei oder dann halt von AfD und dass man aber halt das gesamte Spektrum mehr aufbaut, dass es viel mehr gibt und dass sich dann halt einfach viel mehr Jugendliche angesprochen fühlen.
19: Also wenn man sich die CDU anschaut oder so, sind die Jüngsten 35, 40 so. Und ich finde, die können halt dann auch nicht vertreten, was unsere Meinung ist.
0: Und in dieser zweiten Stunde geht es natürlich auch um Lösungsansätze. Über einige haben wir heute Abend schon gesprochen, zum Beispiel das Wahlalter bundesweit abzusenken auf 16 Jahre. Aber es gibt natürlich noch viel, viel mehr Ideen. Ich würde gern Ihre Idee hören. Rufen Sie gerne an 0800441777. Und Markus Schramm hat diese Nummer gewählt, ist uns zugeschaltet aus Bad Hersfeld in Hessen. Guten Abend.
20: Ja, guten Abend. Schön, dass Sie mich zu Wort kommen lassen. Ich will mich kurz vorstellen. Ich bin Arzt, bin 55 Jahre alt, Vater von drei Kindern. Und ich finde, dass die junge Generation durchaus riesige Möglichkeiten der Gestaltung hat und auch diese Möglichkeiten auch nutzen kann und auch nutzen wird. Ist die Frage, ist das nicht wahrgenommen werden? Ist das früher anders gewesen? Ich mache mal ein Beispiel. Als ich vor dem Abschluss als Arzt vom Staatsexamen sah, sagten die Hochschullehrer, was studieren Sie denn eigentlich? Medizin, sie braucht gar keiner. Und das waren auch Zeiten, wo das nicht so breit getragen worden ist in den Medien, wo schon sehr kämpfen mussten, um diese Umbrüche zu bewältigen. Und ich glaube, die junge, aktive Generation hat große Möglichkeiten. Und diese Zukunftssorgen, die gab es früher. Die gab es auch Anfang der 90er oder 2000er Jahre. Da hatten wir etwa 5 Millionen Arbeitslose. Und die waren anders. Aber sie wurden damals in der Medienpräsenz gar nicht so. Wir hatten damals eine relativ geringe Stimme. Und die junge Generation hat sich doch heute durch eine Medienpräsenz eine ganz andere Stimme, auch eine ganz anderen Feuer. Und ich will sagen, ja, es sind Probleme, aber diese Probleme sind lösbar und die sind auch mit Mut und Zuversicht. Die jungen Leute haben eine Stimme, die haben eine ganz andere Stimme und ein ganz anderes Gewicht als Anfang der 90er Jahre. Und das ist, vielleicht ist die Reflexion, wie sich die Jugend reflektiert wird, eine andere, als es vielleicht die Wirklichkeit ist. Ich glaube, dass man heute sehr viel auf junge Leute hört und wenn man schlau ist auf die ältere Generation, also auch eine Generation wie ich, der Vater ist, der nimmt schon wahr, dass es für die jungen Leute Probleme gibt, aber diese Probleme sind lösbar und deswegen finde ich die Sendung gut. Ja, es ist schwierig, aber es wird eine Lösung geben.
0: Das ist doch schon schön gesagt. Dankeschön. Nach Bad Hersfeld in Hessen, Markus Schramm.
20: Bitte.
0: Und das gebe ich doch gerne gleich weiter an den Jugendforscher Kilian Hampel, denn Herr Schramm hat ja gesagt, das war früher eigentlich weniger, dass man noch weniger wahrgenommen wurde als junger Mensch als heute. Heute kann man sich viel besser artikulieren.
4: Ja, das höre ich relativ oft und ich würde sagen, da würde ich gar nicht groß dagegen argumentieren. In meinen Vorträgen, Workshops zu den Themen, wenn ich mit Ausbildungsleitungen spreche, mit Mitarbeitenden, dann frage ich auch ganz oft, was hat eure Jugend geprägt? Und gerade Menschen aus den Babyboomer-Jahrgängen sagen dann, dass da ganz viele waren und es gar nicht wirklich artikulieren konnten. Also diesen O-Ton, den kann ich schon auch zustimmen, das hört man. Und gleichzeitig würde ich trotzdem sagen, wenn wir in unsere Daten reingucken, der Aussage, früher war es leichter, sich Wohlstand aufzubauen zum Beispiel, stimmen Jung und Alt gleichmäßig zu. Also das ist eine Aussage, wo eigentlich universal von Jung und Alt gesagt wird, früher war es eben leichter, sich das Wohlstandsversprechen wirklich aufrechtzuerhalten. Und ich glaube, beim Thema Wohlstand ist da ein ganz, ganz wichtiger Faktor. Und was die Stimmen angeht, also dass eine junge Generation laut ist, ja, das haben wir jetzt in den letzten Jahren schon auch gemerkt. Da gab es extrem gute Beispiele. Gleichzeitig wurden die aber auch dann extrem schnell wieder niedergemacht. Also wenn wir die mal anschauen, Fridays for Future, die anderen Klimaproteste, die dazu kamen, gab es schon auch sehr, sehr große Gegenstimmen. Dann wird aber behauptet, die Jugend kriegt es nicht richtig hin, ihre Meinung zu artikulieren, hängt irgendwie nur am Handy. Gleichzeitig haben wir nach der Pandemie erlebt, wie krass Jugendzentren gekürzt werden, geschlossen werden. Wir Vereine sehen, die wirklich mit ihrer Existenz zu kämpfen haben, die Kommunen wirklich Hilfe rufen. Und die Punkte, die vorhin schon angesprochen wurden, die Kürzungen hier, die jungen Menschen fast am stärksten betreffen. Und das sind eigentlich Faktoren, wo wir ihnen wirklich die Möglichkeit geben, laut zu sein, aber wir sie ihnen gerade eher nehmen.
0: Und wenn man in den Live-Chat guckt, dann ist ein Thema ganz groß, das hier unsere Sendung betrifft. Und zwar die Frage, warum hier eigentlich zwei Schüler eines Gymnasiums sitzen. Und an der Stelle sei gesagt, wir nehmen das natürlich absolut zur Kenntnis und das ist das erste Mal, dass wir so eine Mitreden junge Edition hier machen und deswegen haben wir die Schüler hier aus St. Ottilien eingeladen, die das Ganze als Projekt gemacht haben, aber in Zukunft wird es natürlich auch Sendungen geben zu der Situation an anderen Schulen, an Mittel- und Realschulen und dann natürlich auch mit Schülerinnen und Schülern von dort. Mich würde aber jetzt interessieren, ihr seid ja zwar im Gymnasium, aber natürlich hat man auch einen Freundeskreis, der vielleicht nicht im Gymnasium ist. So die Themen, die ihr diskutiert, die euch auch Sorgen bereiten, ist das so generell in eurem Alter ein Thema oder unterscheidet sich das sehr stark nach Schulform?
1: Boah, also so genau kann ich da jetzt, glaube ich, nicht unterscheiden. Wenn ich kurz hier auf einen Punkt noch antworten darf vom Anrufer, der Punkt Social Media, dass wir dadurch so eine starke Stimme haben. Ich stimme zu, da steckt eine riesige Chance drin, aber ich glaube, wichtig zum Verständnis ist, dass diese sozialen Plattformen nicht dazu da sind oder nicht darauf ausgelegt sind, dass du sagst, ich mache jetzt hier politisch fundierten Content und dann kann ich damit automatisch Reichweite erhalten. Es muss ganz klar sein, dass diese Plattformen darauf ausgelegt sind, Nutzeraktivität zu maximieren. Und das schafft man durch polarisierende Botschaften, Hassbotschaften, welche die Angst triggern. Und es ist extrem schwer, es ist wirklich ein totaler Dschungel, wenn du da versuchen willst, irgendwie eine politisch ausgeglichene Stimme zu sein. Also ich wollte nur diesen Punkt machen, dass Social Media nicht bedeutet, jetzt hat jeder die Chance, politisch Mitte Meinungen, die ja. Meinungen kundzutun. Ja. Mhm.
5: Zu welchem Punkt?
0: Das, also, was du gerade gesagt hast, oder? Dann geben wir es einfach gerne weiter an Kilian Hampel, weil es ist ja an sich eine interessante Frage. Und zwar die Frage, unterscheiden sich die Problemlagen, die Sorgen, was die Zukunft betrifft, nach Bildungsabschluss? Ist es am Gymnasium eine völlig andere Diskussion, weil man eben einen anderen Hintergrund oft hat, als an einer Mittel- oder Realschule?
4: Es gibt natürlich Unterschiede, aber sie sind nicht so riesig, wie man denken würde. Und auch im Gymnasium sehen wir extrem viele Sorgen, extrem viele junge Schülerinnen und Schüler, die sagen, dass sie wirklich Sorge haben, wenn sie da mal anfangen zu studieren, in die Stadt gehen zum Beispiel, in die Stadt ziehen wollen, dass sie dort keinen Wohnraum finden. Es führt dann dazu, dass man eher sagt, man wartet vielleicht noch mit dem Studium oder mit einer Ausbildung oder bleibt dann eher noch zu Hause, wenn man die Möglichkeit hat. Auch da sehen wir gerade schon Verschiebungen. Also auch Wohnraum ist dann ein Punkt und das betrifft tatsächlich alle jungen Menschen. Da gibt es schon Unterschiede natürlich, aber die sind nicht so groß, wie man denken würde. Und wir haben ja nicht eine privilegierte junge Schülerschaft im Gymnasium, die von diesem Problem gar nichts mitbekommt.
0: Und dann geben wir die Frage auch noch gerne weiter an Jan-Peter Bartels und zwar die Frage der Kommunikation in der Politik. Ist das ein Sprech, der vor allem höher gebildete Gymnasiasten, Eltern, Akademiker anspricht und man erreicht Leute durch eine andere Sprache eher nicht?
3: Also ich denke, das ist stark auch vom Thema abhängig und von der Partei. Ich nehme das schon wahr, dass im Bundestag einige Politiker quasi gar nicht eine Rede zum Thema so wirklich halten wollen, sondern dass sie gezielt auf 2-3 kurze Statements hinauslaufen, die sie dann bei Social Media weiterverarbeiten können. Und die sind dann auch direkt und verständlich und vorher gut durchdacht. Insgesamt ist es aber so, Politik ist halt nicht ganz unkompliziert. Und häufig ist es ja auch so, die Suche nach Kompromissen ist schwer zu vermitteln. Jeder hat seine Meinung und erwartet, dass die irgendwie 1-1 umgesetzt wird. Aber wenn man halt irgendwie eine Koalition hat, dann muss man schon auf einen anderen zugehen am Ende. Und wenn man das dann erklärt, wenn man versucht, die Tiefe des Themas zu vermitteln, und ich meine, ich kriege das ja beim Thema Altersvorsorge, Rente ganz häufig mit. Es sind so viele Fachbegriffe, Rentenniveau, Altersvorsorgedepot und so weiter. Wenn man mit denen um sich wirft, dann verliert man sehr schnell die Menschen. Und natürlich, man beschäftigt sich so viel damit, dass man manchmal, auch wenn man das Beste möchte, vergisst, es besser zu erklären. Und das passiert in der Politik sicherlich vielen. Also ja, da gibt es bei der Ansprache sicherlich Defizite, Probleme.
0: Und heute Abend geht es aber darum, dass viele Leute mitdiskutieren können und mit ihren Worten das Thema besprechen. Deswegen würde ich jetzt gerne die nächste Anruferin mit dazu holen, und zwar Johanna Weimann aus Scharbeutz. Guten Abend.
2: Guten Abend. Scharbeutz liegt an der Ostsee in der Lübecker Bucht.
0: Super. Dann aus dem Süden. Ja. Schöne Grüße in den hohen Norden. Und die Frage hinterher, was sagen denn Sie zum Thema heute Abend? Geht die Politik an der Jugend vorbei?
2: Ich finde schon.
0: Und warum?
2: Und ich finde, die jungen Leute haben auch Recht, dass sie sich Gehör verschaffen. Und was mir ganz wichtig ist in dieser ganzen Geschichte, nicht, dass die jungen Leute unbedingt zu kurz kommen, sondern dass viele, viele, viele Themen, die jetzt natürlich wie Krieg und andere Geschichten, Aufrüstung, so wichtig sind, dass die so unendlich in den Vordergrund getreten sind.
0: Mhm. Und das gibt Ihnen so zu denken?
2: Ja, es gibt mir zu denken, weil ich kann mir schon vorstellen, ich habe auch Kinder, ich war mal Lehrerin, mein Mann war Kinderarzt, Enkelkinder und so weiter. Ich unterhalte mich so gerne mit jungen Leuten. Das ist an der Ostsee hier einfach, im Urlaubsgebiet, wenn man hier wohnt, da geht man einfach los und trifft junge Leute. Und weil die jungen Leute sind großenteils wirklich gerne zu einem Gespräch bereit. Und
0: ja.
2: Aber man muss den jungen Leuten auch sagen, das habe ich eben auch ihrer Dame da gesagt, man muss den jungen Leuten ehrlich sagen, dass sie auch kämpfen müssen jetzt. Dass sie kämpfen müssen für ihre Zukunft. Bei uns damals war es nicht anders. Ich habe 75 erste Staatsexamen gemacht, Kinder bekommen, zweites Staatsexamen gemacht. Wir haben damals kein Elterngeld bekommen. Dann habe ich einfach erstmal aufgehört zu arbeiten. Man musste mit einer Sache dann auskommen. Und BAföG, aber unsere Kinder haben kein BAföG bekommen, weil wir zu viel verdient haben. Und diese Sache finde ich auch ungerecht, weil ich finde, jedes Kind hat ein Recht auf BAföG, egal wie die Eltern verdienen. Meinetwegen kann sich der Staat dann nachher oder das Land von den Eltern das Geld zurückholen. Aber die Abhängigkeit der Kinder vom Goodwill, BAföG und Unterhalt der Eltern ist nicht in Ordnung.
0: Sagt Johanna Weimann aus Scharbeutz von der Ostsee. Dankeschön für Ihren Anruf.
2: Sehr gerne.
0: Wichtiger Punkt und ich glaube auch eine Ansage an euch im Studio, Lara Mücke, Oskar Emmert, und zwar fast schon eine Ansage, kämpfen, ihr müsst kämpfen dafür. Und das sagen auch immer wieder Experten, Politiker, sie wundern sich auf eine Art und Weise auch, warum die junge Generation so ruhig ist, warum sie nicht viel stärker auf die Straße geht.
1: Naja, also wir hatten ja das Thema vorhin schon, ich glaube schon, dass wir als Generation das Potenzial haben, eine starke Stimme zu haben. Wir hatten in den letzten Jahren mit Fridays for Future.
0: Das ist aber 7 Jahre her.
1: Das stimmt.
0: Also Fridays for Future hatte den Höhepunkt 2018/19, dann kam die Pandemie und seitdem gibt es ja keine Bewegung, die die jungen Menschen auf die Straße bringt.
5: Bedingt. Also wir hatten ja jetzt auch hier die Demos gegen rechts. Und das ist definitiv eine Möglichkeit gewesen. Da hat man ja auch gesehen, da sind viele Jugendliche hingegangen. Da waren die Zahlen von den Beteiligten auch relativ hoch. Und was ich schon glaube, ist, dass wir als Jugend einfach lauter sein müssen. Wir müssen sturer sein, wir müssen uns mehr durchsetzen. Wir müssen auch einfach mal, sage ich jetzt mal, ein bisschen provokanter auf den Tisch hauen und auch mal sagen, wir sind auch noch da. Und ja, wir sehen die Alten, wir sehen die, die jetzt in Rente gehen, wir sehen die Leute, die Flaschen sammeln. Wir sehen auch die dazwischen, die sich auch Sorgen um ihre Zukunft machen. Aber wir sind auch noch da und wir sind mittlerweile tatsächlich eine Minderheit. Also wir sind eine der Generationen nach den Babyboomern. Und auch wenn vorhin gesagt wurde, dass mit der Rente, das wird nie so sein, dass es wirklich existenzbedrohend sein wird. Das mag sein, die Pyramide hat sich trotzdem umgedreht. Und wir haben irgendwann einfach den Punkt, wo wir zwar vielleicht noch überleben können, aber also wofür arbeite ich denn mein ganzes Leben? Ist jetzt vielleicht auch ein bisschen provokant. Wofür arbeite ich denn dann mein ganzes Leben, wenn ich dann meinen Lebensstandard nicht halten kann?
1: Und trotzdem, also zu dem Slogan, wir müssen kämpfen, wir brauchen trotzdem natürlich ein angenehmes Gesprächsklima, sage ich einfach mal gesamtgesellschaftlich. Und den Punkt hat man jetzt vor der Pause ja auch schon oft gemacht, dass das auf gar keinen Fall ein klein gegen groß mehr werden darf, sondern
0: kein Jung gegen Alt, sondern alle gemeinsam.
1: Richtig.
5: Wir müssen vielleicht auch einfach deutlicher sagen, was wir uns jetzt wünschen.
0: Gut. Und jetzt sind wir mal gespannt, was Martin Becker zu sagen hat. Guten Abend, Herr Becker.
6: Ja, hallo, guten Abend. Hier ist Martin Becker, genau, aus Augsburg.
0: Aus Augsburg. Guten Abend nach Augsburg.
6: Jawohl.
0: Ja, die Frage,
6: oder Augsburg, wie man bei uns sagt.
0: Augsburg, genau. Die Frage, die uns heute Abend umtreibt, ich kann das sagen als Augsburger. Die Frage, die uns heute Abend umtreibt, ist ja, geht die Politik an der Jugend vorbei? Wir haben es gerade auch gehört, die Jungen müssen kämpfen. Früher gab es auch viele Transferleistungen wie Elterngeld gar nicht. Gehen Sie da mit oder sagen Sie, nee, ganz ehrlich, früher war das auch leichter, noch mit einem Einkommen dann wirklich sich was aufzubauen?
6: Oh, also auf die Frage, ja, ich denke, das war früher einfach der Plan. Ich habe Bekannte, also wenn Sie mich da fragen, ich habe noch ein anderes Thema mitgebracht, weswegen ich angerufen habe, aber hier ist es so, ein typischer Elektromeister oder Stahlbaumeister im Industriebau in Augsburg, MAN, der konnte sich ein Haus bauen. Es war klar, wer Meister ist im Handwerk, kann sich ein Haus bauen. Das ist heute nicht mehr so und zeigt eindeutig, dass die Kaufkraft nach unten gegangen ist. Deswegen arbeiten zwei Eltern heute, um sich ein Häuschen anzuzahlen, zum Beispiel. Wenn man so will, ganz klar, die Kaufkraft ist nach unten gegangen. Das macht es erforderlich, dass zwei arbeiten und das wirkt sich natürlich auf Familien aus. Ne?
0: Und dann haben Sie aber schon angeteasert, dass Sie eigentlich einen anderen Punkt mitbringen wollten in die Debatte.
6: Ja, genau. Also erstmal Grüße an die Leute aus St. Ottilien. Ich dachte mal, ich sag was zu dem Thema, was mit der Zukunft ist. Denn ja. Zwei Aspekte. Der Thema Rente. Ne? Viele Leute haben heute den Eindruck, gerade die Jungen, auch meine Kinder, ich habe vier Kinder, die Jüngste hat letzte Woche ihr Abi-Zeugnis bekommen. Das Verständnis ist, man arbeitet ein Stück weit ein Leben lang oder ein Dreiviertelleben lang und dann ist lange Urlaub. Und das ist natürlich Unsinn. Also eine Rente war nur dazu da, um Leute, die nicht mehr arbeiten können, finanziell nicht in Ruin zu treiben und in die Altersarmut. Dazu ist eine Rente ursprünglich geplant gewesen. Dann war ursprünglich die Rente geplant auch mit Rücklagen. Das hat man aufgelöst und hat davon Freibäder gebaut. Die sind jetzt da, aber marode, Geld ist nicht mehr da. Und das ist so mit der Rente. Ich glaube, ehrlich gesagt, junge Leute sollten überhaupt nicht auf die Rente gucken. Das ist ein wichtiges Thema, das darf man nicht liegen lassen. Das System bei Umlage irgendwie muss funktionieren. Aber was da hinten rauskommen wird, das zeigt die Mathematik ganz klar. Kann nicht richtig funktionieren bei der Demografie. Also Handy in die Hand und Beine in die Hand und selber was schaffen. Und das haben Sie beide ja gemacht aus St. Ottilien. Deswegen sind Sie ja hier. Sie haben ein Projekt gemacht und werden durch das, was Sie tun, gehört, nämlich wortwörtlich im Radio. Und das begrüße ich sehr. Das finde ich total toll. Und ich kann nicht nur einer Sprecherin, einem Gast vorher anschließen. Die Dame hat gesagt, also sie findet, dass die jungen Leute überhaupt nicht nichts tun, sondern eben gerne sich engagieren, wenn es sinnvoll für sie erscheint. Und das ist ein wichtiger Punkt. Und das andere ist, Krisen. Ne? Wir haben eine Generation Krise herangezogen. Wer sind wir Älteren? Also ich jetzt bin jetzt 55 auch dran schuld. Ne? Ständig, wenn man den Kindern erzählt, oh, hier brennt der Wald und da ist das schlimm und da ist jenes. Wenn man aber jetzt insgesamt anschaut, was war denn im Club of Rome in den 50er, 60er Jahren prognostiziert? Die haben gesagt, in den 70er, 80ern werden hunderte Millionen Menschen verhungern. Das heißt, nicht passiert. Und auch andere schlimme Katastrophen sind nie passiert, die prognostiziert waren. Ich will jetzt nicht sagen, dass wir keine Probleme haben. Selbstverständlich, Klimawandel gibt es. Ich meine, ich habe technischen Umweltschutz studiert. Hm. Aber die Zukunft ist besser, als sie aussieht. Und ich kann nur ermutigen, die ganze Krisenalarmismus-Geschichte, deswegen man ja auch sagt, wir brauchen psychologische Betreuung für die jungen Leute, echt drüber wegkommen, nach vorne gucken, positiv in die Zukunft gehen. Und das haben sie gemacht mit ihrem Projekt. Und dann geht auch was weiter. Denn
0: Lob aus Augsburg von Martin Becker.
6: Da gibt es Lob aus Augsburg, ja genau. Und es gibt noch einen Punkt. Wir hatten noch nie, also das ist das andere, die Jugend an sich gibt es ja nicht. Ich habe Leute, die gehen nur auf die Party. Ich habe Leute, die engagieren sich in Vereinen und sonst wie. Da können meine jetzt dazu zufällig.
0: Die eine Jugend gibt es nicht, das wollen Sie, glaube ich, sagen, oder?
6: Ja, diese eine Jugend gibt es nicht, sondern wie gesagt, es kann jeder für sich selber was erarbeiten, aber sage jetzt mal ganz vorsichtig auch, ich sage mal zu den jungen Leuten hier, no front, wie unsere Jugend war, waren wir nie. Also ich musste zur Bundeswehr und das mit der Bundeswehr und Wehrpflichtdebatte, da wollen die jungen Leute Mitsprache haben. Wenn ich Mitsprache haben will, dann hören Sie mich noch?
0: Ja, jetzt war es gerade kurz unterbrochen, aber ich glaube, genau. Herr Becker,
6: wenn man Wehrpflicht haben will, dann kann man als junger Mensch nicht mitreden, weil man wird verpflichtet.
0: Ja.
6: Ich bin auch verpflichtet worden und dann bin ich zum Militär. Fertig, aus. Ja. Das ist ein bisschen eine seltsame Sache, da verpflichtend. Ja.

0: Das ist tatsächlich so. Wir haben 2025 in der vorletzten Trendstudie betitelt, Zukunft made in Germany, besorgt doch nicht hoffnungslos. Jetzt 2026 hieß die neue Studie Zukunft unter Druck. Und in beiden Studien sehen wir aber trotzdem, dass der jugendtypische Optimismus, so kann man ihn eigentlich nennen, dass der vorhanden ist. Dass junge Menschen ihre eigene Zukunft recht optimistisch wahrnehmen. Das ist die letzten Jahre ein wenig zurückgegangen, aber nichtsdestotrotz, wenn man sie fragt, wie erwartest du, dass die nächsten 2 Jahre, die kommenden 2 Jahre werden, positiv besser oder negativ, also schlechter, dann sagt die Mehrheit der jungen Menschen, sie glauben, die Jahre werden besser. Zumindest bei den persönlichen Faktoren. Wir fragen bei diesem Barometer nach persönlichen Faktoren, also eigene Gesundheit, körperlich, psychisch, finanzielle Lage. Man erwartet sich mehr in der Zukunft natürlich, weil dann der Beginn der Karriere auch losgeht. Diese Faktoren, das Leben, alles in allem, da erwartet man, das wird die nächsten Jahre besser, dieser jugendtypische Optimismus. Das Problem ist der gesellschaftliche Optimismus oder Pessimismus, denn der ist recht in die andere Richtung. Da erwarten Sie tatsächlich bei politischen Verhältnissen, bei gesellschaftlichem Zusammenhalt, Thema, wie mit Armut umgegangen wird, dann erwarten Sie eher, dass da eher nichts Besseres kommt, dass es eher schlechter wird. Und das Spannendste ist aber trotzdem, wenn man sich das im Altersgruppenvergleich anschaut, dann sind bei allen diesen Faktoren die Jüngeren optimistischer als die Älteren, egal ob bei den persönlichen oder bei den gesellschaftlichen. Die älteren Menschen, die wir befragen, also 30, 49, 50, 69, da hört es leider bei uns in der Befragung auf, aber die sind alle im Durchschnitt deutlich pessimistischer als die Jüngeren. Und das kann man auch gleich als Learning eigentlich mitnehmen. Wenn wir Optimismus verbreiten wollen, dann ist der, glaube ich, nicht, dass wir erwarten müssen, dass er von den Jüngeren getrieben wird. Er muss vor allem auch von den Eltern, von den Großeltern mitgegeben werden.
1: Lara Mücke, wie optimistisch blickst du in die Zukunft?
2: Bin ich, ja. Es kommt drauf an, auch wieder bei welchem Thema. Also es gibt mit Sicherheit auch dadurch, dass wir eben uns jetzt in unserer Generation allgemein, wo ich zumindest den Eindruck habe und was euch von den Statistiken her auch gesehen habe, dass wir uns definitiv mehr interessieren, mehr engagieren. Das heißt, irgendwann kommen wir auch an den Punkt, wo wir mehr Einfluss nehmen können, wo vielleicht dann auch, sag ich jetzt mal, die Babyboomer-Generation nicht mehr den Großteil der Wähler ausmacht. Das klingt jetzt böser, als es gemeint ist. Da wird es dann mit Sicherheit besser. Bis dahin ist es leider noch ein langer Weg und nimmt auch immer noch viel, sag ich jetzt mal, Motivation und Engagement in Anspruch, weil man auch einfach ab einem gewissen Punkt vielleicht gar nicht mehr so Lust hat, wenn man einfach denkt, ne, es wird ja nicht besser. Aber vieles hat man halt auch selber in der Hand. Also Altersvorsorge, wenn es halt vom Staat, sag ich jetzt mal, nicht kommt, was, wir zahlen alle ein, das ist mir klar.
1: Es gibt ja ein paar Ideen.
2: Genau,
1: Peter Bartels
2: kann
1: die auch rausführen aus Berlin, denn es gibt ja Frühstartrente zum einen als Idee, ja, zum anderen dieses Altersvorsorgedepot, was dann ein Knaller werden soll ab nächstem Jahr, 2027, dass man wirklich mit staatlichen Zuschüssen quasi Riester-Rente 2.0, nur diesmal besser. Wir hatten das Thema auch schon im Mitreden. Also wie viel Hoffnung macht das von der Regierung wirklich konkret dann ab 1. Januar?
3: Also ich glaube schon, dass das erstaunlich ist, dass sich da jetzt so viel bewegt, nachdem sich in dem Bereich private Vorsorge ja lange Zeit nichts getan hat. Also es gab da ja 2003, 2004 die rot-grüne Regierung, die gesagt hat, die gesetzliche Rente wird bald nicht mehr den Lebensstandard sichern. Alle müssen privat zusätzlich ansparen. Das Angebot war dann die sogenannte Riester-Rente. Und das hat ja eigentlich, muss man heute sagen, nicht geklappt, weil die Gebühren zu hoch waren, weil die Rendite zu niedrig waren, also gab es kaum Zinsgewinne, sodass am Ende das eigentlich seinen Zweck nicht erfüllt hat. Und deswegen ist es umso wichtiger, dass jetzt endlich und viel, viel, viel zu spät die Politik sich dazu durchgerungen hat und es geschafft hat, da eine Alternative zu schaffen mit dem Altersvorsorgedepot. Im Prinzip ist das sowas wie ein Aktiendepot, in dem man in so Aktienkörbe, ETFs anlegen kann. Das wird dann staatlich gefördert, maximal bis zu 540 Euro Förderung im Jahr, dazu noch 300 Euro pro Kind. In der je nachdem, wie viel man selber anlegt, sind das so, dass man dazu bekommen kann. Und das ist dann wirklich was, was auf lange Sicht dann bei der Rente noch etwas dazu bringt. Und die gesetzliche Rente, die soll ja jetzt auch ein zusätzliches Kapitalstandbein bekommen, dass wir in den nächsten Jahren dann von den Arbeitnehmerbeiträgen etwas mehr einzahlen und der Arbeitgeber auch was dazu gibt und dadurch eben...

0: neben dem klassischen Umlagesystem noch ein bisschen in Aktien investiert wird und hoffentlich langfristig dadurch das Rentenniveau über die 48%, die es aktuell hat, hinaus steigt. Ja, da ist viel Hoffnung mit im Spiel, aber wenn man auf die lange Sicht guckt, auf 20, 30, 40 Jahre, und so lang ist das ja bei vielen noch, die irgendwann mal in Rente gehen werden, da muss man halt gucken, was hat in der Vergangenheit funktioniert. Und das sind halt Aktien und im besten Fall eben ein Mix aus Umlagesystem und Aktien, damit man viel erreichen kann.
1: Sagt Jan-Peter Bartels, AD-Korrespondent im Hauptstadtstudio in Berlin. Die Ideen sind also da, die Politik kriegt es aber offenbar nicht wirklich verkauft, vor allem nicht an junge Leute. Wenn ich auch in den Chat reinschaue, schreibt Prioport, die Politik behandelt junge Menschen wie lästiges Hintergrundrauschen. Entscheidungen werden getroffen, als wären sie nur Statisten. So verliert man eine Generation mit Ansage, schreibt er. Also knallharte Worte im Chat. Und wir holen jetzt mal Gabriele von Kaltz mit dazu aus Rheindich bei Hamburg. Guten Abend.
2: Guten Abend. Ja, da haben Sie mir ja gerade eine gute Vorlage geliefert.
1: Ja,
2: ich mache dann nochmal die Rolle rückwärts zu Frau Bär. Ich finde, dass dass der Umgang mit der jungen Generation von Ihrer Seite aus zu pauschal ist. Gerade was die Studien angeht, weil es geht jetzt ums BAföG und was die Studien angeht, zu pauschal ist. Und wenn man dann ihren Hintergrund anschaut, sie hat Politikwissenschaft studiert, das ist so ein Fach, wo man sicherlich nebenbei arbeiten kann. Das kann ich mir vorstellen. Es gibt aber andere Fächer, Chemie, Mathematik, Physik, Medizin, Jura, da kann man nicht nebenbei arbeiten. Und wenn man den jungen Leuten so gegenübertritt und sagt, lapidar, ja, da müsst ihr eben nebenbei arbeiten und wir wollen aber Leute, die gut ausgebildet sind, die fleißig sind, die gute Ergebnisse erzielen, dann finde ich das sehr überheblich. Und was ich mir wünschen würde in dem Dialog mit den jungen Leuten, insbesondere jetzt auch im Zusammenhang mit dem BAföG und mit den Studenten, ein bisschen mehr Demut von Seiten der Politik und von Frau Bär insbesondere. Mhm. Dass man sich wirklich mehr auseinandersetzt, in welcher Situation befinden sich diese jungen Leute tatsächlich.
1: Sagt Gabriele von Kaltz aus Rheindich. Ja. Dankeschön.
2: Bitte.
1: Bisschen mehr Demut vor eurer Generation, Oskar Emmert.
3: Ja, Demut klingt krass, aber klar braucht es irgendwie eine Gesprächsebene, wo man sich gehört fühlt und verstanden. Natürlich waren die Formulierungen von Robert dann nicht unbedingt hilfreich, elegant. Hoffen wir, dass sie interessiert.
1: Ja, aber es gibt ja öfter so Ansagen, auch aus der Bundesregierung. Da wird nicht immer gesagt, die jungen Menschen, aber zum Beispiel ist ja ganz klar, dass man sagt, Lifestyle, Teilzeit mit Work-Life-Balance und 4-Tage-Woche werden wir den Wohlstand in Deutschland nicht halten können. Das sind ja ganz klare Ansagen an junge Menschen.
4: Darf Lara. Ich aufs Thema Work-Life-Balance eingehen?
1: Ja, unbedingt.
4: Ich finde da, der Begriff an sich, da habe ich auch mit meinen Eltern letztens drüber geredet, der Begriff an sich ist einfach viel zu negativ behaftet schon, weil man halt dann sofort denkt, boah, die Jugend ist faul, die wollen weniger arbeiten, das kann so nichts werden. Und ich würde mich da ein bisschen davon distanzieren, weil ich sagen muss, ich finde eine 4-Tage-Woche ist durchaus realisierbar. Also wenn wir jetzt angucken, man arbeitet jeden Tag 8 Stunden. Wenn man diese 8 Stunden zusätzlich auf die anderen 4 Tage aufteilt oder meinetwegen, sage ich jetzt mal, 4,5-Tage-Woche macht, also so wie es in manchen Berufen sowieso schon gehandhabt ist, dass man Freitag mittags Schluss macht, ja, dann wären das pro Tag natürlich statt 8 Stunden 10 Stunden, die man arbeitet. Und im Bürojob muss man da dann auch die Pausenregelung eventuell anders handhaben, einfach um auch die Gesundheit da zu sichern. Aber also wenn wir mal ehrlich sind, es gibt extrem viele Berufe, wo sowieso schon sehr viele Überstunden gemacht werden und auch dem kann dadurch eventuell vielleicht sogar ein bisschen gegengewirkt werden.
1: Aber das bedeutet, du bist eigentlich für die Idee der Flexibilisierung des 8-Stunden-Tages, dass man
4: offen
1: sagt 10 Stunden statt 8, aber dafür eben nur 4 Tage.
4: Ja, ich bin dafür offen. Ich finde, das hat alles seine Vor- und Nachteile. Ich finde nur nicht, dass man weder auf die 5 noch auf die 4-Tage-Woche mit dem Finger zeigen darf und sagen kann, nee, ist scheiße. Macht man nicht. Entschuldigung, die Ausdrucksweise.
1: Alles okay. Wir geben es weiter an Jugendforscher Kilian Hampel. Und zwar die Frage eben, wie leistungsbereit ist die junge Generation?
5: Danke. Die ist tatsächlich erstmal sehr leistungsbereit. Das zeigen unsere Studien, das zeigen auch andere Studien. Wenn man Altersunterschiede im Arbeitsplatz sich anschaut, die nach Engagement oder Performance-Skalen dann beurteilt, dann gibt es Unterschiede zwischen Jung und Alt. Die sind aber sofort erklärbar, wenn man auf andere Kontrollvariablen guckt, also Faktoren, die mit einfließen, wie zum Beispiel der Einfluss der Führungskraft, Ressourcen, das eigene Wissen, den Erfahrungsschatz, den man sich im Laufe der Jahre angesammelt hat. Und relativ schnell merkt man, es kommt nicht aufs Alter drauf an. Die aktuelle junge Generation, auch die wir in unserer Studie haben, die sagt eindeutig, sie hat Lust zu arbeiten, sie hat Bock zu arbeiten. Und diejenigen, die schon arbeiten, tun das auch fast alle Vollzeit. Also von dieser Lifestyle-Teilzeit-Debatte, da konnten auch wir nur den Kopf schütteln. Und generell bei diesem Thema Work-Life-Balance, da würde ich gerne noch was dazu sagen, das ist ja übersetzt die Balance von Arbeit und Freizeit. Dass der Begriff, die Work-Life-Balance, negativ konnotiert ist, da stimme ich Lara zu. Das ist tatsächlich relativ schnell mit der jungen Generation assoziiert, relativ schnell mit Faulheit assoziiert. Wenn wir aber Jung und Alt danach fragen, wie wichtig ist euch die gute Balance von Arbeit und Freizeit, dann sagen unsere Umfrage tatsächlich mehr 30- bis 49-Jährige, dass ihnen das wichtig ist, als die unter 30-Jährigen. Warum? Das ist die aktuelle Elterngeneration, das sind diejenigen, die dann versuchen, dann auch irgendwie ihr Privatleben mit vielleicht Kindern unter Dach und Fach zu bekommen. Aber es ist allen eigentlich wichtig. Die Unterschiede sind gar nicht mal so riesig. Es ist tatsächlich ein Faktor von der Arbeitswelt, wie sich die Arbeitswelt transformiert. Da gehört New Work dazu, da gehört auch Homeoffice dazu inzwischen. Einige Faktoren, die von Jung und Alt eigentlich gleich wertgeschätzt werden. Bei Homeoffice das Gleiche. Ich betreue eine sehr große Homeoffice-Studie bei uns an der Uni Konstanz. Und da sehen wir seit Jahren keine wirklichen Altersunterschiede. Wenn jemand am meisten Tage pro Woche Homeoffice wünscht, sind das die Älteren und nicht die Jüngeren. Also es ist ganz interessant, diese Themen werden gerade in der Arbeitswelt ganz schnell in der Debatte auf die Jüngeren abgewälzt und gesagt, die sind faul, die irgendwie wollen das unbedingt. Dabei sind es eigentlich Themen, die ganze Belegschaft, die ganze Gesellschaft betreffen. Wir sind zu schnell darin zu sagen, die Jüngeren, die sind faul, die haben keinen Bock. Eigentlich wollen wir alle nur besser arbeiten und das wollen wir im Kollektiv, jung und alt.
1: Sagt Jugendforscher Kilian Hampel und jetzt holen wir Thorsten Hosser aus Hannover mit dazu mit der Frage, gibt es gegenüber den Jungen zu viele Vorurteile?
6: Ja, moin. Hören Sie mich?
1: Ja.
6: Großartig. Ja, vielen Dank, dass ich an der Sendung teilnehmen kann. Mein Punkt ist persönlich, ich habe zufällig in die Sendung reingeschaltet. Sie bewegt mich persönlich sehr stark. Das ist ein Thema, was mich elektrisiert, was hoffentlich auch eigentlich viele jüngere Leute mehr elektrisieren soll. Und ich habe die beiden, die in der Sendung sind, gehört teilweise mit ihren Botschaften und finde es eigentlich großartig, was sie dort persönlich tun. Denke aber, dass ihr Ansatz, immer den Kompromiss zu suchen, absolut fehl am Platz ist. Sondern ich denke, die Jugend müsste viel radikaler in die Problematik reingehen. Denn es ist ja nicht so, dass die Jugendlichen diejenigen sind, die jetzt gerade in Anführungsstrichen auf Kosten der Älteren leben, sondern in der Tendenz, und das ist, weiß ich, sehr provokant, aber in der Tendenz ist es leider so, die Älteren auf Kosten der Jüngeren. Denn wir sind jetzt gerade in einer Phase, und das wird überhaupt nicht von den beiden jungen Leuten dargestellt oder herausgearbeitet, zumindest weil die nicht mitverfolgt haben, wo wirklich kaum etwas übrig bleibt. Der Staat ist bis zum Anschlag verschuldet. Die Infrastruktur ist verschlissen. Die Industrie verlässt gerade in Massen das Land. Ich frage mich ernsthaft, und der Bundeshaushalt, die Planung, kann man ja einsehen, bis ins Jahr 2030 sehr konkret. Alle Posten bleiben konstant oder sinken, nur Sozialausgaben und Rüstung steigen. Leute, so kann das nicht funktionieren. Ihr habt keine Zukunft in diesem Land. Und das Problem ist, und das ist eigentlich meine These, und die können Sie dann gerne in die Runde geben, ist, die jungen Leute müssten viel klarer sagen, entweder es ändert sich was radikal oder wir müssen dieses Land verlassen. Denn für euch, ich bin 41, also eigentlich gar nicht mehr so ein Problemzentrum, für euch bleibt einfach nichts, oder für uns junge Leute in Anführungsstrichen, bleibt nichts mehr übrig. Und genau das wird ihre Zukunft sein. Und da bringt es nichts, einen Kompromiss zu suchen. Denn das Prinzip Politik, das haben Sie anscheinend auch noch nicht verstanden, ist so, es ist eine Mehrheitsentscheidung. Und die Politik wird immer, aufgrund ihrer populistischen Veranlagung, immer Politik für die Älteren machen, wie man jetzt auch wieder beim Rentenpaket gesehen hat. Und deswegen funktioniert das nicht. Ihr müsst es zuspitzen. Entweder unsere Interessen werden berücksichtigt oder wir müssen das Land verlassen, weil wir keine Perspektiven mehr haben. Und die Realität ist ja so, viele junge Leute verlassen ja bereits, je besser sie qualifiziert sind, umso mehr das Land. Hm. Und das ist mein Punkt, den ich eigentlich in diese Runde einbringen möchte und der leider überhaupt nicht in dieser Intensität gegeben wurde.
1: Dankeschön. Thorsten Hosser mit einem Plädoyer aus Hannover. Und das Plädoyer richtet sich an unsere beiden Studiogäste heute Abend. Vom Rabanus-Maurus-Gymnasium in St. Ottilien, Lara Mücke und Oskar Emmert. Und ja, müsst ihr konfrontativer werden?
4: Also, ich hatte ja vorhin schon mal gesagt, wir müssen lauter werden und vielleicht auch mal auf den Tisch schauen, ein bisschen provokanter sein. Ich hatte auch vorhin schon das mit dem Sozialen angesprochen, dass da einfach zu viele Kürzungen vorgenommen werden. Das wurde auch von unseren beiden Experten noch mit aufgenommen. Ja, bedingt stimme ich dazu. Mir ist durchaus bewusst, dass Demokratie eine Mehrheitsentscheidung beinhaltet und das auch sehr wichtig ist. Ich finde trotzdem, dass es einfach jetzt der falsche Zeitpunkt ist, um sich wirklich hinzustellen und nur zu sagen, ihr seid schuld, ihr macht alles falsch, ihr seid scheiße, ihr verbaut uns unsere Zukunft, ihr seid das Problem, in Anführungszeichen. Großteil kommt gerade auch durch neu verabschiedete Gesetze, Stichwort Wehrpflicht, jetzt auch eventuell das Krankschreibungsreform. Aber ich glaube trotzdem, dass man mittlerweile mehr ein Miteinander auch suchen sollte, weil wenn ich mir das überlege, auf was ist es denn, also wenn zu mir jemand kommt und sagt, du bist das Problem, dann sage ich erstmal, okay, wow, stopp, warum? Können wir da nochmal drüber reden? Und ich kann mir jetzt nicht vorstellen, dass die Politiker da anders reagieren würden. Also klar, wir müssen deutlicher werden.
1: Aber dann geben wir die Frage doch weiter an Jan-Peter Bartels, der ständig mit diesen Politikern zu tun hat. Und Herr Rosser hat gesagt, Politik funktioniert so. Sie hat populistische Elemente. Sie ist daran angelegt, quasi sowas aufzunehmen, wenn jemand seine Meinung wirklich ja auch radikal vor sich herträgt. Ist das denn so, dass man nur so etwas dann im politischen Berlin auch erreichen kann?
0: Natürlich will Politik gefallen. Da würde ich mitgehen. Wer will das nicht? Auf der anderen Seite zum Beispiel, was das die jetzige Rentenreform angeht, würde ich gar nicht mal sagen, dass die nur auf Kosten der Jungen ist. Ganz im Gegenteil. Also die Rente mit 63 wurde abgeschafft oder wird jetzt abgeschafft. Soll abgeschafft werden, muss man sagen. Das ist ja noch ein Prozess, der noch nicht zu Ende ist. Dann die abschlagsfreie oder die Abschlagsrente, die Rente mit Abschlägen, die man vorher aktuell noch 4 Jahre früher machen kann, 2 Jahre früher machen kann, Verzeihung, das soll alles reduziert werden. Also ich glaube, da ist ganz viel in Bewegung, was
1: bei der Rente, ja, aber
0: Generation,
1: bei den Haushalten, ja, die Schulden. Also das muss man ja wirklich sagen, das sind ja Rekordschulden, das sind auch beim Haushalt jetzt wieder Schulden. Diese Zinslast steigt ja und ist ja wirklich enorm dann auch für junge Menschen. Das ist ja auch ein Thema.
0: Ja, das ist richtig, aber also da würde jetzt ein Politiker wahrscheinlich antworten, die jungen Menschen kriegen ja auch eine Gegenleistung. Also klar sind viele Brücken kaputt in Deutschland, aber noch mehr Brücken funktionieren. Es gibt eine Infrastruktur, auf die man aufbauen kann. Und was das Thema Bundeswehr angeht, was sollen wir denn machen? Die wurde lange Zeit eben vernachlässigt. Wir haben uns darauf verlassen, dass die Amerikaner uns beschützen, dass die Chinesen unsere Waren kaufen und dass wir die Wirtschaft mit billigem russischem Gas am Laufen halten. Das ist jetzt alles nicht mehr der Fall. Wir haben damit sehr viel Geld verdient in den vergangenen Jahren, aber das halt eben nicht in die Infrastruktur, nicht in die Bundeswehr gesteckt. Und das müssen wir halt jetzt nachholen.
1: Herr Hosser hat auch angesprochen, dass viele junge Menschen das Land verlassen möchten, wenn sie denn gut qualifiziert sind, weil sie sagen, hier in diesem Land sehe ich keine Zukunft mehr. Jugendforscher Kilian Hampel, deckt sich das mit den Studienergebnissen, die Sie erhoben haben?
5: In der Tat deckt sich das. Wir haben tatsächlich 21% der jungen Menschen, die derzeit konkrete Pläne haben, auszuwandern. Und 41% der 14- bis 29-Jährigen, die sagen, sie könnten sich vorstellen, in Zukunft lieber woanders zu leben als in Deutschland. Und das sind tatsächlich durch die Bank alle junge Menschen. Also da gibt's, die Jugend ist sehr divers, es gibt nicht diese eine Jugend, aber es ist eben auch nicht der Fall, dass das jetzt nur die privilegierten Eliten sind und auch nicht nur diejenigen sind, die hochverschuldet sind. Das zieht sich schon sehr stark durch alle Schichten. Und das ist extrem interessant. Das haben wir in unserer Studie vor ein paar Monaten eben dargestellt. Gab auch einen ziemlichen Aufschrei. Und seitdem, wenn ich TikTok öffne, Instagram öffne, sehe ich ganz, ganz viele Beiträge zu diesem Thema. Zum Teil auch von Gruppierungen oder von Positionen, die sagen, sie wollen, dass ausgewandert wird. Also ganz klare Beratungen. Schau mal, wie gut uns in Spanien geht, wir sind ausgewandert, wir haben dieses blöde Land hinter uns gelassen. Da gibt es auch zum Teil sehr polarisierende Meinungen und auch zum Teil sehr populistisch. Und gleichzeitig auch viele junge Menschen, die extrem verunsichert sind, weil sie sagen, sie würden eigentlich gerne hier bleiben, aber gerade diese Debatten, die wir gerade hier hatten, die da angesprochen wurden, die dazu führen, bin ich hier wirklich gut aufgehoben, wird was für mich getan. Das sind viele junge Menschen extrem verunsichert. Und ich bin gespannt, wie sich das die nächsten Monate, Jahre entwickelt, ob wir da wirklich noch mehr junge Menschen sehen, die auswandern wollen, ob das jetzt nur eine kurze Debatte ist oder ob das wirklich auch die Zukunft ja, beeinflussen wird. Denn es ist natürlich klar, wir erwarten ja, dass junge Menschen dieses Land dann tragen, dass sie generationengerecht arbeiten, dass sie wirklich was auch für die den Älteren zurückgeben und gleichzeitig auch Verantwortung übernehmen. Das wollen viele junge Menschen. Aber wenn wir ihnen so viele Steine in den Weg legen, wie aktuell, dann müssen wir uns schon fragen, ist das wirklich so zukunftsgerecht? Und da braucht es einfach alle Parteien, alle Funktionäre und alle Unternehmen auch. Gerade wenn wir auch beim Thema KI zum Beispiel gucken, jetzt in die Jugend zu investieren, jetzt in auch Bildung zu investieren, ist ganz, ganz wichtig, um zu schauen, wir schaffen das gemeinsam. Das ist jetzt unser Standort. Aber das sieht wirtschaftlich auch derzeit, das ist mal beim nächsten großen Punkt, auch ein bisschen anders aus. Da erwarten viele junge Menschen derzeit eher Schlechterungen, sagen die Unternehmen, die wollen sie nicht wirklich einstellen. Wir haben extrem viele Zahlen an jungen Studienabgängern zum Beispiel, die sagen, sie finden gerade keinen Job mit einem extrem guten Abschluss. Und diese Zahlen sind zu hoch und da ist ziemlich viel Verunsicherung. Hm.
1: Das Ziel in der Politik kann ja nur sein, diese jungen Menschen zu halten. Und Jan-Peter Bartels möchte nochmal einhaken.
0: Ja, genau. Ich wollte einfach sagen, ich glaube schon, dass die Politik die Signale auch hört, dass man da mehr auf die Jungen zugehen muss. Das ist zumindest das, was ich in Gesprächen mit Politikern gesagt bekomme. Es ist aber einfach auch so, dass die Politik um gewisse Fakten nicht drumherum kommt. Also zum Beispiel, was das Thema Bundeswehr und Wehrpflicht angeht. Wir müssen uns überlegen, wie können wir uns besser verteidigen. Und schön wäre, wenn man das auf der Basis von Freiwilligkeit hinkriegt. Das soll jetzt versucht werden. Und wenn das nicht klappt, dann muss man halt zu einer Wehrpflicht schreiten. Die Alternative ist keine Alternative in dem Fall. Und eine weitere Sache war mir noch wichtig, weil ich mich da gerade selber bei den Zahlen verhaspelt habe, bei den Plänen, die jetzt die Rentenkommission festgelegt hat. Also es ist so, die Rente mit Abschlägen, das kann man ja bis zu 4 Jahre vorher machen, das soll auf 3 Jahre reduziert werden. Und die Rente mit 63, die ist ohne Abschläge und 2 Jahre vorher möglich, die soll abgeschafft werden, nur um das nochmal klarzustellen.
1: Und jetzt geht die Sendung noch so 12, 13 Minuten bis 22 Uhr. Sie können noch anrufen und mitdiskutieren und wir gucken gerne mal auf Lösungen, damit die jungen Menschen eben nicht das Land verlassen, sondern hier bleiben und ja Deutschland weiterhin zum Wohlstand führen. Und ich würde jetzt einfach mal Marc König mit dazu holen aus Schwerin. Marc König, vielleicht haben Sie eine Idee, wie könnten die jungen Menschen da gehalten werden im Land?
7: Einen schönen guten Abend. Erstmal vielen Dank für diese interessante Diskussion.
1: Danke.
7: Und ich würde gerne 3 Punkte machen. Punkt 1 würde ich gerne ein bisschen Hoffnung verbreiten. Also sprich, ich bin 54 und war auch mal jung und seitdem ist die Welt auch schon ein paar Mal theoretisch zumindest untergegangen. Egal, ob es so Regen ist, ob es der Kalte Krieg war, wo ich als Westberliner Kind auch so meine eigenen Erlebnisse habe, die nicht nur mit der Fußball-Bundesliga zu tun hatten, oder auch zum Beispiel, ob es die Ozonschicht ist. Also von daher, ich möchte den jungen Menschen vermitteln, habt Hoffnung. Also Probleme haben wir, überhaupt keine Frage, aber ich glaube, wir können die zusammen lösen. Da bin ich insbesondere auch bei Lara, die eben was zur Konfrontation gesagt hat. Und ich glaube, dass das Miteinander deutlich mehr bringt als die Konfrontation. Und natürlich muss man Themen auch mal ansprechen, aber lösen tun wir es nur gemeinsam. Das Zweite, und da möchte ich auch gerne dem Oskar zustimmen, lasst euch keine Angst machen. Ja, also die sozialen Medien leben ganz viel davon, dass es eben Angst gibt und dass Leute deswegen zu irgendwas getrieben werden in Extrempositionen und so weiter. Lasst euch keine Angst machen. Ja, wir können das alle zusammen lösen und wirklich geht da auch genauso hin wie diese beiden jungen Vertreter eurer jungen Generationen, die wir hier leben und hören dürfen. Genau in die Richtung geht das auch richtig und dann kriegen wir das auch zusammen hin. Der Punkt, den Sie angesprochen haben, nämlich was können wir besser machen? Ich bin sozusagen, also als ich in dem Alter von den beiden war, weil das war so um 1990, das heißt, da waren die Feedback-Kanäle, die waren noch gar nicht da oder zumindest deutlich geringer da. Und ich würde gerne der Politik als Aufgabe ins Buch schreiben, baut diese Feedback-Kanäle auf. Also sprich, integriert die jungen Menschen über diese Feedback-Kanäle, lasst sie ihre Ideen einbringen, lasst sie meinetwegen auch Ideen priorisieren, holt euch da das Feedback und auch der ganz einfache Vorschlag vorhin, so nach dem Motto, geht doch mal in die Schule und redet mit den Leuten. Und das machen bestimmt auch einige. Aber macht es einfach mehr. Ja, weil die beiden, die da sitzen, plus die Millionen anderen, die sind unsere Zukunft. Und ich glaube, das, was wir denen schuldig sind, ist, dass wir ihnen den besten Start geben, den wir geben können.
1: Danke für die aufmunternden Worte von Marc König aus Schwerin. Und das gebe ich gleich an euch beide im Studio weiter. Macht das Hoffnung, was Herr König sagt?
3: Sicher. Also haben wir jetzt schon oft gehört, dass es immer wieder Auf und Abs gibt, natürlich, und historisch gesehen. Und ja, also ich glaube schon, dass es da interessant ist, wenn ich jetzt vergleiche, wie die politische Lage irgendwie bei meinen Eltern war in meinem Alter. Die hatten gerade einen Mauerfall erlebt und den Fall der eisernen Vorhangs. Und ich kann mir vorstellen, dass da eine wahnsinnige Euphorie irgendwie da war. An dem Punkt sind wir jetzt noch nicht. Aber klar, die Hoffnung dürfen wir nicht verlieren.
1: Die kommt hoffentlich noch, dann die Euphorie. Lara?
4: Also bei der Euphorie bin ich auch bedingt dabei. Es wird besser, habe ich ja vorhin auch schon gesagt. Irgendwann sind wir auch die Erwachsenen. Ich hoffe, dass wir es vielleicht besser machen können. Insofern das möglich ist als die Generation jetzt vor uns, zumindest wie wir es empfinden. Und bei den Lösungsansätzen bin ich auch voll dabei. Also da muss auch, wie mit Kommunikation gerade auch nochmal angesprochen, was von uns kommt. Und ich fand, du hattest da in unserem Gespräch, wo wir uns kennengelernt haben, erstmal hatte Oskar auch eine ganz tolle Idee.
1: Hat Oskar den Vorschlag eingebracht eines Jugendparlaments. Genau. Und das ist vielleicht nicht jedem ein Begriff. Was könnte ein Jugendparlament bringen?
3: Naja, also es geht ja, wenn es darum geht, dass wir irgendwie einen Kanal von Politik zu jungen Leuten brauchen, was wäre dann besser geeignet als irgendwie ein jugendliches Gremium sozusagen, das in beide Richtungen funktioniert, also wo Jugendvertreter gewählt werden, auch auf Bundesebene, die irgendwie regelmäßige Gesprächstermine oder Anhörungsrunden mit dem Bundestag haben und die gleichzeitig auch dafür zuständig sind, ein Kanal der Bundespolitik oder der Politik generell zur jungen Generation zu sein.
4: Mhm. Auch in dem Aspekt nicht nur, dass es jetzt, also klar, es gibt die jungen Parteien, aber da hatten wir vorhin schon das Thema, wie jung sind die jungen Parteien. Da würde dann der Fokus vielleicht wirklich eher dabei liegen, wie es jetzt der eine Anrufer hatte ja gemeint, bei ihm in den jungen Grünen ist man mit 29 eigentlich dann an der Grenze und tritt aus, eher so in die Richtung. Also das ist dann wirklich auch vielleicht sogar nur von den Jugendlichen gewählt. Mhm. Einfach verpflichtend auch für die ältere Generation ist, da mit zu tagen und sich konkret auseinanderzusetzen.
1: Mhm. Jugendparlament als Idee. Es gibt in anderen Ländern auch ganz interessante Ideen. Zum Beispiel in Finnland seit den 90er Jahren schon einen Ausschuss für Zukunftsfragen. Mhm. In Chile gibt es auch so ein Gremium. Das hat ein Recht auf mentale Privatsphäre festgelegt. In Wales gibt es so ein Gremium. Das hat ein Bauprojekt gestoppt für eine neue Autobahn. Und da ist doch dann ganz klar die Frage, und die geben wir dann weiter nach Berlin. Braucht man solche Gremien, so ein Jugendparlament, so eine stärkere Stimme, aber institutionelle Stimme der Jugend auch in Berlin?
0: Also wenn ich muss gestehen, ich hole das gerade aus dem Tiefen meiner Erinnerung, aber ich glaube, es gibt ja schon Jugendparlamente in Deutschland oder gab es zumindest, gell?
1: Aber es gibt ja kein Jugendparlament in Berlin, bei dem Doro Bär und Kollegen, die heute Abend angesprochen wurden, einmal im Monat zu Gast sind und sich anhören, was junge Menschen zu aktuellen Themen sagen.
0: Also ich denke, dass junge Menschen auch jetzt schon viele Möglichkeiten haben, sich Gehör zu verschaffen, aber mehr schadet auf keinen Fall. Also insofern, warum nicht ein Jugendparlament?
1: Kilian Hampel, Jugendforscher. Ist das eine Idee, die oft genannt wird in solchen Befragungen?
5: Die Idee wird sehr, sehr häufig genannt. Sie wird auch sehr oft als Lösung genannt und ich gehe da zum Teil schon mit. In einer Sache muss ich tatsächlich einhaken. Es gibt extrem viele Kinder- und Jugendparlamente. Nur die Wirkung, die Wirksamkeit dieser Parlamente, die ist wirklich begrenzt. Es gibt sie eben nicht auf der Bundesebene, wie gerade schon gesagt. Es gibt sie vielleicht in Berlin auf kommunaler Ebene. Aber wirklich, dass sie so auf der Bundesebene einen Einfluss haben, das ist nicht gesetzlich verankert in Deutschland. Aber trotzdem gibt es über 500 Kinder- und Jugendparlamente, die wir haben. Was fehlt also? Die Wirksamkeit dieser Parlamente. Sie schaffen es wohl nicht, nicht, die tollen Ideen, die da drin beschlossen werden, umzusetzen oder so mitzugeben, dass man sich vielleicht dran halten muss oder dass sie gar verpflichtend sind. Mhm. Ein anderes Problem, das in der Beteiligung in Deutschland durchaus vorhanden ist, ist das Problem der sozialen Klasse, dass wir zum Teil da eben ganz tolle Leuchtturmprojekte haben, die super funktionieren, aber wenn wir dann wirklich reingehen in verschiedene, ich sag mal Milieus, in verschiedene, wie die Sinusmilieus auch aufgebaut sind, dann werden da manche jungen Erwachsenen, junge Menschen echt zurückgelassen und dem nicht Unterstützung gegeben. Armut ist ein Riesenthema. Also wenn wir wirklich mal reingucken, dass jedes siebte Kind in Deutschland zwischen armutsgefährdet ist, für die kommen solche Punkte zum Teil nicht wirklich zu Trage und die kriegen das gar nicht richtig mit. Da müssen wir viel stärker reingehen und viel mehr für eine Gleichheit sorgen, dass das wirklich alle erreichen können. Weil es gibt ganz, ganz tolle, gibt wirklich tolle Ideen, tolle Faktoren. Wir müssen nur schaffen, dass sie von jedem gehört und gesehen werden.
1: Und bevor wir gleich in die Schlussrunde gehen, schaue ich noch gerne mal in den Chat. Danke fürs Mitdiskutieren schon mal an der Stelle. Und ja, da haben viele noch geschrieben, zum Beispiel Jack Barrel, die Jugend hat nicht das Recht, radikal zu sein, sondern die Verpflichtung, schreibt er. Herr DS schreibt, die junge Generation muss uns, die ältere Generation, treiben, vorantreiben, weil wir Alten schmoren in unserem Wohlstand und sind nicht bereit, den aufzugeben. Und Prioport schreibt uns, junge Menschen dürfen wählen, weil sie die Zukunft am längsten tragen müssen. Wer ihnen das Wahlrecht abspricht, fordert im Grunde Politik ohne diejenigen, die die Folgen ausbaden. Und einen noch, Roman Schreiber, er schreibt uns, ich wünsche mir für 14-Jährige das aktive Wahlrecht auf kommunaler Ebene, für 16-Jährige auf Länderebene und auf Bundes- und EU-Ebene könnte das auf Antrag voraussetzungslos zugestanden werden. Das also verschiedene Ideen noch im Chat. Und jetzt einfach die Frage an euch beide, Lara Mücke und Oskar Emmert. Wir haben heute Abend viel diskutiert. Morgen geht's wieder in die Schule. Was nehmt ihr am stärksten mit? Was ist euch am meisten im Kopf geblieben heute Abend?
3: Also ich fand jetzt die letzten starken Stimmen schon inspirierend. Also wir brauchen eine starke, kräftige Stimme als junge Generation. Ich bin trotzdem der Meinung, dass wir immer darauf achten müssen, dass wir hier irgendwie eine...
1: Also diplomatisch bis zum Schluss höre ich raus.
3: Richtig.
4: Lara? Ja, also ich bin sehr positiv überrascht. Ich habe gedacht, dass mehr Kontra kommt, gerade auch von der Boomer-Generation. Ich denke, uns ist es ganz gut gelungen, dieses Jung gegen Alt auszublenden, mit einzelnen Ausnahmen. Und so jetzt die letzten vier Kommentare, das fand ich sehr schön. Danke an der Stelle auch. Weil das auch einfach nochmal mehr, wir hatten ja vorhin Hoffnung, mehr Mut macht, auch weiterzumachen und nicht aufzuhören, nur weil wir vielleicht weniger sind oder irgendwas. Weil wie gesagt, unsere Zeit kommt. Bis dahin müssen wir die Zeit gut nutzen, überbrücken, schon mal vorbauen, was geht. Genau. Und vielen Dank für die Einladung auf jeden Fall.
1: Sehr, sehr gerne schon mal und auch gerne noch die Fragen weitergegeben nach Berlin. Jan-Peter Bartels, was war so der eine Punkt, der heute am wichtigsten war für dich?
0: Also für mich war es einfach spannend, mal ausgiebig Lara und Oskar zu hören, wie sie den nicht doch vielleicht Generationenkonflikt sehen oder die Möglichkeiten, das zu vermeiden. Und das fand ich einfach spannend, da mal tiefe Einblicke zu bekommen. Mhm.
1: Und dann noch Kilian Hampel als Jugendforscher, heute vielleicht eine neue Forschungsfrage gefunden.
5: Ich finde, der Einstieg der Sendung hat es eigentlich am besten beschrieben, nämlich dass schon immer über junge Menschen behauptet wurde, dass sie faul wären, dass sie respektlos gegenüber Älteren wären und dass sie jung und alt sich nicht verstehen würden. Und darauf kommt es mir eigentlich am meisten an, in meiner Forschung, in meiner Arbeit täglich im Miteinander, dass wir dafür sorgen, dass die jungen und alt sich besser verstehen. Wir sehen in unserer Studie, jung und alt sind gar nicht so unterschiedlich, was Werte angeht, was Tugenden angeht. Da gibt es viele große Gemeinsamkeiten. Wir müssen schauen, dass es jungen Menschen gut geht, dass sie wirklich Lust haben, sich zu beteiligen, dass sie erstmal überhaupt über diese Hürde kommen. Und ich fand es heute einfach ein richtig, richtig gutes Gespräch, gerade auch wegen euch beiden, Lara und Oskar, weil man wirklich gemerkt hat, ihr wisst ja auch, was die Themen sind, Gymnasium hin oder her, aber ihr seht eindeutig die Schieflage, die es zum Teil gibt bei jungen Menschen. Und ich nehme für meine Studie mit, dass wir das weiter genauso untersuchen müssen und dann Finger in die Wunde legen.
1: Dankeschön an den Jugendforscher Kilian Hampel. Danke auch an Jan-Peter Bartels aus dem ARD-Hauptstadtstudio und natürlich an Lara Mücke und Oskar Emmert, Schüler des Rabanus-Maurus-Gymnasiums im oberbayerischen St. Ottilien. Hier kommt jetzt die ARD-Infonacht und das nächste Mal mitdiskutieren können Sie dann am Donnerstag. Dann begrüßt Sie meine Kollegin Ann Kleinknecht und zwar 5 Jahre nach der Flut im Ahrtal mit der Frage, sind wir heute besser geschützt? Das wird spannend. Mein Name ist Christian Orth und ich wünsche Ihnen jetzt noch einen schönen guten Abend aus München.
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9: Um 22 Uhr mit Thomas Haag. Guten Abend. Der Berliner CDU-Landesvorstand hat Finanzsenator Evers als Spitzenkandidaten für die Abgeordnetenhauswahl aufgestellt. Die Entscheidung fiel laut einem Sprecher einstimmig. Anschließend äußerte sich Evers in der RBB 24 Abendschau zum bevorstehenden Wahlkampf.
10: Ich stelle mich der Situation und ich nehme sie jetzt mit Leidenschaft an und ich sage Ihnen, ich werde alles dafür geben, dass diese CDU bei der Wahl erfolgreich ist. Und zwar nicht um der Partei willen, sondern um der Stadt willen. Es geht wirklich um alles. Noch nie haben Extreme an dieser Stadt so sehr gezerrt. Da braucht es eine starke Kraft der Mitte. Das ist die CDU.
9: Der neue CDU-Spitzenkandidat für die Berlin-Wahl, Stefan Evers. Der Berliner Richterbund beklagt eine größere IT-Störung. Richter in der Zivil- und Strafjustiz könnten sich seit dem Morgen nicht an ihren Computer anmelden, sagte der Co-Vorsitzende Schifferdecker dem RBB. Das behindere die Arbeit der Justiz massiv. Verhandlungen müssten zum Teil verlegt oder abgesagt werden. Auch Eilverfahren könnten nicht bearbeitet werden. Auf dem Truppenübungsplatz Jüterbog West im Landkreis Teltow-Fläming ist erneut ein Brand ausgebrochen. Betroffen sind derzeit 2,4 Hektar, wie ein Feuerwehrsprecher dem RBB sagte. Katharina Trümper, RBB 24.
11: Die Feuerwehr ist im Bereich Altes Lager vor Ort und versucht, den Brand von Schneisen aus einzudämmen. Wegen der Munitionsbelastung können die Einsatzkräfte nicht direkt in das Gebiet gehen. Derzeit geht die Feuerwehr nicht davon aus, dass sich der Brand über den Truppenübungsplatz hinaus ausbreitet. Besiedelte Gebiete seien nicht in Gefahr. Die Feuerwehr warnt aber vor Rauchentwicklung. Anwohner sollten Fenster und Türen geschlossen halten und Lüftungen und Klimaanlagen abschalten.
9: Wegen eines Waldbrandes in Müritz-Nationalpark haben die Behörden in Mecklenburg-Vorpommern mit der Evakuierung der Ortschaft Kranzin begonnen. Feuerwehr und Rettungskräfte seien im Einsatz, um Alte und Kranke in Sicherheit zu bringen und den Brand zu löschen, erklärte die Polizei in Neubrandenburg. Den Angaben zufolge brennt eine Fläche von mindestens 3000 Quadratmetern. In Paris haben rund 20 Staats- und Regierungschefs über den Ukraine-Konflikt beraten, unter ihnen auch Bundeskanzler Merz. Dabei wurde angekündigt, dass die geplante internationale Schutztruppe Militärmanöver in den Nachbarstaaten der Ukraine abhalten wird. Ziel sei es, zu demonstrieren, dass man bereit, entschlossen und glaubwürdig sei, betonte Frankreichs Staatschef Macron. 10 Länder haben zudem ein Bündnis zur Raketenabwehr geschlossen, darunter Deutschland, Frankreich und die Ukraine. Soweit die Nachrichten. 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Das Wetter. In der Nacht ist es wechselnd bewölkt und es bleibt auch meist trocken. Die Tiefstwerte liegen bei 14 bis 18 Grad. Morgen ist es zunächst wolkig, später lockert es auf. Örtlich sind aber Schauer und Gewitter möglich bei maximal 25 bis 28 Grad.
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12: Und er beginnt mit einer Gefahrenmitteilung. Für Mecklenburg-Vorpommern: aufgrund eines Waldbrandes in Höhe Keflingsberg werden Bewohner der Orte Granzin und Granziner Mühle evakuiert und müssen sich ins Gemeindezentrum Pickertel begeben. Für alle angrenzenden Orte kommt es zu einer starken Rauchentwicklung. Halten Sie deshalb Fenster und Türen geschlossen. Eine amtliche Unwetterwarnung gerade reingekommen für die Region Hannover. Es treten örtlich Gewitter auf. Dabei gibt es heftigen Starkregen mit Niederschlagsmengen um 40 Liter pro Quadratmeter pro Stunde sowie Sturmböen mit Geschwindigkeiten von 70 km/h und Hagel mit Korngrößen um die 4 cm. Also auch hier bitte vorsichtig sein. Dann der Blick auf die Straßen. A1 Köln Richtung Münster zwischen Schwerte und Kreuz Dortmund-Unna aktuell 2 Kilometer Stau. Die A1 Bremen Richtung Osnabrück ist zwischen Wildeshausen West und Ahlhorner Heide wegen einer Nachtbaustelle noch bis 6 Uhr gesperrt. Die A3 Frankfurt Richtung Köln zwischen Kelsterbach und Raunheim aktuell 1 Kilometer Stau. Die A4 Aachen Richtung Köln ist zwischen Kreuz Köln West und Köln Eiffeltor wegen des Aufbaus einer Schrankenanlage bis Donnerstag gesperrt. Die A5 Karlsruhe Richtung Frankfurt zwischen Karlsruhe Nord und Bruchsal aktuell 2 Kilometer Stau. Die A9 Nürnberg Richtung Halle Leipzig ist am Dreieck Bayreuth-Kulmbach auf der Überleitung zur A70 Richtung Bamberg noch bis 6 Uhr in der Früh gesperrt. Die A33 Osnabrück Richtung Bielefeld ist zwischen Haderberg und Borklo Kloster Ösede und zwischen Hilter und Borklo Kloster Ösede bis morgen 5 Uhr gesperrt. Dann die A42 Kamp-Lindfort Richtung Dortmund, die ist zwischen Oberhausen Zentrum und Kreuz Essen Nord wegen Bauarbeiten gesperrt. Die A71 Suhl Richtung Schweinfurt ist zwischen Meiningen Süd und Renzwershausen wegen Wartungsarbeiten im Tunnel Eichelberg bis 6 Uhr gesperrt. Eine Umleitung ist hier eingerichtet, erfolgt über die U44. Und eine letzte Meldung noch von der A99 München-Eschenried Richtung München-Allach. Zwischen dem Dreieck München-Eschenried und dem Dreieck München-Allach aktuell 2 Kilometer Stau. Das war's jetzt aber. Weiterhin gute Fahrt. Kommen Sie gut in diese Nacht.
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12: Und die kommt aus dem Studio von NDR Info in Hamburg. Ich bin Max Seib. Guten Abend. Schön, dass Sie dabei sind. Die Bundesregierung will sparen, muss sparen. Nun gibt es aber einen Vorschlag, der besonders heftige Reaktionen hervorruft. Es geht um Alleinerziehende und ihre Kinder. Aktuell gilt, wenn nach einer Trennung ein Elternteil keinen oder zu wenig Unterhalt zahlt, dann springt der Staat ein und das bislang bis zum 18. Geburtstag. Das ist der sogenannte Unterhaltsvorschuss. Aber Familienministerin Karin Prien von der CDU will das ändern. Diese Hilfe, die soll künftig schon mit dem 16. Geburtstag der Kinder eingestellt werden, also 2 Jahre früher. Welche Folgen das haben könnte, das erklärt uns gleich der Bundesgeschäftsführer des Deutschen Kinderhilfswerks. Jetzt aber erst einmal Dietrich Karl Meurer zu dem, was da geplant ist und wie die Reaktionen ausfallen von Betroffenen und auch aus der Politik.
13: Wenn der Staat sparen will, gibt es meist Kritik. Die Pläne von Familienministerin Karin Prien, CDU, für den Unterhaltsvorschuss lösen allerdings besonders heftige Reaktionen aus. Die schärfsten Worte findet linken Co-Chefin Ines Schwertner. An die Ministerin gerichtet sagt sie:
14: Ich glaube wirklich, sie haben nicht mehr alle Tassen im Schrank.
13: Die geplanten Einschnitte seien eine Horrornachricht für Alleinerziehende und ihre Kinder.
14: Ich glaube, ihr ist dabei nicht klar, dass fast jede zweite Alleinerziehende in diesem Land von Armut bedroht ist. Die sollen jetzt dafür sorgen, dass die Haushaltslöcher gestopft werden, statt dass Milliardäre ihren fairen Beitrag zahlen.
13: Auch die Grünen laufen Sturm. Parteiko-Chefin Franziska Brandner sagt:
15: Die Bundesregierung scheint hier ihren Haushalt auf dem Rücken von Familien, Alleinerziehenden zu sanieren, statt endlich zum Beispiel mal die Gerechtigkeitslücken bei der Erbschaftssteuer zu schließen.
13: Kritik an den Kürzungsplänen kommt auch von den Betroffenen.
16: Oh, ich habe erst mal gedacht, das darf nicht wahr sein,
13: sagt im MDR die Vorsitzende des Verbands Alleinerziehender Mütter und Väter, Daniela Jaspers.
16: Die Leidtragenden sind die Kinder, die dann eben nicht den Unterhalt bekommen, der ihnen zusteht.
13: Jaspers rechnet vor, für Kinder zwischen 16 und 18 Jahren könnten bis zu 394 Euro im Monat wegfallen.
16: Das ist richtig viel.
13: Der Unterhaltsvorschuss hilft Alleinerziehenden, wenn der andere Elternteil keinen oder zu wenig Unterhalt zahlt. Seit der Reform von 2017, mit der die Leistung bis zum 18. Geburtstag ausgeweitet wurde, haben sich die Kosten vervierfacht. Länder und Kommunen drängen deshalb auf Änderungen. Der Sprecher des Familienministeriums, Dominik Lenz, kündigt an:
17: Ich kann bestätigen, dass die Ministerin einen Gesetzentwurf zur Reform des Unterhaltsvorschusses sehr zeitnah auf den Weg geben wird.
13: Geplant ist, den Unterhaltsvorschuss künftig nur noch bis zum 16. Geburtstag zu zahlen. Nach Angaben des Ministeriums wären davon letztlich etwa 80.000 Kinder betroffen. Gleichzeitig soll der Druck auf säumige Unterhaltszahler steigen.
17: Da gibt es die Idee eines vorübergehenden Fahrverbotes an säumige Zahler.
13: Beim Koalitionspartner der Union, der SPD, regt sich Widerstand gegen das Vorhaben, den Unterhaltsvorschuss einzuschränken. Mecklenburg-Vorpommerns Ministerpräsidentin Manuela Schwesig etwa lehnt die Pläne ab. Auch der Kinderbeauftragte der SPD-Bundestagsfraktion, Truels Reichert, stellt sich gegen die Pläne. Er kündigt an:
18: Dementsprechend werden wir da auch noch nacharbeiten müssen, wenn ein Gesetzesentwurf irgendwann dann im Parlament liegt.
13: Ob die Reform so kommt, wie vom Familienministerium geplant, ist damit offen.
12: Klar ist allerdings, was auch immer am Ende beschlossen wird, das hat Folgen für rund 1,5 Millionen Alleinerziehende und ihre Kinder in Deutschland. Und die stehen schon jetzt unter Druck, sagt Holger Hofmann, der Bundesgeschäftsführer des Kinderhilfswerks. Meine Kollegin Nina Zimmermann hat mit ihm gesprochen und ihn zunächst gefragt, was sich denn ändern würde, wenn diese Reformpläne so kommen.
19: Diese Pläne des Bundesfamilienministeriums bedeuten einen sehr starken Einschnitt für die Alleinerziehenden. Die Alleinerziehenden, das muss man einfach wissen, gehören zu den Ärmsten der Armen. Das heißt, sie müssen wirklich jeden Euro zusammenkratzen. Und natürlich haben auch 16- und 17-Jährige Bedürfnisse in ihrer Entwicklung, die genauso gewahrt werden müssen wie in allen anderen Altersgruppen. Also es ist ein bisschen unverständlich, dass man jetzt ausgerechnet an dieser Stelle den Rotstift ansetzt, wo die Ministerin selbst eigentlich gesagt hat, sie möchte die Alleinerziehenden stärken.
20: Ja, Sie haben gerade schon die Altersstufen angesprochen. 2017 hatte ebenfalls eine schwarz-rote Koalition den Unterhaltsvorschuss ja schon mal reformiert. Die damalige Familienministerin Manuela Schwesig, die sorgte dafür, dass die Leistung eben nicht nur bis zum 12., sondern eben bis zum 18. Geburtstag gezahlt wird. Und Manuela Schwesig kritisiert heute entsprechend auch die Pläne von Ministerin Prien. Aber ganz zurückgenommen werden ja diese Reformen nicht, Herr Hofmann. Künftig soll der Vorschuss bis zum 16. Geburtstag noch gezahlt werden. Warum machen diese zwei Jahre denn einen Unterschied, einen so großen?
19: Ja, natürlich geht es einmal darum, so was sich Deutschland auch nach der UN-Kinderrechtskonvention verpflichtet, nämlich bis für Kinder und Jugendliche in unserem Sprachgebrauch bis 18 Jahren auch eine Grundsicherung zu gewähren. Und dazu gehört eben auch eine Teilnahme am sozialen Leben, im kulturellen Leben. Und deswegen kann es also nicht sein, dass diese Kinder, die ja selber auch nichts dafür können, oder Jugendlichen, letztendlich dann benachteiligt werden und eben diese Entwicklungschancen nicht haben wie andere Gleichaltrige.
20: Der Staat springt ja ein, wenn ein Elternteil nicht zahlt. Die Behörden dürfen die Beträge dann vom Unterhaltspflichtigen, meist sind es ja Männer, zurückholen. Praktisch klappt das aber nur im jeden fünften Fall. Knapp 3 Milliarden Euro fehlen dem Staat dadurch pro Jahr. Warum funktioniert das eigentlich so schlecht?
19: Ja, bei dieser Zahl muss man einerseits sehen, es ist erstmal gerechnet, ne? Also von dem, was der Staat einsetzt, bekommt er nur 20%, also rund 20%, sogar etwas weniger zurück. Es sind im Grunde noch viel mehr, also jetzt absolut Väter oder auch gegebenenfalls Mütter, die nicht zahlen. Es sind aber auch viele Elternteile dabei, die aufgrund eben einem eigenen Sozialgeldbezug gar nicht in der Lage sind zu zahlen. Aber ja, es gibt diese Väter, die entweder sich dem entziehen, die nicht bekannt sind, oder die auch, das ist auch nicht, kein seltener Fall, ihr Einkommen eben auch kleinrechnen und hier dann kein
12: Unterhalt. Und an dieser Stelle müssen wir einmal kurz einhaken, wegen einer Verkehrsmeldung. Vorsicht bitte auf der A485 Gießener Ring, Gießener Nordkreuz, Langgöns. Zwischen Gießen-Ursulum und Gießen-Licherstraße sind Kinder auf der Fahrbahn. Vorsicht bitte in beiden Richtungen.
19: Wenn man das nun rein finanziell sieht, die ist aber sehr kurzsichtig, weil natürlich, was passiert denn mit den 16- und 17-Jährigen, bei denen dann das Geld so knapp ist, wo dann auch die Elternteile sagen, tut mir leid, ich kann dich jetzt auch nicht mehr in der Weise unterstützen wie bisher. Die werden dann drauf aus sein, selber noch stärker auch Geld zu verdienen. Sie werden Aushilfsjob annehmen und das wird zulasten ihrer Ausbildung gehen. Stattdessen müsste unser Interesse sein, dass wir haben ja eh ein Problem mit Jugendlichen, die mit keinem oder einem geringen Ausbildungsabschluss ihren Bildungsweg beenden, dass sie diesen Ausbildungsabschluss machen. Und deswegen ist diese Altersgruppe auch nicht irrelevant. Und wenn wir da jetzt sparen, dann werden uns entsprechende Steuereinnahmen in wenigen Jahren und sogar sehr bald schon verloren gehen.
20: Wir sprechen ja gerade sehr viel über Reformen, über Einsparen, über Kürzungen. Was wünschen Sie sich beim Kinderhilfswerk?
19: Also momentan kommt es ja sehr scheibchenweise daher, so ein bisschen Salamitaktik. Da wird zunächst eben beim Kinderzuschlag, also der Kindersofortzuschlag eingespart. Dann kommt jetzt so ein, bei den 16- und 17-Jährigen Unterhaltsvorschuss der Plan. Wir dürfen wahrscheinlich damit rechnen, dass beim Wohngeld auch noch Kürzung aufwarten. Und entsprechend kann ich momentan nicht erkennen, dass es erstens eine ganzheitliche Strategie ist, dass auch ein Ende der Fahnenstange schon erreicht ist und dass wir insgesamt eine ausgewogene gesellschaftliche Belastung sehen. Es ist nun klar, dass über Sparen diskutiert wird, aber es ist für uns nicht nachvollziehbar, warum hier so einseitig bei der armen Bevölkerung gespart wird.
2: Sagt Holger Hofmann, der Bundesgeschäftsführer des Deutschen Kinderhilfswerks.

0: Es ist 22.15 Uhr.
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2: Mit Astrid Kretschmer im Studio und dem Blick zur Fußball-WM. Da sorgt die zurückgenommene rote Karte gegen den US-Nationalspieler Balogun weiter für Schlagzeilen. Offenbar hat nur ein einziger Funktionär die umstrittene Entscheidung getroffen. Aus dem ARD-WM-Team Hendrik Lückhoff.
3: Wie die englische Times berichtet, hat der Vorsitzende der FIFA-Disziplinarkommission Mohammad Al-Kamali aus den Vereinigten Arabischen Emiraten allein über die Rücknahme der Rotsperre entschieden. Von den FIFA-Statuten ist so ein Alleingang gedeckt, bei wichtigen Fällen aber eher ungewöhnlich. Auf Druck von US-Präsident Trump hatte die FIFA die Rotsperre gegen Balogun vor dem Achtelfinale gegen Belgien zurückgenommen. Unterdessen hat Kroatien einen neuen Trainer. Nach dem Aus im Achtelfinale und dem Rücktritt von Slatko Dalic übernimmt der frühere Bundesligaspieler Slaven Bilic die Auswahl seines Heimatlandes, wie schon von 2006 bis 2012.
2: Das erste Halbfinale steht morgen an, wenn Frankreich und Spanien aufeinandertreffen. Am Mittwoch trifft England auf Argentinien. Spielbeginn ist jeweils um 21 Uhr live und komplett hier im RBB 24 Inforadio und in der Sportschau-App. In die Fußball-Bundesliga. Der neue Trainer von RB Leipzig, Martin Demichelis, geht mit viel Elan in seine neue Aufgabe. Unter ihm wollen die Sachsen wieder zum Titelanwärter reifen. Heute wurde der Argentinier vorgestellt. Jan Günther.
4: Ein großer Traum sei es für ihn, einen Bundesliga-Club zu trainieren, sagte der 45 Jahre alte Argentinier bei seiner Vorstellung in Leipzig. Seine Ziele für die kommende Saison: in der Bundesliga näher an den FC Bayern heranrücken, RB zum dritten Pokalsieg der Clubgeschichte führen. Als Spieler hatte Demichelis unter anderem 4 deutsche Meistertitel mit Bayern München gewonnen. Als Trainer war er zuletzt aktiv für RCD Mallorca. RB hatte sich in der vergangenen Bundesliga-Saison als Tabellendritter für die Champions League qualifiziert. Dennoch hatte Trainer Ole Werner für viele überraschend gehen müssen. Auch aufgrund einer Intervention des Fußballberaterteams von Red Bull um Jürgen Klopp. RBs Geschäftsführer Sport Marcel Schäfer hatte die Art und Weise der Trennung von Werner daraufhin als schlecht und unwürdig bezeichnet. Dass Klopp wahrscheinlich die Bundestraineraufgabe übernehmen würde, kommentierte Schäfer nun etwas distanziert. Man habe es zur Kenntnis genommen.
2: Zur Tour de France. Der deutsche Radprofi Florian Lipowitz geht mit Podestperspektive in die zweite Tourwoche. Heute konnten der gesamtführende Tadej Pogacar und seine Verfolger aber erstmal den ersten Ruhetag der Tour de France genießen. Holger Gersker.
5: Die besten Nachrichten an diesem ersten Ruhetag lieferte der Wetterbericht. Es soll zunächst langsam, Richtung Wochenende sogar deutlich kühler werden. Nach den ersten 9 teilweise sehr heißen Etappentagen ganz wichtig, vor allem für die 176 Radprofis, die noch im Rennen sind. Nur 8 Aufgaben gab es bisher. Der Ruhetag war für alle eine Mischung aus kurzer Trainingsfahrt, Medien- und Sponsorenterminen und vor allem am Nachmittag möglichst viel Erholung im Schatten. Für die deutsche Mannschaft Red Bull hatte Teamchef Ralf Denk eine kritische interne Zwischenbilanz angekündigt. Der öffentlichen Kritik des Olympiasiegers Remco Evenepoel an der Taktik seines Teamkollegen Florian Lipowitz folgten wenig überzeugende Leistungen ihrer Helfer. Gegenüber der ARD gab sich Lipowitz aber mit Blick auf den weiteren Tourverlauf optimistisch. Spätestens mit den Etappen am Wochenende soll Bewegung in die Gesamtwertung kommen, zugunsten des Lipowitz-Teams.
2: Soweit der Sport mit Astrid Kretschmer.
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6: Mit Werner Schoninger herzlich willkommen. Ein kleines Spektakel gab es am Wochenende rund um den Neubau der Ringbahnbrücke am Berliner Autobahndreieck Funkturm. Ein Spezialkran setzte Stahlträger auf die neuen Stadtautobahnbrückenpfeiler, die mehrere hundert Tonnen schwer waren. Damit war auch die Ringbahn für mehrere Tage unterbrochen, denn die schweren Träger mussten zum Teil über die Gleise geschwenkt werden. Auffrischender Wind führte zwischendurch zu kleinen Verzögerungen, kein Thema für die Profis. Am Morgen war der letzte Stahlträger dieser Bauphase an seinem Platz. RBB24-Reporterin Nela Richter hat es sich angesehen.
7: Von der Ostpreußenbrücke aus, am S-Bahnhof Messe Nord ZOB, kann man beides gut beobachten. Die Bauarbeiten am Funkturm und die Ringbahn, die seit dem Morgen wieder durchfährt zwischen Westend und Halensee. Manche Fußgänger bleiben stehen, gucken interessiert auf die riesigen gelben Kräne, auch Klaus Kloschara.
8: Ich bin ja heute Morgen erst auf die Idee gekommen, hat aber gehört heute Morgen, dass die soweit fertig sind. Gestern Abend, wo wir noch ein bisschen Schwierigkeiten hatten, ja, mit Windböen und so weiter. Und nun bin ich neugierig geworden, denke, fährst du mal hierher und guckst du dir das mal an. Kolossaler Bau.
7: 5 massive rostrote Stahlträger liegen nun auf den neuen Brückenpfeilern, bis zu 320 Tonnen schwer. In Grundzügen kann man erahnen, wo in einem Jahr wieder eine komplette Fahrbahn mit Asphalt und Leitplanken sein soll. Die exakte Linienführung der alten, abgerissenen Ringbahnbrücke. Ein letzter Träger ist am Mittag eingehoben worden, mit einem Tag Verzögerung.
8: Aber fehlt noch eins, ja? Ah ja.
7: So weit entfernt von den Bahngleisen, dass die S-Bahnen währenddessen weiterfahren konnten. In der Mittagssonne des Montags kontrollierte ein gutes Dutzend Bauarbeiter mit orangen Westen und mit Helmen die Position des Trägers und dirigierte sich gegenseitig, während der Kran das Stahlstück sachte zentimeterweise absenkte. Viertel nach eins, der Träger legt auf. Meilenstein geschafft.
9: Bereits im August 2025 stand also dieses Wochenende vom 10. bis zum 12.7. fest als das Einhubwochenende. Und da fiebert man natürlich darauf hin, man legt alle Arbeiten darauf aus, dass es dann auch funktioniert. Aber wenn es dann näher kommt und wenn der Takt dann heran ist, dann ist die Nervosität doch ein bisschen größer.
7: Sagt Bernd Rothe, Leiter der Taskforce A100 der DEGES, der Planungs- und Baugesellschaft. Rückblick auf das Werk des Kranballetts vom Wochenende. Am Freitagmittag war die Ringbahnlinie unterbrochen worden. Die Uhr begann zu ticken. Deadline, Montagmorgen, S-Bahn-Betriebsbeginn. Auf der Baustelle brauchte es nun Stunde um Stunde Hochkonzentration und Zentimeterarbeit mit mehreren hundert Tonnen Stahl. Tatsächlich war es der Wind, der den Zeitplan am Sonntag in Verzug brachte. Zu hohe Windgeschwindigkeiten machten eine Sicherheitspause nötig, erklärt Bernd Rothe von der DEGES.
9: Um 20.30 Uhr, 21 Uhr ging es weiter und ich habe um 22.26 Uhr bereits den Touchdown bekommen von der Baustelle.
7: Heute, wo auch das letzte Teil liegt, geht der Blick von Bernd Rothe schon weiter auf die nächsten großen Dinge, etwas weiter nördlich, die Baustelle Westendbrücke. Für Ringbahnnutzerinnen gibt es absehbar eine Sperrung an einem Wochenende im August.
9: Und dann eine größere Sperrung des Bahnverkehrs insgesamt im Dezember. Wir haben da auch ein konkretes Datum bereits festgeschrieben, nämlich vom 18. bis zum 21. Dezember werden dann die Stahlteile eingehoben für die Westendbrücke.
7: Einhubwochenende Teil 2. Diesmal an der Westendbrücke.
6: Nela Richter mit ihrem Bericht über den Bau der neuen Ringbahnbrücke in Berlin. Von einer Baustelle zur nächsten. Ein Tunnel, den Fahrgäste nie benutzen werden und der trotzdem immens wichtig ist für den Berliner U-Bahn-Verkehr. Das ist der sogenannte Waisentunnel unter der Spree. Die BVG beginnt heute mit dem Neubau des Tunnels. RBB24-Reporter Jonas Wintermantel war auf der Baustelle.
10: Ein paar Treppen geht es hinab. Dann erstrecken sich vor einem scheinbar endlose Gänge. Ein Paradies für Sprayer, die hier die letzten Jahre ihre Spuren hinterlassen haben. Nach einigen Minuten zu Fuß erreicht man den eigentlichen U-Bahn-Tunnel. Aus der Richtung des Alexanderplatzes führen hier noch die Gleise heran, dann ist plötzlich Schluss. Eine riesige Metallwand versperrt den Weg. Sie trennt den gesperrten Abschnitt vom übrigen Tunnelsystem. Hinter der Wand verläuft der alte Tunnel direkt unter der Spree. Seit gut 10 Jahren fährt im Waisentunnel nichts mehr. Lange wurde über eine Lösung gestritten. Inzwischen ist klar, der gut 100 Jahre alte Tunnelabschnitt unter der Spree ist so marode, dass er nicht mehr saniert werden kann. Er muss abgerissen und an derselben Stelle neu gebaut werden. Der Waisentunnel verbindet die U5 mit dem Netz der Linien U6 bis U9. Warum das so wichtig ist, erklärt BVG-Chef Henrik Falk.
11: Also er ist wahnsinnig wichtig, weil er im Prinzip die einzige Ost-West-Verbindung ist, die wir mit der U-Bahn zwischen der U5 und den restlichen großen Linien, also U6 bis U9, haben.
10: Die Sperrung des Tunnels führte in den letzten Jahren zu einem erheblichen logistischen Aufwand beim Transport der Wagen in die Werkstatt.
11: Was machen wir? Wir nehmen so einen Wagen, der wird auf einen LKW verladen, braucht 2 Wochen, bis er dann in die Werkstatt kommt, wieder zurückkommt. Normalerweise braucht man dafür 1 bis maximal 2 Tage. Da kriegt man so ein Gefühl. Und das hat natürlich eine große Fahrgastrelevanz.
10: Für Wirtschaftssenatorin und BVG-Aufsichtsratsvorsitzende Franziska Giffey eine gute Investition.
12: Es ist wirklich eine Investition, die uns ermöglicht, eben keine Schwerlasttransporte von U-Bahn-Zügen zur Werkstatt über das Berliner Straßennetz mehr abwickeln zu müssen, sondern tatsächlich das hier über das U-Bahn-Netz zu machen.
10: Baulich ist das Projekt alles andere als einfach. Der Tunnel liegt direkt unter der Spree, die ist offiziell Bundeswasserstraße. Gebaut wird also, während oben drüber der Schiffsverkehr weiterlaufen soll, erklärt Dennis Backwinkel, der das Projekt für die BVG umsetzt.
13: Damit man oben auch noch fahren kann mit den Schiffen, muss der Abbruch auch in 2 Abschnitten erfolgen. So einen Abbruch macht man so, dass man eine Baugrube in der Spree herstellt mit Spundwänden, die man dann hintereinander hinstellt und so macht man eine Baugrube. Und dann wird der Tunnel, der Bestandstunnel, wird dann abgebrochen, auch vom Wasser aus.
10: Ist der alte Tunnel weg, wird eine neue Baugrube hergestellt, aus der das Wasser gepumpt wird. In zwei Abschnitten soll dann der neue Tunnel entstehen. Gearbeitet wird jeweils nur auf einem Teil des Flusses, damit die Schiffe auf der anderen Seite weiterfahren können. 4 Jahre sollen Abriss und Neubau dauern. 2030 sollen dann wieder U-Bahn-Züge durch den Waisentunnel fahren. Fahrgäste werden ihn auch künftig nicht nutzen, doch der Tunnelneubau, den sollen auch sie zu spüren bekommen, weil die U-Bahn schneller gewartet werden können und damit schneller wieder im Berliner U-Bahn-Netz unterwegs sind.
6: RBB24-Reporter Jonas Wintermantel. Mit einem Verdacht auf üble Nachstellungen befasst sich gerade die Potsdamer Kriminalpolizei tatverdächtig 2 Gymnasiasten. Was ihnen genau vorgeworfen wird, sagt RBB24-Reporter Johann Frederik Paul.
14: An einem Potsdamer Gymnasium sollen 2 Schüler heimlich intime Fotos von mehreren Schülerinnen gemacht haben. Das Bildungsministerium teilte auf Anfrage mit, dass die Aufnahmen in einer Weise erstellt worden seien, die gezielt intime körperliche Bereiche hervorheben

0: Schulleitung als auch Eltern Anzeige erstatteten. Die zwei Schüler seien von der Schule vorläufig vom Unterricht ausgeschlossen worden, hieß es. Die Schulleitung habe umgehend gehandelt und verschiedene Maßnahmen ergriffen, etwa Gespräche mit Beteiligten und Eltern, heißt es aus dem Ministerium. Die betroffene Schule äußerte sich auf Anfrage zunächst nicht.
1: Informationen aus Potsdam von unserem Reporter Johann Frederik Paul. Ein Schluck Wasser aus der Leitung endet im schlimmsten Fall auf der Toilette. Dann, wenn Ekelbakterien im Trinkwasser sind, wie in Buckow in Märkisch-Oderland. Die Menschen dort sollen deshalb das Wasser abkochen. Wie lange noch, erklärt rbb24-Reporterin Julia Vogel.
2: Seit 3 Wochen werden im Kurort Buckow gründlich die Rohre gespült. Grund? Bei einer Routineuntersuchung wurden im Trinkwasser geringe Mengen von Kolibakterien entdeckt. Das Gesundheitsamt des Kreises Märkisch-Oderland schlägt Alarm. Der Wasserverband Märkische Schweiz läuft auf Hochtouren und versucht, die Ursache ausfindig zu machen. Bianca Boss, Leiterin des Gesundheitsamtes in Seelow, erklärt das Vorgehen so.
3: Es werden engmaschig, also alle 2 Tage Proben gezogen. Die Proben werden im Labor ausgewertet. Es gibt alle 2 Tage eine Konferenz der Beteiligten. Und wir tauschen uns dazu aus, was die nächsten Schritte und Maßnahmen sind.
2: Vor allem an den sensiblen Punkten des Ortes, wie Reha-Klinik, Schule, Seniorenheimen und Kitas, wird auf Kolibakterien getestet. Bis dahin heißt es für die Anwohnerinnen und Anwohner, Wasser abkochen. Laut Bianca Boss vom Gesundheitsamt sollte aber nicht nur das Wasser zum Trinken beachtet werden.
3: Alles, was mit Händewaschen, Duschen, auch mit Abwaschen von Geschirr zu tun hat, muss immer Trinkwasserqualität haben. Und wenn die Qualität beeinträchtigt ist, muss eben auch abgekocht werden.
2: Woher die Verunreinigung hier kommt und warum es bisher nur das Wassernetz von Buckow betrifft, ist unklar. Thomas Mix, Bürgermeister von Buckow, geht davon aus, dass es durch Fremdeinwirkung passiert ist. Belege gibt es dafür aber noch nicht.
4: Es muss irgendwo eine Einleitung geben, von denen niemand was weiß. Aber sobald man das gespült hat, kann man das nach und nach eingrenzen.
2: Bereits am Sonntag gab es deshalb einen großen Schritt vom Wasserverband. Der Hochbehälter, also der Speicher für das Trinkwasser, wurde außer Betrieb genommen und vollständig desinfiziert. Da E. coli-Bakterien Magen-Darm-Beschwerden, Durchfall und Erbrechen verursachen können, ist eine Identifizierung der Ursache so wichtig. Deshalb sind auch die Anwohnerinnen und Anwohner vorsichtig.
5: Das Wasser wird abgekocht, natürlich.
6: Ich dusche, putze Zähne, ich trink's nur nicht.
7: Duschen, Mund zu, Augen zu, durch.
2: Am Mittwoch werden die nächsten Ergebnisse aus dem Labor vorliegen. Dann entscheiden auch Gesundheitsamt und Wasserverband, wie es weitergeht.
1: Der Bericht von Julia Vogel aus dem rbb-Studio Frankfurt-Oder. Und das war der Tag in Berlin und Brandenburg mit Werner Schoninger. 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
1: 23.30 Uhr mit Katja Kindermann. US-Präsident Trump hat angekündigt, iranische Häfen in der Straße von Hormuz erneut zu blockieren. Das US-Militär werde die Schiffe des Iran oder dessen Kunden daran hindern, ein- oder auszulaufen, schrieb Trump im Internet. Aus Washington Gudrun Engel.
2: Es ist eine steile Aussage. Die Sperrung der Straße von Hormuz für Iran und dessen Kunden aktiv durch das US-Militär. Dafür aber freie Durchfahrt und freie Passage für alle anderen Länder unter dem Schutz der USA. Er bezeichnet die USA deshalb jetzt als Schutzengel der Straße von Hormuz. Doch wie immer bei Donald Trump sind Schutzengeltätigkeiten nicht kostenfrei zu haben. Deshalb sollen 20% des verschifften Warenwertes an die USA fließen.
1: Die geplante internationale Schutztruppe für die Ukraine soll demnächst erstmals Militärmanöver abhalten. Die von Frankreich und Großbritannien initiierte Truppe soll einen möglichen Waffenstillstand absichern, sollte sich Russland dazu bereit erklären. Frankreichs Präsident Macron sagte bei einem Treffen der sogenannten Koalition der Willigen in Paris, die Manöver seien in den Nachbarstaaten der Ukraine geplant. Konkrete Länder nannte er nicht. Im Rahmen des Pariser Treffens kündigten außerdem 9 Unterstützerstaaten an,

0: mit der Ukraine eine gemeinsame europäische Raketenabwehr aufzubauen. In der Europäischen Union gibt es laut der EU-Außenbeauftragten Kallas weiter keine Einigung auf Einfuhrverbote für Waren aus israelischen Siedlungen im Westjordanland. Deutschland und andere Staaten stellten auf einem EU-Außenministertreffen klar, dass sie solche Sanktionen derzeit ablehnen. Aus Brüssel, Thomas Spickhofen.
1: Die Kommission hatte Vorschläge von einem vollständigen Handelsembargo bis hin zu Zöllen vorgelegt. Die Botschafter bei der EU sind nun beauftragt, die Arbeit an dem Katalog voranzutreiben. Dem müssten die Ministerinnen und Minister dann noch zustimmen. Die Maßnahmen richteten sich nicht gegen Israel, erklärte Kallas, sondern gegen die illegalen Siedlungen, die eine Zwei-Staaten-Lösung unterliefen. Alle 27 EU-Mitglieder seien sich darin einig, dass die israelischen Siedlungen nach internationalem Recht illegal sind.
0: Bei Volkswagen hat Konzernchef Blume zum ersten Mal konkrete Zahlen zu seinen Sparplänen genannt. Er bestätigte im VW-Intranet, dass bis zu 50.000 zusätzliche Stellen abgebaut werden könnten, falls die Arbeitskosten nicht deutlich sinken. Diese Zahl ergibt sich laut Blume, wenn die Kosten auf ein wettbewerbsfähiges Niveau gesenkt werden sollen. Die Kosten lägen bei VW noch um 20% über dem Durchschnitt anderer Konzerne. Das Wetter in Deutschland. Nachts häufig trocken, im Süden und Südwesten gebietsweise Schauer und Gewitter. Tiefstwerte 22 bis 12 Grad. Morgen oft freundlich, im Süden und in den Mittelgebirgen teils kräftige Schauer und Gewitter. Höchstwerte 23 Grad an den Küsten bis 36 Grad im Markgräflerland. Das waren die Nachrichten.
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3: Wir blicken auf die Straßen und starten mit der A5. Karlsruhe Richtung Frankfurt zwischen Karlsruhe Nord und Bruchsal aktuell 2 Kilometer Stau. Dann die A9 Nürnberg Richtung Halle-Leipzig. Die ist am Dreieck Bayreuth-Kulmbach auf der Überleitung zur A70 Richtung Bamberg noch bis 6 Uhr in der Früh gesperrt. Die A33 Osnabrück Richtung Bielefeld ist zwischen Haderberg und Borglo-Kloster-Ösede und zwischen Hilter und Borglo-Kloster-Ösede noch bis morgen 5 Uhr gesperrt. Und eine letzte Meldung noch von der A99 München-Eschenried Richtung München-Allach. Zwischen dem Dreieck München-Eschenried und Dreieck München-Allach aktuell 2 Kilometer Stau. Das war's. Ihnen weiterhin eine gute Fahrt.
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3: Heute mit Max Seib. Guten Abend. Die Jesiden sind eine der ältesten Religionsgemeinschaften im Nahen Osten. Vor etwa 12 Jahren wurden sie zur Zielscheibe der Terrororganisation Islamischer Staat. Damals wurden tausende Jesidinnen und Jesiden ermordet, Frauen und Kinder verschleppt und missbraucht. Der Bundestag spricht offiziell von einem Völkermord. Und der Terror des IS gegen die Jesiden, er beschäftigt bis heute die Justiz. So sollen 2 jesidische Mädchen von einem mutmaßlichen IS-Unterstützer versklavt und mehrfach missbraucht worden sein. Im Prozess gegen den Mann hat das Oberlandesgericht München jetzt sein Urteil gesprochen. Josef Römel berichtet.
4: Sie trägt einen roten Pullover, die schwarzen Haare offen. Als die 20-jährige Alia im Saal des Münchner Oberlandesgerichts den Mann sieht, der sie nach Überzeugung des Gerichts als 12-jährige im Herrschaftsgebiet des IS vergewaltigt hatte, bricht sie in Tränen aus. Der heute 45-jährige wurde zu lebenslanger Haft verurteilt, unter anderem wegen sexuellen Missbrauchs und Völkermords. Das Opfer Alia habe das Urteil dankbar aufgenommen, sagt später ihre Nebenklagevertreterin Nathalie von Wistinghausen.
5: Sie hat bestimmt noch einen weiten Weg vor sich, all das zu verarbeiten, was ihr passiert ist. Aber für den heutigen Tag ist es erstmal ein Gefühl des Abschlusses und vielleicht auch, dass eben dieses Verfahren für die Community wichtig ist, für die Anerkennung des Völkermordes. Und dass es ja ein Stück weit, trotz sozusagen all der Aufarbeitung, die noch vor uns liegt.
4: Laut Gericht hatte der Täter zwischen 2015 und 2017 im Herrschaftsgebiet des IS 2 jesidische Mädchen sexuell missbraucht. Eines von ihnen war erst 5 oder 6 Jahre alt. Nach 62 Verhandlungstagen verurteilte das Oberlandesgericht München auch eine heute 30-jährige Mitangeklagte zu 9,5 Jahren Jugendstrafe. Die Bundesanwaltschaft hatte für beide Angeklagten lebenslange Freiheitsstrafen gefordert. Nach Überzeugung des Gerichts waren die Taten Teil der Vernichtungspolitik des IS gegen die religiöse Minderheit der Jesiden. Dass deutsche Gerichte solche Verbrechen verfolgen können, erklärt Gerichtssprecher Laurent Lafleur.
6: Der Völkermord ist im deutschen Strafgesetzbuch geregelt. beziehungsweise genauer genommen im Völkerstrafgesetzbuch. Das Völkerstrafgesetzbuch wendet das sogenannte Weltrechtsprinzip an. Das heißt, Völkermorde können egal wo, egal von wem und egal an wem sie begangen werden, immer in Deutschland verfolgt werden.
4: Der Angeklagte war zur Tatzeit nach islamischem Recht mit der Mitangeklagten verheiratet. Sie unterstützte ihn nach Überzeugung des Gerichts bei den Taten, so schminkte sie die damals 12-jährige Zeugin für den Missbrauch. Die Verteidigung des Mannes hatte 9,5 Jahre Haft beantragt, die der Frau 7 Jahre. Der heute 45-Jährige war Anfang der 2000er Jahre als Asylbewerber nach Deutschland gekommen, lebte rund 10 Jahre in München, radikalisierte sich dort und schloss sich später dem IS an und reiste in das Herrschaftsgebiet der Terrororganisation im Irak.
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7: Kaum ein Wirtschaftszweig hat in den vergangenen Jahren seinen Gewinn so stark steigern können wie der Rüstungssektor. Ein Beispiel, die Aktie der Firma Rheinmetall, die hat sich seit dem Beginn des russischen Angriffskriegs auf die Ukraine verzehnfacht. Allerdings, Rüstung an der Börse, das muss nicht immer und nicht immer sofort funktionieren. Das zeigt aktuell der Fall der Salzgitter Maschinenbau AG, kurz SMAC. Mehr von Bianca von der Au.
8: Rüstung ist kein Selbstläufer mehr, jedenfalls an der Börse. Das Interesse der Investoren am Börsengang des Unternehmens SMAC Mobile Antenna Masts war verhalten. Der erste Preis je Aktie lag mit 35 Euro deutlich unter dem zuvor festgelegten Ausgabepreis von 46 Euro. Davon ließen sich die aus Salzgitter angereisten Mitarbeiter von SMAC die gute Laune aber nicht verderben und jubelten begeistert, als der Vorstandsvorsitzende Ulrich Feind die Börsenglocke auf dem Frankfurter Parkett läuten durfte.
9: Wir sind jetzt einfach happy, dass wir an der Börse sind, dass wir notiert sind. Das ist eine riesen Erfolgsstory. Wir haben uns über die letzten Jahre vorbereitet. Ganz intensiv war das natürlich in den letzten Monaten.
8: Dabei gibt es die Firma in ihrem Ursprung schon seit mehr als 100 Jahren. Das Kürzel SMAC steht für Salzgittermaschinenbau, gegründet im Jahr 1919 durch einen Bergbauingenieur. Aus der Ursprungsgesellschaft, die Bergwerkstechnik herstellte, entstanden viele Tochtergesellschaften, unter anderem die Sparte Antennenbau im Jahr 1974. Erst seit Anfang dieses Jahres ist Ulrich Fein Vorstandsvorsitzender bei SMAC und trimmt das Unternehmen nun klar in Richtung Rüstung.
9: Wir sind zu über 99% ein Rüstungsunternehmen. Wir bauen mobile Antennenmastsysteme für missionskritische Einsätze. Das bedeutet, dass wir für die Armeen dieser Welt eine mobile Kommunikationsinfrastruktur aufbauen.
8: Die Auftragsbücher seien voll, so der Unternehmenschef, der zuvor Geschäftsführer bei der Kapitalbeteiligungsgesellschaft war, die SMAC aufgekauft hatte. Durch den Börsengang erhoffe man sich nun Wachstum und das Erschließen neuer Märkte. Auch in Deutschland wächst die Rüstungsindustrie und immer mehr Traditionsunternehmen sehen hier ein neues Geschäftsfeld.
10: Da so viel Investitionen in den kommenden Jahren in die Rüstungsindustrie weiter reingehen werden, wird auch die Rüstungsindustrie immer wichtiger werden,
8: sagt Carsten Bjeski, Chefvolkswirt der ING Bank. Ob die Verteidigungsindustrie die vielen 100.000 Industriearbeitsplätze ersetzen kann, die in den vergangenen Monaten in Deutschland weggebrochen sind, insbesondere bei den großen Autokonzernen und deren Zulieferern, das bezweifelt der Volkswirt.
10: Die Rüstungsindustrie ist ein extrem dynamischer Sektor, wird aber lange noch nicht in der Lage sein, den Stellenwert, die Wichtigkeit der Automobilindustrie in Deutschland zu übernehmen und wird damit auch nicht in der Lage sein, jetzt wegfallende Arbeitsplätze aus der Automobilindustrie zu übernehmen.
8: An der Börse ist SMAC in diesem Jahr das dritte Unternehmen aus der Rüstungsbranche, das an den Markt geht. Der Panzerbauer KNDS hatte seinen Börsengang zu Monatsbeginn auf Eis gelegt. Es scheint so, als würde sich das Fenster für erfolgreiche Rüstungsbörsengänge allmählich wieder schließen.
7: Und wir schauen auf die Straße. Achtung, Falschfahrer auf der A7 Füssenreute-Ulm. Zwischen Illertissen und Kreuz Ulm-Elchingen kommt Ihnen ein Falschfahrer entgegen. Fahren Sie bitte äußerst rechts und überholen Sie nicht. Ich wiederhole nochmal. Auf der A7 Füssenreute-Ulm ist zwischen Illertissen und Kreuz Ulm-Elchingen ein Falschfahrer unterwegs. Vorsicht in beiden Richtungen. So, nun blicken wir auf die Lage der Bundesländer. Deren Klage ist ja immer wieder die gleiche. Sie haben wenig, dem eigenen Gefühl nach, zu wenig Geld. Was man selten hört, sind frohe Kunden, die Geschichte eines Geldsegens. Dabei gibt es das durchaus auch, und zwar durch Sponsoren. Sachsen zum Beispiel hat in den vergangenen 2 Jahren rund 3,5 Millionen Euro bekommen, unter anderem von einem Energieversorger, von Banken und Versicherungen. Robin Hartmann erklärt uns, was dahinter steckt.
11: 250.000 Euro in 2024 und insgesamt gut 300.000 in 2025. Sachsenenergie gehört damit zu den größten Sponsoren im neuen Bericht des Freistaates. Der Großteil des Geldes ging an die staatlichen Kunstsammlungen Dresden. Für das Unternehmen eine langfristige Partnerschaft, sagt Sprecherin Nora Weinhold.
7: Und an dieser Stelle müssen wir noch einmal reingehen, und zwar wegen einer erneuten Falschfahrermeldung. Achtung, Falschfahrer auf der B28 zwischen Dreieck Hittistetten und Neu-Ulm. Da kommt Ihnen ein Falschfahrer entgegen. Fahren Sie bitte äußerst rechts und überholen Sie nicht. Ich wiederhole nochmal. B28 zwischen Dreieck Hittistetten und Neu-Ulm ist ein Falschfahrer unterwegs. Vorsicht in beiden Richtungen. Und jetzt schauen wir wieder auf die Situation in Sachsen und deren Spender.
12: Das ist ein Geben und Nehmen zwischen den Partnern, wo man sagt, okay, ihr bekommt Geld von uns und wir bekommen eine Gegenleistung, weil wir damit natürlich auch das sichtbar machen, wofür wir stehen.
11: Etwa mit dem Firmenlogo auf Flyern, Eintrittskarten oder im Internet. Für Sachsen Energie hat das einen geschäftlichen Wert.
12: Wir erscheinen für den Kunden nicht nur auf der Rechnung, für seinen Stromvertrag, für seinen Wärmevertrag, sondern der Kunde sieht, okay, Sachsen Energie ist kulturwichtig.
11: Gefördert wurden unter anderem Ausstellungen zu Caspar David Friedrich, Wolfgang Tillmanns und William Kentridge. Insgesamt verzeichnet der Freistaat für 2024 und 2025 gut 3,5 Millionen Euro Sponsoringgelder. Rund 0,5 Millionen mehr als in den beiden Jahren zuvor. Viel oder wenig? Thüringen weist für 24 und 25 Sponsoring-Einnahmen von gut 530.000 Euro aus. Sachsen-Anhalt wiederum kam im vergleichbaren Zeitraum 2023 und 24 auf knapp 160.000 Euro. Auffällig für Sachsen? Vor allem die Kultur zieht Sponsorengelder an. Fast 70% fließen in den Bereich von Kulturministerin Barbara Klepsch.
13: Es werden dadurch wirklich Projekte möglich, Inszenierungen möglich mit einem ganz anderen Aufwand, die es sonst so nicht geben würde. Und genauso ist das auch bei Ausstellungen.
11: Vor allem die staatlichen Kunstsammlungen und die sächsischen Staatstheater profitieren davon. Klepsch spricht von zusätzlichem Geld, nicht vom Ersatz staatlicher Mittel. Der Sprecher des Finanzministeriums, Dirk Greves, beschreibt die Lage etwas nüchterner.
14: Man könnte nun sagen, ein Staat hat nie genug Geld. Wir haben ja unlängst jetzt auch den Doppelhaushaltsentwurf verabschiedet und dabei wieder feststellen müssen, dass die Deckungslücke doch enorm groß ist. Und da treten dann die Sponsorengelder auf den Plan, die dann Veranstaltungen erst möglich machen oder deren Umfang auch größer ausfallen kann.
11: Damit stellt sich auch die Frage, wie unabhängig staatliche Einrichtungen von ihren Geldgebern bleiben. Der Bericht kommt zu dem Schluss: Unabhängigkeit, Integrität und Neutralität seien gewahrt. Reels verweist auf Kontrollen innerhalb der Ministerien.
14: In jedem Ministerium gibt es Beauftragte, die genau das kontrollieren, die auch gegen korruptive Netzwerke oder auch gegen Korruption dann auf den Plan treten. Man muss alles belegen, man muss alles nachweisen, man muss alles offenlegen. Und damit ist die Möglichkeit, hier in irgendeiner Weise Korruption wirksam werden zu lassen, tendiert gegen null.
7: Sachsen erhält Sponsorenspenden in Millionenhöhe. Ein Beitrag war das von Robin Hartmann. Der Blick auf die Uhr, es ist 22.45 Uhr.
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9: Im Studio Werner Schoninger. Vor Beginn der Sommerferien hat die Bundesregierung umfangreiche Reformpläne präsentiert. Es geht um die Bezahlbarkeit der Rente, steuerliche Entlastungen oder Reformen für den Arbeitsmarkt. Aber auch für das sogenannte Informationsfreiheitsgesetz sind Änderungen geplant. Organisationen, Vereine und Medien befürchten, dass es schwieriger wird, die Arbeit der Politik zu hinterfragen. Darüber hat unsere Hauptstadtkorrespondentin Efi Seibert unter anderem mit Bundesjustizministerin Stefanie Hubig, SPD, gesprochen. Aber auch über den umstrittenen Wiederverkauf von Konzert- und Sporttickets, für die dann oft horrende Summen verlangt werden.
16: Herzlich willkommen. Sie hören das ARD-Interview der Woche. Mein Name ist Efi Seibert und zu Gast ist heute die Bundesjustizministerin Stefanie Hubig. Guten Tag, Frau Hubig.
17: Hallo, Frau Seibert.
16: Frau Hubig, das Bundesjustizministerium hat natürlich auch einen Instagram-Account und darauf haben Sie zu Beginn der Weltmeisterschaft gepostet, dass es im Fußball wie in der Justiz eigentlich ganz ähnliche Begriffe gibt, Verteidiger zum Beispiel. Und dann haben Sie geschrieben, ob auf dem Rasen oder im Gerichtssaal, ohne Regeln würde das Spiel nicht funktionieren. Das hat diese Woche ja schon mal überhaupt nicht geklappt, zumindest beim Fußball, hat kolossalen Schaden genommen. Der WM-Schiedsrichter hat einem amerikanischen Fußballspieler eine rote Karte gegeben und ihn gesperrt. Und dann hat der amerikanische Präsident angerufen bei der FIFA und kurzerhand diese rote Karte quasi und die Sperrung außer Kraft gesetzt. Und der Spieler durfte trotzdem antreten. Da müsste Ihnen als Juristin ja die Haare zu Berge stehen.
17: Ja, ich meine, das ist schon ein bemerkenswerter Vorfall. Und ich glaube, das ist uns allen so gegangen. Das, was wir im Sport erwarten, Fairness, Teamplay und auch das Halten an Regeln. Das habe ich immer, als ich Bildungsministerin war, den Kindern erklärt, dass man im Sport Regeln lernen kann. Das scheint da keine Rolle gespielt zu haben. Mir tut es leid für die Fußballfreundinnen und Freunde. Ich gucke übrigens auch gern Fußball, weil es einem schon ein bisschen auch den Spaß dran verdirbt. Aber gut, jetzt sind die Belgier weiter. Ich freue mich darüber. Ich glaube, wir alle freuen uns darüber. Und insofern muss man einfach gucken, welche Konsequenzen das dann auch bei der FIFA hat.
16: Wir sind jetzt am Ende der letzten parlamentarischen Woche vor der Sommerpause. Die Koalition hat sich berappelt. Sag mal so, warum hat es denn in diesem ersten Jahr anfangs so gerumpelt?
17: Also ich würde mal die Unterstellung, dass es so gerumpelt hat, vielleicht ein bisschen relativieren. Aber ich gebe zu, ich bin ja Teil dieser Bundesregierung. Ich habe da vielleicht einen anderen Blick auch noch mal drauf. Aber eines muss man sagen, wir haben natürlich auch unter schwierigen Bedingungen sind wir gestartet. Die vorherige Regierung hat nicht die vollen 4 Jahre ausgeschöpft. Das heißt, vieles, was in diesem einen Jahr liegen geblieben ist, liegen bleiben musste, musste schnell auch von uns miterledigt werden. Wir haben im Justizministerium viele Gesetze umgesetzt, auf den Weg gebracht. Wir haben allein 30 Gesetze im Kabinett gehabt im ersten Jahr. Und wir machen das unter schwersten Bedingungen. Wir haben jetzt den Krieg im Iran. Wir haben eine weltpolitische Lage, eine außenpolitische Lage, die nicht einfach ist. Auch mit einem großen Partner, der immer an unserer Seite war.
16: Das erklärt ja nicht den Zank, den öffentlichen, den wir gesehen haben in einer Koalition.
17: Aber jetzt würde ich auch mal sagen, wie viel Zank gab es denn? Da ist doch völlig klar, dass wir in einer großen Koalition mit CDU, CSU auf der einen Seite und der SPD auf der anderen Seite, dass wir da nicht bei allen Dingen einer Meinung sind, sonst wären wir alle in einer Partei.
16: Das ist richtig, aber man hat jetzt ja so den Eindruck plötzlich eben nach zum Beispiel der Rentenkommission, dass da ein anderer Spirit dahinter steckt, dass man plötzlich sagt, okay, wir stehen zu den Kompromissen, die wir geschlossen haben, wir gehen nicht mehr gegeneinander, sondern miteinander und man hat auch das Gefühl, dass ein bisschen mehr Mut da ist, jetzt solche Schritte, die vielleicht auch für die Bevölkerung unangenehm sind und die Opfer bringen, dass man sie jetzt angeht. Aber das ist ja erst sehr kurz. Man hat das Gefühl, erst seit dem Ende der Rentenkommission.
17: Also das kann ich nicht so ganz bestätigen. Also ich habe in meinem Bereich Rechtspolitik und ich bin ja sozusagen das Pendant zum Innenminister, zu Alexander Drobin von der CSU. Wir haben irgendwie ziemlich viel hingekriegt in diesem Jahr und wir haben das auch, finde ich, nein, das finde ich nicht nur ich, sondern viele, geräuschlos gemacht. Wir haben aber auch Auseinandersetzungen in der Sache gehabt und wir haben viele kontroverse Gespräche und Beratung gehabt mit unseren Fachleuten. Aber das haben wir, so haben wir uns das vorgenommen, von Anfang an hinter den Kulissen gemacht. So wollen wir das auch weiter in Hand haben. Und ich glaube, wir sollten vielleicht auch mal einen Blick darauf lenken, was schon gelungen ist, und zwar auch durchaus an großen Reformen und an großen Schritten. Und uns natürlich auch als Regierung in die Verantwortung nehmen, nicht öffentlich zu streiten, sondern unsere Auseinandersetzung in der Sache hinter den Kulissen zu haben. Und ich glaube, ich weiß, alle in unserem Kabinett spüren diese hohe Verantwortung und werden da auch gerecht.
16: Trotzdem steht diese Regierung ja noch eine oder zwei größere Bewährungsproben bevor im Herbst, wenn dann die Landtagswahlen im Osten sind. Deshalb rumort es auch in der SPD. Und wenn diese Landtagswahlen im Herbst schiefgehen sollten und zum Beispiel die SPD aus dem Landtag in Sachsen-Anhalt fliegt und die Ministerpräsidentin Schwesig in Mecklenburg-Vorpommern nicht mehr im Amt bleiben kann, weil sie abgewählt wird, dann gibt es ja so Szenarien, dass die SPD-Parteispitze dann gehen muss oder die Regierung platzt. Ist das das Worst-Case-Szenario?
17: Also, die Wahlen stehen bevor. Wir tun alles dafür, dass diese Wahlen gut ausfallen, unter extrem schwierigen Bedingungen. Das ist gar keine Frage und auch mit einer Ausgangssituation, die wir uns nicht schönreden. Und wir sind trotzdem eine geschlossene Partei, die gemeinsam diese Aufgaben jetzt annimmt und schon angenommen hat, mit einer Parteispitze, die von allen mitgetragen wird. Natürlich nicht 100%, aber ich würde mal sagen, sehr, sehr viele wissen, dass diese Parteispitze genau die richtige ist in diesen Zeiten und mehr Fragen stellen sich im Moment nicht.
16: Diese Woche ein Thema war das Informationsfreiheitsgesetz. Also das heißt, dass Behörden in Deutschland Bürgern Auskunft geben müssen. Das soll auch vorbeugen Korruption und Machtmissbrauch. Und das soll jetzt ja laut Koalitionsbeschluss eingeschränkt werden. Und gerade diese Woche großen Protest von Organisationen und auch von Vereinen, die sagen, das schürt das Misstrauen in den Staat, wenn der nicht mehr Auskunft geben will oder eben nur noch auf Special-Anfrage. Haben die damit nicht einen Punkt?
17: Also es gibt eine klare Vereinbarung im Koalitionsvertrag, dass das Informationsfreiheitsgesetz nochmal reformiert werden soll, auch mit Blick, positiven Blick auf die Bürgerinnen und Bürger, damit es gut funktioniert. Das ist auch nicht in Frage gestellt, ganz im Gegenteil. Ich glaube, es ist jetzt wichtig, dass wir uns die Regelungen genau angucken. Wir wissen auch, dass Missbrauch betrieben wird, dass zum Teil Fragen gestellt werden, die anderen, ich sag mal, Staaten vielleicht in die Karten spielen, was Informationen anbelangt. Aber uns geht es darum, der Koalitionsausschuss hat das so beschlossen, um einfach gute Regeln zu finden. Der Bundesinnenminister wird einen Entwurf vorlegen, davon gehe ich aus, und den werden wir uns angucken, damit die Bürgerinnen und Bürger und auch Journalistinnen und Journalisten weiterhin die Möglichkeit haben, das, was wir tun, auch zu hinterfragen und auch Auskunft zu bekommen. Ich halte es für wichtig, dass die Regierung transparent weiterhin arbeitet, dass sie auch Rechenschaft ablegt über das, was sie tut und auch erklärt, was sie tut. Und dafür ist das Informationsfreiheitsgesetz da und dafür wird es auch in Zukunft weiter da sein.
16: Sind Sie sich da auch mit dem Kollegen Dobrindt einig?
17: Also über das Informationsfreiheitsgesetz haben wir beide noch nicht geredet. Das ist ja auch noch nicht so lange her, der Beschluss. Aber ich denke, dass auch wir auch da einen guten Weg finden, um eben auch das zu bewahren und das auch abzusichern, was mir wichtig ist, nämlich diese Transparenz, diese Auskunftspflicht, der wir als Regierung, als Exekutive unterliegen, die auch sicherzustellen.
16: Sie sind nicht nur Justizministerin, sondern auch für die Verbraucher, also für den Verbraucherschutz zuständig. Und aktuellen Verbraucherschutz möchten Sie gerade umsetzen in Sachen Tickets bei Konzerten oder auch bei Sportereignissen. Da werden ja, wenn die weiterverkauft werden, oft horrende Preise aufgerufen. Da arbeiten Sie in einem Gesetzentwurf. Wie weit sind Sie denn? Also was ist geplant und wie weit, wann kommt es?
17: Wir sind mit dem Gesetzentwurf schon ziemlich weit. Wir werden den jetzt spätestens nach der Sommerpause auch entsprechend vorlegen. Worum geht es uns? Uns geht es darum, es kann echt nicht sein, dass für Konzertveranstaltungen, für Sportveranstaltungen die Fans nicht an Tickets kommen. Und wenn sie an Tickets kommen, kommen sie nur an Tickets, die das Doppelte, manchmal sogar das Dreifache kosten von dem ursprünglichen Preis. Das will ich verändern. Ich möchte, dass künftig weiterhin möglich bleibt, Tickets weiterzugeben. Das heißt, wenn ich am Samstag nicht ins Konzert kann und die Tickets schon habe, dann kann ich die jemandem weitergeben. Das soll auch künftig möglich sein. Es soll auch Plattformen geben. Das machen zum Teil Sportvereine, auch Konzerte, auch Popgruppen, Musikerinnen, Musiker, dass die das weitergeben können, gegebenenfalls auch gegen eine kleine Bearbeitungsgebühr, aber eben nicht gegen doppelte und dreifache Zuschläge. Und das wollen wir ändern, das wollen wir ermöglichen. Deshalb soll es künftig eine Obergrenze für diese Zuschläge geben, eine relative bezogen auf das Ticket, aber auch eine absolute. Und wir wollen eben ermöglichen, dass dieser Weiterverkauf, auch das Weiterverschenken in einem engen Rahmen möglich bleibt. Und dazu haben wir jetzt die Regelungen schon in meinem Haus weitestgehend erarbeitet. Die müssen jetzt einmal nochmal, ich sag mal, schick gemacht werden. Und dann gehen wir damit auch raus und stimmen innerhalb der Regierung ab und dann geht es raus. Aber ich glaube, dass wir da jetzt einen ganz guten Weg gefunden haben, auch mit Blick auf die Plattform, wenn wir klare Regelungen haben, was geht in Deutschland an Ticket-Weiterverkauf, was geht eben nicht, dann kann man da, wo auch international Plattformen gibt, wo solche Weiterverkaufsplattformen oder Marktplätze bestehen, kann man da auch einfach nochmal besser unsere Regelungen durchsetzen.
16: Zum ersten Jahrestag in Ihrem Ministerium haben Sie auf Ihrem Instagram-Kanal gepostet. Für alle, die mich noch nicht kennen, ich bin Stefanie Hubich, Justizministerin, Feministin, Europäerin. Das sind die drei Punkte, die Sie da genannt haben. Und dann haben Sie noch geschrieben, drei Worte, richtig viel Arbeit war das dieses erste Jahr. Mehr als vorher in Ihren vorherigen Beschäftigungen?
17: Also ich würde sagen, ich hatte ja, war jetzt, sage ich mal, auch in meinen vorherigen Beschäftigungen nicht so richtig viel noch Luft nach oben, aber hier gab es noch ein bisschen Luft, die haben wir jetzt mal ordentlich nochmal ausgeschöpft. Doch es ist viel Arbeit, weil ich auch viel auf die Strecke bringen will, weil ich viel verändern will, aber es macht auch total Spaß und für mich ist es echt ein Geschenk, dass ich diesen Job haben darf, dass ich Bundesjustiz- und Verbraucherschutzministerin sein darf in einem Ministerium, das ich ja schon kenne. Ich bin ja schon das dritte Mal da als Juristin, die als Richterin und Staatsanwältin angefangen hat. Ist es natürlich eine ein großes Geschenk, eine große Herausforderung, eine große Verantwortung. Aber mir macht es jeden Tag total viel Freude, auch wenn es viel Arbeit ist oder vielleicht auch, weil es viel Arbeit ist.
16: Stefanie Hubig, die Bundesjustizministerin im ARD-Interview der Woche. Herzlichen Dank.
17: Ja, herzlichen Dank an Sie.
18: Und mit der Bundesjustizministerin Stefanie Hubig von der SPD hat unsere Hauptstadtkorrespondentin Efi Seibert gesprochen.
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19: mit Nadine Kreuzzahler. Es ist Sommer, es ist Ferienzeit und viele spüren ihn schon unter den nackten Füßen, den Sand am Strand. Millionen von Körnern, über die man nicht weiter nachdenkt. Lohnt sich aber, sagt der Fotograf Matthias Burber. Er fängt die Welt in einem Sandkorn ein mit seiner Kamera und einem Mikroskop. Zu sehen ist das in seiner neuen Ausstellung in der Alfred-Erhard-Stiftung in Berlin-Mitte. Und dort hat ihn Kulturreporterin Barbara Wiegand getroffen.
20: Sand, Sand und nochmals Sand füllt den Galerieraum. Mit nackten Füßen darüber laufen ist hier aber nicht. Vielmehr steht er raumsparend verpackt auf dem Boden. Millionen von Körnern in kleine Säckchen gefüllt. An den Wänden hängen kleine Fläschchen mit Proben, daneben Fotos einzelner Körner. Durchs Polarisationsmikroskop hindurch aufgenommen, das schillernd bunt vor schwarzem Hintergrund die Farben und Strukturen eines einzelnen Sandkorns sichtbar macht. Matthias Burber.
21: Sand ist im Grunde genommen so wie Sand gestrahlt hier. Das heißt, Sie können im Auflicht können Sie ein bisschen was sehen, im Durchlicht sehen Sie nur hell. Die Polarisation sorgt nun aber dafür, dass das Licht quasi sortiert kommt und damit das Innere auch abbildet.
20: Mit 9 Jahren bekam Burba sein erstes Mikroskop geschenkt. Das Kleine, darin ganz groß zu sehen, hat ihn nie losgelassen. Später arbeitete der studierte Jurist und Biologe auch als Forensiker, verband beruflich geforderte Akribie mit privater Sammelleidenschaft. In der ganzen Welt nahm er Proben, ob in Cuxhaven, in Faro an der Algarve oder Down Under in Australien. Kein Korn gleicht hier dem anderen. Das wird beim Blick auf die für die Ausstellung ausgewählten Aufnahmen klar.
21: Wind sorgt dafür, die Sandkörner typischerweise rollen. Das heißt, die Objekte sind normalerweise rund oder runder. Und dann gibt es welche, die quasi rein vom Wasser transportiert werden. Die werden schlechter rund.
20: Tatsächlich bringen die Filter des Mikroskops eine faszinierende Vielfalt ans Licht. Ein poetischer, künstlerischer Blick mit wissenschaftlichen Mitteln, den Matthias Burber hier vor Augen führt.
21: Die moderne Welt ist auf Sand gebaut und wir verbrauchen im Grunde pro Jahr etwa 50 bis 60 Milliarden Tonnen Sand und wir leben nicht nachhaltig. Und auch das ist eine Idee, zu zeigen, wie toll das einzelne Sandkorn, was jeder, ich sag mal, missachtet ohne Ende, was da im Grunde genommen an Interessantem drinstecken kann.
19: Sagt Matthias Burber. Seine Sandkörner sind bis zum 6. September in der Alfred-Erhard-Stiftung in Berlin-Mitte zu sehen.

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1: Um 23 Uhr mit Thomas Haag. Guten Abend. Der Berliner CDU-Landesvorstand hat Finanzsenator Evers als Spitzenkandidat für die Abgeordnetenhauswahl am 20. September aufgestellt. Die Entscheidung fiel laut einem Sprecher einstimmig. Kirsten Buchmann, RBB 24, Landespolitik.
2: Stefan Evers sei ein scharfer Analytiker und genau der Richtige, um im Wahlkampf die Unterschiede zwischen den Parteien herauszuarbeiten. So CDU-Präsidiumsmitglied Gianmarco Lutschak. Der CDU-Landesvorstand beschloss zudem, dass Lukas Krieger die bisherige Generalsekretärin Ottilie Klein ablöst. Der regierende Bürgermeister Kai Wegner hatte sich am vergangenen Freitag von der Spitzenkandidatur für die Abgeordnetenhauswahl am 20. September zurückgezogen.
1: Die Kürzungspläne von Familienministerin Prien von der CDU stoßen auf immer mehr Widerstand. Der staatliche Unterhaltsvorschuss soll demnach künftig nur noch bis zum 16. Geburtstag eines Kindes statt bis zum 18. gezahlt werden. Die Grünen kritisieren, der Staat würde seinen Haushalt auf dem Rücken von Familien und Alleinerziehenden sanieren. Auch Mecklenburg-Vorpommerns Ministerpräsidentin Schwesig von der SPD lehnt das Vorhaben ab. Volkswagen-Chef Blume hat sich erstmals konkreter zu den neuerlichen Sparplänen des Konzerns geäußert. Blume hat im VW-eigenen Intranet bestätigt, dass etwa 50.000 Stellen bedroht sind, sollten die Arbeitskosten nicht verringert werden. Nur so könne ein wettbewerbsfähiges Niveau erreicht werden. Bei Volkswagen liegen demnach die Kosten um 20% über dem Durchschnitt vergleichbarer Unternehmen. Die Ukraine und 9 weitere Länder, darunter Deutschland, wollen Europa gemeinsam vor Angriffen mit ballistischen Raketen schützen. Das wurde heute am Rande eines Treffens der sogenannten Koalition der Willigen in Paris bekannt. Kai Rienecker berichtet.
3: In einer gemeinsamen Erklärung heißt es, Europa brauche eine integrierte Architektur der Raketenabwehr. Diese sei gegen kein Volk gerichtet, sondern nur zur Verteidigung Europas gedacht. Das System einer gemeinsamen Raketenabwehr solle alle bestehenden Systeme ergänzen und eine industrielle Basis schaffen.
1: US-Präsident Trump hat eine neue Seeblockade gegen den Iran in der Straße von Hormuz angekündigt. Auf seiner Social-Media-Plattform kündigte er außerdem an, die USA würden für die sichere Durchfahrt von Schiffen Gebühren erheben. Trump hatte schon im Juni mit einer Art Maut für die Straße von Hormuz gedroht, sollten die Verhandlungen mit dem Iran scheitern. Der Konflikt zwischen den USA und dem Iran ist in den vergangenen Tagen wieder aufgeflammt. Soweit die Nachrichten. 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Das Wetter: In der Nacht ist es wechselnd bewölkt und meist trocken. Die Tiefstwerte liegen bei 14 bis 18 Grad. Morgen dann zunächst wolkig, später lockert es auf. Örtlich sind Schauer oder Gewitter möglich bei 25 bis 28 Grad.
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5: Und an dieser Stelle nochmal die Entwarnung auf der A7 Füssenreute-Ulm. Kein Falschfahrer mehr zwischen Detzingen an der Iller und Dreieck-Hettichstetten. Und genauso auf der B28 Entwarnung, kein Falschfahrer mehr zwischen Dreieck-Hettichstetten und Neu-Ulm. Dann eine Gefahrenmitteilung für Mecklenburg-Vorpommern. Aufgrund eines Waldbrandes in Höhe Keflingsberg werden Bewohner der Orte Granzin und Granziner Mühle evakuiert und müssen sich ins Gemeindezentrum Peckertel begeben. Für alle angrenzenden Orte gilt eine starke, oder dort kommt es zu einer starken Rauchentwicklung. Halten Sie deshalb Fenster und Türen geschlossen. Dann der Blick auf die Straßen. A1 Bremen Richtung Osnabrück, die ist zwischen Wildeshausen West und Ahlhorner Heide wegen einer Nachtbaustelle noch bis 6 Uhr gesperrt. Die A4 Aachen Richtung Köln ist zwischen Kreuz Köln West und Köln Eiffeltor wegen dem Aufbau einer Schrankenanlage noch bis Donnerstag gesperrt. Die A9 Nürnberg Richtung Halle-Leipzig, die ist am Dreieck Bayreuth-Kulmbach auf der Überleitung zur A70 Richtung Bamberg bis 6 Uhr in der Früh gesperrt. Die A33 Osnabrück Richtung Bielefeld ist zwischen Haderberg und Borklo-Klosterösede und zwischen Hilte und Borklo-Klosterösede noch bis 5 Uhr gesperrt. Die A42, Kamp-Lintfort Richtung Dortmund, die ist zwischen Oberhausen Zentrum und Kreuz Essen Nord wegen Bauarbeiten gesperrt. Der Blick auf die A71, Suhl Richtung Schweinfurt, die ist zwischen Meiningen Süd und Rentwertshausen wegen Wartungsarbeiten im Tunnel Eichelberg bis 6 Uhr gesperrt. Hier gibt's eine Umleitung, die erfolgt über die U44. Und eine letzte Meldung noch, die A99 München-Eschenried Richtung München-Allach zwischen dem Dreieck München-Eschenried und dem Dreieck München-Allach aktuell 2 Kilometer Stau. Soweit der Blick auf die Straßen. Ihnen weiterhin eine gute Fahrt.
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5: Und die kommt vom Norddeutschen Rundfunk aus Hamburg, heute mit Max Seib. Guten Abend. Morgen ist sie genau 5 Jahre her. Eine Nacht, die eine Region in Deutschland bis ins Mark getroffen hat. Die Flutkatastrophe im Ahrtal in Rheinland-Pfalz und auch in Teilen NRWs hat damals 180 Menschen das Leben gekostet. Viele tausende Gebäude wurden zerstört. Auch zahllose Straßen, Brücken und Stromleitungen fast komplett verwüstet. Deswegen wollen wir in den kommenden rund 10 Minuten uns genauer anschauen, was seitdem passiert ist und wie es den Menschen dort mittlerweile geht. Ganz konkret blicken wir dabei auf das Ahrtal, das ja von den Wassermassen besonders stark getroffen wurde. Christian Giese-Kessler über die Frage, wie es dort 5 Jahre nach der Flut aussieht.
6: Ein Bagger bei Walpotsheim in der Nähe von Bad Neuenahr-Ahrweiler gräbt das Flussbett der Ahr aus. Er baggert allerdings nicht in die Tiefe, sondern in die Breite, erklärt der Leiter der Stabsstelle Hochwasserschutz Markus Göbel.
7: Möglichst auf beiden Seiten, wenn auf einer Seite die Topografie es nicht zulässt, zum Beispiel durch Fels, wie hier, dann nur auf einer Seite. Aber Ziel ist es, dass die Ahr im Falle eines Meerwassers die Chance hat, dieses erst in die Seiten zu bringen, bevor es in die Höhe bringt.
6: 25 solcher Projekte entlang der Ahr sind geplant, gerade mal 5 sind fertiggestellt. Vor allem, weil sich die Besitzverhältnisse entlang der Ahr kompliziert darstellen und mit allen Eigentümern einzeln verhandelt werden muss. 5 von 25, ein Schnitt, von dem der Wiederaufbau der Schulen weit entfernt ist, weiß auch Landrätin Cornelia Weigand. Bis auf wenige Ausnahmen bleibt es noch lange bei Containerlösungen.
8: Wir sind jetzt so weit, dass wir bei den allermeisten Schulen tatsächlich in die Bautätigkeit einsteigen, also die Planungsphase abgeschlossen ist. So sind die Signale mal, dass da jetzt eine positive Entscheidung ansteht.
6: Ein großes Problem ist und bleibt im Ahrtal auch nach 5 Jahren die psychologische Belastung. Über 8000 Menschen sind oder waren bereits in psychologischer Behandlung, heißt es vom Traumahilfezentrum in Ahrweiler. Aber es kommen praktisch täglich neue hinzu, sagt die Leiterin Katharina Scharping.
9: Jetzt gibt es die Menschen, die mit dem Hausbau so gerade fertig geworden sind, wo jetzt man aus dem Funktionieren so ein bisschen raus ist und anfängt zu spüren, wie es ist. Oder eben die, die einfach durch 5 Jahre wieder aufbauen, es ist immer noch nicht fertig. Irgendwann ist halt jeder erschöpft und kann nicht mehr.
6: Deutlich positiver ist die Bilanz aus der Wirtschaft. Die Zahl der Handwerksbetriebe hat sich laut Handwerkskammer sogar erhöht. Auch große Betriebe wie der Autoteilezulieferer ZF oder das Apollinariswerk, das inzwischen zu Coca-Cola gehört, spüren nach eigenen Angaben nichts mehr von der Flut. Und auch der Tourismus, wichtige Säule und Zugpferd im Ahrtal, zeigt sich laut Andreas Lambeck, Chef des Ahrtal-Tourismusvereins, wieder richtig stabil.
10: Es investieren sehr viele hier, neue Hotels entstehen, Infrastruktur wird weiterentwickelt, Wanderwege werden neu implementiert. Also es passiert eine ganze Menge. Der Tagestourismus ist sogar fast wieder auf Vorflutniveau und wir können uns nicht beklagen mit der Entwicklung.
6: Zum 5. Jahrestag der Flutkatastrophe machen sich hochrangige Politiker selbst ein Bild von der Lage im Ahrtal. Bundespräsident Steinmeier besucht eine Ausstellungseröffnung in Altenahr. Er war schon häufiger seit der Flut im Ahrtal. Zum ersten Mal überhaupt kommt auch Kanzler Friedrich Merz. Dazu noch einmal Landrätin Cornelia Weigand.
11: Da sind wir froh und dankbar darüber, dass er jetzt das erste Mal auch zu uns kommt. Und es ist einfach wichtig, auch politisch wahrzunehmen auf der Bundesebene, was ist hier passiert.
6: Denn so viel ist sicher, die Milliarden vom Bund werden im Ahrtal auch in den nächsten Jahren und Jahrzehnten für den Wiederaufbau benötigt.
5: Wie war und ist das für die Menschen vor Ort? Das wollen wir an der Stelle nochmal vertiefen, und zwar mit Dominik Gieler. Er ist Bürgermeister der Verbandsgemeinde Altenahr. In den ARD-Tagesthemen hat ihn Ingo Zamperoni gefragt, wie er die Nacht der Katastrophe und die Tage danach erlebt hat.
12: Ja, die Nacht wird in Erinnerung bleiben und es war ein Ereignis, was in jedem Tag noch letzten Endes präsent ist. Ich selber war in meinem Wohnhaus mit meiner Familie zusammen und wir haben das über uns ergehen lassen, was denn da an Wasser den Berg hinunterkam. Die nächsten Tage danach waren durchaus chaotisch und geprägt von erstmal Orientierung sammeln und ja, dann den Blick nach vorne schauen.
13: Das war das Wichtigste, erstmal die Orientierung, aber als dann so langsam das Wasser, der Schutt und alles abgetragen wurde und abgelaufen ist und man sich umguckte, wie konnte das passieren, da war auch natürlich die Frage beim Katastrophenschutz oder die Politik, die sich ja, die Landesregierung, die damalige, hat sich ja nicht entschuldigt bis heute. Wäre Ihnen sowas wichtig?
12: Mir persönlich bringt eine Entschuldigung nichts. Die Ereignisse sind geschehen. Ich finde es auch bedauerlich, dass bisher noch keine Verurteilung oder gar ein Prozess gemacht worden ist. Warten, was da noch kommt oder ob da noch was kommt. Aber an einer persönlichen Entschuldigung hänge ich nicht.
13: Ja, zumindest aber die juristischen Schritte sind da ja auch noch nicht abgeschlossen in dieser Aufarbeitung. Aber wir sehen hier in dieser Gegend, Sie wollen nach vorne gucken, sagen Sie, viele Häuser sind wieder aufgebaut worden, aber viele eben auch an genau derselben Stelle, an die sie weggerissen wurden oder zumindest geflutet wurden. Und macht Ihnen das irgendwie Sorgen?
12: Prinzipiell versuchen wir natürlich im Wiederaufbau auch der A möglichst viel Raum zu geben, die Brücken versuchen hydraulisch aufzuweiten und uns bestmöglich zu wappnen, damit nächste Ereignisse, wenn sie dann nochmal kommen, mit einem geringeren Schaden kommen. Prinzipiell hat der Hauseigentümer einen Bestandsschutz und darf wieder aufbauen. Viele haben das genutzt. Es gibt aber auch einige, die es nicht mehr genutzt haben und gesagt haben, ich baue an anderer Stelle wieder auf. Die Beweggründe mag jeder selber für sich beurteilen und es wäre von mir vermessen, dass an dieser Stelle zu tun.
13: Ja, wie sehr ist das aber auch in Ihrem Alltag, in der Arbeit hier mit den Menschen, mit denen Sie dann sprechen, auch immer ein Thema, könnte ja immerhin wieder passieren auch. Sind wir da gewappnet?
12: Ich denke, das ist allseits präsent, dass es ein großes Thema oder ein tagesfülltes Thema nach wie vor ist. Nein, würde ich nicht sagen. Wir haben unsere Erfahrungen gemacht. Wir versuchen uns dagegen zu wappnen, so gut wie es geht. Und ja, wir hoffen, dass es zumindest zu unserer Lebzeit nicht mehr passiert.
13: Vieles, wie gesagt, ist schon aufgebaut worden, aber vieles steht eben noch da wie vor 5 Jahren im Prinzip und es dauert eben noch eine Weile. Woran hakt es denn besonders?
12: An unterschiedlichen Dingen. Wir haben natürlich mit der Bürokratie in Deutschland unsere Probleme. Wir haben das Vergaberecht und wir haben andere Prozesse, Genehmigungsprozesse, die sich lange hinziehen. Sicherlich ist das ein Teil der Geschichte. Am Geld hängt es meistens nicht, weil das Geld ist da. Da können wir uns nicht für beklagen. Woran es auch hängt, ist teilweise auch an persönlichen Umständen, warum man nicht wieder aufbaut oder sich noch nicht entschieden hat. Ich denke mal, psychische Traumata werden auch ein großes Thema sein bei dem einen oder anderen. Und ja, es ist allumfassend. Wir haben ein Vergaberecht beispielsweise, was sehr aufwendig ist. Und uns als Verwaltung und auch unsere Behörden letzten Endes vor Herausforderungen stellt, aber auch, wie erwähnt, die Genehmigungsprozesse.
13: Ganz kurz vielleicht noch, was würden Sie sich denn wünschen? Was passiert? Einfach mehr Tempo?
12: Mehr Tempo könnten wir aufnehmen, indem wir beispielsweise Vergabeerleichterungen schaffen, auch für zukünftige Flutkatastrophen. Wir haben bisher rund 1,1 Milliarden Euro beantragt, 240 Millionen haben wir ausgegeben. Dann weiß man, wo man steht im Wiederaufbau. Und wir haben insgesamt 885 Vergaben durchgeführt. Und da reden wir nicht von europaweiten Vergaben, sondern generell von Vergaben. Das ist sehr aufwendig, kostet sehr viel Zeit und sehr mühselig.
14: Sagt der Bürgermeister der Verbandsgemeinde Altena, Dominik Gieler, in den ARD-Tagesthemen. Wie konnte es zu einer solchen Flut kommen? Welche Rolle spielt dabei der Klimawandel? Und wie bedroht das Wetter der Zukunft Menschenleben? Jennifer Siegler aus der ARD-Klimaredaktion zu der Frage, welche Rolle der Klimawandel bei Extremwetter, wie zum Beispiel der Flutkatastrophe im Ahrtal, spielt.
15: Ja, also der Klimawandel, der spielt da eine große Rolle. Und das kann man physikalisch auch wirklich ganz einfach erklären. Denn wenn es wärmer wird, dann verdunstet mehr Wasser und dann ist eben mehr Wasser in der Luft. Pro Grad Celsius, dass es wärmer wird, sind das 7% mehr Wasser in der Luft. Und klar, dieses Wasser, das kommt dann irgendwann auch wieder runter und dann eben häufiger geballt in diesen Starkregenereignissen. Ja, und dass es wärmer geworden ist, das wissen wir ja. Im weltweiten Schnitt sind wir schon bei 1,4 Grad Celsius Erderwärmung mehr im Vergleich zur vorindustriellen Zeit.
14: Das heißt, müssen wir uns auf noch mehr solcher wirklich extremen Wetterereignisse einstellen?
15: Ja, leider. Also so ein sogenanntes Jahrhunderthochwasser, das hieß ja so, weil das eben einmal im Jahrhundert auftritt. Aber so ist es eben nicht mehr. Sowas tritt mittlerweile sehr viel häufiger auf und darauf war eben auch im Ahrtal niemand eingestellt. Niemand da konnte sich vorstellen, dass es so ein heftiges Hochwasser jemals geben könnte. Und deswegen sind auch viele Leute zum Beispiel in ihren Erdgeschosswohnungen einfach ins ins Bett gegangen abends, weil sich das eben niemand vorstellen konnte, dass es so viel Wasser sein würde. Und da muss man jetzt in Zukunft aber eben immer wieder mit rechnen. Der Klimawandel führt auch in Mitteleuropa zu nie dagewesenen Unwettern.
14: Sagt Jennifer Siegler aus der ARD-Klimaredaktion.

0: Wir schauen auf die Uhr. Es ist 23.15 Uhr.
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2: Mit Werner Schoninger herzlich willkommen. Ein kleines Spektakel gab es am Wochenende rund um den Neubau der Ringbahnbrücke am Berliner Autobahndreieck Funkturm. Ein Spezialkran setzte Stahlträger auf die neuen Stadtautobahnbrückenpfeiler, die mehrere hundert Tonnen schwer waren. Damit war auch die Ringbahn für mehrere Tage unterbrochen, denn die schweren Träger mussten zum Teil über die Gleise geschwenkt werden. Auffrischender Wind führte zwischendurch zu kleinen Verzögerungen, kein Thema für die Profis. Am Morgen war der letzte Stahlträger dieser Bauphase an seinem Platz. RBB24-Reporterin Nela Richter hat es sich angesehen.
3: Von der Ostpreußenbrücke aus, am S-Bahnhof Messe Nord ZOB, kann man beides gut beobachten. Die Bauarbeiten am Funkturm und die Ringbahn, die seit dem Morgen wieder durchfährt zwischen Westend und Halensee. Manche Fußgänger bleiben stehen, gucken interessiert auf die riesigen gelben Kräne, auch Klaus Kuschara.
4: Ich bin ja heute Morgen erst auf die Idee gekommen, ich hatte aber gehört heute Morgen, dass die soweit fertig sind. Gestern Abend, wo wir noch ein bisschen Schwierigkeiten hatten, ja, mit Windböen und so weiter. Und nun bin ich neugierig geworden, denke, fährst du mal hierher und guckst du dir das mal an. Kolossaler Bau.
3: 5 massive rostrote Stahlträger liegen nun auf den neuen Brückenpfeilern, bis zu 320 Tonnen schwer. In Grundzügen kann man erahnen, wo in einem Jahr wieder eine komplette Fahrbahn mit Asphalt und Leitplanken sein soll. Die exakte Linienführung der alten, abgerissenen Ringbahnbrücke. Ein letzter Träger ist am Mittag eingehoben worden, mit einem Tag Verzögerung.
4: Aber fehlt noch eins, ja? Ah ja.
3: So weit entfernt von den Bahngleisen, dass die S-Bahnen währenddessen weiterfahren konnten. In der Mittagssonne des Montags kontrollierte ein gutes Dutzend Bauarbeiter mit orangen Westen und mit Helmen die Position des Trägers und dirigierte sich gegenseitig, während der Kran das Stahlstück sachte zentimeterweise absenkte. 1:15, der Träger legt auf. Meilenstein geschafft.
5: Bereits im August 2025 stand also dieses Wochenende vom 10. bis zum 12.7. fest als das Einhubwochenende. Und da fiebert man natürlich darauf hin, man legt alle Arbeiten darauf aus, dass es dann auch funktioniert. Aber wenn es dann näher kommt und wenn der Tag dann heran ist, dann ist die Nervosität doch ein bisschen größer.
3: Sagt Bernd Rothe, Leiter der Taskforce A100 der DEGES, der Planungs- und Baugesellschaft. Rückblick auf das Werk des Kranballetts vom Wochenende. Am Freitagmittag war die Ringbahnlinie unterbrochen worden. Die Uhr begann zu ticken. Deadline, Montagmorgen, S-Bahn-Betriebsbeginn. Auf der Baustelle brauchte es nun Stunde um Stunde Hochkonzentration und Zentimeterarbeit mit mehreren hundert Tonnen Stahl. Tatsächlich war es der Wind, der den Zeitplan am Sonntag in Verzug brachte. Zu hohe Windgeschwindigkeiten machten eine Sicherheitspause nötig, erklärt Bernd Rothe von der DEGES.
5: Um 20.30 Uhr, 21 Uhr ging es weiter und ich habe um 22.26 Uhr bereits den Touchdown bekommen von der Baustelle.
3: Heute, wo auch das letzte Teil liegt, geht der Blick von Bernd Rothe schon weiter auf die nächsten großen Dinge, etwas weiter nördlich, die Baustelle Westendbrücke. Für Ringbahnnutzerinnen gibt es absehbar eine Sperrung an einem Wochenende im August.
5: Und dann eine größere Sperrung des Bahnverkehrs insgesamt im Dezember. Wir haben da auch ein konkretes Datum bereits festgeschrieben, nämlich vom 18. bis zum 21. Dezember werden dann die Stahlteile eingehoben für die Westendbrücke.
3: Einhubwochenende Teil 2. Diesmal an der Westendbrücke.
2: Nela Richter mit ihrem Bericht über den Bau der neuen Ringbahnbrücke in Berlin. Von einer Baustelle zur nächsten. Ein Tunnel, den Fahrgäste nie benutzen werden und der trotzdem immens wichtig ist für den Berliner U-Bahn-Verkehr. Das ist der sogenannte Waisentunnel unter der Spree. Die BVG beginnt heute mit dem Neubau des Tunnels. RBB24-Reporter Jonas Wintermantel war auf der Baustelle.
6: Ein paar Treppen geht es hinab. Dann erstrecken sich vor einem scheinbar endlose Gänge. Ein Paradies für Sprayer, die hier die letzten Jahre ihre Spuren hinterlassen haben. Nach einigen Minuten zu Fuß erreicht man den eigentlichen U-Bahn-Tunnel. Aus der Richtung des Alexanderplatzes führen hier noch die Gleise heran. Dann ist plötzlich Schluss. Eine riesige Metallwand versperrt den Weg. Sie trennt den gesperrten Abschnitt vom übrigen Tunnelsystem. Hinter der Wand verläuft der alte Tunnel direkt unter der Spree. Seit gut 10 Jahren fährt im Waisentunnel nichts mehr. Lange wurde über eine Lösung gestritten. Inzwischen ist klar, der gut 100 Jahre alte Tunnelabschnitt unter der Spree ist so marode, dass er nicht mehr saniert werden kann. Er muss abgerissen und an derselben Stelle neu gebaut werden. Der Waisentunnel verbindet die U5 mit dem Netz der Linien U6 bis U9. Warum das so wichtig ist, erklärt BVG-Chef Henrik Falk.
7: Also er ist wahnsinnig wichtig, weil er im Prinzip die einzige Ost-West-Verbindung ist, die wir mit der U-Bahn zwischen der, im Großprofil zwischen der U5 und den restlichen großen Linien, also U6 bis U9, haben.
6: Die Sperrung des Tunnels führte in den letzten Jahren zu einem erheblichen logistischen Aufwand beim Transport der Wagen in die Werkstatt.
7: Was machen wir? Wir nehmen so einen Wagen, der wird auf einen LKW verladen, braucht 2 Wochen, bis er dann in die Werkstatt kommt, wieder zurückkommt. Normalerweise brauchen wir dafür 1 bis maximal 2 Tage. Da kriegt man so ein Gefühl. Und das hat natürlich eine große Fahrgastrelevanz.
6: Für Wirtschaftssenatorin und BVG-Aufsichtsratsvorsitzende Franziska Giffey eine gute Investition.
8: Es ist wirklich eine Investition, die uns ermöglicht, eben keine Schwerlasttransporte von U-Bahn-Zügen zur Werkstatt über das Berliner Straßennetz mehr abwickeln zu müssen, sondern tatsächlich das hier über das U-Bahn-Netz zu machen.
6: Baulich ist das Projekt alles andere als einfach. Der Tunnel liegt direkt unter der Spree, die ist offiziell Bundeswasserstraße. Gebaut wird also, während oben drüber der Schiffsverkehr weiterlaufen soll, erklärt Dennis Backwinkel, der das Projekt für die BVG umsetzt.
9: Damit man oben auch noch fahren kann mit den Schiffen, muss der Abbruch auch in 2 Abschnitten erfolgen. So einen Abbruch macht man so, dass man eine Baugrube in der Spree herstellt mit Spundwänden, die man dann hintereinander hinstellt, und so macht man eine Baugrube. Und dann wird der Tunnel, der Bestandstunnel, wird dann abgebrochen, auch vom Wasser aus.
6: Ist der alte Tunnel weg, wird eine neue Baugrube hergestellt, aus der das Wasser gepumpt wird. In 2 Abschnitten soll dann der neue Tunnel entstehen. Gearbeitet wird jeweils nur auf einem Teil des Flusses, damit die Schiffe auf der anderen Seite weiterfahren können. 4 Jahre sollen Abriss und Neubau dauern. 2030 sollen dann wieder U-Bahn-Züge durch den Waisentunnel fahren. Fahrgäste werden ihn auch künftig nicht nutzen, doch der Tunnelneubau, den sollen auch sie zu spüren bekommen. Weil die U-Bahn schneller gewartet werden können und damit schneller wieder im Berliner U-Bahn-Netz unterwegs sind.
2: RBB24-Reporter Jonas Wintermantel. Mit einem Verdacht auf üble Nachstellungen befasst sich gerade die Potsdamer Kriminalpolizei, tatverdächtig 2 Gymnasiasten. Was ihnen genau vorgeworfen wird, sagt RBB24-Reporter Johann Frederik Paul.
10: An einem Potsdamer Gymnasium sollen 2 Schüler heimlich intime Fotos von mehreren Schülerinnen gemacht haben. Das Bildungsministerium teilte auf Anfrage mit, dass die Aufnahmen in einer Weise erstellt worden seien, die gezielt intime körperliche Bereiche hervorheben und damit den höchstpersönlichen Lebensbereich der betroffenen Schülerinnen berühre. Von der Polizeidirektion West hieß es, die Kriminalpolizei ermittle nach mehreren Strafanzeigen. Bei den Beschuldigten handle es sich um 2 minderjährige Personen. Weitere Auskünfte, etwa zu Beweismitteln und dem Alter sowie der Klassenstufe der Betroffenen, erteilte die Polizei aus Datenschutzgründen nicht. Die Schülerinnen sollen laut dem Ministerium ohne ihr Wissen über einen längeren Zeitraum fotografiert worden sein. Demnach waren die Fälle am 29. Juni bekannt geworden, woraufhin sowohl Schulleitung als auch Eltern Anzeige erstatteten. Die 2 Schüler seien von der Schule vorläufig vom Unterricht ausgeschlossen worden, hieß es. Die Schulleitung habe umgehend gehandelt und verschiedene Maßnahmen ergriffen, etwa Gespräche mit Beteiligten und Eltern, heißt es aus dem Ministerium. Die betroffene Schule äußerte sich auf Anfrage zunächst nicht.
2: Informationen aus Potsdam von unserem Reporter Johann Frederik Paul. Ein Schluck Wasser aus der Leitung endet im schlimmsten Fall auf der Toilette. Dann, wenn Ekelbakterien im Trinkwasser sind, wie in Buko in Märkisch-Oderland. Die Menschen dort sollen deshalb das Wasser abkochen. Wie lange noch, erklärt RBB24-Reporterin Julia Vogel.
11: Seit 3 Wochen werden im Kurort Buko gründlich die Rohre gespült. Grund? Bei einer Routineuntersuchung wurden im Trinkwasser geringe Mengen von Kolibakterien entdeckt. Das Gesundheitsamt des Kreises Märkisch-Oderland schlägt Alarm. Der Wasserverband Märkische Schweiz läuft auf Hochtouren und versucht, die Ursache ausfindig zu machen. Bianca Boss, Leiterin des Gesundheitsamtes in Seelow, erklärt das Vorgehen so.
12: Es werden engmaschig, also alle 2 Tage Proben gezogen. Die Proben werden im Labor ausgewertet. Es gibt alle 2 Tage eine Konferenz der Beteiligten. Und wir tauschen uns dazu aus, was die nächsten Schritte und Maßnahmen sind.
11: Vor allem an den sensiblen Punkten des Ortes, wie Reha-Klinik, Schule, Seniorenheimen und Kitas, wird auf Kolibakterien getestet. Bis dahin heißt es für die Anwohnerinnen und Anwohner, Wasser abkochen. Laut Bianca Boss vom Gesundheitsamt sollte aber nicht nur das Wasser zum Trinken beachtet werden.
12: Alles, was mit Händewaschen, Duschen, auch mit Abwaschen von Geschirr zu tun hat, muss immer Trinkwasserqualität haben. Und wenn die Qualität beeinträchtigt ist, muss eben auch abgekocht werden.
11: Woher die Verunreinigung hier kommt und warum es bisher nur das Wassernetz von Buko betrifft, ist unklar. Thomas Mix, Bürgermeister von Buko, geht davon aus, dass es durch Fremdeinwirkung passiert ist. Belege gibt es dafür aber noch nicht.
13: Es muss irgendwo eine Einleitung geben, von denen niemand was weiß. Aber sobald man das gespült hat, kann man das nach und nach eingrenzen.
11: Bereits am Sonntag gab es deshalb einen großen Schritt vom Wasserverband. Der Hochbehälter, also der Speicher für das Trinkwasser, wurde außer Betrieb genommen und vollständig desinfiziert. Da E. coli-Bakterien Magen-Darm-Beschwerden, Durchfall und Erbrechen verursachen können, ist eine Identifizierung der Ursache so wichtig. Deshalb sind auch die Anwohnerinnen und Anwohner vorsichtig.
14: Das Wasser wird abgekocht, natürlich.
15: Ich dusche, putze Zähne, ich trink's nur nicht.
16: Duschen, Mund zu, Augen zu, durch.
11: Am Mittwoch werden die nächsten Ergebnisse aus dem Labor vorliegen. Dann entscheiden auch Gesundheitsamt und Wasserverband, wie es weitergeht.
2: Der Bericht von Julia Vogel aus dem RBB-Studio Frankfurt-Oder. Und das war der Tag in Berlin und Brandenburg mit Werner Schoninger. 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
2: So wirklich einladend sind viele Bahnhofsgebäude ja nicht gerade. Deshalb saniert die Bahninfrastrukturtochter Infrago jedes Jahr zahlreiche heruntergekommene Bahnhöfe. Darunter ist auch der Berliner S-Bahnhof Olympiastadion. Heute hat die Bahn die Halbzeit ihrer diesjährigen Sanierungspläne eingeläutet. Wirtschaftsreporter Johannes Frevel berichtet.
17: Gleich quadratmeterweise hat sich der Putz innen und außen

0: und etwas freundlicher wirkt.
1: Das soll sich ändern. Bundesweit mehr als 100 Bahnhöfe werden bis Jahresende auf Vordermann gebracht. Neue Bänke, dichtes Dach, mehr Wetterschutz, bessere Reiseinformation und ein saniertes, denkmalgeschütztes Empfangsgebäude. Der S-Bahnhof Olympiastadion in Berlin ist in diesem Jahr der bundesweit 70. fertige Bahnhof auf dem Sanierungsweg. Die 2,7 Millionen Euro Sanierungskosten für diesen Bahnhof teilen sich Berlin und die Bahn. Philipp Nagel, Chef der Bahninfrastrukturtochter Infrago, resümiert in seiner Bahnhofsrettungshalbjahresbilanz.
2: Dieses Jahr sind es 130 zukunftsfähige Bahnhöfe, die wir uns vorgenommen haben. Wir sind zuversichtlich, dass wir die 130 auch schaffen. Da bin ich sehr zuversichtlich. Wir haben es letztes Jahr auch geschafft, das Ziel zu erreichen, und wir werden auch dieses Jahr das Ziel schaffen. Ein großer Teil der Bahnhöfe hat Komponenten, die unter Denkmalschutz stehen. Und für uns ist das ein Auftrag, insbesondere natürlich an so einer geschichtsträchtigen Station wie hier bei Olympiastadion.
1: Bei wie vielen Bahnhöfen bundesweit eine Sanierung nötig ist, genaue Zahlen gibt es nicht. Etwa 300 von ihnen sind bereits saniert worden, und es geht weiter. Auf der Sanierungsliste steht in diesem Jahr in Berlin der Bahnhof Karlshorst, in Brandenburg etwa Golm, Ludwigsfelde, Wittenberge, Falkensee und Schneeberg. Bundesverkehrsstaatssekretärin Claudia Sturz verweist auf große Pläne in ganz Deutschland, die das Geschäft von Baufirmen ankurbeln.
3: Gemeinsam mit der Bahn geht es darum, allein an den Bahnhöfen bis 2035 1000 solcher Zukunftsbahnhöfe zu errichten. Sie werden modernisiert, sie werden aber vor allen Dingen auch barrierefrei gestaltet und den Bedürfnissen der Reisenden angepasst.
1: In Potsdam-Charlottenhof sind frischer Putz, Farbe und neue Türen bisher nicht in Sicht. Bis 2035 könnte es aber vielleicht klappen.
4: Ein Beitrag von Johannes Frevel.

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1: 30 mit Milat Kupay. Eine multinationale Schutztruppe für die Ukraine soll erstmals gemeinsame Manöver abhalten. Das hat die sogenannte Koalition der Willigen am Abend in Paris entschieden. Aus der Nachrichtenredaktion Karin Busche.
2: Die multinationale Truppe ist bereits bei früheren Treffen beschlossen worden. Sie soll einen Waffenstillstand in der Ukraine absichern, vorausgesetzt, es kommt dazu. Die jetzt geplanten Manöver sollen in Nachbarstaaten der Ukraine stattfinden, sagte Frankreichs Präsident Macron nach den Beratungen in Paris. Die genauen Pläne seien am Abend vorgestellt worden. Welche Länder betroffen sind und wie viele Soldaten teilnehmen sollen, sagte er nicht. Darüber hinaus haben 9 europäische Länder angekündigt, mit der Ukraine eine gemeinsame europäische Raketenabwehr aufzubauen.
1: US-Präsident Trump hat angekündigt, iranische Häfen in der Straße von Hormus erneut zu blockieren. Das US-Militär werde die Schiffe des Iran oder dessen Kunden daran hindern, ein- oder auszulaufen, schrieb Trump im Internet. Aus Washington, Gudrun Engel.
3: Es ist eine steile Aussage. Die Sperrung der Straße von Hormuz für Iran und dessen Kunden aktiv durch das US-Militär, dafür aber freie Durchfahrt und freie Passage für alle anderen Länder unter dem Schutz der USA. Er bezeichnet die USA deshalb jetzt als Schutzengel der Straße von Hormuz. Doch wie immer bei Donald Trump sind Schutzengeltätigkeiten nicht kostenfrei zu haben. Deshalb sollen 20% des verschifften Warenwertes an die USA fließen.
1: Bei Volkswagen hat Konzernchef Blume zum ersten Mal konkrete Zahlen zu seinen Sparplänen genannt. Er bestätigte im VW-Intranet, dass bis zu 50.000 zusätzliche Stellen abgebaut werden könnten, falls die Arbeitskosten nicht deutlich sinken. Diese Zahl ergibt sich laut Blume, wenn die Kosten auf ein wettbewerbsfähiges

0: das Niveau gesenkt werden sollen. Die Kosten lägen bei VW noch um 20% über dem Durchschnitt anderer Konzerne. Die Digitalbranche hat vor einem möglichen Social-Media-Verbot für Kinder in Deutschland gewarnt. Bitkom-Hauptgeschäftsführer Rohlider sagte, pauschale Zugangsbeschränkungen oder Verbote für ganze Altersgruppen seien der falsche Weg. Medienkompetenz entstehe durch begleitete Praxis, nicht durch Ausschluss. Zuvor hatte EU-Kommissionspräsidentin von der Leyen einen Vorschlag ihrer Behörde für ein Mindestalter nach dem Sommer angekündigt. Experten hatten von der Leyen einen Bericht überreicht, in dem sie für ein Mindestnutzungsalter von 13 Jahren warben. Und das Wetter in Deutschland: nachts häufig trocken, im Süden und Südwesten gebietsweise Schauer und Gewitter, Tiefstwerte 22 bis 12 Grad. Morgen oft freundlich, im Süden und in den Mittelgebirgen teils kräftige Gewitter und Schauer, Höchstwerte 23 Grad an den Küsten bis 36 Grad im Markgräfler Land. Am Mittwoch viel Sonne, im Süden teils Schauer, einzelne starke Gewitter, 23 bis 33 und am Donnerstag einzelne Schauer und Gewitter. Das waren die Nachrichten.
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2: Und hier starten wir nochmal mit der Falschfahrermeldung. Achtung, auf der B535 Heidelberg-Schwetzingen. Zwischen der A5 Heidelberg-Schwetzingen und Schwetzingen kommt Ihnen ein Falschfahrer entgegen. Fahren Sie bitte äußerst rechts und überholen Sie nicht. Ich wiederhole nochmal, auf der B535 Heidelberg-Schwetzingen, zwischen der A5 Heidelberg-Schwetzingen und Schwetzingen, ist ein Falschfahrer unterwegs. Vorsicht in beiden Richtungen. Dann die A1, Bremen Richtung Osnabrück. Die ist zwischen Wildeshausen West und Ahlhorner Heide wegen einer Nachtbaustelle bis 6 Uhr gesperrt. Die A9, Nürnberg Richtung Halle-Leipzig, ist am Dreieck Bayreuth-Kulmbach auf der Überleitung zur A70 Richtung Bamberg bis 6 Uhr früh gesperrt. Die A10, Dreieck Spreeau Richtung Dreieck Barnim, ist zwischen Berlin-Marzahn und Berlin-Hohenschönhausen nach einem Unfall aktuell gesperrt. Die A42 Kamp-Lindfort Richtung Dortmund ist zwischen Oberhausen Zentrum und Kreuz Essen Nord wegen Bauarbeiten gesperrt. Die A71 Suhl Richtung Schweinfurt ist zwischen Meiningen Süd und Renzwershausen wegen Wartungsarbeiten im Tunnel Eichelberg bis 6 Uhr gesperrt. Hier gibt's eine Umleitung, die erfolgt über die U44. Und die A99 München-Eschenried Richtung München-Allach zwischen dem Dreieck München-Eschenried und dem Dreieck München-Allach aktuell 2 Kilometer Stau. Soweit der Blick auf die Straßen. Ihnen weiterhin eine gute Fahrt. Kommen Sie gut in diese Nacht.
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2: Heute mit Max Seib am Mikrofon. Guten Abend. Und gleich zu Beginn die Entwarnung, gerade frisch von der B535 Heidelberg-Schwetzingen. Kein Falschfahrer mehr zwischen der A5 und Schwetzingen. Jetzt zu einem anderen Thema. Fördergelder aus der EU. Sie werden bisher direkt mit den jeweiligen Regionen verhandelt. In Zukunft könnte sich genau das aber ändern, denn Ursula von der Leyen und ihre EU-Kommission wollen künftig mit Nationalstaaten sprechen, also zum Beispiel mit der Bundesregierung und nicht mit Bundesländern. Das sorgt bei Ministerpräsidenten wie Sachsens Michael Kretschmer für Kritik. Er nennt die Pläne eine, Zitat, Entmachtung der Regionen. Was entfacht da gerade diesen Widerstand und was plant Brüssel? Andreas Meyer-Feist berichtet.
3: Er gilt als einer der besten Kenner der EU-Regionalförderung, der ehemalige österreichische EU-Kommissar Johannes Hahn. Das Ziel?
4: Die weniger gut entwickelten Regionen stärker an den Durchschnitt heranzuführen.
3: In Krisenzeiten wirke die Förderung oft nicht gut, weil die Länder ihre Eigenanteile nicht mehr aufbringen könnten und Projekte scheitern würden. Auch der Aufwand sei erheblich. Nach der Devise, wer sich's leisten kann, bekommt mehr, wer nicht, geht oft leer aus.
5: We need to boost European cohesion and regions. To take everyone along.
3: Wir müssen den europäischen Zusammenhalt und die Regionen stärken, um alle mitzunehmen, fordert deshalb Ursula von der Leyen. Statt einzelner Fördertöpfe will die EU-Kommissionschefin Partnerschaftspläne, eine Art EU-Handschlagpolitik. Der Europäische Fonds für regionale Entwicklung, der Europäische Sozialfonds und der Agrarfonds sollen in einem einzigen nationalen Plan pro Mitgliedstaat gebündelt werden. Geld gibt es dann nur, wenn Ziele und Pläne aufgestellt werden. Gefördert werden soll, was allen zugute kommt. Die Verwaltung würde dann aber in der jetzigen Form nicht mehr so in die Zuständigkeit der Bundesländer fallen wie bisher, sondern durch den Bund gesteuert werden. Im Großen und Ganzen könnte ein neues System aber weniger Bürokratie bringen, weniger Aufwand und mehr Klarheit, sagt die ehemalige EU-Kommissarin Lisa Ferreira und plädiert für Bürokratieabbau für Kommunen und Unternehmen.
6: We need greater administrative capacity because the challenges are greater too.
7: Wir brauchen eine größere Verwaltungskapazität, da auch die Herausforderungen gewachsen sind. Programme müssen beschleunigt und die neue digitale Welt muss gemeistert werden. Alle zur Verfügung stehenden Mittel sollten genutzt werden, um durch Erfahrungsaustausch und Zusammenarbeit neue Kapazitäten aufzubauen.
6: Shared experiences and sharing policy learning.
3: Ein Puffer soll dafür sorgen, dass Geld in Krisenzeiten dahin kommt, wo es gebraucht wird. Und ein Mindestbeitrag von insgesamt 450 Milliarden Euro soll für die am wenigsten entwickelten Regionen reserviert bleiben. Projekte sollen auch nicht mehr so einfach versanden, wenn die Kofinanzierung scheitert. Ob das alles so kommt, muss sich noch zeigen. Ab 2028 soll es losgehen. Die 27 EU-Staaten sind sich noch nicht einig über die Details. Auch das Europaparlament fordert Änderungen. Die irische Ratspräsidentschaft will jetzt Bewegung in die Sache bringen und bis zum Herbst einen Kompromiss vorlegen. Dann wird man wohl klarer sehen, in welche Richtung die EU-Regionalförderung geht.
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2: Es ist Sommer und damit auch Hochzeitssaison, denn die allermeisten Ehen, die werden ja in den Sommermonaten geschlossen. Eine Frage, die viele rund um den vermeintlich schönsten Tag im Leben weniger gerne angehen, ist die Frage, was, wenn es nicht klappt? Worauf sollte man schon vor der Eheschließung achten, damit es im Fall der Fälle fair zugeht? Auch wenn es unromantisch ist, genau diese Frage nehmen wir uns jetzt einmal vor in kompakten 3 Minuten, dann wissen wir alle Bescheid. Und die Infos, die liefert uns Wiebke Nielsen.
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9: Ausgeliebt hat es sich laut Statistischem Bundesamt im Schnitt nach 14 Jahren und 7 Monaten. Nach einer möglicherweise teuren Hochzeit kostet auch die Scheidung. Das Gericht nimmt das Nettoeinkommen beider Ehegatten mal 3, das ist dann der Verfahrenswert, aus dem sich die Kosten fürs Gericht, für Anwälte und Notare ergeben. Und es gibt eine sogenannte Streitwerterhöhung durch das Vermögen. Familienrechtsanwältin Nadine Rumke empfiehlt grundsätzlich einen Ehevertrag, auch wenn man nicht schon davon ausgehen möchte, dass die Ehe scheitert, aber...
10: Sie haben eine Krankenversicherung, damit wollen Sie nicht krank werden, sondern das ist die Absicherung für den Notfall und das ist auch der Ehevertrag. Einen Ehevertrag schließen Sie zu guten Zeiten. Da geht man normalerweise noch fair und mit Respekt miteinander um.
9: Aber auch noch während der Ehe kann ein solcher Vertrag abgeschlossen werden. Gesetzliche Auswirkungen der Ehe könnten so abgemildert werden, wie der Zugewinnausgleich. Hier geht es um während der Ehe angespartes Vermögen. Beispiel: Sabine spart im Laufe der Ehe 40.000 Euro an, ihr Mann Thomas nur 10.000 Euro. Dann gibt es zwischen den beiden Summen eine Differenz von 30.000 Euro. Und die wird dann durch 2 geteilt. Thomas bekommt dann 15.000 Euro, das ist der Zugewinnausgleich. Hintergrundgedanke ist, dass beide etwas von ihren Fähigkeiten in die Ehe einbringen, sei es bei Haushaltsführung, Kindererziehung oder eben Erwerbsarbeit, man sich also in einer Ehe gegenseitig den Rücken frei hält. Nadine Rumke.
10: Man geht erstmal grundsätzlich davon aus, dass in der Ehe, auch wenn es nur auf den Namen eines Ehegatten Vermögen festgelegt wird, dass es sozusagen aber trotzdem irgendwie durch die Ehearbeit aber trotzdem mit erwirtschaftet worden ist. Also jeder hat da irgendwie einen Anteil dran.
9: Der Zugewinnausgleich gilt aber nicht für Erbschaften, Schenkungen und auch nicht für Schulden des Partners. Per Ehevertrag lässt sich festlegen, dass es erst ab einer gewissen Mindestdauer der Ehe einen Zugewinnausgleich gibt oder nur, wenn der andere Partner verstirbt, also nicht bei Trennung. Anwältin Nadine Rumke.
10: Grundsätzlich macht es Sinn, wenn unterschiedlichste Vermögenswerte da sind. Und ich finde es auch ganz, ganz wichtig, gerade für Frauen, die hochqualifiziert ausgebildet sind, die meistens immer noch dann, wenn gemeinsame Kinder aus der Ehe hervorgehen, schon in ihrer Erwerbstätigkeit dann eher Einschränkungen hinnehmen, dass dann auch dementsprechend über Kompensationen im Unterhalt oder irgendwas gesprochen wird, weil bestimmte ehebedingte Nachteile holen sie nicht unbedingt wieder auf.
9: Nur ein unwesentlicher Teil des eigenen Vermögens darf ohne Rücksprache mit dem Ehepartner ausgegeben werden. Je nach Vermögenswert gelten gewisse Prozentsätze. Auch das lässt sich per Ehevertrag abschwächen, die eigene Freiheit stärken. Und es geht um den Versorgungsausgleich mit Rentenanwartschaften, also um die während der Ehe angesammelten Rentenpunkte in der gesetzlichen Rentenversicherung bzw. die Anrechte in der Beamtenversorgung, in der privaten oder betrieblichen Altersvorsorge.
2: Wann Eheverträge sinnvoll sind, ein Beitrag war das von Wiebke Nielsen. Über 10 Millionen Tonnen. So viele Lebensmittel landen jedes Jahr in Deutschland im Müll, weil sie nicht gegessen oder auch schon zu viel produziert werden. Ein Startup aus Köln will genau dort gegensteuern, und zwar mit künstlicher Intelligenz. Und die Firma, die befindet sich in guter Gesellschaft, denn gerade in diesen wirtschaftlich angespannten Zeiten kommen immer mehr Startups auf den Markt. Woran liegt das und mit welchen Herausforderungen kämpft das KI-Startup aus Köln? Das hat sich Michelle Krasenbrink genauer angeschaut und dafür einen der beiden Gründer getroffen an einem für Startups sehr typischen Ort.
11: Justus Lauten hat ein Unternehmen mit über 30 Mitarbeitern, aber nicht einmal ein eigenes Büro. Stattdessen hat er einen Raum in einem Coworking Space in Köln angemietet.
12: Das ist jetzt wirklich nicht so ein tolles Office, wo man sagt, wow.
11: Seit 2019 entwickelt Lauten eine Software, mit der Geschäfte weniger Lebensmittel wegschmeißen müssen. Sein Programm soll täglich genau vorhersagen, wie viele frische Lebensmittel die Geschäfte verkaufen werden. Beispielsweise an der Backtheke im Supermarkt.
13: Nehmen wir mal hier das Kürbiskernbrot, haben wir 5 Stück, die voraussichtlich verkauft werden. Und dann wird noch mit einem gewissen Sicherheitspuffer gerechnet bei dem Brot, sodass wir dann hier die finale Bestellmenge von 7 Stück haben.
11: Das Unternehmen von Justus Lauten will gerade vor allem Kunden gewinnen und expandieren. Seine Software basiert auf künstlicher Intelligenz.
13: Wir schauen uns die Verkäufe der Vergangenheit an, wissen also, je nachdem wie heiß es war, wie viel es geregnet hat, ob gerade Schulferien war, wie sich ein Artikel verkauft. Und trainieren damit ein KI-Modell. Das lernt also anhand der historischen Daten, wie sich die Verkäufe entwickeln. Und wir können dann für die nächsten 14 oder 30 Tage die Prognose weiterschreiben und unseren Kunden zur Verfügung stellen.
11: Über 3000 neue Startups wurden in Deutschland in den vergangenen 6 Monaten gegründet. Mehr als je zuvor. Das meldet der Bundesverband Deutsche Startups, die Interessensvertreter der Branche. Eigentlich widerspricht das der Wirtschaftslage. Die Firmenpleiten in Deutschland sind auf dem höchsten Stand seit 21 Jahren. An der Uni Köln leitet Marc Klei ein sogenanntes Startup-Center.
14: Und wir organisieren quasi die Leute zu qualifizieren.
11: Menschen aus dem Umfeld der Uni erhalten hier Hilfe, wenn sie Unternehmen gründen wollen. Klei sagt, dass Startups gerade boomen, sei kein Zufall.
15: Wenn die wirtschaftlichen Zeiten schwieriger sind, dann kommt meiner Meinung nach diese Alternative der, ach, ich kann doch auch was selber machen, ich habe doch eh schon lange eine Idee und das wollte ich immer schon mal ausprobieren, stärker in den Vordergrund. Und dann haben sicherlich auch etliche Leute mehr Mut, das mal auszuprobieren. Und deswegen glaube ich, dass das immer so bleiben wird. Gute wirtschaftliche Zeiten, eher sinkende Start-up-Zahlen, eher schlechte Zeiten, steigende Start-up-Zahlen.
11: Und so hofft die Start-up-Branche auf bleibenden Erfolg. Ebenso der Gründer Justus Lauten aus Köln. Auch dann, wenn der Boom der künstlichen Intelligenz abflachen sollte.
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2: 20 Sanktionspakete der EU gegen Russland gibt es bereits. Noch in dieser Woche soll ein 21. Paket beschlossen werden von den EU-Außenministern. Einig sind die sich allerdings noch nicht, denn jedes Land versucht zu verhindern, dass es durch die Sanktionen selbst wirtschaftliche Nachteile bekommt. Deshalb ist nun unter anderem russischer Fisch von der Sanktionsliste verschwunden. Sabrina Fritz berichtet.
16: Das Fischstäbchen ist gerettet. Im neuen Sanktionspaket gegen Russland sollte ursprünglich auch der Handel mit Fischereiprodukten betroffen sein, vor allem Kabeljau und Alaska-Seelachs. Weil in vielen Fischstäbchen aber Alaska-Seelachs aus russischen Gewässern steckt, befürchteten Branchenvertreter schon eine Krise im Kühlregal. Doch diese ist nun vom Tisch. Im 21. Sanktionspaket ist vom Fisch nicht mehr die Rede.
17: Yes, first on fish. I must say that before I was, you know, in this job, I didn't know that fish are so geopolitical.
16: Bevor ich diesen Job hatte, wusste ich nicht, dass Fisch so politisch ist, so die EU-Außenbeauftragte Kaja Kallas. Dafür soll der Handel mit Öl und Kryptowährungen erschwert werden. Auch weitere Schiffe der russischen Schattenflotte stehen auf der Sanktionsliste, ebenso wie einzelne Personen aus Russland. Doch auch um dieses 21. Sanktionspaket wird nach wie vor gerungen. Es sollte noch in dieser Woche verabschiedet werden, doch sicher ist das nicht, so die EU-Chefdiplomatin. Ich kann Ihnen keine Garantie geben. Die Arbeit geht weiter. Ich hoffe, dass das Sanktionspaket wirksam ist, denn die Angriffe gegen Zivilisten in bevölkerungsreichen Gebieten gehen weiter. Bei Sanktionen gegen jüdische Siedler im Westjordanland ist dagegen keine Einigung in Sicht. Diese Siedlungen sind illegal und verstoßen gegen das Völkerrecht. Soweit herrscht Konsens unter den 27 Mitgliedstaaten. Rund 20 EU-Staaten hatten darauf gedrängt, den Export von Obst und Gemüse aus diesem Gebiet in die EU zu beschränken. Die Europäische Union ist der wichtigste Absatzmarkt für diese Produkte. Zu den Befürwortern gehört Irland, das nun für die nächsten 6 Monate den EU-Vorsitz hat.
18: I think Ireland's position is well known. We have advocated and I have advocated for a full ban on trade in the occupied territories.
16: Die Haltung Irlands ist klar. Wir treten für einen totalen Boykott von Produkten aus den illegalen Siedlungen ein, so die irische Außenministerin Helen McEntee. Irland gehört neben Spanien zu den schärfsten Kritikern der israelischen Regierung. Deutschland ist gegen solche Maßnahmen und setzt auf Gespräche, so der deutsche Außenminister Wadefuhl in Brüssel.
19: Zu der Siedlungspolitik. Sie steht nicht im Einklang mit internationalem Recht. Das habe ich auch noch mal bei einem Besuch in Israel ja in der vergangenen Woche klar gemacht und insbesondere deutlich gemacht, dass wir erwarten, dass die israelische Regierung gegen Siedler, die mit Gewalt dort vorgehen, hart und entschlossen vorgeht.
16: Auch die Situation im Gazastreifen sei überhaupt nicht gelöst. Der 20-Punkte-Plan von US-Präsident Trump weit davon entfernt, erfüllt zu werden.
2: Sabrina Fritz war das mit einem Überblick über die aktuellen Verhandlungen der EU-Außenminister. Es ist nicht einfach nur eine Zahl, eine bloße Statistik, sondern die bedrückende Realität für Jüdinnen und Juden in Deutschland. So hat der Präsident des Zentralrats der Juden in Deutschland, Josef Schuster, auf die jüngsten Zahlen zu antisemitischen Vorfällen reagiert. Mehr als 8.700 Fälle gab es im vergangenen Jahr, etwas mehr als im Jahr zuvor. Das hat der Bundesverband der Recherche- und Informationsstelle Antisemitismus ermittelt. Was diese Zahlen konkret für die Betroffenen bedeuten, für ihr Leben und ihren Umgang mit ihrem Umfeld, das zeigt Markus Pfalzgarf, der die jüdische Gemeinde in Stuttgart besucht hat.
20: Ein ganzer Ordner voller Drohungen, Beleidigungen, Anfeindungen, gesammelt in der jüdischen Gemeinde in Württemberg. Die Vorsitzende Barbara Traub blättert durch Bilder von antisemitischen Schmierereien, Postkarten mit antijüdischen Klischees und seitenlangen Schmähungen. Sogar gegen den jüdischen Kindergarten gab es schon Drohungen. Sie richten sich aber meist gegen Personen oder die Gemeinde als Ganzes, sagt Barbara Traub.
21: Bis hin eben zu Beschimpfungen auch. Das hat eine ganze Bandbreite. Also da zum Beispiel, sehr geehrtes Kollegium dieses von Ungläubigen verpesteten Systems, wir haben mehrere Sprengsätze, 300 Kilo in einem hochpotenten Sprengstoff in ihrer Einrichtung versteckt. Sie wird innerhalb der nächsten 96 Stunden per Zeitzünder oder Fernzünder explodieren und Menschen töten. Das war ein Monat nach dem Überfall der Hamas.
20: Vor allem seit den Hamas-Attentaten vom 7. Oktober 2023 werden Jüdinnen und Juden als Ziel von Hasskriminalität öfter mit Israel gleichgesetzt. Aber auch schon vorher hat es sogar Gewalt gegeben, wie etwa bei einem Brandanschlag auf die Synagoge in Ulm im Jahr 2021. Die Täter wollen Angst säen, sagt Barbara Traub.
21: Es geht immer wieder eigentlich um Bedrohungsatmosphäre auszulösen. Das kann man aus diesen ganzen Zuschriften letztendlich herausnehmen. Und natürlich auch immer wieder die Aufforderung zu verschwinden. Das wiederholt sich in verschiedenen Zuschriften, die wir erhalten.
20: Und das hat Folgen. Viele Jüdinnen und Juden berichten davon, sich lieber nicht offen zu zeigen. Einer von ihnen ist 19 Jahre alt und kommt aus der Region Stuttgart. Er möchte hier Ben genannt werden. Er trägt mehrere Armbänder, aber keines davon zeigt einen Davidstern oder andere jüdische Symbole. Eine Halskette, wie sie beispielsweise für manche Christen selbstverständlich ist, kommt für Ben nicht in Frage.
22: Ich könnte jetzt nicht mit meiner Davidsternkette zum Beispiel durch Stuttgart, durch die Innenstadt laufen, ohne irgendwie einen Blick zu bekommen oder wirklich bis hin zu Schubsen, Spucken oder sogar Schlimmeres.
20: Manche berichten davon, übers Auswandern nachzudenken. Andere, so hören wir von der Gemeinde, wollen jetzt erst recht jüdisches Leben sichtbar machen. Um ein differenziertes Bild zu zeigen, engagiert sich Ben ehrenamtlich bei Meet a Jew, einem Begegnungsprojekt des Zentralrats der Juden. Gruppen oder Vereine können dort Treffen mit jüdischen Menschen anfragen, um ganz direkt miteinander ins Gespräch zu kommen. Auch die jüdische Gemeinschaft in Württemberg setzt auf Bildungsarbeit. Sie alle eint die Zuversicht, dass Aufklärung und Dialog helfen können, Antisemitismus zurückzudrängen.
0: Ein Beitrag von Markus Pfalzgraf.
4: Kultur.
0: 5 Jahre ist es her, dass es im Ahrtal in Rheinland-Pfalz eine bis dahin unvorstellbare Katastrophe gab. Eine Katastrophe, die alles verändert hat. Bei der Flut sind alleine dort 135 Menschen gestorben. Über 9000 Gebäude wurden zerstört. Bis heute sind die Menschen vor Ort von so etwas wie Normalität weit entfernt. Damals ist auch vieles unwiederbringlich verloren gegangen, das eng mit der Identität und der Geschichte des Ortes zusammenhängt. Viele Kulturgüter zum Beispiel. Mein Kollege Ocke Bandixen hat mit Heike Werns-Kaiser von der Stadtverwaltung Bad Neuenahr-Ahrweiler gesprochen. Sie ist dort zuständig für die städtische Sammlung. Und er hat sie zunächst gefragt, wie groß das Ausmaß der Zerstörung damals war.
5: Das Wasser, das Hochwasser ist in das Depot der Sammlung eingedrungen und hat dieses Depot eben komplett geflutet. Und dadurch, dass es sich in einer Tiefgarage befand, war es nicht möglich, hier auch direkt Maßnahmen zu ergreifen, um die Objekte aus den Räumlichkeiten herauszuholen, weil nun einfach erstmal ja die gesamte Infrastruktur ja zerstört war und die Menschenrettung Vorrang hatte, sodass die Objekte dann in dieser Brühe auch über eine längere Zeit verblieben sind.
23: Genau, das wollen wir nicht vergessen und das wird auch bei unserer Berichterstattung immer eine Rolle spielen, dass natürlich die hohe Opferzahl und die großen Verluste, die Menschen erleiden mussten, natürlich auch menschlicher Art waren in den Familien. Das sind ja ganz tragische Ereignisse gewesen für ganz viele Menschen. Dennoch ist eben auch die Sammlung in den Museen und den Depots und Archiven ja auch betroffen gewesen. Was ist wirklich richtig verloren gegangen oder was konnte auch vielleicht sogar gerettet werden bei Ihnen?
5: Also unser spezieller Fall ist ja, dass die Objekte eben so lange in dieser Schlammbrühe verblieben sind und dadurch haben wir einen hohen Verlust an Objekten, die zum Beispiel Möbel, die mit Holzverbindungen, Leimen einfach sehr beeinträchtigt waren, weil sich das alles aufgelöst hat. Also Papiere, Fotografien, Materialien haben sich durch diesen langen Aufenthalt in dieser Brühe aufgelöst. Und dadurch haben wir hohe Verluste, wo wir einfach sagen müssen, das Objekt existiert gar nicht mehr. Das ist nicht mehr in der eigentlichen Form da. Auf der anderen Seite haben wir etwas weniger wie die Hälfte unseres Bestandes bergen können. Und hier ist es sehr, sehr erstaunlich, was wir doch alles auch restaurieren lassen können und auch wieder durch die Restaurierung instand setzen können. Das sind vor allen Dingen die Gemälde, es sind Grafiken, es sind die Porzellane, die Keramiken, die auch wieder erwarten stark beeinträchtigt sind durch diesen Schlamm vor allen Dingen, also weniger durch das Wasser, sondern durch den Schlammeintrag. Aber hier kann man doch eine ganze Menge machen.
23: Wenn Sie das so schildern, dann merke ich ja, dass Ihnen das auch sehr nahe geht. Haben Sie zwischendurch mal ein bisschen den Mut verloren?
5: Also ich hätte ihn bestimmt verloren, hätte ich nicht so viel Unterstützung. Also ich muss das auch immer wieder betonen. Ich mache das ja nicht alleine. Ich stehe zwar, mein Gesicht steht irgendwie für diese Kulturgutrettung in Bad Neuenahr-Ahrweiler, aber ich bin ja nur die Spinne. Es gibt ganz, ganz, ganz viele Menschen und Museumskollegen, Fachkollegen, die behilflich sind, dass diese Objekte wieder instand gesetzt werden können, dass sie überhaupt wieder da sind, ästhetisch ablesbar sind und die unterstützen das und da darf man einfach gar nicht mutlos werden und kann es nicht. Also da kommt so viel positives Feedback und so viel Rückenwind. Nein, also so wirklich mutlos nicht, nein.
0: Sagt Heike Werns-Kaiser von der Stadtverwaltung Bad Neuenahr-Ahrweiler über die Folgen der Flut, auch für die Kulturgüter der Region. Morgen sind es 5 Jahre seit der Flutkatastrophe.
4: Standpunkte.
2: Australien hat sie schon eingeführt, Großbritannien plant sie und die Europäische Union, die steuert jetzt ebenfalls auf Social-Media-Einschränkungen für Kinder zu. Ein Expertengremium empfiehlt der EU-Kommission, TikTok und Co. für unter 13-Jährige ohne Aufsicht zu untersagen und für ältere Jugendliche gestaffelt einzuschränken. Unser Gastkommentar kommt heute von Ronja Prier, Chefredakteurin von Watson, und sie sagt, sie würde woanders ansetzen.
3: Es ist so schön einfach. Man spricht ein Verbot für Social Media aus und alle Probleme sind gelöst. Doch so leicht ist es nicht. Ich würde sogar sagen, eine Altersbeschränkung für unter 13-Jährige bringt uns kein Stück weiter. Vor allem deshalb, weil ein Verbot, das zum Beispiel mit Alterssperren funktioniert, viel zu leicht zu umgehen ist. Kinder wachsen heute auf mit Social Media. Für viele ist das auch ein Ort für Information und Kommunikation. Problematisch ist, wie Menschen damit umgehen. Es sind die Gewalt, Suchtgefahren, Hass, die dort zu sehen sind. Aber Gewalt, Suchtgefahren, Hass, all das kann auch im echten Leben vorkommen. Das sind also Dinge, vor denen wir Kinder gar nicht bewahren können. Weshalb wir ihnen beibringen müssen, damit umzugehen. Im Leben und auf Social Media. Was Kinder brauchen, ist nicht ein pauschales Social-Media-Verbot, das lediglich den Eindruck vermittelt, dass etwas getan wird, sondern im Gegenteil, sie brauchen eine Social-Media-Kompetenz. Die Frage muss doch sein, wie stellen wir sicher, dass auch Kinder sich in digitalen Räumen gefahrlos bewegen können? Darauf eine Antwort zu finden, würde wirklich helfen. Aber das ist natürlich auch deutlich komplizierter als ein generelles Verbot.
2: Der Kommentar von Ronja Prier. Der Reutlinger Generalanzeiger würde ein Verbot dagegen mehr als begrüßen und zieht einen drastischen Vergleich.
4: Niemand, der bei klarem Verstand ist, würde einem Kind Drogen wie Alkohol, Cannabis oder Heroin frei zugänglich machen. Nur weil man etwas nicht inhaliert, trinkt oder spritzt, heißt das nicht, dass es nicht schlimm abhängig macht und besonders dem noch nicht fertig ausgebildeten Gehirn von Minderjährigen schadet. Es wird Zeit, dass Kommission und EU-Parlament den großen Tech-Konzernen endlich hart gegenübertreten. Denn diese sind nichts anderes als digitale Dealer, die mit der Sucht von Kindern und Jugendlichen Milliarden verdienen.
2: Auch Annabel Prokus vom Deutschlandfunk hat sich mit dem Thema auseinandergesetzt und hadert mit dem ein oder anderen Punkt.
6: Die Zugangsbeschränkung für 3- bis 13-Jährige zum Beispiel. Die Experten sagen, Kinder und Jugendliche könnten Social Media und andere Online-Dienste wie KI-Chatbots und Videospiele nutzen, wenn Eltern oder Lehrer dabei sind. Wenn es eine Aufsicht gibt, mit der Kinder und Jugendliche auch über das Erlebte sprechen können. Das ist erstmal keine schlechte Idee. Gleichzeitig irritiert das, denn die großen Social-Media-Plattformen haben in ihren allgemeinen Geschäftsbedingungen eine strikte Altersgrenze von 13 Jahren. Auch wenn die öfter umgangen als eingehalten wird, ist es doch eine klare Grenze. Und die findet sich auch in europäischen Datenschutzregeln wieder. Insofern ist diese Empfehlung der Experten ein Geschenk an die Tech-Unternehmen. Ein Argument, warum man die selbst auferlegte Grenze von 13 Jahren auch in Zukunft nicht streng durchsetzen muss.
2: Die Meinung von Annabel Prokus. Und das Redaktionsnetzwerk Deutschland, das meint, es steht und fällt sowieso alles mit Mama und Papa.
4: Entscheidend bleibt auch künftig, keine Altersverifikation der Welt schützt Kinder zuverlässig, wenn die Eltern ihnen das entsperrte Smartphone in die Hand drücken oder vorhandene Jugendschutzfunktionen gar nicht erst aktivieren. Und wenn Eltern selbst den halben Tag am Handy hängen, fehlt jegliche Vorbildfunktion. Letztendlich kommt es also weiter vor allem auf die Eltern an.
2: Das waren die Standpunkte. Zusammengestellt hat sie heute Martin Seiler.

0: Es ist ein großes Problem für Alleinerziehende in Deutschland. Wenn das andere Elternteil nicht oder zu wenig zahlt, fehlt oft Geld für die Kinder. Bisher springt dann der Staat ein, zumindest bis zum 18. Geburtstag. Das könnte sich nun aber ändern. Welche Folgen das hat, da schauen wir gleich ausführlich drauf. Jetzt aber erstmal das Wichtigste im Überblick in den Nachrichten.
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2: Um 0 Uhr mit Milat Kupay. Die europäische Schutztruppe für die Ukraine soll in den kommenden Monaten erstmals gemeinsame Manöver abhalten. Diese sollten in den Nachbarstaaten der Ukraine stattfinden, sagte Frankreichs Präsident Macron nach Beratungen der sogenannten Koalition der Willigen. Aus Paris, Kai Rienecker.
3: Bei den Manövern geht es um eine bereits bei früheren Treffen beschlossene multinationale Truppe unter der Führung von Frankreich und Großbritannien. Diese soll einen Waffenstillstand oder ein Friedensabkommen in der Ukraine absichern, vorausgesetzt es kommt dazu. Darüber hinaus hat sich eine Gruppe von europäischen Ländern entschieden, mit der Ukraine ein gemeinsames System einer ballistischen Raketenabwehr aufzubauen, darunter auch Deutschland. Diese gemeinsame Architektur der Luftabwehr solle der Ukraine, aber auch Europa insgesamt helfen, sich zu verteidigen.
2: Die USA haben nach eigenen Angaben erneut iranische Ziele angegriffen. Gegen 23 Uhr deutscher Zeit hätten die Streitkräfte die dritte Nacht in Folge Angriffe gestartet, teilte das zuständige Regionalkommando des US-Militärs mit. Damit schränke man die Fähigkeit des Iran, Attacken auf unschuldige Zivilisten und die Handelsschifffahrt auszuüben, weiter ein, hieß es weiter. Die USA haben in den vergangenen Tagen wiederholt iranische Ziele angegriffen und begründeten das mit Attacken des Iran auf Schiffe in der Straße von Hormus. Der Iran verübte wiederum Vergeltungsangriffe, etwa auf US-Ziele in den Golfstaaten. Ungarns Parlament hat dafür gestimmt, das Grundgesetz zu ändern. Wichtigster Punkt ist die Absetzung von Staatspräsident Sulyok. Die neue Regierung betrachtet den 70-Jährigen als Marionette des abgewählten Ministerpräsidenten Orban. Sein Nachfolger Motyar hatte nach seiner Wahl im Mai angekündigt, Gefolgsleute der alten Regierung zu beseitigen. Demokratieaktivisten sehen das Vorgehen kritisch. Eine schwere Gewitterfront mit Starkregen, Hagel und Sturmböen ist über den Südwesten von Mecklenburg-Vorpommern gezogen. In Hagenow stand das Wasser im Bereich eines Süßwarenherstellers zeitweise hüfthoch. Aus Zarentin wurden Hagelkörner mit einem Durchmesser von 10 bis 15 Zentimetern gemeldet. Aus Schwerin Mirko Bock.
4: In Wittenburg hat das Wasser zeitweise etwa 10 bis 20 Zentimeter hoch gestanden, so Bürgermeister Greger. Durch den Regen und Hagel seien Abläufe verstopft worden, viele Keller seien mit Wasser vollgelaufen, so Greger weiter. Auch auf den Straßen hat sich das Wasser gesammelt und teilweise für Verkehrseinschränkungen gesorgt. Die Feuerwehrleitstelle war durch die Anzahl der Einsätze zeitweise schwer zu erreichen. Inzwischen werden die Notrufe weniger. Laut Leitstelle sind keine Menschen verletzt worden.
2: Das waren die Nachrichten. Das Wetter in Deutschland. Meist trocken, im Süden und Südwesten gebietsweise Schauer und Gewitter, Tiefstwerte 22 bis 12 Grad. Tagsüber oft freundlich, 23 bis 36 Grad. Es ist 0:03 Uhr.
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0: Und wir starten mit einer amtlichen Unwetterwarnung für Deutschland. Und zwar geht es um verbreitet starke Gewitter im südlichen und östlichen Niedersachsen. Dabei östlich von Hildesheim lokal unwetterartige Entwicklungen mit schweren Sturmböen um die 90 Stundenkilometer. Es gibt Starkregen um 40 Liter pro Quadratmeter in einer Stunde und Hagel bis zu 4 Zentimeter Korngröße. Das Ganze verlagert sich jetzt langsam Richtung Osten, aber bleiben Sie wo immer möglich drinnen, halten Sie Fenster und Türen geschlossen da. Also bitte vorsichtig sein. Dann der Blick auf die Straßen. Wir starten mit einer Entwarnung auf der B535 Heidelberg-Schwetzingen. Kein Falschfahrer mehr auf der oder zwischen der A5 und Schwetzingen. Dann die A1. Bremen Richtung Osnabrück. Die ist zwischen Wildeshausen West und Ahlhorner Heide wegen einer Nachtbaustelle noch bis 6 Uhr gesperrt. Die A2, Hannover Richtung Berlin, ist zwischen Hämeler Wald und Peine Ost nach einem Unfall aktuell gesperrt. Die A4, Aachen Richtung Köln, ist zwischen Kreuz Köln West und Köln Eiffeltor wegen des Aufbaus einer Schrankenanlage noch bis Donnerstag gesperrt. Dann die A33, Osnabrück Richtung Bielefeld, ist zwischen Haderberg und Borklo Kloster Ösede und Richtung Osnabrück zwischen Hilter und Borklo Kloster Ösede bis 5 Uhr gesperrt. Die A42, Kamp-Lindfort Richtung Dortmund, ist zwischen Oberhausen Zentrum und Kreuz Essen Nord wegen Bauarbeiten gesperrt. Der Blick auf die A71 Suhl Richtung Schweinfurt, die ist zwischen Meiningen Süd und Rentwertshausen wegen Wartungsarbeiten im Tunnel Eichelberg bis 6 Uhr gesperrt. Es gibt hier eine Umleitung, die erfolgt über die U44. Und eine letzte Meldung, die A81 Singen Richtung Stuttgart, die ist zwischen Dreieck Bad Dürrheim und Tuningen nach einem Unfall aktuell gesperrt. Also bitte vorsichtig fahren, da kommen Sie dann auch nicht weiter. Soweit der Blick auf die Straßen. Ihnen weiterhin eine gute Fahrt. Kommen Sie gut durch diese Nacht.
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0: Und die kommt aus dem Studio von NDR Info in Hamburg. Ich bin Max Seib. Schön, dass Sie dabei sind. Die Bundesregierung will sparen, muss sparen. Nun gibt es aber einen Vorschlag, der besonders heftige Reaktionen hervorruft. Es geht um Alleinerziehende und ihre Kinder. Aktuell gilt, wenn nach einer Trennung ein Elternteil keinen oder zu wenig Unterhalt zahlt, dann springt der Staat ein und das bislang bis zum 18. Geburtstag. Das ist der sogenannte Unterhaltsvorschuss. Aber Familienministerin Karin Prien von der CDU will das ändern. Diese Hilfe soll künftig schon mit dem 16. Geburtstag der Kinder eingestellt werden, also 2 Jahre früher. Welche Folgen das haben könnte, das erklärt uns gleich der Bundesgeschäftsführer des Deutschen Kinderhilfswerks. Jetzt aber erst einmal Dietrich Karl Meurer zu dem, was da geplant ist und wie die Reaktionen ausfallen von Betroffenen und auch aus der Politik.
6: Wenn der Staat sparen will, gibt es meist Kritik. Die Pläne von Familienministerin Karin Prien, CDU, für den Unterhaltsvorschuss lösen allerdings besonders heftige Reaktionen aus. Die schärfsten Worte findet Linken-Co-Chefin Ines Schwertner. An die Ministerin gerichtet sagt sie:
7: Ich glaube wirklich, Sie haben nicht mehr alle Tassen im Schrank.
6: Die geplanten Einschnitte seien eine Horrornachricht für Alleinerziehende und ihre Kinder.
7: Ich glaube, ihr ist dabei nicht klar, dass fast jede zweite Alleinerziehende in diesem Land von Armut bedroht ist. Die sollen jetzt dafür sorgen, dass die Haushaltslöcher gestopft werden, statt dass Milliardäre ihren fairen Beitrag zahlen.
6: Auch die Grünen laufen Sturm. Partei-Co-Chefin Franziska Brandner sagt:
8: Die Bundesregierung scheint hier ihren Haushalt auf dem Rücken von Familien, Alleinerziehenden zu sanieren, statt endlich zum Beispiel mal die Gerechtigkeitslücken bei der Erbschaftssteuer zu schließen.
6: Kritik an den Kürzungsplänen kommt auch von den Betroffenen.
9: Oh, ich habe erst mal gedacht, das darf nicht wahr sein,
6: sagt im MDR die Vorsitzende des Verbands Alleinerziehender Mütter und Väter, Daniela Jaspers.
9: Die Leidtragenden sind die Kinder, die dann eben nicht den Unterhalt bekommen, der ihnen zusteht.
6: Jaspers rechnet vor, für Kinder zwischen 16 und 18 Jahren könnten bis zu 394 Euro im Monat wegfallen.
9: Das ist richtig viel.
6: Der Unterhaltsvorschuss hilft Alleinerziehenden, wenn der andere Elternteil keinen oder zu wenig Unterhalt zahlt. Seit der Reform von 2017, mit der die Leistung bis zum 18. Geburtstag ausgeweitet wurde, haben sich die Kosten vervierfacht. Länder und Kommunen drängen deshalb auf Änderungen. Der Sprecher des Familienministeriums, Dominik Lenz, kündigt an:
10: Ich kann bestätigen, dass die Ministerin einen Gesetzentwurf zur Reform des Unterhaltsvorschusses sehr zeitnah auf den Weg geben wird.
6: Geplant ist, den Unterhaltsvorschuss künftig nur noch bis zum 16. Geburtstag zu zahlen. Nach Angaben des Ministeriums wären davon letztlich etwa 80.000 Kinder betroffen. Gleichzeitig soll der Druck auf säumige Unterhaltszahler steigen.
10: Da gibt es die Idee eines vorübergehenden Fahrverbotes an säumige Zahler.
6: Beim Koalitionspartner der Union, der SPD, regt sich Widerstand gegen das Vorhaben, den Unterhaltsvorschuss einzuschränken. Mecklenburg-Vorpommerns Ministerpräsidentin Manuela Schwesig etwa lehnt die Pläne ab. Auch der Kinderbeauftragte der SPD-Bundestagsfraktion, Truls Reichert, stellt sich gegen die Pläne. Er kündigt an:
11: Dementsprechend werden wir da auch noch nacharbeiten müssen, wenn ein Gesetzesentwurf irgendwann dann im Parlament liegt.
6: Ob die Reform so kommt, wie vom Familienministerium geplant, ist damit offen.
0: Klar ist allerdings, was auch immer am Ende beschlossen wird, das hat Folgen für rund 1,5 Millionen Alleinerziehende und ihre Kinder in Deutschland. Und die stehen jetzt schon gewaltig unter Druck, sagt Holger Hofmann, der Bundesgeschäftsführer des Kinderhilfswerks. Meine Kollegin Nina Zimmermann hat mit ihm gesprochen und ihn zunächst gefragt, was sich ändern würde, wenn die Reformpläne denn so kommen.
12: Diese Pläne des Bundesfamilienministeriums bedeuten einen sehr starken Einschnitt für die Alleinerziehenden. Die Alleinerziehenden, das muss man einfach wissen, gehören zu den Ärmsten der Armen. Das heißt, sie müssen wirklich jeden Euro zusammenkratzen. Und natürlich haben auch 16- und 17-Jährige Bedürfnisse in ihrer Entwicklung, die genauso gewahrt werden müssen wie in allen anderen Altersgruppen. Also es ist ein bisschen unverständlich, dass man jetzt ausgerechnet an dieser Stelle den Rotstift ansetzt, wo die Ministerin selbst eigentlich gesagt hat, sie möchte die Alleinerziehenden stärken.
13: Ja, Sie haben gerade schon die Altersstufen angesprochen. 2017 hatte ebenfalls eine schwarz-rote Koalition den Unterhaltsvorschuss ja schon mal reformiert. Die damalige Familienministerin Manuela Schwesig, die sorgte dafür, dass die Leistung eben nicht nur bis zum 12., sondern eben bis zum 18. Geburtstag gezahlt wird. Und Manuela Schwesig kritisiert heute entsprechend auch die Pläne von Ministerin Prien. Aber ganz zurückgenommen werden ja diese Reformen nicht, Herr Hofmann. Künftig soll der Vorschuss bis zum 16. Geburtstag noch gezahlt werden. Warum machen diese zwei Jahre denn einen Unterschied, einen so großen?
12: Ja, natürlich geht es einmal darum, so was sich Deutschland auch nach der UN-Kinderrechtskonvention verpflichtet, nämlich bis für Kinder und Jugendliche in unserem Sprachgebrauch bis 18 Jahren auch eine Grundsicherung zu gewähren. Und dazu gehört eben auch eine Teilnahme am sozialen Leben, im kulturellen Leben. Und deswegen kann es also nicht sein, dass diese Kinder, die ja nun selber auch nichts dafür können, oder Jugendlichen letztendlich dann benachteiligt werden und eben diese Entwicklungschancen nicht haben wie andere Gleichaltrige.
13: Der Staat springt ja ein, wenn ein Elternteil nicht zahlt. Die Behörden dürfen die Beträge dann vom Unterhaltspflichtigen, meist sind es ja Männer, zurückholen. Praktisch klappt das aber nur im jeden fünften Fall. Knapp 3 Milliarden Euro fehlen dem Staat dadurch pro Jahr. Warum funktioniert das eigentlich so schlecht?
12: Ja, bei dieser Zahl muss man einerseits sehen, es ist erstmal gerechnet. Ne? Also von dem, was der Staat einsetzt, bekommt er nur 20%, also rund 20%, sogar etwas weniger zurück. Es sind im Grunde noch viel mehr. Also jetzt absolut Väter oder auch gegebenenfalls Mütter, die nicht zahlen. Es sind aber auch viele Elternteile dabei, die aufgrund eben einem eigenen Sozialgeldbezug gar nicht in der Lage sind zu zahlen. Aber ja, es gibt diese Väter, die entweder sich dem entziehen, die nicht bekannt sind, oder die auch, das ist auch nicht kein seltener Fall, ihr Einkommen eben auch klein rechnen und hier dann keinen Unterhalt bezahlen.
13: Wenn der Unterhaltsvorschuss gekürzt wird, spart der Staat am Ende überhaupt Geld? Oder landen viele Familien dann im Bürgergeld oder eben in der Grundsicherung oder anderen Sozialleistungen?
12: Also auf den ersten Schritt wird es sicher eine Einsparung geben, ja, wenn man das nun rein finanziell sieht. Die ist aber sehr kurzsichtig, weil natürlich, was passiert denn mit den 16- und 17-Jährigen, bei denen dann das Geld so knapp ist, wo dann auch die Elternteile sagen, tut mir leid, ich kann dich jetzt auch nicht mehr in der Weise unterstützen wie bisher. Die werden dann drauf aus sein, selber noch stärker auch Geld zu verdienen. Sie werden Aushilfsjob annehmen und das wird zulasten ihrer Ausbildung gehen. Stattdessen müsste unser Interesse sein, dass wir haben ja eh ein Problem mit Jugendlichen, die mit keinem oder einem geringen Ausbildungsabschluss ihren Bildungsweg beenden, dass sie diesen Ausbildungsabschluss machen. Und deswegen ist diese Altersgruppe auch nicht irrelevant. Und wenn wir da jetzt sparen, dann werden uns entsprechende Steuereinnahmen in wenigen Jahren und sogar sehr bald schon verloren gehen.
13: Wir sprechen ja gerade sehr viel über Reformen, über Einsparen, über Kürzungen. Was wünschen Sie sich beim Kinderhilfswerk?
12: Also momentan kommt es ja sehr scheibchenweise daher, so ein bisschen Salamitaktik. Da wird zunächst eben beim Kinderzuschlag, also der Kindersofortzuschlag eingespart. Dann kommt jetzt bei den 16- und 17-Jährigen Unterhaltsvorschuss der Plan. Wir dürfen wahrscheinlich damit rechnen, dass beim Wohngeld auch noch Kürzung aufwarten. Und entsprechend kann ich momentan nicht erkennen, dass es erstens eine ganzheitliche Strategie ist, dass auch ein Ende der Fahnenstange schon erreicht ist und dass wir insgesamt eine ausgewogene gesellschaftliche Belastung sehen. Es ist nun klar, dass über Sparen diskutiert wird, aber es ist für uns nicht nachvollziehbar, warum hier so einseitig bei der armen Bevölkerung gespart wird.
0: Sagt Holger Hofmann, der Bundesgeschäftsführer des Deutschen Kinderhilfswerks.
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0: Und wir bleiben noch beim Thema Kinder und Erziehung. Wann ist ein Heranwachsender alt genug für TikTok, Instagram oder Snapchat? Ab welchem Alter sollten Kinder Social Media nutzen dürfen? Eine von EU-Kommissionspräsidentin von der Leyen eingesetzte Expertengruppe hat sich genau damit beschäftigt und sagt klar, es brauche strengere Regeln in ganz Europa. Eine zentrale Forderung dabei, unter 13-Jährige sollen nur noch sehr eingeschränkt Zugang zu sozialen Netzwerken bekommen. Aus Brüssel, Katrin Schmidt.
14: Eine Erkenntnis müsse über allem stehen, so EU-Kommissionschefin Ursula von der Leyen. Social Media ist kein Spielzeug, sondern ein sehr gewinnträchtiges, aber auch gefährliches Produkt. Deshalb gilt:
15: In Europe, whoever develops a product is responsible for its safety.
16: Autohersteller müssen ihre Fahrzeuge per se sicher machen. Wir erwarten nicht von Kindern, dass sie ihre eigenen sicheren Sicherheitsgurte entwerfen. Genauso wenig von Eltern, dass sie Airbags zu Hause einbauen. Und genau dasselbe muss auch für die großen Technologiekonzerne gelten.
15: And the very same must be true for big tech.
14: Denn auch laut der Expertengruppe, die von der Leyen heute ein umfangreiches Buch übergeben hat, schaden die 4 bis 6 Stunden, die Jugendliche in Europa im Schnitt täglich auf Social Media verbringen, der Gehirn- und Persönlichkeitsentwicklung. Daraus ergibt sich, so der Vorsitzende des Gremiums, der deutsche Forscher und Jugendpsychiater Jörg Fegert:
17: Auf der Basis der vorliegenden Evidenz empfehlen wir deshalb die EU-weite harmonisierte Einführung einer Zugangsbeschränkung zu Social Media Plus für Kinder unter 13 Jahren.
14: Danach empfehlen die Experten ein abgestuftes Modell nach dem Prinzip: Plattformen, die nachweisen, dass sie ausreichend für die Sicherheit von Kindern und Jugendlichen getan haben, sind dann womöglich ab 13 erlaubt. Andere wiederum ab 15 oder 16 Jahren. Und all das müsse mit einer effektiven und sicheren Alterskontrolle einhergehen. Dabei verweisen die Experten auf die Erfahrungen in Australien, wo sich nach rund einem halben Jahr Social Media Mindestalter zeigt. Noch immer können viel zu viele Kinder diese Altersgrenze umgehen. Da sei die EU besser vorbereitet, so die Kommissionschefin.
15: And here our age verification app is one of the tools.
16: Unsere App zur Altersverifizierung ist eines der Werkzeuge, um dies zu ermöglichen. Sie ist benutzerfreundlich, datenschutzkonform und im Grunde gibt sie den Eltern ein Stück Kontrolle zurück.
15: The power into the hands of parents.
14: Denn es gehe ja nicht um die Frage, wann Kinder Zugang zu sozialen Medien bekämen, sondern darum, wann die sozialen Medien Kinder erreichen dürften. Deshalb sei es auch gut, dass in vielen EU-Staaten nationale Regeln diskutiert werden. Ganz konkret in Frankreich, da ist Social Media für unter 15-Jährige ab September verboten. Weitere EU-Staaten wie Griechenland, Dänemark, Spanien und Österreich etwa planen ähnliche Regelungen. Und das beiße sich gar nicht mit den EU-Leitlinien, sagt Experte Fegert.
17: Länderspezifische, vorsorgliche, zusätzliche Zugangsbeschränkungen für über 13-Jährige könnten für Anbieter sogar einen Anreiz bieten, schneller Angebote zu entwickeln, die von Anfang an sicher sind.
14: Und das wäre schließlich die beste Lösung, die aktuell aber noch nicht in Aussicht ist. Bis dahin steht zumindest aber auch fest, es ist Sache der EU, Altersgrenzen gegenüber den Tech-Plattformen durchzusetzen. Denn nur die Kommission in Brüssel kann ihnen neue Regeln auferlegen und im Zweifel auch Bußgelder verhängen. Auch deshalb mache ein EU-einheitliches Social-Media-Vorgehen Sinn, so Kommissionschefin von der Leyen.
15: And change takes time.
16: Diese Veränderung wird Zeit brauchen, so wie jeder kulturelle Wandel. Genauso wie es Zeit brauchte, Alkohol am Steuer zu verbieten, genauso wie es Zeit brauchte, Sicherheitsgurte in Autos einzuführen.
15: Just as it took time to use seatbelts in the cars.
14: Ein Social-Media-Mindestalter ist somit heute auch nur eine weitere Etappe gegangen. Im September legt die Kommissionschefin ihren Gesetzesentwurf dazu vor, der dann von EU-Parlament und dem Rat der Mitgliedstaaten beraten wird.
0: Aus Brüssel war das Katrin Schmidt. Und wir schauen jetzt nach Bangkok. Die thailändische Hauptstadt, die zieht ja jedes Jahr Millionen Besucher ran, darunter auch zahlreiche Partytouristen, die sich freuen auf das berüchtigte Nachtleben Bangkoks. In der Nacht von Sonntag auf Montag gab es genau dort aber eine Tragödie, eine der schwersten Brandkatastrophen Thailands seit Jahren. Gegen Mitternacht stand plötzlich ein Musikpub in Flammen. Mindestens 28 Menschen kamen ums Leben, Dutzende wurden verletzt, viele davon schwer. Noch ist unklar, wodurch das Feuer ausgelöst wurde. Die Ermittlungen, die laufen, berichtet Ines Burkhardt.
18: Auf den Tischen stehen noch Flaschen. Sie erinnern an einen fröhlichen Abend in einer Bar mit Live-Musik im Norden Bangkoks. Dieser Abend endete in einer Katastrophe. Gegen Mitternacht brach ein Feuer aus. Auf Videos ist zu sehen, wie Menschen schreiend und in Panik auf die Straße rennen. Usa Tatsri hat das Unglück überlebt. Sie war gerade mit zwei Freunden vor die Tür getreten, um zu rauchen, wie sie der Nachrichtenagentur Reuters erzählte. Gleich nachdem wir rausgegangen waren, um zu rauchen, innerhalb von einer Sekunde schauten wir an die Wand und sahen, dass da Rauch war. Warum kam da oben Rauch raus? Wir wollten gerade reinrennen, um nachzusehen. Aber noch bevor wir überhaupt einen Schritt machen konnten, gab es einen Knall. Einen wahnsinnig heftigen Knall. Wir hatten überhaupt keine Zeit nachzudenken, keine Zeit, irgendwas zu tun. Zwei weitere Freunde von Usa Tatsri waren noch in der Bar, als das Feuer ausbrach. Als Rettungskräfte jemanden raustrugen, erkannte Usa einen ihrer vermissten Freunde und rannte zu ihm. Ein Beamter sagte, es sei nichts mehr zu machen, und er bedeckte den Körper meines Freundes mit einem weißen Tuch. Ich habe komplett die Fassung verloren. Ich habe sie angefleht, ihn wiederzubeleben, mir zu zeigen, dass sie es weiter versuchen, weil mein Freund doch direkt dort war. Aber der Beamte weigerte sich. Er holte nur das weiße Tuch heraus und legte ihn neben den anderen Leichen ab. Laut lokalen Behörden gab es einen elektrischen Kurzschluss in einer Klimaanlage in der Decke. Augenzeugen berichten, dass das Feuer in der Nähe der Bühne der Bar, wo Live-Musik aufgeführt wurde, ausgebrochen ist und sich dann schnell ausbreitete. Die Besucher versuchten offenbar, in den hinteren Bereich des Gebäudes zu flüchten, weg von den Flammen. Aber laut dem Gouverneur von Bangkok stand vor einem der Notausgänge ein Tisch im Weg. Vor einem anderen standen nach seinen Aussagen Bierkisten. So waren viele Opfer gefangen und starben. Ein Mitarbeiter der Katastrophenschutzbehörde von Bangkok sagte gegenüber Agence Presse: Hinten auf der linken Seite der Toiletten gab es einen Ausgang, der in einen großen offenen Bereich führte. Aber am Ausgang hing ein Schild mit der Aufschrift "Nur für Personal" und er war verschlossen. Die Behörden haben jetzt eine Untersuchung zur Brandursache sowie zu möglichen Verstößen gegen Vorschriften eingeleitet. Thailands Premierminister Anutin sprach noch in der Nacht mit Überlebenden und besichtigte die ausgebrannte Bar. Mittlerweile sind laut der deutschen Botschaft in Bangkok 10 der Toten identifiziert. Deutsche sind nicht darunter.
19: Ines Burkhardt über die Brandkatastrophe in einem Musikpub in Bangkok. Wir schauen wieder nach Deutschland. Wenn eine Behörde einen Bescheid erlässt, den wir für rechtswidrig halten, dann können wir diesen Bescheid von einem Verwaltungsgericht überprüfen lassen. Solche Behörden können zum Beispiel ein Landratsamt sein, eine Gemeinde, die Polizei oder auch das Bauamt. Also allesamt Stellen, die Entscheidungen fällen, die uns in unserem Alltag direkt betreffen. Das Problem, die zuständigen Verwaltungsgerichte, die sind derzeit massiv überlastet. Und das vor allem wegen eines Themas, nämlich den Schicksalen von Asylbewerbern. Warum das so ist, obwohl die Zahlen der Geflüchteten gesunken sind, das berichtet Leon Wohlleben.
20: Während 2025 die Zahl der Asylbewerberinnen und Bewerber spürbar nach unten gegangen ist, war ausgerechnet das Thema Asyl die größte Baustelle am Verwaltungsgericht in Augsburg. So erinnert sich der Richter Florian Jung an die Zeit dort.
21: Die Herausforderung war halt diese Zunahme, insbesondere 2025, in den Asylverfahren, gerade im Vergleich zum Vorjahr, dieser sprunghafte Anstieg, dass man dem halt dann auch in der Kürze der Zeit versucht Herr zu werden und weiterhin halt zügige Entscheidungen zu produzieren.
20: 2023 sind es noch 4000 solcher Asylverfahren am Augsburger Gericht. 2025 sind es dann schon 12.000. Und bei jedem dieser Verfahren entscheiden Florian Jung und seine Kollegen über die Zukunft von Geflüchteten. Denn bekommen Geflüchtete vom Bundesamt für Migration und Flüchtlinge, kurz BAMF, einen negativen Bescheid, können sie an Verwaltungsgerichten wie dem in Augsburg dagegen klagen. Womöglich bestätigt das Verwaltungsgericht doch noch, dass der Bescheid fehlerhaft ist, sodass die Person eine Aussicht auf einen Schutzstatus hat, um in Deutschland zu bleiben. Doch wie kann es sein, dass die Fluchtmigration nach Deutschland abnimmt und gleichzeitig die Verwaltungsgerichte so unter Druck stehen? Nicht nur bei dem Beispiel in Augsburg, sondern in ganz Bayern.
22: Das lag daran, dass das zuständige Bundesamt für Migration und Flüchtlinge vermehrt Verfahren entschieden hat, die dort eben noch aufgelaufen waren.
20: So erklärt es die Präsidentin der Bayerischen Verwaltungsgerichte, Andrea Breit. Es liegt also am BAMF, das besonders viele Bescheide in den vergangenen Jahren verschickt hat. Beim Blick in die Zahlen zeigt sich unter anderem, dass das Amt viele ältere Fälle abgearbeitet hat. Waren es Anfang 2025 noch rund 205.000 sogenannte anhängige Asylverfahren, sind es im Juni 2026 nur noch 68.000. Heißt das, dass nun in Zukunft deutlich weniger Bescheide kommen und dadurch viel weniger Geflüchtete klagen?
1: Es ist sicherlich davon auszugehen, dass das Bundesamt im Jahr 2026 weniger Asylverfahren zu bearbeiten hat, als das noch in den vergangenen Jahren der Fall war,
20: sagt der BAMF-Abteilungsleiter Patrick Schmidtke. Weniger Geflüchtete führen zu weniger Asylanträgen. Es hat also gedauert, bis die Migrationswende auch in den Behörden ankommt. Aber sie macht sich so langsam bemerkbar.
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4: Mit Lars Pegelow. Heute Abend beginnt das Halbfinale der Fußball-WM. Um 21 Uhr geht es los mit dem, wie viele sagen, vorweggenommenen Endspiel dieser Weltmeisterschaft. In Dallas trifft Frankreich auf Spanien. Einen Tag später dann England gegen Argentinien in Atlanta. Anne van Eickels ist im ARD-WM-Team. Worauf dürfen wir uns denn freuen?
23: Ja, das sind schon die Fab Four, die fantastischen Vier und das Beste, was der Fußball derzeit zu bieten hat. Es spielen die Top 4 der FIFA-Weltrangliste in diesem Halbfinale und das gab es so noch nie bei einer Weltmeisterschaft. Und beim Spiel Frankreich gegen Spanien bedeutet das dann zugespitzt Kylian Mbappé gegen Lamine Yamal, französische Offensivpower gegen spanische Defensivkunst, Vize-Weltmeister gegen Europameister. Also darüber geht nicht mehr viel. Und so sagt dann auch der spanische Superstar Lamine Yamal vor diesem Spiel:
24: Seit Beginn der WM haben wohl alle auf dieses Spiel gewartet. Wir freuen uns, denn ich glaube, jetzt treffen die beiden besten Mannschaften aufeinander. Aber wir haben keine Angst. Ich glaube, wenn jemand Frankreich schlagen kann, dann sind wir das.
23: Also ich kann und will mich da nicht auf einen Sieger festlegen. Und das gilt auch für das andere Halbfinale zwischen Argentinien und England mit dem deutschen Trainer, mit Thomas Tuchel. Das sind für mich zwei Teams auf Augenhöhe mit ihren Stars Harry Kane und Lionel Messi. Also wir können uns auf große Namen und hoffentlich ebenso große Spiele freuen.
4: Es ist lange her, dass Deutschland unter den Top 4 einer WM war, 12 Jahre genau genommen. Was können sich die Verantwortlichen beim DFB von diesen Fab Four abschauen und kopieren?
23: Ja, erstmal bleibt da nur der sehnsüchtige Blick auf diese Superstars, die wir in Deutschland einfach nicht haben. Lionel Messi oder Kylian Mbappé haben bei der WM schon 8-mal getroffen und haben natürlich die Qualität, die sich unter dem Strich durchsetzt. Da sind sich, glaube ich, alle einig. Argentinien, England, Frankreich und Spanien sind eben mit Topspielern besetzt, die sich erkennbar auf dem Platz als Gruppe und auch auf ein großes Ziel eingeschworen haben und dafür dann über Grenzen gehen. Und diese Mentalität, das ist das Mindeste, was die deutsche Mannschaft zeigen muss, wenn sie in Zukunft wieder

0: super angefühlt, auch sehr vertraut. Wenn man dann sieht, wie viel Zuschauer dann schlussendlich das erste Training besuchen, dann sieht man, dass die Begeisterung da ist. Wir stehen sicherlich vor einem möglicherweise größeren Umbruch. Deswegen möchte ich gar nicht über das reden, was war, sondern wir müssen nach vorne schauen. Jeder weiß, welchen Fußball, wo ich sehen möchte. Deswegen werden wir die Jungs schon langsam versuchen, dorthin zu bringen.
1: Neu ist auch der Trainer bei RB Leipzig, wobei Martin Demichelis ein alter Bekannter ist in der Bundesliga, und zwar als erfolgreicher Spieler bei Bayern München. Jan Günther war bei der Vorstellung des Argentiniers in Leipzig. Wie hat er sich denn präsentiert?
2: Ja, die angegrauten Haare zurückgekämmt mit einem breiten Grinsen, sprach Martin Demichelis von einem Traum, der in Erfüllung gehen würde, Trainer in der Bundesliga zu sein. Ja, und dass das Leben manchmal verrückt sei. Nach dem Abstieg in die zweite spanische Liga mit RCD Mallorca in diesem Jahr hatte er seinen Vertrag dort verlängert. Und dann kam das Angebot aus Leipzig. Demichelis kennt die Bundesliga ja aus seiner Zeit als Spieler des FC Bayern. Mit den Münchnern gewann er 4-mal die deutsche Meisterschaft. Als Cheftrainer war er bisher im Nachwuchsbereich des FC Bayern in Argentinien, Mexiko und eben in Spanien aktiv. Der 45 Jahre alte Argentinier wolle eine Mannschaft sehen, die auf dem Rasen leidenschaftlich agiere und für die das Teamgefühl wichtiger als das Ich sei. Ziel für die kommende Bundesliga-Saison: näher an den FC Bayern heranrücken. In der letzten Spielzeit hatte RB als Tabellendritter ja 24 Punkte Rückstand auf die Münchner.
1: Die Bayern starten übrigens erst in einer Woche in die Saisonvorbereitung als letzter der 18 Bundesliga-Clubs.
3: Soweit der sportliche Überblick in dieser Stunde mit Lars Pegelow. Und jetzt das Wichtigste aus der Welt im Überblick.
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5: Um 0.29 Uhr mit Milat Kupay. US-Präsident Trump hat erneut eine Blockade gegen den Iran in der Straße von Hormuz angekündigt. Kein Schiff, das künftig den Iran ansteuert oder von dort kommt, dürfe die Meeresstraße passieren, teilte Trump im Internet mit. Aus Washington, Carsten Kühntop.
6: Allen anderen Schiffen gestatte man die Durchfahrt, allerdings sei eine sogenannte Entschädigung an die USA zu zahlen, und zwar in Höhe von 20% des Wertes der Fracht. Begründung: dieser Teil der Welt sei instabil und Amerika müsse für seine Anstrengungen, dort für Sicherheit zu sorgen, entschädigt werden. Schließlich sei man als Wächter der Straße von Hormuz bekannt. Faktisch kündigte Trump damit an, für die Meerenge eine Maut zu verhängen. Bis zum Kriegsbeginn Ende Februar war die Meerenge jahrzehntelang frei befahrbar.
5: Gegen 23 Uhr deutscher Zeit haben die USA neue Angriffe auf den Iran gestartet, die dritte Nacht in Folge. Das zuständige Regionalkommando des US-Militärs erklärte, dies werde die Fähigkeit der iranischen Streitkräfte weiter schwächen, unschuldige Zivilisten und die Handelsschifffahrt in der Straße von Hormuz anzugreifen. Eine nationale Schutztruppe für die Ukraine soll erstmals gemeinsame Manöver abhalten. Das hat die sogenannte Koalition der Willigen am Abend in Paris entschieden. Aus der Nachrichtenredaktion Karin Busche.
7: Die multinationale Truppe ist bereits bei früheren Treffen beschlossen worden. Sie soll einen Waffenstillstand in der Ukraine absichern, vorausgesetzt, es kommt dazu. Die jetzt geplanten Manöver sollen in Nachbarstaaten der Ukraine stattfinden, sagte Frankreichs Präsident Macron nach den Beratungen in Paris. Die genauen Pläne seien am Abend vorgestellt worden. Welche Länder betroffen sind und wie viele Soldaten teilnehmen sollen, sagte er nicht. Darüber hinaus haben 9 europäische Länder angekündigt, mit der Ukraine eine gemeinsame europäische Raketenabwehr aufzubauen.
5: Die Digitalbranche hat vor einem möglichen Social-Media-Verbot für Kinder in Deutschland gewarnt. Bitkom-Hauptgeschäftsführer Rohleder sagte, pauschale Zugangsbeschränkungen oder Verbote für ganze Altersgruppen seien der falsche Weg. Medienkompetenz entstehe durch begleitete Praxis, nicht durch Ausschluss. Zuvor hatte EU-Kommissionspräsidentin von der Leyen einen Vorschlag ihrer Behörde für ein Mindestalter nach dem Sommer angekündigt. Experten hatten von der Leyen einen Bericht überreicht, in dem sie für ein Mindestnutzungsalter von 13 Jahren warben. Das Wetter in Deutschland: meist trocken, im Süden und Südwesten gebietsweise Schauer und Gewitter, Tiefstwerte 22 bis 12 Grad. Tagsüber oft freundlich, im Süden und in den Mittelgebirgen teils kräftige Schauer und Gewitter, Höchstwerte 23 Grad an den Küsten bis 36 Grad im Markgräfler Land. Am Mittwoch viel Sonne, im Süden teils Schauer und einzelne starke Gewitter, 23 bis 33 Grad, und am Donnerstag heiter, im Westen und Südwesten einzelne Schauer und Gewitter bei 24 bis 34 Grad.

0: Das waren die Nachrichten.
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2: Wir schauen auf die Straßen, beginnen auf der A33 Osnabrück Richtung Bielefeld zwischen Harderbeck und Borklo Kloster Ösede und Richtung Osnabrück zwischen Hilter und Borklo Kloster Ösede ist die Strecke bis 5 Uhr, also noch gut 4,5 Stunden gesperrt. Die A71 Suhl Richtung Schweinfurt ist zwischen Meiningen Süd und Rentwertshausen wegen Wartungsarbeiten im Tunnel Eichelberg noch bis 6 Uhr gesperrt. Hier gibt es eine Umleitung, die erfolgt über die U44. Und eine letzte Meldung, die A81 Singen Richtung Stuttgart, die ist zwischen Dreieck Bad Dürrheim und Tuningen nach einem Unfall aktuell gesperrt. Das war's. Ihnen weiterhin eine gute Fahrt durch diese Nacht.
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2: Mit Max Seib am Mikrofon. Schön, dass Sie dabei sind. Die Jesiden sind eine der ältesten Religionsgemeinschaften im Nahen Osten. Vor etwa 12 Jahren wurden sie dann zur Zielscheibe der Terrororganisation Islamischer Staat. Damals wurden tausende Jesidinnen und Jesiden im Irak und in Syrien ermordet, Frauen und Kinder verschleppt und missbraucht. Der Bundestag, der spricht offiziell von einem Völkermord. Und der Terror des IS gegen die Jesiden, er beschäftigt bis heute die Justiz. So sollen zwei jesidische Mädchen von einem mutmaßlichen IS-Unterstützer versklavt und mehrfach missbraucht worden sein. Im Prozess gegen den Mann hat das Oberlandesgericht München jetzt ein Urteil gesprochen. Josef Römel berichtet.
3: Sie trägt einen roten Pullover, die schwarzen Haare offen. Als die 20-jährige Alia im Saal des Münchner Oberlandesgerichts den Mann sieht, der sie nach Überzeugung des Gerichts als 12-Jährige im Herrschaftsgebiet des IS vergewaltigt hatte, bricht sie in Tränen aus. Der heute 45-Jährige wurde zu lebenslanger Haft verurteilt, unter anderem wegen sexuellen Missbrauchs und Völkermords. Das Opfer Alia habe das Urteil dankbar aufgenommen, sagt später ihre Nebenklagevertreterin Nathalie von Wistinghausen.
4: Sie hat bestimmt noch einen weiten Weg vor sich, all das zu verarbeiten, was ihr passiert ist. Aber für den heutigen Tag ist es erstmal ein Gefühl des Abschlusses und vielleicht auch, dass eben dieses Verfahren für die Community wichtig ist, für die Anerkennung des Völkermordes. Und das ist ja ein Stück weit, trotz sozusagen all der Aufarbeitung, die noch vor uns liegt.
3: Laut Gericht hatte der Täter zwischen 2015 und 2017 im Herrschaftsgebiet des IS zwei jesidische Mädchen sexuell missbraucht. Eines von ihnen war erst 5 oder 6 Jahre alt. Nach 62 Verhandlungstagen verurteilte das Oberlandesgericht München auch eine heute 30-jährige Mitangeklagte zu 9,5 Jahren Jugendstrafe. Die Bundesanwaltschaft hatte für beide Angeklagten lebenslange Freiheitsstrafen gefordert. Nach Überzeugung des Gerichts waren die Taten Teil der Vernichtungspolitik des IS gegen die religiöse Minderheit der Jesiden. Dass deutsche Gerichte solche Verbrechen verfolgen können, erklärt Gerichtssprecher Laurent Lafleur.
5: Der Völkermord ist im deutschen Strafgesetzbuch geregelt, beziehungsweise genauer genommen im Völkerstrafgesetzbuch. Das Völkerstrafgesetzbuch wendet das sogenannte Weltrechtsprinzip an. Das heißt, Völkermorde können egal wo, egal von wem und egal an wem sie begangen werden, immer in Deutschland verfolgt werden.
3: Der Angeklagte war zur Tatzeit nach islamischem Recht mit der Mitangeklagten verheiratet. Sie unterstützte ihn nach Überzeugung des Gerichts bei den Taten, so schminkte sie die damals 12-jährige Zeugin für den Missbrauch. Die Verteidigung des Mannes hatte 9,5 Jahre Haft beantragt, die der Frau 7 Jahre. Der heute 45-Jährige war Anfang der 2000er Jahre als Asylbewerber nach Deutschland gekommen, lebte rund 10 Jahre in München, radikalisierte sich dort und schloss sich später dem IS an und reiste in das Herrschaftsgebiet der Terrororganisation im Irak.
2: Lebenslange Haft für einen IS-Unterstützer, der zwei jesidische Mädchen versklavt und missbraucht hat. Ein Beitrag war das von Josef Römel.
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2: Kaum ein Wirtschaftszweig hat in den vergangenen Jahren seinen Gewinn so stark steigern können wie der Rüstungssektor. Ein Beispiel, die Aktie der Firma Rheinmetall, die hat sich seit dem Beginn des russischen Angriffskriegs auf die Ukraine verzehnfacht. Allerdings, Rüstung an der Börse, das muss nicht immer und sofort funktionieren. Das zeigt aktuell der Fall der Salzgitter Maschinenbau AG, kurz SMAC. Mehr von Bianca von der Au.
0: Rüstung ist kein Selbstläufer mehr, jedenfalls an der Börse. Das Interesse der Investoren am Börsengang des Unternehmens SMUG Mobile Antenna Masts war verhalten. Der erste Preis je Aktie lag mit 35 Euro deutlich unter dem zuvor festgelegten Ausgabepreis von 46 Euro. Davon ließen sich die aus Salzgitter angereisten Mitarbeiter von SMUG die gute Laune aber nicht verderben und jubelten begeistert, als der Vorstandsvorsitzende Ulrich Feind die Börsenglocke auf dem Frankfurter Parkett läuten durfte.
6: Wir sind jetzt einfach happy, dass wir an der Börse sind, dass wir notiert sind. Das ist eine riesen Erfolgsstory. Wir haben uns über die letzten Jahre vorbereitet. Ganz intensiv war das natürlich in den letzten Monaten.
0: Dabei gibt es die Firma in ihrem Ursprung schon seit mehr als 100 Jahren. Das Kürzel SMUG steht für Salzgittermaschinenbau, gegründet im Jahr 1919 durch einen Bergbauingenieur. Aus der Ursprungsgesellschaft, die Bergwerkstechnik herstellte, entstanden viele Tochtergesellschaften, unter anderem die Sparte Antennenbau im Jahr 1974. Erst seit Anfang dieses Jahres ist Ulrich Feind Vorstandsvorsitzender bei SMUG und trimmt das Unternehmen nun klar in Richtung Rüstung.
6: Wir sind zu über 99% ein Rüstungsunternehmen. Wir bauen mobile Antennenmastsysteme für missionskritische Einsätze. Das bedeutet, dass wir für die Armeen dieser Welt eine mobile Kommunikationsinfrastruktur aufbauen.
0: Die Auftragsbücher seien voll, so der Unternehmenschef, der zuvor Geschäftsführer bei der Kapitalbeteiligungsgesellschaft war, die SMUG aufgekauft hatte. Durch den Börsengang erhoffe man sich nun Wachstum und das Erschließen neuer Märkte. Auch in Deutschland wächst die Rüstungsindustrie und immer mehr Traditionsunternehmen sehen hier ein neues Geschäftsfeld.
7: Da so viel Investitionen in den kommenden Jahren in die Rüstungsindustrie weiter reingehen werden, wird auch die Rüstungsindustrie immer wichtiger werden,
0: sagt Carsten Bjeski, Chefvolkswirt der ING Bank. Ob die Verteidigungsindustrie die vielen 100.000 Industriearbeitsplätze ersetzen kann, die in den vergangenen Monaten in Deutschland weggebrochen sind, insbesondere bei den großen Autokonzernen und deren Zulieferern, das bezweifelt der Volkswirt.
7: Die Rüstungsindustrie ist ein extrem dynamischer Sektor, wird aber lange noch nicht in der Lage sein, den Stellenwert, die Wichtigkeit der Automobilindustrie in Deutschland zu übernehmen und wird damit auch nicht in der Lage sein, jetzt wegfallende Arbeitsplätze aus der Automobilindustrie zu übernehmen.
0: An der Börse ist SMUG in diesem Jahr das dritte Unternehmen aus der Rüstungsbranche, das an den Markt geht. Der Panzerbauer KNDS hatte seinen Börsengang zu Monatsbeginn auf Eis gelegt. Es scheint so, als würde sich das Fenster für erfolgreiche Rüstungsbörsengänge allmählich wieder schließen.
2: Der Branche geht es, das muss man so klar sagen, dennoch glänzend. Die Kassen, die sind voll, ganz anders als an anderen Stellen in Deutschland, zum Beispiel bei den Bundesländern. Die Klage der Länder, die ist ja immer wieder die gleiche. Sie haben wenig, dem eigenen Gefühl nach zu wenig Geld. Was man selten hört, sind frohe Kunden, die Geschichte eines Geldsegens. Dabei gibt es das durchaus auch, und zwar durch Sponsoren. Sachsen zum Beispiel hat in den vergangenen 2 Jahren rund 3,5 Millionen Euro bekommen, unter anderem von einem Energieversorger, von Banken und auch von Versicherungen. Robin Hartmann erklärt uns, was dahinter steckt.
8: 250.000 Euro in 2024 und insgesamt gut 300.000 in 2025. Sachsen Energie gehört damit zu den größten Sponsoren im neuen Bericht des Freistaates. Der Großteil des Geldes ging an die staatlichen Kunstsammlungen Dresden. Für das Unternehmen eine langfristige Partnerschaft, sagt Sprecherin Nora Weinhold.
9: Dann ist das ein Geben und Nehmen zwischen den Partnern, wo man sagt, okay, ihr bekommt Geld von uns und wir bekommen eine Gegenleistung, weil wir damit natürlich auch das sichtbar machen, wofür wir stehen.
2: Und an dieser Stelle müssen wir einmal kurz reingrätschen. Achtung, Falschfahrer auf der A10, östlicher Berliner Ring, Dreieck Spreeau, Dreieck Barnim. Zwischen dem Dreieck Spreeau und Erkner kommt Ihnen ein Falschfahrer entgegen. Fahren Sie äußerst rechts und überholen Sie nicht. Ich wiederhole nochmal, auf der A10, östlicher Berliner Ring, Dreieck Spreeau, Dreieck Barnim. Zwischen dem Dreieck Spreeau und Erkner ist ein Falschfahrer unterwegs. Vorsicht in beiden Richtungen. Und jetzt gehen wir zum Sponsorengeldsegen in Sachsen zurück.
8: War mit dem Firmenlogo auf Flyern, Eintrittskarten oder im Internet. Für Sachsen Energie hat das einen geschäftlichen Wert.
9: Wir erscheinen für den Kunden nicht nur auf der Rechnung, für seinen Stromvertrag, für seinen Wärmevertrag, sondern der Kunde sieht, okay, Sachsen Energie ist kulturwichtig.
8: Gefördert wurden unter anderem Ausstellungen zu Caspar David Friedrich, Wolfgang Tillmanns und William Kentridge. Insgesamt verzeichnet der Freistaat für 2024 und 2025 gut 3,5 Millionen Euro Sponsoringgelder. Rund eine halbe Million mehr als in den beiden Jahren zuvor. Viel oder wenig? Thüringen weist für 24 und 25 Sponsoring-Einnahmen von gut 530.000 Euro aus. Sachsen-Anhalt wiederum kam im vergleichbaren Zeitraum 2023 und 24 auf knapp 160.000 Euro. Auffällig für Sachsen? Vor allem die Kultur zieht Sponsorengelder an. Fast 70% fließen in den Bereich von Kulturministerin Barbara Klepsch.
10: Es werden dadurch wirklich Projekte möglich, Inszenierungen möglich mit einem ganz anderen Aufwand, die es sonst so nicht geben würde. Und genauso ist das auch bei Ausstellungen.
8: Vor allem die staatlichen Kunstsammlungen und die sächsischen Staatstheater profitieren davon. Klepsch spricht von zusätzlichem Geld, nicht vom Ersatz staatlicher Mittel. Der Sprecher des Finanzministeriums, Dirk Greves, beschreibt die Lage etwas nüchterner.
11: Man könnte nun sagen, ein Staat hat nie genug Geld. Wir haben ja unlängst jetzt auch den Doppelhaushaltsentwurf verabschiedet und dabei wieder feststellen müssen, dass die Deckungslücke doch enorm groß ist. Und da treten dann die Sponsorengelder auf den Plan, die dann Veranstaltungen erst möglich machen oder deren Umfang auch größer ausfallen kann.
8: Damit stellt sich auch die Frage, wie unabhängig staatliche Einrichtungen von ihren Geldgebern bleiben. Der Bericht kommt zu dem Schluss, Unabhängigkeit, Integrität und Neutralität seien gewahrt. Reels verweist auf Kontrollen innerhalb der Ministerien.
11: In jedem Ministerium gibt es Beauftragte, die genau das kontrollieren, die auch gegen korruptive Netzwerke oder auch gegen Korruption dann auf den Plan treten. Man muss alles belegen, man muss alles nachweisen, man muss alles offenlegen. Und damit ist die Möglichkeit, hier in irgendeiner Weise Korruption wirksam werden zu lassen, tendiert gegen null.
12: Sachsen erhält Sponsorenspenden in Millionenhöhe. Ein Beitrag war das von Robin Hartmann.
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12: Was auf der Erde undenkbar ist, das funktioniert im Weltall immer noch. Eine Zusammenarbeit zwischen Russland und den USA. Heute Nachmittag startet die Besatzung vom Weltraumbahnhof Baikonur in Kasachstan zur ISS. Und zum Team gehören der russische Kommandeur, eine russische Kosmonautin und ein US-Amerikaner. Philipp Rayon berichtet.
13: Um 16:45 deutscher Zeit soll es am Dienstagnachmittag losgehen. Der Plan: Das Raumschiff Sojus MS-29 wird vom Kosmodrom Baikonur starten. Vom Weltraumbahnhof im südlichen Kasachstan zur internationalen Raumstation ISS abheben. An Bord sitzen dann der russische Kommandeur Pjotr Duprow, seine Kollegin Kosmonautin Anna Kikina und der US-amerikanische NASA-Mann Anil Menon. Menon ist Notfallmediziner. Es gibt ein paar Dinge, die in diesem Umfeld sehr hilfreich sind. Erstens, jeden Tag gibt es ein neues Team, an das man sich anpassen muss. Und zweitens, jeder Patient und jede Situation kann einen akuten Notfall darstellen. Man lernt, flexibel zu sein und Probleme in Echtzeit zu lösen, wenn es brenzlig wird, sagte Anil Menon bei der Pressekonferenz von Roskosmos Ende Juni. In Russland bekommen Raketenstarts und Kosmonautenflüge zur ISS große Aufmerksamkeit. Die Kooperation zwischen den Weltraumbehörden Russlands und der USA, zwischen Roskosmos und der NASA, läuft nach wie vor. Sie gilt seit Beginn des russischen Angriffskriegs auf die Ukraine als eine der letzten funktionierenden Kooperationen. Und sie laufe gut, betont Roskosmos regelmäßig. Bei der Pressekonferenz vor wenigen Wochen zum geplanten Start jetzt blieben politische oder kontroverse Themen außen vor. Kosmonautin Anna Kikina wurde beispielsweise gefragt, wo sie sich vor ihren männlichen Kollegen auf der ISS Verständnis wünsche. Ihre Antwort, dass beim Haarewaschen das Wasser nicht von oben komme. Männer würden keinen Grund für so eine Sorge sehen, wenn du dich mit deiner Kopfhaut danach sehnst, dass Wasser von selbst auf die Haare kommt und weiter nach unten abfließt, sodass du sie nicht mit mehreren Tüchern abtrocknen musst, wenn du deinen Kopf wäschst. Der Flug am Dienstagnachmittag soll nur rund 3 Stunden dauern. Die Mission läuft dann laut Plan 261 Tage bis Ende März. In dieser Zeit stehen auch Außeneinsätze an, die das Team für Reparaturarbeiten nutzen will. Anfang Juni hatten 2 Lecks an der Raumstation für Aufsehen gesorgt. Kosmonauten hatten diese undichten Stellen bei einer Inspektion entdeckt. Laut Roskosmos konnte eine direkt abgedichtet werden. Für die 2. Stelle liefen die Arbeiten noch, hieß es Anfang Juni. Die internationale Raumstation ISS gilt als mittlerweile in die Jahre gekommen. Ende Juni meldete die russische Nachrichtenagentur TASS jedoch, dass die russische und die amerikanische Seite ihre Kooperation verlängerten. Statt bis 2028 soll sie nun bis 2030 weitergehen. Parallel laufen die Vorbereitungen für eine allein russische Raumstation offenbar weiter.
12: Soweit der Beitrag von Philipp Rayon zum Start der Sojus-Rakete, die heute Nachmittag zur Raumstation ISS aufbricht. 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Die Fußball-WM, die geht ja inzwischen auf die Zielgerade zu. Das nächste sportliche Großevent in den USA wirft aber bereits seine Schatten voraus. In 2 Jahren, Mitte Juli 2028, beginnen in Los Angeles die Olympischen Sommerspiele. Mit dabei sein wird dann auch die deutsche Nationalmannschaft im Küstenrudern. Sie hatte gerade ein Trainingslager im kalifornischen Long Beach. Und unsere Korrespondentin Antje Sieb hat sie bei diesem außergewöhnlichen Training am Strand besucht.
14: Okay. Jawohl, weiter,
15: Bundestrainer Adrian Bretting steht in Neoprenhose und klatschnass im T-Shirt im knietiefen Wasser und wartet auf seine Athleten. Kaum sind sie mit Tempo an dem Strand gerudert, hilft er, Boot und Ruder festzuhalten. So schnell wie möglich rausspringen, durchs flache Wasser und über den Sand joggen, so wie es auch beim Beachsprint dann funktioniert. Das ist der Trainingsplan für die nächste Stunde. Aus- und einsteigen, während die Pazifikwellen übers Boot schwappen.
16: Sehr anspruchsvolle Wellen.
15: Das kann Julia Tertünte aus Münster mir schnell ins Mikrofon sagen, bevor sie auf Kommando wieder losrennt, in ihr Boot springt und die schwarz-rot-goldenen Ruderblätter ins Wasser taucht. Denn Küstenrudern ist mehr als nur Rudern.
17: Aber zu der klassischen Ruderbewegung kommen halt noch die Elemente dazu, dass wir eben am Strand starten, am Strand sprinten, zu den Booten, in die Boote einsteigen müssen, so ein bisschen wie beim Bob. Kann man sich das vorstellen, dann losrudern müssen, dann ist ja ein Slalomparcours, den haben wir jetzt hier heute nicht aufgebaut. Und dann kommt ja eben diese 180-Grad-Wende in den K.O.-Runden hinzu.
15: Adrian Bretting, deutscher Bundestrainer im Küstenrudern, ist mit dem Team im Trainingslager am Strand von Long Beach. Direkt vor der Küste kann man eine palmenbepflanzte Bohrinsel sehen, weiter rechts ragt ein Pier ins Wasser. Hier wird auch in gut 2 Jahren das Olympische Küstenrudern stattfinden.
17: Es ist immer noch nicht ganz klar, wo der Kurs jetzt exakt sein wird, also irgendwo zwischen Pier, zwischen dem Belmont Pier und hier der Insel ist so die Rede.
15: Deshalb wird an mehreren Stellen am Strand trainiert. Zum ersten Mal wird die Disziplin bei den Sommerspielen dabei sein. Für den Berliner Moritz Wolf war das auch ein Grund, zum Coastal Rowing zu wechseln.
18: Indem man hört, dass es neue olympische Disziplin wird und man keine Lust mehr auf Normalrudern hatte.
15: Sagt er und muss auch schon wieder los ins Boot. Etwas mehr als eine Woche hatte die Nationalmannschaft in Kalifornien Zeit, die Bedingungen vor Ort unter die Lupe zu nehmen. Und nicht ohne Grund sind sie ziemlich genau 2 Jahre vor den Wettkämpfen hier. Zur gleichen Jahreszeit. Wenn das Wasser morgens recht ruhig ist, aber mittags oft Wind aufkommt, sagt Bretting.
17: Wir werden bei relativ entspannten Bedingungen starten, den Wettkampf. Aber die Finalrennen, sollten wir es da reinschaffen, werden ein ganz anderes Ding hier zeigen. Und das bringt uns erstmal schon viel, uns darauf vorzubereiten. Da nehmen wir viel mit.
16: Es wurde immer gesagt, hier ist es recht flach, hier kommen keine Wellen. Wegen der Mauer da draußen. Und es ist ja doch recht wellig und sehr unruhiges Wasser. Also ist schon ganz gut, dass wir uns hier immer vorbereiten.
15: Sophie Leupold aus Berlin hat jedenfalls ihre Erwartungen korrigiert. Und natürlich geht's nicht nur ums praktische Testen, sondern die Nationalmannschaft hat auch Sensoren und Messbojen dabei, um alles auch wissenschaftlich angehen zu können.
17: Wellenintervalle, Wellenhöhe, bisschen auch Wellenstärke. Wir haben das Gute, muss man sagen, dass es hier zumindest im Juli wirklich einen Tag wie dem anderen gleicht. Aktuell sind wir auch von den Gezeiten sehr ähnlich, wie sie bei den Spielen sein werden.
15: Und dann spätestens wären die Küstenruderer gerne wieder hier am Strand von Long Beach.
12: Ist ja auch eine schöne Location.
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12: Wir hatten es eben schon, das Fernsehprogramm und auch die Abendgestaltung vieler Menschen in Deutschland war in den vergangenen Wochen vor allem von einem geprägt, König Fußball und der WM in den USA, Kanada und Mexiko. Jetzt stehen allerdings nur noch 4 Spiele an und dann, was läuft abends? Die gute Nachricht, eine ganze Menge und einiges startet auch neu, zum Beispiel die Reihe Sommerkino im Ersten. 7 Free-TV-Premieren gibt es, die alle dann auch in der ARD-Mediathek abrufbar sein werden. Walli Müller verrät uns, was sich lohnt und ist damit auch gleich wieder beim Thema Fußball, denn zum Start lief die Wochenendrebellen.
19: Jeden Samstag ein anderes deutsches Fußballstadion bereisen. Dieses besondere Hobby teilen Vater und Sohn in Wochenendrebellen. So verbringt der Papa, gespielt von Florian David Fitz, mehr Zeit mit dem 10-jährigen Jason. Und der Junge, der mit Asperger-Autismus lebt und in der Schule oft aneckt, will sich einen Lieblingsverein suchen, hat dafür allerdings strenge Kriterien.
20: Die Spieler dürfen nicht zu viele bunte Schuhe tragen. Es darf nicht alles voll mit Werbung sein. Es dürfen keine Nazis unter den Fans sein. Die Spieler dürfen keinen Einschwörungskreis machen.
19: Auf amüsante Art lernt man hier verstehen, wie ein Kind mit Asperger die Welt anders wahrnimmt und wie der Umgang damit Eltern, Lehrer und Mitschüler herausfordert. Wochenendrebellen basiert auf einer wahren Geschichte und funktioniert sehr gut als Gute-Laune-Film mit ernsthaftem Kern. Das Tragikomische überwiegt ohnehin beim Sommerkino im Ersten. In Die leisen und die großen Töne etwa steht beim Hobby-Posaunisten Jimmy plötzlich ein berühmter Dirigent vor der Tür, der behauptet, sein Bruder zu sein.
4: Ich habe vor 2 Wochen erfahren, dass ich Leukämie habe.
21: Verdammt.
4: Und um das zu überstehen, brauche ich dringend eine Rückenmarktransplantation. Obendrein habe ich erfahren, dass ich adoptiert bin.
21: Verdammte Scheiße. Ja und?
4: Ich brauche dringend einen Spender, einen Bruder. Und dieser Bruder sind Sie.
19: Schwer vorstellbar für Jimmy, der von einfachen Leuten adoptiert wurde, während sein Bruder Thibaut im Bildungsbürgerhaushalt landete und von Kindesbeinen an musikalisch gefördert wurde. Das gemeinsame Musikergehen schafft schließlich eine Verbindung in diesem zauberhaften französischen Film. Britisch scharfzüngig geht's zu in Kleine schmutzige Briefe. Olivia Colman sieht sich in den 1920er Jahren einer frühen Form von Shitstorm ausgesetzt. Täglich flattern ihr Briefe ins Haus, die sie aufs Gröbste beleidigen.
22: Du gehörst in die Hölle und du bist außerdem ein stinkendes Miststück.
19: Der Verdacht fällt auf die alleinerziehende Mutter nebenan, gespielt von Jessie Buckley, die kürzlich für Hamnet den Oscar bekommen hat. Es geht um Verleumdung und Heuchelei der schlimmsten Sorte in dieser herrlich bissigen englischen Komödie. Um einen skurrilen Wandersmann in Die unwahrscheinliche Pilgerreise des Harold Fry. Gut 1000 Kilometer zu Fuß legt der hochbetagte Brite in schlechtem Schuhwerk zurück, von Süd nach Nordengland, um eine kranke Freundin zu besuchen. Nebenbei läuft er damit seiner scheintoten Ehe davon und löst einen Medienhype aus.
23: Wir haben ihn in Sheffield getroffen, wo er erkannt und herzlich empfangen wurde und man ihm von allen Seiten Glück für seine Reise wünscht.
19: Kate Winslet werden eher Steine in den Weg gelegt auf ihren Reisen als die Fotografin. Sie spielt Lee Miller, die in den 1930er Jahren als Fotomodell weltberühmt ist. Eines Tages aber nimmt sie lieber selbst die Kamera in die Hand und zieht in Stiefeln und Tarnanzug als Kriegsreporterin in den Zweiten Weltkrieg.
24: Keine Frauen bei den Pressesitzungen. Sie haben die Anweisung erhalten.
25: Anscheinend habe ich sie nicht richtig gehört.
19: Gegen die Regeln des britischen Militärs boxt sich die Fotografin bis zur vordersten Front durch und schießt Fotos, die die Welt bewegen. Den Abschluss beim Sommerkino im Ersten macht am 17. August Christoph Maria Herbst als der Buchspazierer. In märchenhafter Kleinstadtkulisse finden hier ein einsamer Buchhändler und ein mutterloses Mädchen zueinander.
26: Ich sehe dich immer aus dem Fenster unserer neuen Wohnung. Du bist der Buchspazierer.
27: Wenn du mich kennst, weißt du sicher auch, dass ich immer alleine gehe.
26: Gut, dann gehst du alleine und ich gehe allein daneben.
19: Das Mädchen Jaja zaubert, wie einst die Heldin der fabelhaften Welt der Amelie, ein wenig Freude ins triste Dasein der Buchspaziererkundschaft und in den fußballfreien Fernsehsommer.
12: Tolles Buch, sicher auch ein toller Film. Sommerkino im Ersten gibt's ab sofort montags um 20.15 Uhr oder auch freitags dann um 22.20 Uhr im linearen Fernsehen im Ersten und alle Filme sind dann auch in der ARD-Mediathek abrufbar.
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12: Australien hat sie schon eingeführt, Großbritannien plant sie und die Europäische Union, die steuert jetzt ebenfalls auf Social-Media-Einschränkungen für Kinder zu. Ein Expertengremium empfiehlt der EU-Kommission, TikTok und Co. für unter 13-Jährige ohne Aufsicht zu untersagen und für ältere Jugendliche gestaffelt einzuschränken. Unser Gastkommentar kommt heute von Ronja Prier, Chefredakteurin von Watson. Sie sagt, sie würde woanders ansetzen.
28: Es ist so schön einfach. Man spricht ein Verbot für Social Media aus und alle Probleme sind gelöst. Doch so leicht ist es nicht. Ich würde sogar sagen, eine Altersbeschränkung für unter 13-Jährige bringt uns kein Stück weiter. Vor allem deshalb, weil ein Verbot, das zum Beispiel mit Alterssperren funktioniert, viel zu leicht zu umgehen ist. Kinder wachsen heute auf mit Social Media. Für viele ist das auch ein Ort für Information und Kommunikation. Problematisch ist, wie Menschen damit umgehen. Es sind die Gewalt, Suchtgefahren, Hass, die dort zu sehen sind. Aber Gewalt, Suchtgefahren, Hass, all das kann auch im echten Leben vorkommen. Das sind also Dinge, vor denen wir Kinder gar nicht bewahren können. Weshalb wir ihnen beibringen müssen, damit umzugehen. Im Leben und auf Social Media. Was Kinder brauchen, ist nicht ein pauschales Social-Media-Verbot, das lediglich den Eindruck vermittelt, dass etwas getan wird, sondern im Gegenteil, sie brauchen eine Social-Media-Kompetenz. Die Frage muss doch sein, wie stellen wir sicher, dass auch Kinder sich in digitalen Räumen gefahrlos bewegen können? Darauf eine Antwort zu finden, würde wirklich helfen. Aber das ist natürlich auch deutlich komplizierter als ein generelles Verbot.
12: Ein Kommentar von Ronja Prier. Der Reutlinger Generalanzeiger würde ein Verbot dagegen mehr als begrüßen und zieht einen drastischen Vergleich.
19: Niemand, der bei klarem Verstand ist, würde einem Kind Drogen wie Alkohol, Cannabis oder Heroin frei zugänglich machen. Nur weil man etwas nicht inhaliert, trinkt oder spritzt, heißt das nicht, dass es nicht schlimm abhängig macht und besonders dem noch nicht fertig ausgebildeten Gehirn von Minderjährigen schadet. Es wird Zeit, dass Kommission und EU-Parlament den großen Tech-Konzernen endlich hart gegenübertreten. Denn diese sind nichts anderes als digitale Dealer, die mit der Sucht von Kindern und Jugendlichen Milliarden verdienen.
12: Auch Annabel Prokus vom Deutschlandfunk hat sich mit dem Thema auseinandergesetzt und hadert mit dem ein oder anderen Punkt.
0: Die Zugangsbeschränkung für 3- bis 13-Jährige zum Beispiel. Die Experten sagen, Kinder und Jugendliche könnten Social Media und andere Online-Dienste wie KI-Chatbots und Videospiele nutzen, wenn Eltern oder Lehrer dabei sind. Wenn es eine Aufsicht gibt, mit der Kinder und Jugendliche auch über das Erlebte sprechen können. Das ist erstmal keine schlechte Idee. Gleichzeitig irritiert das, denn die großen Social-Media-Plattformen haben in ihren allgemeinen Geschäftsbedingungen eine strikte Altersgrenze von 13 Jahren. Auch wenn die öfter umgangen als eingehalten wird, ist es doch eine klare Grenze. Und die findet sich auch in europäischen Datenschutzregeln wieder. Insofern ist diese Empfehlung der Experten ein Geschenk an die Tech-Unternehmen. Ein Argument, warum man die selbst auferlegte Grenze von 13 Jahren auch in Zukunft nicht streng durchsetzen muss.
12: Die Meinung von Annabel Prokus. Das Redaktionsnetzwerk Deutschland meint, es steht und fällt sowieso alles mit Mama und Papa.
19: Entscheidend bleibt auch künftig, keine Altersverifikation der Welt schützt Kinder zuverlässig, wenn die Eltern ihnen das entsperrte Smartphone in die Hand drücken oder vorhandene Jugendschutzfunktionen gar nicht erst aktivieren. Und wenn Eltern selbst den halben Tag am Handy hängen, fehlt jegliche Vorbildfunktion. Letztendlich kommt es also weiter vor allem auf die Eltern an.
12: Das waren die Standpunkte, heute zusammengestellt von Martin Seiler.

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1: Um 1 Uhr mit Thomas Haag. Guten Morgen. Der Berliner CDU-Landesvorstand hat Finanzsenator Evers als Spitzenkandidat für die Abgeordnetenhauswahl aufgestellt. Die Entscheidung fiel laut einem Sprecher einstimmig. Anschließend äußerte sich Evers in der RBB 24 Abendschau zum bevorstehenden Wahlkampf.
2: Ich stelle mich der Situation und ich nehme sie jetzt mit Leidenschaft an und ich sage Ihnen, ich werde alles dafür geben, dass diese CDU bei der Wahl erfolgreich ist. Und zwar nicht um der Partei willen, sondern um der Stadt willen. Es geht wirklich um alles. Noch nie haben Extreme an dieser Stadt so sehr gezerrt. Da braucht es eine starke Kraft der Mitte. Das ist die CDU.
1: Der neue CDU-Spitzenkandidat für die Berlin-Wahl, Stefan Evers. Das US-Militär greift nach eigenen Angaben erneut iranische Ziele an. Das teilte das zuständige Regionalkommando CENTCOM auf der Plattform X mit. Diese Angriffe würden die Fähigkeit des Irans weiter einschränken, Attacken auf unschuldige Zivilisten und die Handelsschifffahrt in der Straße von Hormuz auszuüben, hieß es weiter. Es ist die dritte Nacht in Folge, in der US-Streitkräfte Angriffe gestartet haben. US-Präsident Trump hatte zuvor weitere Angriffe seines Landes auf den Iran angekündigt. Die Ukraine und 9 weitere Länder, darunter Deutschland, wollen Europa gemeinsam vor Angriffen mit ballistischen Raketen schützen. Das wurde am Rande eines Treffens der sogenannten Koalition der Willigen in Paris bekannt. Kai Rienecker berichtet.
3: In einer gemeinsamen Erklärung heißt es, Europa brauche eine integrierte Architektur der Raketenabwehr. Diese sei gegen kein Volk gerichtet, sondern nur zur Verteidigung Europas gedacht. Das System einer gemeinsamen Raketenabwehr solle alle bestehenden Systeme ergänzen und eine industrielle Basis schaffen.
1: Seit gestern früh gibt es massive IT-Probleme bei den Berliner Straf- und Zivilgerichten. Betroffen sind alle Amtsgerichte, das Kriminalgericht in Moabit, die beiden Landgerichte und das Kammergericht. Nach Angaben der Senatsjustizverwaltung handelt es sich um ein Lizenzproblem für eine Schnittstellensoftware. Die Richterschaft bezweifelt, dass heute ein reguläres Arbeiten wieder möglich ist. Volkswagen-Chef Blume hat sich erstmals konkret zu den neuerlichen Sparplänen des Konzerns geäußert. Blume hat im VW-eigenen Intranet bestätigt, dass etwa 50.000 Stellen bedroht sind, sollten die Arbeitskosten nicht verringert werden. Nur so könne ein wettbewerbsfähiges Niveau erreicht werden. Bei Volkswagen liegen demnach die Kosten um 20% über dem Durchschnitt vergleichbarer Unternehmen. Soweit die Nachrichten. 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Das Wetter in der Nacht wechselnd bewölkt und meist trocken bei Tiefstwerten von 14 bis 18 Grad. Am Tage zunächst wolkig, später lockert es auf, örtlich Schauer oder Gewitter bei maximal 25 bis 28 Grad.
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5: Wir schauen zunächst einmal auf eine Gefahrenmeldung, eine Wettergefahrenmeldung, die wir uns genauer mal anschauen. Für Niedersachsen verbreitet starke Gewitter im südlichen und östlichen Niedersachsen. Dabei östlich von Hildesheim lokal unwetterartige Entwicklung mit schweren Sturmböen um die 90 Stundenkilometer. Starkregen gibt es auch, da kommen bis zu 40 Liter pro Quadratmeter in einer Stunde runter. Und Hagel ist auch da, bis zu 4 Zentimeter Korngröße. Also hier bitte vorsichtig sein, idealerweise nicht vor die Tür gehen und Fenster und Türen geschlossen halten. Jetzt der Blick auf die Straßen. Achtung Falschfahrer auf der A10 östlicher Berliner Ring, Dreieck Spreeau, Dreieck Barnim. Zwischen dem Dreieck Spreeau und Erkner kommt Ihnen ein Falschfahrer entgegen. Fahren Sie bitte äußerst rechts und überholen Sie nicht. Ich wiederhole nochmal, auf der A10 östlicher Berliner Ring, Dreieck Spreeau, Dreieck Barnim, ist zwischen Dreieck Spreeau und Erkner ein Falschfahrer unterwegs. Vorsicht in beiden Richtungen. Dann die A1. Bremen Richtung Osnabrück, die ist zwischen Wildeshausen West und Ahlhorner Heide wegen einer Nachtbaustelle bis 6 Uhr noch gesperrt. Die A2. Dortmund Richtung Hannover ist zwischen Wunstorf-Kohlenfeld und Wunstorf-Lute gesperrt. Die Umleitung führt über die U38. Die A4. Aachen Richtung Köln ist zwischen Kreuz Köln-West und Köln-Eifeltor wegen des Aufbaus einer Schrankenanlage noch bis Donnerstag gesperrt. Die A33 Osnabrück Richtung Bielefeld ist zwischen Haderberg und Borklo Kloster Ösede und in Richtung Osnabrück zwischen Hilter und Borklo Kloster Ösede noch bis 5 Uhr gesperrt, also noch knapp 4 Stunden. Die A42, Kamp-Lindfort Richtung Dortmund, ist zwischen Oberhausen Zentrum und Kreuz Essen-Nord wegen Bauarbeiten gesperrt. Die A71 Suhl Richtung Schweinfurt ist zwischen Meiningen Süd und Renswertshausen wegen Wartungsarbeiten im Tunnel Eichelberg noch bis 6 Uhr gesperrt. Hier gibt es eine Umleitung, die erfolgt über die U44. Und eine letzte Meldung, die A81 Singen Richtung Stuttgart, die ist zwischen Dreieck Bad Dürrheim und Tuningen nach einem Unfall aktuell gesperrt. Ihnen weiterhin gute Fahrt, kommen Sie gut durch diese Nacht.
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5: Und die kommt vom Norddeutschen Rundfunk aus Hamburg. Ich bin Max Seib. Schön, dass Sie dabei sind. 5 Jahre ist sie her. Eine Nacht, die eine Region in Deutschland bis ins Mark getroffen hat. Die Flutkatastrophe im Ahrtal in Rheinland-Pfalz und auch in Teilen NRWs hat damals 180 Menschen das Leben gekostet. Viele tausend Gebäude wurden zerstört. Wir wollen an dieser Stelle zurückschauen auf das, was damals passiert ist. Und das tut für uns Birgit Sagemann.
6: Es ist eine Katastrophe mit Ansage. Schon ein paar Tage zuvor hat der Deutsche Wetterdienst für Teile Westdeutschlands gewarnt.
7: Achtung, viel Regen kommt in den nächsten Tagen runter. Die Flusspegel, die jetzt schon auf sehr hohem Niveau sind für diese Jahreszeit, werden weiter steigen.
6: In Nordrhein-Westfalen lässt der Dauerregen erste Flüsse über die Ufer treten. Straßen werden unterspült, kleine Bäche werden zu reißenden Flüssen. Winfried Köller wollte nur mal eben Zigaretten holen und muss von der Feuerwehr gerettet werden.
8: Ja, ich habe sowas im Leben noch nicht erlebt, ja, dass es auf einmal so schnell geht. Und das ist ja ein reißender Fluss, man sieht das, es reißt ja.
6: Im benachbarten Rheinland-Pfalz scheint die Lage zunächst noch undramatisch. Aber das ändert sich rapide im Laufe des 14. Juli, vor allem im Ahrtal. Umweltministerin Anne Spiegel verschickt am Nachmittag eine Pressemitteilung.
9: Wir nehmen die Lage ernst, auch wenn kein Extremhochwasser droht.
6: Der Wasserstand der Ahr und ihrer vielen kleinen Zuflüsse steigt immer weiter. Trotzdem wird der Katastrophenfall zunächst nicht ausgerufen. Erste Alarmmeldungen beim Krisenzentrum des Kreises kommen nicht an, weil der Digitalfunk ausgefallen ist. Warnketten versagen. Silke Hupperich in Ahrbrück muss mit ansehen, wie die Nachbarsfamilie von der Flut mitgerissen wird.
10: Hatten wir noch versucht, einen Notruf abzusetzen. Da sitzt eine Familie auf dem Dach mit 2 kleinen Kindern. Und dann kommt eine riesen Teerplatte, haut in das Haus und das ganze Haus mit weg. Man steht nur hier und kann nur fassungslos mitzugucken, was da gerade passiert.
6: Hubschrauberpilot Stefan Goldmann sieht von oben, was die Flut anrichtet und alarmiert die Rettungsleitstelle.
11: Unter mir werden Häuser weggerissen, die Autos verschwinden mit Licht und vermutlich auch mit Menschen an Bord in den Fluten. Alarmier, alles ist Ausnahmesituation.
6: Gegen 22 Uhr erreicht die Flutwelle der A Dernau.
12: Ja, also wir räumen jetzt hier alles hoch.
13: Noch mehr, jetzt hier.
12: Lieber Gott im Himmel.
6: Für viele bleibt nur die Flucht nach oben aufs Dach. Beten, dass das Haus standhält, dass Rettung kommt. Oliver Gries in Insul an der Ahr ist von der Flutwelle aus dem Haus gerissen worden.
14: Ja, und dann gab es diesen Einschlag in der Giebelwand. Und dann wurde ich einmal durch die Wohnung gespült und dann raus in die Flut.
6: Ein kleines Stück Land mit einem Baum inmitten des Wassers wird zu seiner Rettungsinsel. Autos, Gastanks, ganze Häuser treiben an ihm vorbei.
14: Was machst du? Bist du jetzt alleine? Vermutlich. Ja, es sind 1000 Sachen, auch Selbstmordgedanken.
6: Nach 15 Stunden wird er per Hubschrauber gerettet. Aber viele andere Menschen sind tot, weil sie die Wucht der Flutwelle unterschätzt haben, weil sie noch versucht haben, ihre Habseligkeiten in Sicherheit zu bringen oder weil Warnungen sie gar nicht oder zu spät erreichten. Tausende Menschen haben ihr Zuhause verloren, so wie Rebecca Arnoldi Heimansfeld.
15: Das kann man sich nicht vorstellen. Die ganze Region ist am Arsch. Wir sind alle obdachlos.
6: Das Wasser hinterlässt eine Schneise der Verwüstung. Es ist die schlimmste Katastrophe in der Geschichte von Rheinland-Pfalz.
16: Ich will hier noch einmal betonen, dass die Flutkatastrophe für uns in dieser Dimension nicht vorhersehbar war,
6: sagt Ministerpräsidentin Malu Dreyer später vor dem Parlamentarischen Untersuchungsausschuss. Der stellt schwere Defizite im Katastrophenschutz und Behördenversagen auf Kreis- und Landesebene fest. Mehr als 180 Menschen starben in Nordrhein-Westfalen und Rheinland-Pfalz, allein 135 im Ahrtal, wo es am 14. Juli 2021 zu historischen Überschwemmungen kam. Das war heute vor 5 Jahren.
5: Der Stichtag von Birgit Sagemann, die uns damit einen Überblick gegeben hat über das, was da vor 5 Jahren passiert ist. Wie war und wie ist das für die Menschen vor Ort? Das wollen wir an dieser Stelle nochmal vertiefen, und zwar mit Dominik Gieler. Er ist Bürgermeister der Verbandsgemeinde Altena. Und in den ARD-Tagesthemen hat Ingo Zamperoni ihn gefragt, wie er die Nacht der Katastrophe und die Tage danach denn erlebt hat.
17: Ja, die Nacht wird in Erinnerung bleiben. Und es war ein Ereignis, was in jedem Tag noch letzten Endes präsent ist. Ich selber war in meinem Wohnhaus mit meiner Familie zusammen und wir haben das über uns ergehen lassen, was denn da an Wasser den Berg hinunterkam. Die nächsten Tage danach waren durchaus chaotisch und geprägt von erstmal Orientierung sammeln und ja, dann den Blick nach vorne schauen.
18: Das war das Wichtigste, erstmal die Orientierung, aber als dann so langsam das Wasser, der Schutt und alles abgetragen wurde und abgelaufen ist und man sich umguckte, wie konnte das passieren, da war auch natürlich die Frage beim Katastrophenschutz oder die Politik, die sich ja, die Landesregierung, die damalige, hat sich ja nicht entschuldigt bis heute. Wäre Ihnen sowas wichtig?
17: Mir persönlich bringt eine Entschuldigung nichts. Die Ereignisse sind geschehen. Ich finde es auch bedauerlich, dass bisher noch keine Verurteilung oder gar ein Prozess gemacht worden ist. Warten, was da noch kommt oder ob da noch was kommt. Aber an einer persönlichen Entschuldigung hänge ich nicht.
18: Ja, zumindest aber die juristischen Schritte sind da ja auch noch nicht abgeschlossen in dieser Aufarbeitung. Aber wir sehen hier in dieser Gegend, Sie wollen nach vorne gucken, sagen Sie, viele Häuser sind wieder aufgebaut worden, aber viele eben auch an genau derselben Stelle, an die sie weggerissen wurden oder zumindest geflutet wurden. Und macht Ihnen das irgendwie Sorgen?
17: Prinzipiell versuchen wir natürlich im Wiederaufbau auch der A möglichst viel Raum zu geben, die Brücken versuchen hydraulisch aufzuweiten und uns bestmöglich zu wappnen, damit nächste Ereignisse, wenn sie dann nochmal kommen, mit einem geringeren Schaden kommen. Prinzipiell hat der Hauseigentümer einen Bestandsschutz und darf wieder aufbauen. Viele haben das genutzt. Es gibt aber auch einige, die es nicht mehr genutzt haben und gesagt haben, ich baue an anderer Stelle wieder auf. Die Beweggründe mag jeder selber für sich beurteilen und es wäre von mir vermessen, dass in dieser Stelle zu tun.
18: Ja, wie sehr ist das aber auch in Ihrem Alltag, in der Arbeit hier mit den Menschen, mit denen Sie dann sprechen, auch immer ein Thema, könnte ja immerhin wieder passieren auch. Sind wir da gewappnet?
17: Ich denke, das ist allseits präsent, dass es ein großes Thema oder ein tagesfülltes Thema nach wie vor ist. Nein, würde ich nicht sagen. Wir haben unsere Erfahrungen gemacht. Wir versuchen uns dagegen zu wappnen, so gut wie es geht. Und ja, wir hoffen, dass es zumindest zu unserer Lebzeit nicht mehr passiert.
18: Vieles, wie gesagt, ist schon aufgebaut worden, aber vieles steht eben noch da wie vor 5 Jahren im Prinzip und es dauert eben noch eine Weile. Woran hakt es denn besonders?
17: An unterschiedlichen Dingen. Wir haben natürlich mit der Bürokratie in Deutschland unsere Probleme. Wir haben das Vergaberecht und wir haben andere Prozesse, Genehmigungsprozesse, die sich lange hinziehen. Sicherlich ist das ein Teil der Geschichte. Am Geld hängt es meistens nicht, weil das Geld ist da. Da können wir uns nicht für beklagen. Woran es auch hängt, ist teilweise auch an persönlichen Umständen, warum man nicht wieder aufbaut oder sich noch nicht entschieden hat. Ich denke mal, psychische Traumata werden auch ein großes Thema sein bei dem einen oder anderen. Und ja, es ist allumfassend. Wir haben ein Vergaberecht beispielsweise, was sehr aufwendig ist. Und uns als Verwaltung und auch unsere Behörden letzten Endes vor Herausforderungen stellt, aber auch, wie erwähnt, die Genehmigungsprozesse.
18: Ganz kurz vielleicht noch, was würden Sie sich denn wünschen? Was passiert? Einfach mehr Tempo?
17: Mehr Tempo könnten wir aufnehmen, indem wir beispielsweise Vergabeerleichterungen schaffen, auch für zukünftige Flutkatastrophen. Wir haben bisher rund 1,1 Milliarden Euro beantragt, 240 Millionen haben wir ausgegeben. Dann weiß man, wo man steht im Wiederaufbau. Und wir haben insgesamt 885 Vergaben durchgeführt. Und da reden wir nicht von europaweiten Vergaben, sondern generell von Vergaben. Das ist sehr aufwendig, kostet sehr viel Zeit und sehr mühselig.
5: Sagt Dominik Gieler, Bürgermeister der Verbandsgemeinde Altena, in den ARD-Tagesthemen. Wie konnte es zu einer solchen Flut kommen? Welche Rolle spielt dabei der Klimawandel und wie bedroht das Wetter der Zukunft Menschenleben? Jennifer Siegler aus der ARD-Klimaredaktion beantwortet genau diese Fragen.
19: Ja, also der Klimawandel, der spielt da eine große Rolle und das kann man physikalisch auch wirklich ganz einfach erklären. Denn wenn es wärmer wird, dann verdunstet mehr Wasser und dann ist eben mehr Wasser in der Luft. Pro Grad Celsius, dass es wärmer wird, sind das 7% mehr Wasser in der Luft. Und klar, dieses Wasser, das kommt dann irgendwann auch wieder runter und dann eben häufiger geballt in diesen Starkregenereignissen. Ja, und dass es wärmer geworden ist, das wissen wir ja. Im weltweiten Schnitt sind wir schon bei 1,4 Grad Celsius Erderwärmung mehr im Vergleich zur vorindustriellen Zeit.
5: Heißt, wir müssen uns also auf noch mehr solcher wirklich extremen Wetterereignisse einstellen?
19: Ja, leider. Also so ein sogenanntes Jahrhunderthochwasser. Das hieß ja so, weil das eben einmal im Jahrhundert auftritt. Aber so ist es eben nicht mehr. Sowas tritt mittlerweile sehr viel häufiger auf. Und darauf war eben auch im Ahrtal niemand eingestellt. Niemand da konnte sich vorstellen, dass es so ein heftiges Hochwasser jemals geben könnte. Und deswegen sind auch viele Leute zum Beispiel in ihren Erdgeschosswohnungen einfach ins Bett gegangen abends, weil sich das eben niemand vorstellen konnte, dass es so viel Wasser sein würde. Und da muss man jetzt in Zukunft aber eben immer wieder mit rechnen. Der Klimawandel führt auch in Mitteleuropa zu nie dagewesenen Unwettern.
5: Sagt Jennifer Siegler aus der ARD Klimaredaktion.
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5: Es ist 1.15 Uhr. Keine 4 Wochen war die Straße von Hormus geöffnet. Jetzt wollen die USA die Meerenge erneut blockieren, zumindest für alle Schiffe des Iran und dessen Kunden. Das hat US-Präsident Donald Trump angekündigt, ebenso wie eine Gebühr, die er verlangen will, für alle Schiffe, die durchfahren. Und auch die militärische Gewalt, die eskaliert weiter. Die USA haben laut zuständigem Regionalkommando des US-Militärs auch in dieser Nacht erneut den Iran angegriffen. Teheran seinerseits attackiert US-Ziele in den Golfstaaten. Uwe Lüb mit einem Überblick über die erneute Eskalation in dem Konflikt.
20: Iranische Medien verbreiten Aufnahmen von Raketenstarts. Teils werden die Geschosse vorher beklebt mit Botschaften, etwa dass US-Präsident Donald Trump zehntausende Falschbehauptungen aufgestellt habe, skrupellos sei und Kinder töte. Und jede Hand, das zeigt ein anderes Bild, die nach iranischem Land greife, werde abgehackt. Auch Aufnahmen angeblicher iranischer Treffer von US-Militärbasen werden verbreitet. Hohe Rauchsäulen sind zu sehen, nicht so zerstörte iranische Militäranlagen. Dafür eine brennende Halle am Flughafen in Khuzestan im Westen des Landes nahe des Persischen Golfs. Die Botschaft ist klar. Die USA, der Feind, greifen zivile Ziele an. Überhaupt sind allein die USA und Israel an der ganzen Misere schuld, so der Sprecher des Außenministeriums in Teheran, Esmail Baghaei. Tatsache ist, dass alles, womit wir derzeit in der Region konfrontiert sind und der Schaden, der der Welt zugefügt wird, auf die aggressiven Handlungen der Vereinigten Staaten und des zionistischen Regimes zurückzuführen sind, die im vergangenen März begannen. Tatsächlich ist auch der Schaden in Iran aus den vergangenen Bombennächten durch die USA entstanden. Iran übt jeweils Vergeltung, attackiert US-Militärstellungen in den Golfstaaten. Grund der aufgeflammten Auseinandersetzungen ist die Straße von Hormus. Iran beansprucht die Kontrolle für sich. Das Regime beruft sich dafür auf die gemeinsame Absichtserklärung mit den USA vom Juni. Doch die USA hielten sich nicht daran. Fortwährende iranische Versuche, die Kontrolle durch Angriffe auf Schiffe durchzusetzen, haben nun auch die sogenannten E3 auf den Plan gerufen. In einer gemeinsamen Forderung verurteilen Großbritannien, Frankreich und Deutschland die, Zitat,
21: rücksichtslosen Angriffe des Iran auf Handelsschiffe und Länder in der Region.
20: Baghaei tut das als lächerlich ab, spricht von Kindergartenverhalten. Dabei könnten die europäischen Länder eine verantwortungsvolle Rolle in der Region spielen, aber offenbar haben sie aufgrund ihrer gewohnheitsmäßigen Unterwürfigkeit gegenüber den Vereinigten Staaten nicht die Absicht, dies zu tun. Daher erleben wir weiterhin diese sich wiederholenden und einseitigen Erklärungen, die in keiner Weise zur Lösung des Problems beitragen. Zur Lösung des Problems trügen Verhandlungen bei. Vermittlerländer bemühen sich, aber es ist kein Fortschritt in Sicht.
5: Die ausgehandelte Waffenruhe ist also mittlerweile Makulatur.
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5: Während im Nahen Osten also wieder die Waffen sprechen, wird eines immer deutlicher, das haben wir eben auch in dem Beitrag gehört. Die internationale Diplomatie, die steckt in einer tiefen Krise, denn keiner der Beteiligten, so scheint es, arbeitet an einem echten Friedensplan. Das sagt zumindest Bernd Niebrügge in seinem Kommentar.
21: Groß waren die Ziele der USA und Israels beim Angriff auf den Iran am 28. Februar. Das Atomprogramm stoppen, das Raketenprogramm ausschalten, die Revolutionsgarde zerschlagen. Und die Hoffnung auf ein Ende des brutalen Mullah-Regimes lieferte Präsident Trump und Ministerpräsident Netanyahu die politische Legitimation für diesen Krieg. Und heute, knapp 6 Monate später? Da kreist die Debatte fast nur noch um eine Frage: Wann wird die Straße von Hormus wieder geöffnet? Wann funktioniert der Welthandel wieder reibungslos? Das Schicksal der vom Mullah-Regime unterdrückten Bevölkerung, das Ende der Revolutionsgarde, wen interessiert das heute noch in den USA, in Israel oder Europa? Angesichts der strategischen Ziellosigkeit im Weißen Haus wächst die Gefahr, militärisch immer weiter nachzulegen. Aber ein All-in wie beim Poker, kann es das sein? Wo bleibt eigentlich der Plan B? Wo die diplomatische Ausstiegsstrategie, Herr Präsident Trump? Europa fordert beharrlich Diplomatie. Deutschland, Frankreich und Großbritannien verurteilen immer wieder die iranischen Raketenangriffe und rufen zu Friedensverhandlungen auf. Doch geändert hat das bis heute nichts. Europas Problem ist nicht der Mangel an Appellen, Europas Problem ist der Mangel an Einfluss. Und dann sind da noch die Golfstaaten. Seit Monaten werden sie von iranischen Raketen und Drohnen getroffen, trotzdem bleiben ihre Regierungen erstaunlich still. Saudi-Arabien, die Emirate, Katar oder Kuwait verfügen über gigantische Milliardenvermögen, politisch aber spielen sie bislang kaum eine Rolle. Oman, Katar und Pakistan bemühen sich zwar um Vermittlung, mehr aber auch nicht. Gerade jetzt müsste man von den Staaten am Golf mehr erwarten, mehr Führung, mehr gemeinsame Verantwortung und mehr Mut, Washington und Teheran eine eigene Friedenslösung vorzulegen. Diplomatie bedeutet mehr als nur Waffenstillstände zu organisieren. Sie muss klären, welche Sicherheitsgarantien sind denkbar, welche neue Sicherheitsordnung für den Golf soll entstehen. Alle Beteiligten, die USA, Europa und die Staaten der Region, müssen dabei über ihren eigenen Schatten springen und den Frieden wirklich wollen. Sonst bleibt dieser Krieg genau das, was er heute schon ist. Militärisch explosiv, politisch aber orientierungslos. Eine Wirklichkeit im Iran aber wird auch der beste verhandelte Frieden zunächst nicht ändern können. Die brutale Unterdrückung großer Teile der Bevölkerung durch die Revolutionsgarde und die Kleriker. Der Anspruch des Westens, daran etwas zu ändern, scheint gescheitert.
0: Der Kommentar von Bernd Niebrügge. Wir schauen wieder nach Deutschland und auf einen Fall, der bundesweit für Proteste und Diskussionen über Polizeigewalt gesorgt hat. An Ostern vergangenen Jahres wurde der 21-jährige Lorenz A. in Oldenburg durch Schüsse eines Polizisten getötet. Jetzt muss sich der Beamte vor Gericht verantworten. Das Landgericht Oldenburg hat die Anklage wegen fahrlässiger Tötung zugelassen. Nina Schön berichtet.
2: Der 28-jährige Beamte soll den jungen Schwarzen in der Nacht zu Ostersonntag bei einem Einsatz in der Oldenburger Fußgängerzone erschossen haben. Lorenz A. wurde mindestens dreimal getroffen, in Oberkörper, Hüfte und Kopf. Er starb im Krankenhaus. Im November hatte die Oldenburger Staatsanwaltschaft den Beamten wegen fahrlässiger Tötung angeklagt. Laut Anklageschrift ging der Polizist irrtümlich davon aus, dass er in Notwehr handelte, weil Lorenz A. ihn mit einem Messer angreifen wollte. Deswegen geht es um den Verdacht der fahrlässigen Tötung, nicht um den des Totschlags oder Mordes. Tatsächlich versprühte der 21-Jährige Reizgas, als er flüchten wollte. Ein Messer soll er zwar dabei gehabt, aber nicht benutzt haben. Wann der Prozess beginnt, ist nach Angaben des Gerichtes noch unklar. Nach dem Vorfall sind bundesweit Menschen gegen Polizeigewalt und Rassismus auf die Straße gegangen. Nach Auffassung der Initiative Gerechtigkeit für Lorenz ist Rassismus die Hauptursache für den Tod des Schwarzen. In Deutschland kamen im vergangenen Jahr bundesweit 16 Menschen bei Polizeieinsätzen ums Leben. Polizisten sitzen hierzulande wegen tödlichen Schüssen nur selten auf der Anklagebank. Ermittelt wird immer, die meisten Verfahren werden aber eingestellt. Nur etwa 2% der Fälle landen nach Schätzung von Experten vor Gericht.
0: Ein Beitrag war das von Nina Schön. 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Rund 1,5 Millionen Menschen fahren jeden Tag in Berlin mit der U-Bahn. Das sind natürlich die Bewohner der Hauptstadt, ebenso wie Touristen. Und sie alle erwarten einen stabilen U-Bahn-Betrieb. Ein wichtiger Tunnel, nicht für Fahrgäste, sondern um U-Bahnen hin und her zu bekommen, ist dabei seit einigen Jahren gesperrt. Das sorgt für massive Verzögerungen, zum Beispiel wenn Bahnen repariert werden müssen. Jetzt soll eben dieser Tunnel allerdings erneuert werden für die stattliche Summe von 100 Millionen Euro. Jonas Wintermantel war auf der Baustelle.
22: Ein paar Treppen geht es hinab. Dann erstrecken sich vor einem scheinbar endlose Gänge. Ein Paradies für Sprayer, die hier die letzten Jahre ihre Spuren hinterlassen haben. Nach einigen Minuten zu Fuß erreicht man den eigentlichen U-Bahn-Tunnel. Aus der Richtung des Alexanderplatzes führen hier noch die Gleise heran. Dann ist plötzlich Schluss. Eine riesige Metallwand versperrt den Weg. Sie trennt den gesperrten Abschnitt vom übrigen Tunnelsystem. Hinter der Wand verläuft der alte Tunnel direkt unter der Spree. Seit gut 10 Jahren fährt im Waisentunnel nichts mehr. Lange wurde über eine Lösung gestritten. Inzwischen ist klar, der gut 100 Jahre alte Tunnelabschnitt unter der Spree ist so marode, dass er nicht mehr saniert werden kann. Er muss abgerissen und an derselben Stelle neu gebaut werden. Der Waisentunnel verbindet die U5 mit dem Netz der Linien U6 bis U9. Warum das so wichtig ist, erklärt BVG-Chef Henrik Falk.
1: Also er ist wahnsinnig wichtig, weil er im Prinzip die einzige Ost-West-Verbindung ist, die wir mit der U-Bahn zwischen der U5 und den restlichen großen Linien, also U6 bis U9, haben.
22: Die Sperrung des Tunnels führte in den letzten Jahren zu einem erheblichen logistischen Aufwand beim Transport der Wagen in die Werkstatt.
1: Was machen wir? Wir nehmen so einen Wagen, der wird auf einen LKW verladen, braucht 2 Wochen, bis er dann in die Werkstatt kommt, wieder zurückkommt. Normalerweise braucht man dafür 1 bis maximal 2 Tage. Da kriegt man so ein Gefühl. Und das hat natürlich eine große Fahrgastrelevanz.
22: Für Wirtschaftssenatorin und BVG-Aufsichtsratsvorsitzende Franziska Giffey eine gute Investition.
3: Es ist wirklich eine Investition, die uns ermöglicht, eben keine Schwerlasttransporte von U-Bahn-Zügen zur Werkstatt über das Berliner Straßennetz mehr abwickeln zu müssen, sondern tatsächlich das hier über das U-Bahn-Netz zu machen.
22: Baulich ist das Projekt alles andere als einfach. Der Tunnel liegt direkt unter der Spree, die ist offiziell Bundeswasserstraße. Gebaut wird also, während oben drüber der Schiffsverkehr weiterlaufen soll, erklärt Dennis Backwinkel, der das Projekt für die BVG umsetzt.
7: Damit man oben auch noch fahren kann mit den Schiffen, muss der Abbruch auch in 2 Abschnitten erfolgen. So einen Abbruch macht man so, dass man eine Baugrube in der Spree herstellt mit Spundwänden, die man dann hintereinander hinstellt und so macht man eine Baugrube und dann wird der Tunnel, der Bestandstunnel wird dann abgebrochen, auch vom Wasser aus.
22: Ist der alte Tunnel weg, wird eine neue Baugrube hergestellt, aus der das Wasser gepumpt wird. In 2 Abschnitten soll dann der neue Tunnel entstehen. 4 Jahre sollen Abriss und Neubau dauern. 2030 sollen dann wieder U-Bahn-Züge durch den Waisentunnel fahren.
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19: Mit Christina Schröder und der heißen Phase bei dieser Fußball-Weltmeisterschaft. Das erste Halbfinale steht an. In Dallas treffen Topfavorit Frankreich und Europameister Spanien aufeinander. Felix Gerhardt aus dem ARD-WM-Team hat sich die beiden Titelanwärter mal genauer angeschaut und ziemlich anschaulich analysiert.
23: 2 Top-Mannschaften, 2 unterschiedliche Spielideen. Über Frankreich sagte Paraguays Nationaltrainer Gustavo Alfaro:
24: Frankreich ist ein Gewitter und fast alle seine Blitze schlagen punktgenau ein.
23: Österreichs Trainer Ralf Rangnick dagegen über Spanien:
25: Sie sind bei eigenem Ballbesitz wirklich ein fehlerfreies Uhrwerk.

0: Rücken einer noch heraus.
1: Kylian Mbappé!
2: Mbappé!
1: Kylian Mbappé!
0: 8 Tore allein bei dieser WM, 20 bei all seinen Teilnahmen. Nur Lionel Messi hat noch eins mehr. Im französischen Offensivgewitter genießt der Blitz Mbappé alle Freiheiten, sagt Teamkollege William Saliba.
3: Kylian ist Kylian. Die großen Turniere sind für ihn gemacht, besonders die Weltmeisterschaft. Wir wissen, wozu er fähig ist und dass es sein Turnier ist. Deshalb stehen wir alle hinter ihm.
0: Was Frankreich und Spanien eint, Teamgeist. Auch das in der Vergangenheit oft zerstrittene Frankreich wirkt wie eine Einheit, stand geschlossen hinter Trainer Deschamps, als der wegen des Todes seiner Mutter zwischenzeitlich abreisen musste. Und auch Mbappé nahm sich nicht heraus, als es gegen Paraguay mal schmutzig wurde.
4: Entschuldigt bitte den Ausdruck, aber wenn wir die Hände in die Scheiße stecken müssen, dann tun wir das auch. Sie dachten, wir kommen und machen ein paar Kunststücke, aber wir können auch dreckig spielen.
0: Dieses französische Team zu schlagen ist fast unmöglich. Fast. Spaniens Lamine Yamal.
5: Seit Beginn der WM haben wohl alle auf dieses Spiel gewartet. Wir freuen uns, denn ich glaube, jetzt treffen die beiden besten Mannschaften aufeinander. Aber wir haben keine Angst. Ich glaube, wenn jemand Frankreich schlagen kann, dann sind wir das.
0: Zwei Top-Mannschaften, zwei Spielideen. Gewitter gegen Uhrwerk.
6: Los geht's ab 21 Uhr. Das zweite Halbfinale zwischen Titelverteidiger Argentinien und England folgt dann einen Tag später. Ja, nicht nur bei der Fußball-WM wurde einmal durchgeatmet, auch bei der Tour de France gab es einen Ruhetag. Heute geht es mit der 10. von insgesamt 21 Etappen weiter. Holger Gerska blickt voraus und berichtet, worauf sich die Radprofis in den Vulkanbergen der Auvergne einstellen müssen.
7: Ja, es beginnt eine sehr abwechslungsreiche zweite Tourwoche. Zunächst steht eine harte Mittelgebirgsetappe auf dem Programm, dann folgen zwei Tage für die Sprinter. Danach geht's in die Vogesen und am Sonntag schon in die Alpen. Auf fast allen Etappen kann also was Vorentscheidendes passieren für die Gesamtwertung. Auf dieser 10. Etappe, die jetzt auf dem Programm steht, geht es quer durchs Zentralmassiv. Die Eckdaten, es sind fast 4000 Höhenmeter, 7 kategorisierte Bergwertungen und es gibt ein permanentes Auf und Ab in einer teilweise spektakulären Landschaft. Und es ist eine sehr interessante Ziel. Le Lioran war schon vor 2 Jahren Ziel der Tour de France. Damals hat Jonas Vingegaard einen seiner rar gewordenen Siege gegen Tadej Pogacar gefeiert. Für Florian Lipowitz dagegen ist diese Zielankunft im Zentralmassiv Neuland.
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8: Soweit der sportliche Überblick in dieser Stunde mit Christina Schröder.
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10: Um 1.31 Uhr mit Milat Kupay. Die USA haben nach eigenen Angaben erneut iranische Ziele angegriffen. Gegen 23 Uhr deutscher Zeit hätten die Streitkräfte die dritte Nacht in Folge Angriffe gestartet, teilte das zuständige Regionalkommando des US-Militärs mit. Damit schränke man die Fähigkeit des Iran, Attacken auf unschuldige Zivilisten und die Handelsschifffahrt auszuüben, weiter ein, hieß es. Die USA haben in den vergangenen Tagen wiederholt iranische Ziele angegriffen und begründeten das mit Attacken des Iran auf Schiffe in der Straße von Hormus. Der Iran verübte wiederum Vergeltungsangriffe etwa auf US-Ziele in den Golfstaaten. Die Europäische Schutztruppe für die Ukraine soll in den kommenden Monaten erstmals gemeinsame Manöver abhalten. Dies sollten in den Nachbarstaaten der Ukraine stattfinden, sagte Frankreichs Präsident Macron nach Beratungen der sogenannten Koalition der Willigen. Aus Paris, Kai Rienecker.
11: Bei den Manövern geht es um eine bereits bei früheren Treffen beschlossene multinationale Truppe unter der Führung von Frankreich und Großbritannien. Diese soll einen Waffenstillstand oder ein Friedensabkommen in der Ukraine absichern, vorausgesetzt es kommt dazu. Darüber hinaus hat sich eine Gruppe von europäischen Ländern entschieden, mit der Ukraine ein gemeinsames System einer ballistischen Raketenabwehr aufzubauen, darunter auch Deutschland. Diese gemeinsame Architektur der Luftabwehr solle der Ukraine, aber auch Europa insgesamt helfen, sich zu verteidigen.
10: Bei Volkswagen hat Konzernchef Blume zum ersten Mal konkrete Zahlen zu seinen Sparplänen genannt. Er bestätigte im VW-Intranet, dass bis zu 50.000 zusätzliche Stellen abgebaut werden könnten, falls die Arbeitskosten nicht deutlich sinken. Diese Zahl ergibt sich laut Blume, wenn die Kosten auf ein wettbewerbsfähiges Niveau gesenkt werden sollen. Die Kosten lägen bei VW noch um 20% über dem Durchschnitt anderer Konzerne. Der Umgang mit Waren aus israelischen Siedlungen im Westjordanland sorgt für Streit in der Europäischen Union. Auf einem EU-Außenministertreffen in Brüssel

0: machten Deutschland und weitere Staaten deutlich, dass sie die vorgelegten Optionen für EU-weite Einfuhrbeschränkungen oder Verbote derzeit ablehnen. Andere Mitgliedstaaten forderten dagegen angesichts der jüngsten Ausweitung israelischer Siedlungen ein entschlossenes Vorgehen. Sie verwiesen unter anderem auf ein Gutachten des Internationalen Gerichtshofs, nachdem es keinerlei Handel mit Produkten aus illegalen Siedlungen geben sollte. Das Wetter in Deutschland: meist trocken, im Süden und Südwesten gebietsweise Schauer und Gewitter, Tiefstwerte 22 bis 12 Grad. Tagsüber oft freundlich, im Süden und in den Mittelgebirgen teils kräftige Schauer und Gewitter, Höchstwerte 23 Grad an den Küsten bis 36 Grad im Markgräfler Land. Am Mittwoch viel Sonne, im Süden teils Schauer und einzelne starke Gewitter, 23 bis 33, und am Donnerstag heiter, im Westen und Südwesten einzelne Schauer und Gewitter bei 24 bis 34 Grad. Das waren die Nachrichten.
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2: Und da gleich zu Beginn eine gute Nachricht, nämlich die starke Wetterlage, die extreme Wetterlage in Niedersachsen, in Teilen Niedersachsens. Die Unwetterwarnung, die ist mittlerweile aufgehoben worden. Und auch sonst sieht es auf den Straßen ruhig aus. Wir haben keine Staumeldungen vorliegen. Nur die Meldung von der A81 Singen Richtung Stuttgart. Die ist zwischen Dreieck Bad Dürrheim und Tuningen nach einem Unfall aktuell gesperrt. Das war's. Ihnen weiterhin eine gute Fahrt durch diese Nacht.
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2: Mit Max Seib am Mikrofon. Hallo. Fördergelder aus der EU. Die werden bisher direkt mit den jeweiligen Regionen verhandelt. In Zukunft könnte sich das aber ändern, denn Ursula von der Leyen und ihre EU-Kommission wollen künftig mit Nationalstaaten sprechen, also zum Beispiel mit der Bundesregierung und nicht mit Bundesländern. Das sorgt bei Ministerpräsidenten wie Sachsens Michael Kretschmer für Kritik. Er nennt die Pläne eine, Zitat, Entmachtung der Regionen. Was entfacht diesen Widerstand gerade jetzt und was plant Brüssel eigentlich? Dazu Andreas Meyer-Feist.
3: Er gilt als einer der besten Kenner der EU-Regionalförderung, der ehemalige österreichische EU-Kommissar Johannes Hahn. Das Ziel?
4: Die weniger gut entwickelten Regionen stärker an den Durchschnitt heranzuführen.
3: In Krisenzeiten wirke die Förderung oft nicht gut, weil die Länder ihre Eigenanteile nicht mehr aufbringen könnten und Projekte scheitern würden. Auch der Aufwand sei erheblich. Nach der Devise, wer sich's leisten kann, bekommt mehr, wer nicht, geht oft leer aus.
5: We need to boost European cohesion and regions. To take everyone along.
3: Wir müssen den europäischen Zusammenhalt und die Regionen stärken, um alle mitzunehmen, fordert deshalb Ursula von der Leyen. Statt einzelner Fördertöpfe will die EU-Kommissionschefin Partnerschaftspläne, eine Art EU-Handschlagpolitik. Der Europäische Fonds für regionale Entwicklung, der Europäische Sozialfonds und der Agrarfonds sollen in einem einzigen nationalen Plan pro Mitgliedstaat gebündelt werden. Geld gibt es dann nur, wenn Ziele und Pläne aufgestellt werden. Gefördert werden soll, was allen zugute kommt. Die Verwaltung würde dann aber in der jetzigen Form nicht mehr so in die Zuständigkeit der Bundesländer fallen wie bisher, sondern durch den Bund gesteuert werden. Im Großen und Ganzen könnte ein neues System aber weniger Bürokratie bringen, weniger Aufwand und mehr Klarheit, sagt die ehemalige EU-Kommissarin Lisa Ferreira und plädiert für Bürokratieabbau für Kommunen und Unternehmen.
6: We need greater administrative capacity because the challenges are greater too.
7: Wir brauchen eine größere Verwaltungskapazität, da auch die Herausforderungen gewachsen sind. Programme müssen beschleunigt und die neue digitale Welt muss gemeistert werden. Alle zur Verfügung stehenden Mittel sollten genutzt werden, um durch Erfahrungsaustausch und Zusammenarbeit neue Kapazitäten aufzubauen.
6: Shared experiences and sharing policy learning.
3: Ein Puffer soll dafür sorgen, dass Geld in Krisenzeiten dahin kommt, wo es gebraucht wird. Und ein Mindestbeitrag von insgesamt 450 Milliarden Euro soll für die am wenigsten entwickelten Regionen reserviert bleiben. Projekte sollen auch nicht mehr so einfach versanden, wenn die Kofinanzierung scheitert. Ob das alles so kommt, muss sich noch zeigen. Ab 2028 soll es losgehen. Die 27 EU-Staaten sind sich noch nicht einig über die Details. Auch das Europaparlament fordert Änderungen. Die irische Ratspräsidentschaft will jetzt Bewegung in die Sache bringen und bis zum Herbst einen Kompromiss vorlegen. Dann wird man wohl klarer sehen, in welche Richtung die EU-Regionalförderung geht.
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2: Es ist Sommer und damit auch Hochzeitssaison, denn die allermeisten Ehen, die werden ja in den Sommermonaten geschlossen. Eine Frage, die viele rund um den vermeintlich schönsten Tag im Leben weniger gerne angehen, ist die Frage, was, wenn es nicht klappt? Worauf sollte man schon vor der Eheschließung achten, damit es im Fall der Fälle fair zugeht? Auch wenn es unromantisch ist, genau diese Frage nehmen wir uns an dieser Stelle einmal vor, in kompakten 3 Minuten, dann wissen wir alle Bescheid. Und die Infos, die liefert uns Wiebke Nielsen.
8: Ausgeliebt hat es sich laut Statistischem Bundesamt im Schnitt nach 14 Jahren und 7 Monaten. Nach einer möglicherweise teuren Hochzeit kostet auch die Scheidung. Das Gericht nimmt das Nettoeinkommen beider Ehegatten mal 3, das ist dann der Verfahrenswert, aus dem sich die Kosten fürs Gericht, für Anwälte und Notare ergeben. Und es gibt eine sogenannte Streitwerterhöhung durch das Vermögen. Familienrechtsanwältin Nadine Rumke empfiehlt grundsätzlich einen Ehevertrag, auch wenn man nicht schon davon ausgehen möchte, dass die Ehe scheitert, aber...
9: Sie haben eine Krankenversicherung, damit wollen Sie nicht krank werden, sondern das ist die Absicherung für den Notfall. Und das ist auch der Ehevertrag. Ein Ehevertrag schließen Sie zu guten Zeiten. Da geht man normalerweise noch fair und mit Respekt miteinander um.
8: Aber auch noch während der Ehe kann ein solcher Vertrag abgeschlossen werden. Gesetzliche Auswirkungen der Ehe könnten so abgemildert werden, wie der Zugewinnausgleich. Hier geht es um während der Ehe angespartes Vermögen. Beispiel. Sabine spart im Laufe der Ehe 40.000 Euro an, ihr Mann Thomas nur 10.000 Euro. Dann gibt es zwischen den beiden Summen eine Differenz von 30.000 Euro. Und die wird dann durch 2 geteilt. Thomas bekommt dann 15.000 Euro. Das ist der Zugewinnausgleich. Hintergrundgedanke ist, dass beide etwas von ihren Fähigkeiten in die Ehe einbringen. Sei es bei Haushaltsführung, Kindererziehung oder eben Erwerbsarbeit. Man sich also in einer Ehe gegenseitig den Rücken frei hält. Nadine Rumke.
9: Man geht erstmal grundsätzlich davon aus, dass in der Ehe, auch wenn es nur auf den Namen eines Ehegatten Vermögen festgelegt wird, dass es sozusagen aber trotzdem irgendwie durch die Ehearbeit aber trotzdem mit erwirtschaftet worden ist. Also jeder hat da irgendwie einen Anteil dran.
8: Der Zugewinnausgleich gilt aber nicht für Erbschaften, Schenkungen und auch nicht für Schulden des Partners. Per Ehevertrag lässt sich festlegen, dass es erst ab einer gewissen Mindestdauer der Ehe einen Zugewinnausgleich gibt oder nur, wenn der andere Partner verstirbt, also nicht bei Trennung. Anwältin Nadine Rumke.
9: Grundsätzlich macht es Sinn, wenn unterschiedlichste Vermögenswerte da sind. Und ich finde es auch ganz, ganz wichtig, gerade für Frauen, die hochqualifiziert ausgebildet sind, die meistens immer noch dann, wenn gemeinsame Kinder aus der Ehe hervorgehen, schon in ihrer Erwerbstätigkeit dann eher Einschränkungen hinnehmen, dass dann auch dementsprechend über Kompensationen im Unterhalt oder irgendwas gesprochen wird, weil bestimmte ehebedingte Nachteile holen sie nicht unbedingt wieder auf.
8: Nur ein unwesentlicher Teil des eigenen Vermögens darf ohne Rücksprache mit dem Ehepartner ausgegeben werden. Je nach Vermögenswert gelten gewisse Prozentsätze. Auch das lässt sich per Ehevertrag abschwächen, die eigene Freiheit stärken. Und es geht um den Versorgungsausgleich mit Rentenanwartschaften, also um die während der Ehe angesammelten Rentenpunkte in der gesetzlichen Rentenversicherung bzw. die Anrechte in der Beamtenversorgung, in der privaten oder betrieblichen Altersvorsorge.
2: Wann Eheverträge sinnvoll sind, ein Beitrag war das von Wiebke Nielsen. Über 10 Millionen Tonnen. So viele Lebensmittel landen jedes Jahr in Deutschland im Müll, weil sie nicht gegessen oder auch schon zu viel produziert werden. Ein Startup aus Köln will dort gegensteuern mit künstlicher Intelligenz. Und die Firma befindet sich damit in guter Gesellschaft, denn gerade in diesen wirtschaftlich angespannten Zeiten kommen immer mehr Startups auf den Markt. Woran liegt das und mit welchen Herausforderungen kämpft das KI-Startup aus Köln? Das hat sich Michel Krasenbrink genauer angeschaut und dafür einen der beiden Gründer getroffen an einem für Startups sehr typischen Ort.
10: Justus Lauten hat ein Unternehmen mit über 30 Mitarbeitern, aber nicht einmal ein eigenes Büro. Stattdessen hat er einen Raum in einem Coworking-Space in Köln angemietet.
11: Das ist jetzt wirklich nicht so ein tolles Office, wo man sagt, wow.
10: Seit 2019 entwickelt Lauten eine Software, mit der Geschäfte weniger Lebensmittel wegschmeißen müssen. Sein Programm soll täglich genau vorhersagen, wie viele frische Lebensmittel die Geschäfte verkaufen werden. Beispielsweise an der Backtheke im Supermarkt.
11: Nehmen wir mal hier das Kürbiskernbrot, haben wir 5 Stück, die voraussichtlich verkauft werden.
12: Und dann wird noch mit einem gewissen Sicherheitspuffer gerechnet bei dem Brot, sodass wir dann hier die finale Bestellmenge von 7 Stück haben.
10: Das Unternehmen von Justus Lauten will gerade vor allem Kunden gewinnen und expandieren. Seine Software basiert auf künstlicher Intelligenz.
12: Wir schauen uns die Verkäufe der Vergangenheit an, wissen also, je nachdem wie heiß es war, wie viel es geregnet hat, ob gerade Schulferien waren, wie sich ein Artikel verkauft, und trainieren damit ein KI-Modell. Das lernt also anhand der historischen Daten, wie sich die Verkäufe entwickeln. Und wir können dann für die nächsten 14 oder 30 Tage die Prognose weiterschreiben und unseren Kunden zur Verfügung stellen.
10: Über 3000 neue Startups wurden in Deutschland in den vergangenen 6 Monaten gegründet. Mehr als je zuvor. Das meldet der Bundesverband Deutsche Startups, die Interessensvertreter der Branche. Eigentlich widerspricht das der Wirtschaftslage. Die Firmenpleiten in Deutschland sind auf dem höchsten Stand seit 21 Jahren. An der Uni Köln leitet Marc Klei ein sogenanntes Startup-Center.
13: Und wir organisieren quasi die Leute zu qualifizieren.
10: Menschen aus dem Umfeld der Uni erhalten hier Hilfe, wenn sie Unternehmen gründen wollen. Klei sagt, dass Startups gerade boomen, sei kein Zufall.
14: Wenn die wirtschaftlichen Zeiten schwieriger sind, dann kommt meiner Meinung nach diese Alternative der, ach, ich kann doch auch was selber machen, ich habe doch eh schon lange eine Idee und das wollte ich immer schon mal ausprobieren, stärker in den Vordergrund. Und dann haben sicherlich auch etliche Leute mehr Mut, das mal auszuprobieren. Und deswegen glaube ich, dass das immer so bleiben wird. Gute wirtschaftliche Zeiten, eher sinkende Start-up-Zahlen, eher schlechte Zeiten, steigende Start-up-Zahlen.
10: Und so hofft die Start-up-Branche auf bleibenden Erfolg. Ebenso der Gründer Justus Lauten aus Köln. Auch dann, wenn der Boom der künstlichen Intelligenz abflachen sollte.
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2: 20 Sanktionspakete der EU gegen Russland gibt es bereits. Noch in dieser Woche soll ein 21. Paket beschlossen werden von den EU-Außenministern. Einig sind sich die allerdings noch nicht. Denn jedes Land versucht zu verhindern, dass es durch die Sanktionen selbst wirtschaftliche Nachteile bekommt. Deshalb ist nun auch russischer Fisch von der Sanktionsliste verschwunden. Sabrina Fritz berichtet.
15: Das Fischstäbchen ist gerettet. Im neuen Sanktionspaket gegen Russland sollte ursprünglich auch der Handel mit Fischereiprodukten betroffen sein, vor allem Kabeljau und Alaska-Seelachs. Weil in vielen Fischstäbchen aber Alaska-Seelachs aus russischen Gewässern steckt, befürchteten Branchenvertreter schon eine Krise im Kühlregal. Doch diese ist nun vom Tisch. Im 21. Sanktionspaket ist vom Fisch nicht mehr die Rede.
16: Yes, first on fish. I must say that before I was, you know, in this job, I didn't know that fish are so geopolitical.
15: Bevor ich diesen Job hatte, wusste ich nicht, dass Fisch so politisch ist, so die EU-Außenbeauftragte Kaja Kallas. Dafür soll der Handel mit Öl und Kryptowährungen erschwert werden. Auch weitere Schiffe der russischen Schattenflotte stehen auf der Sanktionsliste, ebenso wie einzelne Personen aus Russland. Doch auch um dieses 21. Sanktionspaket wird nach wie vor gerungen. Es sollte noch in dieser Woche verabschiedet werden, doch sicher ist das nicht, so die EU-Chefdiplomatin.
16: I can't offer you any guarantees.
15: Ich kann Ihnen keine Garantie geben. Die Arbeit geht weiter. Ich hoffe, dass das Sanktionspaket wirksam ist, denn die Angriffe gegen Zivilisten in bevölkerungsreichen Gebieten gehen weiter. Bei Sanktionen gegen jüdische Siedler im Westjordanland ist dagegen keine Einigung in Sicht. Diese Siedlungen sind illegal und verstoßen gegen das Völkerrecht. Soweit herrscht Konsens unter den 27 Mitgliedstaaten. Rund 20 EU-Staaten hatten darauf gedrängt, den Export von Obst und Gemüse aus diesem Gebiet in die EU zu beschränken. Die Europäische Union ist der wichtigste Absatzmarkt für diese Produkte. Zu den Befürwortern gehört Irland, das nun für die nächsten 6 Monate den EU-Vorsitz hat.
17: I think Ireland's position is well known. We have advocated and I have advocated for a full ban on trade in the occupied territories.
15: Die Haltung Irlands ist klar. Wir treten für einen totalen Boykott von Produkten aus den illegalen Siedlungen ein, so die irische Außenministerin Helen McEntee. Irland gehört neben Spanien zu den schärfsten Kritikern der israelischen Regierung. Deutschland ist gegen solche Maßnahmen und setzt auf Gespräche, so der deutsche Außenminister Wadefuhl in Brüssel.
18: Zu der Siedlungspolitik. Sie steht nicht im Einklang mit internationalem Recht. Das habe ich auch noch mal bei einem Besuch in Israel ja in der vergangenen Woche klar gemacht und insbesondere deutlich gemacht, dass wir erwarten, dass die israelische Regierung gegen Siedler, die mit Gewalt dort vorgehen, hart und entschlossen vorgeht.
15: Auch die Situation im Gazastreifen sei überhaupt nicht gelöst. Der 20-Punkte-Plan von US-Präsident Trump weit davon entfernt, erfüllt zu werden. Die EU-Kommission hat deshalb mit verschiedenen Hilfsorganisationen die Gaza-Hilfsinitiative ins Leben gerufen. Deren Ziel ist es, rund 900 Millionen Euro einzusammeln, um den Menschen vor Ort in dem immer noch zerstörten Gebiet zu helfen.
2: Sabrina Fritz über die Verhandlungen der EU-Außenminister in Brüssel. 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Es ist nicht einfach nur eine Zahl, eine bloße Statistik, sondern die bedrückende Realität für Jüdinnen und Juden in Deutschland. So hat der Präsident des Zentralrats der Juden in Deutschland, Josef Schuster, auf die jüngsten Zahlen zu antisemitischen Vorfällen reagiert. Mehr als 8.700 Fälle gab es im vergangenen Jahr. Das sind noch mal mehr als im Jahr zuvor. Das hat der Bundesverband der Recherche- und Informationsstelle Antisemitismus ermittelt. Was diese Zahlen konkret für die Betroffenen bedeuten, für ihr Leben und ihren Umgang mit ihrem Umfeld, das zeigt uns Markus Pfalzgarf, der die jüdische Gemeinde in Stuttgart besucht hat.
19: Ein ganzer Ordner voller Drohungen, Beleidigungen, Anfeindungen. Gesammelt in der jüdischen Gemeinde in Württemberg. Die Vorsitzende Barbara Traub blättert durch Bilder von antisemitischen Schmierereien, Postkarten mit anti-jüdischen Klischees und seitenlangen Schmähungen. Sogar gegen den jüdischen Kindergarten gab es schon Drohungen. Sie richten sich aber meist gegen Personen oder die Gemeinde als Ganzes, sagt Barbara Traub.
20: Bis hin eben zu Beschimpfungen auch. Das hat eine ganze Bandbreite. Also da zum Beispiel, sehr geehrtes Kollegium, dieses von Ungläubigen verpesteten Systems. Wir haben mehrere Sprengsätze, 300 Kilo in einem hochpotenten Sprengstoff in ihrer Einrichtung versteckt. Sie wird innerhalb der nächsten 96 Stunden per Zeitzünder oder Fernzünder explodieren und Menschen töten. Das war ein Monat nach dem Überfall der Hamas.
19: Vor allem seit den Hamas-Attentaten vom 7. Oktober 2023 werden Jüdinnen und Juden als Ziel von Hasskriminalität öfter mit Israel gleichgesetzt. Aber auch schon vorher hat es sogar Gewalt gegeben, wie etwa bei einem Brandanschlag auf die Synagoge in Ulm im Jahr 2021. Die Täter wollen Angst säen, sagt Barbara Traub.
20: Es geht immer wieder eigentlich um Bedrohungsatmosphäre auszulösen. Das kann man aus diesen ganzen Zuschriften letztendlich herausnehmen. Und natürlich auch immer wieder die Aufforderung zu verschwinden. Das wiederholt sich in verschiedenen Zuschriften, die wir erhalten.
19: Und das hat Folgen. Viele Jüdinnen und Juden berichten davon, sich lieber nicht offen zu zeigen. Einer von ihnen ist 19 Jahre alt und kommt aus der Region Stuttgart. Er möchte hier Ben genannt werden. Er trägt mehrere Armbänder, aber keines davon zeigt einen Davidstern oder andere jüdische Symbole. Eine Halskette, wie sie beispielsweise für manche Christen selbstverständlich ist, kommt für Ben nicht in Frage.
21: Ich könnte jetzt nicht mit meiner Davidsternkette zum Beispiel durch Stuttgart, durch die Innenstadt laufen, ohne irgendwie einen Blick zu bekommen oder wirklich bis hin zu schubsen, spucken oder sogar Schlimmeres.
19: Manche berichten davon, übers Auswandern nachzudenken. Andere, so hören wir von der Gemeinde, wollen jetzt erst recht jüdisches Leben sichtbar machen. Um ein differenziertes Bild zu zeigen, engagiert sich Ben ehrenamtlich bei Meet a Jew, einem Begegnungsprojekt des Zentralrats der Juden. Gruppen oder Vereine können dort Treffen mit jüdischen Menschen anfragen, um ganz direkt miteinander ins Gespräch zu kommen. Auch die jüdische Gemeinschaft in Württemberg setzt auf Bildungsarbeit. Sie alle eint die Zuversicht, dass Aufklärung und Dialog helfen können, Antisemitismus zurückzudrängen.
2: Ein Beitrag von Markus Pfalzgraf.
1: Kultur.
2: Der Schauspieler Sam Neill ist gestern im Alter von 78 Jahren überraschend gestorben. Neill ist vor allem durch seine Rolle als Dr. Alan Grant im Blockbuster Jurassic Park weltberühmt geworden. Sein Tod jetzt kam durchaus überraschend, denn seit April dieses Jahres galt Sam Neill nach einer langen Krebserkrankung eigentlich als krebsfrei. Laura Scarnu und Ines Burkhardt mit einem Nachruf.
22: Zuletzt schien es wieder aufwärts zu gehen. Erst im April dieses Jahres hatte der Schauspieler Sam Neill verkündet, den Krebs besiegt zu haben. Das war 3 Jahre, nachdem er seine Leukämieerkrankung öffentlich gemacht hatte. Ich hatte gerade erst eine Untersuchung und der Krebs ist weg. Es ist einfach wunderbar. Das sagte er im April in einem Interview mit dem australischen Sender 7 News. Nun hat seine Familie bekannt gegeben, der 78-jährige neuseeländische Schauspieler ist in einem Krankenhaus in Sydney in Australien verstorben. Insgesamt hat der vierfache Vater in mehr als 150 verschiedenen Filmen und Serien mitgespielt, darunter im Spielfilm Das Piano, in der Netflix-Serie Peaky Blinders oder in mehreren Jurassic Park-Filmen als Dr. Alan Grant.
0: It's a dinosaur.
22: Geboren wurde Neil in Nordirland. Aufgewachsen ist er in Neuseeland, wo er auch seine Karriere als Filmstar begann. Zuletzt lebte er in Australien, dem Land, in dem er nun auch verstorben ist. Seit der Corona-Pandemie ließ Neil seine Fans immer wieder an seinem Privatleben in Australien teilhaben. Zum Beispiel mit Videos von seinen Tieren, die er regelmäßig in den sozialen Medien teilte. Und auch zu politischen Themen meldete sich der 78-Jährige regelmäßig. Gegen Rechtspopulismus und Donald Trump, für mehr Bewusstsein rund um den Klimawandel und für die Rechte der LGBTQ-Community, also von Homo-, Bi- und transsexuellen Personen. Ich bin sehr stolz darauf, gemeinsam mit dieser Gemeinschaft, die ich so sehr liebe, zu marschieren und zu feiern, wie weit sich die Dinge in den letzten 40, 50 Jahren seit meiner Ankunft in Sydney entwickelt haben. Sydney ist in gewisser Weise wirklich weltweit führend, sagte er auf einer Demonstration für die Rechte der LGBTQ-Community in Sydney vor einigen Jahren. Diese Nahbarkeit kam bei Fans auf der ganzen Welt gut an. Neil betonte immer wieder, nicht zu berühmt sein zu wollen. Ich habe zwar Freunde, die Stars sind, aber ich würde mein Leben nicht gegen ihres tauschen wollen. Ich kann einfach in meine Heimatstadt gehen, dort eine Tasse Kaffee trinken und niemand macht mir Ärger. Ich brauche keine Sicherheitsleute. Ich lebe einfach wie jeder andere auch. Das ist unbezahlbar.
0: That is a priceless thing.
22: Einen neuen Film zu machen, das hatte Sam Neill sich nach seiner Heilung im April noch vorgenommen. Dazu sollte es nicht mehr kommen. Nächstes Jahr können Fans den verstorbenen Schauspieler noch ein letztes Mal auf der Leinwand sehen. Dann kommt sein letzter Film, Godzilla and Kong Supernova, in die Kinos.
1: Standpunkte.
2: Und wir bleiben nochmal in Australien, denn Australien hat sie schon eingeführt, Großbritannien plant sie und die Europäische Union steuert jetzt ebenfalls bei diesem Thema auf Social-Media-Einschränkungen für Kinder zu. Ein Expertengremium empfiehlt der EU-Kommission, TikTok und Co. für unter 13-Jährige ohne Aufsicht zu untersagen und für ältere Jugendliche gestaffelt einzuschränken. Unser Gastkommentar kommt heute von Ronja Prier, Chefredakteurin von Watson, und sie sagt, sie würde woanders ansetzen.
4: Es ist so schön einfach. Man spricht ein Verbot für Social Media aus und alle Probleme sind gelöst. Doch so leicht ist es nicht. Ich würde sogar sagen, eine Altersbeschränkung für unter 13-Jährige bringt uns kein Stück weiter. Vor allem deshalb, weil ein Verbot, das zum Beispiel mit Alterssperren funktioniert, viel zu leicht zu umgehen ist. Kinder wachsen heute auf mit Social Media. Für viele ist das auch ein Ort für Information und Kommunikation. Problematisch ist, wie Menschen damit umgehen. Es sind die Gewalt, Suchtgefahren, Hass, die dort zu sehen sind. Aber Gewalt, Suchtgefahren, Hass, all das kann auch im echten Leben vorkommen. Das sind also Dinge, vor denen wir Kinder gar nicht bewahren können. Weshalb wir ihnen beibringen müssen, damit umzugehen. Im Leben und auf Social Media. Was Kinder brauchen, ist nicht ein pauschales Social-Media-Verbot, das lediglich den Eindruck vermittelt, dass etwas getan wird, sondern im Gegenteil, sie brauchen eine Social-Media-Kompetenz. Die Frage muss doch sein, wie stellen wir sicher, dass auch Kinder sich in digitalen Räumen gefahrlos bewegen können? Darauf eine Antwort zu finden, würde wirklich helfen. Aber das ist natürlich auch deutlich komplizierter als ein generelles Verbot.
2: Ein Kommentar von Ronja Prier. Der Reutlinger Generalanzeiger würde ein Verbot dagegen mehr als begrüßen und zieht einen drastischen Vergleich.
5: Niemand, der bei klarem Verstand ist, würde einem Kind Drogen wie Alkohol, Cannabis oder Heroin frei zugänglich machen. Nur weil man etwas nicht inhaliert, trinkt oder spritzt, heißt das nicht, dass es nicht schlimm abhängig macht und besonders dem noch nicht fertig ausgebildeten Gehirn von Minderjährigen schadet. Es wird Zeit, dass Kommission und EU-Parlament den großen Tech-Konzernen endlich hart gegenübertreten. Denn diese sind nichts anderes als digitale Dealer, die mit der Sucht von Kindern und Jugendlichen Milliarden verdienen.
2: Auch Annabel Bruckhus vom Deutschlandfunk hat sich mit dem Thema auseinandergesetzt und hadert mit dem ein oder anderen Punkt.
23: Die Zugangsbeschränkung für 3- bis 13-Jährige zum Beispiel. Die Experten sagen, Kinder und Jugendliche könnten Social Media und andere Online-Dienste wie KI-Chatbots und Videospiele nutzen, wenn Eltern oder Lehrer dabei sind. Wenn es eine Aufsicht gibt, mit der Kinder und Jugendliche auch über das Erlebte sprechen können. Das ist erstmal keine schlechte Idee. Gleichzeitig irritiert das, denn die großen Social-Media-Plattformen haben in ihren allgemeinen Geschäftsbedingungen eine strikte Altersgrenze von 13 Jahren. Auch wenn die öfter umgangen als eingehalten wird, ist es doch eine klare Grenze. Und die findet sich auch in europäischen Datenschutzregeln wieder. Insofern ist diese Empfehlung der Experten ein Geschenk an die Tech-Unternehmen. Ein Argument, warum man die selbst auferlegte Grenze von 13 Jahren auch in Zukunft nicht streng durchsetzen muss.
2: Die Meinung von Annabel Brockhus. Das Redaktionsnetzwerk Deutschland meint, es steht und fällt sowieso alles mit Mama und Papa.
5: Entscheidend bleibt auch künftig, keine Altersverifikation der Welt schützt Kinder zuverlässig, wenn die Eltern ihnen das entsperrte Smartphone in die Hand drücken oder vorhandene Jugendschutzfunktionen gar nicht erst aktivieren. Und wenn Eltern selbst den halben Tag am Handy hängen, fehlt jegliche Vorbildfunktion. Letztendlich kommt es also weiter vor allem auf die Eltern an.
2: Nur noch der Blick auf die Frankfurter Allgemeine Zeitung, die schreibt:
5: Selbst die EU tut sich schwer damit, süchtig machende Algorithmen einzuhegen oder deren Verbot durchzusetzen. Ursula von der Leyen, die Präsidentin der EU-Kommission, sieht sich deshalb durch die Empfehlungen des Gremiums ermutigt, den Zugang zu sozialen Medien nach Altersgruppen gestaffelt zu reglementieren. Das EU-Recht gibt ihr die Kompetenz dafür. Ist das nun gut oder schlecht? Verfolgt man die Debatte seit gut 20 Jahren, muss man sagen, ja, es ist gut. Kein digitales Neuland wurde so unerträglich idealisiert wie das der sozialen Medien. Nun kommt die Quittung.
2: Das waren die Standpunkte. Zusammengestellt hat sie heute Martin Seiler. Und das war auch der erste Teil der ARD Infonacht. Ich bin Max Seib, sag an dieser Stelle schon einmal vielen Dank fürs Zuhören. Kommen Sie gut durch die Nacht. Hier übernimmt jetzt mein Kollege Sven Hasenklever und sorgt dafür, dass Sie noch bis heute früh um 6 Uhr bestens informiert bleiben.

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1: Um 2 Uhr mit Thomas Haag. Guten Morgen. Das US-Militär greift nach eigenen Angaben erneut iranische Ziele an. Das teilte das zuständige Regionalkommando CENTCOM auf der Plattform X mit. Diese Angriffe würden die Fähigkeit des Irans weiter einschränken, Attacken auf Zivilisten und die Handelsschifffahrt in der Straße von Hormus auszuüben, hieß es weiter. Es ist die dritte Nacht in Folge, in der die US-Streitkräfte Angriffe gestartet haben. Im Ahrtal in Rheinland-Pfalz finden heute zahlreiche Gedenkveranstaltungen anlässlich des 5. Jahrestags der Flutkatastrophe von 2021 statt. Als Gäste werden unter anderem Bundespräsident Steinmeier und Bundeskanzler Merz erwartet. Aus Bad 9a Ahrweiler, Christian Giese-Kessler.
2: Der Wiederaufbau im Ahrtal ist auf 5 Jahre nach der Flutkatastrophe längst nicht abgeschlossen. Viele Schulen sind immer noch in Containern untergebracht und auch der Hochwasserschutz kommt nur schleppend vorwärts. Positive Signale gibt es aus der Wirtschaft und dem Tourismus. Beide Bereiche haben sich erholt und inzwischen teilweise wieder das Vorflutniveau erreicht.
1: Seit gestern früh gibt es massive IT-Probleme bei den Berliner Straf- und Zivilgerichten. Betroffen sind alle Amtsgerichte, das Kriminalgericht in Moabit, die beiden Landgerichte und das Kammergericht. Nach Angaben der Senatsjustizverwaltung handelt es sich um ein Lizenzproblem für eine Schnittstellensoftware. Die Richterschaft bezweifelt, dass heute ein reguläres Arbeiten wieder möglich ist. Der Berliner CDU-Landesvorstand hat Finanzsenator Evers als Spitzenkandidat für die Abgeordnetenhauswahl am 20. September aufgestellt. Die Entscheidung fiel laut einem Sprecher einstimmig. Kirsten Buchmann, RBB 24, Landespolitik.
3: Stefan Evers sei ein scharfer Analytiker und genau der Richtige, um im Wahlkampf die Unterschiede zwischen den Parteien herauszuarbeiten. So CDU-Präsidiumsmitglied Gianmarco Lutschak. Der CDU-Landesvorstand beschloss zudem, dass Lukas Krieger die bisherige Generalsekretärin Ottilie Klein ablöst. Der regierende Bürgermeister Kai Wegner hatte sich am vergangenen Freitag von der Spitzenkandidatur für die Abgeordnetenhauswahl am 20. September zurückgezogen.
1: Volkswagen-Chef Blume hat sich erstmals konkreter zu den neuerlichen Sparplänen des Konzerns geäußert. Blume hat im VW-eigenen Intranet bestätigt, dass etwa 50.000 Stellen bedroht sind, sollte die Arbeitskosten nicht verringert werden. Nur so könne ein wettbewerbsfähiges Niveau erreicht werden. Bei Volkswagen liegen demnach die Kosten um 20% über dem Durchschnitt vergleichbarer Unternehmen. Soweit die Nachrichten. 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Das Wetter: in der Nacht wechselnd bewölkt und meist trocken. Die Tiefstwerte liegen bei 14 bis 18 Grad. Am Tage zunächst wolkig, später lockert es auf, örtlich Schauer oder Gewitter bei maximal 25 bis 28 Grad.